0: gebaut wird. Für jemanden, der das hat in der Werkstatt in den Jahren entstehen lassen, in Einzelteilen. Und jetzt das alles zusammenzusehen als gemeinsames Ensemble, das ist unheimlich spannend und aufregend zugleich. Und in diesem Falle heute bin ich sehr, sehr zufrieden, dass die Abmaße, die Volumina, sich wunderbar vertragen mit dem umgebenden Raum, mit der Architektur hier in Quedlinburg. Ich habe mit allen Partnern wunderbare Zusammenarbeit gehabt, sehr konstruktiv und ohne große Probleme, ohne wirklich große Probleme. Das ist fantastisch.
1: Bevor es zur Eröffnung am 9. Oktober heißt, Fontänenmarsch, müssen nur noch Kleinigkeiten eingestellt und verbessert werden. Dann wird das Denkmal zur Friedlichen Revolution endlich fertig und ein historisches Highlight auf dem Karl-Ritter-Platz sein. Kannst
2: machen. Spiel, Spaß und gute Laune. Viertes Nachbarschaftsfest im Wohngebiet Regenstein. Auf der Wiese zwischen den modernisierten Plattenbauten fand wie bereits im vergangenen Jahr das Nachbarschaftsfest des größten Blankenburger Wohngebietes statt.
3: Ja, weil sich hier im Regenstein wirklich viel bewegt und vor allem die Menschen hier im Regenstein gestalten diese Bewegung mit. Auch das Nachbarschaftsfest heute zum vierten Mal ist auf Initiative der Regensteiner zustande gekommen. Und wir haben um uns ganz viele Partner versammelt, denen ich unwahrscheinlich dankbar bin, dass wir ein solches Fest hier durchführen können. Es ist auch das größte Stadtteilfest, das wir machen und es erfreut sich wachsender Beliebtheit. Und ich lade alle ein, die vielleicht in diesem Jahr nicht dabei sein konnten, kommt nächstes Jahr vorbei. Es wird auch eine fünfte Auflage geben und hier mitten im Grün im Regenstein.
2: Der gemeinnützige Verein für Sozialeinrichtungen hatte sich mit der Übernahme des Quartierzentrums, der Begegnungsstätte und der hier integrierten Sozialstation große Ziele gesetzt und sich in den vergangenen Jahren bereits sehr gut integriert.
4: Hier treffen sich die Nachbarn und die Anwohner, die hier im Regenstein zu Hause sind. Und der GVS hat es sich ja zur Aufgabe gemacht, mit der Quartiersarbeit hier dieses Zusammenleben und Kontakte für die Bewohner im Regenstein wieder zu intensivieren, sodass auch viele ältere Menschen, die hier wohnen, Kontakt zu anderen bekommen und sozial nicht so ausgegrenzt sind und wieder gute Nachbarschaft sich entwickeln kann. Und dazu tragen wir mit diesem Nachbarschaftsfest natürlich bei, wenn wir einmal im Jahr, das ist ja nun schon zum wiederholten Male, hier dieses Nachbarschaftsfest veranstalten. Wir haben sehr viel Unterstützung durch die Stadt Blankenburg. Die Stadtwerke unterstützen uns, die BWG und die Wohnungsgesellschaft natürlich auch.
2: Der Platz hinter der Begegnungsstätte zeigte sich wieder einmal als idealer Ort für ein buntes, abwechslungsreiches Programm.
5: Zum Beispiel haben wir wieder vier interessante Stationen fürs Nachbarschaftsfest Kinderturnier. Und eigentlich sind es fünf Stationen. Und alle Kinder, die mitmachen, die können am Ende über eine Lostrommel einen großen Preis gewinnen. Zum Beispiel der Internationale Bund, der bietet heute an, dass die Kinder Frisbee-Scheiben basteln und werfen. Zum Beispiel das Jugendwaldheim, das hat ein Waldquiz vorbereitet. Der Kreissportbund bietet wieder seinen Geschicklichkeitsparcours an. Und die Kita am Regenstein, da können die Kinder in einen Korb werfen mit drei unterschiedlichen Gewichtsbällen oder auch ein Puzzle absolvieren. Und an jeder Station bekommen die Kinder einen Stempel. Und wenn sie alle Stempel zusammen haben, da freuen wir uns, weil sie dann nämlich ein kostenloses Eis bekommen und ihr Kärtchen auch in unsere Lostrommel werfen.
2: Dank der zahlreichen Helfer und Unterstützer wurde es wieder ein gelungenes Fest mit vielen Aktionen, vor allem für Kinder.
6: Wir pflegen ja mit der GVS schon eine lange Zusammenarbeit. Wir haben auch einen Kooperationsvertrag. Wir freuen uns natürlich, dass die GVS hier besonders im Regenstein sehr, sehr aktiv ist, die Leute zusammenbringt und natürlich gehören da auch wir dazu als große Akteure in der Stadt. Wir haben wieder mit an Bord unser schönes Glücksrad. Das kommt bei den Leuten einfach immer am besten an.
7: Heute können die Kinder und natürlich auch die großen Erwachsenen bei uns Seifen gießen. Da nimmt man einfach normale Seife, dann kann ein bisschen Farbe dazu, ein bisschen ätherische Öle und schon hat man ganz tolle Seifen in einer typischen Apothekenform.
2: Die Feuerwehr mit großer Drehleiter, die DRK und die Polizei waren natürlich ebenfalls wieder für die gute Nacht.

0: Nachbarschaft im Einsatz.
1: Die Polizei ist heute wieder mit dem Polizeiauto vor Ort. Dann haben wir Malhefte wieder dabei für die Kinder. Und unter anderem haben wir auch wieder für das Seniorenschutzprogramm entsprechende Broschüren dabei, die über Betrugsmaschen, über Einbruchschutz etc. eben aufklären.
0: Für den immer freundlichen und kompetenten Regionalbereichsbeamten Peter Schneider war der Tag ein ganz besonderer. Sein letzter Arbeitstag, bevor er in Pension geht. Und deshalb erhielt er vom Veranstalter ein großes Dankeschön. Nach einem Bühnenprogramm mit Gesang und Tanz fesselte die Papageienshow der Brüder Busenius das Publikum. Ein gelungenes Nachbarschaftsfest mit vielen Überraschungen, das das Gemeinschaftsgefühl der Anwohner weiter stärkte.
2: Ein festliches Jubiläum. 1200 Jahre Welsleben.
3: 1200 Jahre Welsleben, in den Acker neben der A14 gepflügt, kündeten vom großen Ereignis in der kleinen Gemeinde zwischen Schönebeck und Magdeburg, das am Wochenende begangen wurde. Der Platz rund um die Welsleber Kirche mit dem Turm auf der falschen Seite hatte sich in einen Festplatz verwandelt mit Zeltbuden und Schaustellern. Sogar einen Autoscooter konnte man unter die Kastanienbäume zwängen. Das Gelände war von Freitag bis Sonntag der Schauplatz für ein umfangreiches Festprogramm. Doch der Höhepunkt dürfte zweifellos der große Festumzug gewesen sein, mit dem man die 1200-jährige Geschichte der Bördegemeinde darstellte.
4: So, hier vorne unsere Ehrengäste, unser Ortsbürgermeister Hans-Jürgen Korn und unser Gemeindeoberbürgermeister Marco Schmoldt. Ja doch, die Ehre kommt euch zuteil. Ja, und gleich dahinter auf der Kutsche, sagte ich vorhin schon mal, alt und jung wird hier zusammengeführt. Der jüngste Welsleber, das ist der kleine Leo Fritz hier auf dem Kutschwagen. Und unsere älteste Bewohnerin hier in Welsleben, Frau Ingrid Krenzel. Schön, dass ihr da seid. Schön, dass ihr hier in Welsleben lebt.
3: Besiedelt wurde der Ort natürlich schon viel früher. Denn aus der Zeit vor 7500 Jahren ließen sich erste jungsteinzeitliche Siedlungsreste nachweisen. Doch mit der ersten urkundlichen Erwähnung im Jahr 826 beginnt die offizielle Geschichtsschreibung. Damals verschenkte Ludwig der Fromme, Sohn Karl des Großen, den Ort an das Kloster Corvey bei Höxter. Mittelalterliche Ritter symbolisierten diese Zeit, in die auch der Neubau der heutigen St. Pankratiuskirche fällt, die man 1225 auf den Fundamenten des niedergebrannten Vorgängerbaus aus Holz errichtete. Zahlreiche kriegerische Ereignisse suchten das Dorf heim, besonders schwer im Dreißigjährigen Krieg. Nicht nur Magdeburg wurde 1631 niedergebrannt, auch Welsleben wurde total zerstört und die Felder verwüstet. Erst um 1650 kamen überlebende Welsleber wieder zurück. So einmal nur ein paar historische Ereignisse, an die man erinnerte. Der Umzug endete dann mit der versammelten Freiwilligen Feuerwehr des Ortes, die auch schon 1897 gegründet wurde. Und da kann man sich schon im nächsten Jahr auf deren 130. Geburtstag freuen, was sicher auch groß gefeiert werden dürfte. Aber es ist schwer, diese 1200-Jahr-Feier noch zu toppen, die diese kleine Gemeinde mit nicht einmal 1800 Einwohnern da auf die Beine gestellt hatte.

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0: Das Wetter am Dienstagvormittag wird mit einem Mix aus Sonne und Wolken starten. Maximal 26 Grad werden wir zum Mittag erreichen. Dichte Wolken bilden sich zum Nachmittag, dafür bleibt es trocken. Auch zum Abend und in der Nacht wird es ähnlich. Der Mittwoch wird hauptsächlich aus einem Sonne-Wolken-Mix bestehen, bei 22 Grad.
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0: Eine Botschaft des Kaisers. Der 505. Wiesenmarkt.
2: Der Empfang im Rathaus, zu dem alle geladen sind, die sich im vergangenen Jahr um die Lutherstadt verdient gemacht haben, hat sich zu einem festen Bestandteil der Eisleber Wiese entwickelt. Und während Bürgermeister Carsten Staub gemeinsam mit Wiesi die zahlreichen Gäste begrüßte, gab es auch vor dem Rathaus schon etwas zu erleben. Das Jugendblasorchester der Musikschule Mansfeld Südharz und das Tanzstudio Eisleben sorgten für Unterhaltung.

0: Drinnen begegneten sich indes Damen und Herren aus Politik und Wirtschaft, der Verwaltung, von Vereinen und Verbänden, aus der Stadt Eisleben und den Ortsteilen, den Nachbarkommunen sowie den Partnerstädten.
1: Hier in Eisleben zum Wiesen empfangen kommen alle zusammen, alle, die das letzte Jahr, die letzten Jahrzehnte auch hier die Stadt, das Stadtbild mitgeprägt haben durch unterschiedliche Beteiligungen. Und ich hoffe, und das werde ich auch noch mal sagen, ich wünsche mir eine friedliche Wiese, eine schöne Wiese. Ich bin sehr zum Wohl.
0: Das Eröffnungsspektakel auf dem Marktplatz begann schließlich mit einer kleinen Überraschung. So war der Herold von Kaiser Karl V. alias Schauspieler Oliver Beck doch einer Kutsche entstiegen, was in den letzten Jahren aus Sicherheitsgründen nicht mehr zulässig war. Wie üblich überbrachte er zur nunmehr 505. Eisleber Wiese, so wie im Jahr 1521 die Botschaft des Kaisers, dass Eisleben das Recht hat, 2 Wochen nach Ägidius einen Vieh- und Ochsenmarkt abzuhalten.

So zog man also wieder zur Wiese, ohne Tiere und Fahrzeuge, aber mit ca. 2500 großen und kleinen Mitwirkenden. Angeführt von Just Naumann als Oskar und dem Jugendblasorchester, gefolgt von Mitgliedern zahlreicher Vereine, Teilnehmern aus Kitas und Schulen, der Stadt Eisleben und der Ortsteile, Repräsentanten ortsansässiger Unternehmen und Gewerbetreibender sowie Gäste aus den benachbarten Kommunen, um nur einige zu nennen. Nach dem Einmarsch ins vollbesetzte Festzelt hieß es nun für Bürgermeister Carsten Staub,

0: Nach dem Einmarsch ins vollbesetzte Festzelt hieß es nun für Bürgermeister Carsten Staub, jetzt wieder moderiert von Dirk Fuhlert und seiner Frau Katja, gemeinsam mit Festwirt Jörg Ahren den Fassbieranstich zu meistern.
1: 7, 6, 5, 4, 3, 2, 1 und 1, 2. Freunde!
2: Die 505. Eisleber Wiese ist eröffnet!

0: Es gibt das erste Bier hier vorne, jawohl.
1: Im Anschluss und auch am Abend sorgte dann die bayerische Partyband Frontal für ausgelassene Stimmung im Festzelt.

0: Ein Kran am Stiftsberg. Großer Container sorgt in Zukunft für Sicherheit. Neben den vielen Angeboten auf dem Stiftsberg darf eine Sache nicht vernachlässigt werden. Der Brandschutz. Dafür wurde ein eigenes Notstromaggregat angeliefert und am Fuß des Stiftsberg aufgestellt. Damit das möglich ist, braucht es große Maschinen, was eine Sperrung der Straße mit sich zieht. Die Heißschaumlöschanlage auf dem Stiftsberg soll in Zukunft auch im Notfall mit Strom versorgt werden können.
1: Dieses Heißschaumlöschverfahren, das ist schon ein bisschen neuer. Es ist halt immer vom Bauordnungsrecht her neu zu bewerten. Wenn die Sachen umgebaut werden, Bauantrag gestellt wird, wird halt immer der Brandschutz dann in dem Fall neu betrachtet. Und in dem Fall war halt dann hier die Notwendigkeit von einer Löschanlage gegeben. Nach vielem Hin und Her und Überlegen und Planen, weil es ein bisschen schwierig ist hier mit dem Denkmalschutz, hat man sich dann für die Heißschaumanlage entschieden. Und um so eine Löschanlage betreiben zu können, braucht man halt auch immer einen Notstromaggregat.
0: Etwa ein Jahr hat es gedauert, bis der Container hierher gebracht werden kann. Mit dem Kran und vielen Helfenden kann er sicher an seinem Platz gehoben werden. Durch die vorausgegangene Planung und das gute Wetter dauert es nicht lange, bis die Aufgaben erledigt sind. Die Sperrung an den Sandsteinhängen blockiert also nicht allzu lang den Verkehr. Für den Notfall ist der Stiftsberg jetzt ausgerüstet und kann, wenn es hart auf hart kommt, mit der Heißschaumlöschanlage die Feuerwehr unterstützen, sogar wenn der Strom fehlt, dank des neuen Notstromaggregats.

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0: Das Wetter am Dienstagvormittag wird mit einem Mix aus Sonne und Wolken starten. Maximal 26 Grad werden wir zum Mittag erreichen. Dichte Wolken bilden sich zum Nachmittag, dafür bleibt es trocken. Auch zum Abend und in der Nacht wird es ähnlich. Der Mittwoch wird hauptsächlich aus einem Sonne-Wolken-Mix bestehen, bei 22 Grad.
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3: Harzclub, Stadtwerke und Sunk hatten eingeladen. Wilhelm Rabewarte feierte 130. Geburtstag. Zahlreiche Wanderfreunde trafen sich am Sonntag am Großen Schloss, dem Sitz der Stiftung Umwelt, Natur und Klimaschutz, um an einer geführten Wanderung durch den seit 2011 in ihrer Hand befindlichen Naturerbewald teilzunehmen.
4: Wir haben uns zu dieser Wanderung hier im Naturerbewald der Sunk wieder entschieden. Erstmal natürlich, um schon ein fast kleines Herbsterlebnis heute mitmachen zu können. Und natürlich, weil wir wieder das Glück haben, dass die Wilhelm-Rabe-Warte durch unsere Unterstützer geöffnet wird. Und immer eine ganz tolle Kooperation haben, sowohl mit den Stadtwerken als auch mit der Harzer Wandernadel und mit der Stadt Blankenburg selbst auch. Also ganz tolle Aktionen, die wir immer gemeinsam haben. Und mich freut es vor allen Dingen, dass es hier immer so unkompliziert und gut funktioniert mit allen Unterstützern.
5: Und natürlich begleiten wir das auch wieder und haben auch eine kleine Überraschung wieder für die Wanderer mit dabei. Und vor Ort soll es natürlich auch noch einen kleinen Snack geben, den wir auch gerne sponsern. Wir als ausschließlich Ökostromanbieter und das schon seit über 10 Jahren, machen das natürlich gerne, weil wir freuen uns darüber, dass das Thema Umwelt und Natur so einfühlsam und so direkt hier gezeigt wird. Und das unterstreicht eigentlich unsere Mentalität, die wir auch gerne unterstützen. Und deshalb natürlich Veranstaltungen, die Menschen zusammenbringen und das Thema Natur dann näher bringen, begleiten wir natürlich dann auch gerne. Und deshalb ist es für uns selbstverständlich, dass wir sowas auch unterstützen.
3: Nach einer kurzen Einführung ging es auf die rund 6 Kilometer lange Wanderung zur Wilhelm-Rabe-Warte, ein Wahrzeichen von Blankenburg. Die als Naturerbewald ausgewiesene Fläche, zum Teil mit über 300 Jahre alten Bäumen, soll geschützt und nach aus der Waldbewirtschaftung herausgenommen werden. Somit wird die natürliche Entwicklung dieses Areals gestärkt, erfuhren die Teilnehmer. Über Herzogs- und Panoramaweg führte die Wanderung mit kontinuierlichem Anstieg auf den 414 Meter hohen Eichenberg. Das Geburtstagskind, die 21 Meter hohe Wilhelm-Rabe-Warte, grüßte schon von Weitem. Im September 1896 wurde sie in einer Bauzeit von nur 6 Monaten als sogenannter Kaiserturm errichtet. Der Aussichtsturm erhielt 1950 den Namen Wilhelm Rabe nach einem 1910 verstorbenen Braunschweiger Schriftsteller. 1976 baute die ZBO Dachrieden auf dem Gelände eines alten Gasthauses ein Betriebsferienheim mit kleiner öffentlicher Wandergaststätte. 1992 erfolgte die Schließung des Komplexes, deren Nachnutzung aufgrund fehlender Wasser- und Abwasserleitung sowie Lage im Naturschutzgebiet sehr schwierig ist. 1996 übernahm dann der Harz Club wieder den Turm und sanierte ihn. Ihm ist es auch zu verdanken, dass sich wenigstens einmal im Jahr hier die Türen öffnen. Denn die Warte gehört zu den wenigen, noch gut erhaltenen Kaiserwarten.
6: Wir feiern 130 Jahre Wilhelm-Raabe-Warte und haben das auch toll vorbereitet mit den Stadtwerken und der Sunk zusammen und freuen uns auf ganz viele Wanderfreunde, Heimatfreunde und Naturfreunde, die mit uns zusammen den Turm besteigen können.
3: Groß war der Andrang zur Turmbesteigung. 106 Stufen aus Stein, Holz und Guss mussten bis zur Plattform bewältigt werden, bevor sich dem Wanderer bei günstigem Wetter ein bis zu 70 Kilometer weiter Ausblick bietet.
6: Die Wilhelm-Raabe-Warte ist auch vermietet. Das ist eine Polizeiantenne drauf und eine Antenne für den Rettungsdienst, also ganz wichtig. Und ist natürlich auch gesichert. Deswegen kann auch nicht jederzeit jemand da auf diesen Turm steigen, sondern es muss mit uns vereinbart werden.
3: So gibt es nur wenige Tage, wie zum Beispiel der 130. Geburtstag, an denen eine Turmbesteigung möglich ist.
6: Zum 130. Jahrestag der Wilhelm-Raabe-Warte haben wir noch eine kleine Ausstellung. Zu Fauna und Flora haben Schüler der 7. Klasse der Sekundarschule August Bebel Tafeln angefertigt. Das kann man sich gerne angucken. Weiterhin haben wir ja ganz viel gemacht fürs Catering.
3: Das Essen und Trinken sowie die selbstgebackenen Waffeln von den Stadtwerken stärkten die Wanderer nach ihrer Tour. Und hier erwartete sie auch wieder ein Sonderstempel der Harzer Wandernadel.
7: Ja, ich komme aus einem Wassleben. Ich bin Rekordwanderer bei der Harzer Wandernadel. Ich habe 45 Mal den Kaisertitel erwandert und ich habe 2011 und dann mit Verbesserung 2013 als schnellster Wanderer alle 222 Stempelstellen abgewandert und der Rekord steht seitdem.
3: Zum kleinen kulturellen Programm gehörte dann auch der Auftritt der kleinen Tanzmäuse unter Leitung von Jenna Wuckel, die auf dem Eichenberg in 414 Meter Höhe ihr Publikum begeisterten.
0: Tag der offenen Tür. Traditionelles Elbschwimmen.
8: In Wittenberg dreht sich an diesem Wochenende alles um den Wassersport. Beim Tag der offenen Tür zeigen die Vereine ihre verschiedenen Wassersportarten. Ein Höhepunkt ist das traditionelle Elbschwimmen, organisiert von der Wassersportgemeinschaft Wittenberg 1962 e.V. Auch Segler und Kanuten laden die Besucher aufs Wasser ein. Dabei geht es um Sport, Spaß und Gemeinschaft. Besucher können die Boote kennenlernen und selbst erste Erfahrungen sammeln. So wird die Elbe für den 23. August 2026 zum Treffpunkt für Wassersportler und Gäste.
9: Und Tradition ist es, an einem Wochenende im Sommer hier unseren Tag der offenen Tür durchzuführen, bei dem wir uns als Verein und jede Abteilung präsentieren. Und ja, die Kanuten tun das, wie man hier ringsherum sieht, mit ihren Kajaks. Und wir sind ein Verein mit rund 35 oder eine Abteilung mit rund 35 Mitgliedern, die im Wesentlichen den Wasserwandersport als Hobby betreiben und das nicht nur auf der Elbe, sondern auch auf den Gewässern, die hier so im Umland sind und auf denen man gut paddeln kann, wie dem Spreewald oder auch den Berliner Gewässern. Ja, zum Tag der offenen Tür verbinden wir das Ganze mit dem Elbeschwimmen. Einmal hat schon stattgefunden, einen Durchgang, einen zweiten bieten wir in Kürze an. Das ist ein großer Teil des Programms, natürlich das gesellige Beisammensein. Und im Wesentlichen geht es darum, dass wir als sportliche Abteilungen unseren Sport vorstellen, dass wir den Gästen die Möglichkeit geben, mal ein bisschen zu schnuppern, sich mal ins Boot zu setzen mit einem Guide oder auch allein mal zu paddeln und sich ein bisschen was erklären zu lassen, worin denn der Reiz des Paddelns auf dem Wasser eigentlich besteht. Ja, der Reiz des Paddelns ist natürlich, ganz nah an der Natur zu sein, mittendrin zu sein in der Natur. Mitunter ist es auch die Einsamkeit, die Natur also in aller Ruhe zu erleben, sich in der Natur zu bewegen. Egal wie das Wetter ist, ob es etwas kühler ist, ob Sommer ist, ob Wind oder nicht. Und das kann jeder für sich so entscheiden, wie er das möchte. Und das ist eigentlich der Reiz. Und das eben nicht nur in der Gegend, in der man sich auskennt, wie wir hier auf der Elbe, sondern letztendlich überall in Deutschland oder auch Europa.
8: Beim traditionellen Elbschwimmen geht es für die Teilnehmer einmal quer durch den Fluss. Die Wasserwacht sorgt dabei für die Sicherheit. Rettungsschwimmer und Boote begleiten die Schwimmer. Besonders starke Strömungen sind zu erwarten, was es zu einer großen Herausforderung macht. Jede Altersstufe ist vertreten und meistern diese Veranstaltung ohne Probleme.
10: Ich bin Thomas Vier, Ortsgruppenleiter der Wasserwacht in Wittenberg und hier für heute der Chef von Skanze aus Sicht der Wasserrettung. Wir haben das alljährliche Elbe-Schwimmen gemacht. Das heißt, unter fachkundiger Beobachtung dürfen die Wittenberger und Wittenbergerinnen, die Gäste, einmal quer über die Elbe schwimmen. Die Elbe als Bundeswasserstraße ist natürlich nicht einfach so ein Badegewässer. Deswegen findet das Ganze unter Beobachtung statt, unter Aufsicht von uns. Und wir begleiten die Schwimmer mit Booten und mit Rettungsschwimmern, sodass im Fall der Fälle auch immer jemand da ist, der dann auch dementsprechend zugreifen kann. Die Elbe ist aktuell unterwegs mit 5 Kilometern pro Stunde. Das klingt jetzt erstmal nicht schnell, es ist sowieso Schrittgeschwindigkeit. Aber in der Fahrrinne selber, in der Strömung, merkt man, dass man abgetrieben wird. In der Regel schafft man es nicht wirklich direkt durchzuschwimmen. Also man wird immer abgetrieben, das ist geplant, das ist auch gewollt. Und das ist für ungeübte Schwimmer erstmal eine Erfahrung, in dieser Fahrrinne mitgerissen zu werden und dann trotzdem die Ruhe zu bewahren, trotzdem sein Ziel zu verfolgen, und dann kommt man völlig problemlos auch auf der anderen Seite an. Das Durchschwimmen durch die Elbe ist für die Wittenberger immer so ein Highlight. Und wenn man sieht, dass heute der jüngste Teilnehmer 10 Jahre alt ist und vor ein paar Jahren der jüngste Teilnehmer 7 Jahre, sieht man schon, dass das reizvoll ist, die Elbe zu bezwingen, sagt man es mal so. Aber wie gesagt, immer nur unter Beobachtung, immer nur unter Begleitung von Rettungsschwimmern. Sonst ist es einfach zu gefährlich und der Reiz ist einfach da. Dafür ist die Elbe unsere Elbe und da muss man auch mal durchgeschwommen sein als Wittenberger.
8: Paddeln verbindet. Der Verein hat rund 35 Mitglieder, die den Wassersport meist als Hobby betreiben. Gepaddelt wird auf der Elbe und vielen weiteren Gewässern. Einige Mitglieder sind auch sportlich sehr erfolgreich. Helga Freund wurde bereits zum 41. Mal Weltmeisterin und brachte dieses Jahr aus Kanada 2 Goldmedaillen mit.
11: Also mein Name ist Helga Freund, ich bin 72 Jahre alt, habe mit 11 Jahren angefangen zu paddeln, mit 21 wieder fast aufgehört, weil dann Beruf, Studium, Familie, alles viel wichtiger waren. Und mit 48 bin ich wieder ins Boot geklettert und 2 Jahre später hat man mich mitgenommen zur Weltmeisterschaft nach Kanada. Und dort habe ich gewonnen vor 40 Frauen. Und ja, seitdem bin ich so oft, wie es geht, auf dem Wasser. Und dieses Jahr war ich auch in Kanada zur Weltmeisterschaft und habe 2-mal Gold wieder mitgebracht. Nun bin ich 41-mal Weltmeister und das Paddeln macht einfach Spaß. Und ja, und ich kann aber auch ruhig paddeln. Ich kann auch mal Genuss paddeln, also sprich Wanderboot fahren, weil mein Mann ist kein Rennsportler. Und auch, weil das hier ein Verein ist, der vorwiegend Wanderboot fährt, möchte man ja es in der Gemeinschaft erleben. Wenn ich zu Wettkämpfen fahre, dass man Sportkameraden auf aller Welt sieht und die sind ja alle so ein bisschen verrückt wie ich. Das heißt also, dass sie trainieren fleißig und wie man so sagt, die Konkurrenz schläft nicht. Und dass man sich wieder trifft, die eine oder die andere Sportlerin. Und ja, das ist einfach schön.
8: Damit ging ein abwechslungsreicher Tag rund um den Wassersport zu Ende. Beim Elbschwimmen, Segeln und Paddeln standen vor allem Sport, Gemeinschaft und die Freude am Wasser im Mittelpunkt. Ein gelungenes Fest, das einmal mehr zeigte, wie eng Wittenberg mit der Elbe verbunden ist.
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Das Wetter am Dienstagvormittag wird mit einem Mix aus Sonne und Wolken starten. Maximal 26 Grad werden wir zum Mittag erreichen. Dichte Wolken bilden sich zum Nachmittag, dafür bleibt es trocken. Auch zum Abend und in der Nacht wird es ähnlich. Der Mittwoch wird hauptsächlich aus einem Sonne-Wolken-Mix bestehen bei 22 Grad.

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1: Neues Logistikzentrum. Batteriespeicheranbieter Tesvolt stellt vor.
2: 12 Jahre nach der Gründung hat das wittenbergische Unternehmen Tesvolt AG ihr neues Logistik- und Technologiezentrum in der Lutherstadt eröffnet. Das klimafreundliche neue Zentrum des Batteriespeicheranbieters soll künftig der Region mehr Arbeitsplätze und ein innovatives Umfeld bieten. Tesvolt selbst ermöglicht es, aufgrund der größeren Lagerkapazitäten Materialien vorausschauend zu lagern und so auch bei Störungen dem europäischen Markt kurze Lieferzeiten zu ermöglichen. Der Neubau am Hauptsitz in der Lutherstadt Wittenberg wurde am 28. August im Beisein des stellvertretenden Ministerpräsidenten Prof. Dr. Armin Willingmann feierlich eingeweiht. Hier soll zukünftig die ständig wachsende Nachfrage des europäischen Marktes unternehmensgerecht bedient werden. Tesvolt AG, 2014 in der Lutherstadt gegründet, konzentriert sich seit Beginn auf Batteriespeicherlösungen für Gewerbe und Industrie. Zu ihren Kunden zählen neben Handwerksunternehmen auch landwirtschaftliche Betriebe und Stadtwerke, die ihre Energiekosten senken und stabilisieren wollen.
3: Ja, wir bieten Batteriespeicher sowohl für Innenaufstellungen in Gewerbebereichen an oder Industrien. Wir haben aber auch Outdoor-Speicher. Bedeutet, das sind Speicher, die sind schon fix und fertig vormontiert, brauche ich nur auf dem Hof stellen, anschließen und dann kann ich auch zum Beispiel an den Energiehandel teilnehmen. Also wer keine eigene Solaranlage hat, vielleicht kein eigenes Dach oder keine Dachfläche mehr hat, hat die Möglichkeiten, über diese volatilen Strompreise von diesem Geschäftsmodell zu partizipieren. Und genau das machen wir auch, indem wir die Batteriespeicher, die man bei uns erwärmen kann, auch an der Strombörse handeln.
2: Tesvolt bietet Energiespeicherlösungen für jeden Größenordnung im gewerblichen und industriellen Einsatz. Von dezentralen Standorten bis hin zu großen Batterieparks. Der eigentliche Mehrwert liegt in dem, was die Systeme ermöglichen. Geringe Energiekosten und mehr Energieunabhängigkeit.
4: Nun, die ganze Energiewende funktioniert ohne Speichertechnologie nicht. Denn wir wissen alle, der Wind bläst nicht jede Stunde und die Sonne scheint nicht 24 Stunden. Also muss es Speichermöglichkeiten für Strom geben, den man erzeugt hat. Und da hat Tesvolt seit 2014 und mit einem schönen Schub nach 2016, als wir das Unternehmen mit dem Hugo-Junkers-Preis Sachsen-Anhalts auszeichnen konnten, eine grandiose Entwicklung genommen. Hier wird Speichertechnologie entwickelt, hier wird sie intelligent gemacht und hier wird sie weltweit dann auch auf den Markt gebracht. Das ist eine großartige Entwicklung. Aus einem Start-up in Sachsen-Anhalt heraus nun ein weltweites führendes Unternehmen. Großartig.
2: Auch für die Region Wittenberg ist das Unternehmen von großer Bedeutung. Bei mehreren hundert Arbeitsplätzen zieht es nicht nur Arbeiter aus dem Landkreis, sondern auch Fachkräfte aus weiter weg in die Lutherstadt.
5: Das Unternehmen Tesvolt hat aus ganz unterschiedlichen Perspektiven eine enorme Bedeutung für den Landkreis. Es ist natürlich ein wichtiger Arbeitgeber. Es ist aber auch ein ganz wichtiger Impulsgeber, denn man kann froh sein, wenn man solche Innovationsmotoren bei sich hat. Von hier aus gehen ganz viele Impulse in die ganze Welt. Wir zeigen, was wir bei uns in unserer Heimat können. Das ist etwas Bedeutendes und hier wird immer neu entwickelt. Also hier haben wir ganz viel zusammen, was wir brauchen, um unsere Region bekannt zu machen, aber gleichzeitig auch etwas für unsere Region zu tun. Und genau dafür steht Tesvolt.
2: Tesvolt trägt dazu bei, in den kommenden Jahren unsere Stromnetze zukunftsfest zu machen. Sie sind jetzt schon über Landesgrenzen hinaus als Anbieter für Batteriespeicherlösungen tätig und versuchen auch in den kommenden Jahren, ihren Beitrag zu einer nachhaltigen Entwicklung stetig zu verbessern.
6: Aber ich glaube, was auch sehr, sehr wichtig ist bei solchen Bewertungen, ist diese Potenzialentscheidung. Was schlummert da? Wenn wir uns hier nur umgucken, ja, was wir hier für Speichersysteme haben, für Outdoor, für Indoor. Ich bin selber als Privatperson bin ich ein Freund von diesem Speichersystem, weil wir damit natürlich auch diese Sonnenenergie, die wir umsonst haben, speichern können und sowas. Dann tut das unserer Stadt dieses innovative Potenzial und gleichzeitig auch das produktive Potenzial, was wir haben, das tut uns gut. So, und da muss man einfach sagen, Chapeau vor dem, was hier geleistet wurde. Und trotzdem sind sie absolut bodenständig und lieben ihre Heimat. Und das finden wir großartig. Das ist richtig klasse. Das ist ein richtiger Liebesbeweis für die eigene Stadt.
2: Insgesamt blickt das Unternehmen auf 12 erfolgreiche Jahre zurück. Das bislang größte Speicherprojekt steht jedoch noch vor. Im Juni hat Tesvolt die Baugenehmigung für einen 20.000 Quadratmeter großen Batteriespeicherpark in der Nähe des Hauptstandortes erhalten.

0: Erste Blicke auf den Wendebrunnen. Ein Meilensteinprojekt der Welterbestadt schlägt Wurzeln. Das seit 2018 laufende Projekt des Bildhauers Professor Wolfgang Dreise und der Welterbestadt Quedlinburg befindet sich in der finalen Phase. Das Bürgerprojekt der Friedlichen Revolution war lange Zeit in der Entwicklung. Aus einer Idee entstanden etliche Zeichnungen und später grobe Visualisierungen in einer Werkstatt voller Skulpturen. Im Sommer 2025 konnten die ersten Schritte vor Ort eingeleitet werden. Auf dem Karl-Ritter-Platz, wo das vollendete Projekt stehen wird, musste so einiges gemacht werden. Zu sehen ist am Ende nur der Brunnen. Das Herzstück befindet sich jedoch unterirdisch.
1: Die Fläche musste frei gemacht werden. Hier waren Leitungen drunter. Die Leitungen mussten umgelegt werden. Dann brauchte der Brunnen ja auch eine gute Gründung. Denn wir haben ein großes Gewicht an Materialien da drauf. Der Granit, die Bronze. Und da wurde dann ein Fundament hergestellt, was 1,20 Meter tief gegründet wurde. Und da haben wir letztes Jahr im Sommer begonnen, im Juni. Und bis Weihnachten im Prinzip den ganzen Tiefbau fertig gemacht. Dann gab es das erste große Highlight, das Setzen der Brunnenkammer. Das ist ja auch ein mächtiges Bauwerk von 4x3 Metern, was hier unterirdisch rechts neben mir eingesetzt wurde. Und damit begingen dann die wirklich technischen Details, die Leitungsverlegung für die Wassertechnik, die ganze Elektroverkabelung, die sich da nachher mit verbirgt und die vielen anderen Dinge, die dazu kamen. Da muss die Fläche gepflastert werden, sodass wir jetzt eigentlich fast final sind. Die letzten Arbeiten, die jetzt noch offen stehen, wäre nochmal die Herstellung, die Montage von vier Kuben. Zwei davon werden zum Eröffnungstermin da sein und zwei werden dann später nochmal dazugesetzt.
0: Die Vollendung ist also ganz nah. Trotz der aufwendigen Planung und Umsetzung der baulichen Maßnahmen ist Lars Deuter sehr zufrieden über die Zusammenarbeit mit allen Beteiligten. Auch der Bildhauer Wolfgang Dreise ließ sich den Blick auf den beinahe fertigen Wendebrunnen nicht entgehen.
2: Es ist immer wieder sehr spannend, wenn sowas im öffentlichen Raum entsteht, aufgebaut wird. Für jemanden, der das hat in der Werkstatt in den Jahren entstehen lassen, in Einzelteilen. Und jetzt das alles zusammenzusehen als gemeinsames Ensemble, das ist unheimlich spannend und aufregend zugleich. Und in diesem Falle heute bin ich sehr, sehr zufrieden, dass die Abmaße, die Volumina sich wunderbar vertragen mit dem umgebenden Raum, mit der Architektur hier in Quedlinburg. Ich habe mit allen Partnern wunderbare Zusammenarbeit gehabt, sehr konstruktiv und ohne große Probleme, ohne wirklich große Probleme. Das ist fantastisch.
0: Bevor es zur Eröffnung am 9. Oktober heißt, Fontänenmarsch, müssen nur noch Kleinigkeiten eingestellt und verbessert werden. Dann wird das Denkmal zur Friedlichen Revolution endlich fertig und ein historisches Highlight auf dem Karl-Ritter-Platz sein.
3: Spiel, Spaß und gute Laune. Viertes Nachbarschaftsfest im Wohngebiet Regenstein. Auf der Wiese zwischen den modernisierten Plattenbauten fand wie bereits im vergangenen Jahr das Nachbarschaftsfest des größten Blankenburger Wohngebietes statt.
4: Ja, weil sich hier im Regenstein wirklich viel bewegt und vor allem die Menschen hier im Regenstein gestalten diese Bewegung mit. Auch das Nachbarschaftsfest heute zum 4. Mal ist auf Initiative der Regensteiner zustande gekommen. Und wir haben um uns ganz viele Partner versammelt, denen ich unwahrscheinlich dankbar bin, dass wir ein solches Fest hier durchführen können. Es ist auch das größte Stadtteilfest, das wir machen und es erfreut sich wachsender Beliebtheit. Und ich lade alle ein, die vielleicht in diesem Jahr nicht dabei sein konnten, kommt nächstes Jahr vorbei. Es wird auch eine 5. Auflage geben und hier mitten im Grün im Regenstein.
3: Der gemeinnützige Verein für Sozialeinrichtungen hatte sich mit der Übernahme des Quartierzentrums, der Begegnungsstätte und der hier integrierten Sozialstation große Ziele gesetzt und sich in den vergangenen Jahren bereits sehr gut integriert.
5: Hier treffen sich die Nachbarn und die Anwohner, die hier im Regenstein zu Hause sind. Und der GVS hat es sich ja zur Aufgabe gemacht, mit der Quartiersarbeit hier dieses Zusammenleben und Kontakte für die Bewohner im Regenstein wieder zu intensivieren, sodass auch viele ältere Menschen, die hier wohnen, Kontakt zu anderen bekommen und sozial nicht so ausgegrenzt sind und wieder gute Nachbarschaft sich entwickeln kann. Und dazu tragen wir mit diesem Nachbarschaftsfest natürlich bei, wenn wir einmal im Jahr, das ist ja nun schon zum wiederholten Male, hier dieses Nachbarschaftsfest veranstalten. Wir haben sehr viel Unterstützung durch die Stadt Blankenburg. Die Stadtwerke unterstützen uns, die BWG und die Wohnungsgesellschaft natürlich auch.
3: Der Platz hinter der Begegnungsstätte zeigte sich wieder einmal als idealer Ort für ein buntes, abwechslungsreiches Programm.
6: Zum Beispiel haben wir wieder 4 interessante Stationen fürs Nachbarschaftsfest Kinderturnier. Und eigentlich sind es 5 Stationen. Und alle Kinder, die mitmachen, die können am Ende über eine Lostrommel einen großen Preis gewinnen. Zum Beispiel der Internationale Bund, der bietet heute an, dass die Kinder Frisbeescheiben basteln und werfen. Zum Beispiel das Jugendwaldheim, das hat ein Waldquiz vorbereitet. Der Kreissportbund bietet wieder seinen Geschicklichkeitsparcours an. Und die Kita am Regenstein, da können die Kinder in einen Korb werfen mit 3 unterschiedlichen Gewichtsbällen oder auch ein Puzzle absolvieren. Und an jeder Station bekommen die Kinder einen Stempel. Und wenn sie alle Stempel zusammen haben, da freuen wir uns, weil sie dann nämlich ein kostenloses Eis bekommen und ihr Kärtchen auch in unsere Lostrommel werfen.
3: Dank der zahlreichen Helfer und Unterstützer wurde es wieder ein gelungenes Fest mit vielen Aktionen, vor allem für Kinder.
7: Wir pflegen ja mit der GVS schon eine lange Zusammenarbeit. Wir haben auch einen Kooperationsvertrag. Wir freuen uns natürlich, dass die GVS hier besonders im Regenstein sehr, sehr aktiv ist, die Leute zusammenbringt und natürlich gehören da auch wir dazu als großer Akteur in der Stadt. Wir haben wieder mit an Bord unser schönes Glücksrad. Das kommt bei den Leuten einfach immer am besten an.
8: Heute können die Kinder und natürlich auch die großen Erwachsenen bei uns Seifen gießen. Da nimmt man einfach normale Seife, dann kann ein bisschen Farbe dazu, ein bisschen ätherische Öle und schon hat man ganz tolle Seifen in einer typischen Apothekenform.
3: Die Feuerwehr mit großer Drehleiter, die DRK und die Polizei waren natürlich ebenfalls wieder für die gute Nachbarschaft im Einsatz.
9: Die Polizei ist heute wieder mit dem Polizeiauto vor Ort. Dann haben wir Malhefte wieder dabei für die Kinder. Und unter anderem haben wir auch wieder für das Seniorenschutzprogramm entsprechende Broschüren dabei, die über Betrugsmaschen, über Einbruchschutz etc. eben aufklären.
3: Für den immer freundlichen und kompetenten Regionalbereichsbeamten Peter Schneider war der Tag ein ganz besonderer. Sein letzter Arbeitstag, bevor er in Pension geht. Und deshalb erhielt er vom Veranstalter ein großes Dankeschön. Nach einem Bühnenprogramm mit Gesang und Tanz fesselte die Papageienshow der Brüder Busenius das Publikum. Ein gelungenes Nachbarschaftsfest mit vielen Überraschungen, dass das Gemeinschaftsgefühl der Anwohner weiter stärkte.
0: Ein festliches Jubiläum. 1200 Jahre Welsleben.
10: 1200 Jahre Welsleben. In den Acker neben der A14 gepflügt, kündeten vom großen Ereignis in der kleinen Gemeinde zwischen Schönebeck und Magdeburg, das am Wochenende begangen wurde. Der Platz rund um die Welsleber Kirche mit dem Turm auf der falschen Seite hatte sich in einen Festplatz verwandelt mit Zeltbuden und Schaustellern. Sogar einen Autoscooter konnte man unter die Kastanienbäume zwängen. Das Gelände war von Freitag bis Sonntag der Schauplatz für ein umfangreiches Festprogramm, doch der Höhepunkt dürfte zweifellos der große Festumzug gewesen sein, mit dem man die 1200-jährige Geschichte der Bördegemeinde darstellte.
11: So, hier vorne unsere Ehrengäste, unser Ortsbürgermeister Hans-Jürgen Korn. Und unser Gemeindeoberbürgermeister Marco Schmold. Ja doch, die Ehre kommt euch zuteil. Ja, und gleich dahinter, auf der Kutsche, sagte ich vorhin schon mal, alt und jung wird hier zusammengeführt. Der jüngste Welsleber, das ist der kleine Leo Fritz hier auf dem Kutschwagen. Und unsere älteste Bewohnerin hier in Welsleben, Frau Ingrid Krenzel. Schön, dass ihr da seid, schön, dass ihr hier in Welsleben lebt.
10: Besiedelt wurde der Ort natürlich schon viel früher, denn aus der Zeit vor 7500 Jahren ließen sich erste jungsteinzeitliche Siedlungsreste nachweisen. Doch mit der ersten urkundlichen Erwähnung im Jahr 826 beginnt die offizielle Geschichtsschreibung. Damals verschenkte Ludwig der Fromme, Sohn Karl des Großen, den Ort an das Kloster Corvey bei Höxter. Mittelalterliche Ritter symbolisierten diese Zeit, in die auch der Neubau der heutigen St. Pankratiuskirche fällt, die man 1225 auf den Fundamenten des niedergebrannten Vorgängerbaus aus Holz errichtete. Zahlreiche kriegerische Ereignisse suchten das Dorf heim, besonders schwer im Dreißigjährigen Krieg. Nicht nur Magdeburg wurde 1631 niedergebrannt, auch Welsleben wurde total zerstört und die Felder verwüstet. Erst um 1650 kamen überlebende Welsleber wieder zurück. So einmal nur ein paar historische Ereignisse, an die man erinnerte. Der Umzug endete dann mit der versammelten Freiwilligen Feuerwehr des Ortes, die auch schon 1897 gegründet wurde. Und da kann man sich schon im nächsten Jahr auf deren 130. Geburtstag freuen, was sicher auch groß gefeiert werden dürfte. Aber es ist schwer, diese 1200-Jahr-Feier noch zu toppen, die diese kleine Gemeinde mit nicht einmal 1800 Einwohnern da auf die Beine gestellt hatte.

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0: Das Wetter am Dienstagvormittag wird mit einem Mix aus Sonne und Wolken starten. Maximal 26 Grad werden wir zum Mittag erreichen. Dichte Wolken bilden sich zum Nachmittag, dafür bleibt es trocken. Auch zum Abend und in der Nacht wird es ähnlich. Der Mittwoch wird hauptsächlich aus einem Sonne-Wolken-Mix bestehen, bei 22 Grad.
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0: Eine Botschaft des Kaisers. Der 505. Wiesenmarkt.
2: Der Empfang im Rathaus, zu dem alle geladen sind, die sich im vergangenen Jahr um die Lutherstadt verdient gemacht haben, hat sich zu einem festen Bestandteil der Eisleber Wiese entwickelt. Und während Bürgermeister Carsten Staub gemeinsam mit Wiesi die zahlreichen Gäste begrüßte, gab es auch vor dem Rathaus schon etwas zu erleben. Das Jugendblasorchester der Musikschule Mansfeld Südharz und das Tanzstudio Eisleben sorgten für Unterhaltung.

0: Drinnen begegneten sich indes Damen und Herren aus Politik und Wirtschaft, der Verwaltung, von Vereinen und Verbänden, aus der Stadt Eisleben und den Ortsteilen, den Nachbarkommunen sowie den Partnerstädten.
1: Hier in Eisleben zum Miesen empfangen kommen alle zusammen, alle, die das letzte Jahr, die letzten Jahrzehnte auch hier die Stadt, das Stadtbild mitgeprägt haben durch unterschiedliche Beteiligungen. Und ich hoffe, und das werde ich auch nochmal sagen, ich wünsche mir eine friedliche Wiese, eine schöne Wiese. Ich bin sehr zum Wohl.
0: Das Eröffnungsspektakel auf dem Marktplatz begann schließlich mit einer kleinen Überraschung. So war der Herold von Kaiser Karl V. alias Schauspieler Oliver Beck doch einer Kutsche entstiegen, was in den letzten Jahren aus Sicherheitsgründen nicht mehr zulässig war. Wie üblich überbrachte er zur nunmehr 505. Eisleber Wiese, so wie im Jahr 1521, die Botschaft des Kaisers, dass Eisleben das Recht hat, 2 Wochen nach Ägidius einen Vieh- und Ochsenmarkt abzuhalten.

So zog man also wieder zur Wiese, ohne Tiere und Fahrzeuge, aber mit ca. 2500 großen und kleinen Mitwirkenden. Angeführt von Just Naumann als Oskar und dem Jugendblasorchester, gefolgt von Mitgliedern zahlreicher Vereine, Teilnehmern aus Kitas und Schulen, der Stadt Eisleben und der Ortsteile, Repräsentanten ortsansässiger Unternehmen und Gewerbetreibender sowie Gäste aus den benachbarten Kommunen, um nur einige zu nennen. Nach dem Einmarsch ins vollbesetzte Festzelt hieß es nun für Bürgermeister Carsten Staub,

0: Nach dem Einmarsch ins vollbesetzte Festzelt hieß es nun für Bürgermeister Carsten Staub, jetzt wieder moderiert von Dirk Fuhlert und seiner Frau Katja, gemeinsam mit Festwirt Jörg Ahren den Fassbieranstich zu meistern.
1: 7, 6, 5, 4, 3, 2, 1 und 1, 2.
2: Freunde, die 500.

0: Es gibt das erste Bier hier von Jawohl.
1: Im Anschluss und auch am Abend sorgte dann die bayerische Partyband Frontal für ausgelassene Stimmung im Festzelt.

Doch nicht nur im Festzelt, auch draußen war auf der rund 4 Kilometer langen Vergnügungsmeile einiges los. Das größte Volksfest Mitteldeutschlands zog bei seiner 505. Auflage wieder einige tausende Besucher an. Auf dem 80.000 Quadratmeter großen Areal präsentierten sich knapp 300 Geschäfte, die aus über 800 Bewerbungen ausgewählt worden waren. 22 große Fahrgeschäfte und 14 Kinderkarussells sorgten für den Nervenkitzel bei Klein und Groß. Zudem

0: Ein Kran am Stiftsberg. Großer Container sorgt in Zukunft für Sicherheit. Neben den vielen Angeboten auf dem Stiftsberg darf eine Sache nicht vernachlässigt werden. Der Brandschutz. Dafür wurde ein eigenes Notstromaggregat angeliefert und am Fuß des Stiftsberg aufgestellt. Damit das möglich ist, braucht es große Maschinen, was eine Sperrung der Straße mit sich zieht. Die Heißschaumlöschanlage auf dem Stiftsberg soll in Zukunft auch im Notfall mit Strom versorgt werden können.
1: Dieses Heißschaumlöschverfahren, das ist schon ein bisschen neuer. Es ist halt immer vom Bauordnungsrecht her neu zu bewerten. Wenn die Sachen umgebaut werden, Bauantrag gestellt wird, wird immer der Brandschutz dann in dem Fall neu betrachtet. Und in dem Fall war halt dann hier die Notwendigkeit von einer Löschanlage gegeben. Nach vielem Hin und Her und Überlegen und Planen, weil es ein bisschen schwierig ist hier mit dem Denkmalschutz, hat man sich dann für die Heißschaumanlage entschieden. Und um so eine Löschanlage betreiben zu können, braucht man halt auch immer ein Notstromaggregat.
0: Etwa ein Jahr hat es gedauert, bis der Container hierher gebracht werden kann. Mit dem Kran und vielen Helfenden kann er sicher an seinem Platz gehoben werden. Durch die vorausgegangene Planung und das gute Wetter dauert es nicht lange, bis die Aufgaben erledigt sind. Die Sperrung an den Sandsteinhängen blockiert also nicht allzu lang den Verkehr. Für den Notfall ist der Stiftsberg jetzt ausgerüstet und kann, wenn es hart auf hart kommt, mit der Heißschaumlöschanlage die Feuerwehr unterstützen, sogar wenn der Strom fehlt, dank des neuen Notstromaggregats.

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Das Wetter am Dienstagvormittag wird mit einem Mix aus Sonne und Wolken starten. Maximal 26 Grad werden wir zum Mittag erreichen. Dichte Wolken bilden sich zum Nachmittag, dafür bleibt es trocken. Auch zum Abend und in der Nacht

0: wird es ähnlich. Der Mittwoch wird hauptsächlich aus einem Sonne-Wolken-Mix bestehen bei 22 Grad.
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3: Harzclub, Stadtwerke und Sunk hatten eingeladen. Wilhelm Rabewarte feierte 130. Geburtstag. Zahlreiche Wanderfreunde trafen sich am Sonntag am Großen Schloss, dem Sitz der Stiftung Umwelt, Natur und Klimaschutz, um an einer geführten Wanderung durch den seit 2011 in ihrer Hand befindlichen Naturerbewald teilzunehmen.
4: Wir haben uns zu dieser Wanderung hier im Naturerbewald der Sunk wieder entschieden. Erstmal natürlich, um schon ein fast kleines Herbsterlebnis heute mitmachen zu können. Und natürlich, weil wir wieder das Glück haben, dass die Wilhelm-Rabe-Warte durch unsere Unterstützer geöffnet wird. Und immer eine ganz tolle Kooperation haben, sowohl mit den Stadtwerken als auch mit der Harzer Wandernadel und mit der Stadt Blankenburg selbst auch. Also ganz tolle Aktionen, die wir immer gemeinsam haben. Und mich freut es vor allen Dingen, dass es hier immer so unkompliziert und gut funktioniert mit allen Unterstützern.
5: Und natürlich begleiten wir das auch wieder und haben auch eine kleine Überraschung wieder für die Wanderer mit dabei. Und vor Ort soll es natürlich auch noch einen kleinen Snack geben, den wir auch gerne sponsern. Wir als ausschließlich Ökostromanbieter und das schon seit über 10 Jahren, machen das natürlich gerne, weil wir freuen uns darüber, dass das Thema Umwelt und Natur so einfühlsam und so direkt hier gezeigt wird. Und das unterstreicht eigentlich unsere Mentalität, die wir auch gerne unterstützen. Und deshalb natürlich Veranstaltungen, die Menschen zusammenbringen und das Thema Natur dann näher bringen, begleiten wir natürlich dann auch gerne. Und deshalb ist es für uns selbstverständlich, dass wir sowas auch unterstützen.
3: Nach einer kurzen Einführung ging es auf die rund 6 Kilometer lange Wanderung zur Wilhelm-Rabe-Warte, ein Wahrzeichen von Blankenburg. Die als Naturerbewald ausgewiesene Fläche, zum Teil mit über 300 Jahre alten Bäumen, soll geschützt und nach aus der Waldbewirtschaftung herausgenommen werden. Somit wird die natürliche Entwicklung dieses Areals gestärkt, erfuhren die Teilnehmer. Über Herzogs- und Panoramaweg führte die Wanderung mit kontinuierlichem Anstieg auf den 414 Meter hohen Eichenberg. Das Geburtstagskind, die 21 Meter hohe Wilhelm-Rabe-Warte, grüßte schon von Weitem. Im September 1896 wurde sie in einer Bauzeit von nur 6 Monaten als sogenannter Kaiserturm errichtet. Der Aussichtsturm erhielt 1950 den Namen Wilhelm Rabe nach einem 1910 verstorbenen Braunschweiger Schriftsteller. 1976 baute die ZBO Dachrieden auf dem Gelände eines alten Gasthauses ein Betriebsferienheim mit kleiner öffentlicher Wandergaststätte. 1992 erfolgte die Schließung des Komplexes, deren Nachnutzung aufgrund fehlender Wasser- und Abwasserleitung sowie Lage im Naturschutzgebiet sehr schwierig ist. 1996 übernahm dann der Harzclub wieder den Turm und sanierte ihn. ihm ist es auch zu verdanken, dass sich wenigstens einmal im Jahr hier die Türen öffnen. Denn die Warte gehört zu den wenigen, noch gut erhaltenen Kaiserwarten.
6: Wir feiern 130 Jahre Wilhelm Raabe-Warte und haben das auch toll vorbereitet mit den Stadtwerken und der Sunk zusammen und freuen uns auf ganz viele Wanderfreunde, Heimatfreunde und Naturfreunde, die mit uns zusammen den Turm besteigen können.
3: Groß war der Andrang zur Turmbesteigung. 106 Stufen aus Stein, Holz und Guss mussten bis zur Plattform bewältigt werden, bevor sich dem Wanderer bei günstigem Wetter ein bis zu 70 Kilometer weiter Ausblick bietet.
6: Die Wilhelm Raabe-Warte ist auch vermietet. Es ist eine Polizeiantenne drauf und eine Antenne für den Rettungsdienst, also ganz wichtig. Und ist natürlich auch gesichert. Deswegen kann auch nicht jederzeit jemand da auf diesen Turm steigen, sondern es muss mit uns vereinbart werden.
3: So gibt es nur wenige Tage, wie zum Beispiel der 130. Geburtstag, an denen eine Turmbesteigung möglich ist.
6: Zum 130. Jahrestag der Wilhelm Raabe-Warte haben wir noch eine kleine Ausstellung. Zu Fauna und Flora haben Schüler der 7. Klasse der Sekundarschule August Bebel Tafeln angefertigt. Das kann man sich gerne angucken. Weiterhin haben wir ja ganz viel gemacht fürs Catering.
3: Das Essen und Trinken sowie die selbstgebackenen Waffeln von den Stadtwerken stärkten die Wanderer nach ihrer Tour. Und hier erwartete sie auch wieder ein Sonderstempel der Harzer Wandernadel.
7: Ja, ich komme aus einem Wassleben. Ich bin Rekordwanderer bei der Harzer Wandernadel. Ich habe 45 Mal den Kaisertitel erwandert. Und ich habe 2011 und dann mit Verbesserung 2013 als schnellster Wanderer alle 222 Stempelstellen abgewandert und der Rekord steht seitdem.
3: Zum kleinen kulturellen Programm gehörte dann auch der Auftritt der kleinen Tanzmäuse unter Leitung von Jenna Wuckel, die auf dem Eichenberg in 414 Meter Höhe ihr Publikum begeisterten.
0: Der offenen Tür. Traditionelles Elbschwimmen.
8: In Wittenberg dreht sich an diesem Wochenende alles um den Wassersport. Beim Tag der offenen Tür zeigen die Vereine ihre verschiedenen Wassersportarten. Ein Höhepunkt ist das traditionelle Elbschwimmen, organisiert von der Wassersportgemeinschaft Wittenberg 1962 e.V. Auch Segler und Kanuten laden die Besucher aufs Wasser ein. Dabei geht es um Sport, Spaß und Gemeinschaft. Besucher können die Boote kennenlernen und selbst erste Erfahrungen sammeln. So wird die Elbe für den 23. August 2026 zum Treffpunkt für Wassersportler und Gäste.
9: Und Tradition ist es, an einem Wochenende im Sommer hier unseren Tag der offenen Tür durchzuführen, bei dem wir uns als Verein und jede Abteilung präsentieren. Und ja, die Kanuten tun das, wie man hier ringsherum sieht, mit ihren Kajaks. Und ja, wir sind ein Verein mit rund 35 oder eine Abteilung mit rund 35 Mitgliedern, die im Wesentlichen den Wasserwandersport als Hobby betreiben und das nicht nur auf der Elbe, sondern auch auf den Gewässern, die hier so im Umland sind und auf denen man gut paddeln kann, wie dem Spreewald oder auch den Berliner Gewässern. Ja, zum Tag der offenen Tür verbinden wir das Ganze mit dem Elbeschwimmen. Einmal hat schon stattgefunden, einen Durchgang, einen zweiten bieten wir in Kürze an. Das ist ein großer Teil des Programms, natürlich das gesellige Beisammensein. Und im Wesentlichen geht es darum, dass wir als sportliche Abteilungen unseren Sport vorstellen, dass wir den Gästen die Möglichkeit geben, mal ein bisschen zu schnuppern, sich mal ins Boot zu setzen mit einem Guide oder auch allein mal zu paddeln und sich ein bisschen was erklären zu lassen, worin denn der Reiz des Paddelns auf dem Wasser eigentlich besteht. Ja, der Reiz des Paddelns ist natürlich, ganz nah an der Natur zu sein, mittendrin zu sein in der Natur. Mitunter ist es auch die Einsamkeit, die Natur also in aller Ruhe zu erleben, sich in der Natur zu bewegen. Egal wie das Wetter ist, ob es etwas kühler ist, ob Sommer ist, ob Wind oder nicht. Und das kann jeder für sich so entscheiden, wie er das möchte. Und das ist eigentlich der Reiz. Und das eben nicht nur in der Gegend, in der man sich auskennt, wie wir hier auf der Elbe, sondern letztendlich überall in Deutschland oder auch Europa.
8: Beim traditionellen Elbschwimmen geht es für die Teilnehmer einmal quer durch den Fluss. Die Wasserwacht sorgt dabei für die Sicherheit. Rettungsschwimmer und Boote begleiten die Schwimmer. Besonders starke Strömungen sind zu erwarten, was es zu einer großen Herausforderung macht. Jede Altersstufe ist vertreten und meistern diese Veranstaltung ohne Probleme.
10: Ich bin Thomas Vier, Ortsgruppenleiter der Wasserwacht in Wittenberg und hier für heute der Chef von Skanze aus Sicht der Wasserrettung. Wir haben das alljährliche Elbeschwimmen gemacht. Das heißt, unter fachkundiger Beobachtung dürfen die Wittenberger und Wittenbergerinnen, die Gäste, einmal quer über die Elbe schwimmen. Die Elbe als Bundeswasserstraße ist natürlich nicht einfach so ein Badegewässer. Deswegen findet das Ganze unter Beobachtung statt, unter Aufsicht von uns. Und wir begleiten die Schwimmer mit Booten und mit Rettungsschwimmern, sodass im Fall der Fälle auch immer jemand da ist, der dann auch dementsprechend zugreifen kann. Die Elbe ist aktuell unterwegs mit 5 Kilometern pro Stunde. Das klingt jetzt erstmal nicht schnell, es ist sowieso eine Schrittgeschwindigkeit. Aber in der Fahrrinne selber, in der Strömung, merkt man, dass man abgetrieben wird. In der Regel schafft man es nicht wirklich direkt durchzuschwimmen. Also man wird immer abgetrieben, das ist geplant, das ist auch gewollt. Und das ist für ungeübte Schwimmer erstmal eine Erfahrung, in dieser Fahrrinne mitgerissen zu werden und dann trotzdem die Ruhe zu bewahren, trotzdem sein Ziel zu verfolgen, und dann kommt man völlig problemlos auch auf der anderen Seite an. Das Durchschwimmen durch die Elbe ist für die Wittenberger immer so ein Highlight. Und wenn man sieht, dass heute der jüngste Teilnehmer 10 Jahre alt ist und vor ein paar Jahren der jüngste Teilnehmer 7 Jahre, sieht man schon, dass das reizvoll ist, die Elbe zu bezwingen, sagt man es mal so. Aber wie gesagt, immer nur unter Beobachtung, immer nur unter Begleitung von Rettungsschwimmern. Sonst ist es einfach zu gefährlich und der Reiz ist einfach da. Dafür ist die Elbe unsere Elbe und da muss man auch mal durchgeschwommen sein als Wittenberger.
8: Paddeln verbindet. Der Verein hat rund 35 Mitglieder, die den Wassersport meist als Hobby betreiben. Gepaddelt wird auf der Elbe und vielen weiteren Gewässern. Einige Mitglieder sind auch sportlich sehr erfolgreich. Helga Freund wurde bereits zum 41. Mal Weltmeisterin und brachte dieses Jahr aus Kanada 2 Goldmedaillen mit.
11: Also mein Name ist Helga Freund, ich bin 72 Jahre alt, habe mit 11 Jahren angefangen zu paddeln, mit 21 wieder fast aufgehört, weil dann Beruf, Studium, Familie, alles viel wichtiger waren. Und mit 48 bin ich wieder ins Boot geklettert und 2 Jahre später hat man mich mitgenommen zur Weltmeisterschaft nach Kanada. Und dort habe ich gewonnen vor 40 Frauen. Und ja, seitdem bin ich so oft, wie es geht, auf dem Wasser. Und dieses Jahr war ich auch in Kanada zur Weltmeisterschaft und habe 2-mal Gold wieder mitgebracht. Nun bin ich 41-mal Weltmeister und das Paddeln macht einfach Spaß. Und ja, und ich kann aber auch ruhig paddeln. Ich kann auch mal Genuss paddeln, also sprich Wanderboot fahren, weil mein Mann ist kein Rennsportler. Und auch, weil das hier ein Verein ist, der vorwiegend Wanderboot fährt, möchte man ja es in der Gemeinschaft erleben. Wenn ich zu Wettkämpfen fahre, dass man Sportkameraden auf aller Welt sieht und die sind ja alle so ein bisschen verrückt wie ich. Das heißt also, dass sie trainieren fleißig und wie man so sagt, die Konkurrenz schläft nicht. Und dass man sich wieder trifft, die eine oder die andere Sportlerin. Und ja, es ist einfach schön.
8: Damit ging ein abwechslungsreicher Tag rund um den Wassersport zu Ende. Beim Elbschwimmen, Segeln und Paddeln standen vor allem Sport, Gemeinschaft und die Freude am Wasser im Mittelpunkt. Ein gelungenes Fest, das einmal mehr zeigte, wie eng Wittenberg mit der Elbe verbunden ist.
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0: Das Wetter am Dienstagvormittag wird mit einem Mix aus Sonne und Wolken starten. Maximal 26 Grad werden wir zum Mittag erreichen. Dichte Wolken bilden sich zum Nachmittag, dafür bleibt es trocken. Auch zum Abend und in der Nacht wird es ähnlich. Der Mittwoch wird hauptsächlich aus einem Sonne-Wolken-Mix bestehen, bei 22 Grad.
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0: Neues Logistikzentrum. Batteriespeicheranbieter Tesvolt stellt vor.
2: 12 Jahre nach der Gründung hat das württembergische Unternehmen Tesvolt AG ihr neues Logistik- und Technologiezentrum in der Lutherstadt eröffnet. Das klimafreundliche neue Zentrum des Batteriespeicheranbieters soll künftig der Region mehr Arbeitsplätze und ein innovatives Umfeld bieten. Tesvolt selbst ermöglicht

0: möglich ist, aufgrund der größeren Lagerkapazitäten Materialien vorausschauend zu lagern und so auch bei Störungen dem europäischen Markt kurze Lieferzeiten zu ermöglichen. Der Neubau am Hauptsitz in der Lutherstadt Wittenberg wurde am 28. August im Beisein des stellvertretenden Ministerpräsidenten Prof. Dr. Armin Willingmann feierlich eingeweiht. Hier soll zukünftig die ständig wachsende Nachfrage des europäischen Marktes unternehmensgerecht bedient werden. Teswold AG, 2014 in der Lutherstadt gegründet, konzentriert sich seit Beginn auf Batteriespeicherlösungen für Gewerbe und Industrie. Zu ihren Kunden zählen neben Handwerksunternehmen auch landwirtschaftliche Betriebe und Stadtwerke, die ihre Energiekosten senken und stabilisieren wollen.
1: Ja, wir bieten Batteriespeicher sowohl für Innenaufstellungen in Gewerbebereichen an oder Industrien. Wir haben aber auch Outdoor-Speicher. Bedeutet, das sind Speicher, die sind schon fix und fertig vormontiert, brauche ich nur auf dem Hof stellen, anschließen und dann kann ich auch zum Beispiel an den Energiehandel teilnehmen. Also wer keine eigene Solaranlage hat, vielleicht kein eigenes Dach oder keine Dachfläche mehr hat, hat die Möglichkeiten, über diese volatilen Strompreise von diesem Geschäftsmodell zu partizipieren. Und genau das machen wir auch, indem wir die Batteriespeicher, die man bei uns erwärmen kann, auch an der Strombörse handeln.
0: Teswold bietet Energiespeicherlösungen für jede Größenordnung im gewerblichen und industriellen Einsatz. Von dezentralen Standorten bis hin zu großen Batterieparks. Der eigentliche Mehrwert liegt in dem, was die Systeme ermöglichen. Geringe Energiekosten und mehr Energieunabhängigkeit.
2: Nun, die ganze Energiewende funktioniert ohne Speichertechnologie nicht. Denn wir wissen alle, der Wind bläst nicht jede Stunde und die Sonne scheint nicht 24 Stunden. Also muss es Speichermöglichkeiten für Strom geben, den man erzeugt hat. Und da hat Teswold seit 2014 und mit einem schönen Schub nach 2016, als wir das Unternehmen mit dem Hugo-Junkers-Preis Sachsen-Anhalts auszeichnen konnten, eine grandiose Entwicklung genommen. Hier wird Speichertechnologie entwickelt, hier wird sie intelligent gemacht und hier wird sie weltweit dann auch auf den Markt gebracht. Das ist eine großartige Entwicklung. Aus einem Start-up in Sachsen-Anhalt heraus nun ein weltweites führendes Unternehmen. Großartig.
0: Auch für die Region Wittenberg ist das Unternehmen von großer Bedeutung. Bei mehreren hundert Arbeitsplätzen zieht es nicht nur Arbeiter aus dem Landkreis, sondern auch Fachkräfte aus weiter weg in die Lutherstadt.
3: Das Unternehmen Teswold hat aus ganz unterschiedlichen Perspektiven eine enorme Bedeutung für den Landkreis. Es ist natürlich ein wichtiger Arbeitgeber. Es ist aber auch ein ganz wichtiger Impulsgeber, denn man kann froh sein, wenn man solche Innovationsmotoren bei sich hat. Von hier aus gehen ganz viele Impulse in die ganze Welt. Wir zeigen, was wir bei uns in unserer Heimat können. Das ist etwas Bedeutendes und hier wird immer neu entwickelt. Also hier haben wir ganz viel zusammen, was wir brauchen, um unsere Region bekannt zu machen, aber gleichzeitig auch etwas für unsere Region zu tun. Genau dafür steht Teswold.
0: Teswold trägt dazu bei, in den kommenden Jahren unsere Stromnetze zukunftsfest zu machen. Sie sind jetzt schon über Landesgrenzen hinaus als Anbieter für Batteriespeicherlösungen tätig und versuchen auch in den kommenden Jahren, ihren Beitrag zu einer nachhaltigen Entwicklung stetig zu verbessern.
4: Aber ich glaube, was auch sehr, sehr wichtig ist bei solchen Bewertungen, ist diese Potenzialentscheidung. Was schlummert da? Und wenn wir uns hier nur umgucken, ja, was wir hier für Speichersysteme haben, für Outdoor, für Indoor. Ich bin selber als Privatperson bin ich ein Freund von diesem Speichersystem, weil wir damit natürlich auch diese Sonnenenergie, die wir umsonst haben, speichern können und sowas. Dann tut das unserer Stadt dieses innovative Potenzial und gleichzeitig auch das produktive Potenzial, was wir haben, das tut uns gut. So, und da muss man einfach sagen, Chapeau vor dem, was hier geleistet wurde. Und trotzdem sind sie absolut bodenständig und lieben ihre Heimat. Und das finden wir großartig. Das ist richtig klasse. Das ist ein richtiger Liebesbeweis für die eigene Stadt.
0: Insgesamt blickt das Unternehmen auf 12 erfolgreiche Jahre zurück. Das bislang größte Speicherprojekt steht jedoch noch vor. Im Juni hat Teswold die Baugenehmigung für einen 20.000 Quadratmeter großen Batteriespeicherpark in der Nähe des Hauptstandortes erhalten.

0: 15 Wohnungen evakuiert. Brandopfer sucht versprochene Unterstützung. Ein Horrorszenario an einem Sonntag. Nach einem Großbrand am 9. August in einem Mehrfamilienhaus der Richard-Wagner-Straße in Halberstadt mussten 34 Menschen evakuiert und 15 Wohnungen als nicht mehr bewohnbar deklariert werden. Das Feuer griff auf das Dach über und beschädigte weitere Wohnungen, die sich genau darunter befinden. In einer Dachwohnung davon wohnt Christian Linke. Durch einen Schaden in seinem Wohnzimmer wurde die Wohnung ebenfalls als nicht bewohnbar erklärt. Nun ist er auf Wohnungssuche, denn wann die Reparaturarbeiten beginnen werden, ist noch unklar.
1: Sie sind ein Betroffener davon. Wo genau war denn Ihre Wohnung?
2: Meine Wohnung ist in der kleinen Ringstraße 5. Ich wohne direkt unterm Dach und ich habe einen dicken Wasserschaden. Der Vermieter oder zumindest die Verwaltung müsste mir eigentlich über die Gebäudeversicherung eine Wohnung zustellen, aber das wird nicht gemacht.
1: Wo wohnen Sie denn derzeit? Denn Ihre Wohnung ist ja unbenutzbar.
2: Meine Wohnung ist unbenutzbar. Momentan wohne ich noch im Garten von meiner Mutter, wo jetzt in 2 Wochen der Strom und das Wasser abgestellt wird.
1: Wie ist es denn jetzt weitergegangen? Sie haben eine Wohnung gesucht und auch eine zugewiesen bekommen.
2: Ich habe eine Wohnung zugewiesen bekommen, aber ich werde als Obdachloser eingestuft und wurde dann eine 3-Raum-Wohnung beziehen, was eine Obdachlosenwohnung ist. Was ich aber nicht mit mir machen lasse, weil ich habe auch gewisse Grundsätze.
1: Warum? Erstmal ist man noch froh, wenn man ein Dach über dem Kopf hat.
2: Na klar ist man erstmal froh, wenn man ein Dach über dem Kopf hat, aber unter den Umständen auf gar keinen Fall.
1: Jetzt hat die Stadt ja schnelle Hilfe versprochen. Wie sah die denn aus?
2: Die schnelle Hilfe, also ich musste erstmal den Spendengeldern hinterherlaufen, weil die Stadt Halberstadt eine falsche Telefonnummer von mir hatte und ich deswegen da auch nochmal auflaufen musste, um dann meine richtige Telefonnummer zu geben und von den Spendengeldern, die ja 20.000 Euro betroffen haben, ich bloß 300 Euro bekommen habe.
1: Es hieß, die Spendensumme war vierstellig. 20.000 Euro und vierstellig ist ein kleiner Unterschied, aber 300 Euro ist trotzdem relativ wenig. Wovon leben Sie denn jetzt?
2: Also momentan immer noch vom Bürgergeld. Ich habe auch diesen Monat komplette Miete bezahlt für eine Wohnung, die nicht bewohnbar ist, was ich dann über meinen Vermieter auch nochmal zurückholen müsste. Und ja, wie es jetzt weitergeht, weiß ich immer noch nicht.
1: Was würden Sie sich denn wünschen?
2: Ich möchte einfach bloß eine anständige Wohnung haben, die den gleichen Standard hat wie jetzt. Badewanne, Balkon und alles andere ist erstmal egal.
0: Trotz der angebotenen Hilfe passiert relativ wenig, laut Christian Linke. Er ist noch immer aufgebracht und hofft schnellstmöglich eine Übergangswohnung zu finden. Bundesverdienstorden für Ronald Moormann. Eine Ehre für den Karnevalverein.
3: Ein besonderer Moment für Ronald Moormann und die Köthner Karnevalisten. Ministerpräsident Sven Schulze hat ihn den Bundesverdienstorden überreicht. Ausgezeichnet wird damit sein jahrzehntelanges Engagement in Politik und Kultur. Besonders sein Einsatz für das karnevalistische Brauchtum. Ronald Moormann geht als eine geprägte Figur der KKK. Über viele Jahre hat er den Verein mit aufgebaut und weiterentwickelt. Mit seinem Organisationstalent hat er maßgeblich dazu beigetragen, dass der Köthener Karnevalverein heute weit über die Stadt hinaus bekannt ist.

0: Ich habe ja schon oben bei meinen Dankesworten gesagt, dankbar, stolz, aber auch demütig. Denn ich glaube, dass niemand die Leistungen, die dafür erbracht wurden, allein erbringen kann. Sondern das ist immer ein Team, eine Mannschaft, Menschen, die mit dahinter stehen. Das kann sich, glaube ich, kaum jemand alleine zuschreiben. Ich habe 1988 hier in Köthen an der Hochschule angefangen zu studieren und bin dort Programmchef des Elverrates geworden. Seitdem habe ich mit Karneval zu tun. 1992 haben wir KUKA Köln neu gegründet, nach 33 Jahren Zwangspause. Wir sind heute einer der größten Karnevalsvereine in Ostdeutschland. Der Rosenmontagszug in Köthen ist legendär. Und bei mir ist das eine Kombination, wofür ich heute geehrt worden bin. Ich war ja 10 Jahre Vizepräsident des Landesverbandes. Ich habe 20 Jahre als KUKA Köln-Präsident gearbeitet, ehrenamtlich. Ich bin seitdem Senatspräsident und, und. Und das in Kombination mit meinen ehrenamtlichen Tätigkeiten in der Kommunalpolitik, im Stadtrat, im Kreistag. Ich war in 10 Aufsichtsräten. Meine Mitarbeiter haben mal ausgerechnet, 1600 ehrenamtliche Abende war ich nicht zu Hause durch die Kommunalpolitik. Da ist Landtag und Firma und was man alles hat, gar nicht mitgerechnet. Das alles wäre ohne meine Frau, meine Familie und viele Freunde und Unterstützer, die heute hier geladen waren, nicht machbar. Und deswegen bin ich da natürlich sehr stolz drauf. Es ist die höchste Auszeichnung, die unsere Bundesrepublik Deutschland zu vergeben hat. Und das macht mich sehr stolz.
1: Besonders eng verbunden ist sein Name mit dem Rosenmontagsumzug. Er gehört inzwischen zu den größten Karnevalsumzügen in Mitteldeutschland und bringt jedes Jahr viele Menschen zusammen. Doch die Auszeichnung steht für mehr als nur Karneval. Sie würdigt vor allem das Ehrenamt dahinter. Denn damit Traditionen bestehen bleiben, braucht es Menschen, die Verantwortung übernehmen, Veranstaltungen organisieren und ihre Zeit investieren. Genau diesen langjährigen Einsatz von Ronald Moormann würdigt der Bundesverdienstorden. Er gehört zu den höchsten staatlichen Auszeichnungen in Deutschland und wird für besondere Verdienste um die Gesellschaft verliehen.
2: Ja, der Ronald Moormann hat heute den Bundesverdienstorden von mir überreicht bekommen, und zwar für seine Tätigkeit hier für die Gesellschaft. Zum einen im Karneval. Ich glaube, jeder rund um Köthen in Köthen kennt Mormel, wie man ihn so schön sagt, mit dem KUKA Köln verbunden, und stand ja viele, viele Jahre an der Spitze dieses Vereins, und ohne ihn und seine Mannschaft wäre KUKA Köln auch nicht das, was es heute ist. Und das Zweite ist natürlich auch seine jahrzehntelange Arbeit in der Kommunalpolitik, auch in der Landespolitik. All das zusammen zeigt sein gesellschaftliches Engagement, und deswegen hat er diese Auszeichnung bekommen vom Bundespräsidenten, und ich als Ministerpräsident habe das heute übergeben.

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0: Bei überwiegenden Wolken können wir am Mittwochmorgen mit Temperaturen von 11 bis 21 Grad rechnen. Zum Mittag kommt die Sonne mehr durch und es wird etwas wärmer. Ein leichter Wind weht aus Richtung Südosten. Der Himmel wird sich dann zum Abend wieder bedecken. Die Nacht schaut ähnlich aus, bei Tiefstwerten von 10 Grad. Am Donnerstag kann es im Laufe des Tages regnen, bei 20 Grad.
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0: In der Nacht zum Donnerstag ist es in Halberstadt zu einem Verkehrsunfall gekommen. Ein 20-jähriger Autofahrer verlor gegen 1 Uhr an der Kreuzung Schwanebecker Straße, Quedlinburger Straße die Kontrolle über seinen Fiat und prallte gegen eine Straßenlaterne. Anschließend flüchtete der Mann zu Fuß. Ein Zeuge verfolgte ihn und konnte ihn gemeinsam mit der Polizei im Bereich des Hellwig-Baumarktes stellen. Ein Atemalkoholtest ergab 2,25 Promille. Außerdem hatte der 20-Jährige keinen Führerschein. Gegen ihn wird unter anderem wegen Straßenverkehrsgefährdung, Unfallflucht und Fahrens ohne Fahrerlaubnis ermittelt. Der Schaden liegt bei rund 11.000 Euro. Am Donnerstagmorgen ist es in Hüneinstedt ebenfalls zu einem Verkehrsunfall gekommen. Ein 19-Jähriger war mit seinem Leichtkraftrad auf der Vogelsdorfer Straße in Richtung Badersleben unterwegs. In einer Kurve verlor er auf der nassen Fahrbahn die Kontrolle, stürzte und rutschte in den Gegenverkehr. Dort kollidierte er mit einem LKW. Der 19-Jährige wurde schwer verletzt und in ein Krankenhaus gebracht. Der Sachschaden liegt bei rund 5.500 Euro. In Osterwiek sind am Mittwochnachmittag ein Rettungswagen und ein PKW zusammengestoßen. Der 22-jährige Fahrer des RTWs wollte von der Lütgenröder Straße nach links abbiegen. Wegen der tiefstehenden Sonne übersah er dabei einen vorfahrtberechtigten Mercedes. Bei dem Zusammenstoß wurden alle drei Insassen leicht verletzt. Der RTW-Fahrer kam zur weiteren Behandlung ins Krankenhaus. Beide Fahrzeuge waren nicht mehr fahrbereit. Der Schaden beträgt insgesamt rund 95.000 Euro. In Rheinstedt hat am Mittwochabend ein Holzunterstand mit darunter gelagerten Strohballen gebrannt. Die Ursache ist bislang unklar. Die Feuerwehren aus Ermsleben, Rheinstedt und Endorf waren mit 33 Einsatzkräften und 5 Fahrzeugen vor Ort. Der Schaden wird auf rund 5.300 Euro geschätzt. Die Polizei hat ein Ermittlungsverfahren eingeleitet. Zeugen werden gebeten, sich beim Polizeirevier Harz in Halberstadt unter 03941 674 293 zu melden. Bei einer Verkehrskontrolle in Halberstadt haben Polizeibeamte mehrere Verstöße festgestellt. Ein 25-jähriger Peugeot-Fahrer konnte weder eine gültige Fahrerlaubnis noch einen Versicherungsnachweis vorzeigen. Ihm wurden die Weiterfahrt untersagt und der Fahrzeugschlüssel sichergestellt. Gegen den 23-jährigen Beifahrer wird ebenfalls ermittelt. Laut Polizei hält er sich seit August unerlaubt in Deutschland auf. Gegen beide Männer wurden Ermittlungsverfahren eingeleitet. In Reddebar ist am Donnerstagabend ein PKW vollständig ausgebrannt. Das Fahrzeug geriet gegen 17.45 Uhr aus bislang ungeklärter Ursache in der halben Straße in Brand. Die Feuerwehr Wernigerode war mit 2 Löschfahrzeugen und 6 Einsatzkräften vor Ort. Verletzt wurde niemand. Der Schaden liegt bei rund 12.000 Euro. Die Polizei hat den Brandort beschlagnahmt und Ermittlungsverfahren eingeleitet. Jubiläum einer Städtepartnerschaft. Eine feierliche Veranstaltung.
3: Am 12. Mai 2016 besiegelten der Landkreis Anhalt-Bitterfeld und der polnische Landkreis Pschinna ihre Partnerschaft. Mehr als 10 Jahre später ist diese Verbindung noch immer lebendig. Und das wurde gefeiert. Auf dem Innenhof der Kreisverwaltung in Köthen fand am 28. August die große Jubiläumsveranstaltung statt.
4: Im Mai haben wir in Polen den offiziellen Festakt zum 10-jährigen Geburtstag erleben dürfen. Wir haben jetzt zur Geburtstagsfeier unsere Mitarbeitenden eingeladen. Wir haben die Partner eingeladen, die diese Partnerschaft mit Leben füllen.

0: Beispielsweise den KUKA-KÖ, der auch schon zur Gründung mit Partner war. Die werden Teil des Programms sein und auch Teil des Austausches. Es wird der Seniorenbeirat vor Ort sein. In jedem Jahr gibt es verschiedene Kooperationen mit unseren Auszubildenden, die nach Pschinna gehen und dort Pschinna besuchen. Auch dort wird es den Austausch geben und wir begrüßen, und da freuen wir uns wirklich sehr drüber, die größte Delegation, die wir je hier begrüßen durften.
1: Die Delegation war bunt gemischt. Mit dabei waren unter anderem die Landräte, die in den vergangenen 10 Jahren im Amt waren. Nach der Begrüßung um 19 Uhr blieb zunächst Zeit für ein herzliches Wiedersehen, bevor das abwechslungsreiche Programm startete. Den Auftakt machte der KUKA-KÖ. Der örtliche Karnevalsverein zog über das festlich geschmückte Gelände und sorgte mit seinem Auftritt für Begeisterung. Auch die polnische Schülerband Rushed brachte die Gäste zum Mitmachen. Für eine besondere Überraschung sorgte dabei Landrat Gregor Schwanow, der selbst mit auf der Bühne stand. Ja.

0: Es wurde gemeinsam getanzt und gefeiert, ein sichtbares Zeichen für die Freundschaft, die in den vergangenen Jahren gewachsen ist. Doch damit war der Abend noch lange nicht vorbei.
1: Wir haben einen Film zusammengeschnitten über diese 10 Jahre. Wir werden Partner der 10 Jahre auf die Bühne bringen, um so die 10 Jahre tatsächlich Revue passieren zu lassen. Aber auch für das Vergnügen ist gesorgt. Um 22 Uhr, das weiß Herr Grabner noch nicht, Ihnen verrate ich das jetzt, gibt es als Tradition, wir zeigen mal, wie man in Deutschland Geburtstag feiert, also Kindergeburtstag feiert, und wir werden die beiden Landräte zum Eierlaufen und Sackhüpfen einladen. Und das stelle ich mir schon sehr lustig vor.
0: Partnerschaften zwischen Landkreisen finden im Alltag oft wenig öffentliche Aufmerksamkeit. Dabei schaffen sie Raum für Austausch zwischen Schulen, Verwaltungen, Vereinen und kulturellen Einrichtungen.
2: Die 10-jährige Partnerschaft mit dem Powiat Pszczyna in Polen, die lebt natürlich, die entwickelt sich weiter, ist gespickt von Besuchen, von gegenseitigen Austauschen, vom Lernen voneinander und miteinander in allen möglichen Bereichen, ob das im Kinder- und Jugendbereich ist, ob das im Seniorenbereich ist, im medizinischen Bereich. Wir hatten den Austausch mit unserem Krankenhaus und dem Krankenhaus in Pszczyna. Es gibt wirklich vielfältige Themen, die wir angehen, und von daher freuen wir uns auch morgen auf mal einen geselligen Austausch, wo es sicherlich auch wieder fachliche Themen gibt, beziehungsweise die nächsten fachlichen Themen festgesetzt werden und wo wir schauen, welche praktischen Umsetzungen können wir dann auch in der Zukunft tätigen.
0: Die Bedeutung der Partnerschaft reicht dabei weit zurück. Die Verbindung zwischen beiden Regionen hat historische Wurzeln, unter anderem im Fürstenhaus Anhalt-Pleß. Aus diesem gemeinsamen Fundament ist in den vergangenen 10 Jahren ein lebendiges Band zwischen den Menschen beider Landkreise entstanden. Und so wurde an diesem Abend nicht nur gefeiert, sondern auch zurückgeblickt.
1: Innerhalb der letzten 10 Jahre haben wir die Partnerschaft sehr thematisch gelebt. Das heißt, wir haben uns nicht nur zum Unterhalten und zum Kaffee trinken oder zum Feiern getroffen, sondern wir haben auch miteinander gearbeitet und haben so die Idee der Europäischen Union tatsächlich mit Leben gefüllt. Wir haben unterschiedliche Fachbereiche hier in der Landkreisverwaltung, die feste Partnerschaften mit dem Landkreis Pszczyna in Polen aufbereitet haben. Ich denke, beispielsweise an den Fachbereich Kultur. Die hatten Künstler aus Pszczyna hier mit einer Bilderausstellung. Wir haben uns zum Thema Gesundheit ausgetauscht und haben bei unserem Besuch das Pszczyna Krankenhaus uns anschauen können und mit der Direktion über das Gesundheitswesen in Polen sprechen können. Das Thema Bildung und Seniorenarbeit, das treibt uns auch um. Es gibt sehr, sehr aktiven Seniorenbeirat beim Landkreis Anhalt-Bitterfeld, die auch jedes Jahr eine Delegation hin und auch wieder her schicken. Also es gibt auch viele gute Beispiele, die wir aus Polen mit hierher nehmen.
0: Für weitere Überraschungen sorgte der Landkreis mit besonderen Geschenken.
1: Wir haben uns überlegt, mit welchen Maßnahmen und Mitteln wir das Ganze tatsächlich emotional fassbar machen können, wie viel uns diese Partnerschaft bedeutet. Es gibt eine Broschüre über den Tourismus des Landkreises, das haben wir kurzerhand in Polnisch übersetzt, das werden wir als Geschenk überreichen. Es gibt eine Festzeitung, die die für uns wichtigsten Momente der vergangenen 10 Jahre band. Und wir sind auf die Idee gekommen, Partnerschaftsbier brauen zu lassen. Und sind hier eine Kooperation mit der Fachhochschule Köthen eingegangen. Und so gibt es Fachpartnerschaftsbier, was natürlich wir als Freibier ausreichen an dem Abend und als Gastgeschenk für unsere polnischen Partner in petto haben.
0: Am Ende klang der Abend gemütlich aus. Die Gäste erinnerten sich an gemeinsame Erlebnisse der vergangenen Jahre und blickten zugleich nach vorn. Denn die nächsten gemeinsamen Projekte sind bereits in Planung.
3: Klettern, toben, spielen. Neuer Spielplatz für Wernigerodes Kinder. An der Mettewiese in Wernigerode ist ordentlich was passiert. Wo vorher schon gespielt wurde, ist jetzt ein bekannter, aber schon leicht in die Jahre gekommener Spielplatz umgebaut und modernisiert worden. Bei der Neueröffnung, die Wernigerodes Oberbürgermeister Tobias Kascher übernahm, heißt es deshalb für die kleinen Besucher ausprobieren, klettern, rutschen und einfach Spaß haben, mitten in einer wirklich besonderen Kulisse.
4: Also der Spielplatz ist, Spielplätze sind immer wichtig in einer Stadt. Und da wir hier in dem Einzugsgebiet auch zwei Kitas zusammenlegen und hier auch Kindertageseinrichtungen haben und viele Menschen wohnen, ist dieser Spielplatz von besonderer Bedeutung und wichtig. Und ja, eine Erneuerung war notwendig, denn wir haben die Spielgeräte aus dem Jahr 96, glaube ich, gehabt. Also wirklich schon alt und auch schon nicht mehr so, wie sie sein sollen. Dann spielen auch Sicherheitsaspekte irgendwann eine Rolle. Und deswegen war es jetzt nötig, den zu erneuern. Und dazu kommt noch, das ist noch ein wunderschöner Spielplatz und man kann nicht nur spielen, sondern auch die Aussicht genießen. Spielgerät ist neu, aber auch die gesamte Fläche ist neu. Also wir haben ja auch das barrierefrei gestaltet. Kinderwagen, Rollatoren, Rollstühle können jetzt auch zugänglich oder können hier auf das Gelände kommen. Und der gesamte Untergrund ist erneuert worden, das Spielgerät ist erneuert worden, die Bänke sind neu. Eigentlich ist alles neu.
3: Neue Spielgeräte, mehr Möglichkeiten zum Toben und mehr Platz für kleine Abenteurer erstrahlen in neuem Glanz. Genutzt werden soll der Spielplatz nicht nur von den Kindern aus der Nachbarschaft, auch mehrere angrenzende Kitas können das Angebot nutzen. Natürlich sind auch alle privaten Besucher auf dem neuen Gelände herzlich willkommen. Rund 100.000 Euro hat die Stadt für den Umbau investiert. Geld, das hier ziemlich sichtbar in die Hand genommen wurde. Der Standort könnte kaum schöner sein. Ruhig, gelegen, jede Menge Grün und dazu eine grandiose Aussicht auf Wernigerode und die Umgebung.
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0: zum Abend wieder bedecken. Die Nacht schaut ähnlich aus bei Tiefstwerten von 10 Grad. Am Donnerstag kann es im Laufe des Tages regnen bei 20 Grad.
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3: Harzclub, Stadtwerke und Sunk hatten eingeladen. Wilhelm Rabewarte feierte 130. Geburtstag. Zahlreiche Wanderfreunde trafen sich am Sonntag am Großen Schloss, dem Sitz der Stiftung Umwelt, Natur und Klimaschutz, um an einer geführten Wanderung durch den seit 2011 in ihrer Hand befindlichen Naturerbewald teilzunehmen.
4: Wir haben uns zu dieser Wanderung hier im Naturerbewald der Sunk wieder entschieden. Erstmal natürlich, um schon ein fast kleines Herbsterlebnis heute mitmachen zu können. Und natürlich, weil wir wieder das Glück haben, dass die Wilhelm-Rabe-Warte durch unsere Unterstützer geöffnet wird. Und immer eine ganz tolle Kooperation haben, sowohl mit den Stadtwerken als auch mit der Harzer Wandernadel und mit der Stadt Blankenburg selbst auch. Also ganz tolle Aktionen, die wir immer gemeinsam haben. Und mich freut es vor allen Dingen, dass es hier immer so unkompliziert und gut funktioniert mit allen Unterstützern.
5: Und natürlich begleiten wir das auch wieder und haben auch eine kleine Überraschung wieder für die Wanderer mit dabei. Und vor Ort soll es natürlich auch noch einen kleinen Snack geben, den wir auch gerne sponsern. Wir als ausschließlich Ökostromanbieter und das schon seit über 10 Jahren, machen das natürlich gerne, weil wir freuen uns darüber, dass das Thema Umwelt und Natur so einfühlsam und so direkt hier gezeigt wird. Und das unterstreicht eigentlich unsere Mentalität, die wir auch gerne unterstützen. Und deshalb natürlich Veranstaltungen, die Menschen zusammenbringen und das Thema Natur dann näher bringen, begleiten wir natürlich dann auch gerne. Und deshalb ist es für uns selbstverständlich, dass wir sowas auch unterstützen.
3: Nach einer kurzen Einführung ging es auf die rund 6 Kilometer lange Wanderung zur Wilhelm-Rabe-Warte, ein Wahrzeichen von Blankenburg. Die als Naturerbewald ausgewiesene Fläche, zum Teil mit über 300 Jahre alten Bäumen, soll geschützt und nach aus der Waldbewirtschaftung herausgenommen werden. Somit wird die natürliche Entwicklung dieses Areals gestärkt, erfuhren die Teilnehmer. Über Herzogs- und Panoramaweg führte die Wanderung mit kontinuierlichem Anstieg auf den 414 Meter hohen Eichenberg. Das Geburtstagskind, die 21 Meter hohe Wilhelm-Rabe-Warte, grüßte schon von Weitem. Im September 1896 wurde sie in einer Bauzeit von nur 6 Monaten als sogenannter Kaiserturm errichtet. Der Aussichtsturm erhielt 1950 den Namen Wilhelm Rabe nach einem 1910 verstorbenen Braunschweiger Schriftsteller. 1976 baute die ZBO Dachrieden auf dem Gelände eines alten Gasthauses ein Betriebsferienheim mit kleiner öffentlicher Wandergaststätte. 1992 erfolgte die Schließung des Komplexes, deren Nachnutzung aufgrund fehlender Wasser- und Abwasserleitung sowie Lage im Naturschutzgebiet sehr schwierig ist. 1996 übernahm dann der Harzclub wieder den Turm und sanierte ihn. Ihm ist es auch zu verdanken, dass ich wenigstens einmal im Jahr

0: dir die Türen öffnen. Denn die Warte gehört zu den wenigen, noch gut erhaltenen Kaiserwarten.
1: Wir feiern 130 Jahre Wilhelm Raabe Warte und haben das auch toll vorbereitet mit den Stadtwerken und der Sunk zusammen und freuen uns auf ganz viele Wanderfreunde, Heimatfreunde und Naturfreunde, die mit uns zusammen den Turm besteigen können.
0: Groß war der Andrang zur Turmbesteigung. 106 Stufen aus Stein, Holz und Guss mussten bis zur Plattform bewältigt werden, bevor sich dem Wanderer bei günstigem Wetter ein bis zu 70 Kilometer weiter Ausblick bietet.
1: Die Wilhelm Raabe Warte ist auch vermietet. Es ist eine Polizeiantenne drauf und eine Antenne für den Rettungsdienst, also ganz wichtig. Und ist natürlich auch gesichert. Deswegen kann auch nicht jederzeit jemand da auf diesen Turm steigen, sondern es muss mit uns vereinbart werden.
0: So gibt es nur wenige Tage, wie zum Beispiel der 130. Geburtstag, an denen eine Turmbesteigung möglich ist.
1: Zum 130. Jahrestag der Wilhelm Raabe Warte haben wir noch eine kleine Ausstellung. Zu Fauna und Flora haben Schüler der 7. Klasse der Sekundarschule August Bebel Tafeln angefertigt. Das kann man sich gerne angucken. Weiterhin haben wir ja ganz viel gemacht fürs Catering.
0: Das Essen und Trinken sowie die selbstgebackenen Waffeln von den Stadtwerken stärkten die Wanderer nach ihrer Tour. Und hier erwartete sie auch wieder ein Sonderstempel der Harzer Wandernadel.
2: Ja, ich komme aus einem Wassleben. Ich bin Rekordwanderer bei der Harzer Wandernadel. Ich habe 45 Mal den Kaisertitel erwandert. Und ich habe 2011 und dann mit Verbesserung 2013 als schnellster Wanderer alle 222 Stempelstellen abgewandert und der Rekord steht seitdem.
0: Zum kleinen kulturellen Programm gehörte dann auch der Auftritt der kleinen Tanzmäuse unter Leitung von Jenna Wuckel, die auf dem Eichenberg in 414 Meter Höhe ihr Publikum begeisterten.
3: Tag der offenen Tür. Traditionelles Elbschwimmen.
4: In Wittenberg dreht sich an diesem Wochenende alles um den Wassersport. Beim Tag der offenen Tür zeigen die Vereine ihre verschiedenen Wassersportarten. Ein Höhepunkt ist das traditionelle Elbschwimmen, organisiert von der Wassersportgemeinschaft Wittenberg 1962 e.V. Auch Segler und Kanuten laden die Besucher aufs Wasser ein. Dabei geht es um Sport, Spaß und Gemeinschaft. Besucher können die Boote kennenlernen und selbst erste Erfahrungen sammeln. So wird die Elbe für den 23. August 2026 zum Treffpunkt für Wassersportler und Gäste.
5: Und Tradition ist es, an einem Wochenende im Sommer hier unseren Tag der offenen Tür durchzuführen, bei dem wir uns als Verein und jede Abteilung präsentieren. Und ja, die Kanuten tun das, wie man hier ringsherum sieht, mit ihren Kajaks. Und ja, wir sind ein Verein mit rund 35 oder eine Abteilung mit rund 35 Mitgliedern, die im Wesentlichen den Wasserwandersport als Hobby betreiben und das nicht nur auf der Elbe, sondern auch auf den Gewässern, die hier so im Umland sind und auf denen man gut paddeln kann, wie dem Spreewald oder auch den Berliner Gewässern. Ja, zum Tag der offenen Tür verbinden wir das Ganze mit dem Elbeschwimmen. Einmal hat schon stattgefunden, einen Durchgang, einen zweiten bieten wir in Kürze an. Das ist ein großer Teil des Programms, natürlich das gesellige Beisammensein. Und im Wesentlichen geht es darum, dass wir als sportliche Abteilungen unseren Sport vorstellen, dass wir den Gästen die Möglichkeit geben, mal ein bisschen zu schnuppern, sich mal ins Boot zu setzen mit einem Guide oder auch allein mal zu paddeln und sich ein bisschen was erklären zu lassen, worin denn der Reiz des Paddelns auf dem Wasser eigentlich besteht. Ja, der Reiz des Paddelns ist natürlich, ganz nah an der Natur zu sein, mittendrin zu sein in der Natur. Mitunter ist es auch die Einsamkeit, die Natur also in aller Ruhe zu erleben, sich in der Natur zu bewegen. Egal wie das Wetter ist, ob es etwas kühler ist, ob Sommer ist, ob Wind oder nicht. Und das kann jeder für sich so entscheiden, wie er das möchte. Und das ist eigentlich der Reiz. Und das eben nicht nur in der Gegend, in der man sich auskennt, wie wir hier auf der Elbe, sondern letztendlich überall

0: in Deutschland oder auch Europa.
1: Beim traditionellen Elbschwimmen geht es für die Teilnehmer einmal quer durch den Fluss. Die Wasserwacht sorgt dabei für die Sicherheit. Rettungsschwimmer und Boote begleiten die Schwimmer. Besonders starke Strömungen sind zu erwarten, was es zu einer großen Herausforderung macht. Jede Altersstufe ist vertreten und meistern diese Veranstaltung ohne Probleme.
2: Ich bin Thomas Vier, Ortsgruppenleiter der Wasserwacht in Wittenberg und hier für heute der Chef von das Ganze aus Sicht der Wasserrettung. Wir haben das alljährliche Elbeschwimmen gemacht. Das heißt, unter fachkundiger Beobachtung dürfen die Wittenberger und Wittenbergerinnen, die Gäste, einmal quer über die Elbe schwimmen. Die Elbe als Bundeswasserstraße ist natürlich nicht einfach so ein Badegewässer. Deswegen findet das Ganze unter Beobachtung statt, unter Aufsicht von uns. Und wir begleiten die Schwimmer mit Booten und mit Rettungsschwimmern, sodass im Fall der Fälle auch immer jemand da ist, der dann auch dementsprechend zugreifen kann. Die Elbe ist aktuell unterwegs mit 5 Kilometern pro Stunde. Das klingt jetzt erstmal nicht schnell, es ist sowieso eine Schrittgeschwindigkeit. Aber in der Fahrrinne selber in der Strömung merkt man, dass man abgetrieben wird. In der Regel schafft man es nicht wirklich direkt durchzuschwimmen. Also man wird immer abgetrieben, das ist geplant, das ist auch gewollt. Und das ist für ungeübte Schwimmer erstmal eine Erfahrung, in dieser Fahrrinne mitgerissen zu werden und dann trotzdem die Ruhe zu bewahren, trotzdem sein Ziel zu verfolgen und dann kommt man völlig problemlos auch auf der anderen Seite an. Das Durchschwimmen durch die Elbe ist für die Wittenberger immer so ein Highlight. Und wenn man sieht, dass heute der jüngste Teilnehmer 10 Jahre alt ist und vor ein paar Jahren der jüngste Teilnehmer 7 Jahre, sieht man schon, dass das reizvoll ist, die Elbe zu bezwingen, sagt man es mal so. Aber wie gesagt, immer nur unter Beobachtung, immer nur unter Begleitung von Rettungsschwimmern. Sonst ist es einfach zu gefährlich. Und der Reiz ist einfach da. Dafür ist die Elbe unsere Elbe. Und da muss man auch mal durchgeschwommen sein als Wittenberger.
1: Paddeln verbindet. Der Verein hat rund 35 Mitglieder, die den Wassersport meist als Hobby betreiben. Gepaddelt wird auf der Elbe und vielen weiteren Gewässern. Einige Mitglieder sind auch sportlich sehr erfolgreich. Helga Freund wurde bereits zum 41. Mal Weltmeisterin und brachte dieses Jahr aus Kanada 2 Goldmedaillen mit.
3: Also mein Name ist Helga Freund, ich bin 72 Jahre alt, habe mit 11 Jahren angefangen zu paddeln, mit 21 wieder fast aufgehört, weil dann Beruf, Studium, Familie, alles viel wichtiger waren. Und mit 48 bin ich wieder ins Boot geklettert und 2 Jahre später hat man mich mitgenommen zur Weltmeisterschaft nach Kanada. Und dort habe ich gewonnen vor 40 Frauen. Und ja, seitdem bin ich so oft, wie es geht, auf dem Wasser. Und dieses Jahr war ich auch in Kanada zur Weltmeisterschaft und habe 2-mal Gold wieder mitgebracht. Nun bin ich 41-mal Weltmeister und das Paddeln macht einfach Spaß. Und ja, und ich kann aber auch ruhig paddeln. Ich kann auch mal Genuss paddeln, also sprich Wanderboot fahren, weil mein Mann ist kein Rennsportler. Und auch, weil das hier ein Verein ist, der vorwiegend Wanderboot fährt, möchte man ja es in der Gemeinschaft erleben. Wenn ich zu Wettkämpfen fahre, dass man Sportkameraden auf aller Welt sieht und die sind ja alle so ein bisschen verrückt wie ich. Das heißt also, dass sie trainieren fleißig und wie man so sagt, die Konkurrenz schläft nicht. Und dass man sich wieder trifft, die eine oder die andere Sportlerin. Und ja, es ist einfach schön.
1: Damit ging ein abwechslungsreicher Tag rund um den Wassersport zu Ende. Beim Elbschwimmen, Segeln und Paddeln standen vor allem Sport, Gemeinschaft und die Freude am Wasser im Mittelpunkt. Ein gelungenes Fest, das einmal mehr zeigte, wie eng Wittenberg mit der Elbe verbunden ist.
4: Ein festliches Jubiläum. 1200 Jahre Weltsleben.
5: 1200 Jahre Welsleben. In den Acker neben der A14 gepflügt, kündeten vom großen Ereignis in der kleinen Gemeinde zwischen Schönebeck und Magdeburg, das am Wochenende begangen wurde. Der Platz rund um die Welsleber Kirche mit dem Turm auf der falschen Seite hatte sich in einen Festplatz verwandelt mit Zeltbuden und Schaustellern. Sogar einen Autoscooter konnte man unter die Kastanienbäume zwängen. Das Gelände war von Freitag bis Sonntag der Schauplatz für ein umfangreiches Festprogramm. Doch der Höhepunkt dürfte zweifellos der große Festumzug gewesen sein, mit dem man die 1200-jährige Geschichte der Bördegemeinde darstellte.

0: So, hier vorne unsere Ehrengäste, unser Ortsbürgermeister Hans-Jürgen Korn und unser Gemeindeoberbürgermeister Marco Schmoldt. Ja doch, die Ehre kommt euch zuteil. Ja, und gleich dahinter auf der Kutsche, sagte ich vorhin schon mal, alt und jung wird hier zusammengeführt. Der jüngste Welzleber, das ist der kleine Leo Fritz hier auf dem Kutschwagen. Und unsere älteste Bewohnerin hier in Welzleben, Frau Ingrid Krenzel. Schön, dass ihr da seid, schön, dass ihr hier in Welzleben lebt.
1: Besiedelt wurde der Ort natürlich schon viel früher, denn aus der Zeit vor 7500 Jahren ließen sich erste jungsteinzeitliche Siedlungsreste nachweisen. Doch mit der ersten urkundlichen Erwähnung im Jahr 826 beginnt die offizielle Geschichtsschreibung. Damals verschenkte Ludwig der Fromme, Sohn Karl des Großen, den Ort an das Kloster Corvey bei Höxter. Mittelalterliche Ritter symbolisierten diese Zeit, in die auch der Neubau der heutigen St. Pankratiuskirche fällt, die man 1225 auf den Fundamenten des niedergebrannten Vorgängerbaus aus Holz errichtete. Zahlreiche kriegerische Ereignisse suchten das Dorf heim, besonders schwer im Dreißigjährigen Krieg. Nicht nur Magdeburg wurde 1631 niedergebrannt, auch Welsleben wurde total zerstört und die Felder verwüstet. Erst um 1650 kamen überlebende Welsleber wieder zurück. So einmal nur ein paar historische Ereignisse, an die man erinnerte. Der Umzug endete dann mit der versammelten Freiwilligen Feuerwehr des Ortes, die auch schon 1897 gegründet wurde. Und da kann man sich schon im nächsten Jahr auf deren 130. Geburtstag freuen, was sicher auch groß gefeiert werden dürfte. Aber es ist schwer, diese 1200-Jahr-Feier noch zu toppen, die diese kleine Gemeinde mit nicht einmal 1800 Einwohnern da auf die Beine gestellt hatte.

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0: Bei überwiegenden Wolken können wir am Mittwochmorgen mit Temperaturen von 11 bis 21 Grad rechnen. Zum Mittag kommt die Sonne mehr durch und es wird etwas wärmer. Ein leichter Wind weht aus Richtung Südosten. Der Himmel wird sich dann zum Abend wieder bedecken. Die Nacht schaut ähnlich aus, bei Tiefstwerten von 10 Grad. Am Donnerstag kann es im Laufe des Tages regnen, bei 20 Grad.
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0: In der Nacht zum Donnerstag ist es in Halberstadt zu einem Verkehrsunfall gekommen. Ein 20-jähriger Autofahrer verlor gegen 1 Uhr an der Kreuzung Schwanebecker Straße, Quedlinburger Straße die Kontrolle über seinen Fiat und prallte gegen eine Straßenlaterne. Anschließend flüchtete der Mann zu Fuß. Ein Zeuge verfolgte ihn und konnte ihn gemeinsam mit der Polizei im Bereich des Hellwig-Baumarktes stellen. Ein Atemalkoholtest ergab 2,25 Promille. Außerdem hatte der 20-Jährige keinen Führerschein. Gegen ihn wird unter anderem wegen Straßenverkehrsgefährdung, Unfallflucht und Fahrens ohne Fahrerlaubnis ermittelt. Der Schaden liegt bei rund 11.000 Euro. Am Donnerstagmorgen ist es in Hühneinstedt ebenfalls zu einem Verkehrsunfall gekommen. Ein 19-Jähriger war mit seinem Leichtkraftrad auf der Vogelsdorfer Straße in Richtung Badersleben unterwegs. In einer Kurve verlor er auf der nassen Fahrbahn die Kontrolle, stürzte und rutschte in den Gegenverkehr. Dort kollidierte er mit einem LKW. Der 19-Jährige wurde schwer verletzt und in ein Krankenhaus gebracht. Der Sachschaden liegt bei rund 5.500 Euro. In Osterwiek sind am Mittwochnachmittag ein Rettungswagen und ein PKW zusammengestoßen. Der 22-jährige Fahrer des RTWs wollte von der Lütgenröder Straße nach links abbiegen. Wegen der tiefstehenden Sonne übersah er dabei einen vorfahrtberechtigten Mercedes. Bei dem Zusammenstoß wurden alle drei Insassen leicht verletzt. Der RTW-Fahrer kam zur weiteren Behandlung ins Krankenhaus. Beide Fahrzeuge waren nicht mehr fahrbereit. Der Schaden beträgt insgesamt rund 95.000 Euro. In Rheinstedt hat am Mittwochabend ein Holzunterstand mit darunter gelagerten Strohballen gebrannt. Die Ursache ist bislang unklar. Die Feuerwehren aus Ermsleben, Rheinstedt und Endorf waren mit 33 Einsatzkräften und 5 Fahrzeugen vor Ort. Der Schaden wird auf rund 5.300 Euro geschätzt. Die Polizei hat ein Ermittlungsverfahren eingeleitet. Zeugen werden gebeten, sich beim Polizeirevier Harz in Halberstadt unter 03941 674 293 zu melden. Bei einer Verkehrskontrolle in Halberstadt haben Polizeibeamte mehrere Verstöße festgestellt. Ein 25-jähriger Peugeot-Fahrer konnte weder eine gültige Fahrerlaubnis noch einen Versicherungsnachweis vorzeigen. Ihm wurden die Weiterfahrt untersagt und der Fahrzeugschlüssel sichergestellt. Gegen den 23-jährigen Beifahrer wird ebenfalls ermittelt. Laut Polizei hält er sich seit August unerlaubt in Deutschland auf. Gegen beide Männer wurden Ermittlungsverfahren eingeleitet. In Reddebar ist am Donnerstagabend ein PKW vollständig ausgebrannt. Das Fahrzeug geriet gegen 17.45 Uhr aus bislang ungeklärter Ursache in der halben Straße in Brand. Die Feuerwehr Wernigerode war mit 2 Löschfahrzeugen und 6 Einsatzkräften vor Ort. Verletzt wurde niemand. Der Schaden liegt bei rund 12.000 Euro. Die Polizei hat den Brandort beschlagnahmt und Ermittlungsverfahren eingeleitet.

0: 15 Wohnungen evakuiert. Brandopfer sucht versprochene Unterstützung. Ein Horrorszenario an einem Sonntag. Nach einem Großbrand am 9. August in einem Mehrfamilienhaus der Richard-Wagner-Straße in Halberstadt mussten 34 Menschen evakuiert und 15 Wohnungen als nicht mehr bewohnbar deklariert werden. Das Feuer griff auf das Dach über und beschädigte weitere Wohnungen, die sich genau darunter befinden. In einer Dachwohnung davon wohnt Christian Linke. Durch einen Schaden in seinem Wohnzimmer wurde die Wohnung ebenfalls als nicht bewohnbar erklärt. Nun ist er auf Wohnungssuche, denn wann die Reparaturarbeiten beginnen werden, ist noch unklar.
1: Sie sind ein Betroffener davon. Wo genau war denn Ihre Wohnung?
2: Meine Wohnung ist in der kleinen Ringstraße 5. Ich wohne direkt unterm Dach und ich habe einen dicken Wasserschaden. Der Vermieter oder zumindest die Verwaltung müsste mir eigentlich über die Gebäudeversicherung eine Wohnung zustellen, aber das wird nicht gemacht.
1: Wo wohnen Sie denn derzeit? Denn Ihre Wohnung ist ja unbenutzbar.
2: Meine Wohnung ist unbenutzbar. Momentan wohne ich noch im Garten von meiner Mutter, wo jetzt in 2 Wochen der Strom und das Wasser abgestellt wird.
1: Wie ist es denn jetzt weitergegangen? Sie haben eine Wohnung gesucht und auch eine zugewiesen bekommen.
2: Ich habe eine Wohnung zugewiesen bekommen, aber ich werde als Obdachloser eingestuft und wurde dann eine 3-Raum-Wohnung beziehen, was eine Obdachlosenwohnung ist. Was ich aber nicht mit mir machen lasse, weil ich habe auch gewisse Grundsätze.
1: Warum? Erstmal ist man noch froh, wenn man ein Dach über dem Kopf hat.
2: Na klar ist man erstmal froh, wenn man ein Dach über dem Kopf hat, aber unter den Umständen auf gar keinen Fall.
1: Jetzt hat die Stadt ja schnelle Hilfe versprochen. Wie sah die denn aus?
2: Die schnelle Hilfe, also ich musste erstmal den Spendengeldern hinterherlaufen, weil die Stadt Halberstadt eine falsche Telefonnummer von mir hatte und ich deswegen da auch nochmal auflaufen musste, um dann meine richtige Telefonnummer zu geben und von den Spendengeldern, die ja 20.000 Euro betroffen haben, ich bloß 300 Euro bekommen habe.
1: Es hieß, die Spendensumme war 4-stellig, 20.000 Euro und 4-stellig ist ein kleiner Unterschied, aber 300 Euro ist trotzdem relativ wenig. Wovon leben Sie denn jetzt?
2: Also momentan immer noch vom Bürgergeld. Ich habe auch diesen Monat komplette Miete bezahlt für eine Wohnung, die nicht bewohnbar ist, was ich dann über meinen Vermieter auch nochmal zurückholen müsste. Und ja, wie es jetzt weitergeht, weiß ich immer noch nicht.
1: Was würden Sie sich denn wünschen?
2: Ich möchte einfach bloß eine anständige Wohnung haben, die den gleichen Standard hat wie jetzt. Badewanne, Balkon und alles andere ist erstmal egal.
0: Trotz der angebotenen Hilfe passiert relativ wenig, laut Christian Linke. Er ist noch immer aufgebracht und hofft schnellstmöglich eine Übergangswohnung zu finden. Bundesverdienstorden für Ronald Moormann. Eine Ehre für den Karnevalverein.
3: Ein besonderer Moment für Ronald Moormann und die Köthener Karnevalisten. Ministerpräsident Sven Schulze hat ihn den Bundesverdienstorden überreicht. Ausgezeichnet wird damit sein jahrzehntelanges Engagement in Politik und Kultur. Besonders sein Einsatz für das karnevalistische Brauchtum. Ronald Moormann geht als eine geprägte Figur der KKK. Über viele Jahre hat er den Verein mit aufgebaut und weiterentwickelt. Mit seinem Organisationstalent hat er maßgeblich dazu beigetragen, dass der Köthener Karnevalverein heute weit über die Stadt hinaus bekannt ist.
4: Ich habe ja schon oben bei meinen Dankesworten gesagt, dankbar, stolz, aber auch demütig, denn ich glaube, dass niemand die Leistungen, die dafür erbracht wurden, allein erbringen kann, sondern das ist immer ein Team, eine Mannschaft, Menschen, die mit dahinter stehen. Das kann sich, glaube ich, kaum jemand alleine zuschreiben. Ich habe 1988 hier in Köthen an der Hochschule angefangen zu studieren und bin dort Programmchef des Elverrates geworden. Seitdem habe ich mit Karneval zu tun. 1992 haben wir KKK neu gegründet, nach 33 Jahren Zwangspause. Wir sind heute einer der größten Karnevalsvereine in Ostdeutschland. Der Rosenmontagszug in Köthen ist legendär. Und bei mir ist das eine Kombination, wofür ich heute geehrt worden bin. Ich war ja 10 Jahre Vizepräsident des Landesverbandes. Ich habe 20 Jahre als KKK-Präsident gearbeitet, ehrenamtlich. Ich bin seitdem Senatspräsident und, und. Und das in Kombination mit meinen ehrenamtlichen Tätigkeiten in der Kommunalpolitik, im Stadtrat, im Kreistag. Ich war in 10 Aufsichtsräten. Meine Mitarbeiter haben mal ausgerechnet, 1600 ehrenamtliche Abende war ich nicht zu Hause durch die Kommunalpolitik. Da ist Landtag und Firma und was man alles hat, gar nicht mitgerechnet. Das alles wäre ohne meine Frau, meine Familie und viele Freunde und Unterstützer, die heute hier geladen waren, nicht machbar. Und deswegen bin ich da natürlich sehr stolz drauf. Es ist die höchste Auszeichnung, die unsere Bundesrepublik Deutschland zu vergeben hat. Und das macht mich sehr stolz.
3: Besonders eng verbunden ist der Name mit dem Rosenmontagsumzug. Er gehört inzwischen zu den größten Karnevalsumzügen in Mitteldeutschland und bringt jedes Jahr viele Menschen zusammen. Doch die Auszeichnung steht für mehr als nur Karneval. Sie würdigt vor allem das Ehrenamt dahinter. Denn damit Traditionen bestehen bleiben, braucht es Menschen, die Verantwortung übernehmen, Veranstaltungen organisieren und ihre Zeit investieren. Genau diesen langjährigen Einsatz von Ronald Moormann würdigt der Bundesverdienstorden. Er gehört zu den höchsten staatlichen Auszeichnungen in Deutschland und wird für besondere Verdienste um die Gesellschaft verliehen.
5: Ja, der Ronald Moormann hat heute den Bundesverdienstorden von mir überreicht bekommen, und zwar für seine Tätigkeit hier für die Gesellschaft. Zum einen im Karneval. Ich glaube, jeder rund um Köthen in Köthen kennt Mormel, wie man ihn so schön sagt, mit dem KUKA-KÖ verbunden, und stand ja viele, viele Jahre an der Spitze dieses Vereins, und ohne ihn und seine Mannschaft wäre KUKA-KÖ auch nicht das, was es heute ist. Und das Zweite ist natürlich auch seine jahrzehntelange Arbeit in der Kommunalpolitik, auch in der Landespolitik. All das zusammen zeigt sein gesellschaftliches Engagement, und deswegen hat er diese Auszeichnung bekommen vom Bundespräsidenten, und ich als Ministerpräsident habe das heute übergeben.

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0: Bei überwiegenden Wolken können wir am Mittwochmorgen mit Temperaturen von 11 bis 21 Grad rechnen. Zum Mittag kommt die Sonne mehr durch und es wird etwas wärmer. Ein leichter Wind weht aus Richtung Südosten. Der Himmel wird sich dann zum Abend wieder bedecken. Die Nacht schaut ähnlich aus, bei Tiefstwerten von 10 Grad. Am Donnerstag kann es im Laufe des Tages regnen, bei 20 Grad.
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0: In der Nacht zum Donnerstag ist es in Halberstadt zu einem Verkehrsunfall gekommen. Ein 20-jähriger Autofahrer verlor gegen 1 Uhr an der Kreuzung Schwanebecker Straße, Quedlinburger Straße die Kontrolle über seinen Fiat und prallte gegen eine Straßenlaterne. Anschließend flüchtete der Mann zu Fuß. Ein Zeuge verfolgte ihn und konnte ihn gemeinsam mit der Polizei im Bereich des Hellwig-Baumarktes stellen. Ein Atemalkoholtest ergab 2,25 Promille. Außerdem hatte der 20-Jährige keinen Führerschein. Gegen ihn wird unter anderem wegen Straßenverkehrsgefährdung, Unfallflucht und Fahrens ohne Fahrerlaubnis ermittelt. Der Schaden liegt bei rund 11.000 Euro. Am Donnerstagmorgen ist es in Hühneinstedt ebenfalls zu einem Verkehrsunfall gekommen. Ein 19-Jähriger war mit seinem Leichtkraftrad auf der Vogelsdorfer Straße in Richtung Badersleben unterwegs. In einer Kurve verlor er auf der nassen Fahrbahn die Kontrolle, stürzte und rutschte in den Gegenverkehr. Dort kollidierte er mit einem LKW. Der 19-Jährige wurde schwer verletzt und in ein Krankenhaus gebracht. Der Sachschaden liegt bei rund 5.500 Euro. In Osterwiek sind am Mittwochnachmittag ein Rettungswagen und ein PKW zusammengestoßen. Der 22-jährige Fahrer des RTWs wollte von der Lütgenröder Straße nach links abbiegen. Wegen der tiefstehenden Sonne übersah er dabei einen vorfahrtberechtigten Mercedes. Bei dem Zusammenstoß wurden alle drei Insassen leicht verletzt. Der RTW-Fahrer kam zur weiteren Behandlung ins Krankenhaus. Beide Fahrzeuge waren nicht mehr fahrbereit. Der Schaden beträgt insgesamt rund 95.000 Euro. In Rheinstedt hat am Mittwochabend ein Holzunterstand mit darunter gelagerten Strohballen gebrannt. Die Ursache ist bislang unklar. Die Feuerwehren aus Ermsleben, Rheinstedt und Endorf waren mit 33 Einsatzkräften und 5 Fahrzeugen vor Ort. Der Schaden wird auf rund 5.300 Euro geschätzt. Die Polizei hat ein Ermittlungsverfahren eingeleitet. Zeugen werden gebeten, sich beim Polizeirevier Harz in Halberstadt unter 03941 674 293 zu melden. Bei einer Verkehrskontrolle in Halberstadt haben Polizeibeamte mehrere Verstöße festgestellt. Ein 25-jähriger Peugeot-Fahrer konnte weder eine gültige Fahrerlaubnis noch einen Versicherungsnachweis vorzeigen. Ihm wurden die Weiterfahrt untersagt und der Fahrzeugschlüssel sichergestellt. Gegen den 23-jährigen Beifahrer wird ebenfalls ermittelt. Laut Polizei hält er sich seit August unerlaubt in Deutschland auf. Gegen beide Männer wurden Ermittlungsverfahren eingeleitet. In Reddebar ist am Donnerstagabend ein PKW vollständig ausgebrannt. Das Fahrzeug geriet gegen 17.45 Uhr aus bislang ungeklärter Ursache in der halben Straße in Brand. Die Feuerwehr Wernigerode war mit 2 Löschfahrzeugen und 6 Einsatzkräften vor Ort. Verletzt wurde niemand. Der Schaden liegt bei rund 12.000 Euro. Die Polizei hat den Brandort beschlagnahmt und Ermittlungsverfahren eingeleitet. Jubiläum einer Städtepartnerschaft. Eine feierliche Veranstaltung.
3: Am 12. Mai 2016 besiegelten der Landkreis Anhalt-Bitterfeld und der polnische Landkreis Pschinna ihre Partnerschaft. Mehr als 10 Jahre später ist diese Verbindung noch immer lebendig. Und das wurde gefeiert. Auf dem Innenhof der Kreisverwaltung in Köthen fand am 28. August die große Jubiläumsveranstaltung statt.
4: Im Mai haben wir in Polen den offiziellen Festakt zum 10-jährigen Geburtstag erleben dürfen. Wir haben jetzt zur Geburtstagsfeier unsere Mitarbeitenden eingeladen. Wir haben die Partner eingeladen, die diese Partnerschaft mit Leben füllen. Beispielsweise den KKK, der auch schon zur Gründung mit Partner war. Die werden Teil des Programms sein und auch Teil des Austausches. Es wird der Seniorenbeirat vor Ort sein. In jedem Jahr gibt es verschiedene Kooperationen mit unseren Auszubildenden, die nach Pschinna gehen und dort Pschinna besuchen. Auch dort wird es den Austausch geben und wir begrüßen, und da freuen wir uns wirklich sehr drüber, die größte Delegation, die wir je hier begrüßen durften.
3: Die Delegation war bunt gemischt. Mit dabei

waren unter anderem die Landräte, die in den vergangenen 10 Jahren im Amt waren. Nach der Begrüßung um 19 Uhr blieb zunächst Zeit für ein herzliches Wiedersehen, bevor das abwechslungsreiche Programm startete. Den Auftakt machte der KUKA-KÖ. Der örtliche Karnevalsverein zog über das festlich geschmückte Gelände und sorgte mit seinem Auftritt für Begeisterung. Auch die polnische Schülerband Rushed brachte die Gäste zum Mitmachen. Für eine besondere Überraschung sorgte dabei Landrat Gregor Schwanow, der selbst mit auf der Bühne stand.

0: Es wurde gemeinsam getanzt und gefeiert, ein sichtbares Zeichen für die Freundschaft, die in den vergangenen Jahren gewachsen ist. Doch damit war der Abend noch lange nicht vorbei.
1: Wir haben einen Film zusammengeschnitten über diese 10 Jahre. Wir werden Partner der 10 Jahre auf die Bühne bringen, um so die 10 Jahre tatsächlich Revue passieren zu lassen. Aber auch für das Vergnügen ist gesorgt. Um 22 Uhr, das weiß Herr Grabner noch nicht, Ihnen verrate ich das jetzt, gibt es als Tradition, wir zeigen mal, wie man in Deutschland Geburtstag feiert, also Kindergeburtstag feiert, und wir werden die beiden Landräte zum Eierlaufen und Sackhüpfen einladen. Und das stelle ich mir schon sehr lustig vor.
0: Partnerschaften zwischen Landkreisen finden im Alltag oft wenig öffentliche Aufmerksamkeit. Dabei schaffen sie Raum für Austausch zwischen Schulen, Verwaltungen, Vereinen und kulturellen Einrichtungen.
2: Die 10-jährige Partnerschaft mit dem Powiat Pszczyna in Polen, die lebt natürlich, die entwickelt sich weiter, ist gespickt von Besuchen, von gegenseitigen Austauschen, vom Lernen voneinander und miteinander in allen möglichen Bereichen, ob das im Kinder- und Jugendbereich ist, ob das im Seniorenbereich ist, im medizinischen Bereich. Wir hatten den Austausch mit unserem Krankenhaus und dem Krankenhaus in Pszczyna. Es gibt wirklich vielfältige Themen, die wir angehen, und von daher freuen wir uns auch morgen auf mal einen geselligen Austausch, wo es sicherlich auch wieder fachliche Themen gibt, beziehungsweise die nächsten fachlichen Themen festgesetzt werden und wo wir schauen, welche praktischen Umsetzungen können wir dann auch in der Zukunft tätigen.
0: Die Bedeutung der Partnerschaft reicht dabei weit zurück. Die Verbindung zwischen beiden Regionen hat historische Wurzeln, unter anderem im Fürstenhaus Anhalt-Pleß. Aus diesem gemeinsamen Fundament ist in den vergangenen 10 Jahren ein lebendiges Band zwischen den Menschen beider Landkreise entstanden. Und so wurde an diesem Abend nicht nur gefeiert, sondern auch zurückgeblickt.
1: Innerhalb der letzten 10 Jahre haben wir die Partnerschaft sehr thematisch gelebt. Das heißt, wir haben uns nicht nur zum Unterhalten und zum Kaffee trinken oder zum Feiern getroffen, sondern wir haben auch miteinander gearbeitet und haben so die Idee der Europäischen Union tatsächlich mit Leben gefüllt. Wir haben unterschiedliche Fachbereiche hier in der Landkreisverwaltung, die feste Partnerschaften mit dem Landkreis Pszczyna in Polen aufbereitet haben. Ich denke da beispielsweise an den Fachbereich Kultur. Die hatten Künstler aus Pszczyna hier mit einer Bilderausstellung. Wir haben uns zum Thema Gesundheit ausgetauscht und haben bei unserem Besuch das Pszczyna Krankenhaus uns anschauen können und mit der Direktion über das Gesundheitswesen in Polen sprechen können. Das Thema Bildung und Seniorenarbeit, das treibt uns auch um. Es gibt sehr, sehr aktiven Seniorenbeirat beim Landkreis Anhalt-Bitterfeld, die auch jedes Jahr eine Delegation hin und auch wieder her schicken. Also es gibt auch viele gute Beispiele, die wir aus Polen mit hierher nehmen.
0: Für weitere Überraschungen sorgte der Landkreis mit besonderen Geschenken.
1: Wir haben uns überlegt, mit welchen Maßnahmen und Mitteln wir das Ganze tatsächlich emotional fassbar machen können, wie viel uns diese Partnerschaft bedeutet. Es gibt eine Broschüre über den Tourismus des Landkreises, das haben wir kurzerhand in Polnisch übersetzt, das werden wir als Geschenk überreichen. Es gibt eine Festung.

0: Zeitung, die für uns wichtigsten Momente der vergangenen 10 Jahre band. Und wir sind auf die Idee gekommen, Partnerschaftsbier brauen zu lassen und sind hier eine Kooperation mit der Fachhochschule Köthen eingegangen. Und so gibt es Fachpartnerschaftsbier, was natürlich wir als Freibier ausreichen an dem Abend und als Gastgeschenk für unsere polnischen Partner in petto haben.
1: Am Ende klang der Abend gemütlich aus. Die Gäste erinnerten sich an gemeinsame Erlebnisse der vergangenen Jahre und blickten zugleich nach vorn, denn die nächsten gemeinsamen Projekte sind bereits in Planung.
2: Klettern, toben, spielen. Neuer Spielplatz für Wernigerodes Kinder. An der Mettewiese in Wernigerode ist ordentlich was passiert. Wo vorher schon gespielt wurde, ist jetzt ein bekannter, aber schon leicht in die Jahre gekommener Spielplatz umgebaut und modernisiert worden. Bei der Neueröffnung, die Wernigerodes Oberbürgermeister Tobias Kascher übernahm, heißt es deshalb für die kleinen Besucher ausprobieren, klettern, rutschen und einfach Spaß haben, mitten in einer wirklich besonderen Kulisse.
3: Also der Spielplätze sind immer wichtig in einer Stadt und da wir hier in dem Einzugsgebiet auch 2 Kitas zusammenlegen und hier auch Kindertageseinrichtungen haben und viele Menschen wohnen, ist dieser Spielplatz von besonderer Bedeutung und wichtig. Und ja, eine Erneuerung war notwendig, denn wir haben die Spielgeräte aus dem Jahr 96, glaube ich, gehabt. Also wirklich schon alt und auch schon nicht mehr so, wie sie sein sollen. Dann spielen auch Sicherheitsaspekte irgendwann eine Rolle. Und deswegen war es jetzt nötig, den zu erneuern. Und dazu kommt noch, das ist noch ein wunderschöner Spielplatz und man kann nicht nur spielen, sondern auch die Aussicht genießen. Spielgerät ist neu, aber auch die gesamte Fläche ist neu. Also wir haben ja auch das barrierefrei gestaltet. Kinderwagen, Rollatoren, Rollstühle können jetzt auch zugänglich oder können hier auf das Gelände kommen. Und der gesamte Untergrund ist erneuert worden, das Spielgerät ist erneuert worden, die Bänke sind neu. Eigentlich ist alles neu.
2: Neue Spielgeräte, mehr Möglichkeiten zum Toben und mehr Platz für kleine Abenteurer erstrahlen in neuem Glanz. Genutzt werden soll der Spielplatz nicht nur von den Kindern aus der Nachbarschaft, auch mehrere angrenzende Kitas können das Angebot nutzen. Natürlich sind auch alle privaten Besucher auf dem neuen Gelände herzlich willkommen. Rund 100.000 Euro hat die Stadt für den Umbau investiert. Geld, das hier ziemlich sichtbar in die Hand genommen wurde. Der Standort könnte kaum schöner sein. Ruhig, gelegen, jede Menge Grün und dazu eine grandiose Aussicht auf Wernigerode und die Umgebung.
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Bei überwiegenden Wolken können wir am Mittwochmorgen mit Temperaturen von 11 bis 21 Grad rechnen. Zum Mittag kommt die Sonne mehr durch und es wird etwas wärmer. Ein leichter Wind weht aus Richtung Südosten. Der Himmel wird sich dann zu

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1: Harzclub, Stadtwerke und Sunk hatten eingeladen. Wilhelm Rabewarte feierte 130. Geburtstag. Zahlreiche Wanderfreunde trafen sich am Sonntag am Großen Schloss, dem Sitz der Stiftung Umwelt, Natur und Klimaschutz, um an einer geführten Wanderung durch den seit 2011 in ihrer Hand befindlichen Naturerbewald teilzunehmen.
2: Wir haben uns zu dieser Wanderung hier im Naturerbewald der Sunk wieder entschieden. Erstmal natürlich, um schon ein fast kleines Herbsterlebnis heute mitmachen zu können. Und natürlich, weil wir wieder das Glück haben, dass die Wilhelm-Rabe-Warte durch unsere Unterstützer geöffnet wird. Und immer eine ganz tolle Kooperation haben, sowohl mit den Stadtwerken als auch mit der Harzer Wandernadel und mit der Stadt Blankenburg selbst auch. Also ganz tolle Aktionen, die wir immer gemeinsam haben. Und mich freut es vor allen Dingen, dass es hier immer so unkompliziert und gut funktioniert mit allen Unterstützern.
3: Und natürlich begleiten wir das auch wieder und haben auch eine kleine Überraschung wieder für die Wanderer mit dabei. Und vor Ort soll es natürlich auch noch einen kleinen Snack geben, den wir auch gerne sponsern. Wir als ausschließlich Ökostromanbieter und das schon seit über 10 Jahren, machen das natürlich gerne, weil wir freuen uns darüber, dass das Thema Umwelt und Natur so einfühlsam und so direkt hier gezeigt wird. Und das unterstreicht eigentlich unsere Mentalität, die wir auch gerne unterstützen. Und deshalb natürlich Veranstaltungen, die Menschen zusammenbringen und das Thema Natur dann näher bringen, begleiten wir natürlich dann auch gerne. Und deshalb ist es für uns selbstverständlich, dass wir sowas auch unterstützen.
1: Nach einer kurzen Einführung ging es auf die rund 6 Kilometer lange Wanderung zur Wilhelm-Rabe-Warte, ein Wahrzeichen von Blankenburg. Die als Naturerbewald ausgewiesene Fläche, zum Teil mit über 300 Jahre alten Bäumen, soll geschützt und nach aus der Waldbewirtschaftung herausgenommen werden. Somit wird die natürliche Entwicklung dieses Areals gestärkt, erfuhren die Teilnehmer. Über Herzogs- und Panoramaweg führte die Wanderung mit kontinuierlichem Anstieg auf den 414 Meter hohen Eichenberg. Das Geburtstagskind, die 21 Meter hohe Wilhelm-Rabe-Warte, grüßte schon von Weitem. Im September 1896 wurde sie in einer Bauzeit von nur 6 Monaten als sogenannter Kaiserturm errichtet. Der Aussichtsturm erhielt 1950 den Namen Wilhelm Rabe nach einem 1910 verstorbenen Braunschweiger Schriftsteller. 1976 baute die ZBO Dachrieden auf dem Gelände eines alten Gasthauses ein Betriebsferienheim mit kleiner öffentlicher Wandergaststätte. 1992 erfolgte die Schließung des Komplexes, deren Nachnutzung aufgrund fehlender Wasser- und Abwasserleitung sowie Lage im Naturschutzgebiet sehr schwierig ist. 1996 übernahm dann der Harzclub wieder den Turm und sanierte ihn. Ihm ist es auch zu verdanken, dass sich wenigstens einmal im Jahr hier die Türen öffnen. Denn die Warte gehört zu den wenigen, noch gut erhaltenen Kaiserwarten.
4: Wir feiern 130 Jahre Wilhelm-Rabe-Warte und haben das auch toll vorbereitet mit den Stadtwerken und der Sunk zusammen. Und freuen uns auf ganz viele Wanderfreunde, Heimatfreunde und Naturfreunde, die mit uns zusammen den Turm besteigen können.
1: Groß war der Andrang zur Turmbesteigung. 106 Stufen aus Stein, Holz und Guss mussten bis zur Plattform bewältigt werden, bevor sich dem Wanderer bei günstigem Wetter ein bis zu 70 Kilometer weit

0: weiter Ausblick bietet.
1: Wilhelm Rabewarte ist auch vermietet. Das ist eine Polizeiantenne drauf und eine Antenne für den Rettungsdienst, also ganz wichtig, und ist natürlich auch gesichert. Deswegen kann auch nicht jederzeit jemand da auf diesen Turm steigen, sondern es muss mit uns vereinbart werden.
0: So gibt es nur wenige Tage, wie zum Beispiel der 130. Geburtstag, an denen eine Turmbesteigung möglich ist.
1: Zum 130. Jahrestag der Wilhelm-Rabewarte haben wir noch eine kleine Ausstellung. Zu Fauna und Flora haben Schüler der 7. Klasse der Sekundarschule August Bebel Tafeln angefertigt. Das kann man sich gerne angucken. Weiterhin haben wir ja ganz viel gemacht fürs Catering.
0: Das Essen und Trinken sowie die selbstgebackenen Waffeln von den Stadtwerken stärkten die Wanderer nach ihrer Tour. Und hier erwartete sie auch wieder ein Sonderstempel der Harzer Wandernadel.
2: Ja, ich komme aus einem Wasserleben. Ich bin Rekordwanderer bei der Harzer Wandernadel. Ich habe 45 Mal den Kaisertitel erwandert. Und ich habe 2011 und dann mit Verbesserung 2013 als schnellster Wanderer alle 222 Stempelstellen abgewandert. Und der Rekord steht seitdem.
0: Zum kleinen kulturellen Programm gehörte dann auch der Auftritt der kleinen Tanzmäuse unter Leitung von Jenna Wuckel, die auf dem Eichenberg in 414 Meter Höhe ihr Publikum begeisterten.
3: Tag der offenen Tür. Traditionelles Elbschwimmen.
4: In Wittenberg dreht sich an diesem Wochenende alles um den Wassersport. Beim Tag der offenen Tür zeigen die Vereine ihre verschiedenen Wassersportarten. Ein Höhepunkt ist das traditionelle Elbschwimmen, organisiert von der Wassersportgemeinschaft Wittenberg 1962 e.V. Auch Segler und Kanuten laden die Besucher aufs Wasser ein. Dabei geht es um Sport, Spaß und Gemeinschaft. Besucher können die Boote kennenlernen und selbst erste Erfahrungen sammeln. So wird die Elbe für den 23. August 2026 zum Treffpunkt für Wassersportler und Gäste.
5: Und Tradition ist es, an einem Wochenende im Sommer hier unseren Tag der offenen Tür durchzuführen, bei dem wir uns als Verein und jede Abteilung präsentieren. Und ja, die Kanuten tun das, wie man hier ringsherum sieht, mit ihren Kajaks. Und ja, wir sind ein Verein mit rund 35 oder eine Abteilung mit rund 35 Mitgliedern, die im Wesentlichen den Wasserwandersport als Hobby betreiben und das nicht nur auf der Elbe, sondern auch auf den Gewässern, die hier so im Umland sind und auf denen man gut paddeln kann, wie dem Spreewald oder auch den Berliner Gewässern. Ja, zum Tag der offenen Tür verbinden wir das Ganze mit dem Elbeschwimmen. Einmal hat schon stattgefunden, einen Durchgang, einen zweiten bieten wir in Kürze an. Das ist ein großer Teil des Programms, natürlich das gesellige Beisammensein. Und im Wesentlichen geht es darum, dass wir als sportliche Abteilungen unseren Sport vorstellen, dass wir den Gästen die Möglichkeit geben, mal ein bisschen zu schnuppern, sich mal ins Boot zu setzen mit einem Guide oder auch allein mal zu paddeln und sich ein bisschen was erklären zu lassen, worin denn der Reiz des Paddelns auf dem Wasser eigentlich besteht. Ja, der Reiz des Paddelns ist natürlich, ganz nah an der Natur zu sein, mittendrin zu sein in der Natur. Mitunter ist es auch die Einsamkeit, die Natur also in aller Ruhe zu erleben, sich in der Natur zu bewegen, egal wie das Wetter ist, ob es etwas kühler ist, ob Sommer ist, ob Wind oder nicht. Und das kann jeder für sich so entscheiden, wie er das möchte. Und das ist eigentlich der Reiz. Und das eben nicht nur in der Gegend, in der man sich auskennt, wie wir hier auf der Elbe, sondern letztendlich überall in Deutschland oder auch Europa.
4: Beim traditionellen Elbschwimmen geht es für die Teilnehmer einmal quer durch den Fluss. Die Wasserwacht sorgt dabei für die Sicherheit. Rettungsschwimmer und Boote begleiten die Schwimmer. Besonders starke Strömungen sind zu erwarten, was es zu einer großen Herausforderung macht. Jede Altersstufe ist vertreten und meistern diese Veranstaltung ohne Probleme.
6: Ich bin Thomas Vier, Ortsgruppenleiter der Wasserwacht in Wittenberg und hier für heute der Chef von Skanze aus Sicht der Wasserrettung. Wir haben das alljährliche Elbeschwimmen gemacht. Das heißt, unter fachkundiger Beobachtung dürfen die Wittenberger und Wittenbergerinnen, die Gäste,

0: einmal quer über die Elbe schwimmen. Die Elbe als ja, Bundeswasserstraße ist natürlich nicht einfach so ein Badegewässer. Deswegen findet das Ganze unter Beobachtung statt, unter Aufsicht von uns. Und wir begleiten die Schwimmer mit Booten und mit Rettungsschwimmern, sodass im Fall der Fälle auch immer jemand da ist, der dann auch dementsprechend zugreifen kann. Die Elbe ist aktuell unterwegs mit 5 Kilometern pro Stunde. Das klingt jetzt erstmal nicht schnell, es ist sowieso Schrittgeschwindigkeit. Aber in der Fahrrinne selber in der Strömung merkt man, dass man abgetrieben wird. In der Regel schafft man es nicht wirklich direkt durchzuschwimmen. Also man wird immer abgetrieben, das ist geplant, das ist auch gewollt. Und das ist für ungeübte Schwimmer erstmal eine Erfahrung, in dieser Fahrrinne mitgerissen zu werden und dann trotzdem die Ruhe zu bewahren, trotzdem sein Ziel zu verfolgen, und dann kommt man völlig problemlos auch auf der anderen Seite an. Das Durchschwimmen durch die Elbe ist für die Wittenberger immer so ein Highlight. Und wenn man sieht, dass heute der jüngste Teilnehmer 10 Jahre alt ist und vor ein paar Jahren der jüngste Teilnehmer 7 Jahre, sieht man schon, dass das reizvoll ist, die Elbe zu bezwingen, sagt man es mal so. Aber wie gesagt, immer nur unter Beobachtung, immer nur unter Begleitung von Rettungsschwimmern. Sonst ist es einfach zu gefährlich. Und der Reiz ist einfach da. Dafür ist die Elbe unsere Elbe. Und da muss man auch mal durchgeschwommen sein als Wittenberger.
1: Paddeln verbindet. Der Verein hat rund 35 Mitglieder, die den Wassersport meist als Hobby betreiben. Gepaddelt wird auf der Elbe und vielen weiteren Gewässern. Einige Mitglieder sind auch sportlich sehr erfolgreich. Helga Freund wurde bereits zum 41. Mal Weltmeisterin und brachte dieses Jahr aus Kanada 2 Goldmedaillen mit.
2: Also mein Name ist Helga Freund, ich bin 72 Jahre alt, habe mit 11 Jahren angefangen zu paddeln, mit 21 wieder fast aufgehört, weil dann Beruf, Studium, Familie, alles viel wichtiger waren. Und mit 48 bin ich wieder ins Boot geklettert und 2 Jahre später hat man mich mitgenommen zur Weltmeisterschaft nach Kanada. Und dort habe ich gewonnen vor 40 Frauen. Und ja, seitdem bin ich so oft, wie es geht, auf dem Wasser. Und dieses Jahr war ich auch in Kanada zur Weltmeisterschaft und habe 2-mal Gold wieder mitgebracht. Nun bin ich 41-mal Weltmeister und das Paddeln macht einfach Spaß. Und ja, und ich kann aber auch ruhig paddeln. Ich kann auch mal Genuss paddeln, also sprich Wanderboot fahren, weil mein Mann ist kein Rennsportler. Und auch, weil das hier ein Verein ist, der vorwiegend Wanderboot fährt, möchte man ja es in der Gemeinschaft erleben. Wenn ich zu Wettkämpfen fahre, dass man Sportkameraden auf aller Welt sieht und die sind ja alle so ein bisschen verrückt wie ich. Das heißt also, dass sie trainieren fleißig und wie man so sagt, die Konkurrenz schläft nicht. Und dass man sich wieder trifft, die eine oder die andere Sportlerin. Und ja, es ist einfach schön.
1: Damit ging ein abwechslungsreicher Tag rund um den Wassersport zu Ende. Beim Elbschwimmen, Segeln und Paddeln standen vor allem Sport, Gemeinschaft und die Freude am Wasser im Mittelpunkt. Ein gelungenes Fest, das einmal mehr zeigte, wie eng Wittenberg mit der Elbe verbunden ist.
3: Ein festliches Jubiläum. 1200 Jahre Welsleben.
4: 1200 Jahre Welsleben. In den Acker neben der A14 gepflügt, kündeten vom großen Ereignis in der kleinen Gemeinde zwischen Schönebeck und Magdeburg, das am Wochenende begangen wurde. Der Platz rund um die Welsleber Kirche mit dem Turm auf der falschen Seite hatte sich in einen Festplatz verwandelt mit Zeltbuden und Schaustellern. Sogar einen Autoscooter konnte man unter die Kastanienbäume zwängen. Das Gelände war von Freitag bis Sonntag der Schauplatz für ein umfangreiches Festprogramm. Doch der Höhepunkt dürfte zweifellos der große Festumzug gewesen sein, mit dem man die 1200-jährige Geschichte der Bördegemeinde darstellte.
5: So, hier vorne unsere Ehrengäste, unser Ortsbürgermeister Hans-Jürgen Korn und unser Gemeindeoberbürgermeister Marco Schmoldt. Ja doch, die Ehre kommt euch zuteil. Ja, und gleich dahinter auf der Kutsche, sagte ich vorhin schon mal, alt und jung wird hier zusammengeführt, der jüngste Welsleber. Das ist der kleine Leo Fritz hier auf dem Kutschwagen und unsere älteste Bewohnerin hier in Welsleben, Frau Ingrid Krenzel. Schön, dass ihr da seid, schön, dass ihr hier in Welsleben lebt.
4: Besiedelt wurde der Ort natürlich schon viel früher, denn aus der Zeit vor 7500 Jahren ließen sich erste jungsteinzeitliche Siedlungsreste nachweisen. Doch mit der ersten urkundlichen Erwähnung im Jahr 826 beginnt die offizielle Geschichtsschreibung. Damals verschenkte Ludwig der Fromme, Sohn Karl des Großen, den Ort an das Kloster Corvey bei Höxter. Mittelalterliche Ritter symbolisierten diese Zeit, in die auch der Neubau der heutigen St. Pankratiuskirche fällt, die man 1225 auf den Fundamenten des niedergebrannten Vorgängerbaus aus Holz errichtete. Zahlreiche kriegerische Ereignisse suchten das Dorf heim, besonders schwer im Dreißigjährigen Krieg. Nicht nur Magdeburg wurde 1631 niedergebrannt, auch Welsleben wurde total zerstört und die Felder verwüstet. Erst um 1650 kamen überlebende Welsleber wieder zurück. So einmal nur ein paar historische Ereignisse, an die man erinnerte. Der Umzug endete dann mit der versammelten Freiwilligen Feuerwehr des Ortes, die auch schon 1897 gegründet wurde. Und da kann man sich schon im nächsten Jahr auf deren 130. Geburtstag freuen, was sicher auch groß gefeiert werden dürfte. Aber es ist schwer, diese 1200-Jahr-Feier noch zu toppen, die diese kleine Gemeinde mit nicht einmal 1800 Einwohnern da auf die Beine gestellt hatte.

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0: Bei überwiegenden Wolken können wir am Mittwochmorgen mit Temperaturen von 11 bis 21 Grad rechnen. Zum Mittag kommt die Sonne mehr durch und es wird etwas wärmer. Ein leichter Wind weht aus Richtung Südosten. Der Himmel wird sich dann zum Abend wieder bedecken. Die Nacht schaut ähnlich aus, bei Tiefstwerten von 10 Grad. Am Donnerstag kann es im Laufe des Tages regnen, bei 20 Grad.
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0: In der Nacht zum Donnerstag ist es in Halberstadt zu einem Verkehrsunfall gekommen. Ein 20-jähriger Autofahrer verlor gegen 1 Uhr an der Kreuzung Schwanebecker Straße, Quedlinburger Straße die Kontrolle über seinen Fiat und prallte gegen eine Straßenlaterne. Anschließend flüchtete der Mann zu Fuß. Ein Zeuge verfolgte ihn und konnte ihn gemeinsam mit der Polizei im Bereich des Hellweg-Baumarktes stellen. Ein Atemalkoholtest ergab 2,25 Promille. Außerdem hatte der 20-Jährige keinen Führerschein. Gegen ihn wird unter anderem wegen Straßenverkehrsgefährdung, Unfallflucht und Fahrens ohne Fahrerlaubnis ermittelt. Der Schaden liegt bei rund 11.000 Euro. Am Donnerstagmorgen ist es in Hühneinstedt ebenfalls zu einem Verkehrsunfall gekommen. Ein 19-Jähriger war mit seinem Leichtkraftrad auf der Vogelsdorfer Straße in Richtung Badersleben unterwegs. In einer Kurve verlor er auf der nassen Fahrbahn die Kontrolle, stürzte und rutschte in den Gegenverkehr. Dort kollidierte er mit einem LKW. Der 19-Jährige wurde schwer verletzt und in ein Krankenhaus gebracht. Der Sachschaden liegt bei rund 5.500 Euro. In Osterwiek sind am Mittwochnachmittag ein Rettungswagen und ein PKW zusammengestoßen. Der 22-jährige Fahrer des RTWs wollte von der Lütgenröder Straße nach links abbiegen. Wegen der tiefstehenden Sonne übersah er dabei einen vorfahrtberechtigten Mercedes. Bei dem Zusammenstoß wurden alle drei Insassen leicht verletzt. Der RTW-Fahrer kam zur weiteren Behandlung ins Krankenhaus. Beide Fahrzeuge waren nicht mehr fahrbereit. Der Schaden beträgt insgesamt rund 95.000 Euro. In Rheinstedt hat am Mittwochabend ein Holzunterstand mit darunter gelagerten Strohballen gebrannt. Die Ursache ist bislang unklar. Die Feuerwehren aus Ermsleben, Rheinstedt und Endorf waren mit 33 Einsatzkräften und 5 Fahrzeugen vor Ort. Der Schaden wird auf rund 5.300 Euro geschätzt. Die Polizei hat ein Ermittlungsverfahren eingeleitet. Zeugen werden gebeten, sich beim Polizeirevier Harz in Halberstadt unter 03941 674 293 zu melden. Bei einer Verkehrskontrolle in Halberstadt haben Polizeibeamte mehrere Verstöße festgestellt. Ein 25-jähriger Peugeot-Fahrer konnte weder eine gültige Fahrerlaubnis noch einen Versicherungsnachweis vorzeigen. Ihm wurden die Weiterfahrt untersagt und der Fahrzeugschlüssel sichergestellt. Gegen den 23-jährigen Beifahrer wird ebenfalls ermittelt. Laut Polizei hält er sich seit August unerlaubt in Deutschland auf. Gegen beide Männer wurden Ermittlungsverfahren eingeleitet. In Reddebar ist am Donnerstagabend ein PKW vollständig ausgebrannt. Das Fahrzeug geriet gegen 17.45 Uhr aus bislang ungeklärter Ursache in der halben Straße in Brand. Die Feuerwehr Wernigerode war mit 2 Löschfahrzeugen und 6 Einsatzkräften vor Ort. Verletzt wurde niemand. Der Schaden liegt bei rund 12.000 Euro. Die Polizei hat den Brandort beschlagnahmt und Ermittlungsverfahren eingeleitet.

0: 15 Wohnungen evakuiert. Brandopfer sucht versprochene Unterstützung. Ein Horrorszenario an einem Sonntag. Nach einem Großbrand am 9. August in einem Mehrfamilienhaus der Richard-Wagner-Straße in Halberstadt mussten 34 Menschen evakuiert und 15 Wohnungen als nicht mehr bewohnbar deklariert werden. Das Feuer griff auf das Dach über und beschädigte weitere Wohnungen, die sich genau darunter befinden. In einer Dachwohnung davon wohnt Christian Linke. Durch einen Schaden in seinem Wohnzimmer wurde die Wohnung ebenfalls als nicht bewohnbar erklärt. Nun ist er auf Wohnungssuche, denn wann die Reparaturarbeiten beginnen werden, ist noch unklar.
1: Sie sind ein Betroffener davon. Wo genau war denn Ihre Wohnung?
2: Meine Wohnung ist in der kleinen Ringstraße 5. Ich wurde direkt unterm Dach und ich habe einen dicken Wasserschaden. Der Vermieter oder zumindest die Verwaltung müsste mir eigentlich über die Gebäudeversicherung eine Wohnung zustellen, aber das wird nicht gemacht.
1: Wo wohnen Sie denn derzeit? Denn Ihre Wohnung ist ja unbenutzbar.
2: Meine Wohnung ist unbenutzbar. Momentan wohne ich noch im Garten von meiner Mutter, wo jetzt in 2 Wochen der Strom und das Wasser abgestellt wird.
1: Wie ist es denn jetzt weitergegangen? Sie haben eine Wohnung gesucht und auch eine zugewiesen bekommen.
2: Ich habe eine Wohnung zugewiesen bekommen, aber ich werde als Obdachloser eingestuft und wurde dann eine 3-Raum-Wohnung beziehen, was eine Obdachlosenwohnung ist. Was ich aber nicht mit mir machen lasse, weil ich habe auch gewisse Grundsätze.
1: Warum? Erstmal ist man noch froh, wenn man ein Dach über dem Kopf hat.
2: Na klar ist man erstmal froh, wenn man ein Dach über dem Kopf hat, aber unter den Umständen auf gar keinen Fall.
1: Jetzt hat die Stadt ja schnelle Hilfe versprochen. Wie sah die denn aus?
2: Die schnelle Hilfe, also ich musste erstmal den Spendengeldern hinterherlaufen, weil die Stadt Halberstadt eine falsche Telefonnummer von mir hatte und ich deswegen da auch nochmal auflaufen musste, um dann meine richtige Telefonnummer zu geben und von den Spendengeldern, die ja 20.000 Euro betroffen haben, ich bloß 300 Euro bekommen habe.
1: Es hieß, die Spendensumme war 4-stellig. 20.000 Euro und 4-stellig ist ein kleiner Unterschied. Aber 300 Euro ist trotzdem relativ wenig. Wovon leben Sie denn jetzt?
2: Also momentan immer noch vom Bürgergeld. Ich habe auch diesen Monat komplette Miete bezahlt für eine Wohnung, die nicht bewohnbar ist, was ich dann über meinen Vermieter auch nochmal zurückholen müsste. Und ja, wie es jetzt weitergeht, weiß ich immer noch nicht.
1: Was würden Sie sich denn wünschen?
2: Ich möchte einfach bloß eine anständige Wohnung haben, die den gleichen Standard hat wie jetzt, Badewanne, Balkon und alles andere ist erstmal egal.
0: Trotz der angebotenen Hilfe passiert relativ wenig, laut Christian Linke. Er ist noch immer aufgebracht und hofft schnellstmöglich eine Übergangswohnung zu finden. Bundesverdienstorden für Ronald Moormann. Eine Ehre für den Karnevalverein.
3: Ein besonderer Moment für Ronald Moormann und die Köthener Karnevalisten. Ministerpräsident Sven Schulze hat ihm den Bundesverdienstorden überreicht. Ausgezeichnet wird damit sein jahrzehntelanges Engagement in Politik und Kultur. Besonders sein Einsatz für das karnevalistische Brauchtum. Ronald Moormann gilt als eine geprägte Figur der KKK. Über viele Jahre hat er den Verein mit aufgebaut und weiterentwickelt. Mit seinem Organisationstalent hat er maßgeblich dazu beigetragen, dass der Köthener Karnevalverein heute weit über die Stadt hinaus bekannt ist.
4: Ich habe ja schon oben bei meinen Dankesworten gesagt, dankbar, stolz, aber auch demütig. Denn ich glaube, dass niemand die Leistungen, die dafür erbracht wurden, allein erbringen kann. Sondern das ist immer ein Team, eine Mannschaft, Menschen, die mit dahinter stehen. Das kann sich, glaube ich, kaum jemand alleine zuschreiben.
5: Ich habe 1988 hier in Köthen an der Hochschule angefangen zu studieren und bin dort Programmchef des Elverrates geworden. Seitdem habe ich mit Karneval zu tun. 1992 haben wir KKK neu gegründet, nach 33 Jahren Zwangspause. Wir sind heute einer der größten Karnevalsvereine in Ostdeutschland. Der Rosenmontagszug in Köthen ist legendär. Und bei mir ist das eine Kombination, wofür ich heute geehrt worden bin. Ich war ja 10 Jahre Vizepräsident des Landesverbandes. Ich habe 20 Jahre als KKK-Präsident gearbeitet, ehrenamtlich. Ich bin seitdem Senatspräsident und, und. Und das in Kombination mit meinen ehrenamtlichen Tätigkeiten in der Kommunalpolitik, im Stadtrat, im Kreistag. Ich war in 10 Aufsichtsräten. Meine Mitarbeiter haben mal ausgerechnet, 1600 ehrenamtliche Abende war ich nicht zu Hause durch die Kommunalpolitik. Da ist Landtag und Firma und was man alles hat, gar nicht mitgerechnet. Das alles wäre ohne meine Frau, meine Familie und viele Freunde und Unterstützer, die heute hier geladen waren, nicht machbar. Und deswegen bin ich da natürlich sehr stolz drauf. Es ist die höchste Auszeichnung, die unsere Bundesrepublik Deutschland zu vergeben hat. Und das macht mich sehr stolz.
3: Besonders eng verbunden ist der Name mit dem Rosenmontagsumzug. Er gehört inzwischen zu den größten Karnevalsumzügen in Mitteldeutschland und bringt jedes Jahr viele Menschen zusammen. Doch die Auszeichnung steht für mehr als nur Karneval. Sie würdigt vor allem das Ehrenamt dahinter. Denn damit Traditionen bestehen bleiben, braucht es Menschen, die Verantwortung übernehmen, Veranstaltungen organisieren und ihre Zeit investieren. Genau diesen langjährigen Einsatz von Ronald Moormann würdigt der Bundesverdienstorden. Er gehört zu den höchsten staatlichen Auszeichnungen in Deutschland und wird für besondere Verdienste um die Gesellschaft verliehen.
6: Ja, der Ronald Moormann hat heute den Bundesverdienstorden von mir überreicht bekommen, und zwar für seine Tätigkeit hier für die Gesellschaft. Zum einen im Karneval. Ich glaube, jeder rund um Köthen in Köthen kennt Mormel, wie man ihn so schön sagt, mit dem KUKA-KÖ verbunden. Und stand ja viele, viele Jahre an der Spitze dieses Vereins, und ohne ihn und seine Mannschaft wäre KUKA-KÖ auch nicht das, was es heute ist. Und das Zweite ist natürlich auch seine jahrzehntelange Arbeit in der Kommunalpolitik, auch in der Landespolitik. All das zusammen zeigt sein gesellschaftliches Engagement, und deswegen hat er diese Auszeichnung bekommen vom Bundespräsidenten, und ich als Ministerpräsident habe das heute übergeben.

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0: Bei überwiegenden Wolken können wir am Mittwochmorgen mit Temperaturen von 11 bis 21 Grad rechnen. Zum Mittag kommt die Sonne mehr durch und es wird etwas wärmer. Ein leichter Wind weht aus Richtung Südosten. Der Himmel wird sich dann zum Abend wieder bedecken. Die Nacht schaut ähnlich aus, bei Tiefstwerten von 10 Grad. Am Donnerstag kann es im Laufe des Tages regnen, bei 20 Grad.
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0: In der Nacht zum Donnerstag ist es in Halberstadt zu einem Verkehrsunfall gekommen. Ein 20-jähriger Autofahrer verlor gegen 1 Uhr an der Kreuzung Schwanebecker Straße, Quedlinburger Straße die Kontrolle über seinen Fiat und prallte gegen eine Straßenlaterne. Anschließend flüchtete der Mann zu Fuß. Ein Zeuge verfolgte ihn und konnte ihn gemeinsam mit der Polizei im Bereich des Hellweg-Baumarktes stellen. Ein Atemalkoholtest ergab 2,25 Promille. Außerdem hatte der 20-Jährige keinen Führerschein. Gegen ihn wird unter anderem wegen Straßenverkehrsgefährdung, Unfallflucht und Fahrens ohne Fahrerlaubnis ermittelt. Der Schaden liegt bei rund 11.000 Euro. Am Donnerstagmorgen ist es in Hühneinstedt ebenfalls zu einem Verkehrsunfall gekommen. Ein 19-Jähriger war mit seinem Leichtkraftrad auf der Vogelsdorfer Straße in Richtung Badersleben unterwegs. In einer Kurve verlor er auf der nassen Fahrbahn die Kontrolle, stürzte und rutschte in den Gegenverkehr. Dort kollidierte er mit einem LKW. Der 19-Jährige wurde schwer verletzt und in ein Krankenhaus gebracht. Der Sachschaden liegt bei rund 5.500 Euro. In Osterwiek sind am Mittwochnachmittag ein Rettungswagen und ein PKW zusammengestoßen. Der 22-jährige Fahrer des RTWs wollte von der Lütgenröder Straße nach links abbiegen. Wegen der tiefstehenden Sonne übersah er dabei einen vorfahrtberechtigten Mercedes. Bei dem Zusammenstoß wurden alle drei Insassen leicht verletzt. Der RTW-Fahrer kam zur weiteren Behandlung ins Krankenhaus. Beide Fahrzeuge waren nicht mehr fahrbereit. Der Schaden beträgt insgesamt rund 95.000 Euro. In Rheinstedt hat am Mittwochabend ein Holzunterstand mit darunter gelagerten Strohballen gebrannt. Die Ursache ist bislang unklar. Die Feuerwehren aus Ermsleben, Rheinstedt und Endorf waren mit 33 Einsatzkräften und 5 Fahrzeugen vor Ort. Der Schaden wird auf rund 5.300 Euro geschätzt. Die Polizei hat ein Ermittlungsverfahren eingeleitet. Zeugen werden gebeten, sich beim Polizeirevier Harz in Halberstadt unter 03941 674 293 zu melden. Bei einer Verkehrskontrolle in Halberstadt haben Polizeibeamte mehrere Verstöße festgestellt. Ein 25-jähriger Peugeot-Fahrer konnte weder eine gültige Fahrerlaubnis noch einen Versicherungsnachweis vorzeigen. Ihm wurden die Weiterfahrt untersagt und der Fahrzeugschlüssel sichergestellt. Gegen den 23-jährigen Beifahrer wird ebenfalls ermittelt. Laut Polizei hält er sich seit August unerlaubt in Deutschland auf. Gegen beide Männer wurden Ermittlungsverfahren eingeleitet. In Reddebar ist am Donnerstagabend ein PKW vollständig ausgebrannt. Das Fahrzeug geriet gegen 17.45 Uhr aus bislang ungeklärter Ursache in der halben Straße in Brand. Die Feuerwehr Wernigerode war mit 2 Löschfahrzeugen und 6 Einsatzkräften vor Ort. Verletzt wurde niemand. Der Schaden liegt bei rund 12.000 Euro. Die Polizei hat den Brandort beschlagnahmt und Ermittlungsverfahren eingeleitet. Jubiläum einer Städtepartnerschaft. Eine feierliche Veranstaltung.
3: Am 12. Mai 2016 besiegelten der Landkreis Anhalt-Bitterfeld und der polnische Landkreis Pschinna ihre Partnerschaft. Mehr als 10 Jahre später ist diese Verbindung noch immer lebendig. Und das wurde gefeiert. Auf dem Innenhof der Kreisverwaltung in Köthen fand am 28. August die große Jubiläumsveranstaltung statt.
4: Im Mai haben wir in Polen den offiziellen Festakt zum 10-jährigen Geburtstag erleben dürfen. Wir haben jetzt zur Geburtstagsfeier unsere Mitarbeitenden eingeladen. Wir haben die Partner eingeladen, die diese Partnerschaft mit Leben füllen. Beispielsweise den KUKA-KÖ, der auch schon zur Gründung mit Partner war. Die werden Teil des Programms sein und auch Teil des Austausches. Es wird der Seniorenbeirat vor Ort sein. In jedem Jahr gibt es verschiedene Kooperationen mit unseren Auszubildenden, die nach Pschinna gehen und dort Pschinna besuchen. Auch dort wird es den Austausch geben und wir begrüßen, und da freuen wir uns wirklich sehr drüber, die größte Delegation, die wir je hier begrüßen durften.
3: Die Delegation war bunt gemischt. Mit dabei waren unter anderem die Landräte, die in den vergangenen 10 Jahren im Amt waren. Nach der Begrüßung um 19 Uhr blieb zunächst Zeit für ein herzliches Wiedersehen, bevor das abwechslungsreiche Programm startete. Den Auftakt machte der KUKA-KÖ. Der örtliche Karnevalsverein zog über das festlich geschmückte Gelände und sorgte mit seinem Auftritt für Begeisterung. Auch die polnische Schülerband Rushed brachte die Gäste zum Mitmachen. Für eine besondere Überraschung sorgte dabei Landrat Gregor Schwanow, der selbst mit auf der Bühne stand.

0: Es wurde gemeinsam getanzt und gefeiert, ein sichtbares Zeichen für die Freundschaft, die in den vergangenen Jahren gewachsen ist. Doch damit war der Abend noch lange nicht vorbei.
1: Wir haben einen Film zusammengeschnitten über diese 10 Jahre. Wir werden Partner der 10 Jahre auf die Bühne bringen, um so die 10 Jahre tatsächlich Revue passieren zu lassen. Aber auch für das Vergnügen ist gesorgt. Um 22 Uhr, das weiß Herr Grabner noch nicht, Ihnen verrate ich das jetzt, gibt es als Tradition, wir zeigen mal, wie man in Deutschland Geburtstag feiert, also Kindergeburtstag feiert, und wir werden die beiden Landräte zum Eierlaufen und Sackhüpfen einladen. Und das stelle ich mir schon sehr lustig vor.
0: Partnerschaften zwischen Landkreisen finden im Alltag oft wenig öffentliche Aufmerksamkeit. Dabei schaffen sie Raum für Austausch zwischen Schulen, Verwaltungen, Vereinen und kulturellen Einrichtungen.
2: Die 10-jährige Partnerschaft mit dem Powiat Pszczyna in Polen, die lebt natürlich, die entwickelt sich weiter, ist gespickt von Besuchen, von gegenseitigen Austauschen, vom Lernen voneinander und miteinander in allen möglichen Bereichen, ob das im Kinder- und Jugendbereich ist, ob das im Seniorenbereich ist, im medizinischen Bereich. Wir hatten den Austausch mit unserem Krankenhaus und dem Krankenhaus in Pszczyna. Es gibt wirklich vielfältige Themen, die wir angehen, und von daher freuen wir uns auch morgen auf mal einen geselligen Austausch, wo es sicherlich auch wieder fachliche Themen gibt, beziehungsweise die nächsten fachlichen Themen festgesetzt werden und wo wir schauen, welche praktischen Umsetzungen können wir dann auch in der Zukunft tätigen.
0: Die Bedeutung der Partnerschaft reicht dabei weit zurück. Die Verbindung zwischen beiden Regionen hat historische Wurzeln, unter anderem im Fürstenhaus Anhalt-Pless. Aus diesem gemeinsamen Fundament ist in den vergangenen 10 Jahren ein lebendiges Band zwischen den Menschen beider Landkreise entstanden. Und so wurde an diesem Abend nicht nur gefeiert, sondern auch zurückgeblickt.
1: Innerhalb der letzten 10 Jahre haben wir die Partnerschaft sehr thematisch gelebt. Das heißt, wir haben uns nicht nur zum Unterhalten und zum Kaffee trinken oder zum Feiern getroffen, sondern wir haben auch miteinander gearbeitet und haben so die Idee der Europäischen Union tatsächlich mit Leben gefüllt. Wir haben unterschiedliche Fachbereiche hier in der Landkreisverwaltung, die feste Partnerschaften mit dem Landkreis Pszczyna in Polen aufbereitet haben. Ich denke da beispielsweise an den Fachbereich Kultur. Die hatten Künstler aus Pszczyna hier mit einer Bilderausstellung. Wir haben uns zum Thema Gesundheit ausgetauscht und haben bei unserem Besuch das Pszczyna Krankenhaus uns anschauen können und mit der Direktion über das Gesundheitswesen in Polen sprechen können. Das Thema Bildung und Seniorenarbeit, das treibt uns auch um. Es gibt sehr, sehr aktiven Seniorenbeirat beim Landkreis Anhalt-Bitterfeld, die auch jedes Jahr eine Delegation hin und auch wieder her schicken. Also es gibt auch viele gute Beispiele, die wir aus Polen mit hierher nehmen.
0: Für weitere Überraschungen sorgte der Landkreis mit besonderen Geschenken.
1: Wir haben uns überlegt, mit welchen Maßnahmen und Mitteln wir das Ganze tatsächlich emotional fassbar machen können, wie viel uns diese Partnerschaft bedeutet. Es gibt eine Broschüre über den Tourismus des Landkreises, das haben wir kurzerhand in Polnisch übersetzt, das werden wir als Geschenk überreichen. Es gibt eine Festzeitung, die für uns wichtigsten Momente der vergangenen 10 Jahre band. Wir sind auf die Idee gekommen, Partnerschaftsbier brauen zu lassen. Und sind hier eine Kooperation mit der Fachhochschule Köthen eingegangen. Und so gibt es Fachpartnerschaftsbier, was natürlich wir als Freibier ausreichen an dem Abend und als Gastgeschenk für unsere polnischen Partner in petto haben.
0: Am Ende klang der Abend gemütlich aus. Die Gäste erinnerten sich an gemeinsame Erlebnisse der vergangenen Jahre und blickten zugleich nach vorn. Denn die nächsten gemeinsamen Projekte sind bereits in Planung.
3: Klettern, toben, spielen. Neuer Spielplatz für Wernigerodes Kinder. An der Mettewiese in Wernigerode ist ordentlich was passiert. Wo vorher schon gespielt wurde, ist jetzt ein bekannter, aber schon leicht in die Jahre gekommener Spielplatz umgebaut und modernisiert worden. Bei der Neueröffnung, die Wernigerodes Oberbürgermeister Tobias Kascher übernahm, heißt es deshalb für die kleinen Besucher ausprobieren, klettern, rutschen und einfach Spaß haben, mitten in einer wirklich besonderen Kulisse.
4: Also der Spielplätze sind immer wichtig in einer Stadt. Und da wir hier in dem Einzugsgebiet auch zwei Kitas zusammenlegen und hier auch Kindertageseinrichtungen haben und viele Menschen wohnen, ist dieser Spielplatz von besonderer Bedeutung und wichtig. Und ja, eine Erneuerung war notwendig, denn wir haben die Spielgeräte aus dem Jahr 96, glaube ich, gehabt. Also wirklich schon alt und auch schon nicht mehr so, wie sie sein sollen. Dann spielen auch Sicherheitsaspekte irgendwann eine Rolle. Und deswegen war es jetzt nötig, den zu erneuern. Und dazu kommt noch, das ist noch ein wunderschöner Spielplatz und man kann nicht nur spielen, sondern auch die Aussicht genießen. Spielgerät ist neu, aber auch die gesamte Fläche ist neu. Also wir haben ja auch das barrierefrei gestaltet, Kinderwagen, Rollatoren, Rollstühle können jetzt auch zugänglich oder können hier auf das Gelände kommen und der gesamte Untergrund ist erneuert worden, das Spielgerät ist erneuert worden, die Bänke sind neu, eigentlich ist alles neu.
3: Neue Spielgeräte, mehr Möglichkeiten zum Toben und mehr Platz für kleine Abenteurer erstrahlen in neuem Glanz. Genutzt werden soll der Spielplatz nicht nur von den Kindern aus der Nachbarschaft, auch mehrere angrenzende Kitas können das Angebot nutzen. Natürlich sind auch alle privaten Besucher auf dem neuen Gelände herzlich willkommen. Rund 100.000 Euro hat die Stadt für den Umbau investiert. Geld, das hier ziemlich sichtbar in die Hand genommen wurde. Der Standort könnte kaum schöner sein. Ruhig, gelegen, jede Menge Grün und dazu eine grandiose Aussicht auf Wernigerode und die Umgebung.
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0: Bei überwiegenden Wolken können wir am Mittwochmorgen mit Temperaturen von 11 bis 21 Grad rechnen. Zum Mittag kommt die Sonne mehr durch und es wird etwas wärmer. Ein leichter Wind weht aus Richtung Südosten. Der Himmel wird sich dann zum Abend wieder bedecken. Die Nacht schaut ähnlich aus, bei Tiefstwerten von 10 Grad. Am Donnerstag kann es im Laufe des Tages regnen, bei 20 Grad.
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0: Harzclub, Stadtwerke und Sunk hatten eingeladen. Wilhelm Rabewarte feierte 130. Geburtstag. Zahlreiche Wanderfreunde trafen sich am Sonntag am Großen Schloss, dem Sitz der Stiftung Umwelt, Natur und Klimaschutz, um an einer geführten Wanderung durch den seit 2011 in ihrer Hand befindlichen Naturerbewald teilzunehmen.
1: Wir haben uns zu dieser Wanderung hier im Naturerbewald der Sunk wieder entschieden. Erstmal natürlich, um schon ein fast kleines Herbsterlebnis heute mitmachen zu können. Und natürlich, weil wir wieder das Glück haben, dass die Wilhelm-Rabe-Warte durch unsere Unterstützer geöffnet wird. Und immer eine ganz tolle Kooperation haben, sowohl mit den Stadtwerken als auch mit der Harzer Wandernadel und mit der Stadt Blankenburg selbst auch. Also ganz tolle Aktionen, die wir immer gemeinsam haben. Und mich freut es vor allen Dingen, dass es hier immer so unkompliziert und gut funktioniert mit allen Unterstützern.
2: Und natürlich begleiten wir das auch wieder und haben auch eine kleine Überraschung wieder für die Wanderer mit dabei. Und vor Ort soll es natürlich auch noch einen kleinen Snack geben, den wir auch gerne sponsern. Wir als ausschließlich Ökostromanbieter und das schon seit über 10 Jahren, machen das natürlich gerne, weil wir freuen uns darüber, dass das Thema Umwelt und Natur so einfühlsam und so direkt hier gezeigt wird. Und das unterstreicht eigentlich unsere Mentalität, die wir auch gerne unterstützen. Und deshalb natürlich Veranstaltungen, die Menschen zusammenbringen und das Thema Natur dann näher bringen, begleiten wir natürlich dann auch gerne. Und deshalb ist es für uns selbstverständlich, dass wir sowas auch unterstützen.
0: Nach einer kurzen Einführung ging es auf die rund 6 Kilometer lange Wanderung zur Wilhelm-Rabe-Warte, ein Wahrzeichen von Blankenburg. Die als Naturerbewald ausgewiesene Fläche, zum Teil mit über 300 Jahre alten Bäumen, soll geschützt und nach und nach aus der Waldbewirtschaftung herausgenommen werden. Somit wird die natürliche Entwicklung dieses Areals gestärkt, erfuhren die Teilnehmer. Über Herzogs- und Panoramaweg führte die Wanderung mit kontinuierlichem Anstieg auf den 414 Meter hohen Eichenberg. Das Geburtstagskind, die 21 Meter hohe Wilhelm-Rabe-Warte, grüßte schon von Weitem. Im September 1896 wurde sie in einer Bauzeit von nur 6 Monaten als sogenannter Kaiserturm errichtet. Der Aussichtsturm erhielt 1950 den Namen Wilhelm Rabe nach einem 1910 verstorbenen Braunschweiger Schriftsteller. 1976 baute die ZBO Dachrieden auf dem Gelände eines alten Gasthauses ein Betriebsferienheim mit kleiner öffentlicher Wandergaststätte. 1992 erfolgte die Schließung des Komplexes, deren Nachnutzung aufgrund fehlender Wasser- und Abwasserleitung sowie Lage im Naturschutzgebiet sehr schwierig ist. 1996 übernahm dann der Harzclub wieder den Turm und sanierte ihn. Ihm ist es auch zu verdanken, dass sich wenigstens einmal im Jahr hier die Türen öffnen. Denn die Warte gehört zu den wenigen, noch gut erhaltenen Kaiserwarten.
3: Wir feiern 130 Jahre Wilhelm-Rabe-Warte und haben das auch toll vorbereitet mit den Stadtwerken und der Sunk zusammen. Und freuen uns auf ganz viele Wanderfreunde, Heimatfreunde und Naturfreunde, die mit uns zusammen den Turm besteigen können.
0: Groß war der Andrang zur Turmbesteigung. 106 Stufen aus Stein, Holz und Guss mussten bis zur Plattform bewältigt werden, bevor sich dem Wanderer bei günstigem Wetter ein bis zu 70 Kilometer weiter Ausblick bietet.
3: Rabewarte ist auch vermietet. Es ist eine Polizeiantenne drauf und eine Antenne für den Rettungsdienst, also ganz wichtig, und ist natürlich auch gesichert. Deswegen kann auch nicht jederzeit jemand da auf diesen Turm steigen, sondern es muss mit uns vereinbart werden.
0: So gibt es nur wenige Tage, wie zum Beispiel der 130. Geburtstag, an denen eine Turm

0: Besteigung möglich ist.
1: Zum 130. Jahrestag der Wilhelm-Rabe-Warte haben wir noch eine kleine Ausstellung. Zu Fauna und Flora haben Schüler der 7. Klasse der Sekundarschule August Bebel Tafeln angefertigt. Das kann man sich gerne angucken. Weiterhin haben wir ja ganz viel gemacht fürs Catering.
0: Das Essen und Trinken sowie die selbstgebackenen Waffeln von den Stadtwerken stärkten die Wanderer nach ihrer Tour. Und hier erwartete sie auch wieder ein Sonderstempel der Harzer Wandernadel.
2: Ja, ich komme aus einem Wassleben. Ich bin Rekordwanderer Harzer Wandernadel. Ich habe 45 Mal den Kaisertitel erwandert. Und ich habe 2011 und dann mit Verbesserung 2013 als schnellster Wanderer alle 222 Stempelstellen abgewandert und der Rekord steht seitdem.
0: Zum kleinen kulturellen Programm gehörte dann auch der Auftritt der kleinen Tanzmäuse unter Leitung von Jena Wuckel, die auf dem Eichenberg in 414 Meter Höhe ihr Publikum begeisterten.
3: Tag der offenen Tür. Traditionelles Elbschwimmen.
4: In Wittenberg dreht sich an diesem Wochenende alles um den Wassersport. Beim Tag der offenen Tür zeigen die Vereine ihre verschiedenen Wassersportarten. Ein Höhepunkt ist das traditionelle Elbschwimmen, organisiert von der Wassersportgemeinschaft Wittenberg 1962 e.V. Auch Segler und Kanuten laden die Besucher aufs Wasser ein. Dabei geht es um Sport, Spaß und Gemeinschaft. Besucher können die Boote kennenlernen und selbst erste Erfahrungen sammeln. So wird die Elbe für den 23. August 2026 zum Treffpunkt für Wassersportler und Gäste.
5: Und Tradition ist es, an einem Wochenende im Sommer hier unseren Tag der offenen Tür durchzuführen, bei dem wir uns als Verein und jede Abteilung präsentieren. Und ja, die Kanuten tun das, wie man hier ringsherum sieht, mit ihren Kajaks. Und ja, wir sind ein Verein mit rund 35 oder eine Abteilung mit rund 35 Mitgliedern, die im Wesentlichen den Wasserwandersport als Hobby betreiben und das nicht nur auf der Elbe, sondern auch auf den Gewässern, die hier so im Umland sind und auf denen man gut paddeln kann, wie dem Spreewald oder auch den Berliner Gewässern. Ja, zum Tag der offenen Tür verbinden wir das Ganze mit dem Elbeschwimmen. Einmal hat schon stattgefunden einen Durchgang, einen zweiten bieten wir in Kürze an. Das ist ein großer Teil des Programms, natürlich das gesellige Beisammensein. Und im Wesentlichen geht es darum, dass wir als sportliche Abteilungen unseren Sport vorstellen, dass wir den Gästen die Möglichkeit geben, mal ein bisschen zu schnuppern, sich mal ins Boot zu setzen mit einem Guide oder auch allein mal zu paddeln und sich ein bisschen was erklären zu lassen, worin denn der Reiz des Paddelns auf dem Wasser eigentlich besteht. Ja, der Reiz des Paddelns ist natürlich, ganz nah an der Natur zu sein, mittendrin zu sein in der Natur. Mitunter ist es auch die Einsamkeit, die Natur also in aller Ruhe zu erleben, sich in der Natur zu bewegen, egal wie das Wetter ist, ob es etwas kühler ist, ob Sommer ist, ob Wind oder nicht. Und das kann jeder für sich so entscheiden, wie er das möchte. Und das ist eigentlich der Reiz. Und das eben nicht nur in der Gegend, in der man sich auskennt, wie wir hier auf der Elbe, sondern letztendlich überall in Deutschland oder auch Europa.
4: Beim traditionellen Elbschwimmen geht es für die Teilnehmer einmal quer durch den Fluss. Die Wasserwacht sorgt dabei für die Sicherheit. Rettungsschwimmer und Boote begleiten die Schwimmer. Besonders starke Strömungen sind zu erwarten, was es zu einer großen Herausforderung macht. Jede Altersstufe ist vertreten und meistern diese Veranstaltung ohne Probleme.
6: Ich bin Thomas Vier, Ortsgruppenleiter der Wasserwacht in Wittenberg und hier für heute der Chef von Skanze aus Sicht der Wasserrettung. Wir haben das alljährliche Elbeschwimmen gemacht. Das heißt, unter fachkundiger Beobachtung dürfen die Wittenberger und Wittenbergerinnen, die Gäste, einmal quer über die Elbe schwimmen. Die Elbe als Bundeswasserstraße ist natürlich nicht einfach so ein Badegewässer. Deswegen findet das Ganze unter Beobachtung statt, unter Aufsicht von uns. Und wir begleiten die Schwimmer mit Booten und mit Rettungsschwimmern, sodass im Fall der Fälle auch immer jemand da ist, der dann auch dementsprechend zugreifen kann. Die Elbe ist aktuell unterwegs mit 5 Kilometern pro Stunde. Das klingt jetzt erstmal nicht schnell, es ist sowieso eine Schrittgeschwindigkeit. Aber in der Fahrrinne selber, in der Strömung, merkt man, dass man abgetrieben wird. In der Regel schafft man es nicht wirklich direkt durchzuschwimmen. Also man wird immer abgetrieben, das ist geplant, das ist auch gewollt. Und das ist für ungeübte Schwimmer erstmal eine Erfahrung, in dieser Fahrrinne mitgerissen zu werden und dann trotzdem die Ruhe zu bewahren, trotzdem sein Ziel zu verfolgen, und dann kommt man völlig problemlos auch auf der anderen Seite an. Das Durchschwimmen durch die Elbe ist für die Wittenberger immer so ein Highlight. Und wenn man sieht, dass heute der jüngste Teilnehmer 10 Jahre alt ist und vor ein paar Jahren der jüngste Teilnehmer 7 Jahre, sieht man schon, dass das reizvoll ist, die Elbe zu bezwingen, sagt man es mal so. Aber wie gesagt, immer nur unter Beobachtung, immer nur unter Begleitung von Rettungsschwimmern. Sonst ist es einfach zu gefährlich. Und der Reiz ist einfach da. Dafür ist die Elbe unsere Elbe. Und da muss man auch mal durchgeschwommen sein als Wittenberger.
4: Paddeln verbindet. Der Verein hat rund 35 Mitglieder, die den Wassersport meist als Hobby betreiben. Gepaddelt wird auf der Elbe und vielen weiteren Gewässern. Einige Mitglieder sind auch sportlich sehr erfolgreich. Helga Freund wurde bereits zum 41. Mal Weltmeisterin und brachte dieses Jahr aus Kanada 2 Goldmedaillen mit.
7: Also mein Name ist Helga Freund, ich bin 72 Jahre alt, habe mit 11 Jahren angefangen zu paddeln. Mit 21 wieder fast aufgehört, weil dann Beruf, Studium, Familie, alles viel wichtiger waren. Und mit 48 bin ich wieder ins Boot geklettert. Und 2 Jahre später hat man mich mitgenommen zur Weltmeisterschaft nach Kanada. Und dort habe ich gewonnen vor 40 Frauen. Und ja, seitdem bin ich so oft, wie es geht, auf dem Wasser. Und dieses Jahr war ich auch in Kanada zur Weltmeisterschaft und habe 2-mal Gold wieder mitgebracht. Nun bin ich 41 Mal Weltmeister und das Paddeln macht einfach Spaß. Und ja, und ich kann aber auch ruhig paddeln, ich kann auch mal Genuss paddeln, also sprich Wanderboot fahren, weil mein Mann ist kein Rennsportler und auch weil das hier ein Verein ist, der vorwiegend Wanderboot fährt, möchte man ja es in der Gemeinschaft erleben. Wenn ich zu Wettkämpfen fahre, dass man Sportkameraden auf aller Welt sieht und die sind ja alle so ein bisschen verrückt wie ich. Das heißt also, dass sie trainieren fleißig und wie man so sagt, die Konkurrenz schläft nicht. Und dass man sich wieder trifft, die eine oder die andere Sportlerin. Und ja, es ist einfach schön.
4: Damit ging ein abwechslungsreicher Tag rund um den Wassersport zu Ende. Beim Elbschwimmen, Segeln und Paddeln standen vor allem Sport, Gemeinschaft und die Freude am Wasser im Mittelpunkt. Ein gelungenes Fest, das einmal mehr zeigte, wie eng Wittenberg mit der Elbe verbunden ist.
3: Ein festliches Jubiläum. 1200 Jahre Welsleben.
8: 1200 Jahre Welsleben. In den Acker neben der A14 gepflügt, kündeten vom großen Ereignis in der kleinen Gemeinde zwischen Schönebeck und Magdeburg, das am Wochenende begangen wurde. Der Platz rund um die Welsleber Kirche mit dem Turm auf der falschen Seite hatte sich in einen Festplatz verwandelt mit Zeltbuden und Schaustellern. Sogar einen Autoscooter konnte man unter die Kastanienbäume zwängen. Das Gelände war von Freitag bis Sonntag der Schauplatz für ein umfangreiches Festprogramm, doch der Höhepunkt dürfte zweifellos der große Festumzug gewesen sein, mit dem man die 1200-jährige Geschichte der Bördegemeinde darstellte.
9: So, hier vorne unsere Ehrengäste, unser Ortsbürgermeister Hans-Jürgen Korn. Und unser Gemeindeoberbürgermeister Marco Schmold. Ja doch, die Ehre kommt euch zuteil. Ja, und gleich dahinter auf der Kutsche. Sagte ich vorhin schon mal, alt und jung wird hier zusammengeführt. Der jüngste Welsleber, das ist der kleine Leo Fritz hier auf dem Kutschwagen. Und unsere älteste Bewohnerin hier in Welsleben. Frau Ingrid Krenzel, schön, dass ihr da seid, schön, dass ihr hier in Welsleben lebt.
8: Besiedelt wurde der Ort natürlich schon viel früher, denn aus der Zeit vor 7500 Jahren ließen sich erste jungsteinzeitliche Siedlungsreste nachweisen. Doch mit der ersten urkundlichen Erwähnung im Jahr 826 beginnt die offizielle Geschichtsschreibung. Damals verschenkte Ludwig der Fromme, Sohn Karl des Großen, den Ort an das Kloster Corvey bei Höxter. Mittelalterliche Ritter symbolisierten diese Zeit, in die auch der Neubau der heutigen St. Pankratiuskirche fällt, die man 1225 auf den Fundamenten des niedergebrannten Vorgängerbaus aus Holz errichtete. Zahlreiche kriegerische Ereignisse suchten das Dorf heim, besonders schwer im Dreißigjährigen Krieg. Nicht nur Magdeburg wurde 1631 niedergebrannt, auch Welsleben wurde total zerstört und die Felder verwüstet. Erst um 1650 kamen überlebende Welsleber wieder zurück. So einmal nur ein paar historische Ereignisse, an die man erinnerte. Der Umzug endete dann mit der versammelten Freiwilligen Feuerwehr des Ortes, die auch schon 1897 gegründet wurde. Und da kann man sich schon im nächsten Jahr auf deren 130. Geburtstag freuen, was sicher auch groß gefeiert werden dürfte. Aber es ist schwer, diese 1200-Jahr-Feier noch zu toppen, die diese kleine Gemeinde mit nicht einmal 1800 Einwohnern da auf die Beine gestellt hatte.

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0: Bei überwiegenden Wolken können wir am Mittwochmorgen mit Temperaturen von 11 bis 21 Grad rechnen. Zum Mittag kommt die Sonne mehr durch und es wird etwas wärmer. Ein leichter Wind weht aus Richtung Südosten. Der Himmel wird sich dann zum Abend wieder bedecken. Die Nacht schaut ähnlich aus, bei Tiefstwerten von 10 Grad. Am Donnerstag kann es im Laufe des Tages regnen, bei 20 Grad.
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0: In der Nacht zum Donnerstag ist es in Halberstadt zu einem Verkehrsunfall gekommen. Ein 20-jähriger Autofahrer verlor gegen 1 Uhr an der Kreuzung Schwanebecker Straße, Quedlinburger Straße die Kontrolle über seinen Fiat und prallte gegen eine Straßenlaterne. Anschließend flüchtete der Mann zu Fuß. Ein Zeuge verfolgte ihn und konnte ihn gemeinsam mit der Polizei im Bereich des Hellwig-Baumarktes stellen. Ein Atemalkoholtest ergab 2,25 Promille. Außerdem hatte der 20-Jährige keinen Führerschein. Gegen ihn wird unter anderem wegen Straßenverkehrsgefährdung, Unfallflucht und Fahrens ohne Fahrerlaubnis ermittelt. Der Schaden liegt bei rund 11.000 Euro. Am Donnerstagmorgen ist es in Hüneinstedt ebenfalls zu einem Verkehrsunfall gekommen. Ein 19-Jähriger war mit seinem Leichtkraftrad auf der Vogelsdorfer Straße in Richtung Badersleben unterwegs. In einer Kurve verlor er auf der nassen Fahrbahn die Kontrolle, stürzte und rutschte in den Gegenverkehr. Dort kollidierte er mit einem LKW. Der 19-Jährige wurde schwer verletzt und in ein Krankenhaus gebracht. Der Sachschaden liegt bei rund 5.500 Euro. In Osterwiek sind am Mittwochnachmittag ein Rettungswagen und ein PKW zusammengestoßen. Der 22-jährige Fahrer des RTWs wollte von der Lütgenröder Straße nach links abbiegen. Wegen der tiefstehenden Sonne übersah er dabei einen vorfahrtberechtigten Mercedes. Bei dem Zusammenstoß wurden alle drei Insassen leicht verletzt. Der RTW-Fahrer kam zur weiteren Behandlung ins Krankenhaus. Beide Fahrzeuge waren nicht mehr fahrbereit. Der Schaden beträgt insgesamt rund 95.000 Euro. In Rheinstedt hat am Mittwochabend ein Holzunterstand mit darunter gelagerten Strohballen gebrannt. Die Ursache ist bislang unklar. Die Feuerwehren aus Ermsleben, Rheinstedt und Endorf waren mit 33 Einsatzkräften und 5 Fahrzeugen vor Ort. Der Schaden wird auf rund 5.300 Euro geschätzt. Die Polizei hat ein Ermittlungsverfahren eingeleitet. Zeugen werden gebeten, sich beim Polizeirevier Harz in Halberstadt unter 03941 674 293 zu melden. Bei einer Verkehrskontrolle in Halberstadt haben Polizeibeamte mehrere Verstöße festgestellt. Ein 25-jähriger Peugeot-Fahrer konnte weder eine gültige Fahrerlaubnis noch einen Versicherungsnachweis vorzeigen. Ihm wurden die Weiterfahrt untersagt und der Fahrzeugschlüssel sichergestellt. Gegen den 23-jährigen Beifahrer wird ebenfalls ermittelt. Laut Polizei hält er sich seit August unerlaubt in Deutschland auf. Gegen beide Männer wurden Ermittlungsverfahren eingeleitet. In Reddebar ist am Donnerstagabend ein PKW vollständig ausgebrannt. Das Fahrzeug geriet gegen 17.45 Uhr aus bislang ungeklärter Ursache in der halben Straße in Brand. Die Feuerwehr Wernigerode war mit 2 Löschfahrzeugen und 6 Einsatzkräften vor Ort. Verletzt wurde niemand. Der Schaden liegt bei rund 12.000 Euro. Die Polizei hat den Brandort beschlagnahmt und Ermittlungsverfahren eingeleitet.

0: 15 Wohnungen evakuiert. Brandopfer sucht versprochene Unterstützung. Ein Horrorszenario an einem Sonntag. Nach einem Großbrand am 9. August in einem Mehrfamilienhaus der Richard-Wagner-Straße in Halberstadt mussten 34 Menschen evakuiert und 15 Wohnungen als nicht mehr bewohnbar deklariert werden. Das Feuer griff auf das Dach über und beschädigte weitere Wohnungen, die sich genau darunter befinden. In einer Dachwohnung davon wohnt Christian Linke. Durch einen Schaden in seinem Wohnzimmer wurde die Wohnung ebenfalls als nicht bewohnbar erklärt. Nun ist er auf Wohnungssuche, denn wann die Reparaturarbeiten beginnen werden, ist noch unklar.
1: Sie sind ein Betroffener davon. Wo genau war denn Ihre Wohnung?
2: Meine Wohnung ist in der kleinen Ringstraße 5. Ich wurde direkt unterm Dach und ich habe einen dicken Wasserschaden. Der Vermieter oder zumindest die Verwaltung müsste mir eigentlich über die Gebäudeversicherung eine Wohnung zustellen, aber das wird nicht gemacht.
1: Wo wohnen Sie denn derzeit? Denn Ihre Wohnung ist ja unbenutzbar.
2: Meine Wohnung ist unbenutzbar und momentan wohne ich noch im Garten von meiner Mutter, wo jetzt in 2 Wochen der Strom und das Wasser abgestellt wird.
1: Wie ist es denn jetzt weitergegangen? Sie haben eine Wohnung gesucht und auch eine zugewiesen bekommen.
2: Ich habe eine Wohnung zugewiesen bekommen, aber ich werde als Obdachloser eingestuft und wurde dann eine 3-Raum-Wohnung beziehen, was eine Obdachlosenwohnung ist. Was ich aber nicht mit mir machen lasse, weil ich habe auch gewisse Grundsätze.
1: Warum? Erstmal ist man noch froh, wenn man ein Dach über dem Kopf hat.
2: Na klar ist man erstmal froh, wenn man ein Dach über dem Kopf hat, aber unter den Umständen auf gar keinen Fall.
1: Jetzt hat die Stadt ja schnelle Hilfe versprochen. Wie sah die denn aus?
2: Die schnelle Hilfe, also ich musste erstmal den Spendengeldern hinterherlaufen, weil die Stadt Halberstadt eine falsche Telefonnummer von mir hatte und ich deswegen da auch nochmal auflaufen musste, um dann meine richtige Telefonnummer zu geben und von den Spendengeldern, die ja 20.000 Euro betroffen haben, ich bloß 300 Euro bekommen habe.
1: Es hieß, die Spendensumme war 4-stellig, 20.000 Euro und 4-stellig ist ein kleiner Unterschied, aber 300 Euro ist trotzdem relativ wenig. Wovon leben Sie denn jetzt?
2: Also momentan immer noch vom Bürgergeld. Ich habe auch diesen Monat komplette Miete bezahlt für eine Wohnung, die nicht bewohnbar ist, was ich dann über meinen Vermieter auch nochmal zurückholen müsste. Und ja, wie es jetzt weitergeht, weiß ich immer noch nicht.
1: Was würden Sie sich denn wünschen?
2: Ich möchte einfach bloß eine anständige Wohnung haben, die den gleichen Standard hat wie jetzt. Badewanne, Balkon und alles andere ist erstmal egal.
0: Trotz der angebotenen Hilfe passiert relativ wenig, laut Christian Linke. Er ist noch immer aufgebracht und hofft schnellstmöglich eine Übergangswohnung zu finden. Bundesverdienstorden für Ronald Moormann. Eine Ehre für den Karnevalverein.
3: Ein besonderer Moment für Ronald Moormann und die Köthner Karnevalisten. Ministerpräsident Sven Schulze hat ihn den Bundesverdienstorden überreicht. Ausgezeichnet wird damit sein jahrzehntelanges Engagement in Politik und Kultur. Besonders sein Einsatz für das karnevalistische Brauchtum. Ronald Moormann geht als eine geprägte Figur der KUKK. Über viele Jahre hat er den Verein mit aufgebaut und weiterentwickelt. Mit seinem Organisationstalent hat er maßgeblich dazu beigetragen, dass der Köthener Karnevalverein heute weit über die Stadt hinaus bekannt ist.
4: Ich habe ja schon oben bei meinen Dankesworten gesagt, dankbar, stolz, aber auch demütig. Denn ich glaube, dass niemand die Leistungen, die dafür erbracht wurden, allein erbringen kann. Sondern das ist immer ein Team, eine Mannschaft, Menschen, die mit dahinter stehen. Das kann sich, glaube ich, kaum jemand alleine zuschreiben.
5: Ich habe 1988 hier in Köthen an der Hochschule angefangen zu studieren und bin dort Programmchef des Elberrates geworden. Seitdem habe ich mit Karneval zu tun. 1992 haben wir KUKK neu gegründet, nach 33 Jahren Zwangspause. Wir sind heute einer der größten Karnevalsvereine in Ostdeutschland. Der Rosenmontagszug in Köthen ist legendär. Und bei mir ist das eine Kombination, wofür ich heute geehrt worden bin. Ich war ja 10 Jahre Vizepräsident des Landesverbandes. Ich habe 20 Jahre als KUKK-Präsident gearbeitet, ehrenamtlich. Ich bin seitdem Senatspräsident und, und. Und das in Kombination mit meinen ehrenamtlichen Tätigkeiten in der Kommunalpolitik, im Stadtrat, im Kreistag. Ich war in 10 Aufsichtsräten. Meine Mitarbeiter haben mal ausgerechnet, 1600 ehrenamtliche Abende war ich nicht zu Hause durch die Kommunalpolitik. Da ist Landtag und Firma und was man alles hat, gar nicht mitgerechnet. Das alles wäre ohne meine Frau, meine Familie und viele Freunde und Unterstützer, die heute hier geladen waren, nicht machbar. Und deswegen bin ich da natürlich sehr stolz drauf. Es ist die höchste Auszeichnung, die unsere Bundesrepublik Deutschland zu vergeben hat. Und das macht mich sehr stolz.
3: Besonders eng verbunden ist der Name mit dem Rosenmontagsumzug. Er gehört inzwischen zu den größten Karnevalsumzügen in Mitteldeutschland und bringt jedes Jahr viele Menschen zusammen. Doch die Auszeichnung steht für mehr als nur Karneval. Sie würdigt vor allem das Ehrenamt dahinter. Denn damit Traditionen bestehen bleiben, braucht es Menschen, die Verantwortung übernehmen, Veranstaltungen organisieren und ihre Zeit investieren. Genau diesen langjährigen Einsatz von Ronald Moormann würdigt der Bundesverdienstorden. Er gehört zu den höchsten staatlichen Auszeichnungen in Deutschland und wird für besondere Verdienste um die Gesellschaft verliehen.
6: Ja, der Ronald Moormann hat heute den Bundesverdienstorden von mir überreicht bekommen, und zwar für seine Tätigkeit hier für die Gesellschaft. Zum einen im Karneval. Ich glaube, jeder rund um Köthen in Köthen kennt Mormel, wie man ihn so schön sagt, mit dem KUKA-KÖ verbunden, und stand ja viele, viele Jahre an der Spitze dieses Vereins, und ohne ihn und seine Mannschaft wäre KUKA-KÖ auch nicht das, was es heute ist. Und das Zweite ist natürlich auch seine jahrzehntelange Arbeit in der Kommunalpolitik, auch in der Landespolitik. All das zusammen zeigt sein gesellschaftliches Engagement, und deswegen hat er diese Auszeichnung bekommen vom Bundespräsidenten, und ich als Ministerpräsident habe das heute übergeben.

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0: Bei überwiegenden Wolken können wir am Mittwochmorgen mit Temperaturen von 11 bis 21 Grad rechnen. Zu Mittag kommt die Sonne mehr durch und es wird etwas wärmer. Ein leichter Wind weht aus Richtung Südosten. Der Himmel wird sich dann zum Abend wieder bedecken. Die Nacht schaut ähnlich aus, bei Tiefstwerten von 10 Grad. Am Donnerstag kann es im Laufe des Tages regnen, bei 20 Grad.
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0: In der Nacht zum Donnerstag ist es in Halberstadt zu einem Verkehrsunfall gekommen. Ein 20-jähriger Autofahrer verlor gegen 1 Uhr an der Kreuzung Schwanebecker Straße, Quedlinburger Straße die Kontrolle über seinen Fiat und prallte gegen eine Straßenlaterne. Anschließend flüchtete der Mann zu Fuß. Ein Zeuge verfolgte ihn und konnte ihn gemeinsam mit der Polizei im Bereich des Hellweg-Baumarktes stellen. Ein Atemalkoholtest ergab 2,25 Promille. Außerdem hatte der 20-Jährige keinen Führerschein. Gegen ihn wird unter anderem wegen Straßenverkehrsgefährdung, Unfallflucht und Fahrens ohne Fahrerlaubnis ermittelt. Der Schaden liegt bei rund 11.000 Euro. Am Donnerstagmorgen ist es in Hühneinstedt ebenfalls zu einem Verkehrsunfall gekommen. Ein 19-Jähriger war mit seinem Leichtkraftrad auf der Vogelsdorfer Straße in Richtung Badersleben unterwegs. In einer Kurve verlor er auf der nassen Fahrbahn die Kontrolle, stürzte und rutschte in den Gegenverkehr. Dort kollidierte er mit einem LKW. Der 19-Jährige wurde schwer verletzt und in ein Krankenhaus gebracht. Der Sachschaden liegt bei rund 5.500 Euro. In Osterwiek sind am Mittwochnachmittag ein Rettungswagen und ein PKW zusammengestoßen. Der 22-jährige Fahrer des RTWs wollte von der Lütgenröder Straße nach links abbiegen. Wegen der tiefstehenden Sonne übersah er dabei einen vorfahrtberechtigten Mercedes. Bei dem Zusammenstoß wurden alle drei Insassen leicht verletzt. Der RTW-Fahrer kam zur weiteren Behandlung ins Krankenhaus. Beide Fahrzeuge waren nicht mehr fahrbereit. Der Schaden beträgt insgesamt rund 95.000 Euro. In Rheinstedt hat am Mittwochabend ein Holzunterstand mit darunter gelagerten Strohballen gebrannt. Die Ursache ist bislang unklar. Die Feuerwehren aus Ermsleben, Rheinstedt und Endorf waren mit 33 Einsatzkräften und 5 Fahrzeugen vor Ort. Der Schaden wird auf rund 5.300 Euro geschätzt. Die Polizei hat ein Ermittlungsverfahren eingeleitet. Zeugen werden gebeten, sich beim Polizeirevier Harz in Halberstadt unter 03941 674 293 zu melden. Bei einer Verkehrskontrolle in Halberstadt haben Polizeibeamte mehrere Verstöße festgestellt. Ein 25-jähriger Peugeot-Fahrer konnte weder eine gültige Fahrerlaubnis noch einen Versicherungsnachweis vorzeigen. Ihm wurden die Weiterfahrt untersagt und der Fahrzeugschlüssel sichergestellt. Gegen den 23-jährigen Beifahrer wird ebenfalls ermittelt. Laut Polizei hält er sich seit August unerlaubt in Deutschland auf. Gegen beide Männer wurden Ermittlungsverfahren eingeleitet. In Reddebar ist am Donnerstagabend ein PKW vollständig ausgebrannt. Das Fahrzeug geriet gegen 17.45 Uhr aus bislang ungeklärter Ursache in der Halbenstraße in Brand. Die Feuerwehr Wernigerode war mit 2 Löschfahrzeugen und 6 Einsatzkräften vor Ort. Verletzt wurde niemand. Der Schaden liegt bei rund 12.000 Euro. Die Polizei hat den Brandort beschlagnahmt und Ermittlungsverfahren eingeleitet. Jubiläum einer Städtepartnerschaft. Eine feierliche Veranstaltung.
3: Am 12. Mai 2016 besiegelten der Landkreis Anhalt-Bitterfeld und der polnische Landkreis Pschinna ihre Partnerschaft. Mehr als 10 Jahre später ist diese Verbindung noch immer lebendig. Und das wurde gefeiert. Auf dem Innenhof der Kreisverwaltung in Köthen fand am 28. August die große Jubiläumsveranstaltung statt.
4: Im Mai haben wir in Polen den offiziellen Festakt zum 10-jährigen Geburtstag erleben dürfen. Wir haben jetzt zur Geburtstagsfeier unsere Mitarbeitenden eingeladen. Wir haben die Partner eingeladen, die diese Partnerschaft mit Leben füllen. Beispielsweise den KKK, der auch schon zur Gründung mit Partner war. Die werden Teil des Programms sein und auch Teil des Austausches. Es wird der Seniorenbeirat vor Ort sein. In jedem Jahr gibt es verschiedene Kooperationen mit unseren Auszubildenden, die nach Pschina gehen und dort Pschina besuchen. Auch dort wird es den Austausch geben und wir begrüßen, und da freuen wir uns wirklich sehr drüber, die größte Delegation, die wir je hier begrüßen durften.
3: Die Delegation war bunt gemischt. Mit dabei waren unter anderem die Landräte, die in den vergangenen 10 Jahren im Amt waren. Nach der Begrüßung um 19 Uhr blieb zunächst Zeit für ein herzliches Wiedersehen, bevor das abwechslungsreiche Programm startete. Den Auftakt machte der KKK. Der örtliche Karnevalsverein zog über das festlich geschmückte Gelände und sorgte mit seinem Auftritt für Begeisterung. Auch die polnische Schülerband Rushed brachte die Gäste zum Mitmachen. Für eine besondere Überraschung sorgte dabei Landrat Gregor Schwanow, der selbst mit auf der Bühne stand.

0: Es wurde gemeinsam getanzt und gefeiert, ein sichtbares Zeichen für die Freundschaft, die in den vergangenen Jahren gewachsen ist. Doch damit war der Abend noch lange nicht vorbei.
1: Wir haben einen Film zusammengeschnitten über diese 10 Jahre. Wir werden Partner der 10 Jahre auf die Bühne bringen, um so die 10 Jahre tatsächlich Revue passieren zu lassen. Aber auch für das Vergnügen ist gesorgt. Um 22 Uhr, das weiß Herr Grabner noch nicht, Ihnen verrate ich das jetzt, gibt es als Tradition, wir zeigen mal, wie man in Deutschland Geburtstag feiert, also Kindergeburtstag feiert, und wir werden die beiden Landräte zum Eierlaufen und Sackhüpfen einladen. Und das stelle ich mir schon sehr lustig vor.
0: Partnerschaften zwischen Landkreisen finden im Alltag oft wenig öffentliche Aufmerksamkeit. Dabei schaffen sie Raum für Austausch zwischen Schulen, Verwaltungen, Vereinen und kulturellen Einrichtungen.
2: Die 10-jährige Partnerschaft mit dem Powiat Pszczyna in Polen, die lebt natürlich, die entwickelt sich weiter, ist gespickt von Besuchen, von gegenseitigen Austauschen, vom Lernen voneinander und miteinander in allen möglichen Bereichen, ob das im Kinder- und Jugendbereich ist, ob das im Seniorenbereich ist, im medizinischen Bereich. Wir hatten den Austausch mit unserem Krankenhaus und dem Krankenhaus in Pszczyna. Es gibt wirklich vielfältige Themen, die wir angehen, und von daher freuen wir uns auch morgen auf mal einen geselligen Austausch, wo es sicherlich auch wieder fachliche Themen gibt, beziehungsweise die nächsten fachlichen Themen festgesetzt werden und wo wir schauen, welche praktischen Umsetzungen können wir dann auch in der Zukunft tätigen.
0: Die Bedeutung der Partnerschaft reicht dabei weit zurück. Die Verbindung zwischen beiden Regionen hat historische Wurzeln, unter anderem im Fürstenhaus Anhalt-Pless. Aus diesem gemeinsamen Fundament ist in den vergangenen 10 Jahren ein lebendiges Band zwischen den Menschen beider Landkreise entstanden. Und so wurde an diesem Abend nicht nur gefeiert, sondern auch zurückgeblickt.
1: Innerhalb der letzten 10 Jahre haben wir die Partnerschaft sehr thematisch gelebt. Das heißt, wir haben uns nicht nur zum Unterhalten und zum Kaffee trinken oder zum Feiern getroffen, sondern wir haben auch miteinander gearbeitet und haben so die Idee der Europäischen Union tatsächlich mit Leben gefüllt. Wir haben unterschiedliche Fachbereiche hier in der Landkreisverwaltung, die feste Partnerschaften mit dem Landkreis Pszczyna in Polen aufbereitet haben. Ich denke, beispielsweise an den Fachbereich Kultur. Die hatten Künstler aus Pszczyna hier mit einer Bilderausstellung. Wir haben uns zum Thema Gesundheit ausgetauscht und haben bei unserem Besuch das Pszczyna Krankenhaus uns anschauen können und mit der Direktion über das Gesundheitswesen in Polen sprechen können. Das Thema Bildung und Seniorenarbeit, das treibt uns auch um. Es gibt sehr, sehr aktiven Seniorenbeirat beim Landkreis Anhalt-Bitterfeld, die auch jedes Jahr eine Delegation hin und auch wieder her schicken. Also es gibt auch viele gute Beispiele, die wir aus Polen mit hierher nehmen.
0: Für weitere Überraschungen sorgte der Landkreis mit besonderen Geschenken.
1: Wir haben uns überlegt, mit welchen Maßnahmen und Mitteln wir das Ganze tatsächlich emotional fassbar machen können, wie viel uns diese Partnerschaft bedeutet. Es gibt eine Broschüre über den Tourismus des Landkreises, das haben wir kurzerhand in Polnisch übersetzt, das werden wir als Geschenk überreichen. Es gibt eine Festzeitung, die für uns wichtigsten Momente der vergangenen 10 Jahre band. Wir sind auf die Idee gekommen, Partnerschaftsbier brauen zu lassen. Und sind hier eine Kooperation mit der Fachhochschule Köthen eingegangen. Und so gibt es Fachpartnerschaftsbier, was natürlich wir als Freibier ausreichen an dem Abend und als Gastgeschenk für unsere polnischen Partner in petto haben.
0: Am Ende klang der Abend gemütlich aus. Die Gäste erinnerten sich an gemeinsame Erlebnisse der vergangenen Jahre und blickten zugleich nach vorn. Denn die nächsten gemeinsamen Projekte sind bereits in Planung.
3: Klettern, toben, spielen. Neuer Spielplatz für Wernigerodes Kinder. An der Mettewiese in Wernigerode ist ordentlich was passiert. Wo vorher schon gespielt wurde, ist jetzt ein bekannter, aber schon leicht in die Jahre gekommener Spielplatz umgebaut und modernisiert worden. Bei der Neueröffnung, die Wernigerodes Oberbürgermeister Tobias Kascher übernahm, heißt es deshalb für die kleinen Besucher ausprobieren, klettern, rutschen und einfach Spaß haben, mitten in einer wirklich besonderen Kulisse.
4: Also Spielplätze sind immer wichtig in einer Stadt.

0: Und da wir hier in dem Einzugsgebiet auch zwei Kitas zusammenlegen und hier auch Kindertageseinrichtungen haben und viele Menschen wohnen, ist dieser Spielplatz von besonderer Bedeutung und wichtig. Und ja, eine Erneuerung war notwendig, denn wir haben die Spielgeräte aus dem Jahr 96, glaube ich, gehabt. Also wirklich schon alt und auch schon nicht mehr so, wie sie sein sollen. Dann spielen auch Sicherheitsaspekte irgendwann eine Rolle. Und deswegen war es jetzt nötig, den zu erneuern. Und dazu kommt noch, das ist noch ein wunderschöner Spielplatz und man kann nicht nur spielen, sondern auch die Aussicht genießen. Spielgerät ist neu, aber auch die gesamte Fläche ist neu. Also wir haben ja auch das barrierefrei gestaltet, Kinderwagen, Rollatoren, Rollstühle können jetzt auch zugänglich oder können hier auf das Gelände kommen und der gesamte Untergrund ist erneuert worden, das Spielgerät ist erneuert worden, die Bänke sind neu, eigentlich ist alles neu.
1: Neue Spielgeräte, mehr Möglichkeiten zum Toben und mehr Platz für kleine Abenteurer erstrahlen in neuem Glanz. Genutzt werden soll der Spielplatz nicht nur von den Kindern aus der Nachbarschaft, auch mehrere angrenzende Kitas können das Angebot nutzen. Natürlich sind auch alle privaten Besucher auf dem neuen Gelände herzlich willkommen. Rund 100.000 Euro hat die Stadt für den Umbau investiert. Geld, das hier ziemlich sichtbar in die Hand genommen wurde. Der Standort könnte kaum schöner sein. 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

0: Bei überwiegenden Wolken können wir am Mittwochmorgen mit Temperaturen von 11 bis 21 Grad rechnen. Zum Mittag kommt die Sonne mehr durch und es wird etwas wärmer. Ein leichter Wind weht aus Richtung Südosten. Der Himmel wird sich dann zum Abend wieder bedecken. Die Nacht schaut ähnlich aus bei Tiefstwerten von 10 Grad. Am Donnerstag kann es im Laufe des Tages regnen bei 20 Grad.
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0: und ein fast kleines Herbsterlebnis heute mitmachen zu können. Und natürlich, weil wir wieder das Glück haben, dass die Wilhelm-Raabe-Warte durch unsere Unterstützer geöffnet wird und immer eine ganz tolle Kooperation haben, sowohl mit den Stadtwerken als auch mit der Harzer Wandernadel und mit der Stadt Blankenburg selbst auch. Also ganz tolle Aktionen, die wir immer gemeinsam haben. Und mich freut es vor allen Dingen, dass es hier immer so unkompliziert und ja, gut funktioniert mit allen Unterstützern.
1: Und natürlich begleiten wir das auch wieder und haben auch eine kleine Überraschung wieder für die Wanderer mit dabei. Und vor Ort soll es natürlich auch noch einen kleinen Snack geben, den wir auch gerne sponsern. Wir als ausschließlich Ökostromanbieter und das schon seit über 10 Jahren, machen das natürlich gerne, weil wir freuen uns darüber, dass das Thema Umwelt und Natur so einfühlsam und so direkt hier gezeigt wird. Und das unterstreicht eigentlich unsere Mentalität, die wir auch gerne unterstützen. Und deshalb natürlich Veranstaltungen, die Menschen zusammenbringen und das Thema Natur dann näher bringen, begleiten wir natürlich dann auch gerne. Und deshalb ist es für uns selbstverständlich, dass wir sowas auch unterstützen.
2: Nach einer kurzen Einführung ging es auf die rund 6 Kilometer lange Wanderung zur Wilhelm-Raabe-Warte, ein Wahrzeichen von Blankenburg. Die als Naturerbewald ausgewiesene Fläche, zum Teil mit über 300 Jahre alten Bäumen, soll geschützt und nach aus der Waldbewirtschaftung herausgenommen werden. Somit wird die natürliche Entwicklung dieses Areals gestärkt, erfuhren die Teilnehmer. Über Herzogs- und Panoramaweg führte die Wanderung mit kontinuierlichem Anstieg auf den 414 Meter hohen Eichenberg. Das Geburtstagskind, die 21 Meter hohe Wilhelm-Raabe-Warte, grüßte schon von Weitem. Im September 1896 wurde sie in einer Bauzeit von nur 6 Monaten als sogenannter Kaiserturm errichtet. Der Aussichtsturm erhielt 1950 den Namen Wilhelm Raabe nach einem 1910 verstorbenen Braunschweiger Schriftsteller. 1976 baute die ZBO Dachrieden auf dem Gelände eines alten Gasthauses ein Betriebsferienheim mit kleiner öffentlicher Wandergaststätte. 1992 erfolgte die Schließung des Komplexes, deren Nachnutzung aufgrund fehlender Wasser- und Abwasserleitung sowie Lage im Naturschutzgebiet sehr schwierig ist. 1996 übernahm dann der Harzclub wieder den Turm und sanierte ihn. Ihm ist es auch zu verdanken, dass sich wenigstens einmal im Jahr hier die Türen öffnen. Denn die Warte gehört zu den wenigen, noch gut erhaltenen Kaiserwarten.
3: Wir feiern 130 Jahre Wilhelm-Raabe-Warte und haben das auch toll vorbereitet mit den Stadtwerken und der SUNK zusammen. Und freuen uns auf ganz viele Wanderfreunde, Heimatfreunde und Naturfreunde, die mit uns zusammen den Turm besteigen können.
2: Groß war der Andrang zur Turmbesteigung. 106 Stufen aus Stein, Holz und Guss mussten bis zur Plattform bewältigt werden, bevor sich dem Wanderer bei günstigem Wetter ein bis zu 70 Kilometer weiter Ausblick bietet.
3: Die Raabe-Warte ist auch vermietet. Es ist eine Polizeiantenne drauf und eine Antenne für den Rettungsdienst, also ganz wichtig. Und ist natürlich auch gesichert. Deswegen kann auch nicht jederzeit jemand da auf diesen Turm steigen, sondern es muss mit uns vereinbart werden.
2: So gibt es nur wenige Tage, wie zum Beispiel der 130. Geburtstag, an denen eine Turmbesteigung möglich ist.
3: Am 130. Jahrestag der Wilhelm-Raabe-Warte haben wir noch eine kleine Ausstellung. Zu Fauna und Flora haben Schüler der 7. Klasse der Sekundarschule August Bebel Tafeln angefertigt. Das kann man sich gerne angucken. Weiterhin haben wir ja ganz viel gemacht fürs Catering.
2: Das Essen und Trinken sowie die selbstgebackenen Waffeln von den Stadtwerken stärkten die Wanderer nach ihrer Tour. Und hier erwartete sie auch wieder ein Sonderstempel der Harzer Wandernadel.
1: Ja, ich komme.

0: seinem Wasserleben. Ich bin Rekordwanderparazer Wandernadel. Ich habe 45 Mal den Kaisertitel erwandert und ich habe 2011 und dann mit Verbesserung 2013 als schnellster Wanderer alle 222 Stempelstellen abgewandert und der Rekord steht seitdem.
1: Zum kleinen kulturellen Programm gehörte dann auch der Auftritt der kleinen Tanzmäuse unter Leitung von Jenna Wuckel, die auf dem Eichenberg in 414 Meter Höhe ihr Publikum begeisterten.
2: Tag der offenen Tür. Traditionelles Elbschwimmen.
3: In Wittenberg dreht sich an diesem Wochenende alles um den Wassersport. Beim Tag der offenen Tür zeigen die Vereine ihre verschiedenen Wassersportarten. Ein Höhepunkt ist das traditionelle Elbschwimmen, organisiert von der Wassersportgemeinschaft Wittenberg 1962 e.V. Auch Segler und Kanuten laden die Besucher aufs Wasser ein. Dabei geht es um Sport, Spaß und Gemeinschaft. Besucher können die Boote kennenlernen und selbst erste Erfahrungen sammeln. So wird die Elbe für den 23. August 2026 zum Treffpunkt für Wassersportler und Gäste.
4: Und Tradition ist es, an einem Wochenende im Sommer hier unseren Tag der offenen Tür durchzuführen, bei dem wir uns als Verein und jede Abteilung präsentieren. Und ja, die Kanuten tun das, wie man hier ringsherum sieht, mit ihren Kajaks. Und ja, wir sind ein Verein mit rund 35 oder eine Abteilung mit rund 35 Mitgliedern, die den im Wesentlichen den Wasserwandersport als Hobby betreiben und das nicht nur auf der Elbe, sondern auch auf den Gewässern, die hier so im Umland sind und auf denen man gut paddeln kann, wie dem Spreewald oder auch den Berliner Gewässern. Ja, zum Tag der offenen Tür verbinden wir das Ganze mit dem Elbeschwimmen. Einmal hat schon stattgefunden, einen Durchgang, einen zweiten bieten wir in Kürze an. Das ist ein großer Teil des Programms, natürlich das gesellige Beisammensein. Und im Wesentlichen geht es darum, dass wir als sportliche Abteilungen unseren Sport vorstellen, dass wir den Gästen die Möglichkeit geben, mal ein bisschen zu schnuppern, sich mal ins Boot zu setzen mit einem Guide oder auch allein mal zu paddeln und sich ein bisschen was erklären zu lassen, worin denn der Reiz des Paddelns auf dem Wasser eigentlich besteht. Ja, der Reiz des Paddelns ist natürlich das ganz nah an der Natur zu sein, mittendrin zu sein in der Natur. Mitunter ist es auch die Einsamkeit, die Natur also in aller Ruhe zu erleben, sich in der Natur zu bewegen, egal wie das Wetter ist, ob es etwas kühler ist, ob Sommer ist, ob Wind oder nicht. Und das kann jeder für sich so entscheiden, wie er das möchte. Und das ist eigentlich der Reiz. Und das eben nicht nur in der Gegend, in der man sich auskennt, wie wir hier auf der Elbe, sondern letztendlich überall in Deutschland oder auch Europa.
3: Beim traditionellen Elbschwimmen geht es für die Teilnehmer einmal quer durch den Fluss. Die Wasserwacht sorgt dabei für die Sicherheit. Rettungsschwimmer und Boote begleiten die Schwimmer. Besonders starke Strömungen sind zu erwarten, was es zu einer großen Herausforderung macht. Jede Altersstufe ist vertreten und meistern diese Veranstaltung ohne Probleme.
5: Ich bin Thomas Vier, Ortsgruppenleiter der Wasserwacht in Wittenberg und hier für heute der Chef von Skanze aus Sicht der Wasserrettung. Wir haben das alljährliche Elbeschwimmen gemacht. Das heißt, unter fachkundiger Beobachtung dürfen die Wittenberger und Wittenbergerinnen, die Gäste, einmal quer über die Elbe schwimmen. Die Elbe als Bundeswasserstraße ist natürlich nicht einfach so ein Badegewässer. Deswegen findet das Ganze unter Beobachtung statt, unter Aufsicht von uns. Und wir begleiten die Schwimmer mit Booten und mit Rettungsschwimmern, sodass im Fall der Fälle auch immer jemand da ist, der dann auch dementsprechend zugreifen kann. Die Elbe ist aktuell unterwegs mit 5 Kilometern pro Stunde. Das klingt jetzt erstmal nicht schnell, es ist sowieso Schrittgeschwindigkeit. Aber in der Fahrrinne selber in der Strömung merkt man, dass man abgetrieben wird. In der Regel schafft man es nicht wirklich direkt durchzuschwimmen. Also man wird immer abgetrieben, das ist geplant, das ist auch gewollt. Und das ist für ungeübte Schwimmer erstmal eine Erfahrung, in dieser Fahrrinne mitgerissen zu werden und dann trotzdem die Ruhe zu bewahren, trotzdem sein Ziel zu verfolgen und dann kommt man völlig problemlos auch auf der anderen Seite an. Das Durchschwimmen durch die Elbe ist für die Wittenberger immer so ein Highlight. Und wenn man sieht, dass heute der jüngste Teilnehmer 10 Jahre alt ist und vor ein paar Jahren der jüngste Teilnehmer 7 Jahre, sieht man schon, dass das reizvoll ist, die Elbe zu bezwingen, sagt man es mal so. Aber wie gesagt, immer nur unter Beobachtung, immer nur unter Begleitung von Rettungsschwimmern.

0: sonst ist es einfach zu gefährlich. Und der Reiz ist einfach da. Dafür ist die Elbe unsere Elbe und da muss man auch mal durchgeschwommen sein als Rittenberger.
1: Paddeln verbindet. Der Verein hat rund 35 Mitglieder, die den Wassersport meist als Hobby betreiben. Gepaddelt wird auf der Elbe und vielen weiteren Gewässern. Einige Mitglieder sind auch sportlich sehr erfolgreich. Helga Freund wurde bereits zum 41. Mal Weltmeisterin und brachte dieses Jahr aus Kanada 2 Goldmedaillen mit.
2: Also mein Name ist Helga Freund, ich bin 72 Jahre alt, habe mit 11 Jahren angefangen zu paddeln, mit 21 wieder fast aufgehört, weil dann Beruf, Studium, Familie, alles viel wichtiger waren. Und mit 48 bin ich wieder ins Boot geklettert. Und 2 Jahre später hat man mich mitgenommen zur Weltmeisterschaft nach Kanada. Und dort habe ich gewonnen vor 40 Frauen. Und ja, seitdem bin ich so oft, wie es geht, auf dem Wasser. Und dieses Jahr war ich auch in Kanada zur Weltmeisterschaft und habe 2-mal Gold wieder mitgebracht. Nun bin ich 41 Mal Weltmeister und das Paddeln macht einfach Spaß. Und ja, und ich kann aber auch ruhig paddeln. Ich kann auch mal Genuss paddeln, also sprich Wanderboot fahren, weil mein Mann ist kein Rennsportler und auch weil das hier ein Verein ist, der vorwiegend Wanderboot fährt, möchte man ja es in der Gemeinschaft erleben. Wenn ich zu Wettkämpfen fahre, dass man Sportkameraden auf aller Welt sieht und die sind ja alle so ein bisschen verrückt wie ich. Das heißt also, dass sie trainieren fleißig und wie man so sagt, die Konkurrenz schläft nicht. Und dass man sich wieder trifft, die eine oder die andere Sportlerin. Und ja, es ist einfach schön.
1: Damit ging ein abwechslungsreicher Tag rund um den Wassersport zu Ende. Beim Elbschwimmen, Segeln und Paddeln standen vor allem Sport, Gemeinschaft und die Freude am Wasser im Mittelpunkt. Ein gelungenes Fest, das einmal mehr zeigte, wie eng Wittenberg mit der Elbe verbunden ist.
3: Ein festliches Jubiläum. 1200 Jahre Welsleben.
4: 1200 Jahre Welsleben. In den Acker neben der A14 gepflügt, kündeten vom großen Ereignis in der kleinen Gemeinde zwischen Schönebeck und Magdeburg, das am Wochenende begangen wurde. Der Platz rund um die Welsleber Kirche mit dem Turm auf der falschen Seite hatte sich in einen Festplatz verwandelt mit Zeltbuden und Schaustellern. Sogar einen Autoscooter konnte man unter die Kastanienbäume zwängen. Das Gelände war von Freitag bis Sonntag der Schauplatz für ein umfangreiches Festprogramm. Doch der Höhepunkt dürfte zweifellos der große Festumzug gewesen sein, mit dem man die 1200-jährige Geschichte der Bördegemeinde darstellte.
5: So, hier vorne unsere Ehrengäste, unser Ortsbürgermeister Hans-Jürgen Korn und unser Gemeindeoberbürgermeister Marco Schmoldt. Ja doch, die Ehre kommt euch zuteil. Ja, und gleich dahinter, auf der Kutsche, sagte ich vorhin schon mal, alt und jung wird hier zusammengeführt. Der jüngste Welsleber, das ist der kleine Leo Fritz hier auf dem Kutschwagen. Und unsere älteste Bewohnerin hier in Welsleben, Frau Ingrid Krenzel. Schön, dass ihr da seid, schön, dass ihr hier in Welsleben lebt.
4: Besiedelt wurde der Ort natürlich schon viel früher, denn aus der Zeit vor 7500 Jahren ließen sich erste jungsteinzeitliche Siedlungsreste nachweisen. Doch mit der ersten urkundlichen Erwähnung im Jahr 826 beginnt die offizielle Geschichtsschreibung. Damals verschenkte Ludwig der Fromme, Sohn Karl des Großen, den Ort an das Kloster Corvey bei Höxter. Mittelalterliche Ritter symbolisierten diese Zeit, in die auch der Neubau der heutigen St. Pankratiuskirche fällt, die man 1225 auf den Fundamenten des niedergebrannten Vorgängerbaus aus Holz errichtete. Zahlreiche kriegerische Ereignisse suchten das Dorf heim, besonders schwer im Dreißigjährigen Krieg. Nicht nur Magdeburg wurde 1631 niedergebrannt, auch Welsleben wurde total zerstört und die Felder verwüstet. Erst um 1650 kamen überlebende Welsleber wieder zurück. So einmal nur ein paar historische Ereignisse, an die man erinnerte. Der Umzug endete dann mit der versammelten Freiwilligen Feuerwehr des Ortes, die auch schon 1897 gegründet wurde. Und da kann man sich schon im nächsten Jahr auf deren 130. Geburtstag freuen, was sicher auch groß gefeiert werden dürfte. Aber es ist schwer, diese 1200-Jahr-Feier noch zu toppen, die diese kleine Gemeinde mit nicht einmal 1800 Einwohnern da auf die Beine gestellt hatte.

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0: Bei überwiegenden Wolken können wir am Mittwochmorgen mit Temperaturen von 11 bis 21 Grad rechnen. Zum Mittag kommt die Sonne mehr durch und es wird etwas wärmer. Ein leichter Wind weht aus Richtung Südosten. Der Himmel wird sich dann zum Abend wieder bedecken. Die Nacht schaut ähnlich aus, bei Tiefstwerten von 10 Grad. Am Donnerstag kann es im Laufe des Tages regnen, bei 20 Grad.
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0: In der Nacht zum Donnerstag ist es in Halberstadt zu einem Verkehrsunfall gekommen. Ein 20-jähriger Autofahrer verlor gegen 1 Uhr an der Kreuzung Schwanebecker Straße, Quedlinburger Straße die Kontrolle über seinen Fiat und prallte gegen eine Straßenlaterne. Anschließend flüchtete der Mann zu Fuß. Ein Zeuge verfolgte ihn und konnte ihn gemeinsam mit der Polizei im Bereich des Hellwig-Baumarktes stellen. Ein Atemalkoholtest ergab 2,25 Promille. Außerdem hatte der 20-Jährige keinen Führerschein. Gegen ihn wird unter anderem wegen Straßenverkehrsgefährdung, Unfallflucht und Fahrens ohne Fahrerlaubnis ermittelt. Der Schaden liegt bei rund 11.000 Euro. Am Donnerstagmorgen ist es in Hüneinstedt ebenfalls zu einem Verkehrsunfall gekommen. Ein 19-Jähriger war mit seinem Leichtkraftrad auf der Vogelsdorfer Straße in Richtung Badersleben unterwegs. In einer Kurve verlor er auf der nassen Fahrbahn die Kontrolle, stürzte und rutschte in den Gegenverkehr. Dort kollidierte er mit einem LKW. Der 19-Jährige wurde schwer verletzt und in ein Krankenhaus gebracht. Der Sachschaden liegt bei rund 5.500 Euro. In Osterwiek sind am Mittwochnachmittag ein Rettungswagen und ein PKW zusammengestoßen. Der 22-jährige Fahrer des RTWs wollte von der Lütgenröder Straße nach links abbiegen. Wegen der tiefstehenden Sonne übersah er dabei einen vorfahrtberechtigten Mercedes. Bei dem Zusammenstoß wurden alle drei Insassen leicht verletzt. Der RTW-Fahrer kam zur weiteren Behandlung ins Krankenhaus. Beide Fahrzeuge waren nicht mehr fahrbereit. Der Schaden beträgt insgesamt rund 95.000 Euro. In Rheinstedt hat am Mittwochabend ein Holzunterstand mit darunter gelagerten Strohballen gebrannt. Die Ursache ist bislang unklar. Die Feuerwehren aus Ermsleben, Rheinstedt und Endorf waren mit 33 Einsatzkräften und 5 Fahrzeugen vor Ort. Der Schaden wird auf rund 5.300 Euro geschätzt. Die Polizei hat ein Ermittlungsverfahren eingeleitet. Zeugen werden gebeten, sich beim Polizeirevier Harz in Halberstadt unter 03941 674 293 zu melden. Bei einer Verkehrskontrolle in Halberstadt haben Polizeibeamte mehrere Verstöße festgestellt. Ein 25-jähriger Peugeot-Fahrer konnte weder eine gültige Fahrerlaubnis noch einen Versicherungsnachweis vorzeigen. Ihm wurden die Weiterfahrt untersagt und der Fahrzeugschlüssel sichergestellt. Gegen den 23-jährigen Beifahrer wird ebenfalls ermittelt. Laut Polizei hält er sich seit August unerlaubt in Deutschland auf. Gegen beide Männer wurden Ermittlungsverfahren eingeleitet. In Reddebar ist am Donnerstagabend ein PKW vollständig ausgebrannt. Das Fahrzeug geriet gegen 17.45 Uhr aus bislang ungeklärter Ursache in der halben Straße in Brand. Die Feuerwehr Wernigerode war mit 2 Löschfahrzeugen und 6 Einsatzkräften vor Ort. Verletzt wurde niemand. Der Schaden liegt bei rund 12.000 Euro. Die Polizei hat den Brandort beschlagnahmt und Ermittlungsverfahren eingeleitet.

0: 15 Wohnungen evakuiert. Brandopfer sucht versprochene Unterstützung. Ein Horrorszenario an einem Sonntag. Nach einem Großbrand am 9. August in einem Mehrfamilienhaus der Richard-Wagner-Straße in Halberstadt mussten 34 Menschen evakuiert und 15 Wohnungen als nicht mehr bewohnbar deklariert werden. Das Feuer griff auf das Dach über und beschädigte weitere Wohnungen, die sich genau darunter befinden. In einer Dachwohnung davon wohnt Christian Linke. Durch einen Schaden in seinem Wohnzimmer wurde die Wohnung ebenfalls als nicht bewohnbar erklärt. Nun ist er auf Wohnungssuche, denn wann die Reparaturarbeiten beginnen werden, ist noch unklar.
1: Sie sind ein Betroffener davon. Wo genau war denn Ihre Wohnung?
2: Meine Wohnung ist in der kleinen Ringstraße 5. Ich wurde direkt unterm Dach und ich habe einen dicken Wasserschaden. Der Vermieter oder zumindest die Verwaltung müsste mir eigentlich über die Gebäudeversicherung eine Wohnung zustellen, aber das wird nicht gemacht.
1: Wo wohnen Sie denn derzeit? Denn Ihre Wohnung ist ja unbenutzbar.
2: Meine Wohnung ist unbenutzbar. Momentan wohne ich noch im Garten von meiner Mutter, wo jetzt in 2 Wochen der Strom und das Wasser abgestellt wird.
1: Wie ist es denn jetzt weitergegangen? Sie haben eine Wohnung gesucht und auch eine zugewiesen bekommen.
2: Ich habe eine Wohnung zugewiesen bekommen, aber ich werde als Obdachloser eingestuft und wurde dann eine 3-Raum-Wohnung beziehen, was eine Obdachlosenwohnung ist. Was ich aber nicht mit mir machen lasse, weil ich habe auch gewisse Grundsätze.
1: Warum? Erstmal ist man noch froh, wenn man ein Dach über dem Kopf hat.
2: Na klar ist man erstmal froh, wenn man ein Dach über dem Kopf hat, aber unter den Umständen auf gar keinen Fall.
1: Jetzt hat die Stadt ja schnelle Hilfe versprochen. Wie sah die denn aus?
2: Die schnelle Hilfe, also ich musste erstmal den Spendengeldern hinterherlaufen, weil die Stadt Halberstadt eine falsche Telefonnummer von mir hatte und ich deswegen da auch nochmal auflaufen musste, um dann meine richtige Telefonnummer zu geben und von den Spendengeldern, die ja 20.000 Euro betroffen haben, ich bloß 300 Euro bekommen habe.
1: Es hieß, die Spendensumme war 4-stellig, 20.000 Euro und 4-stellig ist ein kleiner Unterschied, aber 300 Euro ist trotzdem relativ wenig. Wovon leben Sie denn jetzt?
2: Also momentan immer noch vom Bürgergeld. Ich habe auch diesen Monat komplette Miete bezahlt für eine Wohnung, die nicht bewohnbar ist, was ich dann über meinen Vermieter auch nochmal zurückholen müsste. Und ja, wie es jetzt weitergeht, weiß ich immer noch nicht.
1: Was würden Sie sich denn wünschen?
2: Ich möchte einfach bloß eine anständige Wohnung haben, die den gleichen Standard hat wie jetzt. Badewanne, Balkon und alles andere ist erstmal egal.
0: Trotz der angebotenen Hilfe passiert relativ wenig, laut Christian Linke. Er ist noch immer aufgebracht und hofft schnellstmöglich eine Übergangswohnung zu finden. Bundesverdienstorden für Ronald Moormann. Eine Ehre für den Karnevalverein.
3: Ein besonderer Moment für Ronald Moormann und die Köthner Karnevalisten. Ministerpräsident Sven Schulze hat ihn den Bundesverdienstorden überreicht. Ausgezeichnet wird damit sein jahrzehntelanges Engagement in Politik und Kultur. Besonders sein Einsatz für das karnevalistische Brauchtum. Ronald Moormann geht als eine geprägte Figur der KUKK. Über viele Jahre hat er den Verein mit aufgebaut und weiterentwickelt. Mit seinem Organisationstalent hat er maßgeblich dazu beigetragen, dass der Köthener Karnevalverein heute weit über die Stadt hinaus bekannt ist.
4: Ich habe ja schon oben bei meinen Dankesworten gesagt, dankbar, stolz, aber auch demütig. Denn ich glaube, dass niemand die Leistungen, die dafür erbracht wurden, allein erbringen kann. Sondern das ist immer ein Team, eine Mannschaft, Menschen, die mit dahinter stehen. Das kann sich, glaube ich, kaum jemand alleine zuschreiben.
5: Ich habe 1988 hier in Köthen an der Hochschule angefangen zu studieren und bin dort Programmchef des Elverrates geworden. Seitdem habe ich mit Karneval zu tun. 1992 haben wir KUKK neu gegründet, nach 33 Jahren Zwangspause. Wir sind heute einer der größten Karnevalsvereine in Ostdeutschland. Der Rosenmontagszug in Köthen ist legendär. Und bei mir ist das eine Kombination, wofür ich heute geehrt worden bin. Ich war ja 10 Jahre Vizepräsident des Landesverbandes. Ich habe 20 Jahre als KUKK-Präsident gearbeitet, ehrenamtlich. Ich bin seitdem Senatspräsident und, und. Und das in Kombination mit meinen ehrenamtlichen Tätigkeiten in der Kommunalpolitik, im Stadtrat, im Kreistag. Ich war in 10 Aufsichtsräten. Meine Mitarbeiter haben mal ausgerechnet, 1600 ehrenamtliche Abende war ich nicht zu Hause durch die Kommunalpolitik. Da ist Landtag und Firma und was man alles hat, gar nicht mitgerechnet. Das alles wäre ohne meine Frau, meine Familie und viele Freunde und Unterstützer, die heute hier geladen waren, nicht machbar. Und deswegen bin ich da natürlich sehr stolz drauf. Es ist die höchste Auszeichnung, die unsere Bundesrepublik Deutschland zu vergeben hat. Und das macht mich sehr stolz.
3: Besonders eng verbunden ist sein Name mit dem Rosenmontagsumzug. Er gehört inzwischen zu den größten Karnevalsumzügen in Mitteldeutschland und bringt jedes Jahr viele Menschen zusammen. Doch die Auszeichnung steht für mehr als nur Karneval. Sie würdigt vor allem das Ehrenamt dahinter. Denn damit Traditionen bestehen bleiben, braucht es Menschen, die Verantwortung übernehmen, Veranstaltungen organisieren und ihre Zeit investieren. Genau diesen langjährigen Einsatz von Ronald Moormann würdigt der Bundesverdienstorden. Er gehört zu den höchsten staatlichen Auszeichnungen in Deutschland und wird für besondere Verdienste um die Gesellschaft verliehen.
6: Ja, der Ronald Moormann hat heute den Bundesverdienstorden von mir überreicht bekommen, und zwar für seine Tätigkeit hier für die Gesellschaft. Zum einen im

Mal. Ich glaube, jeder rund um Köthen in Köthen kennt Mormel, wie man ihn so schön sagt, mit dem KUKA-Köl verbunden und stand ja viele, viele Jahre an der Spitze dieses Vereins und ohne ihn und seine Mannschaft wäre KUKA-Köl auch nicht das, was es heute ist. Und das Zweite ist natürlich auch seine Jahre, jahrzehntelange Arbeit in der Kommunalpolitik, auch in der Landespolitik. All das zusammen zeigt sein gesellschaftliches Engagement und deswegen hat er diese Auszeichnung bekommen vom Bundespräsidenten und ich als Ministerpräsident habe das heute übergeben.

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0: Bei überwiegenden Wolken können wir am Mittwochmorgen mit Temperaturen von 11 bis 21 Grad rechnen. Zum Mittag kommt die Sonne mehr durch und es wird etwas wärmer. Ein leichter Wind weht aus Richtung Südosten. Der Himmel wird sich dann zum Abend wieder bedecken. Die Nacht schaut ähnlich aus, bei Tiefstwerten von 10 Grad. Am Donnerstag kann es im Laufe des Tages regnen, bei 20 Grad.
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0: In der Nacht zum Donnerstag ist es in Halberstadt zu einem Verkehrsunfall gekommen. Ein 20-jähriger Autofahrer verlor gegen 1 Uhr an der Kreuzung Schwanebecker Straße, Quedlinburger Straße die Kontrolle über seinen Fiat und prallte gegen eine Straßenlaterne. Anschließend flüchtete der Mann zu Fuß. Ein Zeuge verfolgte ihn und konnte ihn gemeinsam mit der Polizei im Bereich des Hellwig-Baumarktes stellen. Ein Atemalkoholtest ergab 2,25 Promille. Außerdem hatte der 20-Jährige keinen Führerschein. Gegen ihn wird unter anderem wegen Straßenverkehrsgefährdung, Unfallflucht und Fahrens ohne Fahrerlaubnis ermittelt. Der Schaden liegt bei rund 11.000 Euro. Am Donnerstagmorgen ist es in Hühneinstedt ebenfalls zu einem Verkehrsunfall gekommen. Ein 19-Jähriger war mit seinem Leichtkraftrad auf der Vogelsdorfer Straße in Richtung Badersleben unterwegs. In einer Kurve verlor er auf der nassen Fahrbahn die Kontrolle, stürzte und rutschte in den Gegenverkehr. Dort kollidierte er mit einem LKW. Der 19-Jährige wurde schwer verletzt und in ein Krankenhaus gebracht. Der Sachschaden liegt bei rund 5.500 Euro. In Osterwiek sind am Mittwochnachmittag ein Rettungswagen und ein PKW zusammengestoßen. Der 22-jährige Fahrer des RTWs wollte von der Lütgenröder Straße nach links abbiegen. Wegen der tiefstehenden Sonne übersah er dabei einen vorfahrtberechtigten Mercedes. Bei dem Zusammenstoß wurden alle drei Insassen leicht verletzt. Der RTW-Fahrer kam zur weiteren Behandlung ins Krankenhaus. Beide Fahrzeuge waren nicht mehr fahrbereit. Der Schaden beträgt insgesamt rund 95.000 Euro.

0: 1000 Euro. In Rheinstedt hat am Mittwochabend ein Holzunterstand mit darunter gelagerten Strohballen gebrannt. Die Ursache ist bislang unklar. Die Feuerwehren aus Ermsleben, Rheinstedt und Endorf waren mit 33 Einsatzkräften und 5 Fahrzeugen vor Ort. Der Schaden wird auf rund 5.300 Euro geschätzt. Die Polizei hat ein Ermittlungsverfahren eingeleitet, Zeugen werden gebeten, sich beim Polizeirevier Harz in Halberstadt unter 03941 674 293 zu melden. Bei einer Verkehrskontrolle in Halberstadt haben Polizeibeamte mehrere Verstöße festgestellt. Ein 25-jähriger Peugeot-Fahrer konnte weder eine gültige Fahrerlaubnis noch einen Versicherungsnachweis vorzeigen. Ihm wurden die Weiterfahrt untersagt und der Fahrzeugschlüssel sichergestellt. Gegen den 23-jährigen Beifahrer wird ebenfalls ermittelt. Laut Polizei hält er sich seit August unerlaubt in Deutschland auf. Gegen beide Männer wurden Ermittlungsverfahren eingeleitet. In Reddebar ist am Donnerstagabend ein PKW vollständig ausgebrannt. Das Fahrzeug geriet gegen 17.45 Uhr aus bislang ungeklärter Ursache in der halben Straße in Brand. Die Feuerwehr Wernigerode war mit 2 Löschfahrzeugen und 6 Einsatzkräften vor Ort. Verletzt wurde niemand. Der Schaden liegt bei rund 12.000 Euro. Die Polizei hat den Brandort beschlagnahmt und Ermittlungsverfahren eingeleitet. Jubiläum einer Städtepartnerschaft. Eine feierliche Veranstaltung.
1: Am 12. Mai 2016 besiegelten der Landkreis Anhalt-Bitterfeld und der polnische Landkreis Pschinna ihre Partnerschaft. Mehr als 10 Jahre später ist diese Verbindung noch immer lebendig. Und das wurde gefeiert. Auf dem Innenhof der Kreisverwaltung in Köthen fand am 28. August die große Jubiläumsveranstaltung statt.
2: Im Mai haben wir in Polen den offiziellen Festakt zum 10-jährigen Geburtstag erleben dürfen. Wir haben jetzt zur Geburtstagsfeier unsere Mitarbeitenden eingeladen. Wir haben die Partner eingeladen, die diese Partnerschaft mit Leben füllen. Beispielsweise den KKK, der auch schon zur Gründung mit Partner war. Die werden Teil des Programms sein und auch Teil des Austausches. Es wird der Seniorenbeirat vor Ort sein. In jedem Jahr gibt es verschiedene Kooperationen mit unseren Auszubildenden, die nach Pschinna gehen und dort Pschinna besuchen. Auch dort wird es den Austausch geben und wir begrüßen, und da freuen wir uns wirklich sehr drüber, die größte Delegation, die wir je hier begrüßen durften.
1: Die Delegation war bunt gemischt. Mit dabei waren unter anderem die Landräte, die in den vergangenen 10 Jahren im Amt waren. Nach der Begrüßung um 19 Uhr blieb zunächst Zeit für ein herzliches Wiedersehen, bevor das abwechslungsreiche Programm startete. Den Auftakt machte der KKK. Der örtliche Karnevalsverein zog über das festlich geschmückte Gelände und sorgte mit seinem Auftritt für Begeisterung. Auch die polnische Schülerband Rushed brachte die Gäste zum Mitmachen. Für eine besondere Überraschung sorgte dabei Landrat Gregor Schwanow, der selbst mit auf der Bühne stand.

0: Es wurde gemeinsam getanzt und gefeiert, ein sichtbares Zeichen für die Freundschaft, die in den vergangenen Jahren gewachsen ist. Doch damit war der Abend noch lange nicht vorbei.
1: Wir haben einen Film zusammengeschnitten über diese 10 Jahre. Wir werden Partner der 10 Jahre auf die Bühne bringen, um so die 10 Jahre tatsächlich Revue passieren zu lassen. Aber auch für das Vergnügen ist gesorgt. Um 22 Uhr, das weiß Herr Grabner noch nicht, Ihnen verrate ich das jetzt, gibt es als Tradition, wir zeigen mal, wie man in Deutschland Geburtstag feiert, also Kindergeburtstag feiert, und wir werden die beiden Landräte zum Eierlaufen und Sackhüpfen einladen. Und das stelle ich mir schon sehr lustig vor.
0: Partnerschaften zwischen Landkreisen finden im Alltag oft wenig öffentliche Aufmerksamkeit. Dabei schaffen sie Raum für Austausch zwischen Schulen, Verwaltungen, Vereinen und kulturellen Einrichtungen.
2: Die 10-jährige Partnerschaft mit dem Powiat Pszczyna in Polen, die lebt natürlich, die entwickelt sich weiter, ist gespickt von Besuchen, von gegenseitigen Austauschen, vom Lernen voneinander und miteinander in allen möglichen Bereichen, ob das im Kinder- und Jugendbereich ist, ob das im Seniorenbereich ist, im medizinischen Bereich. Wir hatten den Austausch mit unserem Krankenhaus und dem Krankenhaus in Pszczyna. Es gibt wirklich vielfältige Themen, die wir angehen, und von daher freuen wir uns auch morgen auf mal einen geselligen Austausch, wo es sicherlich auch wieder fachliche Themen gibt, beziehungsweise die nächsten fachlichen Themen festgesetzt werden und wo wir schauen, welche praktischen Umsetzungen können wir dann auch in der Zukunft tätigen.
0: Die Bedeutung der Partnerschaft reicht dabei weit zurück. Die Verbindung zwischen beiden Regionen hat historische Wurzeln, unter anderem im Fürstenhaus Anhalt-Pleß. Aus diesem gemeinsamen Fundament ist in den vergangenen 10 Jahren ein lebendiges Band zwischen den Menschen beider Landkreise entstanden. Und so wurde an diesem Abend nicht nur gefeiert, sondern auch zurückgeblickt.
1: Innerhalb der letzten 10 Jahre haben wir die Partnerschaft sehr thematisch gelebt. Das heißt, wir haben uns nicht nur zum Unterhalten und zum Kaffee trinken oder zum Feiern getroffen, sondern wir haben auch miteinander gearbeitet und haben so die Idee der Europäischen Union tatsächlich mit Leben gefüllt. Wir haben unterschiedliche Fachbereiche hier in der Landkreisverwaltung, die feste Partnerschaften mit dem Landkreis Pszczyna in Polen aufbereitet haben. Ich denke, beispielsweise an den Fachbereich Kultur. Die hatten Künstler aus Pszczyna hier mit einer Bilderausstellung. Wir haben uns zum Thema Gesundheit ausgetauscht und haben bei unserem Besuch das Pszczyna Krankenhaus uns anschauen können und mit der Direktion über das Gesundheitswesen in Polen sprechen können. Das Thema Bildung und Seniorenarbeit, das treibt uns auch um. Es gibt sehr, sehr aktiven Seniorenbeirat beim Landkreis Anhalt-Bitterfeld, die auch jedes Jahr eine Delegation hin und auch wieder her schicken. Also es gibt auch viele gute Beispiele, die wir aus Polen mit hierher nehmen.
0: Für weitere Überraschungen sorgte der Landkreis mit besonderen Geschenken.
1: Wir haben uns überlegt, mit welchen Maßnahmen und Mitteln wir das Ganze tatsächlich emotional fassbar machen können, wie viel uns diese Partnerschaft bedeutet. Es gibt eine Broschüre über den Tourismus des Landkreises, das haben wir kurzerhand in Polnisch übersetzt, das werden wir als Geschenk überreichen. Es gibt eine Festzeitung, die für uns wichtigsten Momente der vergangenen 10 Jahre band. Wir sind auf die Idee gekommen, Partnerschaftsbier brauen zu lassen. Und sind hier eine Kooperation mit der Fachhochschule Köthen eingegangen. Und so gibt es Fachpartnerschaftsbier, was natürlich wir als Freibier ausreichen an dem Abend und als Gastgeschenk für unsere polnischen Partner in petto haben.
0: Am Ende klang der Abend gemütlich aus. Die Gäste erinnerten sich an gemeinsame Erlebnisse der vergangenen Jahre und blickten zugleich nach vorn. Denn die nächsten gemeinsamen Projekte sind bereits in Planung.
3: Klettern, toben, spielen. Neuer Spielplatz für Wernigerodes Kinder. An der Mettewiese in Wernigerode ist ordentlich was passiert. Wo vorher schon gespielt wurde, ist jetzt ein bekannter, aber schon leicht in die Jahre gekommener Spielplatz umgebaut und modernisiert worden. Bei der Neueröffnung, die Wernigerodes Oberbürgermeister Tobias Kascher übernahm, heißt es deshalb für die kleinen Besucher ausprobieren, klettern, rutschen und einfach Spaß haben, mitten in einer wirklich besonderen Kulisse.
4: Also der Spielplätze sind immer wichtig in einer Stadt. Und da wir hier in dem Einzugsgebiet auch zwei Kitas zusammenlegen und hier auch Kindertageseinrichtungen haben und viele Menschen wohnen, ist dieser Spielplatz von besonderer Bedeutung und wichtig. Und ja, eine Erneuerung war notwendig, denn wir haben die Spielgeräte aus dem Jahr 96, glaube ich, gehabt. Also wirklich schon alt und auch schon nicht mehr so, wie sie sein sollen. Dann spielen auch Sicherheitsaspekte irgendwann eine Rolle. Und deswegen war es jetzt nötig, den zu erneuern. Und dazu kommt noch, das ist noch ein wunderschöner Spielplatz und man kann nicht nur spielen, sondern auch die Aussicht genießen. Spielgerät ist neu, aber auch die gesamte Fläche ist neu. Also wir haben ja auch das barrierefrei gestaltet, Kinderwagen, Rollatoren, Rollstühle können jetzt auch zugänglich oder können hier auf das Gelände kommen und der gesamte Untergrund ist erneuert worden, das Spielgerät ist erneuert worden, die Bänke sind neu, eigentlich ist alles neu.
3: Neue Spielgeräte, mehr Möglichkeiten zum Toben und mehr Platz für kleine Abenteurer erstrahlen in neuem Glanz. Genutzt werden soll der Spielplatz nicht nur von den Kindern aus der Nachbarschaft, auch mehrere angrenzende Kitas können das Angebot nutzen. Natürlich sind auch alle privaten Besucher auf dem neuen Gelände herzlich willkommen. Rund 100.000 Euro hat die Stadt für den Umbau investiert. Geld, das hier ziemlich sichtbar in die Hand genommen wurde. Der Standort könnte kaum schöner sein. 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

0: Bei überwiegenden Wolken können wir am Mittwochmorgen mit Temperaturen von 11 bis 21 Grad rechnen. Zum Mittag kommt die Sonne mehr durch und es wird etwas wärmer. Ein leichter Wind weht aus Richtung Südosten. Der Himmel wird sich dann zum Abend wieder bedecken. Die Nacht schaut ähnlich aus, bei Tiefstwerten von 10 Grad. Am Donnerstag kann es im Laufe des Tages regnen, bei 20 Grad.
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3: Harzclub, Stadtwerke und Sunk hatten eingeladen. Wilhelm Rabewarte feierte 130. Geburtstag. Zahlreiche Wanderfreunde trafen sich am Sonntag am Großen Schloss, dem Sitz der Stiftung Umwelt, Natur und Klimaschutz, um an einer geführten Wanderung durch den seit 2011 in ihrer Hand befindlichen Naturerbewald teilzunehmen.
4: Wir haben uns zu dieser Wanderung hier im Naturerbewald der Sunk wieder entschieden. Erstmal natürlich, um

0: Vor Ort soll es natürlich auch noch einen kleinen Snack geben, den wir auch gerne sponsern. Wir als ausschließlich Ökostromanbieter und das schon seit über 10 Jahren, machen das natürlich gerne, weil wir freuen uns darüber, dass das Thema Umwelt und Natur so einfühlsam und so direkt hier gezeigt wird. Und das unterstreicht eigentlich unsere Mentalität, die wir auch gerne unterstützen. Und deshalb natürlich Veranstaltungen, die Menschen zusammenbringen und das Thema Natur dann näher bringen, begleiten wir natürlich dann auch gerne. Und deshalb ist es für uns selbstverständlich, dass wir sowas auch unterstützen.
1: Nach einer kurzen Einführung ging es auf die rund 6 Kilometer lange Wanderung zur Wilhelm-Raabe-Warte, ein Wahrzeichen von Blankenburg. Die als Naturerbewald ausgewiesene Fläche, zum Teil mit über 300 Jahre alten Bäumen, soll geschützt und nach aus der Waldbewirtschaftung herausgenommen werden. Somit wird die natürliche Entwicklung dieses Areals gestärkt, erfuhren die Teilnehmer. Über Herzogs- und Panoramaweg führte die Wanderung mit kontinuierlichem Anstieg auf den 414 Meter hohen Eichenberg. Das Geburtstagskind, die 21 Meter hohe Wilhelm-Raabe-Warte, grüßte schon von Weitem. Im September 1896 wurde sie in einer Bauzeit von nur 6 Monaten als sogenannter Kaiserturm errichtet. Der Aussichtsturm erhielt 1950 den Namen Wilhelm Raabe nach einem 1910 verstorbenen Braunschweiger Schriftsteller. 1976 baute die ZBO Dachrieden auf dem Gelände eines alten Gasthauses ein Betriebsferienheim mit kleiner öffentlicher Wandergaststätte. 1992 erfolgte die Schließung des Komplexes, deren Nachnutzung aufgrund fehlender Wasser- und Abwasserleitung sowie Lage im Naturschutzgebiet sehr schwierig ist. 1996 übernahm dann der Harzclub wieder den Turm und sanierte ihn. Ihm ist es auch zu verdanken, dass sich wenigstens einmal im Jahr hier die Türen öffnen. Denn die Warte gehört zu den wenigen, noch gut erhaltenen Kaiserwarten.
2: Wir feiern 130 Jahre Wilhelm-Raabe-Warte und haben das auch toll vorbereitet mit den Stadtwerken und der Sunk zusammen. Und freuen uns auf ganz viele Wanderfreunde, Heimatfreunde und Naturfreunde, die mit uns zusammen den Turm besteigen können.
1: Groß war der Andrang zur Turmbesteigung. 106 Stufen aus Stein, Holz und Guss mussten bis zur Plattform bewältigt werden, bevor sich dem Wanderer bei günstigem Wetter ein bis zu 70 Kilometer weiter Ausblick bietet.
2: Raabe-Warte ist auch vermietet. Es ist eine Polizeiantenne drauf und eine Antenne für den Rettungsdienst, also ganz wichtig, und ist natürlich auch gesichert. Deswegen kann auch nicht jederzeit jemand da auf diesen Turm steigen, sondern es muss mit uns vereinbart werden.
1: So gibt es nur wenige Tage, wie zum Beispiel der 130. Geburtstag, an denen eine Turmbesteigung möglich ist.
2: Am 130. Jahrestag der Wilhelm-Raabe-Warte haben wir noch eine kleine Ausstellung. Zu Fauna und Flora haben Schüler der 7. Klasse der Sekundarschule August Bebel Tafeln angefertigt. Das kann man sich gerne angucken. Weiterhin haben wir ja ganz viel gemacht fürs Catering.
1: Das Essen und Trinken sowie die selbstgebackenen Waffeln von den Stadtwerken stärkten die Wanderer nach ihrer Tour. Und hier erwartete sie auch wieder ein Sonderstempel der Harzer Wandernadel.
3: Ja, ich komme aus einem Wassleben. Ich bin Rekordwanderer Harzer Wandernadel. Ich habe 45 Mal den Kaisertitel erwandert und ich habe 2011 und dann mit Verbesserung 2013 als schnellster Wanderer alle 222 Stempelstellen abgewandert und der Rekord steht seitdem.
1: Zum kleinen kulturellen Programm gehörte dann auch der Auftritt der kleinen Tanzmäuse unter Leitung von Jenna Wuckel, die auf dem Eichenberg in 414 Meter Höhe ihr Publikum begeisterten.

0: der offenen Tür. Traditionelles Elbschwimmen.
1: In Wittenberg dreht sich an diesem Wochenende alles um den Wassersport. Beim Tag der offenen Tür zeigen die Vereine ihre verschiedenen Wassersportarten. Ein Höhepunkt ist das traditionelle Elbschwimmen, organisiert von der Wassersportgemeinschaft Wittenberg 1962 e.V. Auch Segler und Kanuten laden die Besucher aufs Wasser ein. Dabei geht es um Sport, Spaß und Gemeinschaft. Besucher können die Boote kennenlernen und selbst erste Erfahrungen sammeln. So wird die Elbe für den 23. August 2026 zum Treffpunkt für Wassersportler und Gäste.
2: Und Tradition ist es, an einem Wochenende im Sommer hier unseren Tag der offenen Tür durchzuführen, bei dem wir uns als Verein und jede Abteilung präsentieren. Und ja, die Kanuten tun das, wie man hier ringsherum sieht, mit ihren Kajaks. Und ja, wir sind ein Verein mit rund 35 oder eine Abteilung mit rund 35 Mitgliedern, die im Wesentlichen den Wasserwandersport als Hobby betreiben und das nicht nur auf der Elbe, sondern auch auf den Gewässern, die hier so im Umland sind und auf denen man gut paddeln kann, wie dem Spreewald oder auch den Berliner Gewässern. Ja, zum Tag der offenen Tür verbinden wir das Ganze mit dem Elbeschwimmen. Einmal hat schon stattgefunden einen Durchgang, einen zweiten bieten wir in Kürze an. Das ist ein großer Teil des Programms, natürlich das gesellige Beisammensein. Und im Wesentlichen geht es darum, dass wir als sportliche Abteilungen unseren Sport vorstellen, dass wir den Gästen die Möglichkeit geben, mal ein bisschen zu schnuppern, sich mal ins Boot zu setzen mit einem Guide oder auch allein mal zu paddeln und sich ein bisschen was erklären zu lassen, worin denn der Reiz des Paddelns auf dem Wasser eigentlich besteht. Ja, der Reiz des Paddelns ist natürlich, ganz nah an der Natur zu sein, mittendrin zu sein in der Natur. Mitunter ist es auch die Einsamkeit, die Natur also in aller Ruhe zu erleben, sich in der Natur zu bewegen, egal wie das Wetter ist, ob es etwas kühler ist, ob Sommer ist, ob Wind oder nicht. Und das kann jeder für sich so entscheiden, wie er das möchte. Und das ist eigentlich der Reiz. Und das eben nicht nur in der Gegend, in der man sich auskennt, wie wir hier auf der Elbe, sondern letztendlich überall in Deutschland oder auch Europa.
1: Beim traditionellen Elbschwimmen geht es für die Teilnehmer einmal quer durch den Fluss. Die Wasserwacht sorgt dabei für die Sicherheit. Rettungsschwimmer und Boote begleiten die Schwimmer. Besonders starke Strömungen sind zu erwarten, was es zu einer großen Herausforderung macht. Jede Altersstufe ist vertreten und meistern diese Veranstaltung ohne Probleme.
3: Ich bin Thomas Vier, Ortsgruppenleiter der Wasserwacht in Wittenberg und hier für heute der Chef von Skanze aus Sicht der Wasserrettung. Wir haben das alljährliche Elbeschwimmen gemacht. Das heißt, unter fachkundiger Beobachtung dürfen die Wittenberger und Wittenbergerinnen, die Gäste, einmal quer über die Elbe schwimmen. Die Elbe als Bundeswasserstraße ist natürlich nicht einfach so ein Badegewässer. Deswegen findet das Ganze unter Beobachtung statt, unter Aufsicht von uns. Und wir begleiten die Schwimmer mit Booten und mit Rettungsschwimmern, sodass im Fall der Fälle auch immer jemand da ist, der dann auch dementsprechend zugreifen kann. Die Elbe ist aktuell unterwegs mit 5 Kilometern pro Stunde. Das klingt jetzt erstmal nicht schnell, es ist sowieso eine Schrittgeschwindigkeit. Aber in der Fahrrinne selber, in der Strömung, merkt man, dass man abgetrieben wird. In der Regel schafft man es nicht wirklich direkt durchzuschwimmen. Also man wird immer abgetrieben, das ist geplant, das ist auch gewollt. Und das ist für ungeübte Schwimmer erstmal eine Erfahrung, in dieser Fahrrinne mitgerissen zu werden und dann trotzdem die Ruhe zu bewahren, trotzdem sein Ziel zu verfolgen und dann kommt man völlig problemlos auch auf der anderen Seite an. Das Durchschwimmen durch die Elbe ist für die Wittenberger immer so ein Highlight. Und wenn man sieht, dass heute der jüngste Teilnehmer 10 Jahre alt ist und vor ein paar Jahren der jüngste Teilnehmer 7 Jahre, sieht man schon, dass das reizvoll ist, die Elbe zu bezwingen, sagt man es mal so. Aber wie gesagt, immer nur unter Beobachtung, immer nur unter Begleitung von Rettungsschwimmern. Sonst ist es einfach zu gefährlich. Und der Reiz ist einfach da. Dafür ist die Elbe unsere Elbe. Und da muss man auch mal durchgeschwommen sein als Wittenberger.
1: Paddeln verbindet. Der Verein hat rund 35 Mitglieder, die den Wassersport meist als Hobby betreiben. Gepaddelt wird auf der Elbe und vielen weiteren Gewässern. Einige Mitglieder sind auch sportlich sehr erfolgreich. Helga Freund wurde bereits zum 41. Mal Weltmeisterin und brachte dieses Jahr aus Kanada 2 Goldmedaillen mit.
4: Also mein Name ist Helga Freund, ich bin 72 Jahre alt, habe mit 11 Jahren angefangen zu paddeln, mit 21 wieder fast.

0: aufgehört, weil dann Beruf, Studium, Familie, alles viel wichtiger waren. Und mit 48 bin ich wieder ins Boot geklettert. Und 2 Jahre später hat man mich mitgenommen zur Weltmeisterschaft nach Kanada. Und dort habe ich gewonnen vor 40 Frauen. Und ja, seitdem bin ich so oft, wie es geht, auf dem Wasser. Und dieses Jahr war ich auch in Kanada zur Weltmeisterschaft und habe 2-mal Gold wieder mitgebracht. Nun bin ich 41-mal Weltmeister und das Paddeln macht einfach Spaß. Und ja, und ich kann aber auch ruhig paddeln. Ich kann auch mal Genuss paddeln, also sprich Wanderboot fahren, weil mein Mann ist kein Rennsportler. Und auch, weil das hier ein Verein ist, der vorwiegend Wanderboot fährt, möchte man ja es in der Gemeinschaft erleben. Wenn ich zu Wettkämpfen fahre, dass man Sportkameraden auf aller Welt sieht und die sind ja alle so ein bisschen verrückt wie ich. Das heißt also, dass sie trainieren fleißig und wie man so sagt, die Konkurrenz schläft nicht. Und dass man sich wieder trifft, die eine oder die andere Sportlerin. Und ja, es ist einfach schön.
1: Damit ging ein abwechslungsreicher Tag rund um den Wassersport zu Ende. Beim Elbschwimmen, Segeln und Paddeln standen vor allem Sport, Gemeinschaft und die Freude am Wasser im Mittelpunkt. Ein gelungenes Fest, das einmal mehr zeigte, wie eng Wittenberg mit der Elbe verbunden ist.
2: Ein festliches Jubiläum. 1200 Jahre Weltsleben.
3: 1200 Jahre Welsleben. In den Acker neben der A14 gepflügt, kündeten vom großen Ereignis in der kleinen Gemeinde zwischen Schönebeck und Magdeburg, das am Wochenende begangen wurde. Der Platz rund um die Welsleber Kirche mit dem Turm auf der falschen Seite hatte sich in einen Festplatz verwandelt mit Zeltbuden und Schaustellern. Sogar einen Autoscooter konnte man unter die Kastanienbäume zwängen. Das Gelände war von Freitag bis Sonntag der Schauplatz für ein umfangreiches Festprogramm, doch der Höhepunkt dürfte zweifellos der große Festumzug gewesen sein, mit dem man die 1200-jährige Geschichte der Bördegemeinde darstellte.
4: So, hier vorne unsere Ehrengäste, unser Ortsbürgermeister Hans-Jürgen Korn. Und unser Gemeindeoberbürgermeister Marco Schmoldt. Ja doch, die Ehre kommt euch zuteil. Ja, und gleich dahinter auf der Kutsche, sagte ich vorhin schon mal, alt und jung wird hier zusammengeführt. Der jüngste Welsleber, das ist der kleine Leo Fritz hier auf dem Kutschwagen. Und unsere älteste Bewohnerin hier in Welsleben, Frau Ingrid Krenzel, schön, dass ihr da seid, schön, dass ihr hier in Welsleben lebt.
3: Besiedelt wurde der Ort natürlich schon viel früher, denn aus der Zeit vor 7500 Jahren ließen sich erste jungsteinzeitliche Siedlungsreste nachweisen. Doch mit der ersten urkundlichen Erwähnung im Jahr 826 beginnt die offizielle Geschichtsschreibung. Damals verschenkte Ludwig der Fromme, Sohn Karl des Großen, den Ort an das Kloster Corvey bei Höxter. Mittelalterliche Ritter symbolisierten diese Zeit, in die auch der Neubau der heutigen St. Pankratiuskirche fällt, die man 1225 auf den Fundamenten des niedergebrannten Vorgängerbaus aus Holz errichtete. Zahlreiche kriegerische Ereignisse suchten das Dorf heim, besonders schwer im Dreißigjährigen Krieg. Nicht nur Magdeburg wurde 1631 niedergebrannt, auch Welsleben wurde total zerstört und die Felder verwüstet. Erst um 1650 kamen überlebende Welsleber wieder zurück. So einmal nur ein paar historische Ereignisse, an die man erinnerte. Der Umzug endete dann mit der versammelten Freiwilligen Feuerwehr des Ortes, die auch schon 1897 gegründet wurde. Und da kann man sich schon im nächsten Jahr auf deren 130. Geburtstag freuen, was sicher auch groß gefeiert werden dürfte. Aber es ist schwer, diese 1200-Jahr-Feier noch zu toppen, die diese kleine Gemeinde mit nicht einmal 1800 Einwohnern da auf die Beine gestellt hatte.

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Bei überwiegenden Wolken können wir am Mittwochmorgen mit Temperaturen von 11 bis 21 Grad rechnen. Zum Mittag kommt die Sonne mehr durch und es wird etwas wärmer

0: leichter Wind weht aus Richtung Südosten. Der Himmel wird sich dann zum Abend wieder bedecken. Die Nacht schaut ähnlich aus, bei Tiefstwerten von 10 Grad. Am Donnerstag kann es im Laufe des Tages regnen, bei 20 Grad.
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0: In der Nacht zum Donnerstag ist es in Halberstadt zu einem Verkehrsunfall gekommen. Ein 20-jähriger Autofahrer verlor gegen 1 Uhr an der Kreuzung Schwanebecker Straße, Quedlinburger Straße die Kontrolle über seinen Fiat und prallte gegen eine Straßenlaterne. Anschließend flüchtete der Mann zu Fuß. Ein Zeuge verfolgte ihn und konnte ihn gemeinsam mit der Polizei im Bereich des Hellwig-Baumarktes stellen. Ein Atemalkoholtest ergab 2,25 Promille. Außerdem hatte der 20-Jährige keinen Führerschein. Gegen ihn wird unter anderem wegen Straßenverkehrsgefährdung, Unfallflucht und Fahrens ohne Fahrerlaubnis ermittelt. Der Schaden liegt bei rund 11.000 Euro. Am Donnerstagmorgen ist es in Hüneinstedt ebenfalls zu einem Verkehrsunfall gekommen. Ein 19-Jähriger war mit seinem Leichtkraftrad auf der Vogelsdorfer Straße in Richtung Badersleben unterwegs. In einer Kurve verlor er auf der nassen Fahrbahn die Kontrolle, stürzte und rutschte in den Gegenverkehr. Dort kollidierte er mit einem LKW. Der 19-Jährige wurde schwer verletzt und in ein Krankenhaus gebracht. Der Sachschaden liegt bei rund 5.500 Euro. In Osterwiek sind am Mittwochnachmittag ein Rettungswagen und ein PKW zusammengestoßen. Der 22-jährige Fahrer des RTWs wollte von der Lütgenröder Straße nach links abbiegen. Wegen der tiefstehenden Sonne übersah er dabei einen vorfahrtberechtigten Mercedes. Bei dem Zusammenstoß wurden alle drei Insassen leicht verletzt. Der RTW-Fahrer kam zur weiteren Behandlung ins Krankenhaus. Beide Fahrzeuge waren nicht mehr fahrbereit. Der Schaden beträgt insgesamt rund 95.000 Euro. In Rheinstedt hat am Mittwochabend ein Holzunterstand mit darunter gelagerten Strohballen gebrannt. Die Ursache ist bislang unklar. Die Feuerwehren aus Ermsleben, Rheinstedt und Endorf waren mit 33 Einsatzkräften und 5 Fahrzeugen vor Ort. Der Schaden wird auf rund 5.300 Euro geschätzt. Die Polizei hat ein Ermittlungsverfahren eingeleitet. Zeugen werden gebeten, sich beim Polizeirevier Harz in Halberstadt unter 03941 674 293 zu melden. Bei einer Verkehrskontrolle in Halberstadt haben Polizeibeamte mehrere Verstöße festgestellt. Ein 25-jähriger Peugeot-Fahrer konnte weder eine gültige Fahrerlaubnis noch einen Versicherungsnachweis vorzeigen. Ihm wurden die Weiterfahrt untersagt und der Fahrzeugschlüssel sichergestellt. Gegen den 23-jährigen Beifahrer wird ebenfalls ermittelt. Laut Polizei hält er sich seit August unerlaubt in Deutschland auf. Gegen beide Männer wurden Ermittlungsverfahren eingeleitet. In Reddebar ist am Donnerstagabend ein PKW vollständig ausgebrannt. Das Fahrzeug geriet gegen 17.45 Uhr aus bislang ungeklärter Ursache in der halben Straße in Brand. Die Feuerwehr Wernigerode war mit 2 Löschfahrzeugen und 6 Einsatzkräften vor Ort. Verletzt wurde niemand. Der Schaden liegt bei rund 12.000 Euro. Die Polizei hat den Brandort beschlagnahmt und Ermittlungsverfahren eingeleitet.

0: 15 Wohnungen evakuiert. Brandopfer sucht versprochene Unterstützung. Ein Horrorszenario an einem Sonntag. Nach einem Großbrand am 9. August in einem Mehrfamilienhaus der Richard-Wagner-Straße in Halberstadt mussten 34 Menschen evakuiert und 15 Wohnungen als nicht mehr bewohnbar deklariert werden. Das Feuer griff auf das Dach über und beschädigte weitere Wohnungen, die sich genau darunter befinden. In einer Dachwohnung davon wohnt Christian Linke. Durch einen Schaden in seinem Wohnzimmer wurde die Wohnung ebenfalls als nicht bewohnbar erklärt. Nun ist er auf Wohnungssuche, denn wann die Reparaturarbeiten beginnen werden, ist noch unklar.
1: Sie sind ein Betroffener davon. Wo genau war denn Ihre Wohnung?
2: Meine Wohnung ist in der kleinen Ringstraße 5. Ich wurde direkt unterm Dach und ich habe einen dicken Wasserschaden. Der Vermieter oder zumindest die Verwaltung müsste mir eigentlich über die Gebäudeversicherung eine Wohnung zustellen, aber das wird nicht gemacht.
1: Wo wohnen Sie denn derzeit? Denn Ihre Wohnung ist ja unbenutzbar.
2: Meine Wohnung ist unbenutzbar. Momentan wohne ich noch im Garten von meiner Mutter, wo jetzt in 2 Wochen der Strom und das Wasser abgestellt wird.
1: Wie ist es denn jetzt weitergegangen? Sie haben eine Wohnung gesucht und auch eine zugewiesen bekommen.
2: Ich habe eine Wohnung zugewiesen bekommen, aber ich werde als Obdachloser eingestuft und wurde dann eine 3-Raum-Wohnung beziehen, was eine Obdachlosenwohnung ist. Was ich aber nicht mit mir machen lasse, weil ich habe auch gewisse Grundsätze.
1: Warum? Erstmal ist man noch froh, wenn man ein Dach über dem Kopf hat.
2: Na klar ist man erstmal froh, wenn man ein Dach über dem Kopf hat, aber unter den Umständen auf gar keinen Fall.
1: Jetzt hat die Stadt ja schnelle Hilfe versprochen. Wie sah die denn aus?
2: Die schnelle Hilfe, also ich musste erstmal den Spendengeldern hinterherlaufen, weil die Stadt Halberstadt eine falsche Telefonnummer von mir hatte und ich deswegen da auch nochmal auflaufen musste, um dann meine richtige Telefonnummer zu geben und von den Spendengeldern, die ja 20.000 Euro betroffen haben, ich bloß 300 Euro bekommen habe.
1: Es hieß, die Spendensumme war 4-stellig. 20.000 Euro und 4-stellig ist ein kleiner Unterschied, aber 300 Euro ist trotzdem relativ wenig. Wovon leben Sie denn jetzt?
2: Also momentan immer noch vom Bürgergeld. Ich habe auch diesen Monat komplette Miete bezahlt für eine Wohnung, die nicht bewohnbar ist, was ich dann über meinen Vermieter auch nochmal zurückholen müsste. Und ja, wie es jetzt weitergeht, weiß ich immer noch nicht.
1: Was würden Sie sich denn wünschen?
2: Ich möchte einfach bloß eine anständige Wohnung haben, die den gleichen Standard hat wie jetzt. Badewanne, Balkon und alles andere ist erstmal egal.
0: Trotz der angebotenen Hilfe passiert relativ wenig, laut Christian Linke. Er ist noch immer aufgebracht und hofft schnellstmöglich eine Übergangswohnung zu finden. Bundesverdienstorden für Ronald Moormann. Eine Ehre für den Karnevalverein.
3: Ein besonderer Moment für Ronald Moormann und die Köthner Karnevalisten. Ministerpräsident Sven Schulze hat ihn den Bundesverdienstorden überreicht. Ausgezeichnet wird damit sein jahrzehntelanges Engagement in Politik und Kultur. Besonders sein Einsatz für das karnevalistische Brauchtum. Ronald Moormann geht als eine geprägte Figur der KKK. Über viele Jahre hat er den Verein mit aufgebaut und weiterentwickelt. Mit seinem Organisationstalent hat er maßgeblich dazu beigetragen, dass der Köthener Karnevalverein heute weit über die Stadt hinaus bekannt ist.
4: Ich habe ja schon oben bei meinen Dankesworten gesagt, dankbar, stolz, aber auch demütig, denn ich glaube, dass niemand die Leistungen, die dafür erbracht wurden, allein erbringen kann, sondern das ist immer ein Team, eine Mannschaft, Menschen, die mit dahinter stehen. Das kann sich, glaube ich, kaum jemand alleine zuschreiben.
5: Ich habe 1988 hier in Köthen an der Hochschule angefangen zu studieren und bin dort Programmchef des Elberrates geworden. Seitdem habe ich mit Karneval zu tun. 1992 haben wir KKK neu gegründet, nach 33 Jahren Zwangspause. Wir sind heute einer der größten Karnevalsvereine in Ostdeutschland. Der Rosenmontagszug in Köthen ist legendär. Und bei mir ist das eine Kombination, wofür ich heute geehrt worden bin. Ich war ja 10 Jahre Vizepräsident des Landesverbandes. Ich habe 20 Jahre als KKK-Präsident gearbeitet, ehrenamtlich. Ich bin seitdem Senatspräsident und, und. Und das in Kombination mit meinen ehrenamtlichen Tätigkeiten in der Kommunalpolitik, im Stadtrat, im Kreistag. Ich war in 10 Aufsichtsräten. Meine Mitarbeiter haben mal ausgerechnet, 1600 ehrenamtliche Abende war ich nicht zu Hause durch die Kommunalpolitik. Da ist Landtag und Firma und was man alles hat, gar nicht mitgerechnet. Das alles wäre ohne meine Frau, meine Familie und viele Freunde und Unterstützer, die heute hier geladen waren, nicht machbar. Und deswegen bin ich da natürlich sehr stolz drauf. Es ist die höchste Auszeichnung, die unsere Bundesrepublik Deutschland zu vergeben hat. Und das macht mich sehr stolz.
3: Besonders eng verbunden ist der Name mit dem Rosenmontagsumzug. Er gehört inzwischen zu den größten Karnevalsumzügen in Mitteldeutschland und bringt jedes Jahr viele Menschen zusammen. Doch die Auszeichnung steht für mehr als nur Karneval. Sie würdigt vor allem das Ehrenamt dahinter. Denn damit Traditionen bestehen bleiben, braucht es Menschen, die Verantwortung übernehmen, Veranstaltungen organisieren und ihre Zeit investieren. Genau diesen langjährigen Einsatz von Ronald Moormann würdigt der Bundesverdienstorden. Er gehört zu den höchsten staatlichen Auszeichnungen in Deutschland und wird für besondere Verdienste um die Gesellschaft verliehen.
6: Ja, der Ronald Moormann hat heute den Bundesverdienstorden von mir überreicht bekommen, und zwar für seine Tätigkeit hier für die Gesellschaft. Zum einen im Karneval. Ich glaube, jeder rund um Köthen in Köthen kennt Mormel, wie man ihn so schön sagt, mit dem KUKA-KÖ verbunden. Und stand ja viele, viele Jahre an der Spitze dieses Vereins. Und ohne ihn und seine Mannschaft wäre KUKA-KÖ auch nicht das, was es heute ist. Und das Zweite ist natürlich auch seine jahrzehntelange Arbeit in der Kommunalpolitik, auch in der Landespolitik. All das zusammen zeigt sein gesellschaftliches Engagement. Und deswegen hat er diese Auszeichnung bekommen vom Bundespräsidenten. Und ich als Ministerpräsident habe das heute übergeben.

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0: Bei überwiegenden Wolken können wir am Mittwochmorgen mit Temperaturen von 11 bis 21 Grad rechnen. Zum Mittag kommt die Sonne mehr durch und es wird etwas wärmer. Ein leichter Wind weht aus Richtung Südosten. Der Himmel wird sich dann zum Abend wieder bedecken. Die Nacht schaut ähnlich aus, bei Tiefstwerten von 10 Grad. Am Donnerstag kann es im Laufe des Tages regnen, bei 20 Grad.
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0: In der Nacht zum Donnerstag ist es in Halberstadt zu einem Verkehrsunfall gekommen. Ein 20-jähriger Autofahrer verlor gegen 1 Uhr an der Kreuzung Schwanebecker Straße, Quedlinburger Straße die Kontrolle über seinen Fiat und prallte gegen eine Straßenlaterne. Anschließend flüchtete der Mann zu Fuß. Ein Zeuge verfolgte ihn und konnte ihn gemeinsam mit der Polizei im Bereich des Hellwig-Baumarktes stellen. Ein Atemalkoholtest ergab 2,25 Promille. Außerdem hatte der 20-Jährige keinen Führerschein. Gegen ihn wird unter anderem wegen Straßenverkehrsgefährdung, Unfallflucht und Fahrens ohne Fahrerlaubnis ermittelt. Der Schaden liegt bei rund 11.000 Euro. Am Donnerstagmorgen ist es in Hühneinstedt ebenfalls zu einem Verkehrsunfall gekommen. Ein 19-Jähriger war mit seinem Leichtkraftrad auf der Vogelsdorfer Straße in Richtung Badersleben unterwegs. In einer Kurve verlor er auf der nassen Fahrbahn die Kontrolle, stürzte und rutschte in den Gegenverkehr. Dort kollidierte er mit einem LKW. Der 19-Jährige wurde schwer verletzt und in ein Krankenhaus gebracht. Der Sachschaden liegt bei rund 5.500 Euro. In Osterwiek sind am Mittwochnachmittag ein Rettungswagen und ein PKW zusammengestoßen. Der 22-jährige Fahrer des RTWs wollte von der Lütgenröder Straße nach links abbiegen. Wegen der tiefstehenden Sonne übersah er dabei einen vorfahrtberechtigten Mercedes. Bei dem Zusammenstoß wurden alle drei Insassen leicht verletzt. Der RTW-Fahrer kam zur weiteren Behandlung ins Krankenhaus. Beide Fahrzeuge waren nicht mehr fahrbereit. Der Schaden beträgt insgesamt rund 95.000 Euro. In Rheinstedt hat am Mittwochabend ein Holzunterstand mit darunter gelagerten Strohballen gebrannt. Die Ursache ist bislang unklar. Die Feuerwehren aus Ermsleben, Rheinstedt und Endorf waren mit 33 Einsatzkräften und 5 Fahrzeugen vor Ort. Der Schaden wird auf rund 5.300 Euro geschätzt. Die Polizei hat ein Ermittlungsverfahren eingeleitet. Zeugen werden gebeten, sich beim Polizeirevier Harz in Halberstadt unter 03941 674 293 zu melden. Bei einer Verkehrskontrolle in Halberstadt

0: haben Polizeibeamte mehrere Verstöße festgestellt. Ein 25-jähriger Peugeot-Fahrer konnte weder eine gültige Fahrerlaubnis noch einen Versicherungsnachweis vorzeigen. Ihm wurden die Weiterfahrt untersagt und der Fahrzeugschlüssel sichergestellt. Gegen den 23-jährigen Beifahrer wird ebenfalls ermittelt. Laut Polizei hält er sich seit August unerlaubt in Deutschland auf. Gegen beide Männer wurden Ermittlungsverfahren eingeleitet. In Reddebar ist am Donnerstagabend ein PKW vollständig ausgebrannt. Das Fahrzeug geriet gegen 17.45 Uhr aus bislang ungeklärter Ursache in der halben Straße in Brand. Die Feuerwehr Wernigerode war mit 2 Löschfahrzeugen und 6 Einsatzkräften vor Ort. Verletzt wurde niemand. Der Schaden liegt bei rund 12.000 Euro. Die Polizei hat den Brandort beschlagnahmt und Ermittlungsverfahren eingeleitet. Jubiläum einer Städtepartnerschaft. Eine feierliche Veranstaltung.
1: Am 12. Mai 2016 besiegelten der Landkreis Anhalt-Bitterfeld und der polnische Landkreis Pschinna ihre Partnerschaft. Mehr als 10 Jahre später ist diese Verbindung noch immer lebendig. Und das wurde gefeiert. Auf dem Innenhof der Kreisverwaltung in Köthen fand am 28. August die große Jubiläumsveranstaltung statt.
2: Im Mai haben wir in Polen den offiziellen Festakt zum 10-jährigen Geburtstag erleben dürfen. Wir haben jetzt zur Geburtstagsfeier unsere Mitarbeitenden eingeladen. Wir haben die Partner eingeladen, die diese Partnerschaft mit Leben füllen. Beispielsweise den KKK, der auch schon zur Gründung mit Partner war. Die werden Teil des Programms sein und auch Teil des Austausches. Es wird der Seniorenbeirat vor Ort sein. In jedem Jahr gibt es verschiedene Kooperationen mit unseren Auszubildenden, die nach Pschinna gehen und dort Pschinna besuchen. Auch dort wird es den Austausch geben und wir begrüßen, und da freuen wir uns wirklich sehr drüber, die größte Delegation, die wir je hier begrüßen durften.
1: Die Delegation war bunt gemischt. Mit dabei waren unter anderem die Landräte, die in den vergangenen 10 Jahren im Amt waren. Nach der Begrüßung um 19 Uhr blieb zunächst Zeit für ein herzliches Wiedersehen, bevor das abwechslungsreiche Programm startete. Den Auftakt machte der KKK. Der örtliche Karnevalsverein zog über das festlich geschmückte Gelände und sorgte mit seinem Auftritt für Begeisterung. Auch die polnische Schülerband Rushed brachte die Gäste zum Mitmachen. Für eine besondere Überraschung sorgte dabei Landrat Gregor Schwanow, der selbst mit auf der Bühne stand.

0: Es wurde gemeinsam getanzt und gefeiert, ein sichtbares Zeichen für die Freundschaft, die in den vergangenen Jahren gewachsen ist. Doch damit war der Abend noch lange nicht vorbei.
1: Wir haben einen Film zusammengeschnitten über diese 10 Jahre. Wir werden Partner der 10 Jahre auf die Bühne bringen, um so die 10 Jahre tatsächlich Revue passieren zu lassen. Aber auch für das Vergnügen ist gesorgt. Um 22 Uhr, das weiß Herr Grabner noch nicht, Ihnen verrate ich das jetzt, gibt es als Tradition, wir zeigen mal, wie man in Deutschland Geburtstag feiert, also Kindergeburtstag feiert, und wir werden die beiden Landräte zum Eierlaufen und Sackhüpfen einladen. Und das stelle ich mir schon sehr lustig vor.
0: Partnerschaften zwischen Landkreisen finden im Alltag oft wenig öffentliche Aufmerksamkeit. Dabei schaffen sie Raum für Austausch zwischen Schulen, Verwaltungen, Vereinen und kulturellen Einrichtungen.
2: Die 10-jährige Partnerschaft mit dem Powiat Pszczyna in Polen, die lebt natürlich, die entwickelt sich weiter, ist gespickt von Besuchen, von gegenseitigen Austauschen, vom Lernen voneinander und miteinander in allen möglichen Bereichen, ob das im Kinder- und Jugendbereich ist, ob das im Seniorenbereich ist, im medizinischen Bereich. Wir hatten den Austausch mit unserem Krankenhaus und dem Krankenhaus in Pszczyna. Es gibt wirklich

0: vielfältige Themen, die wir angehen. Und von daher freuen wir uns auch morgen auf mal einen geselligen Austausch, wo es sicherlich auch wieder fachliche Themen gibt, beziehungsweise die nächsten fachlichen Themen festgesetzt werden und wo wir schauen, welche praktischen Umsetzungen können wir dann auch in der Zukunft tätigen.
1: Die Bedeutung der Partnerschaft reicht dabei weit zurück. Die Verbindung zwischen beiden Regionen hat historische Wurzeln, unter anderem im Fürstenhaus Anhalt-Pleß. Aus diesem gemeinsamen Fundament ist in den vergangenen 10 Jahren ein lebendiges Band zwischen den Menschen beider Landkreise entstanden. Und so wurde an diesem Abend nicht nur gefeiert, sondern auch zurückgeblickt.
2: Innerhalb der letzten 10 Jahre haben wir die Partnerschaft sehr thematisch gelebt. Das heißt, wir haben uns nicht nur zum Unterhalten und zum Kaffeetrinken oder zum Feiern getroffen, sondern wir haben auch miteinander gearbeitet und haben so die Idee der Europäischen Union tatsächlich mit Leben gefüllt. Wir haben unterschiedliche Fachbereiche hier in der Landkreisverwaltung, die feste Partnerschaften mit dem Landkreis Pschinna in Polen aufbereitet haben. Ich denke beispielsweise an den Fachbereich Kultur. Die hatten Künstler aus Pschinna hier mit einer Bilderausstellung. Wir haben uns zum Thema Gesundheit ausgetauscht und haben bei unserem Besuch das Pschinna Krankenhaus uns anschauen können und mit der Direktion über das Gesundheitswesen in Polen sprechen können. Das Thema Bildung und Seniorenarbeit, das treibt uns auch um. Es gibt sehr, sehr aktiven Seniorenbeirat beim Landkreis Anhalt-Bitterfeld, die auch jedes Jahr eine Delegation hin und auch wieder her schicken. Also es gibt auch viele gute Beispiele, die wir aus Polen mit hierher nehmen.
1: Für weitere Überraschungen sorgte der Landkreis mit besonderen Geschenken.
2: Wir haben uns überlegt, mit welchen Maßnahmen und Mitteln wir das Ganze tatsächlich emotional fassbar machen können, wie viel uns diese Partnerschaft bedeutet. Es gibt eine Broschüre über den Tourismus des Landkreises, das haben wir kurzerhand in Polnisch übersetzt, das werden wir als Geschenk überreichen. Es gibt eine Festzeitung, die für uns wichtigsten Momente der vergangenen 10 Jahre band. Wir sind auf die Idee gekommen, Partnerschaftsbier brauen zu lassen. Und sind hier eine Kooperation mit der Fachhochschule Köthen eingegangen. Und so gibt es Partnerschaftsbier, was natürlich wir als Freibier ausreichen an dem Abend und als Gastgeschenk für unsere polnischen Partner in petto haben.
1: Am Ende klang der Abend gemütlich aus. Die Gäste erinnerten sich an gemeinsame Erlebnisse der vergangenen Jahre und blickten zugleich nach vorn. Denn die nächsten gemeinsamen Projekte sind bereits in Planung.
3: Klettern, toben, spielen. Neuer Spielplatz für Wernigerodes Kinder. An der Mettewiese in Wernigerode ist ordentlich was passiert. Wo vorher schon gespielt wurde, ist jetzt ein bekannter, aber schon leicht in die Jahre gekommener Spielplatz umgebaut und modernisiert worden. Bei der Neueröffnung, die Wernigerodes Oberbürgermeister Tobias Kascher übernahm, heißt es deshalb für die kleinen Besucher ausprobieren, klettern, rutschen, und einfach Spaß haben, mitten in einer wirklich besonderen Kulisse.
4: Also, Spielplätze sind immer wichtig in einer Stadt. Und da wir hier in dem Einzugsgebiet auch 2 Kitas zusammenlegen und hier auch Kindertageseinrichtungen haben und viele Menschen wohnen, ist dieser Spielplatz von besonderer Bedeutung und wichtig. Und ja, eine Erneuerung war notwendig, denn wir haben die Spielgeräte aus dem Jahr 96, glaube ich, gehabt. Also wirklich schon alt und auch schon nicht mehr so, wie sie sein sollen. Dann spielen auch Sicherheitsaspekte irgendwann eine Rolle. Und deswegen war es jetzt nötig, den zu erneuern. Und dazu kommt noch, das ist noch ein wunderschöner Spielplatz und man kann nicht nur spielen, sondern auch die Aussicht genießen. Spielgerät ist neu, aber auch die gesamte Fläche ist neu. Also wir haben ja auch das barrierefrei gestaltet. Kinderwagen, Rollatoren, Rollstühle können jetzt auch zugänglich oder können hier auf das Gelände kommen. Und der gesamte Untergrund ist erneuert worden, das Spielgerät ist erneuert worden, die Bänke sind neu. Eigentlich ist alles neu.
3: Neue Spielgeräte, mehr Möglichkeiten zum Toben und mehr Platz für kleine Abenteurer erstrahlen in neuem Glanz. Genutzt werden soll der Spielplatz nicht nur von den Kindern aus der Nachbarschaft. Auch mehrere angrenzende Kitas können das Angebot nutzen. Natürlich sind auch alle privaten Besucher auf dem neuen Gelände herzlich willkommen. Rund 100.000 € hat die Stadt für den Umbau investiert. Geld, das hier ziemlich sichtbar in die Hand genommen wurde.

0: Der Standort könnte kaum schöner sein. Ruhig, gelegen, jede Menge Grün und dazu eine grandiose Aussicht auf Wernigerode und die Umgebung.
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0: Bei überwiegenden Wolken können wir am Mittwochmorgen mit Temperaturen von 11 bis 21 Grad rechnen. Zum Mittag kommt die Sonne mehr durch und es wird etwas wärmer. Ein leichter Wind weht aus Richtung Südosten. Der Himmel wird sich dann zum Abend wieder bedecken. Die Nacht schaut ähnlich aus, bei Tiefstwerten von 10 Grad. Am Donnerstag kann es im Laufe des Tages regnen, bei 20 Grad.
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3: Harzclub, Stadtwerke und Sunk hatten eingeladen. Wilhelm Rabewarte feierte 130. Geburtstag. Zahlreiche Wanderfreunde trafen sich am Sonntag am Großen Schloss, dem Sitz der Stiftung Umwelt, Natur und Klimaschutz, um an einer geführten Wanderung durch den seit 2011 in ihrer Hand befindlichen Naturerbewald teilzunehmen.
4: Wir haben uns zu dieser Wanderung hier im Naturerbewald der Sunk wieder entschieden. Erstmal natürlich, um schon ein fast kleines Herbsterlebnis heute mitmachen zu können. Und natürlich, weil wir wieder das Glück haben, dass die Wilhelm-Rabe-Warte durch unsere Unterstützer geöffnet wird. Und immer eine ganz tolle Kooperation haben, sowohl mit den Stadtwerken als auch mit der Harzer Wandernadel und mit der Stadt Blankenburg selbst auch. Also ganz tolle Aktionen, die wir immer gemeinsam haben. Und mich freut es vor allen Dingen, dass das hier immer so unkompliziert und gut funktioniert mit allen Unterstützern.
5: Und natürlich begleiten wir das auch wieder und haben auch eine kleine Überraschung wieder für die Wanderer mit dabei. Und

0: Lange Wanderung zur Wilhelm-Raabe-Warte, ein Wahrzeichen von Blankenburg. Die als Naturerbewald ausgewiesene Fläche, zum Teil mit über 300 Jahre alten Bäumen, soll geschützt und nach aus der Waldbewirtschaftung herausgenommen werden. Somit wird die natürliche Entwicklung dieses Areals gestärkt, erfuhren die Teilnehmer. Über Herzogs- und Panoramaweg führte die Wanderung mit kontinuierlichem Anstieg auf den 414 Meter hohen Eichenberg. Das Geburtstagskind, die 21 Meter hohe Wilhelm-Raabe-Warte, grüßte schon von Weitem. Im September 1896 wurde sie in einer Bauzeit von nur 6 Monaten als sogenannter Kaiserturm errichtet. Der Aussichtsturm erhielt 1950 den Namen Wilhelm Raabe nach einem 1910 verstorbenen Braunschweiger Schriftsteller. 1976 baute die ZBO Dachrieden auf dem Gelände eines alten Gasthauses ein Betriebsferienheim mit kleiner öffentlicher Wandergaststätte. 1992 erfolgte die Schließung des Komplexes, deren Nachnutzung aufgrund fehlender Wasser- und Abwasserleitung sowie Lage im Naturschutzgebiet sehr schwierig ist. 1996 übernahm dann der Harzclub wieder den Turm und sanierte ihn. Ihm ist es auch zu verdanken, dass sich wenigstens einmal im Jahr hier die Türen öffnen. Denn die Warte gehört zu den wenigen noch gut erhaltenen Kaiserwarten.
1: Wir feiern 130 Jahre Wilhelm-Raabe-Warte und haben das auch toll vorbereitet mit den Stadtwerken und der SUNK zusammen. Und freuen uns auf ganz viele Wanderfreunde, Heimatfreunde und Naturfreunde, die mit uns zusammen den Turm besteigen können.
0: Groß war der Andrang zur Turmbesteigung. 106 Stufen aus Stein, Holz und Guss mussten bis zur Plattform bewältigt werden, bevor sich dem Wanderer bei günstigem Wetter ein bis zu 70 Kilometer weiter Ausblick bietet.
1: Die Wilhelm-Raabe-Warte ist auch vermietet. Das ist eine Polizeiantenne drauf und eine Antenne für den Rettungsdienst, also ganz wichtig, und ist natürlich auch gesichert. Deswegen kann auch nicht jederzeit jemand da auf diesen Turm steigen, sondern es muss mit uns vereinbart werden.
0: So gibt es nur wenige Tage, wie zum Beispiel der 130. Geburtstag, an denen eine Turmbesteigung möglich ist.
1: Am 130. Jahrestag der Wilhelm-Raabe-Warte haben wir noch eine kleine Ausstellung. Zu Fauna und Flora haben Schüler der 7. Klasse der Sekundarschule August Bebel Tafeln angefertigt. Das kann man sich gerne angucken. Weiterhin haben wir ja ganz viel gemacht fürs Catering.
0: Das Essen und Trinken sowie die selbstgebackenen Waffeln von den Stadtwerken stärkten die Wanderer nach ihrer Tour. Und hier erwartete sie auch wieder ein Sonderstempel der Harzer Wandernadel.
2: Ja, ich komme aus einem Wassleben. Ich bin Rekordwanderer der Harzer Wandernadel. Ich habe 45 Mal den Kaisertitel erwandert und ich habe 2011 und dann mit Verbesserung 2013 als schnellster Wanderer alle 222 Stempelstellen abgewandert und der Rekord steht seitdem.
0: Zum kleinen kulturellen Programm gehörte dann auch der Auftritt der kleinen Tanzmäuse unter Leitung von Jenna Wuckel, die auf dem Eichenberg in 414 Meter Höhe ihr Publikum begeisterten.
3: Tag der offenen Tür. Traditionelles Elbschwimmen.
4: In Wittenberg dreht sich an diesem Wochenende alles um den Wassersport. Beim Tag der offenen Tür zeigen die Vereine ihre verschiedenen Wassersportarten. Ein Höhepunkt ist das traditionelle Elbschwimmen, organisiert von der Wassersportgemeinschaft Wittenberg 1962 e.V. Auch Segler und Kanuten laden die Besucher aufs Wasser ein. Dabei geht es um Sport,

0: Bars und Gemeinschaft. Besucher können die Boote kennenlernen und selbst erste Erfahrungen sammeln. So wird die Elbe für den 23. August 2026 zum Treffpunkt für Wassersportler und Gäste.
1: Und Tradition ist es, an einem Wochenende im Sommer hier unseren Tag der offenen Tür durchzuführen, bei dem wir uns als Verein und jede Abteilung präsentieren. Und ja, die Kanuten tun das, wie man hier ringsherum sieht, mit ihren Kajaks. Und ja, wir sind ein Verein mit rund 35 oder eine Abteilung mit rund 35 Mitgliedern, die im Wesentlichen den Wasserwandersport als Hobby betreiben und das nicht nur auf der Elbe, sondern auch auf den Gewässern, die hier so im Umland sind und auf denen man gut paddeln kann, wie dem Spreewald oder auch den Berliner Gewässern. Ja, zum Tag der offenen Tür verbinden wir das Ganze mit dem Elbeschwimmen. Einmal hat schon stattgefunden, einen Durchgang, einen zweiten bieten wir in Kürze an. Das ist ein großer Teil des Programms, natürlich das gesellige Beisammensein. Und im Wesentlichen geht es darum, dass wir als sportliche Abteilungen unseren Sport vorstellen, dass wir den Gästen die Möglichkeit geben, mal ein bisschen zu schnuppern, sich mal ins Boot zu setzen mit einem Guide oder auch allein mal zu paddeln und sich ein bisschen was erklären zu lassen, worin denn der Reiz des Paddelns auf dem Wasser eigentlich besteht. Ja, der Reiz des Paddelns ist natürlich, ganz nah an der Natur zu sein, mittendrin zu sein in der Natur. Mitunter ist es auch die Einsamkeit, die Natur also in aller Ruhe zu erleben, sich in der Natur zu bewegen. Egal wie das Wetter ist, ob es etwas kühler ist, ob Sommer ist, ob Wind oder nicht. Und das kann jeder für sich so entscheiden, wie er das möchte. Und das ist eigentlich der Reiz. Und das eben nicht nur in der Gegend, in der man sich auskennt, wie wir hier auf der Elbe, sondern letztendlich überall in Deutschland oder auch Europa.
0: Beim traditionellen Elbschwimmen geht es für die Teilnehmer einmal quer durch den Fluss. Die Wasserwacht sorgt dabei für die Sicherheit. Rettungsschwimmer und Boote begleiten die Schwimmer. Besonders starke Strömungen sind zu erwarten, was es zu einer großen Herausforderung macht. Jede Altersstufe ist vertreten und meistern diese Veranstaltung ohne Probleme.
2: Ich bin Thomas Vier, Ortsgruppenleiter der Wasserwacht in Wittenberg und hier für heute der Chef von Skanze aus Sicht der Wasserrettung. Wir haben das alljährliche Elbeschwimmen gemacht. Das heißt, unter fachkundiger Beobachtung dürfen die Wittenberger und Wittenbergerinnen, die Gäste, einmal quer über die Elbe schwimmen. Die Elbe als Bundeswasserstraße ist natürlich nicht einfach so ein Badegewässer. Deswegen findet das Ganze unter Beobachtung statt, unter Aufsicht von uns. Und wir begleiten die Schwimmer mit Booten und mit Rettungsschwimmern, sodass im Fall der Fälle auch immer jemand da ist, der dann auch dementsprechend zugreifen kann. Die Elbe ist aktuell unterwegs mit 5 Kilometern pro Stunde. Das klingt jetzt erstmal nicht schnell, es ist sowieso eine Schrittgeschwindigkeit. Aber in der Fahrrinne selber, in der Strömung, merkt man, dass man abgetrieben wird. In der Regel schafft man es nicht wirklich direkt durchzuschwimmen. Also man wird immer abgetrieben, das ist geplant, das ist auch gewollt. Und das ist für ungeübte Schwimmer erstmal eine Erfahrung, in dieser Fahrrinne mitgerissen zu werden und dann trotzdem die Ruhe zu bewahren, trotzdem sein Ziel zu verfolgen und dann kommt man völlig problemlos auch auf der anderen Seite an. Das Durchschwimmen durch die Elbe ist für die Wittenberger immer so ein Highlight. Und wenn man sieht, dass heute der jüngste Teilnehmer 10 Jahre alt ist und vor ein paar Jahren der jüngste Teilnehmer 7 Jahre, sieht man schon, dass das reizvoll ist, die Elbe zu bezwingen, sagt man es mal so. Aber wie gesagt, immer nur unter Beobachtung, immer nur unter Begleitung von Rettungsschwimmern. Sonst ist es einfach zu gefährlich. Und der Reiz ist einfach da. Dafür ist die Elbe unsere Elbe. Und da muss man auch mal durchgeschwommen sein als Wittenberger.
0: Paddeln verbindet. Der Verein hat rund 35 Mitglieder, die den Wassersport meist als Hobby betreiben. Gepaddelt wird auf der Elbe und vielen weiteren Gewässern. Einige Mitglieder sind auch sportlich sehr erfolgreich. Helga Freund wurde bereits zum 41. Mal Weltmeisterin und brachte dieses Jahr aus Kanada 2 Goldmedaillen mit.
3: Also mein Name ist Helga Freund, ich bin 72 Jahre alt, habe mit 11 Jahren angefangen zu paddeln, mit 21 wieder fast aufgehört, weil dann Beruf, Studium, Familie, alles viel wichtiger waren. Und mit 48 bin ich wieder ins Boot geklettert und 2 Jahre später hat man mich mitgenommen zur Weltmeisterschaft nach Kanada. Und dort habe ich gewonnen vor 40 Frauen. Und ja, seitdem bin ich so oft, wie es geht, auf dem Wasser. Und dieses Jahr war ich auch in Kanada zur Weltmeisterschaft und habe 2-mal Gold wieder mitgebracht. Nun bin ich 41-mal Weltmeister und das Paddeln macht einfach Spaß. Und ja, und ich kann aber auch ruhig paddeln. Ich kann auch mal Genuss paddeln, also sprich Wanderboot fahren.

0: weil mein Mann ist kein Rennsportler und auch weil das hier ein Verein ist, der vorwiegend Wanderboot fährt. Ja, möchte man ja es in der Gemeinschaft erleben. Wenn ich zu Wettkämpfen fahre, dass man Sportkameraden auf aller Welt sieht und die sind ja alle so ein bisschen verrückt wie ich. Das heißt also, dass sie trainieren fleißig und wie man so sagt, die Konkurrenz schläft nicht. Und dass man sich wieder trifft, die eine oder die andere Sportlerin. Und ja, das ist einfach schön.
1: Damit ging ein abwechslungsreicher Tag rund um den Wassersport zu Ende. Beim Elbschwimmen, Segeln und Paddeln standen vor allem Sport, Gemeinschaft und die Freude am Wasser im Mittelpunkt. Ein gelungenes Fest, das einmal mehr zeigte, wie eng Wittenberg mit der Elbe verbunden ist.
2: Ein festliches Jubiläum. 1200 Jahre Welsleben.
3: 1200 Jahre Welsleben, in den Acker neben der A14 gepflügt, kündeten vom großen Ereignis in der kleinen Gemeinde zwischen Schönebeck und Magdeburg, das am Wochenende begangen wurde. Der Platz rund um die Welsleber Kirche mit dem Turm auf der falschen Seite hatte sich in einen Festplatz verwandelt mit Zeltbuden und Schaustellern. Sogar einen Autoscooter konnte man unter die Kastanienbäume zwängen. Das Gelände war von Freitag bis Sonntag der Schauplatz für ein umfangreiches Festprogramm. Doch der Höhepunkt dürfte zweifellos der große Festumzug gewesen sein, mit dem man die 1200-jährige Geschichte der Bördegemeinde darstellte.
4: So, hier vorne unsere Ehrengäste, unser Ortsbürgermeister Hans-Jürgen Korn. Und unser Gemeindeoberbürgermeister Marco Schmoldt. Ja doch, die Ehre kommt euch zuteil. Ja, und gleich dahinter, auf der Kutsche, sagte ich vorhin schon mal, alt und jung wird hier zusammengeführt. Der jüngste Welsleber, das ist der kleine Leo Fritz hier auf dem Kutschwagen. Und unsere älteste Bewohnerin hier in Welsleben, Frau Ingrid Krenzel, schön, dass ihr da seid, schön, dass ihr hier in Welsleben lebt.
3: Besiedelt wurde der Ort natürlich schon viel früher, denn aus der Zeit vor 7500 Jahren ließen sich erste jungsteinzeitliche Siedlungsreste nachweisen. Doch mit der ersten urkundlichen Erwähnung im Jahr 826 beginnt die offizielle Geschichtsschreibung. Damals verschenkte Ludwig der Fromme, Sohn Karl des Großen, den Ort an das Kloster Corvey bei Höxter. Mittelalterliche Ritter symbolisierten diese Zeit, in die auch der Neubau der heutigen St. Pankratiuskirche fällt, die man 1225 auf den Fundamenten des niedergebrannten Vorgängerbaus aus Holz errichtete. Zahlreiche kriegerische Ereignisse suchten das Dorf heim, besonders schwer im Dreißigjährigen Krieg. Nicht nur Magdeburg wurde 1631 niedergebrannt, auch Welsleben wurde total zerstört und die Felder verwüstet. Erst um 1650 kamen überlebende Welsleber wieder zurück. So einmal nur ein paar historische Ereignisse, an die man erinnerte. Der Umzug endete dann mit der versammelten Freiwilligen Feuerwehr des Ortes, die auch schon 1897 gegründet wurde. Und da kann man sich schon im nächsten Jahr auf deren 130. Geburtstag freuen, was sicher auch groß gefeiert werden dürfte. Aber es ist schwer, diese 1200-Jahr-Feier noch zu toppen, die diese kleine Gemeinde mit nicht einmal 1800 Einwohnern da auf die Beine gestellt hatte.

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0: Bei überwiegenden Wolken können wir am Mittwochmorgen mit Temperaturen von 11 bis 21 Grad rechnen. Zum Mittag kommt die Sonne mehr durch und es wird etwas wärmer. Ein leichter Wind weht aus Richtung Südosten. Der Himmel wird sich dann zum Abend wieder bedecken. Die Nacht schaut ähnlich aus, bei Tiefstwerten von 10 Grad. Am Donnerstag kann es im Laufe des Tages regnen, bei 20 Grad.
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0: In der Nacht zum Donnerstag ist es in Halberstadt zu einem Verkehrsunfall gekommen. Ein 20-jähriger Autofahrer verlor gegen 1 Uhr an der Kreuzung Schwanebecker Straße, Quedlinburger Straße die Kontrolle über seinen Fiat und prallte gegen eine Straßenlaterne. Anschließend flüchtete der Mann zu Fuß. Ein Zeuge verfolgte ihn und konnte ihn gemeinsam mit der Polizei im Bereich des Hellweg-Baumarktes stellen. Ein Atemalkoholtest ergab 2,25 Promille. Außerdem hatte der 20-Jährige keinen Führerschein. Gegen ihn wird unter anderem wegen Straßenverkehrsgefährdung, Unfallflucht und Fahrens ohne Fahrerlaubnis ermittelt. Der Schaden liegt bei rund 11.000 Euro. Am Donnerstagmorgen ist es in Hühneinstedt ebenfalls zu einem Verkehrsunfall gekommen. Ein 19-Jähriger war mit seinem Leichtkraftrad auf der Vogelsdorfer Straße in Richtung Badersleben unterwegs. In einer Kurve verlor er auf der nassen Fahrbahn die Kontrolle, stürzte und rutschte in den Gegenverkehr. Dort kollidierte er mit einem LKW. Der 19-Jährige wurde schwer verletzt und in ein Krankenhaus gebracht. Der Sachschaden liegt bei rund 5.500 Euro. In Osterwiek sind am Mittwochnachmittag ein Rettungswagen und ein PKW zusammengestoßen. Der 22-jährige Fahrer des RTWs wollte von der Lütgenröder Straße nach links abbiegen. Wegen der tiefstehenden Sonne übersah er dabei einen vorfahrtberechtigten Mercedes. Bei dem Zusammenstoß wurden alle drei Insassen leicht verletzt. Der RTW-Fahrer kam zur weiteren Behandlung ins Krankenhaus. Beide Fahrzeuge waren nicht mehr fahrbereit. Der Schaden beträgt insgesamt rund 95.000 Euro. In Rheinstedt hat am Mittwochabend ein Holzunterstand mit darunter gelagerten Strohballen gebrannt. Die Ursache ist bislang unklar. Die Feuerwehren aus Ermsleben, Rheinstedt und Endorf waren mit 33 Einsatzkräften und 5 Fahrzeugen vor Ort. Der Schaden wird auf rund 5.300 Euro geschätzt. Die Polizei hat ein Ermittlungsverfahren eingeleitet. Zeugen werden gebeten, sich beim Polizeirevier Harz in Halberstadt unter 03941 674 293 zu melden. Bei einer Verkehrskontrolle in Halberstadt haben Polizeibeamte mehrere Verstöße festgestellt. Ein 25-jähriger Peugeot-Fahrer konnte weder eine gültige Fahrerlaubnis noch einen Versicherungsnachweis vorzeigen. Ihm wurden die Weiterfahrt untersagt und der Fahrzeugschlüssel sichergestellt. Gegen den 23-jährigen Beifahrer wird ebenfalls ermittelt. Laut Polizei hält er sich seit August unerlaubt in Deutschland auf. Gegen beide Männer wurden Ermittlungsverfahren eingeleitet. In Reddebar ist am Donnerstagabend ein PKW vollständig ausgebrannt. Das Fahrzeug geriet gegen 17.45 Uhr aus bislang ungeklärter Ursache in der halben Straße in Brand. Die Feuerwehr Wernigerode war mit 2 Löschfahrzeugen und 6 Einsatzkräften vor Ort. Verletzt wurde niemand. Der Schaden liegt bei rund 12.000 Euro. Die Polizei hat den Brandort beschlagnahmt und Ermittlungsverfahren eingeleitet.

0: 15 Wohnungen evakuiert. Brandopfer sucht versprochene Unterstützung. Ein Horrorszenario an einem Sonntag. Nach einem Großbrand am 9. August in einem Mehrfamilienhaus der Richard-Wagner-Straße in Halberstadt mussten 34 Menschen evakuiert und 15 Wohnungen als nicht mehr bewohnbar deklariert werden. Das Feuer griff auf das Dach über und beschädigte weitere Wohnungen, die sich genau darunter befinden. In einer Dachwohnung davon wohnt Christian Linke. Durch einen Schaden in seinem Wohnzimmer wurde die Wohnung ebenfalls als nicht bewohnbar erklärt. Nun ist er auf Wohnungssuche, denn wann die Reparaturarbeiten beginnen werden, ist noch unklar.
1: Sie sind ein Betroffener davon. Wo genau war denn Ihre Wohnung?
2: Meine Wohnung ist in der kleinen Ringstraße 5. Ich wurde direkt unterm Dach und ich habe einen dicken Wasserschaden. Der Vermieter oder zumindest die Verwaltung müsste mir eigentlich über die Gebäudeversicherung eine Wohnung zustellen, aber das wird nicht gemacht.
1: Wo wohnen Sie denn derzeit? Denn Ihre Wohnung ist ja unbenutzbar.
2: Meine Wohnung ist unbenutzbar. Momentan wohne ich noch im Garten von meiner Mutter, wo jetzt in 2 Wochen der Strom und das Wasser abgestellt wird.
1: Wie ist es denn jetzt weitergegangen? Sie haben eine Wohnung gesucht und auch eine zugewiesen bekommen.
2: Ich habe eine Wohnung zugewiesen bekommen, aber ich werde als Obdachloser eingestuft und wurde dann eine 3-Raum-Wohnung beziehen, was eine Obdachlosenwohnung ist. Was ich aber nicht mit mir machen lasse, weil ich habe auch gewisse Grundsätze.
1: Warum? Erstmal ist man noch froh, wenn man ein Dach über dem Kopf hat.
2: Na klar ist man erstmal froh, wenn man ein Dach über dem Kopf hat, aber unter den Umständen auf gar keinen Fall.
1: Jetzt hat die Stadt ja schnelle Hilfe versprochen. Wie sah die denn aus?
2: Die schnelle Hilfe, also ich musste erstmal den Spendengeldern hinterherlaufen, weil die Stadt Halberstadt eine falsche Telefonnummer von mir hatte und ich deswegen da auch nochmal auflaufen musste, um dann meine richtige Telefonnummer zu geben und von den Spendengeldern, die ja 20.000 Euro betroffen haben, ich bloß 300 Euro bekommen habe.
1: Es hieß, die Spendensumme war 4-stellig, 20.000 Euro und 4-stellig ist ein kleiner Unterschied, aber 300 Euro ist trotzdem relativ wenig. Wovon leben Sie denn jetzt?
2: Also momentan immer noch vom Bürgergeld. Ich habe auch diesen Monat komplette Miete bezahlt für

0: eine Wohnung, die nicht bewohnbar ist, was ich dann über meinen Vermieter auch nochmal zurückholen müsste. Und ja, wie es jetzt weitergeht, weiß ich immer noch nicht.
1: Was würden Sie sich denn wünschen?
0: Ich möchte einfach bloß eine anständige Wohnung haben, die den gleichen Standard hat wie jetzt. Badewanne, Balkon und alles andere ist erstmal egal.
2: Trotz der angebotenen Hilfe passiert relativ wenig, laut Christian Linke. Er ist noch immer aufgebracht und hofft schnellstmöglich eine Übergangswohnung zu finden. Bundesverdienstorden für Ronald Moormann. Eine Ehre für den Karnevalverein.
3: Ein besonderer Moment für Ronald Moormann und die Köthener Karnevalisten. Ministerpräsident Sven Schulze hat ihn den Bundesverdienstorden überreicht. Ausgezeichnet wird damit sein jahrzehntelanges Engagement in Politik und Kultur. Besonders sein Einsatz für das karnevalistische Brauchtum. Ronald Moormann geht als eine geprägte Figur der KKK. Über viele Jahre hat er den Verein mit aufgebaut und weiterentwickelt. Mit seinem Organisationstalent hat er maßgeblich dazu beigetragen, dass der Köthener Karnevalverein heute weit über die Stadt hinaus bekannt ist.
4: Ich habe ja schon oben bei meinen Dankesworten gesagt, dankbar, stolz, aber auch demütig. Denn ich glaube, dass niemand die Leistungen, die dafür erbracht wurden, allein erbringen kann. Sondern das ist immer ein Team, eine Mannschaft, Menschen, die mit dahinter stehen. Das kann sich, glaube ich, kaum jemand alleine zuschreiben. Ich habe 1988 hier in Köthen an der Hochschule angefangen zu studieren und bin dort Programmchef des Elberrates geworden. Seitdem habe ich mit Karneval zu tun. 1992 haben wir KKK neu gegründet, nach 33 Jahren Zwangspause. Wir sind heute einer der größten Karnevalsvereine in Ostdeutschland. Der Rosenmontagszug in Köthen ist legendär. Und bei mir ist das eine Kombination, wofür ich heute geehrt worden bin. Ich war ja 10 Jahre Vizepräsident des Landesverbandes. Ich habe 20 Jahre als KKK-Präsident gearbeitet, ehrenamtlich. Ich bin seitdem Senatspräsident und, und. Und das in Kombination mit meinen ehrenamtlichen Tätigkeiten in der Kommunalpolitik, im Stadtrat, im Kreistag. Ich war in 10 Aufsichtsräten. Meine Mitarbeiter haben mal ausgerechnet, 1600 ehrenamtliche Abende war ich nicht zu Hause durch die Kommunalpolitik. Da ist Landtag und Firma und was man alles hat, gar nicht mitgerechnet. Das alles wäre ohne meine Frau, meine Familie und viele Freunde und Unterstützer, die heute hier geladen waren, nicht machbar. Und deswegen bin ich da natürlich sehr stolz drauf. Es ist die höchste Auszeichnung, die unsere Bundesrepublik Deutschland zu vergeben hat. Und das macht mich sehr stolz.
3: Besonders eng verbunden ist sein Name mit dem Rosenmontagsumzug. Er gehört inzwischen zu den größten Karnevalsumzügen in Mitteldeutschland und bringt jedes Jahr viele Menschen zusammen. Doch die Auszeichnung steht für mehr als nur Karneval. Sie würdigt vor allem das Ehrenamt dahinter. Denn damit Traditionen bestehen bleiben, braucht es Menschen, die Verantwortung übernehmen, Veranstaltungen organisieren und ihre Zeit investieren. Genau diesen langjährigen Einsatz von Ronald Moormann würdigt der Bundesverdienstorden. Er gehört zu den höchsten staatlichen Auszeichnungen in Deutschland und wird für besondere Verdienste um die Gesellschaft verliehen.
5: Ja, der Ronald Moormann hat heute den Bundesverdienstorden von mir überreicht bekommen, und zwar für seine Tätigkeit hier für die Gesellschaft. Zum einen im Karneval. Ich glaube, jeder rund um Köthen in Köthen kennt Mormel, wie man ihn so schön sagt, mit dem KKK verbunden und stand ja viele, viele Jahre an der Spitze dieses Vereins, und ohne ihn und seine Mannschaft wäre KKK auch nicht das, was es heute ist. Und das Zweite ist natürlich auch seine jahrzehntelange Arbeit in der Kommunalpolitik, auch in der Landespolitik. All das zusammen zeigt sein gesellschaftliches Engagement, und deswegen hat er diese Auszeichnung bekommen vom Bundespräsidenten, und ich als Ministerpräsident habe das heute übergeben.

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0: Bei überwiegenden Wolken können wir am Mittwochmorgen mit Temperaturen von 11 bis 21 Grad rechnen. Zum Mittag kommt die Sonne mehr durch und es wird etwas wärmer. Ein leichter Wind weht aus Richtung Südosten. Der Himmel wird sich dann zum Abend wieder bedecken. Die Nacht schaut ähnlich aus, bei Tiefstwerten von 10 Grad. Am Donnerstag kann es im Laufe des Tages regnen, bei 20 Grad.
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0: In der Nacht zum Donnerstag ist es in Halberstadt zu einem Verkehrsunfall gekommen. Ein 20-jähriger Autofahrer verlor gegen 1 Uhr an der Kreuzung Schwanebecker Straße, Quedlinburger Straße die Kontrolle über seinen Fiat und prallte gegen eine Straßenlaterne. Anschließend flüchtete der Mann zu Fuß. Ein Zeuge verfolgte ihn und konnte ihn gemeinsam mit der Polizei im Bereich des Hellweg-Baumarktes stellen. Ein Atemalkoholtest ergab 2,25 Promille. Außerdem hatte der 20-Jährige keinen Führerschein. Gegen ihn wird unter anderem wegen Straßenverkehrsgefährdung, Unfallflucht und Fahrens ohne Fahrerlaubnis ermittelt. Der Schaden liegt bei rund 11.000 Euro. Am Donnerstagmorgen ist es in Hühneinstedt ebenfalls zu einem Verkehrsunfall gekommen. Ein 19-Jähriger war mit seinem Leichtkraftrad auf der Vogelsdorfer Straße in Richtung Badersleben unterwegs. In einer Kurve verlor er auf der nassen Fahrbahn die Kontrolle, stürzte und rutschte in den Gegenverkehr. Dort kollidierte er mit einem LKW. Der 19-Jährige wurde schwer verletzt und in ein Krankenhaus gebracht. Der Sachschaden liegt bei rund 5.500 Euro. In Osterwiek sind am Mittwochnachmittag ein Rettungswagen und ein PKW zusammengestoßen. Der 22-jährige Fahrer des RTWs wollte von der Lütgenröder Straße nach links abbiegen. Wegen der tiefstehenden Sonne übersah er dabei einen vorfahrtberechtigten Mercedes. Bei dem Zusammenstoß wurden alle drei Insassen leicht verletzt. Der RTW-Fahrer kam zur weiteren Behandlung ins Krankenhaus. Beide Fahrzeuge waren nicht mehr fahrbereit. Der Schaden beträgt insgesamt rund 95.000 Euro. In Rheinstedt hat am Mittwochabend ein Holzunterstand mit darunter gelagerten Strohballen gebrannt. Die Ursache ist bislang unklar. Die Feuerwehren aus Ermsleben, Rheinstedt und Endorf waren mit 33 Einsatzkräften und 5 Fahrzeugen vor Ort. Der Schaden wird auf rund 5.300 Euro geschätzt. Die Polizei hat ein Ermittlungsverfahren eingeleitet. Zeugen werden gebeten, sich beim Polizeirevier Harz in Halberstadt unter 03941 674 293 zu melden. Bei einer Verkehrskontrolle in Halberstadt haben Polizeibeamte mehrere Verstöße festgestellt. Ein 25-jähriger Peugeot-Fahrer konnte weder eine gültige Fahrerlaubnis noch einen Versicherungsnachweis vorzeigen. Ihm wurden die Weiterfahrt untersagt und der Fahrzeugschlüssel sichergestellt. Gegen den 23-jährigen Beifahrer wird ebenfalls ermittelt. Laut Polizei hält er sich seit August unerlaubt in Deutschland auf. Gegen beide Männer wurden Ermittlungsverfahren eingeleitet. In Reddebar ist am Donnerstagabend ein PKW vollständig ausgebrannt. Das Fahrzeug geriet gegen 17.45 Uhr aus bislang ungeklärter Ursache in der halben Straße in Brand. Die Feuerwehr Wernigerode war mit 2 Löschfahrzeugen und 6 Einsatzkräften vor Ort. Verletzt wurde niemand. Der Schaden liegt bei rund 12.000 Euro. Die Polizei hat den Brandort beschlagnahmt und Ermittlungsverfahren eingeleitet. Jubiläum einer Städtepartnerschaft. Eine feierliche Veranstaltung.
3: Am 12. Mai 2016 besiegelten der Landkreis Anhalt-Bitterfeld und der polnische Landkreis Pschinna ihre Partnerschaft. Mehr als 10 Jahre später ist diese Verbindung noch immer lebendig. Und das wurde gefeiert. Auf dem Innenhof der Kreisverwaltung in Köthen fand am 28. August die große Jubiläumsveranstaltung statt.
4: Im Mai haben wir in Polen den offiziellen Festakt zum 10-jährigen Geburtstag erleben dürfen. Wir haben jetzt zur Geburtstagsfeier unsere Mitarbeitenden eingeladen. Wir haben die Partner eingeladen, die diese Partnerschaft mit Leben füllen. Beispielsweise den KKK, der auch schon zur Gründung mit Partner war. Die werden Teil des Programms sein und auch Teil des Austausches. Es wird der Seniorenbeirat vor Ort sein. In jedem Jahr gibt es verschiedene Kooperationen mit unseren Auszubildenden, die nach Pschina gehen und dort Pschina besuchen. Auch dort wird es den Austausch geben und wir begrüßen, und da freuen wir uns wirklich sehr drüber, die größte Delegation, die wir je hier begrüßen durften.
3: Die Delegation war bunt gemischt. Mit dabei waren unter anderem die Landräte, die in den vergangenen 10 Jahren im Amt waren. Nach der Begrüßung um 19 Uhr blieb zunächst Zeit für ein herzliches Wiedersehen, bevor das abwechslungsreiche Programm startete. Den Auftakt machte der KKK. Der örtliche Karnevalsverein zog über das festlich geschmückte Gelände und sorgte mit seinem Auftritt für Begeisterung. Auch die polnische Schülerband Rushed brachte die Gäste zum Mitmachen. Für eine besondere Überraschung sorgte dabei Landrat Gregor Schwanow, der selbst mit auf der Bühne stand.

0: Es wurde gemeinsam getanzt und gefeiert, ein sichtbares Zeichen für die Freundschaft, die in den vergangenen Jahren gewachsen ist. Doch damit war der Abend noch lange nicht vorbei.
1: Wir haben einen Film zusammengeschnitten über diese 10 Jahre. Wir werden Partner der 10 Jahre auf die Bühne bringen, um so die 10 Jahre tatsächlich Revue passieren zu lassen. Aber auch für das Vergnügen ist gesorgt. Um 22 Uhr, das weiß Herr Grabner noch nicht, Ihnen verrate ich das jetzt, gibt es als Tradition, wir zeigen mal, wie man in Deutschland Geburtstag feiert, also Kindergeburtstag feiert, und wir werden die beiden Landräte zum Eierlaufen und Sackhüpfen einladen. Und das stelle ich mir schon sehr lustig vor.
0: Partnerschaften zwischen Landkreisen finden im Alltag oft wenig öffentliche Aufmerksamkeit. Dabei schaffen sie Raum für Austausch zwischen Schulen, Verwaltungen, Vereinen und kulturellen Einrichtungen.
2: Die 10-jährige Partnerschaft mit dem Powiat Pszczyna in Polen, die lebt natürlich, die entwickelt sich weiter, ist gespickt von Besuchen, von gegenseitigen Austauschen, vom Lernen voneinander und miteinander in allen möglichen Bereichen, ob das im Kinder- und Jugendbereich ist, ob das im Seniorenbereich ist, im medizinischen Bereich. Wir hatten den Austausch mit unserem Krankenhaus und dem Krankenhaus in Pszczyna. Es gibt wirklich vielfältige Themen, die wir angehen, und von daher freuen wir uns auch morgen auf mal einen geselligen Austausch, wo es sicherlich auch wieder fachliche Themen gibt, beziehungsweise die nächsten fachlichen Themen festgesetzt werden und wo wir schauen, welche praktischen Umsetzungen können wir dann auch in der Zukunft tätigen.
0: Die Bedeutung der Partnerschaft reicht dabei weit zurück. Die Verbindung zwischen beiden Regionen hat historische Wurzeln, unter anderem im Fürstenhaus Anhalt-Pleß. Aus diesem gemeinsamen Fundament ist in den vergangenen 10 Jahren ein lebendiges Band zwischen den Menschen beider Landkreise entstanden. Und so wurde an diesem Abend nicht nur gefeiert, sondern auch zurückgeblickt.
1: Innerhalb der letzten 10 Jahre haben wir die Partnerschaft sehr thematisch gelebt. Das heißt, wir haben uns nicht nur zum Unterhalten und zum Kaffee trinken oder zum Feiern getroffen, sondern wir haben auch miteinander gearbeitet und haben so die Idee der Europäischen Union tatsächlich mit Leben gefüllt. Wir haben unterschiedliche Fachbereiche hier in der Landkreisverwaltung, die feste Partnerschaften mit dem Landkreis Pszczyna in Polen aufbereitet haben. Ich denke da beispielsweise an den Fachbereich Kultur. Die hatten Künstler aus Pszczyna hier mit einer Bilderausstellung. Wir haben uns zum Thema Gesundheit ausgetauscht und haben bei unserem Besuch das Pszczyna Krankenhaus uns anschauen können und mit der Direktion über das Gesundheitswesen in Polen sprechen können. Das Thema Bildung und Seniorenarbeit, das treibt uns auch um. Es gibt sehr, sehr aktiven Seniorenbeirat beim Landkreis Anhalt-Bitterfeld, die auch jedes Jahr eine Delegation hin und auch wieder her schicken. Also es gibt auch viele gute Beispiele, die wir aus Polen mit hierher nehmen.
0: Für weitere Überraschungen sorgte der Landkreis mit besonderen Geschenken.
1: Wir haben uns überlegt, mit welchen Maßnahmen und Mitteln wir das Ganze tatsächlich emotional fassbar machen können, wie viel uns diese Partnerschaft bedeutet. Es gibt eine Broschüre über den Tourismus des Landkreises, das haben wir kurzerhand in Polnisch übersetzt, das werden wir als Geschenk überreichen. Es gibt eine Festzeitung, die für uns wichtigsten Momente der vergangenen 10 Jahre band. Wir sind auf die Idee gekommen, Partnerschaftsbier brauen zu lassen. Und sind hier eine Kooperation mit der Fachhochschule Köthen eingegangen. Und so gibt es Fachpartnerschaftsbier, was natürlich wir als Freibier ausreichen an dem Abend und als Gastgeschenk für unsere polnischen Partner in petto haben.
0: Am Ende klang der Abend gemütlich aus. Die Gäste erinnerten sich an gemeinsame Erlebnisse der vergangenen Jahre und blickten zugleich nach vorn. Denn die nächsten gemeinsamen Projekte sind bereits in Planung.
3: Klettern, toben, spielen. Neuer Spielplatz für Wernigerodes Kinder. An der Mettewiese in Wernigerode ist ordentlich was passiert. Wo vorher schon gespielt wurde, ist jetzt ein bekannter, aber schon leicht in die Jahre gekommener Spielplatz umgebaut und modernisiert worden. Bei der Neueröffnung, die Wernigerodes Oberbürgermeister Tobias Kascher übernahm, heißt es deshalb für die kleinen Besucher ausprobieren, klettern, rutschen und einfach Spaß haben, mitten in einer wirklich besonderen Kulisse.
4: Also der Spielplätze sind immer wichtig in einer Stadt. Und da wir hier in dem Einzugsgebiet auch zwei Kitas zusammenlegen und hier auch Kindertageseinrichtungen haben und viele Menschen wohnen, ist dieser Spielplatz von besonderer Bedeutung und wichtig. Und ja, eine Erneuerung war notwendig, denn wir haben die Spielgeräte aus dem Jahr 96, glaube ich, gehabt. Also wirklich schon alt und auch schon nicht mehr so, wie sie sein sollen. Dann spielen auch Sicherheitsaspekte irgendwann eine Rolle. Und deswegen war es jetzt nötig, den zu erneuern. Und dazu kommt noch, das ist noch ein wunderschöner Spielplatz und man kann nicht nur spielen, sondern auch die Aussicht genießen. Spielgerät ist neu, aber auch die gesamte Fläche ist neu. Also wir haben ja auch das barrierefrei gestaltet. Kinderwagen, Rollatoren, Rollstühle können jetzt auch zugänglich oder können hier auf das Gelände kommen. Und der gesamte Untergrund ist erneuert worden, das Spielgerät ist erneuert worden, die Bänke sind neu. Eigentlich ist alles neu.
3: Neue Spielgeräte, mehr Möglichkeiten zum Toben und mehr Platz für kleine Abenteurer erstrahlen in neuem Glanz. Genutzt werden soll der Spielplatz nicht nur von den Kindern aus der Nachbarschaft, auch mehrere angrenzende Kitas können das Angebot nutzen. Natürlich sind auch alle privaten Besucher auf dem neuen Gelände herzlich willkommen. Rund 100.000 Euro hat die Stadt für den Umbau investiert. Geld, das hier ziemlich sichtbar in die Hand genommen wurde. Der Standort könnte kaum schöner sein. Ruhig, gelegen, jede Menge Grün und dazu eine grandiose Aussicht auf Wernigerode und die Umgebung.
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0: Bei überwiegenden Wolken können wir am Mittwochmorgen mit Temperaturen von 11 bis 21 Grad rechnen. Zum Mittag kommt die Sonne mehr durch und es wird etwas wärmer. Ein leichter Wind weht aus Richtung Südosten. Der Himmel wird sich dann zum Abend wieder bedecken. Die Nacht schaut ähnlich aus, bei Tiefstwerten von 10 Grad. Am Donnerstag kann es im Laufe des Tages regnen, bei 20 Grad.
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3: Harzclub, Stadtwerke und Sunk hatten eingeladen. Wilhelm Rabewarte feierte 130. Geburtstag. Zahlreiche Wanderfreunde trafen sich am Sonntag am Großen Schloss, dem Sitz der Stiftung Umwelt, Natur und Klimaschutz, um an einer geführten Wanderung durch den seit 2011 in ihrer Hand befindlichen Naturerbewald teilzunehmen.
4: Wir haben uns zu dieser Wanderung hier im Naturerbewald der Sunk wieder entschieden. Erstmal natürlich, um schon ein fast kleines Herbsterlebnis heute mitmachen zu können. Und natürlich, weil wir wieder das Glück haben, dass die Wilhelm-Rabe-Warte durch unsere Unterstützer geöffnet wird. Und immer eine ganz tolle Kooperation haben, sowohl mit den Stadtwerken als auch mit der Harzer Wandernadel und mit der Stadt Blankenburg selbst auch. Also ganz tolle Aktion, die wir immer gemeinsam haben. Und mich freut es vor allen Dingen, dass es hier immer so unkompliziert und gut funktioniert mit allen Unterstützern.
5: Und natürlich begleiten wir das auch wieder und haben auch eine kleine Überraschung wieder für die Wanderer mit dabei. Und vor Ort soll es natürlich auch noch einen kleinen Snack geben, den wir auch gerne sponsern. Wir als ausschließlich Ökostromanbieter und das schon seit über 10 Jahren, machen das natürlich gerne, weil wir freuen uns darüber, dass das Thema Umwelt und Natur so einfühlsam und so direkt hier gezeigt wird. Und das unterstreicht eigentlich unsere Mentalität, die wir auch gerne unterstützen. Und deshalb natürlich Veranstaltungen, die Menschen zusammenbringen und das Thema Natur dann näher bringen, begleiten wir natürlich dann auch gerne. Und deshalb ist es für uns selbstverständlich, dass wir sowas auch unterstützen.
3: Nach einer kurzen Einführung ging es auf die rund 6 Kilometer

0: das Geburtstagskind, die 21 Meter hohe Wilhelm-Raabe-Warte, grüßte schon von Weitem. Im September 1896 wurde sie in einer Bauzeit von nur 6 Monaten als sogenannter Kaiserturm errichtet. Der Aussichtsturm erhielt 1950 den Namen Wilhelm Raabe nach einem 1910 verstorbenen Braunschweiger Schriftsteller. 1976 baute die ZBO Dachrieden auf dem Gelände eines alten Gasthauses ein Betriebsferienheim mit kleiner öffentlicher Wandergaststätte. 1992 erfolgte die Schließung des Komplexes, deren Nachnutzung aufgrund fehlender Wasser- und Abwasserleitung sowie Lage im Naturschutzgebiet sehr schwierig ist. 1996 übernahm dann der Harzclub wieder den Turm und sanierte ihn. Ihm ist es auch zu verdanken, dass sich wenigstens einmal im Jahr hier die Türen öffnen. Denn die Warte gehört zu den wenigen noch gut erhaltenen Kaiserwarten.
1: Wir feiern 130 Jahre Wilhelm Raabe-Warte und haben das auch toll vorbereitet mit den Stadtwerken und der SUNK zusammen. Und freuen uns auf ganz viele Wanderfreunde, Heimatfreunde und Naturfreunde, die mit uns zusammen den Turm besteigen können.
0: Groß war der Andrang zur Turmbesteigung. 106 Stufen aus Stein, Holz und Guss mussten bis zur Plattform bewältigt werden, bevor sich dem Wanderer bei günstigem Wetter ein bis zu 70 Kilometer weiter Ausblick bietet.
1: Raabe-Warte ist auch vermietet. Es ist eine Polizeiantenne drauf und eine Antenne für den Rettungsdienst, also ganz wichtig, und ist natürlich auch gesichert. Deswegen kann auch nicht jederzeit jemand da auf diesen Turm steigen, sondern es muss mit uns vereinbart werden.
0: So gibt es nur wenige Tage, wie zum Beispiel der 130. Geburtstag, an denen eine Turmbesteigung möglich ist.
1: Am 130. Jahrestag der Wilhelm-Raabe-Warte haben wir noch eine kleine Ausstellung. Zu Fauna und Flora haben Schüler der 7. Klasse der Sekundarschule August Bebel Tafeln angefertigt. Das kann man sich gerne angucken. Weiterhin haben wir ja ganz viel gemacht fürs Catering.
0: Das Essen und Trinken sowie die selbstgebackenen Waffeln von den Stadtwerken stärkten die Wanderer nach ihrer Tour. Und hier erwartete sie auch wieder ein Sonderstempel der Harzer Wandernadel.
2: Ja, ich komme aus einem Wassleben. Ich bin Rekordwanderer Harzer Wandernadel. Ich habe 45 Mal den Kaisertitel erwandert und ich habe 2011 und dann mit Verbesserung 2013 als schnellster Wanderer alle 222 Stempelstellen abgewandert und der Rekord steht seitdem.
0: Zum kleinen kulturellen Programm gehörte dann auch der Auftritt der kleinen Tanzmäuse unter Leitung von Jenna Wuckel, die auf dem Eichenberg in 414 Meter Höhe ihr Publikum begeisterten.
3: Tag der offenen Tür. Traditionelles Elbschwimmen.
4: In Wittenberg dreht sich an diesem Wochenende alles um den Wassersport. Beim Tag der offenen Tür zeigen die Vereine ihre verschiedenen Wassersportarten. Ein Höhepunkt ist das traditionelle Elbschwimmen, organisiert von der Wassersportgemeinschaft Wittenberg 1962 e.V. Auch Segler und Kanuten laden die Besucher aufs Wasser ein. Dabei geht es um Sport, Spaß und Gemeinschaft. Besucher können die Boote kennenlernen und selbst erste Erfahrungen sammeln. So wird die Elbe für den 23. August 2026 zum Treffpunkt für Wassersportler und Gäste.
5: Und Tradition ist es, an einem Wochenende im Sommer hier unseren Tag der offenen Tür durchzuführen, bei dem wir uns als Verein und jede Abteilung präsentieren. Und ja, die Kanuten tun das, wie man hier ringsherum sieht, mit ihren Kajaks. Und ja, wir sind ein Verein mit rund 35 oder eine Abteilung mit rund 35 Mitgliedern, die im Wesentlichen den Wasserwandersport als Hobby betreiben und das nicht nur auf der Elbe, sondern auch auf den Gewässern.

0: Gewässern, die hier so im Umland sind und auf denen man gut paddeln kann, wie dem Spreewald oder auch den Berliner Gewässern. Ja, zum Tag der offenen Tür verbinden wir das Ganze mit dem Elbe-Schwimmen. Einmal hat schon stattgefunden, einen Durchgang, einen zweiten bieten wir in Kürze an. Das ist ein großer Teil des Programms, natürlich das gesellige Beisammensein. Und im Wesentlichen geht es darum, dass wir als sportliche Abteilungen unseren Sport vorstellen, dass wir den Gästen die Möglichkeit geben, mal ein bisschen zu schnuppern, sich mal ins Boot zu setzen mit einem Guide oder auch allein mal zu paddeln und sich ein bisschen was erklären zu lassen, worin denn der Reiz des Paddelns auf dem Wasser eigentlich besteht. Ja, der Reiz des Paddelns ist natürlich, ganz nah an der Natur zu sein, mittendrin zu sein in der Natur. Mitunter ist es auch die Einsamkeit, die Natur also in aller Ruhe zu erleben, sich in der Natur zu bewegen. Egal wie das Wetter ist, ob es etwas kühler ist, ob Sommer ist, ob Wind oder nicht. Und das kann jeder für sich so entscheiden, wie er das möchte. Und das ist eigentlich der Reiz. Und das eben nicht nur in der Gegend, in der man sich auskennt, wie wir hier auf der Elbe, sondern letztendlich überall in Deutschland oder auch Europa.
1: Beim traditionellen Elbschwimmen geht es für die Teilnehmer einmal quer durch den Fluss. Die Wasserwacht sorgt dabei für die Sicherheit. Rettungsschwimmer und Boote begleiten die Schwimmer. Besonders starke Strömungen sind zu erwarten, was es zu einer großen Herausforderung macht. Jede Altersstufe ist vertreten und meistern diese Veranstaltung ohne Probleme.
2: Ich bin Thomas Vier, Ortsgruppenleiter der Wasserwacht in Wittenberg und hier für heute der Chef von Skanze aus Sicht der Wasserrettung. Wir haben das alljährliche Elbe-Schwimmen gemacht. Das heißt, unter fachkundiger Beobachtung dürfen die Wittenberger und Wittenbergerinnen, die Gäste, einmal quer über die Elbe schwimmen. Die Elbe als Bundeswasserstraße ist natürlich nicht einfach so ein Badegewässer. Deswegen findet das Ganze unter Beobachtung statt, unter Aufsicht von uns. Und wir begleiten die Schwimmer mit Booten und mit Rettungsschwimmern, sodass im Fall der Fälle auch immer jemand da ist, der dann auch dementsprechend zugreifen kann. Die Elbe ist aktuell unterwegs mit 5 Kilometern pro Stunde. Das klingt jetzt erstmal nicht schnell, es ist sowieso eine Schrittgeschwindigkeit. Aber in der Fahrrinne selber in der Strömung merkt man, dass man abgetrieben wird. In der Regel schafft man es nicht wirklich direkt durchzuschwimmen. Also man wird immer abgetrieben, das ist geplant, das ist auch gewollt. Und das ist für ungeübte Schwimmer erstmal eine Erfahrung, in dieser Fahrrinne mitgerissen zu werden und dann trotzdem die Ruhe zu bewahren, trotzdem sein Ziel zu verfolgen und dann kommt man völlig problemlos auch auf der anderen Seite an. Das Durchschwimmen durch die Elbe ist für die Wittenberger immer so ein Highlight. Und wenn man sieht, dass heute der jüngste Teilnehmer 10 Jahre alt ist und vor ein paar Jahren der jüngste Teilnehmer 7 Jahre, sieht man schon, dass das reizvoll ist, die Elbe zu bezwingen, sagt man es mal so. Aber wie gesagt, immer nur unter Beobachtung, immer nur unter Begleitung von Rettungsschwimmern. Sonst ist es einfach zu gefährlich. Und der Reiz ist einfach da. Dafür ist die Elbe unsere Elbe. Und da muss man auch mal durchgeschwommen sein als Wittenberger.
1: Paddeln verbindet. Der Verein hat rund 35 Mitglieder, die den Wassersport meist als Hobby betreiben. Gepaddelt wird auf der Elbe und vielen weiteren Gewässern. Einige Mitglieder sind auch sportlich sehr erfolgreich. Helga Freund wurde bereits zum 41. Mal Weltmeisterin und brachte dieses Jahr aus Kanada 2 Goldmedaillen mit.
3: Also mein Name ist Helga Freund, ich bin 72 Jahre alt, habe mit 11 Jahren angefangen zu paddeln, mit 21 wieder fast aufgehört, weil dann Beruf, Studium, Familie, alles viel wichtiger waren. Und mit 48 bin ich wieder ins Boot geklettert und 2 Jahre später hat man mich mitgenommen zur Weltmeisterschaft nach Kanada. Und dort habe ich gewonnen vor 40 Frauen. Und ja, seitdem bin ich so oft, wie es geht, auf dem Wasser. Und dieses Jahr war ich auch in Kanada zur Weltmeisterschaft und habe 2 Gold wieder mitgebracht. Nun bin ich 41 Mal Weltmeister und das Paddeln macht einfach Spaß. Und ja, und ich kann aber auch ruhig paddeln. Ich kann auch mal Genuss paddeln, also sprich Wanderboot fahren, weil mein Mann ist kein Rennsportler. Und auch, weil das hier ein Verein ist, der vorwiegend Wanderboot fährt, möchte man ja es in der Gemeinschaft erleben. Wenn ich zu Wettkämpfen fahre, dass man Sportkameraden auf aller Welt sieht und die sind ja alle so ein bisschen verrückt wie ich. Das heißt also, dass sie trainieren fleißig und wie man so sagt, die Konkurrenz schläft nicht. Und dass man sich wieder trifft, die eine oder die andere Sportlerin. Und ja, das ist einfach schön.
1: Damit ging ein abwechslungsreicher Tag rund um den Wassersport zu Ende. Beim Elbschwimmen, Segeln und Paddeln standen vor allem Sport, Gemeinschaft und die Freude am Wasser im Mittelpunkt. Ein gelungenes Fest, das einmal mehr zeigte, wie eng Wittenberg mit der Elbe verbunden ist.
4: Ein festliches Jubiläum. 1200 Jahre Welsleben.
5: 1200 Jahre Welsleben. In den Acker neben der A14 gepflügt, kündeten vom großen Ereignis in der kleinen Gemeinde zwischen Schönebeck und Magdeburg, das am Wochenende begangen wurde. Der Platz rund um die Welsleber Kirche mit dem Turm auf der falschen Seite hatte sich in einen Festplatz verwandelt mit Zeltbuden und Schaustellern. Sogar einen Autoscooter konnte man unter die Kastanienbäume zwängen. Das Gelände war von Freitag bis Sonntag der Schauplatz für ein umfangreiches Festprogramm. Doch der Höhepunkt dürfte zweifellos der große Festumzug gewesen sein, mit dem man die 1200-jährige Geschichte der Bördegemeinde darstellte.
6: So, hier vorne unsere Ehrengäste, unser Ortsbürgermeister Hans-Jürgen Korn und unser Gemeindeoberbürgermeister Marco Schmoldt. Ja doch, die Ehre kommt euch zuteil. Ja, und gleich dahinter, auf der Kutsche, sagte ich vorhin schon mal, alt und jung wird hier zusammengeführt. Der jüngste Welsleber, das ist der kleine Leo Fritz hier auf dem Kutschwagen. Und unsere älteste Bewohnerin hier in Welsleben, Frau Ingrid Krenzel. Schön, dass ihr da seid, schön, dass ihr hier in Welsleben lebt.
5: Besiedelt wurde der Ort natürlich schon viel früher, denn aus der Zeit vor 7500 Jahren ließen sich erste jungsteinzeitliche Siedlungsreste nachweisen. Doch mit der ersten urkundlichen Erwähnung im Jahr 826 beginnt die offizielle Geschichtsschreibung. Damals verschenkte Ludwig der Fromme, Sohn Karl des Großen, den Ort an das Kloster Corvey bei Höxter. Mittelalterliche Ritter symbolisierten diese Zeit, in die auch der Neubau der heutigen St. Pankratiuskirche fällt, die man 1225 auf den Fundamenten des niedergebrannten Vorgängerbaus aus Holz errichtete. Zahlreiche kriegerische Ereignisse suchten das Dorf heim, besonders schwer im Dreißigjährigen Krieg. Nicht nur Magdeburg wurde 1631 niedergebrannt, auch Welsleben wurde total zerstört und die Felder verwüstet. Erst um 1650 kamen überlebende Welsleber wieder zurück. So einmal nur ein paar historische Ereignisse, an die man erinnerte. Der Umzug endete dann mit der versammelten Freiwilligen Feuerwehr des Ortes, die auch schon 1897 gegründet wurde. Und da kann man sich schon im nächsten Jahr auf deren 130. Geburtstag freuen, was sicher auch groß gefeiert werden dürfte. Aber es ist schwer, diese 1200-Jahr-Feier noch zu toppen, die diese kleine Gemeinde mit nicht einmal 1800 Einwohnern da auf die Beine gestellt hatte.

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0: Bei überwiegenden Wolken können wir am Mittwochmorgen mit Temperaturen von 11 bis 21 Grad rechnen. Zum Mittag kommt die Sonne mehr durch und es wird etwas wärmer. Ein leichter Wind weht aus Richtung Südosten. Der Himmel wird sich dann zum Abend wieder bedecken. Die Nacht schaut ähnlich aus, bei Tiefstwerten von 10 Grad. Am Donnerstag kann es im Laufe des Tages regnen, bei 20 Grad.
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0: In der Nacht zum Donnerstag ist es in Halberstadt zu einem Verkehrsunfall gekommen. Ein 20-jähriger Autofahrer verlor gegen 1 Uhr an der Kreuzung Schwanebecker Straße, Quedlinburger Straße die Kontrolle über seinen Fiat und prallte gegen eine Straßenlaterne. Anschließend flüchtete der Mann zu Fuß. Ein Zeuge verfolgte ihn und konnte ihn gemeinsam mit der Polizei im Bereich des Hellweg-Baumarktes stellen. Ein Atemalkoholtest ergab 2,25 Promille. Außerdem hatte der 20-Jährige keinen Führerschein. Gegen ihn wird unter anderem wegen Straßenverkehrsgefährdung, Unfallflucht und Fahrens ohne Fahrerlaubnis ermittelt. Der Schaden liegt bei rund 11.000 Euro. Am Donnerstagmorgen ist es in Hühneinstedt ebenfalls zu einem Verkehrsunfall gekommen. Ein 19-Jähriger war mit seinem Leichtkraftrad auf der Vogelsdorfer Straße in Richtung Badersleben unterwegs. In einer Kurve verlor er auf der nassen Fahrbahn die Kontrolle, stürzte und rutschte in den Gegenverkehr. Dort kollidierte er mit einem LKW. Der 19-Jährige wurde schwer verletzt und in ein Krankenhaus gebracht. Der Sachschaden liegt bei rund 5.500 Euro. In Osterwiek sind am Mittwochnachmittag ein Rettungswagen und ein PKW zusammengestoßen. Der 22-jährige Fahrer des RTWs wollte von der Lütgenröder Straße nach links abbiegen. Wegen der tiefstehenden Sonne übersah er dabei einen vorfahrtberechtigten Mercedes. Bei dem Zusammenstoß wurden alle drei Insassen leicht verletzt. Der RTW-Fahrer kam zur weiteren Behandlung ins Krankenhaus. Beide Fahrzeuge waren nicht mehr fahrbereit. Der Schaden beträgt insgesamt rund 95.000 Euro. In Rheinstedt hat am Mittwochabend ein Holzunterstand mit darunter gelagerten Strohballen gebrannt. Die Ursache ist bislang unklar. Die Feuerwehren aus Ermsleben, Rheinstedt und Endorf waren mit 33 Einsatzkräften und 5 Fahrzeugen vor Ort. Der Schaden wird auf rund 5.300 Euro geschätzt. Die Polizei hat ein Ermittlungsverfahren eingeleitet. Zeugen werden gebeten, sich beim Polizeirevier Harz in Halberstadt unter 03941 674 293 zu melden. Bei einer Verkehrskontrolle in Halberstadt haben Polizeibeamte mehrere Verstöße festgestellt. Ein 25-jähriger Peugeot-Fahrer konnte weder eine gültige Fahrerlaubnis noch einen Versicherungsnachweis vorzeigen. Ihm wurden die Weiterfahrt untersagt und der Fahrzeugschlüssel sichergestellt. Gegen den 23-jährigen Beifahrer wird ebenfalls ermittelt. Laut Polizei hält er sich seit August unerlaubt in Deutschland auf. Gegen beide Männer wurden Ermittlungsverfahren eingeleitet. In Reddebar ist am Donnerstagabend ein PKW vollständig ausgebrannt. Das Fahrzeug geriet gegen 17.45 Uhr aus bislang ungeklärter Ursache in der halben Straße in Brand. Die Feuerwehr Wernigerode war mit 2 Löschfahrzeugen und 6 Einsatzkräften vor Ort. Verletzt wurde niemand. Der Schaden liegt bei rund 12.000 Euro. Die Polizei hat den Brandort beschlagnahmt und Ermittlungsverfahren eingeleitet.

0: 15 Wohnungen evakuiert. Brandopfer sucht versprochene Unterstützung. Ein Horrorszenario an einem Sonntag. Nach einem Großbrand am 9. August in einem Mehrfamilienhaus der Richard-Wagner-Straße in Halberstadt mussten 34 Menschen evakuiert und 15 Wohnungen als nicht mehr bewohnbar deklariert werden. Das Feuer griff auf das Dach über und beschädigte weitere Wohnungen, die sich genau darunter befinden. In einer Dachwohnung davon wohnt Christian Linke. Durch einen Schaden in seinem Wohnzimmer wurde die Wohnung ebenfalls als nicht bewohnbar erklärt. Nun ist er auf Wohnungssuche, denn wann die Reparaturarbeiten beginnen werden, ist noch unklar.
1: Sie sind ein Betroffener davon. Wo genau war denn Ihre Wohnung?
2: Meine Wohnung ist in der kleinen Ringstraße 5. Ich wurde direkt unterm Dach und ich habe einen dicken Wasserschaden. Der Vermieter oder zumindest die Verwaltung müsste mir eigentlich über die Gebäudeversicherung eine Wohnung zustellen, aber das wird nicht gemacht.
1: Wo wohnen Sie denn derzeit? Denn Ihre Wohnung ist ja unbenutzbar.
2: Meine Wohnung ist unbenutzbar. Momentan wohne ich noch im Garten von meiner Mutter, wo jetzt in 2 Wochen der Strom und das Wasser abgestellt wird.
1: Wie ist es denn jetzt weitergegangen? Sie haben eine Wohnung gesucht und auch eine zugewiesen bekommen.
2: Ich habe eine Wohnung zugewiesen bekommen, aber ich werde als Obdachloser eingestuft und würde dann eine 3-Raum-Wohnung beziehen, was eine Obdachlosenwohnung ist. Was ich aber nicht mit mir machen lasse, weil ich habe auch gewisse Grundsätze.
1: Warum? Erstmal ist man noch froh, wenn man ein Dach über dem Kopf hat.
2: Na klar ist man erstmal froh, wenn man ein Dach über dem Kopf hat, aber unter den Umständen auf gar keinen Fall.
1: Jetzt hat die Stadt ja schnelle Hilfe versprochen. Wie sah die denn aus?
2: Die schnelle Hilfe, also ich musste erstmal den Spendengeldern hinterherlaufen, weil die Stadt Halberstadt eine falsche Telefonnummer von mir hatte und ich deswegen da auch nochmal auflaufen musste, um dann meine richtige Telefonnummer zu geben und von den Spendengeldern, die ja 20.000 Euro betroffen haben, ich bloß 300 Euro bekommen habe.
1: Es hieß, die Spendensumme war vierstellig. 20.000 Euro und vierstellig ist ein kleiner Unterschied. Aber 300 Euro ist trotzdem relativ wenig. Wovon leben Sie denn jetzt?
2: Also momentan immer noch vom Bürgergeld. Ich habe auch diesen Monat komplette Miete bezahlt für eine Wohnung, die nicht bewohnbar ist, was ich dann über meinen Vermieter auch nochmal zurückholen müsste. Und ja, wie es jetzt weitergeht, weiß ich immer noch nicht.
1: Was würden Sie sich denn wünschen?
2: Ich möchte einfach bloß eine anständige Wohnung haben, die den gleichen Standard hat wie jetzt, Badewanne, Balkon und alles andere ist erstmal egal.
0: Trotz der angebotenen Hilfe passiert relativ wenig, laut Christian Linke. Er ist noch immer aufgebracht und hofft schnellstmöglich eine Übergangswohnung zu finden. Bundesverdienstorden für Ronald Moormann. Eine Ehre für den Karnevalverein.
3: Ein besonderer Moment für Ronald Moormann und die Köthener Karnevalisten. Ministerpräsident Sven Schulze hat ihm den Bundesverdienstorden überreicht. Ausgezeichnet wird damit sein jahrzehntelanges Engagement in Politik und Kultur. Besonders sein Einsatz für das karnevalistische Brauchtum. Ronald Moormann gilt als eine geprägte Figur der KKK. Über viele Jahre hat er den Verein mit aufgebaut und weiterentwickelt. Mit seinem Organisationstalent hat er maßgeblich dazu beigetragen, dass der Köthener Karnevalverein heute weit über die Stadt hinaus bekannt ist.
4: Ich habe ja schon oben bei meinen Dankesworten gesagt, dankbar, stolz, aber auch demütig. Denn ich glaube, dass niemand die Leistungen, die dafür erbracht wurden, allein erbringen kann. Sondern das ist immer ein Team, eine Mannschaft, Menschen, die mit dahinter stehen. Das kann sich, glaube ich, kaum jemand alleine zuschreiben. Ich habe 1988 hier in Köthen an der Hochschule angefangen zu studieren und bin dort Programmchef des Elverrates geworden. Seitdem habe ich mit Karneval zu tun. 1992 haben wir KKK neu gegründet, nach 33 Jahren Zwangspause. Wir sind heute einer der größten Karnevalsvereine in Ostdeutschland. Der Rosenmontagszug in Köthen ist legendär. Und bei mir ist das eine Kombination, wofür ich heute geehrt worden bin. Ich war ja 10 Jahre Vizepräsident des Landesverbandes. Ich habe 20 Jahre als KKK-Präsident gearbeitet, ehrenamtlich. Ich bin seitdem Senatspräsident und, und. Und das in Kombination mit meinen ehrenamtlichen Tätigkeiten in der Kommunalpolitik, im Stadtrat, im Kreistag. Ich war in 10 Aufsichtsräten. Meine Mitarbeiter haben mal ausgerechnet, 1600 ehrenamtliche Abende war ich nicht zu Hause durch die Kommunalpolitik. Da ist Landtag und Firma und was man alles hat, gar nicht mitgerechnet. Das alles wäre ohne meine Frau, meine Familie und viele Freunde und Unterstützer, die heute hier geladen waren, nicht machbar. Und deswegen bin ich da natürlich sehr stolz drauf. Es ist die höchste Auszeichnung, die unsere Bundesrepublik Deutschland zu vergeben hat. Und das macht mich sehr stolz.
3: Besonders eng verbunden ist sein Name mit dem Rosenmontagsumzug. Er gehört inzwischen zu den größten Karnevalsumzügen in Mitteldeutschland und bringt jedes Jahr viele Menschen zusammen. Doch die Auszeichnung steht für mehr als nur Karneval. Sie würdigt vor allem das Ehrenamt dahinter. Denn damit Traditionen bestehen bleiben, braucht es Menschen, die Verantwortung übernehmen, Veranstaltungen organisieren und ihre Zeit investieren. Genau diesen langjährigen Einsatz von Ronald Moormann würdigt der Bundesverdienstorden. Er gehört zu den höchsten staatlichen Auszeichnungen in Deutschland und wird für besondere Verdienste um die Gesellschaft verliehen.
5: Ja, der Ronald Moormann hat heute den Bundesverdienstorden von mir überreicht bekommen, und zwar für seine Tätigkeit hier für die Gesellschaft. Zum einen im Karneval. Ich glaube, jeder rund um Köthen in Köthen kennt Mormel, wie man ihn so schön sagt, mit dem KKK verbunden, und stand ja viele, viele Jahre an der Spitze dieses Vereins, und ohne ihn und seine Mannschaft wäre KKK auch nicht das, was es heute ist. Und das Zweite ist natürlich auch seine jahrzehntelange Arbeit in der Kommunalpolitik, auch in der Landespolitik. All das zusammen zeigt sein gesellschaftliches Engagement, und deswegen hat er diese Auszeichnung bekommen vom Bundespräsidenten, und ich als Ministerpräsident habe das heute übergeben.

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0: Bei überwiegenden Wolken können wir am Mittwochmorgen mit Temperaturen von 11 bis 21 Grad rechnen. Zu Mittag kommt die Sonne mehr durch und es wird etwas wärmer. Ein leichter Wind weht aus Richtung Südosten. Der Himmel wird sich dann zum Abend wieder bedecken. Die Nacht schaut ähnlich aus, bei Tiefstwerten von 10 Grad. Am Donnerstag kann es im Laufe des Tages regnen, bei 20 Grad.
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0: In der Nacht zum Donnerstag ist es in Halberstadt zu einem Verkehrsunfall gekommen. Ein 20-jähriger Autofahrer verlor gegen 1 Uhr an der Kreuzung Schwanebecker Straße, Quedlinburger Straße die Kontrolle über seinen Fiat und prallte gegen eine Straßenlaterne. Anschließend flüchtete der Mann zu Fuß. Ein Zeuge verfolgte ihn und konnte ihn gemeinsam mit der Polizei im Bereich des Hellwig-Baumarktes stellen. Ein Atemalkoholtest ergab 2,25 Promille. Außerdem hatte der 20-Jährige keinen Führerschein. Gegen ihn wird unter anderem wegen Straßenverkehrsgefährdung, Unfallflucht und Fahrens ohne Fahrerlaubnis ermittelt. Der Schaden liegt bei rund 11.000 Euro. Am Donnerstagmorgen ist es in Hühneinstedt ebenfalls zu einem Verkehrsunfall gekommen. Ein 19-Jähriger war mit seinem Leichtkraftrad auf der Vogelsdorfer Straße in Richtung Badersleben unterwegs. In einer Kurve verlor er auf der nassen Fahrbahn die Kontrolle, stürzte und rutschte in den Gegenverkehr. Dort kollidierte er mit einem LKW. Der 19-Jährige wurde schwer verletzt und in ein Krankenhaus gebracht. Der Sachschaden liegt bei rund 5.500 Euro. In Osterwiek sind am Mittwochnachmittag ein Rettungswagen und ein PKW zusammengestoßen. Der 22-jährige Fahrer des RTWs wollte von der Lütgenröder Straße nach links abbiegen. Wegen der tiefstehenden Sonne übersah er dabei einen vorfahrtberechtigten Mercedes. Bei dem Zusammenstoß wurden alle drei Insassen leicht verletzt. Der RTW-Fahrer kam zur weiteren Behandlung ins Krankenhaus. Beide Fahrzeuge waren nicht mehr fahrbereit. Der Schaden beträgt insgesamt rund 95.000 Euro. In Rheinstedt hat am Mittwochabend ein Holzunterstand mit darunter gelagerten Strohballen gebrannt. Die Ursache ist bislang unklar. Die Feuerwehren aus Ermsleben, Rheinstedt und Endorf waren mit 33 Einsatzkräften und 5 Fahrzeugen vor Ort. Der Schaden wird auf rund 5.300 Euro geschätzt. Die Polizei hat ein Ermittlungsverfahren eingeleitet. Zeugen werden gebeten, sich beim Polizeirevier Harz in Halberstadt unter 03941 674 293 zu melden. Bei einer Verkehrskontrolle in Halberstadt haben Polizeibeamte mehrere Verstöße festgestellt. Ein 25-jähriger Peugeot-Fahrer konnte weder eine gültige Fahrerlaubnis noch einen Versicherungsnachweis vorzeigen. Ihm wurden die Weiterfahrt untersagt und der Fahrzeugschlüssel sichergestellt. Gegen den 23-jährigen Beifahrer wird ebenfalls ermittelt. Laut Polizei hält er sich seit August unerlaubt in Deutschland auf. Gegen beide Männer wurden Ermittlungsverfahren eingeleitet. In Reddebar ist am Donnerstagabend ein PKW vollständig ausgebrannt. Das Fahrzeug geriet gegen 17.45 Uhr aus bislang ungeklärter Ursache in der halben Straße in Brand. Die Feuerwehr Wernigerode war mit 2 Löschfahrzeugen und 6 Einsatzkräften vor Ort. Verletzt wurde niemand. Der Schaden liegt bei rund 12.000 Euro. Die Polizei hat den Brandort beschlagnahmt und Ermittlungsverfahren eingeleitet. Jubiläum einer Städtepartnerschaft. Eine feierliche Veranstaltung.
3: Am 12. Mai 2016 besiegelten der Landkreis Anhalt-Bitterfeld und der polnische Landkreis Pschinna ihre Partnerschaft. Mehr als 10 Jahre später ist diese Verbindung noch immer lebendig. Und das wurde gefeiert. Auf dem Innenhof der Kreisverwaltung in Köthen fand am 28. August die große Jubiläumsveranstaltung statt.
4: Im Mai haben wir in Polen den offiziellen Festakt zum 10-jährigen Geburtstag erleben dürfen. Wir haben jetzt zur Geburtstagsfeier unsere Mitarbeitenden eingeladen. Wir haben die Partner eingeladen, die diese Partnerschaft mit Leben füllen. Beispielsweise den KKK, der auch schon zur Gründung mit Partner war. Die werden Teil des Programms sein und auch Teil des Austausches. Es wird der Seniorenbeirat vor Ort sein. In jedem Jahr gibt es verschiedene Kooperationen mit unseren Auszubildenden, die nach Pszczyna gehen und dort Pszczyna besuchen. Auch dort wird es den Austausch geben und wir begrüßen, und da freuen wir uns wirklich sehr drüber, die größte Delegation, die wir je hier begrüßen durften.
3: Die Delegation war bunt gemischt. Mit dabei waren unter anderem die Landräte, die in den vergangenen 10 Jahren im Amt waren. Nach der Begrüßung um 19 Uhr blieb zunächst Zeit für ein herzliches Wiedersehen, bevor das abwechslungsreiche Programm startete. Den Auftakt machte der KKK. Der örtliche Karnevalsverein zog über das festlich geschmückte Gelände und sorgte mit seinem Auftritt für Begeisterung. Auch die polnische Schülerband Rushed brachte die Gäste zum Mitmachen. Für eine besondere Überraschung sorgte dabei Landrat Gregor Schwanow, der selbst mit auf der Bühne stand.

0: Es wurde gemeinsam getanzt und gefeiert, ein sichtbares Zeichen für die Freundschaft, die in den vergangenen Jahren gewachsen ist. Doch damit war der Abend noch lange nicht vorbei.
1: Wir haben einen Film zusammengeschnitten über diese 10 Jahre. Wir werden Partner der 10 Jahre auf die Bühne bringen, um so die 10 Jahre tatsächlich Revue passieren zu lassen. Aber auch für das Vergnügen ist gesorgt. Um 22 Uhr, das weiß Herr Grabner noch nicht, Ihnen verrate ich das jetzt, gibt es als Tradition, wir zeigen mal, wie man in Deutschland Geburtstag feiert, also Kindergeburtstag feiert, und wir werden die beiden Landräte zum Eierlaufen und Sackhüpfen einladen. Und das stelle ich mir schon sehr lustig vor.
0: Partnerschaften zwischen Landkreisen finden im Alltag oft wenig öffentliche Aufmerksamkeit. Dabei schaffen sie Raum für Austausch zwischen Schulen, Verwaltungen, Vereinen und kulturellen Einrichtungen.
2: Die 10-jährige Partnerschaft mit dem Powiat Pszczyna in Polen, die lebt natürlich, die entwickelt sich weiter, ist gespickt von Besuchen, von gegenseitigen Austauschen, vom Lernen voneinander und miteinander in allen möglichen Bereichen, ob das im Kinder- und Jugendbereich ist, ob das im Seniorenbereich ist, im medizinischen Bereich. Wir hatten den Austausch mit unserem Krankenhaus und dem Krankenhaus in Pszczyna. Es gibt wirklich vielfältige Themen, die wir angehen, und von daher freuen wir uns auch morgen auf mal einen geselligen Austausch, wo es sicherlich auch wieder fachliche Themen gibt, beziehungsweise die nächsten fachlichen Themen festgesetzt werden und wo wir schauen, welche praktischen Umsetzungen können wir dann auch in der Zukunft tätigen.
0: Die Bedeutung der Partnerschaft reicht dabei weit zurück. Die Verbindung zwischen beiden Regionen hat historische Wurzeln, unter anderem im Fürstenhaus Anhalt-Pleß. Aus diesem gemeinsamen Fundament ist in den vergangenen 10 Jahren ein lebendiges Band zwischen den Menschen beider Landkreise entstanden. Und so wurde an diesem Abend nicht nur gefeiert, sondern auch zurückgeblickt.
1: Innerhalb der letzten 10 Jahre haben wir die Partnerschaft sehr thematisch gelebt. Das heißt, wir haben uns nicht nur zum Unterhalten und zum Kaffee trinken oder zum Feiern getroffen, sondern wir haben auch miteinander gearbeitet und haben so die Idee der Europäischen Union tatsächlich mit Leben gefüllt. Wir haben unterschiedliche Fachbereiche hier in der Landkreisverwaltung, die feste Partnerschaften mit dem Landkreis Pszczyna in Polen aufbereitet haben. Ich denke da beispielsweise an den Fachbereich Kultur. Die hatten Künstler aus Pszczyna hier mit einer Bilderausstellung. Wir haben uns zum Thema Gesundheit ausgetauscht und haben bei unserem Besuch das Pszczyna Krankenhaus uns anschauen können und mit der Direktion über das Gesundheitswesen in Polen sprechen können. Das Thema Bildung und Seniorenarbeit, das treibt uns auch um. Es gibt sehr, sehr aktiven Seniorenbeirat beim Landkreis Anhalt-Bitterfeld, die auch jedes Jahr eine Delegation hin und auch wieder her schicken. Also es gibt auch viele gute Beispiele, die wir aus Polen mit hierher nehmen.
0: Für weitere Überraschungen sorgte der Landkreis mit besonderen Geschenken.
1: Wir haben uns überlegt, mit welchen Maßnahmen und Mitteln wir das Ganze tatsächlich emotional fassbar machen können, wie viel uns diese Partnerschaft bedeutet. Es gibt eine Broschüre über den Tourismus des Landkreises, das haben wir kurzerhand in Polnisch übersetzt, das werden wir als Geschenk überreichen. Es gibt eine Festzeitung, die für uns wichtigsten Momente der vergangenen 10 Jahre band. Wir sind auf die Idee gekommen, Partnerschaftsbier brauen zu lassen. Und sind hier eine Kooperation mit der Fachhochschule Köthen eingegangen. Und so gibt es Fachpartnerschaftsbier, was natürlich wir als Freibier ausreichen an dem Abend und als Gastgeschenk für unsere polnischen Partner in petto haben.
0: Am Ende klang der Abend gemütlich aus. Die Gäste erinnerten sich an gemeinsame Erlebnisse der vergangenen Jahre und blickten zugleich nach vorn. Denn die nächsten gemeinsamen Projekte sind bereits in Planung.
3: Klettern, toben, spielen. Neuer Spielplatz für Wernigerodes Kinder. An der Mettewiese in Wernigerode ist ordentlich was passiert. Wo vorher schon gespielt wurde, ist jetzt ein bekannter, aber schon leicht in die Jahre gekommener Spielplatz umgebaut und modernisiert worden. Bei der Neueröffnung, die Wernigerodes Oberbürgermeister Tobias Kascher übernahm, heißt es deshalb für die kleinen Besucher ausprobieren, klettern, rutschen und einfach Spaß haben, mitten in einer wirklich besonderen Kulisse.
4: Also der Spielplätze sind immer wichtig in einer Stadt. Und da wir hier in dem Einzugsgebiet auch zwei Kitas zusammenlegen und hier auch Kindertageseinrichtungen haben und viele Menschen wohnen, ist dieser Spielplatz von besonderer Bedeutung und wichtig. Und ja, eine Erneuerung war notwendig, denn wir haben die Spielgeräte aus dem Jahr 96, glaube ich, gehabt. Also wirklich schon alt und auch schon nicht mehr so, wie sie sein sollen. Dann spielen auch Sicherheitsaspekte irgendwann eine Rolle. Und deswegen war es jetzt nötig, den zu erneuern. Und dazu kommt noch, das ist noch ein wunderschöner Spielplatz und man kann nicht nur spielen, sondern auch die Aussicht genießen. Spielgerät ist neu, aber auch die gesamte Fläche ist neu. Also wir haben ja auch das barrierefrei gestaltet, Kinderwagen, Rollatoren, Rollstühle können jetzt auch zugänglich oder können hier auf das Gelände kommen und der gesamte Untergrund ist erneuert worden, das Spielgerät ist erneuert worden, die Bänke sind neu, eigentlich ist alles neu.
3: Neue Spielgeräte, mehr Möglichkeiten zum Toben und mehr Platz für kleine Abenteurer erstrahlen in neuem Glanz. Genutzt werden soll der Spielplatz nicht nur von den Kindern aus der Nachbarschaft, auch mehrere angrenzende Kitas können das Angebot nutzen. Natürlich sind auch alle privaten Besucher auf dem neuen Gelände herzlich willkommen. Rund 100.000 Euro hat die Stadt für den Umbau investiert. Geld, das hier ziemlich sichtbar in die Hand genommen wurde. Der Standort könnte kaum schöner sein. Ruhig, gelegen, jede Menge Grün und dazu eine grandiose Aussicht auf Wernigerode und die Umgebung.
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0: Bei überwiegenden Wolken können wir am Mittwochmorgen mit Temperaturen von 11 bis 21 Grad rechnen. Zum Mittag kommt die Sonne mehr durch und es wird etwas wärmer. Ein leichter Wind weht aus Richtung Südosten. Der Himmel wird sich dann zum Abend wieder bedecken. Die Nacht schaut ähnlich aus, bei Tiefstwerten von 10 Grad. Am Donnerstag kann es im Laufe des Tages regnen, bei 20 Grad.
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3: Harzclub, Stadtwerke und Sunk hatten eingeladen. Wilhelm Rabewarte feierte 130. Geburtstag. Zahlreiche Wanderfreunde trafen sich am Sonntag am Großen Schloss, dem Sitz der Stiftung Umwelt, Natur und Klimaschutz, um an einer geführten Wanderung durch den seit 2011 in ihrer Hand befindlichen Naturerbewald teilzunehmen.
4: Wir haben uns zu dieser Wanderung hier im Naturerbewald der Sunk wieder entschieden. Erstmal natürlich, um schon ein fast kleines Herbsterlebnis heute mitmachen zu können. Und natürlich, weil wir wieder das Glück haben, dass die Wilhelm-Rabe-Warte durch unsere Unterstützer geöffnet wird. Und immer eine ganz tolle Kooperation haben, sowohl mit den Stadtwerken als auch mit der Harzer Wandernadel und mit der Stadt Blankenburg selbst auch. Also ganz tolle Aktionen, die wir immer gemeinsam haben. Und mich freut es vor allen Dingen, dass es hier immer so unkompliziert und gut funktioniert mit allen Unterstützern.
5: Und natürlich begleiten wir das auch wieder und haben auch eine kleine Überraschung wieder für die Wanderer mit dabei. Und vor Ort soll es natürlich auch noch einen kleinen Snack geben, den wir auch gerne sponsern. Wir als ausschließlich Ökostromanbieter und das schon seit über 10 Jahren, machen das natürlich gerne, weil wir freuen uns darüber, dass das Thema Umwelt und Natur so einfühlsam und so direkt hier gezeigt wird. Und das unterstreicht eigentlich unsere Mentalität, die wir auch gerne unterstützen. Und deshalb natürlich Veranstaltungen, die Menschen zusammenbringen und das Thema Natur dann näher bringen, begleiten wir natürlich dann auch gerne. Und deshalb ist es für uns selbstverständlich, dass wir sowas auch unterstützen.
3: Nach einer kurzen Einführung ging es auf die rund 6 Kilometer lange Wanderung zur Wilhelm-Rabe-Warte, ein Wahrzeichen von Blankenburg. Die als Naturerbewald ausgewiesene Fläche, zum Teil mit über 300 Jahre alten Bäumen, soll geschützt und nach aus der Waldbewirtschaftung herausgenommen werden. Somit wird die natürliche Entwicklung dieses Areals gestärkt, erfuhren die Teilnehmer. Über Herzogs- und Panoramaweg führte die Wanderung mit kontinuierlichem Anstieg auf den 414 Meter hohen Eichenberg.

0: Frieden auf dem Gelände eines alten Gasthauses ein Betriebsferienheim mit kleiner öffentlicher Wandergaststätte. 1992 erfolgte die Schließung des Komplexes, deren Nachnutzung aufgrund fehlender Wasser- und Abwasserleitung sowie Lage im Naturschutzgebiet sehr schwierig ist. 1996 übernahm dann der Harzclub wieder den Turm und sanierte ihn. Ihm ist es auch zu verdanken, dass sich wenigstens einmal im Jahr hier die Türen öffnen. Denn die Warte gehört zu den wenigen, noch gut erhaltenen Kaiserwarten.
1: Wir feiern 130 Jahre Wilhelm-Raabe-Warte und haben das auch toll vorbereitet mit den Stadtwerken und der SUNK zusammen und freuen uns auf ganz viele Wanderfreunde, Heimatfreunde und Naturfreunde, die mit uns zusammen den Turm besteigen können.
0: Groß war der Andrang zur Turmbesteigung. 106 Stufen aus Stein, Holz und Guss mussten bis zur Plattform bewältigt werden, bevor sich dem Wanderer bei günstigem Wetter ein bis zu 70 Kilometer weiter Ausblick bietet.
1: Wilhelm-Raabe-Warte ist auch vermietet. Es ist eine Polizeiantenne drauf und eine Antenne für den Rettungsdienst, also ganz wichtig. Und ist natürlich auch gesichert. Deswegen kann auch nicht jederzeit jemand da auf diesen Turm steigen, sondern es muss mit uns vereinbart werden.
0: So gibt es nur wenige Tage, wie zum Beispiel der 130. Geburtstag, an denen eine Turmbesteigung möglich ist.
1: Zum 130. Jahrestag der Wilhelm-Raabe-Warte haben wir noch eine kleine Ausstellung. Zu Fauna und Flora haben Schüler der 7. Klasse der Sekundarschule August Bebel Tafeln angefertigt. Das kann man sich gerne angucken. Weiterhin haben wir ja ganz viel gemacht fürs Catering.
0: Das Essen und Trinken sowie die selbstgebackenen Waffeln von den Stadtwerken stärkten die Wanderer nach ihrer Tour. Und hier erwartete sie auch wieder ein Sonderstempel der Harzer Wandernadel.
2: Ja, ich komme aus einem Wassleben. Ich bin Rekordwanderer bei der Harzer Wandernadel. Ich habe 45 Mal den Kaisertitel erwandert und ich habe 2011 und dann mit Verbesserung 2013 als schnellster Wanderer alle 222 Stempelstellen abgewandert und der Rekord steht seitdem.
0: Zum kleinen kulturellen Programm gehörte dann auch der Auftritt der kleinen Tanzmäuse unter Leitung von Jena Wuckel, die auf dem Eichenberg in 414 Meter Höhe ihr Publikum begeisterten.
3: Tag der offenen Tür. Traditionelles Elbschwimmen.
4: In Wittenberg dreht sich an diesem Wochenende alles um den Wassersport. Beim Tag der offenen Tür zeigen die Vereine ihre verschiedenen Wassersportarten. Ein Höhepunkt ist das traditionelle Elbschwimmen, organisiert von der Wassersportgemeinschaft Wittenberg 1962 e.V. Auch Segler und Kanuten laden die Besucher aufs Wasser ein. Dabei geht es um Sport, Spaß und Gemeinschaft. Besucher können die Boote kennenlernen und selbst erste Erfahrungen sammeln. So wird die Elbe für den 23. August 2026 zum Treffpunkt für Wassersportler und Gäste.
5: Und Tradition ist es, an einem Wochenende im Sommer hier unseren Tag der offenen Tür durchzuführen, bei dem wir uns als Verein und jede Abteilung präsentieren. Und ja, die Kanuten tun das, wie man hier ringsherum sieht, mit ihren Kajaks. Und ja, wir sind ein Verein mit rund 35 oder eine Abteilung mit rund 35 Mitgliedern, die im Wesentlichen den Wasserwandersport als Hobby betreiben und das nicht nur auf der Elbe, sondern auch auf den Gewässern, die hier so im Umland sind und auf denen man gut paddeln kann, wie dem Spreewald oder auch den Berliner Gewässern. Ja, zum Tag der offenen Tür verbinden wir das Ganze mit dem Elbeschwimmen. Einmal hat schon stattgefunden, einen Durchgang, einen zweiten bieten wir in Kürze an. Das ist ein großer Teil des Programms, natürlich das gesellige Beisammensein. Und im Wesentlichen geht es darum, dass wir als sportliche Abteilungen unseren Sport vorstellen, dass wir den Gästen die Möglichkeit geben, mal ein bisschen zu schnuppern, sich mal ins Boot zu setzen mit einem Guide oder auch allein mal zu paddeln und sich ein bisschen was erklären zu lassen, worin denn der Reiz des Paddels

0: auf dem Wasser eigentlich besteht.
1: Ja, der Reiz des Paddelns ist natürlich, ganz nah an der Natur zu sein, mittendrin zu sein in der Natur. Mitunter ist es auch die Einsamkeit, die Natur also in aller Ruhe zu erleben, sich in der Natur zu bewegen. Egal wie das Wetter ist, ob es etwas kühler ist, ob Sommer ist, ob Wind oder nicht. Und das kann jeder für sich so entscheiden, wie er das möchte. Und das ist eigentlich der Reiz. Und das eben nicht nur in der Gegend, in der man sich auskennt, wie wir hier auf der Elbe, sondern letztendlich überall in Deutschland oder auch Europa.
2: Beim traditionellen Elbschwimmen geht es für die Teilnehmer einmal quer durch den Fluss. Die Wasserwacht sorgt dabei für die Sicherheit. Rettungsschwimmer und Boote begleiten die Schwimmer. Besonders starke Strömungen sind zu erwarten, was es zu einer großen Herausforderung macht. Jede Altersstufe ist vertreten und meistern diese Veranstaltung ohne Probleme.
3: Ich bin Thomas Vier, Ortsgruppenleiter der Wasserwacht in Wittenberg und hier für heute der Chef von Skanze aus Sicht der Wasserrettung. Wir haben das alljährliche Elbeschwimmen gemacht. Das heißt, unter fachkundiger Beobachtung dürfen die Wittenberger und Wittenbergerinnen, die Gäste, einmal quer über die Elbe schwimmen. Die Elbe als Bundeswasserstraße ist natürlich nicht einfach so ein Badegewässer. Deswegen findet das Ganze unter Beobachtung statt, unter Aufsicht von uns. Und wir begleiten die Schwimmer mit Booten und mit Rettungsschwimmern, sodass im Fall der Fälle auch immer jemand da ist, der dann auch dementsprechend zugreifen kann. Die Elbe ist aktuell unterwegs mit 5 Kilometern pro Stunde. Das klingt jetzt erstmal nicht schnell, es ist sowieso Schrittgeschwindigkeit. Aber in der Fahrrinne selber in der Strömung merkt man, dass man abgetrieben wird. In der Regel schafft man es nicht wirklich direkt durchzuschwimmen. Also man wird immer abgetrieben, das ist geplant, das ist auch gewollt. Und das ist für ungeübte Schwimmer erstmal eine Erfahrung, in dieser Fahrrinne mitgerissen zu werden und dann trotzdem die Ruhe zu bewahren, trotzdem sein Ziel zu verfolgen und dann kommt man völlig problemlos auch auf der anderen Seite an. Das Durchschwimmen durch die Elbe ist für die Wittenberger immer so ein Highlight. Und wenn man sieht, dass heute der jüngste Teilnehmer 10 Jahre alt ist und vor ein paar Jahren der jüngste Teilnehmer 7 Jahre, sieht man schon, dass das reizvoll ist, die Elbe zu bezwingen, sagt man es mal so. Aber wie gesagt, immer nur unter Beobachtung, immer nur unter Begleitung von Rettungsschwimmern. Sonst ist es einfach zu gefährlich. Und der Reiz ist einfach da. Dafür ist die Elbe unsere Elbe. Und da muss man auch mal durchgeschwommen sein als Wittenberger.
2: Paddeln verbindet. Der Verein hat rund 35 Mitglieder, die den Wassersport meist als Hobby betreiben. Gepaddelt wird auf der Elbe und vielen weiteren Gewässern. Einige Mitglieder sind auch sportlich sehr erfolgreich. Helga Freund wurde bereits zum 41. Mal Weltmeisterin und brachte dieses Jahr aus Kanada 2 Goldmedaillen mit.
4: Also mein Name ist Helga Freund, ich bin 72 Jahre alt, habe mit 11 Jahren angefangen zu paddeln, mit 21 wieder fast aufgehört, weil dann Beruf, Studium, Familie, alles viel wichtiger waren. Und mit 48 bin ich wieder ins Boot geklettert und 2 Jahre später hat man mich mitgenommen zur Weltmeisterschaft nach Kanada. Und dort habe ich gewonnen vor 40 Frauen. Und ja, seitdem bin ich so oft, wie es geht, auf dem Wasser. Und dieses Jahr war ich auch in Kanada zur Weltmeisterschaft und habe 2-mal Gold wieder mitgebracht. Nun bin ich 41-mal Weltmeister und das Paddeln macht einfach Spaß. Und ja, und ich kann aber auch ruhig paddeln. Ich kann auch mal Genuss paddeln, also sprich Wanderboot fahren, weil mein Mann ist kein Rennsportler. Und auch, weil das hier ein Verein ist, der vorwiegend Wanderboot fährt, möchte man ja es in der Gemeinschaft erleben. Wenn ich zu Wettkämpfen fahre, dass man Sportkameraden auf aller Welt sieht und die sind ja alle so ein bisschen verrückt wie ich. Das heißt also, dass sie trainieren fleißig und wie man so sagt, die Konkurrenz schläft nicht. Und dass man sich wieder trifft, die eine oder die andere Sportlerin. Und ja, es ist einfach schön.
2: Damit ging ein abwechslungsreicher Tag rund um den Wassersport zu Ende. Beim Elbschwimmen, Segeln und Paddeln standen vor allem Sport, Gemeinschaft und die Freude am Wasser im Mittelpunkt. Ein gelungenes Fest, das einmal mehr zeigte, wie eng Wittenberg mit der Elbe verbunden ist.
5: Ein festliches Jubiläum. 1200 Jahre Welsleben.
6: 1200 Jahre Welsleben. In den Acker neben der A14 gepflügt, kündeten vom großen Ereignis in der kleinen Gemeinde zwischen Schönebeck und Magdeburg, das am Wochenende

0: Gelände begangen wurde. Der Platz rund um die Welsleber Kirche mit dem Turm auf der falschen Seite hatte sich in einen Festplatz verwandelt mit Zeltbuden und Schaustellern. Sogar einen Autoscooter konnte man unter die Kastanienbäume zwängen. Das Gelände war von Freitag bis Sonntag der Schauplatz für ein umfangreiches Festprogramm. Doch der Höhepunkt dürfte zweifellos der große Festumzug gewesen sein, mit dem man die 1200-jährige Geschichte der Bördegemeinde darstellte.
1: So, hier vorne unsere Ehrengäste, unser Ortsbürgermeister Hans-Jürgen Korn und unser Gemeindeoberbürgermeister Marco Schmoldt. Ja doch, die Ehre kommt euch zuteil. Ja, und gleich dahinter auf der Kutsche, sagte ich vorhin schon mal, alt und jung wird hier zusammengeführt. Der jüngste Welsleber, das ist der kleine Leo Fritz hier auf dem Kutschwagen. Und unsere älteste Bewohnerin hier in Welsleben, Frau Ingrid Krenzel. Schön, dass ihr da seid, schön, dass ihr hier in Welsleben lebt.
0: Besiedelt wurde der Ort natürlich schon viel früher, denn aus der Zeit vor 7500 Jahren ließen sich erste jungsteinzeitliche Siedlungsreste nachweisen. Doch mit der ersten urkundlichen Erwähnung im Jahr 826 beginnt die offizielle Geschichtsschreibung. Damals verschenkte Ludwig der Fromme, Sohn Karl des Großen, den Ort an das Kloster Corvey bei Höxter. Mittelalterliche Ritter symbolisierten diese Zeit, in die auch der Neubau der heutigen St. Pankratiuskirche fällt, die man 1225 auf den Fundamenten des niedergebrannten Vorgängerbaus aus Holz errichtete. Zahlreiche kriegerische Ereignisse suchten das Dorf heim, besonders schwer im Dreißigjährigen Krieg. Nicht nur Magdeburg wurde 1631 niedergebrannt, auch Welsleben wurde total zerstört und die Felder verwüstet. Erst um 1650 kamen überlebende Welsleber wieder zurück. So einmal nur ein paar historische Ereignisse, an die man erinnerte. Der Umzug endete dann mit der versammelten Freiwilligen Feuerwehr des Ortes, die auch schon 1897 gegründet wurde. Und da kann man sich schon im nächsten Jahr auf deren 130. Geburtstag freuen, was sicher auch groß gefeiert werden dürfte. Aber es ist schwer, diese 1200-Jahr-Feier noch zu toppen, die diese kleine Gemeinde mit nicht einmal 1800 Einwohnern da auf die Beine gestellt hatte.

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0: Bei überwiegenden Wolken können wir am Mittwochmorgen mit Temperaturen von 11 bis 21 Grad rechnen. Zum Mittag kommt die Sonne mehr durch und es wird etwas wärmer. Ein leichter Wind weht aus Richtung Südosten. Der Himmel wird sich dann zum Abend wieder bedecken. Die Nacht schaut ähnlich aus, bei Tiefstwerten von 10 Grad. Am Donnerstag kann es im Laufe des Tages regnen, bei 20 Grad.
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0: In der Nacht zum Donnerstag ist es in Halberstadt zu einem Verkehrsunfall gekommen. Ein 20-jähriger Autofahrer verlor gegen 1 Uhr an der Kreuzung Schwanebecker Straße, Quedlinburger Straße die Kontrolle über seinen Fiat und prallte gegen eine Straßenlaterne. Anschließend flüchtete der Mann zu Fuß. Ein Zeuge verfolgte ihn und konnte ihn gemeinsam mit der Polizei im Bereich des Hellwig-Baumarktes stellen. Ein Atemalkoholtest ergab 2,25 Promille. Außerdem hatte der 20-Jährige keinen Führerschein. Gegen ihn wird unter anderem wegen Straßenverkehrsgefährdung, Unfallflucht und Fahrens ohne Fahrerlaubnis ermittelt. Der Schaden liegt bei rund 11.000 Euro. Am Donnerstagmorgen ist es in Hünleinstedt ebenfalls zu einem Verkehrsunfall gekommen. Ein 19-Jähriger war mit seinem Leichtkraftrad auf der Vogelsdorfer Straße in Richtung Badersleben unterwegs. In einer Kurve verlor er auf der nassen Fahrbahn die Kontrolle, stürzte und rutschte in den Gegenverkehr. Dort kollidierte er mit einem LKW. Der 19-Jährige wurde schwer verletzt und in ein Krankenhaus gebracht.

Der Sachschaden liegt bei rund 5.500 Euro. In Osterwiek sind am Mittwochnachmittag ein Rettungswagen und ein PKW zusammengestoßen. Der 22-jährige Fahrer des RTWs wollte von der Lütgenröder Straße nach links abbiegen. Wegen der tiefstehenden Sonne übersah er dabei einen vorfahrtberechtigten Mercedes. Bei dem Zusammenstoß wurden alle drei Insassen leicht verletzt. Der RTW-Fahrer kam zur weiteren Behandlung ins Krankenhaus. Beide Fahrzeuge waren nicht mehr fahrbereit. Der Schaden beträgt insgesamt rund 95.000 Euro. In Rheinstedt hat am Mittwochabend ein Holzunterstand mit darunter gelagerten Strohballen gebrannt. Die Ursache ist bislang unklar. Die Feuerwehren aus Ermsleben, Rheinstedt und Endorf waren mit 33 Einsatzkräften und 5 Fahrzeugen vor Ort. Der Schaden wird auf rund 5.300 Euro geschätzt. Die Polizei hat ein Ermittlungsverfahren eingeleitet. Zeugen werden gebeten, sich beim Polizeirevier Harz in Halberstadt unter 03941 674 293 zu melden. Bei einer Verkehrskontrolle in Halberstadt haben Polizeibeamte mehrere Verstöße festgestellt. Ein 25-jähriger Peugeot-Fahrer konnte weder eine gültige Fahrerlaubnis noch einen Versicherungsnachweis vorzeigen. Ihm wurden die Weiterfahrt untersagt und der Fahrzeugschlüssel sichergestellt. Gegen den 23-jährigen Beifahrer wird ebenfalls ermittelt. Laut Polizei hält er sich seit August unerlaubt in Deutschland auf. Gegen beide Männer wurden Ermittlungsverfahren eingeleitet. In Reddebar ist am Donnerstagabend ein PKW vollständig ausgebrannt. Das Fahrzeug geriet gegen 17.45 Uhr aus bislang ungeklärter Ursache in der halben Straße in Brand. Die Feuerwehr Wernigerode war mit 2 Löschfahrzeugen und 6 Einsatzkräften vor Ort. Verletzt wurde niemand. Der Schaden liegt bei rund 12.000 Euro. Die Polizei hat den Brandort beschlagnahmt und Ermittlungsverfahren eingeleitet.

0: 15 Wohnungen evakuiert. Brandopfer sucht versprochene Unterstützung. Ein Horrorszenario an einem Sonntag. Nach einem Großbrand am 9. August in einem Mehrfamilienhaus der Richard-Wagner-Straße in Halberstadt mussten 34 Menschen evakuiert und 15 Wohnungen als nicht mehr bewohnbar deklariert werden. Das Feuer griff auf das Dach über und beschädigte weitere Wohnungen, die sich genau darunter befinden. In einer Dachwohnung davon wohnt Christian Linke. Durch einen Schaden in seinem Wohnzimmer wurde die Wohnung ebenfalls als nicht bewohnbar erklärt. Nun ist er auf Wohnungssuche, denn wann die Reparaturarbeiten beginnen werden, ist noch unklar.
1: Sie sind ein Betroffener davon. Wo genau war denn Ihre Wohnung?
2: Meine Wohnung ist in der kleinen Ringstraße 5. Ich wurde direkt unterm Dach und ich habe einen dicken Wasserschaden. Der Vermieter oder zumindest die Verwaltung müsste mir eigentlich über die Gebäudeversicherung eine Wohnung zustellen, aber das wird nicht gemacht.
1: Wo wohnen Sie denn derzeit? Denn Ihre Wohnung ist ja unbenutzbar.
2: Meine Wohnung ist unbenutzbar. Momentan wohne ich noch im Garten von meiner Mutter, wo jetzt in 2 Wochen der Strom und das Wasser abgestellt wird.
1: Wie ist es denn jetzt weitergegangen? Sie haben eine Wohnung gesucht und auch eine zugewiesen bekommen.
2: Ich habe eine Wohnung zugewiesen bekommen, aber ich werde als Obdachloser eingestuft und wurde dann eine 3-Raum-Wohnung beziehen, was eine Obdachlosenwohnung ist. Was ich aber nicht mit mir machen lasse, weil ich habe auch gewisse Grundsätze.
1: Warum? Erstmal ist man noch froh, wenn man ein Dach über dem Kopf hat.
2: Na klar ist man erstmal froh, wenn man ein Dach über dem Kopf hat, aber unter den Umständen auf gar keinen Fall.
1: Jetzt hat die Stadt ja schnelle Hilfe versprochen. Wie sah die denn aus?
2: Die schnelle Hilfe, also ich musste erstmal den Spendengeldern hinterherlaufen, weil die Stadt Halberstadt eine falsche Telefonnummer von mir hatte und ich deswegen da auch nochmal auflaufen musste, um dann meine richtige Telefonnummer zu geben und von den Spendengeldern, die ja 20.000 Euro betroffen haben, ich bloß 300 Euro bekommen habe.
1: Es hieß, die Spendensumme war vierstellig. 20.000 Euro und vierstellig ist ein kleiner Unterschied, aber 300 Euro ist trotzdem relativ wenig. Wovon leben Sie denn jetzt?
2: Also momentan immer noch vom Bürgergeld. Ich habe auch diesen Monat komplette Miete bezahlt für eine Wohnung, die nicht bewohnbar ist, was ich dann über meinen Vermieter auch nochmal zurückholen müsste. Und ja, wie es jetzt weitergeht, weiß ich immer noch nicht.
1: Was würden Sie sich denn wünschen?
2: Ich möchte einfach bloß eine anständige Wohnung haben, die den gleichen Standard hat wie jetzt. Badewanne, Balkon und alles andere ist erstmal egal.
0: Trotz der angebotenen Hilfe passiert relativ wenig, laut Christian Linke. Er ist noch immer aufgebracht und hofft schnellstmöglich eine Übergangswohnung zu finden. Bundesverdienstorden für Ronald Moormann. Eine Ehre für den Karnevalverein.
3: Ein besonderer Moment für Ronald Moormann und die Köthner Karnevalisten. Ministerpräsident Sven Schulze hat ihn den Bundesverdienstorden überreicht. Ausgezeichnet wird damit sein jahrzehntelanges Engagement in Politik und Kultur. Besonders sein Einsatz für das karnevalistische Brauchtum. Ronald Moormann geht als eine geprägte Figur der KKK. Über viele Jahre hat er den Verein mit aufgebaut und weiterentwickelt. Mit seinem Organisationstalent hat er maßgeblich dazu beigetragen, dass der Köthener Karnevalverein heute weit über die Stadt hinaus bekannt ist.

0: Ich habe ja schon oben bei meinen Dankesworten gesagt, dankbar, stolz, aber auch demütig. Denn ich glaube, dass niemand die Leistungen, die dafür erbracht wurden, allein erbringen kann. Sondern das ist immer ein Team, eine Mannschaft, Menschen, die mit dahinter stehen. Das kann sich, glaube ich, kaum jemand alleine zuschreiben. Ich habe 1988 hier in Köthen an der Hochschule angefangen zu studieren und bin dort Programmchef des Elverrates geworden. Seitdem habe ich mit Karneval zu tun. 1992 haben wir KUKA-KÖ neu gegründet, nach 33 Jahren Zwangspause. Wir sind heute einer der größten Karnevalsvereine in Ostdeutschland. Der Rosenmontagszug in Köthen ist legendär. Und bei mir ist das eine Kombination, wofür ich heute geehrt worden bin. Ich war ja 10 Jahre Vizepräsident des Landesverbandes. Ich habe 20 Jahre als KUKA-KÖ-Präsident gearbeitet, ehrenamtlich. Ich bin seitdem Senatspräsident und. Und das in Kombination mit meinen ehrenamtlichen Tätigkeiten in der Kommunalpolitik, im Stadtrat, im Kreistag. Ich war in 10 Aufsichtsräten. Meine Mitarbeiter haben mal ausgerechnet, 1600 ehrenamtliche Abende war ich nicht zu Hause durch die Kommunalpolitik. Da ist Landtag und Firma und was man alles hat, gar nicht mitgerechnet. Das alles wäre ohne meine Frau, meine Familie und viele Freunde und Unterstützer, die heute hier geladen waren, nicht machbar. Und deswegen bin ich da natürlich sehr stolz drauf. Es ist die höchste Auszeichnung, die unsere Bundesrepublik Deutschland zu vergeben hat. Und das macht mich sehr stolz.
1: Besonders eng verbunden ist sein Name mit dem Rosenmontagsumzug. Er gehört inzwischen zu den größten Karnevalsumzügen in Mitteldeutschland und bringt jedes Jahr viele Menschen zusammen. Doch die Auszeichnung steht für mehr als nur Karneval. Sie würdigt vor allem das Ehrenamt dahinter. Denn damit Traditionen bestehen bleiben, braucht es Menschen, die Verantwortung übernehmen, Veranstaltungen organisieren und ihre Zeit investieren. Genau diesen langjährigen Einsatz von Ronald Moormann würdigt der Bundesverdienstorden. Er gehört zu den höchsten staatlichen Auszeichnungen in Deutschland und wird für besondere Verdienste um die Gesellschaft verliehen.
2: Ja, der Ronald Moormann hat heute den Bundesverdienstorden von mir überreicht bekommen, und zwar für seine Tätigkeit hier für die Gesellschaft. Zum einen im Karneval. Ich glaube, jeder rund um Köthen in Köthen kennt Mormel, wie man ihn so schön sagt, mit dem KUKA-KÖ verbunden. Und stand ja viele, viele Jahre an der Spitze dieses Vereins. Und ohne ihn und seine Mannschaft wäre KUKA-KÖ auch nicht das, was es heute ist. Und das Zweite ist natürlich auch seine jahrzehntelange Arbeit in der Kommunalpolitik, auch in der Landespolitik. All das zusammen zeigt sein gesellschaftliches Engagement. Und deswegen hat er diese Auszeichnung bekommen vom Bundespräsidenten. Und ich als Ministerpräsident habe das heute übergeben.

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0: Bei überwiegenden Wolken können wir am Mittwochmorgen mit Temperaturen von 11 bis 21 Grad rechnen. Zu Mittag kommt die Sonne mehr durch und es wird etwas wärmer. Ein leichter Wind weht aus Richtung Südosten. Der Himmel wird sich dann zum Abend wieder bedecken. Die Nacht schaut ähnlich aus, bei Tiefstwerten von 10 Grad. Am Donnerstag kann es im Laufe des Tages regnen, bei 20 Grad.
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0: In der Nacht zum Donnerstag ist es in Halberstadt zu einem Verkehrsunfall gekommen. Ein 20-jähriger Autofahrer verlor gegen 1 Uhr an der Kreuzung Schwanebecker Straße, Quedlinburger Straße die Kontrolle über seinen Fiat und prallte gegen eine Straßenlaterne. Anschließend flüchtete der Mann zu Fuß. Ein Zeuge verfolgte ihn und konnte ihn gemeinsam mit der Polizei im Bereich des Hellweg-Baumarktes stellen. Ein Atemalkoholtest ergab 2,25 Promille. Außerdem hatte der 20-Jährige keinen Führerschein. Gegen ihn wird unter anderem wegen Straßenverkehrsgefährdung, Unfallflucht und Fahrens ohne Fahrerlaubnis ermittelt. Der Schaden liegt bei rund 11.000 Euro. Am Donnerstagmorgen ist es in Hühneinstedt ebenfalls zu einem Verkehrsunfall gekommen. Ein 19-Jähriger war mit seinem Leichtkraftrad auf der Vogelsdorfer Straße in Richtung Badersleben unterwegs. In einer Kurve verlor er auf der nassen Fahrbahn die Kontrolle, stürzte und rutschte in den Gegenverkehr. Dort kollidierte er mit einem LKW. Der 19-Jährige wurde schwer verletzt und in ein Krankenhaus gebracht. Der Sachschaden liegt bei rund 5.500 Euro. In Osterwiek sind am Mittwochnachmittag ein Rettungswagen und ein PKW zusammengestoßen. Der 22-jährige Fahrer des RTWs wollte von der Lütgenröder Straße nach links abbiegen. Wegen der tiefstehenden Sonne übersah er dabei einen vorfahrtberechtigten Mercedes. Bei dem Zusammenstoß wurden alle drei Insassen leicht verletzt. Der RTW-Fahrer kam zur weiteren Behandlung ins Krankenhaus. Beide Fahrzeuge waren nicht mehr fahrbereit. Der Schaden beträgt insgesamt rund 95.000 Euro. In Rheinstedt hat am Mittwochabend ein Holzunterstand mit darunter gelagerten Strohballen gebrannt. Die Ursache ist bislang unklar. Die Feuerwehren aus Ermsleben, Rheinstedt und Endorf waren mit 33 Einsatzkräften und 5 Fahrzeugen vor Ort. Der Schaden wird auf rund 5.300 Euro geschätzt. Die Polizei hat ein Ermittlungsverfahren eingeleitet. Zeugen werden gebeten, sich beim Polizeirevier Harz in Halberstadt unter 03941 674 293 zu melden. Bei einer Verkehrskontrolle in Halberstadt haben Polizeibeamte mehrere Verstöße festgestellt. Ein 25-jähriger Peugeot-Fahrer konnte weder eine gültige Fahrerlaubnis noch einen Versicherungsnachweis vorzeigen. Ihm wurden die Weiterfahrt untersagt und der Fahrzeugschlüssel sichergestellt. Gegen den 23-jährigen Beifahrer wird ebenfalls ermittelt. Laut Polizei hält er sich seit August unerlaubt in Deutschland auf. Gegen beide Männer wurden Ermittlungsverfahren eingeleitet. In Reddebar ist am Donnerstagabend ein PKW vollständig ausgebrannt. Das Fahrzeug geriet gegen 17.45 Uhr aus bislang ungeklärter Ursache in der halben Straße in Brand. Die Feuerwehr Wernigerode war mit 2 Löschfahrzeugen und 6 Einsatzkräften vor Ort. Verletzt wurde niemand. Der Schaden liegt bei rund 12.000 Euro. Die Polizei hat den Brandort beschlagnahmt und Ermittlungsverfahren eingeleitet. Jubiläum einer Städtepartnerschaft. Eine feierliche Veranstaltung.
3: Am 12. Mai 2016 besiegelten der Landkreis Anhalt-Bitterfeld und der polnische Landkreis Pschinna ihre Partnerschaft. Mehr als 10 Jahre später ist diese Verbindung noch immer lebendig. Und das wurde gefeiert. Auf dem Innenhof der Kreisverwaltung in Köthen fand am 28. August die große Jubiläumsveranstaltung statt.
4: Im Mai haben wir in Polen den offiziellen Festakt zum 10-jährigen Geburtstag erleben dürfen. Wir haben jetzt zur Geburtstagsfeier unsere Mitarbeitenden eingeladen. Wir haben die Partner eingeladen, die diese Partnerschaft mit Leben füllen, beispielsweise

0: den KUKA-KÖ, der auch schon zur Gründung Mitpartner war. Die werden Teil des Programms sein und auch Teil des Austausches. Es wird der Seniorenbeirat vor Ort sein. In jedem Jahr gibt es verschiedene Kooperationen mit unseren Auszubildenden, die nach Pschinna gehen und dort Pschinna besuchen. Auch dort wird es den Austausch geben und wir begrüßen, und da freuen wir uns wirklich sehr drüber, die größte Delegation, die wir je hier begrüßen durften.
1: Die Delegation war bunt gemischt. Mit dabei waren unter anderem die Landräte, die in den vergangenen 10 Jahren im Amt waren. Nach der Begrüßung um 19 Uhr blieb zunächst Zeit für ein herzliches Wiedersehen, bevor das abwechslungsreiche Programm startete. Den Auftakt machte der KUKA-KÖ. Der örtliche Karnevalsverein zog über das festlich geschmückte Gelände und sorgte mit seinem Auftritt für Begeisterung. Auch die polnische Schülerband Rushed brachte die Gäste zum Mitmachen. Für eine besondere Überraschung sorgte dabei Landrat Gregor Schwanow, der selbst mit auf der Bühne stand.

0: Es wurde gemeinsam getanzt und gefeiert, ein sichtbares Zeichen für die Freundschaft, die in den vergangenen Jahren gewachsen ist. Doch damit war der Abend noch lange nicht vorbei.
1: Wir haben einen Film zusammengeschnitten über diese 10 Jahre. Wir werden Partner der 10 Jahre auf die Bühne bringen, um so die 10 Jahre tatsächlich Revue passieren zu lassen. Aber auch für das Vergnügen ist gesorgt. Um 22 Uhr, das weiß Herr Grabner noch nicht, Ihnen verrate ich das jetzt, gibt es als Tradition, wir zeigen mal, wie man in Deutschland Geburtstag feiert, also Kindergeburtstag feiert, und wir werden die beiden Landräte zum Eierlaufen und Sackhüpfen einladen. Und das stelle ich mir schon sehr lustig vor.
0: Partnerschaften zwischen Landkreisen finden im Alltag oft wenig öffentliche Aufmerksamkeit. Dabei schaffen sie Raum für Austausch zwischen Schulen, Verwaltungen, Vereinen und kulturellen Einrichtungen.
2: Die 10-jährige Partnerschaft mit dem Powiat Pszczyna in Polen, die lebt natürlich, die entwickelt sich weiter, ist gespickt von Besuchen, von gegenseitigen Austauschen, vom Lernen voneinander und miteinander in allen möglichen Bereichen, ob das im Kinder- und Jugendbereich ist, ob das im Seniorenbereich ist, im medizinischen Bereich. Wir hatten den Austausch mit unserem Krankenhaus und dem Krankenhaus in Pszczyna. Es gibt wirklich vielfältige Themen, die wir angehen, und von daher freuen wir uns auch morgen auf mal einen geselligen Austausch, wo es sicherlich auch wieder fachliche Themen gibt, beziehungsweise die nächsten fachlichen Themen festgesetzt werden und wo wir schauen, welche praktischen Umsetzungen können wir dann auch in der Zukunft tätigen.
0: Die Bedeutung der Partnerschaft reicht dabei weit zurück. Die Verbindung zwischen beiden Regionen hat historische Wurzeln, unter anderem im Fürstenhaus Anhalt-Pleß. Aus diesem gemeinsamen Fundament ist in den vergangenen 10 Jahren ein lebendiges Band zwischen den Menschen beider Landkreise entstanden. Und so wurde an diesem Abend nicht nur gefeiert, sondern auch zurückgeblickt.
1: Innerhalb der letzten 10 Jahre haben wir die Partnerschaft sehr thematisch gelebt. Das heißt, wir haben uns nicht nur zum Unterhalten und zum Kaffee trinken oder zum Feiern getroffen, sondern wir haben auch miteinander gearbeitet und haben so die Idee der Europäischen Union tatsächlich mit Leben gefüllt. Wir haben unterschiedliche Fachbereiche hier in der Landkreisverwaltung, die feste Partnerschaften mit dem Landkreis Pszczyna in Polen aufbereitet haben. Ich denke da beispielsweise an den Fachbereich Kultur. Die hatten Künstler aus Pszczyna hier mit einer Bilderausstellung. Wir haben uns zum Thema Gesundheit ausgetauscht und haben bei unserem Besuch das Pszczyna Krankenhaus uns anschauen können und mit der Direktion über das Gesundheitswesen in Polen sprechen können. Das Thema Bildung und Seniorenarbeit, das treibt uns auch um. Es gibt sehr, sehr aktiven Seniorenbeirat beim Landkreis Anhalt-Bitterfeld, die

0: auch jedes Jahr eine Delegation hin und auch wieder herschicken. Also es gibt auch viele gute Beispiele, die wir aus Polen mit hierher nehmen.
1: Für weitere Überraschungen sorgte der Landkreis mit besonderen Geschenken.
0: Wir haben uns überlegt, mit welchen Maßnahmen und Mitteln wir das Ganze tatsächlich emotional fassbar machen können, wie viel uns diese Partnerschaft bedeutet. Es gibt eine Broschüre über den Tourismus des Landkreises, das haben wir kurzerhand in Polnisch übersetzt, das werden wir als Geschenk überreichen. Es gibt eine Festzeitung, die für uns wichtigsten Momente der vergangenen 10 Jahre band. Wir sind auf die Idee gekommen, Partnerschaftsbier brauen zu lassen. Und sind hier eine Kooperation mit der Fachhochschule Köthen eingegangen. Und so gibt es Partnerschaftsbier, was natürlich wir als Freibier ausreichen an dem Abend und als Gastgeschenk für unsere polnischen Partner in petto haben.
1: Am Ende klang der Abend gemütlich aus. Die Gäste erinnerten sich an gemeinsame Erlebnisse der vergangenen Jahre und blickten zugleich nach vorn. Denn die nächsten gemeinsamen Projekte sind bereits in Planung.
2: Klettern, toben, spielen. Neuer Spielplatz für Wernigerodes Kinder. An der Mettewiese in Wernigerode ist ordentlich was passiert. Wo vorher schon gespielt wurde, ist jetzt ein bekannter, aber schon leicht in die Jahre gekommener Spielplatz umgebaut und modernisiert worden. Bei der Neueröffnung, die Wernigerodes Oberbürgermeister Tobias Kascher übernahm, heißt es deshalb für die kleinen Besucher ausprobieren, klettern, rutschen und einfach Spaß haben, mitten in einer wirklich besonderen Kulisse.
3: Also ja, Spielplätze sind immer wichtig in einer Stadt. Und da wir hier in dem Einzugsgebiet auch 2 Kitas zusammenlegen und hier auch Kindertageseinrichtungen haben und viele Menschen wohnen, ist dieser Spielplatz von besonderer Bedeutung und wichtig. Und ja, eine Erneuerung war notwendig, denn wir haben die Spielgeräte aus dem Jahr 96, glaube ich, gehabt. Also wirklich schon alt und auch schon nicht mehr so, wie sie sein sollen. Dann spielen auch Sicherheitsaspekte irgendwann eine Rolle. Und deswegen war es jetzt nötig, den zu erneuern. Und dazu kommt noch, das ist noch ein wunderschöner Spielplatz und man kann nicht nur spielen, sondern auch die Aussicht genießen. Spielgerät ist neu, aber auch die gesamte Fläche ist neu. Also wir haben ja auch das barrierefrei gestaltet, Kinderwagen, Rollatoren, Rollstühle können jetzt auch zugänglich oder können hier auf das Gelände kommen und der gesamte Untergrund ist erneuert worden, das Spielgerät ist erneuert worden, die Bänke sind neu, eigentlich ist alles neu.
2: Neue Spielgeräte, mehr Möglichkeiten zum Toben und mehr Platz für kleine Abenteurer erstrahlen in neuem Glanz. Genutzt werden soll der Spielplatz nicht nur von den Kindern aus der Nachbarschaft, auch mehrere angrenzende Kitas können das Angebot nutzen. Natürlich sind auch alle privaten Besucher auf dem neuen Gelände herzlich willkommen. Rund 100.000 Euro hat die Stadt für den Umbau investiert. Geld, das hier ziemlich sichtbar in die Hand genommen wurde. Der Standort könnte kaum schöner sein. 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

0: Bei überwiegenden Wolken können wir am Mittwochmorgen mit Temperaturen von 11 bis 21 Grad rechnen. Zum Mittag kommt die Sonne mehr durch und es wird etwas wärmer. Ein leichter Wind weht aus Richtung Südosten. Der Himmel wird sich dann zum Abend wieder bedecken. Die Nacht schaut ähnlich aus, bei Tiefstwerten von 10 Grad. Am Donnerstag kann es im Laufe des Tages regnen, bei 20 Grad.
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3: Harzclub, Stadtwerke und Sunk hatten eingeladen. Wilhelm Rabewarte feierte 130. Geburtstag. Zahlreiche Wanderfreunde trafen sich am Sonntag am Großen Schloss, dem Sitz der Stiftung Umwelt, Natur und Klimaschutz, um an einer geführten Wanderung durch den seit 2011 in ihrer Hand befindlichen Naturerbewald teilzunehmen.
4: Wir haben uns zu dieser Wanderung hier im Naturerbewald der Sunk wieder entschieden. Erstmal natürlich, um schon ein fast kleines Herbsterlebnis heute mitmachen zu können. Und natürlich, weil wir wieder das Glück haben, dass die Wilhelm-Rabe-Warte durch unsere Unterstützer geöffnet wird. Und immer eine ganz tolle Kooperation haben, sowohl mit den Stadtwerken als auch mit der Harzer Wandernadel und mit der Stadt Blankenburg selbst auch. Also ganz tolle Aktionen, die wir immer gemeinsam haben. Und mich freut es vor allen Dingen, dass es hier immer so unkompliziert und gut funktioniert mit allen Unterstützern.
5: Und natürlich begleiten wir das auch wieder und haben auch eine kleine Überraschung wieder für die Wanderer mit dabei. Und vor Ort soll es natürlich auch noch einen kleinen Snack geben, den wir auch gerne sponsern. Wir als ausschließlich Ökostromanbieter und das schon seit über 10 Jahren, machen das natürlich gerne, weil wir freuen uns darüber, dass das Thema Umwelt und Natur so einfühlsam und so direkt hier gezeigt wird. Und das unterstreicht eigentlich unsere Mentalität, die wir auch gerne unterstützen. Und deshalb natürlich Veranstaltungen, die Menschen zusammenbringen und das Thema Natur dann näher bringen, begleiten wir natürlich dann auch gerne. Und deshalb ist es für uns selbstverständlich, dass wir sowas auch unterstützen.
3: Nach einer kurzen Einführung ging es auf die rund 6 Kilometer lange Wanderung zur Wilhelm-Rabe-Warte, ein Wahrzeichen von Blankenburg. Die als Naturerbewald ausgewiesene Fläche, zum Teil mit über 300 Jahre alten Bäumen, soll geschützt und nach aus der Waldbewirtschaftung herausgenommen werden. Somit wird die natürliche Entwicklung dieses Areals gestärkt, erfuhren die Teilnehmer. Über Herzogs- und Panoramaweg führte die Wanderung mit kontinuierlichem Anstieg auf den 414 Meter hohen Eichenberg. Das Geburtstagskind, die 21 Meter hohe Wilhelm-Rabe-Warte, grüßte schon von Weitem. Im September 1896 wurde sie in einer Bauzeit von nur 6 Monaten als sogenannter Kaiserturm errichtet. Der Aussichtsturm erhielt 1950 den Namen Wilhelm Rabe nach einem 1910 verstorbenen Braunschweiger Schriftsteller. 1976 baute die ZBO Dach

0: goldenen Kaiserwarten.
1: Wir haben feiern 130 Jahre Wilhelm Raabe-Warte und haben das auch toll vorbereitet mit den Stadtwerken und der Sunk zusammen und freuen uns auf ganz viele Wanderfreunde, Heimatfreunde und Naturfreunde, die mit uns zusammen den Turm besteigen können.
0: Groß war der Andrang zur Turmbesteigung. 106 Stufen aus Stein, Holz und Guss mussten bis zur Plattform bewältigt werden, bevor sich dem Wanderer bei günstigem Wetter ein bis zu 70 Kilometer weiter Ausblick bietet.
1: Die Wilhelm-Raabe-Warte ist auch vermietet. Es ist eine Polizeiantenne drauf und eine Antenne für den Rettungsdienst, also ganz wichtig. Und ist natürlich auch gesichert. Deswegen kann auch nicht jederzeit jemand da auf diesen Turm steigen, sondern es muss mit uns vereinbart werden.
0: So gibt es nur wenige Tage, wie zum Beispiel der 130. Geburtstag, an denen eine Turmbesteigung möglich ist.
1: Zum 130. Jahrestag der Wilhelm-Raabe-Warte haben wir noch eine kleine Ausstellung. Zu Fauna und Flora haben Schüler der 7. Klasse der Sekundarschule August Bebel Tafeln angefertigt. Das kann man sich gerne angucken. Weiterhin haben wir ja ganz viel gemacht fürs Catering.
0: Das Essen und Trinken sowie die selbstgebackenen Waffeln von den Stadtwerken stärkten die Wanderer nach ihrer Tour. Und hier erwartete sie auch wieder ein Sonderstempel der Harzer Wandernadel.
2: Ja, ich komme aus einem Wassleben. Ich bin Rekordwanderer bei der Harzer Wandernadel. Ich habe 45 Mal den Kaisertitel erwandert. Und ich habe 2011 und dann mit Verbesserung 2013 als schnellster Wanderer alle 222 Stempelstellen abgewandert und der Rekord steht seitdem.
0: Zum kleinen kulturellen Programm gehörte dann auch der Auftritt der kleinen Tanzmäuse unter Leitung von Jenna Wuckel, die auf dem Eichenberg in 414 Meter Höhe ihr Publikum begeisterten.
3: Der offenen Tür. Traditionelles Elbschwimmen.
4: In Wittenberg dreht sich an diesem Wochenende alles um den Wassersport. Beim Tag der offenen Tür zeigen die Vereine ihre verschiedenen Wassersportarten. Ein Höhepunkt ist das traditionelle Elbschwimmen, organisiert von der Wassersportgemeinschaft Wittenberg 1962 e.V. Auch Segler und Kanuten laden die Besucher aufs Wasser ein. Dabei geht es um Sport, Spaß und Gemeinschaft. Besucher können die Boote kennenlernen und selbst erste Erfahrungen sammeln. So wird die Elbe für den 23. August 2026 zum Treffpunkt für Wassersportler und Gäste.
5: Und Tradition ist es, an einem Wochenende im Sommer hier unseren Tag der offenen Tür durchzuführen, bei dem wir uns als Verein und jede Abteilung präsentieren. Und ja, die Kanuten tun das, wie man hier ringsherum sieht, mit ihren Kajaks. Und ja, wir sind ein Verein mit rund 35 oder eine Abteilung mit rund 35 Mitgliedern, die im Wesentlichen den Wasserwandersport als Hobby betreiben und das nicht nur auf der Elbe, sondern auch auf den Gewässern, die hier so im Umland sind und auf denen man gut paddeln kann, wie dem Spreewald oder auch den Berliner Gewässern. Ja, zum Tag der offenen Tür verbinden wir das Ganze mit dem Elbeschwimmen. Einmal hat schon stattgefunden, einen Durchgang, einen zweiten bieten wir in Kürze an. Das ist ein großer Teil des Programms, natürlich das gesellige Beisammensein. Und im Wesentlichen geht es darum, dass wir als sportliche Abteilungen unseren Sport vorstellen, dass wir den Gästen die Möglichkeit geben, mal ein bisschen zu schnuppern, sich mal ins Boot zu setzen mit einem Guide oder auch allein mal zu paddeln und sich ein bisschen was erklären zu lassen, worin denn der Reiz des Paddelns auf dem Wasser eigentlich besteht. Ja, der Reiz des Paddelns ist natürlich, ganz nah an der Natur zu sein, mittendrin zu sein in der Natur. Mitunter ist es auch die Einsamkeit, die Natur also in aller Ruhe zu erleben, sich in der Natur zu bewegen. Egal wie das Wetter ist, ob es etwas kühler ist, ob Sommer ist, ob Wind oder nicht. Und das kann jeder für sich so entscheiden, wie er das möchte. Und das ist eigentlich der Reiz. Und das eben nicht nur in der Gegend, in der man sich auskennt, wie wir hier auf der Elbe, sondern letztendlich überall in Deutschland oder auch Europa.
4: Beim Traditionellen

0: Traditionellen Elbschwimmen geht es für die Teilnehmer einmal quer durch den Fluss. Die Wasserwacht sorgt dabei für die Sicherheit. Rettungsschwimmer und Boote begleiten die Schwimmer. Besonders starke Strömungen sind zu erwarten, was es zu einer großen Herausforderung macht. Jede Altersstufe ist vertreten und meistern diese Veranstaltung ohne Probleme.
1: Ich bin Thomas Vier, Ortsgruppenleiter der Wasserwacht in Wittenberg und hier für heute der Chef von das Ganze aus Sicht der Wasserrettung. Wir haben das alljährliche Elbeschwimmen gemacht. Das heißt, unter fachkundiger Beobachtung dürfen die Wittenberger und Wittenbergerinnen, die Gäste, einmal quer über die Elbe schwimmen. Die Elbe als Bundeswasserstraße ist natürlich nicht einfach so ein Badegewässer. Deswegen findet das Ganze unter Beobachtung statt, unter Aufsicht von uns. Und wir begleiten die Schwimmer mit Booten und mit Rettungsschwimmern, sodass im Fall der Fälle auch immer jemand da ist, der dann auch dementsprechend zugreifen kann. Die Elbe ist aktuell unterwegs mit 5 Kilometern pro Stunde. Das klingt jetzt erstmal nicht schnell, es ist sowieso eine Schrittgeschwindigkeit. Aber in der Fahrrinne selber in der Strömung merkt man, dass man abgetrieben wird. In der Regel schafft man es nicht wirklich direkt durchzuschwimmen. Also man wird immer abgetrieben, das ist geplant, das ist auch gewollt. Und das ist für ungeübte Schwimmer erstmal eine Erfahrung, in dieser Fahrrinne mitgerissen zu werden und dann trotzdem die Ruhe zu bewahren, trotzdem sein Ziel zu verfolgen und dann kommt man völlig problemlos auch auf der anderen Seite an. Das Durchschwimmen durch die Elbe ist für die Wittenberger immer so ein Highlight. Und wenn man sieht, dass heute der jüngste Teilnehmer 10 Jahre alt ist und vor ein paar Jahren der jüngste Teilnehmer 7 Jahre, sieht man schon, dass das reizvoll ist, die Elbe zu bezwingen, sagt man es mal so. Aber wie gesagt, immer nur unter Beobachtung, immer nur unter Begleitung von Rettungsschwimmern. Sonst ist es einfach zu gefährlich und der Reiz ist einfach da. Dafür ist die Elbe unsere Elbe und da muss man auch mal durchgeschwommen sein als Wittenberger.
0: Paddeln verbindet. Der Verein hat rund 35 Mitglieder, die den Wassersport meist als Hobby betreiben. Gepaddelt wird auf der Elbe und vielen weiteren Gewässern. Einige Mitglieder sind auch sportlich sehr erfolgreich. Helga Freund wurde bereits zum 41. Mal Weltmeisterin und brachte dieses Jahr aus Kanada 2 Goldmedaillen mit.
2: Also mein Name ist Helga Freund, ich bin 72 Jahre alt, habe mit 11 Jahren angefangen zu paddeln, mit 21 wieder fast aufgehört, weil dann Beruf, Studium, Familie, alles viel wichtiger waren. Und mit 48 bin ich wieder ins Boot geklettert und 2 Jahre später hat man mich mitgenommen zur Weltmeisterschaft nach Kanada. Und dort habe ich gewonnen vor 40 Frauen. Und ja, seitdem bin ich so oft, wie es geht, auf dem Wasser. Und dieses Jahr war ich auch in Kanada zur Weltmeisterschaft und habe 2-mal Gold wieder mitgebracht. Nun bin ich 41-mal Weltmeister und das Paddeln macht einfach Spaß. Und ja, und ich kann aber auch ruhig paddeln. Ich kann auch mal Genuss paddeln, also sprich Wanderboot fahren, weil mein Mann ist kein Rennsportler. Und auch, weil das hier ein Verein ist, der vorwiegend Wanderboot fährt, möchte man ja es in der Gemeinschaft erleben. Wenn ich zu Wettkämpfen fahre, dass man Sportkameraden auf aller Welt sieht und die sind ja alle so ein bisschen verrückt wie ich. Das heißt also, dass sie trainieren fleißig und wie man so sagt, die Konkurrenz schläft nicht. Und dass man sich wieder trifft, die eine oder die andere Sportlerin. Und ja, es ist einfach schön.
0: Damit ging ein abwechslungsreicher Tag rund um den Wassersport zu Ende. Beim Elbschwimmen, Segeln und Paddeln standen vor allem Sport, Gemeinschaft und die Freude am Wasser im Mittelpunkt. Ein gelungenes Fest, das einmal mehr zeigte, wie eng Wittenberg mit der Elbe verbunden ist.
3: Ein festliches Jubiläum. 1200 Jahre Weltsleben.
4: 1200 Jahre Welsleben. In den Acker neben der A14 gepflügt, kündeten vom großen Ereignis in der kleinen Gemeinde zwischen Schönebeck und Magdeburg, das am Wochenende begangen wurde. Der Platz rund um die Welsleber Kirche mit dem Turm auf der falschen Seite hatte sich in einen Festplatz verwandelt mit Zeltbuden und Schaustellern. Sogar einen Autoscooter konnte man unter die Kastanienbäume zwängen. Das Gelände war von Freitag bis Sonntag der Schauplatz für ein umfangreiches Festprogramm. Doch der Höhepunkt dürfte zweifellos der große Festumzug gewesen sein, mit dem man die 1200-jährige Geschichte der Bördegemeinde darstellte.
5: So, hier vorne unsere Ehrengäste, unser Ortsbürger.

0: Bürgermeister Hans-Jürgen Korn und unser Gemeindeoberbürgermeister Marco Schmold. Ja doch, die Ehre kommt euch zuteil. Ja, und gleich dahinter, auf der Kutsche, sagte ich vorhin schon mal, alt und jung wird hier zusammengeführt. Der jüngste Welsleber, das ist der kleine Leo Fritz hier auf dem Kutschwagen. Und unsere älteste Bewohnerin hier in Welsleben, Frau Ingrid Krenzel. Schön, dass ihr da seid, schön, dass ihr hier in Welsleben lebt.
1: Besiedelt wurde der Ort natürlich schon viel früher, denn aus der Zeit vor 7500 Jahren ließen sich erste jungsteinzeitliche Siedlungsreste nachweisen. Doch mit der ersten urkundlichen Erwähnung im Jahr 826 beginnt die offizielle Geschichtsschreibung. Damals verschenkte Ludwig der Fromme, Sohn Karl des Großen, den Ort an das Kloster Corvey bei Höxter. Mittelalterliche Ritter symbolisierten diese Zeit, in die auch der Neubau der heutigen St. Pankratiuskirche fällt, die man 1225 auf den Fundamenten des niedergebrannten Vorgängerbaus aus Holz errichtete. Zahlreiche kriegerische Ereignisse suchten das Dorf heim, besonders schwer im Dreißigjährigen Krieg. Nicht nur Magdeburg wurde 1631 niedergebrannt, auch Welsleben wurde total zerstört und die Felder verwüstet. Erst um 1650 kamen überlebende Welsleber wieder zurück. So einmal nur ein paar historische Ereignisse, an die man erinnerte. Der Umzug endete dann mit der versammelten Freiwilligen Feuerwehr des Ortes, die auch schon 1897 gegründet wurde. Und da kann man sich schon im nächsten Jahr auf deren 130. Geburtstag freuen, was sicher auch groß gefeiert werden dürfte. Aber es ist schwer, diese 1200-Jahr-Feier noch zu toppen, die diese kleine Gemeinde mit nicht einmal 1800 Einwohnern da auf die Beine gestellt hatte.

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0: Bei überwiegenden Wolken können wir am Mittwochmorgen mit Temperaturen von 11 bis 21 Grad rechnen. Zum Mittag kommt die Sonne mehr durch und es wird etwas wärmer. Ein leichter Wind weht aus Richtung Südosten. Der Himmel wird sich dann zum Abend wieder bedecken. Die Nacht schaut ähnlich aus, bei Tiefstwerten von 10 Grad. Am Donnerstag kann es im Laufe des Tages regnen, bei 20 Grad.
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0: In der Nacht zum Donnerstag ist es in Halberstadt zu einem Verkehrsunfall gekommen. Ein 20-jähriger Autofahrer verlor gegen 1 Uhr an der Kreuzung Schwanebecker Straße-Quedlinburger Straße die Kontrolle über seinen Fiat und prallte gegen eine Straßenlaterne. Anschließend flüchtete der Mann zu Fuß. Ein Zeuge verfolgte ihn und konnte ihn gemeinsam mit der Polizei im Bereich des Hellwig-Baumarktes stellen. Ein Atemalkoholtest ergab 2,25 Promille. Außerdem hatte der 20-Jährige keinen Führerschein. Gegen ihn wird unter anderem wegen Straßenverkehrsgefährdung, Unfallflucht und Fahrens ohne Fahrerlaubnis ermittelt. Der Schaden liegt bei rund 11.000 Euro. Am Donnerstagmorgen ist es in Hüneinstedt ebenfalls zu einem Verkehrsunfall gekommen. Ein 19-Jähriger war mit seinem Leichtkraftrad auf der Vogelsdorfer Straße in Richtung Badersleben unterwegs. In einer Kurve verlor er auf der nassen Fahrbahn die Kontrolle, stürzte und rutschte in den Gegenverkehr. Dort kollidierte er mit einem LKW. Der 19-Jährige wurde schwer verletzt und in ein Krankenhaus gebracht. Der Sachschaden liegt bei rund 5.500 Euro. In Osterwiek sind am Mittwochnachmittag ein Rettungswagen und ein PKW zusammengestoßen. Der 22-jährige Fahrer des RTWs wollte von der Lütgenröder Straße nach links abbiegen. Wegen der tiefstehenden Sonne übersah er dabei einen vorfahrtberechtigten Mercedes. Bei dem Zusammenstoß wurden alle drei Insassen leicht verletzt. Der RTW-Fahrer kam zur weiteren Behandlung ins Krankenhaus. Beide Fahrzeuge waren nicht mehr fahrbereit. Der Schaden beträgt insgesamt rund 95.000 Euro. In Rheinstedt hat am Mittwochabend ein Holzunterstand mit darunter gelagerten Strohballen gebrannt. Die Ursache ist bislang unklar. Die Feuerwehren aus Ermsleben, Rheinstedt und Endorf waren mit 33 Einsatzkräften und 5 Fahrzeugen vor Ort. Der Schaden wird auf rund 5.300 Euro geschätzt. Die Polizei hat ein Ermittlungsverfahren eingeleitet. Zeugen werden gebeten, sich beim Polizeirevier Harz in Halberstadt unter 03941 674 293 zu melden. Bei einer Verkehrskontrolle in Halberstadt haben Polizeibeamte mehrere Verstöße festgestellt. Ein 25-jähriger Peugeot-Fahrer konnte weder eine gültige Fahrerlaubnis noch einen Versicherungsnachweis vorzeigen. Ihm wurden die Weiterfahrt untersagt und der Fahrzeugschlüssel sichergestellt. Gegen den 23-jährigen Beifahrer wird ebenfalls ermittelt. Laut Polizei hält er sich seit August unerlaubt in Deutschland auf. Gegen beide Männer wurden Ermittlungsverfahren eingeleitet. In Reddebar ist am Donnerstagabend ein PKW vollständig ausgebrannt. Das Fahrzeug geriet gegen 17.45 Uhr aus bislang ungeklärter Ursache in der halben Straße in Brand. Die Feuerwehr Wernigerode war mit 2 Löschfahrzeugen und 6 Einsatzkräften vor Ort. Verletzt wurde niemand. Der Schaden liegt bei rund 12.000 Euro. Die Polizei hat den Brandort beschlagnahmt und Ermittlungsverfahren eingeleitet.

0: 15 Wohnungen evakuiert. Brandopfer sucht versprochene Unterstützung. Ein Horrorszenario an einem Sonntag. Nach einem Großbrand am 9. August in einem Mehrfamilienhaus der Richard-Wagner-Straße in Halberstadt mussten 34 Menschen evakuiert und 15 Wohnungen als nicht mehr bewohnbar deklariert werden. Das Feuer griff auf das Dach über und beschädigte weitere Wohnungen, die sich genau darunter befinden. In einer Dachwohnung davon wohnt Christian Linke. Durch einen Schaden in seinem Wohnzimmer wurde die Wohnung ebenfalls als nicht bewohnbar erklärt. Nun ist er auf Wohnungssuche, denn wann die Reparaturarbeiten beginnen werden, ist noch unklar.
1: Sie sind ein Betroffener davon. Wo genau war denn Ihre Wohnung?
2: Meine Wohnung ist in der kleinen Ringstraße 5. Ich wurde direkt unterm Dach und ich habe einen dicken Wasserschaden. Der Vermieter oder zumindest die Verwaltung müsste mir eigentlich über die Gebäudeversicherung eine Wohnung zustellen, aber das wird nicht gemacht.
1: Wo wohnen Sie denn derzeit? Denn Ihre Wohnung ist ja unbenutzbar.
2: Meine Wohnung ist unbenutzbar. Momentan wohne ich noch im Garten von meiner Mutter, wo jetzt in 2 Wochen der Strom und das Wasser abgestellt wird.
1: Wie ist es denn jetzt weitergegangen? Sie haben eine Wohnung gesucht und auch eine zugewiesen bekommen.
2: Ich habe eine Wohnung zugewiesen bekommen, aber ich werde als Obdachloser eingestuft und wurde dann eine 3-Raum-Wohnung beziehen, was eine Obdachlosenwohnung ist. Was ich aber nicht mit mir machen lasse, weil ich habe auch eine gewisse Grundsätze.
1: Warum? Erstmal ist man noch froh, wenn man ein Dach über dem Kopf hat.
2: Na klar ist man erstmal froh, wenn man ein Dach über dem Kopf hat, aber unter den Umständen auf gar keinen Fall.
1: Jetzt hat die Stadt ja schnelle Hilfe versprochen. Wie sah die denn aus?
2: Die schnelle Hilfe, also ich musste erstmal den Spendengeldern hinterherlaufen, weil die Stadt Halberstadt eine falsche Telefonnummer von mir hatte und ich deswegen da auch nochmal auflaufen musste, um dann meine richtige Telefonnummer zu geben und von den Spendengeldern, die ja 20.000 Euro betroffen haben, ich bloß 300 Euro bekommen habe.
1: Es hieß, die Spendensumme war vierstellig. 20.000 Euro und vierstellig ist ein kleiner Unterschied, aber 300 Euro ist trotzdem relativ wenig. Wovon leben Sie denn jetzt?
2: Also momentan immer noch vom Bürgergeld. Ich habe auch diesen Monat komplette Miete bezahlt für eine Wohnung, die nicht bewohnbar ist, was ich dann über meinen Vermieter auch nochmal zurückholen müsste. Und ja, wie es jetzt weitergeht, weiß ich immer noch nicht.
1: Was würden Sie sich denn wünschen?
2: Ich möchte einfach bloß eine anständige Wohnung haben, die den gleichen Standard hat wie jetzt. Badewanne, Balkon und alles andere ist erstmal egal.
0: Trotz der angebotenen Hilfe passiert relativ wenig, laut Christian Linke. Er ist noch immer aufgebracht und hofft schnellstmöglich eine Übergangswohnung zu finden. Bundesverdienstorden für Ronald Moormann. Eine Ehre für den Karnevalverein.
3: Ein besonderer Moment für Ronald Moormann und die Köthener Karnevalisten. Ministerpräsident Sven Schulze hat ihn den Bundesverdienstorden überreicht. Ausgezeichnet wird damit sein jahrzehntelanges Engagement in Politik und Kultur. Besonders sein Einsatz für das karnevalistische Brauchtum. Ronald Moormann geht als eine geprägte Figur der KKK. Über viele Jahre hat er den Verein mit aufgebaut und weiterentwickelt. Mit seinem Organisationstalent hat er maßgeblich dazu beigetragen, dass der Köthener Karnevalverein heute weit über die Stadt hinaus bekannt ist.
4: Ich habe ja schon oben bei meinen Dankesworten gesagt, dankbar, stolz, aber auch demütig. Denn ich glaube, dass niemand die Leistungen, die dafür erbracht wurden, allein erbringen kann. Sondern das ist immer ein Team, eine Mannschaft, Menschen, die mit dahinter stehen. Das kann sich, glaube ich, kaum jemand alleine zuschreiben. Ich habe 1988 hier in Köthen an der Hochschule angefangen zu studieren und bin dort Programmchef des Elverrates geworden. Seitdem habe ich mit Karneval zu tun. 1992 haben wir KKK neu gegründet, nach 33 Jahren Zwangspause.

0: Wir sind heute einer der größten Karnevalsvereine in Ostdeutschland. Der Rosenmontagszug in Köthen ist legendär. Und bei mir ist das eine Kombination, wofür ich heute geehrt worden bin. Ich war ja 10 Jahre Vizepräsident des Landesverbandes. Ich habe 20 Jahre als KUKA-Kö-Präsident gearbeitet, ehrenamtlich. Ich bin seitdem Senatspräsident und. Und das in Kombination mit meinen ehrenamtlichen Tätigkeiten in der Kommunalpolitik, im Stadtrat, im Kreistag. Ich war in 10 Aufsichtsräten. Meine Mitarbeiter haben mal ausgerechnet, 1600 ehrenamtliche Abende war ich nicht zu Hause durch die Kommunalpolitik. Da ist Landtag und Firma und was man alles so hat, gar nicht mitgerechnet. Das alles wäre ohne meine Frau, meine Familie und viele Freunde und Unterstützer, die heute hier geladen waren, nicht machbar. Und deswegen bin ich da natürlich sehr stolz drauf. Es ist die höchste Auszeichnung, die unsere Bundesrepublik Deutschland zu vergeben hat. Und das macht mich sehr stolz.
1: Besonders eng verbunden ist sein Name mit dem Rosenmontagsumzug. Er gehört inzwischen zu den größten Karnevalsumzügen in Mitteldeutschland und bringt jedes Jahr viele Menschen zusammen. Doch die Auszeichnung steht für mehr als nur Karneval. Sie würdigt vor allem das Ehrenamt dahinter. Denn damit Traditionen bestehen bleiben, braucht es Menschen, die Verantwortung übernehmen, Veranstaltungen organisieren und ihre Zeit investieren. Genau diesen langjährigen Einsatz von Ronald Moormann würdigt der Bundesverdienstorden. Er gehört zu den höchsten staatlichen Auszeichnungen in Deutschland und wird für besondere Verdienste um die Gesellschaft verliehen.
2: Ja, der Ronald Moormann hat heute den Bundesverdienstorden von mir überreicht bekommen, und zwar für seine Tätigkeit hier für die Gesellschaft. Zum einen im Karneval. Ich glaube, jeder rund um Köthen in Köthen kennt Mormel, wie man ihn so schön sagt, mit dem KUKA-Kö verbunden. Und stand ja viele, viele Jahre an der Spitze dieses Vereins. Und ohne ihn und seine Mannschaft wäre KUKA-Kö auch nicht das, was es heute ist. Und das Zweite ist natürlich auch seine jahrzehntelange Arbeit in der Kommunalpolitik, auch in der Landespolitik. All das zusammen zeigt sein gesellschaftliches Engagement. Und deswegen hat er diese Auszeichnung bekommen vom Bundespräsidenten. Und ich als Ministerpräsident habe das heute übergeben.

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0: Bei überwiegenden Wolken können wir am Mittwochmorgen mit Temperaturen von 11 bis 21 Grad rechnen. Zum Mittag kommt die Sonne mehr durch und es wird etwas wärmer. Ein leichter Wind weht aus Richtung Südosten. Der Himmel wird sich dann zum Abend wieder bedecken. Die Nacht schaut ähnlich aus, bei Tiefstwerten von 10 Grad. Am Donnerstag kann es im Laufe des Tages regnen, bei 20 Grad.
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0: In der Nacht zum Donnerstag ist es in Halberstadt zu einem Verkehrsunfall gekommen. Ein 20-jähriger Autofahrer verlor gegen 1 Uhr an der Kreuzung Schwanebecker Straße, Quedlinburger Straße die Kontrolle über seinen Fiat und prallte gegen eine Straßenlaterne. Anschließend flüchtete der Mann zu Fuß. Ein Zeuge verfolgte ihn und konnte ihn gemeinsam mit der Polizei im Bereich des Hellweg-Baumarktes stellen. Ein Atemalkoholtest ergab 2,25 Promille. Außerdem hatte der 20-Jährige keinen Führerschein. Gegen ihn wird unter anderem wegen Straßenverkehrsgefährdung, Unfallflucht und Fahrens ohne Fahrerlaubnis ermittelt. Der Schaden liegt bei rund 11.000 Euro. Am Donnerstagmorgen ist es in Hühneinstedt ebenfalls zu einem Verkehrsunfall gekommen. Ein 19-Jähriger war mit seinem Leichtkraftrad auf der Vogelsdorfer Straße in Richtung Badersleben unterwegs. In einer Kurve verlor er auf der nassen Fahrbahn die Kontrolle, stürzte und rutschte in den Gegenverkehr. Dort kollidierte er mit einem LKW. Der 19-Jährige wurde schwer verletzt und in ein Krankenhaus gebracht. Der Sachschaden liegt bei rund 5.500 Euro. In Osterwiek sind am Mittwochnachmittag ein Rettungswagen und ein PKW zusammengestoßen. Der 22-jährige Fahrer des RTWs wollte von der Lütgenröder Straße nach links abbiegen. Wegen der tiefstehenden Sonne übersah er dabei einen vorfahrtberechtigten Mercedes. Bei dem Zusammenstoß wurden alle drei Insassen leicht verletzt. Der RTW-Fahrer kam zur weiteren Behandlung ins Krankenhaus. Beide Fahrzeuge waren nicht mehr fahrbereit. Der Schaden beträgt insgesamt rund 95.000 Euro. In Rheinstedt hat am Mittwochabend ein Holzunterstand mit darunter gelagerten Strohballen gebrannt. Die Ursache ist bislang unklar. Die Feuerwehren aus Ermsleben, Rheinstedt und Endorf waren mit 33 Einsatzkräften und 5 Fahrzeugen vor Ort. Der Schaden wird auf rund 5.300 Euro geschätzt. Die Polizei hat ein Ermittlungsverfahren eingeleitet. Zeugen werden gebeten, sich beim Polizeirevier Harz in Halberstadt unter 03941 674 293 zu melden. Bei einer Verkehrskontrolle in Halberstadt haben Polizeibeamte mehrere Verstöße festgestellt. Ein 25-jähriger Peugeot-Fahrer konnte weder eine gültige Fahrerlaubnis noch einen Versicherungsnachweis vorzeigen. Ihm wurden die Weiterfahrt untersagt und der Fahrzeugschlüssel sichergestellt. Gegen den 23-jährigen Beifahrer wird ebenfalls ermittelt. Laut Polizei hält er sich seit August unerlaubt in Deutschland auf. Gegen beide Männer wurden Ermittlungsverfahren eingeleitet. In Reddebar ist am Donnerstagabend ein PKW vollständig ausgebrannt. Das Fahrzeug geriet gegen 17.45 Uhr aus bislang ungeklärter Ursache in der halben Straße in Brand. Die Feuerwehr Wernigerode war mit 2 Löschfahrzeugen und 6 Einsatzkräften vor Ort. Verletzt wurde niemand. Der Schaden liegt bei rund 12.000 Euro. Die Polizei hat den Brandort beschlagnahmt und Ermittlungsverfahren eingeleitet. Jubiläum einer Städtepartnerschaft. Eine feierliche Veranstaltung.
3: Am 12. Mai 2016 besiegelten der Landkreis Anhalt-Bitterfeld und der polnische Landkreis Pschinna ihre Partnerschaft. Mehr als 10 Jahre später ist diese Verbindung noch immer lebendig. Und das wurde gefeiert. Auf dem Innenhof der Kreisverwaltung in Köthen fand am 28. August die große Jubiläumsveranstaltung statt.
4: Im Mai haben wir in Polen den offiziellen Festakt zum 10-jährigen Geburtstag erleben dürfen. Wir haben jetzt zur Geburtstagsfeier unsere Mitarbeitenden eingeladen. Wir haben die Partner eingeladen, die diese Partnerschaft mit Leben füllen. Beispielsweise den KUKA-KÖ, der auch schon zur Gründung mit Partner war. Die werden Teil des Programms sein und auch Teil des Austausches. Es wird der Seniorenbeirat vor Ort sein. In jedem Jahr gibt es verschiedene Kooperationen mit unseren Auszubildenden, die nach Pschinna gehen und dort Pschinna besuchen. Auch dort wird es den Austausch geben und wir begrüßen, und da freuen wir uns wirklich sehr drüber, die größte Delegation, die wir je hier begrüßen durften.
3: Die Delegation war bunt gemischt. Mit dabei waren unter anderem die Landräte, die in den vergangenen 10 Jahren im Amt waren. Nach der Begrüßung um 19 Uhr blieb zunächst Zeit für ein herzliches Wiedersehen, bevor das abwechslungsreiche Programm startete. Den Auftakt machte der KUKA-KÖ. Der örtliche Karnevalsverein zog über das festlich geschmückte Gelände und sorgte mit seinem Auftritt für Begeisterung. Auch die polnische Schülerband Rushed brachte die Gäste zum Mitmachen. Für eine besondere Überraschung sorgte dabei Landrat Gregor Schwanow, der selbst mit auf der Bühne stand.

0: Es wurde gemeinsam getanzt und gefeiert, ein sichtbares Zeichen für die Freundschaft, die in den vergangenen Jahren gewachsen ist. Doch damit war der Abend noch lange nicht vorbei.
1: Wir haben einen Film zusammengeschnitten über diese 10 Jahre. Wir werden Partner der 10 Jahre auf die Bühne bringen, um so die 10 Jahre tatsächlich Revue passieren zu lassen. Aber auch für das Vergnügen ist gesorgt. Um 22 Uhr, das weiß Herr Grabner noch nicht, Ihnen verrate ich das jetzt, gibt es als Tradition, wir zeigen mal, wie man in Deutschland Geburtstag feiert, also Kindergeburtstag feiert, und wir werden die beiden Landräte zum Eierlaufen und Sackhüpfen einladen. Und das stelle ich mir schon sehr lustig vor.
0: Partnerschaften zwischen Landkreisen finden im Alltag oft wenig öffentliche Aufmerksamkeit. Dabei schaffen sie Raum für Austausch zwischen Schulen, Verwaltungen, Vereinen und kulturellen Einrichtungen.
2: Die 10-jährige Partnerschaft mit dem Powiat Pszczyna in Polen, die lebt natürlich, die entwickelt sich weiter, ist gespickt von Besuchen, von gegenseitigen Austauschen, vom Lernen voneinander und miteinander in allen möglichen Bereichen, ob das im Kinder- und Jugendbereich ist, ob das im Seniorenbereich ist, im medizinischen Bereich. Wir hatten den Austausch mit unserem Krankenhaus und dem Krankenhaus in Pszczyna. Es gibt wirklich vielfältige Themen, die wir angehen, und von daher freuen wir uns auch morgen auf mal einen geselligen Austausch, wo es sicherlich auch wieder fachliche Themen gibt, beziehungsweise die nächsten fachlichen Themen festgesetzt werden und wo wir schauen, welche praktischen Umsetzungen können wir dann auch in der Zukunft tätigen.
0: Die Bedeutung der Partnerschaft reicht dabei weit zurück. Die Verbindung zwischen beiden Regionen hat historische Wurzeln, unter anderem im Fürstenhaus Anhalt-Pleß. Aus diesem gemeinsamen Fundament ist in den vergangenen 10 Jahren ein lebendiges Band zwischen den Menschen beider Landkreise entstanden. Und so wurde an diesem Abend nicht nur gefeiert, sondern auch zurückgeblickt.
1: Innerhalb der letzten 10 Jahre haben wir die Partnerschaft sehr thematisch gelebt. Das heißt, wir haben uns nicht nur zum Unterhalten und zum Kaffee trinken oder zum Feiern getroffen, sondern wir haben auch miteinander gearbeitet und haben so die Idee der Europäischen Union tatsächlich mit Leben gefüllt. Wir haben unterschiedliche Fachbereiche hier in der Landkreisverwaltung, die feste Partnerschaften mit dem Landkreis Pszczyna in Polen aufbereitet haben. Ich denke da beispielsweise an den Fachbereich Kultur. Die hatten Künstler aus Pszczyna hier mit einer Bilderausstellung. Wir haben uns zum Thema Gesundheit ausgetauscht und haben bei unserem Besuch das Pszczyna Krankenhaus uns anschauen können und mit der Direktion über das Gesundheitswesen in Polen sprechen können. Das Thema Bildung und Seniorenarbeit, das treibt uns auch um. Es gibt sehr, sehr aktiven Seniorenbeirat beim Landkreis Anhalt-Bitterfeld, die auch jedes Jahr eine Delegation hin und auch wieder her schicken. Also es gibt auch viele gute Beispiele, die wir aus Polen mit hierher nehmen.
0: Für weitere Überraschungen sorgte der Landkreis mit besonderen Geschenken.
1: Wir haben uns überlegt, mit welchen Maßnahmen und Mitteln wir das Ganze tatsächlich emotional fassbar machen können, wie viel uns diese Partnerschaft bedeutet. Es gibt eine Broschüre über den Tourismus des Landkreises, das haben wir kurzerhand in Polnisch übersetzt, das werden wir als Geschenk überreichen. Es gibt eine Festzeitung, die für uns wichtigsten Momente der vergangenen 10 Jahre band. Und

0: Wir sind auf die Idee gekommen, Partnerschaftsbier brauen zu lassen und sind hier eine Kooperation mit der Fachhochschule Köthen eingegangen. Und so gibt es Fachpartnerschaftsbier, was natürlich wir als Freibier ausreichend an dem Abend und als Gastgeschenk für unsere polnischen Partner in petto haben.
1: Am Ende klang der Abend gemütlich aus. Die Gäste erinnerten sich an gemeinsame Erlebnisse der vergangenen Jahre und blickten zugleich nach vorn. Denn die nächsten gemeinsamen Projekte sind bereits in Planung.
2: Klettern, toben, spielen. Neuer Spielplatz für Wernigerodes Kinder. An der Mettewiese in Wernigerode ist ordentlich was passiert. Wo vorher schon gespielt wurde, ist jetzt ein bekannter, aber schon leicht in die Jahre gekommener Spielplatz umgebaut und modernisiert worden. Bei der Neueröffnung, die Wernigerodes Oberbürgermeister Tobias Kascher übernahm, heißt es deshalb für die kleinen Besucher ausprobieren, klettern, rutschen und einfach Spaß haben, mitten in einer wirklich besonderen Kulisse.
3: Also ja, Spielplätze sind immer wichtig in einer Stadt. Und da wir hier in dem Einzugsgebiet auch zwei Kitas zusammenlegen und hier auch Kindertageseinrichtungen haben und viele Menschen wohnen, ist dieser Spielplatz von besonderer Bedeutung und wichtig. Und ja, eine Erneuerung war notwendig, denn wir haben die Spielgeräte aus dem Jahr 96, glaube ich, gehabt. Also wirklich schon alt und auch schon nicht mehr so, wie sie sein sollen. Dann spielen auch Sicherheitsaspekte irgendwann eine Rolle. Und deswegen war es jetzt nötig, den zu erneuern. Und dazu kommt noch, das ist noch ein wunderschöner Spielplatz und man kann nicht nur spielen, sondern auch die Aussicht genießen. Spielgerät ist neu, aber auch die gesamte Fläche ist neu. Also wir haben ja auch das barrierefrei gestaltet. Kinderwagen, Rollatoren, Rollstühle können jetzt auch zugänglich oder können hier auf das Gelände kommen. Und der gesamte Untergrund ist erneuert worden, das Spielgerät ist erneuert worden, die Bänke sind neu. Eigentlich ist alles neu.
2: Neue Spielgeräte, mehr Möglichkeiten zum Toben und mehr Platz für kleine Abenteurer erstrahlen in neuem Glanz. Genutzt werden soll der Spielplatz nicht nur von den Kindern aus der Nachbarschaft, auch mehrere angrenzende Kitas können das Angebot nutzen. Natürlich sind auch alle privaten Besucher auf dem neuen Gelände herzlich willkommen. Rund 100.000 Euro hat die Stadt für den Umbau investiert. Geld, das hier ziemlich sichtbar in die Hand genommen wurde. Der Standort könnte kaum schöner sein. Ruhig, gelegen, jede Menge Grün und dazu eine grandiose Aussicht auf Wernigerode und die Umgebung.
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0: Bei überwiegenden Wolken können wir am Mittwochmorgen mit Temperaturen von 11 bis 21 Grad rechnen. Zum Mittag kommt die Sonne mehr durch und es wird etwas wärmer. Ein leichter Wind weht aus Richtung Südosten. Der Himmel wird sich dann zum Abend wieder bedecken. Die Nacht schaut ähnlich aus bei Tiefstwerten von 10 Grad. Am Donnerstag kann es im Laufe des Tages regnen bei 20 Grad.
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3: Harzclub, Stadtwerke und Sunk hatten eingeladen. Wilhelm Rabewarte feierte 130. Geburtstag. Zahlreiche Wanderfreunde trafen sich am Sonntag am Großen Schloss, dem Sitz der Stiftung Umwelt, Natur und Klimaschutz, um an einer geführten Wanderung durch den seit 2011 in ihrer Hand befindlichen Naturerbewald teilzunehmen.
4: Wir haben uns zu dieser Wanderung hier im Naturerbewald der Sunk wieder entschieden. Erstmal natürlich, um schon ein fast kleines Herbsterlebnis heute mitmachen zu können. Und natürlich, weil wir wieder das Glück haben, dass die Wilhelm-Rabe-Warte durch unsere Unterstützer geöffnet wird. Und immer eine ganz tolle Kooperation haben, sowohl mit den Stadtwerken als auch mit der Harzer Wandernadel und mit der Stadt Blankenburg selbst auch. Also ganz tolle Aktionen, die wir immer gemeinsam haben. Und mich freut es vor allen Dingen, dass es hier immer so unkompliziert und gut funktioniert mit allen Unterstützern.
5: Und natürlich begleiten wir das auch wieder und haben auch eine kleine Überraschung wieder für die Wanderer mit dabei. Und vor Ort soll es natürlich auch noch einen kleinen Snack geben, den wir auch gerne sponsern. Wir als ausschließlich Ökostromanbieter und das schon seit über 10 Jahren, machen das natürlich gerne, weil wir freuen uns darüber, dass das Thema Umwelt und Natur so einfühlsam und so direkt hier gezeigt wird. Und das unterstreicht eigentlich unsere Mentalität, die wir auch gerne unterstützen. Und deshalb natürlich Veranstaltungen, die Menschen zusammenbringen und das Thema Natur dann näher bringen, begleiten wir natürlich dann auch gerne. Und deshalb ist es für uns selbstverständlich, dass wir sowas auch unterstützen.
3: Nach einer kurzen Einführung ging es auf die rund 6 Kilometer lange Wanderung zur Wilhelm-Rabe-Warte, ein Wahrzeichen von Blankenburg. Die als Naturerbewald ausgewiesene Fläche, zum Teil mit über 300 Jahre alten Bäumen, soll geschützt und nach aus der Waldbewirtschaftung herausgenommen werden. Somit wird die natürliche Entwicklung dieses Areals gestärkt, erfuhren die Teilnehmer. Über Herzogs- und Panoramaweg führte die Wanderung mit kontinuierlichem Anstieg auf den 414 Meter hohen Eichenberg. Das Geburtstagskind, die 21 Meter hohe Wilhelm-Rabe-Warte, grüßte schon von Weitem. Im September 1896 wurde sie in einer Bauzeit von nur 6 Monaten als sogenannter Kaiserturm errichtet. Der Aussichtsturm erhielt 1950 den Namen Wilhelm Rabe nach einem 1910 verstorbenen Braunschweiger Schriftsteller. 1976 baute die ZBO Dachrieden auf dem Gelände eines alten Gasthauses ein Betriebsferienheim mit kleiner öffentlicher Wandergaststätte. 1992 erfolgte die Schließung des Komplexes, deren Nachnutzung aufgrund fehlender Wasser- und Abwasserleitung sowie Lage im Naturschutzgebiet sehr schwierig ist. 1996 übernahm dann der Harzclub wieder den Turm und sanierte ihn. Ihm ist es auch zu verdanken, dass sich wenigstens einmal im Jahr hier die Türen öffnen. Denn die Warte gehört zu den wenigen noch gut erhaltenen.

0: Wanderer bei günstigem Wetter ein bis zu 70 Kilometer weiter Ausblick bietet.
1: Rabewarte ist auch vermietet. Es ist eine Polizeiantenne drauf und eine Antenne für den Rettungsdienst, also ganz wichtig, und ist natürlich auch gesichert. Deswegen kann auch nicht jederzeit jemand da auf diesen Turm steigen, sondern es muss mit uns vereinbart werden.
0: So gibt es nur wenige Tage, wie zum Beispiel der 130. Geburtstag, an denen eine Turmbesteigung möglich ist.
1: Am 130. Jahrestag der Wilhelm-Rabe-Warte haben wir noch eine kleine Ausstellung. Zu Fauna und Flora haben Schüler der 7. Klasse der Sekundarschule August Bebel Tafeln angefertigt. Das kann man sich gerne angucken. Weiterhin haben wir ja ganz viel gemacht fürs Catering.
0: Das Essen und Trinken sowie die selbstgebackenen Waffeln von den Stadtwerken stärkten die Wanderer nach ihrer Tour. Und hier erwartete sie auch wieder ein Sonderstempel der Harzer Wandernadel.
2: Ja, ich komme aus einem Wasleben. Ich bin Rekordwanderer bei der Harzer Wandernadel. Ich habe 45 Mal den Kaisertitel erwandert und ich habe 2011 und dann mit Verbesserung 2013 als schnellster Wanderer alle 222 Stempelstellen abgewandert und der Rekord steht seitdem.
0: Zum kleinen kulturellen Programm gehörte dann auch der Auftritt der kleinen Tanzmäuse unter Leitung von Jenna Wuckel, die auf dem Eichenberg in 414 Meter Höhe ihr Publikum begeisterten.
3: Tag der offenen Tür. Traditionelles Elbschwimmen.
4: In Wittenberg dreht sich an diesem Wochenende alles um den Wassersport. Beim Tag der offenen Tür zeigen die Vereine ihre verschiedenen Wassersportarten. Ein Höhepunkt ist das traditionelle Elbschwimmen, organisiert von der Wassersportgemeinschaft Wittenberg 1962 e.V. Auch Segler und Kanuten laden die Besucher aufs Wasser ein. Dabei geht es um Sport, Spaß und Gemeinschaft. Besucher können die Boote kennenlernen und selbst erste Erfahrungen sammeln. So wird die Elbe für den 23. August 2026 zum Treffpunkt für Wassersportler und Gäste.
5: Und Tradition ist es, an einem Wochenende im Sommer hier unseren Tag der offenen Tür durchzuführen, bei dem wir uns als Verein und jede Abteilung präsentieren. Und ja, die Kanuten tun das, wie man hier ringsherum sieht, mit ihren Kajaks. Und ja, wir sind ein Verein mit rund 35 oder eine Abteilung mit rund 35 Mitgliedern, die im Wesentlichen den Wasserwandersport als Hobby betreiben. Und das nicht nur auf der Elbe, sondern auch auf den Gewässern, die hier so im Umland sind und auf denen man gut paddeln kann, wie dem Spreewald oder auch den Berliner Gewässern. Ja, zum Tag der offenen Tür verbinden wir das Ganze mit dem Elbeschwimmen. Einmal hat schon stattgefunden, einen Durchgang, einen zweiten bieten wir in Kürze an. Das ist ein großer Teil des Programms, natürlich das gesellige Beisammensein. Und im Wesentlichen geht es darum, dass wir als sportliche Abteilungen unseren Sport vorstellen, dass wir den Gästen die Möglichkeit geben, mal ein bisschen zu schnuppern, sich mal ins Boot zu setzen mit einem Guide oder auch allein mal zu paddeln und sich ein bisschen was erklären zu lassen, worin denn der Reiz des Paddelns auf dem Wasser eigentlich besteht. Ja, der Reiz des Paddelns ist natürlich, ganz nah an der Natur zu sein, mittendrin zu sein in der Natur. Mitunter ist es auch die Einsamkeit, die Natur also in aller Ruhe zu erleben, sich in der Natur zu bewegen, egal wie das Wetter ist, ob es etwas kühler ist, ob Sommer ist, ob Wind oder nicht. Und das kann jeder für sich so entscheiden, wie er das möchte. Und das ist eigentlich der Reiz. Und das eben nicht nur in der Gegend, in der man sich auskennt, wie wir hier auf der Elbe, sondern letztendlich überall in Deutschland oder auch Europa.
4: Beim traditionellen Elbschwimmen geht es für die Teilnehmer einmal quer durch den Fluss. Die Wasserwacht sorgt dabei für die Sicherheit. Rettungsschwimmer und Boote begleiten die Schwimmer. Besonders starke Strömungen sind zu erwarten, was es zu einer großen Herausforderung macht. Jede Altersstufe ist vertreten und meistern diese Veranstaltung ohne Probleme.
6: Ich bin Thomas Vier, Ortsgruppenleiter der Wasserwacht in Wittenberg. Und hier für heute der Chef von Skanzer aus Sicht der Wasserrettung. Wir haben das alljährliche Elbeschwimmen gemacht. Das heißt,

0: unter fachkundiger Beobachtung dürfen die Wittenberger und Wittenbergerinnen, die Gäste, einmal quer über die Elbe schwimmen. Die Elbe als Bundeswasserstraße ist natürlich nicht einfach so ein Badegewässer. Deswegen findet das Ganze unter Beobachtung statt, unter Aufsicht von uns. Und wir begleiten die Schwimmer mit Booten und mit Rettungsschwimmern, sodass im Fall der Fälle auch immer jemand da ist, der dann auch dementsprechend zugreifen kann. Die Elbe ist aktuell unterwegs mit 5 Kilometern pro Stunde. Das klingt jetzt erstmal nicht schnell, es ist sowieso Schrittgeschwindigkeit. Aber in der Fahrrinne selber in der Strömung merkt man, dass man abgetrieben wird. In der Regel schafft man es nicht wirklich direkt durchzuschwimmen. Also man wird immer abgetrieben, das ist geplant, das ist auch gewollt. Und das ist für ungeübte Schwimmer erstmal eine Erfahrung, in dieser Fahrrinne mitgerissen zu werden und dann trotzdem die Ruhe zu bewahren, trotzdem sein Ziel zu verfolgen, und dann kommt man völlig problemlos auch auf der anderen Seite an. Das Durchschwimmen durch die Elbe ist für die Wittenberger immer so ein Highlight. Und wenn man sieht, dass heute der jüngste Teilnehmer 10 Jahre alt ist und vor ein paar Jahren der jüngste Teilnehmer 7 Jahre, sieht man schon, dass das reizvoll ist, die Elbe zu bezwingen, sagt man es mal so. Aber wie gesagt, immer nur unter Beobachtung, immer nur unter Begleitung von Rettungsschwimmern. Sonst ist es einfach zu gefährlich. Und der Reiz ist einfach da. Dafür ist die Elbe unsere Elbe. Und da muss man auch mal durchgeschwommen sein als Wittenberger.
1: Paddeln verbindet. Der Verein hat rund 35 Mitglieder, die den Wassersport meist als Hobby betreiben. Gepaddelt wird auf der Elbe und vielen weiteren Gewässern. Einige Mitglieder sind auch sportlich sehr erfolgreich. Helga Freund wurde bereits zum 41. Mal Weltmeisterin und brachte dieses Jahr aus Kanada 2 Goldmedaillen mit.
2: Also mein Name ist Helga Freund, ich bin 72 Jahre alt, habe mit 11 Jahren angefangen zu paddeln, mit 21 wieder fast aufgehört, weil dann Beruf, Studium, Familie, alles viel wichtiger waren. Und mit 48 bin ich wieder ins Boot geklettert und 2 Jahre später hat man mich mitgenommen zur Weltmeisterschaft nach Kanada. Und dort habe ich gewonnen vor 40 Frauen. Und ja, seitdem bin ich so oft, wie es geht, auf dem Wasser. Und dieses Jahr war ich auch in Kanada zur Weltmeisterschaft und habe 2-mal Gold wieder mitgebracht. Nun bin ich 41-mal Weltmeister und das Paddeln macht einfach Spaß. Und ja, und ich kann aber auch ruhig paddeln. Ich kann auch mal Genuss paddeln, also sprich Wanderboot fahren, weil mein Mann ist kein Rennsportler. Und auch, weil das hier ein Verein ist, der vorwiegend Wanderboot fährt, möchte man ja es in der Gemeinschaft erleben. Wenn ich zu Wettkämpfen fahre, dass man Sportkameraden auf aller Welt sieht, und die sind ja alle so ein bisschen verrückt wie ich. Das heißt also, dass sie trainieren fleißig und wie man so sagt, die Konkurrenz schläft nicht. Und dass man sich wieder trifft, die eine oder die andere Sportlerin. Und ja, es ist einfach schön.
1: Damit ging ein abwechslungsreicher Tag rund um den Wassersport zu Ende. Beim Elbschwimmen, Segeln und Paddeln standen vor allem Sport, Gemeinschaft und die Freude am Wasser im Mittelpunkt. Ein gelungenes Fest, das einmal mehr zeigte, wie eng Wittenberg mit der Elbe verbunden ist.
3: Ein festliches Jubiläum. 1200 Jahre Welsleben.
4: 1200 Jahre Welsleben. In den Acker neben der A14 gepflügt, kündeten vom großen Ereignis in der kleinen Gemeinde zwischen Schönebeck und Magdeburg, das am Wochenende begangen wurde. Der Platz rund um die Welsleber Kirche mit dem Turm auf der falschen Seite hatte sich in einen Festplatz verwandelt mit Zeltbuden und Schaustellern. Sogar einen Autoscooter konnte man unter die Kastanienbäume zwängen. Das Gelände war von Freitag bis Sonntag der Schauplatz für ein umfangreiches Festprogramm. Doch der Höhepunkt dürfte zweifellos der große Festumzug gewesen sein, mit dem man die 1200-jährige Geschichte der Bördegemeinde darstellte.
5: So, hier vorne unsere Ehrengäste, unser Ortsbürgermeister Hans-Jürgen Korn und unser Gemeindeoberbürgermeister Marco Schmoldt. Ja doch, die Ehre kommt euch zuteil. Ja, und gleich dahinter, auf der Kutsche, sagte ich vorhin schon mal, alt und jung wird hier zusammengeführt. Der jüngste Welsleber, das ist der kleine Leo Fritz hier auf dem Kutschwagen. Und unsere älteste Bewohnerin hier in Welsleben,

0: Ingrid-Grenzel. Schön, dass ihr da seid. Schön, dass ihr hier in Welsleben lebt.
1: Besiedelt wurde der Ort natürlich schon viel früher, denn aus der Zeit vor 7500 Jahren ließen sich erste jungsteinzeitliche Siedlungsreste nachweisen. Doch mit der ersten urkundlichen Erwähnung im Jahr 826 beginnt die offizielle Geschichtsschreibung. Damals verschenkte Ludwig der Fromme, Sohn Karl des Großen, den Ort an das Kloster Corvey bei Höxter. Mittelalterliche Ritter symbolisierten diese Zeit, in die auch der Neubau der heutigen St. Pankratiuskirche fällt, die man 1225 auf den Fundamenten des niedergebrannten Vorgängerbaus aus Holz errichtete. Zahlreiche kriegerische Ereignisse suchten das Dorf heim, besonders schwer im Dreißigjährigen Krieg. Nicht nur Magdeburg wurde 1631 niedergebrannt, auch Welsleben wurde total zerstört und die Felder verwüstet. Erst um 1650 kamen überlebende Welsleber wieder zurück. So einmal nur ein paar historische Ereignisse, an die man erinnerte. Der Umzug endete dann mit der versammelten Freiwilligen Feuerwehr des Ortes, die auch schon 1897 gegründet wurde. Und da kann man sich schon im nächsten Jahr auf deren 130. Geburtstag freuen, was sicher auch groß gefeiert werden dürfte. Aber es ist schwer, diese 1200-Jahr-Feier noch zu toppen, die diese kleine Gemeinde mit nicht einmal 1800 Einwohnern da auf die Beine gestellt hatte.

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0: Bei überwiegenden Wolken können wir am Mittwochmorgen mit Temperaturen von 11 bis 21 Grad rechnen. Zum Mittag kommt die Sonne mehr durch und es wird etwas wärmer. Ein leichter Wind weht aus Richtung Südosten. Der Himmel wird sich dann zum Abend wieder bedecken. Die Nacht schaut ähnlich aus, bei Tiefstwerten von 10 Grad. Am Donnerstag kann es im Laufe des Tages regnen, bei 20 Grad.
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0: In der Nacht zum Donnerstag ist es in Halberstadt zu einem Verkehrsunfall gekommen. Ein 20-jähriger Autofahrer verlor gegen 1 Uhr an der Kreuzung Schwanebecker Straße, Quedlinburger Straße die Kontrolle über seinen Fiat und prallte gegen eine Straßenlaterne. Anschließend flüchtete der Mann zu Fuß. Ein Zeuge verfolgte ihn und konnte ihn gemeinsam mit der Polizei im Bereich des Hellwig-Baumarktes stellen. Ein Atemalkoholtest ergab 2,25 Promille. Außerdem hatte der 20-Jährige keinen Führerschein. Gegen ihn wird unter anderem wegen Straßenverkehrsgefährdung, Unfallflucht und Fahrens ohne Fahrerlaubnis ermittelt. Der Schaden liegt bei rund 11.000 Euro. Am Donnerstagmorgen ist es in Hühneinstedt ebenfalls zu einem Verkehrsunfall gekommen. Ein 19-Jähriger war mit seinem Leichtkraftrad auf der Vogelsdorfer Straße in Richtung Badersleben unterwegs. In einer Kurve verlor er auf der nassen Fahrbahn die Kontrolle, stürzte und rutschte in den Gegenverkehr. Dort kollidierte er mit einem LKW. Der 19-Jährige wurde schwer verletzt und in ein Krankenhaus gebracht. Der Sachschaden liegt bei rund 5.500 Euro. In Osterwiek sind am Mittwochnachmittag ein Rettungswagen und ein PKW zusammengestoßen. Der 22-jährige Fahrer des RTWs wollte von der Lütgenröder Straße nach links abbiegen. Wegen der tiefstehenden Sonne übersah er dabei einen vorfahrtberechtigten Mercedes. Bei dem Zusammenstoß wurden alle drei Insassen leicht verletzt. Der RTW-Fahrer kam zur weiteren Behandlung ins Krankenhaus. Beide Fahrzeuge waren nicht mehr fahrbereit. Der Schaden beträgt insgesamt rund 95.000 Euro. In Rheinstedt hat am Mittwochabend ein Holzunterstand mit darunter gelagerten Strohballen gebrannt. Die Ursache ist bislang unklar. Die Feuerwehren aus Ermsleben, Rheinstedt und Endorf waren mit 33 Einsatzkräften und 5 Fahrzeugen vor Ort. Der Schaden wird auf rund 5.300 Euro geschätzt. Die Polizei hat ein Ermittlungsverfahren eingeleitet. Zeugen werden gebeten, sich beim Polizeirevier Harz in Halberstadt unter 03941 674 293 zu melden. Bei einer Verkehrskontrolle in Halberstadt haben Polizeibeamte mehrere Verstöße festgestellt. Ein 25-jähriger Peugeot-Fahrer konnte weder eine gültige Fahrerlaubnis noch einen Versicherungsnachweis vorzeigen. Ihm wurden die Weiterfahrt untersagt und der Fahrzeugschlüssel sichergestellt. Gegen den 23-jährigen Beifahrer wird ebenfalls ermittelt. Laut Polizei hält er sich seit August unerlaubt in Deutschland auf. Gegen beide Männer wurden Ermittlungsverfahren eingeleitet. In Reddebar ist am Donnerstagabend ein PKW vollständig ausgebrannt. Das Fahrzeug geriet gegen 17.45 Uhr aus bislang ungeklärter Ursache in der halben Straße in Brand. Die Feuerwehr Wernigerode war mit 2 Löschfahrzeugen und 6 Einsatzkräften vor Ort. Verletzt wurde niemand. Der Schaden liegt bei rund 12.000 Euro. Die Polizei hat den Brandort beschlagnahmt und Ermittlungsverfahren eingeleitet.

0: 15 Wohnungen evakuiert. Brandopfer sucht versprochene Unterstützung. Ein Horrorszenario an einem Sonntag. Nach einem Großbrand am 9. August in einem Mehrfamilienhaus der Richard-Wagner-Straße in Halberstadt mussten 34 Menschen evakuiert und 15 Wohnungen als nicht mehr bewohnbar deklariert werden. Das Feuer griff auf das Dach über und beschädigte weitere Wohnungen, die sich genau darunter befinden. In einer Dachwohnung davon wohnt Christian Linke. Durch einen Schaden in seinem Wohnzimmer wurde die Wohnung ebenfalls als nicht bewohnbar erklärt. Nun ist er auf Wohnungssuche, denn wann die Reparaturarbeiten beginnen werden, ist noch unklar.
1: Sie sind ein Betroffener davon. Wo genau war denn Ihre Wohnung?
2: Meine Wohnung ist in der kleinen Ringstraße 5. Ich wohne direkt unterm Dach und ich habe einen dicken Wasserschaden. Der Vermieter oder zumindest die Verwaltung müsste mir eigentlich über die Gebäudeversicherung eine Wohnung zustellen, aber das wird nicht gemacht.
1: Wo wohnen Sie denn derzeit? Denn Ihre Wohnung ist ja unbenutzbar.
2: Meine Wohnung ist unbenutzbar. Momentan wohne ich noch im Garten von meiner Mutter, wo jetzt in 2 Wochen der Strom und das Wasser abgestellt wird.
1: Wie ist es denn jetzt weitergegangen? Sie haben eine Wohnung gesucht und auch eine zugewiesen bekommen.
2: Ich habe eine Wohnung zugewiesen bekommen, aber ich werde als Obdachloser eingestuft und wurde dann eine 3-Raum-Wohnung beziehen, was eine Obdachlosenwohnung ist. Was ich aber nicht mit mir machen lasse, weil ich habe auch gewisse Grundsätze.
1: Warum? Erstmal ist man noch froh, wenn man ein Dach über dem Kopf hat.
2: Na klar ist man erstmal froh, wenn man ein Dach über dem Kopf hat, aber unter den Umständen auf gar keinen Fall.
1: Jetzt hat die Stadt ja schnelle Hilfe versprochen. Wie sah die denn aus?
2: Die schnelle Hilfe, also ich musste erstmal den Spendengeldern hinterherlaufen, weil die Stadt Halberstadt eine falsche Telefonnummer von mir hatte und ich deswegen da auch nochmal auflaufen musste, um dann meine richtige Telefonnummer zu geben und von den Spendengeldern, die ja 20.000 Euro betroffen haben, ich bloß 300 Euro bekommen habe.
1: Es hieß, die Spendensumme war 4-stellig, 20.000 Euro und 4-stellig ist ein kleiner Unterschied, aber 300 Euro ist trotzdem relativ wenig. Wovon leben Sie denn jetzt?
2: Also momentan immer noch vom Bürgergeld. Ich habe auch diesen Monat komplette Miete bezahlt für eine Wohnung, die nicht bewohnbar ist, was ich dann über meinen Vermieter auch nochmal zurückholen müsste. Und ja, wie es jetzt weitergeht, weiß ich immer noch nicht.
1: Was würden Sie sich denn wünschen?
2: Ich möchte einfach bloß eine anständige Wohnung haben, die den gleichen Standard hat wie jetzt. Badewanne, Balkon und alles andere ist erstmal egal.
0: Trotz der angebotenen Hilfe passiert relativ wenig, laut Christian Linke. Er ist noch immer aufgebracht und hofft schnellstmöglich eine Übergangswohnung zu finden. Bundesverdienstorden für Ronald Moormann. Eine Ehre für den Karnevalverein.
3: Ein besonderer Moment für Ronald Moormann und die Köthner Karnevalisten. Ministerpräsident Sven Schulze hat ihn den Bundesverdienstorden überreicht. Ausgezeichnet wird damit sein jahrzehntelanges Engagement in Politik und Kultur. Besonders sein Einsatz für das karnevalistische Brauchtum. Ronald Moormann gilt als eine geprägte Figur der KKK. Über viele Jahre hat er den Verein mit aufgebaut und weiterentwickelt. Mit seinem Organisationstalent hat er maßgeblich dazu beigetragen, dass der Köthener Karnevalverein heute weit über die Stadt hinaus bekannt ist.
4: Ich habe ja schon oben bei meinen Dankesworten gesagt, dankbar, stolz, aber auch demütig. Denn ich glaube, dass niemand die Leistungen, die dafür erbracht wurden, allein erbringen kann. Sondern das ist immer ein Team, eine Mannschaft, Menschen, die mit dahinter stehen. Das kann sich, glaube ich, kaum jemand alleine zuschreiben. Ich habe 1988 hier in Köthen an der Hochschule angefangen zu studieren und bin dort Programmchef des Elverrates geworden. Seitdem habe ich mit Karneval zu tun. 1992 haben wir KKK neu gegründet, nach 33 Jahren Zwangspause. Wir sind heute einer der größten Karnevalsvereine in Ostdeutschland. Der Rosenmontagszug in Köthen ist legendär. Und bei mir ist das eine Kombination, wofür ich heute geehrt worden bin. Ich war ja 10 Jahre Vizepräsident des Landesverbandes. Ich habe 20 Jahre als KKK-Präsident gearbeitet, ehrenamtlich. Ich bin seitdem Senatspräsident und, und. Und das in Kombination mit meinen ehrenamtlichen Tätigkeiten in der Kommunalpolitik, im Stadtrat, im Kreistag. Ich war in 10 Aufsichtsräten. Meine Mitarbeiter haben

0: Mal ausgerechnet, 1600 ehrenamtliche Abende war ich nicht zu Hause durch die Kommunalpolitik. Da ist Landtag und Firma und was man alles hat, gar nicht mitgerechnet. Das alles wäre ohne meine Frau, meine Familie und viele Freunde und Unterstützer, die heute hier geladen waren, nicht machbar. Und deswegen bin ich da natürlich sehr stolz drauf. Es ist die höchste Auszeichnung, die unsere Bundesrepublik Deutschland zu vergeben hat. Und das macht mich sehr stolz.
1: Besonders eng verbunden ist der Name mit dem Rosenmontagsumzug. Er gehört inzwischen zu den größten Karnevalsumzügen in Mitteldeutschland und bringt jedes Jahr viele Menschen zusammen. Doch die Auszeichnung steht für mehr als nur Karneval. Sie würdigt vor allem das Ehrenamt dahinter. Denn damit Traditionen bestehen bleiben, braucht es Menschen, die Verantwortung übernehmen, Veranstaltungen organisieren und ihre Zeit investieren. Genau diesen langjährigen Einsatz von Ronald Moormann würdigt der Bundesverdienstorden. Er gehört zu den höchsten staatlichen Auszeichnungen in Deutschland und wird für besondere Verdienste um die Gesellschaft verliehen.
2: Ja, der Ronald Moormann hat heute den Bundesverdienstorden von mir überreicht bekommen, und zwar für seine Tätigkeit hier für die Gesellschaft. Zum einen im Karneval. Ich glaube, jeder rund um Köthen in Köthen kennt Mormel, wie man ihn so schön sagt, mit dem KUKA-KÖ verbunden, und stand ja viele, viele Jahre an der Spitze dieses Vereins, und ohne ihn und seine Mannschaft wäre KUKA-KÖ auch nicht das, was es heute ist. Und das Zweite ist natürlich auch seine jahrzehntelange Arbeit in der Kommunalpolitik, auch in der Landespolitik. All das zusammen zeigt sein gesellschaftliches Engagement, und deswegen hat er diese Auszeichnung bekommen vom Bundespräsidenten, und ich als Ministerpräsident habe das heute übergeben.

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0: Bei überwiegenden Wolken können wir am Mittwochmorgen mit Temperaturen von 11 bis 21 Grad rechnen. Zum Mittag kommt die Sonne mehr durch und es wird etwas wärmer. Ein leichter Wind weht aus Richtung Südosten. Der Himmel wird sich dann zum Abend wieder bedecken. Die Nacht schaut ähnlich aus, bei Tiefstwerten von 10 Grad. Am Donnerstag kann es im Laufe des Tages regnen, bei 20 Grad.
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0: In der Nacht zum Donnerstag ist es in Halberstadt zu einem Verkehrsunfall gekommen. Ein 20-jähriger Autofahrer verlor gegen 1 Uhr an der Kreuzung Schwanebecker Straße, Quedlinburger Straße die Kontrolle über seinen Fiat und prallte gegen eine Straßenlaterne. Anschließend flüchtete der Mann zu Fuß. Ein Zeuge verfolgte ihn und konnte ihn gemeinsam mit der Polizei im Bereich des Hellweg-Baumarktes stellen. Ein Atemalkoholtest ergab 2,25 Promille. Außerdem hatte der 20-Jährige keinen Führerschein. Gegen ihn wird unter anderem wegen Straßenverkehrsgefährdung, Unfallflucht und Fahrens ohne Fahrerlaubnis ermittelt. Der Schaden liegt bei rund 11.000 Euro. Am Donnerstagmorgen ist es in Hühneinstedt ebenfalls zu einem Verkehrsunfall gekommen. Ein 19-Jähriger war mit seinem Leichtkraftrad auf der Vogelsdorfer Straße in Richtung Badersleben unterwegs. In einer Kurve verlor er auf der nassen Fahrbahn die Kontrolle, stürzte und rutschte in den Gegenverkehr. Dort kollidierte er mit einem LKW. Der 19-Jährige wurde schwer verletzt und in ein Krankenhaus gebracht. Der Sachschaden liegt bei rund 5.500 Euro. In Osterwiek sind am Mittwochnachmittag ein Rettungswagen und ein PKW zusammengestoßen. Der 22-jährige Fahrer des RTWs wollte von der Lütgenröder Straße nach links abbiegen. Wegen der tiefstehenden Sonne übersah er dabei einen vorfahrtberechtigten Mercedes. Bei dem Zusammenstoß wurden alle drei Insassen leicht verletzt. Der RTW-Fahrer kam zur weiteren Behandlung ins Krankenhaus. Beide Fahrzeuge waren nicht mehr fahrbereit. Der Schaden beträgt insgesamt rund 95.000 Euro. In Rheinstedt hat am Mittwochabend ein Holzunterstand mit darunter gelagerten Strohballen gebrannt. Die Ursache ist bislang unklar. Die Feuerwehren aus Ermsleben, Rheinstedt und Endorf waren mit 33 Einsatzkräften und 5 Fahrzeugen vor Ort. Der Schaden wird auf rund 5.300 Euro geschätzt. Die Polizei hat ein Ermittlungsverfahren eingeleitet. Zeugen werden gebeten, sich beim Polizeirevier Harz in Halberstadt unter 03941 674 293 zu melden. Bei einer Verkehrskontrolle in Halberstadt haben Polizeibeamte mehrere Verstöße festgestellt. Ein 25-jähriger Peugeot-Fahrer konnte weder eine gültige Fahrerlaubnis noch einen Versicherungsnachweis vorzeigen. Ihm wurden die Weiterfahrt untersagt und der Fahrzeugschlüssel sichergestellt. Gegen den 23-jährigen Beifahrer wird ebenfalls ermittelt. Laut Polizei hält er sich seit August unerlaubt in Deutschland auf. Gegen beide Männer wurden Ermittlungsverfahren eingeleitet. In Reddebar ist am Donnerstagabend ein PKW vollständig ausgebrannt. Das Fahrzeug geriet gegen 17.45 Uhr aus bislang ungeklärter Ursache in der halben Straße in Brand. Die Feuerwehr Wernigerode war mit 2 Löschfahrzeugen und 6 Einsatzkräften vor Ort. Verletzt wurde niemand. Der Schaden liegt bei rund 12.000 Euro. Die Polizei hat den Brandort beschlagnahmt und Ermittlungsverfahren eingeleitet. Jubiläum einer Städtepartnerschaft. Eine feierliche Veranstaltung.
3: Am 12. Mai 2016 besiegelten der Landkreis Anhalt-Bitterfeld und der polnische Landkreis Pschinna ihre Partnerschaft. Mehr als 10 Jahre später ist diese Verbindung noch immer lebendig. Und das wurde gefeiert. Auf dem Innenhof der Kreisverwaltung in Köthen fand am 28. August die große Jubiläumsveranstaltung statt.
4: Im Mai haben wir in Polen den offiziellen Festakt zum 10-jährigen Geburtstag erleben dürfen. Wir haben jetzt zur Geburtstagsfeier unsere Mitarbeitenden eingeladen. Wir haben die Partner eingeladen, die diese Partnerschaft mit Leben füllen. Beispielsweise den KKK, der auch schon zur Gründung mit Partner war. Die werden Teil des Programms sein und auch Teil des Austausches. Es wird der Seniorenbeirat vor Ort sein. In jedem Jahr gibt es verschiedene Kooperationen mit unseren Auszubildenden, die nach Pszczyna gehen und dort Pszczyna besuchen. Auch dort wird es den Austausch geben und wir begrüßen, und da freuen wir uns wirklich sehr drüber, die größte Delegation, die wir je hier begrüßen durften.
3: Die Delegation war bunt gemischt. Mit dabei waren unter anderem die Landräte, die in den vergangenen 10 Jahren im Amt waren. Nach der Begrüßung um 19 Uhr blieb zunächst Zeit für ein herzliches Wiedersehen, bevor das abwechslungsreiche Programm startete. Den Auftakt machte der KKK. Der örtliche Karnevalsverein zog über das festlich geschmückte Gelände und sorgte mit seinem Auftritt für Begeisterung. Auch die polnische Schülerband Rushed brachte die Gäste zum Mitmachen. Für eine besondere Überraschung sorgte dabei Landrat Gregor Schwanow, der selbst mit auf der Bühne stand.

0: Es wurde gemeinsam getanzt und gefeiert, ein sichtbares Zeichen für die Freundschaft, die in den vergangenen Jahren gewachsen ist. Doch damit war der Abend noch lange nicht vorbei.
1: Wir haben einen Film zusammengeschnitten über diese 10 Jahre. Wir werden Partner der 10 Jahre auf die Bühne bringen, um so die 10 Jahre tatsächlich Revue passieren zu lassen. Aber auch für das Vergnügen ist gesorgt. Um 22 Uhr, das weiß Herr Grabner noch nicht, Ihnen verrate ich das jetzt, gibt es als Tradition, wir zeigen mal, wie man in Deutschland Geburtstag feiert, also Kindergeburtstag feiert, und wir werden die beiden Landräte zum Eierlaufen und Sackhüpfen einladen. Und das stelle ich mir schon sehr lustig vor.
0: Partnerschaften zwischen Landkreisen finden im Alltag oft wenig öffentliche Aufmerksamkeit. Dabei schaffen sie Raum für Austausch zwischen Schulen, Verwaltungen, Vereinen und kulturellen Einrichtungen.
2: Die 10-jährige Partnerschaft mit dem Powiat Pszczyna in Polen, die lebt natürlich, die entwickelt sich weiter, ist gespickt von Besuchen, von gegenseitigen Austauschen, vom Lernen voneinander und miteinander in allen möglichen Bereichen, ob das im Kinder- und Jugendbereich ist, ob das im Seniorenbereich ist, im medizinischen Bereich. Wir hatten den Austausch mit unserem Krankenhaus und dem Krankenhaus in Pszczyna. Es gibt wirklich vielfältige Themen, die wir angehen, und von daher freuen wir uns auch morgen auf mal einen geselligen Austausch, wo es sicherlich auch wieder fachliche Themen gibt, beziehungsweise die nächsten fachlichen Themen festgesetzt werden und wo wir schauen, welche praktischen Umsetzungen können wir dann auch in der Zukunft tätigen.
0: Die Bedeutung der Partnerschaft reicht dabei weit zurück. Die Verbindung zwischen beiden Regionen hat historische Wurzeln, unter anderem im Fürstenhaus Anhalt-Pleß. Aus diesem gemeinsamen Fundament ist in den vergangenen 10 Jahren ein lebendiges Band zwischen den Menschen beider Landkreise entstanden. Und so wurde an diesem Abend nicht nur gefeiert, sondern auch zurückgeblickt.
1: Innerhalb der letzten 10 Jahre haben wir die Partnerschaft sehr thematisch gelebt. Das heißt, wir haben uns nicht nur zum Unterhalten und zum Kaffee trinken oder zum Feiern getroffen, sondern wir haben auch miteinander gearbeitet und haben so die Idee der Europäischen Union tatsächlich mit Leben gefüllt. Wir haben unterschiedliche Fachbereiche hier in der Landkreisverwaltung, die feste Partnerschaften mit dem Landkreis Pszczyna in Polen aufbereitet haben. Ich denke da beispielsweise an den Fachbereich Kultur. Die hatten Künstler aus Pszczyna hier mit einer Bilderausstellung. Wir haben uns zum Thema Gesundheit ausgetauscht und haben bei unserem Besuch das Pszczyna Krankenhaus uns anschauen können und mit der Direktion über das Gesundheitswesen in Polen sprechen können. Das Thema Bildung und Seniorenarbeit, das treibt uns auch um. Es gibt sehr, sehr aktiven Seniorenbeirat beim Landkreis Anhalt-Bitterfeld, die auch jedes Jahr eine Delegation hin und auch wieder her schicken. Also es gibt auch viele gute Beispiele, die wir aus Polen mit hierher nehmen.
0: Für weitere Überraschungen sorgte der Landkreis mit besonderen Geschenken.
1: Wir haben uns überlegt, mit welchen Maßnahmen und Mitteln wir das Ganze tatsächlich emotional fassbar machen können, wie viel uns diese Partnerschaft bedeutet. Es gibt eine Broschüre über den Tourismus des Landkreises, das haben wir kurzerhand in Polnisch übersetzt, das werden wir als Geschenk überreichen. Es gibt eine Festzeitung, die für uns wichtigsten Momente der vergangenen 10 Jahre band. Wir sind auf die Idee gekommen, Partnerschaftsbier brauen zu lassen. Und sind hier eine Kooperation mit der Fachhochschule Köthen eingegangen. Und so gibt es Fachpartnerschaftsbier, was natürlich wir als Freibier ausreichen an dem Abend und als Gastgeschenk für unsere polnischen Partner in petto haben.
0: Am Ende klang der Abend gemütlich aus. Die Gäste erinnerten sich an gemeinsame Erlebnisse der vergangenen Jahre und blickten zugleich nach vorn. Denn die nächsten gemeinsamen Projekte sind bereits in Planung.
3: Klettern, toben, spielen. Neuer Spielplatz für Wernigerodes Kinder. An der Mettewiese in Wernigerode ist ordentlich was passiert. Wo vorher schon gespielt wurde, ist jetzt ein bekannter, aber schon leicht in die Jahre gekommener Spielplatz umgebaut und modernisiert worden. Bei der Neueröffnung, die Wernigerodes Oberbürgermeister Tobias Kascher übernahm, heißt es deshalb für die kleinen Besucher ausprobieren, klettern, rutschen und einfach Spaß haben, mitten in einer wirklich besonderen Kulisse.
4: Also der Spielplätze sind immer wichtig in einer Stadt. Und da wir hier in dem Einzugsgebiet auch zwei Kitas zusammenlegen und hier auch Kindertageseinrichtungen haben und viele Menschen wohnen, ist dieser Spielplatz von besonderer Bedeutung und wichtig. Und ja, eine Erneuerung war notwendig, denn wir haben die Spielgeräte aus dem Jahr 96, glaube ich, gehabt. Also wirklich schon alt und auch schon nicht mehr so, wie sie sein sollen. Dann spielen auch Sicherheitsaspekte irgendwann eine Rolle. Und deswegen war es jetzt nötig, den zu erneuern. Und dazu kommt noch, das ist noch ein wunderschöner Spielplatz und man kann nicht nur spielen, sondern auch die Aussicht genießen. Spielgerät ist neu, aber auch die gesamte Fläche ist neu. Also wir haben ja auch das barrierefrei gestaltet, Kinderwagen, Rollatoren, Rollstühle können jetzt auch zugänglich oder können hier auf das Gelände kommen und der gesamte Untergrund ist erneuert worden, das Spielgerät ist erneuert worden, die Bänke sind neu, eigentlich ist alles neu.
3: Neue Spielgeräte, mehr Möglichkeiten zum Toben und mehr Platz für kleine Abenteurer erstrahlen in neuem Glanz. Genutzt werden soll der Spielplatz nicht nur von den Kindern aus der Nachbarschaft, auch mehrere angrenzende Kitas können das Angebot nutzen. Natürlich sind auch alle privaten Besucher auf dem neuen Gelände herzlich willkommen. Rund 100.000 Euro hat die Stadt für den Umbau investiert. Geld, das hier ziemlich sichtbar in die Hand genommen wurde. Der Standort könnte kaum schöner sein. Ruhig, gelegen, jede Menge Grün und dazu eine grandiose Aussicht auf Wernigerode und die Umgebung.
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0: Bei überwiegenden Wolken können wir am Mittwochmorgen mit Temperaturen von 11 bis 21 Grad rechnen. Zum Mittag kommt die Sonne mehr durch und es wird etwas wärmer. Ein leichter Wind weht aus Richtung Südosten. Der Himmel wird sich dann zum Abend wieder bedecken. Die Nacht schaut ähnlich aus, bei Tiefstwerten von 10 Grad. Am Donnerstag kann es im Laufe des Tages regnen, bei 20 Grad.
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1: Harzclub, Stadtwerke und Sunk hatten eingeladen. Wilhelm Rabewarte feierte 130. Geburtstag. Zahlreiche Wanderfreunde trafen sich am Sonntag am Großen Schloss, dem Sitz der Stiftung Umwelt, Natur und Klimaschutz, um an einer geführten Wanderung durch den seit 2011 in ihrer Hand befindlichen Naturerbewald teilzunehmen.
2: Wir haben uns zu dieser Wanderung hier im Naturerbewald der Sunk wieder entschieden. Erstmal natürlich, um schon ein fast kleines Herbsterlebnis heute mitmachen zu können. Und natürlich, weil wir wieder das Glück haben, dass die Wilhelm-Rabe-Warte durch unsere Unterstützer geöffnet wird. Und immer eine ganz tolle Kooperation haben, sowohl mit den Stadtwerken als auch mit der Harzer Wandernadel und mit der Stadt Blankenburg selbst auch. Also ganz tolle Aktionen, die wir immer gemeinsam haben. Und mich freut es vor allen Dingen, dass es hier immer so unkompliziert und gut funktioniert mit allen Unterstützern.
3: Und natürlich begleiten wir das auch wieder und haben auch eine kleine Überraschung wieder für die Wanderer mit dabei. Und vor Ort soll es natürlich auch noch einen kleinen Snack geben, den wir auch gerne sponsern. Wir als ausschließlich Ökostromanbieter und das schon seit über 10 Jahren, machen das natürlich gerne, weil wir freuen uns darüber, dass das Thema Umwelt und Natur so einfühlsam und so direkt hier gezeigt wird. Und das unterstreicht eigentlich unsere Mentalität, die wir auch gerne unterstützen. Und deshalb natürlich Veranstaltungen, die Menschen zusammenbringen und das Thema Natur dann näher bringen, begleiten wir natürlich dann auch gerne. Und deshalb ist es für uns selbstverständlich, dass wir sowas auch unterstützen.
1: Nach einer kurzen Einführung ging es auf die rund 6 Kilometer lange Wanderung zur Wilhelm-Rabe-Warte, ein Wahrzeichen von Blankenburg. Die als Naturerbewald ausgewiesene Fläche, zum Teil mit über 300 Jahre alten Bäumen, soll geschützt und nach aus der Waldbewirtschaftung herausgenommen werden. Somit wird die natürliche Entwicklung dieses Areals gestärkt, erfuhren die Teilnehmer. Über Herzogs- und Panoramaweg führte die Wanderung mit kontinuierlichem Anstieg auf den 414 Meter hohen Eichenberg. Das Geburtstagskind, die 21 Meter hohe Wilhelm-Rabe-Warte, grüßte schon von Weitem. Im September 1896 wurde sie in einer Bauzeit von nur 6 Monaten als sogenannter Kaiserturm errichtet. Der Aussichtsturm erhielt 1950 den Namen Wilhelm Rabe nach einem 1910 verstorbenen Braunschweiger Schriftsteller. 1976 baute die ZBO Dachrieden auf dem Gelände eines alten Gasthauses ein Betriebsferienheim mit kleiner öffentlicher Wandergaststätte. 1992 erfolgte die Schließung des Komplexes, deren Nachnutzung aufgrund fehlender Wasser- und Abwasserleitung sowie Lage im Naturschutzgebiet sehr schwierig ist. 1996 übernahm dann der Harzclub wieder den Turm und sanierte ihn. Ihm ist es auch zu verdanken, dass sich wenigstens einmal im Jahr hier die Türen öffnen. Denn die Warte gehört zu den wenigen noch gut erhaltenen Kaiserwarten.
4: Wir feiern 130 Jahre Wilhelm-Rabe-Warte und haben das auch toll vorbereitet mit den Stadtwerken und der Sunk zusammen. Und freuen uns auf ganz viele Wanderfreunde, Heimatfreunde und Naturfreunde, die mit uns zusammen den Turm besteigen können.
1: Groß war der Andrang zur Turmbesteigung. 106 Stufen aus Stein, Holz und Guss mussten bis zur Plattform bewältigt werden, bevor sich dem Wanderer

0: möglich ist.
1: Am 130. Jahrestag der Wilhelm-Rabe-Warte haben wir noch eine kleine Ausstellung. Zu Fauna und Flora haben Schüler der 7. Klasse der Sekundarschule August Bebel Tafeln angefertigt. Das kann man sich gerne angucken. Weiterhin haben wir ja ganz viel gemacht fürs Catering.
0: Das Essen und Trinken sowie die selbstgebackenen Waffeln von den Stadtwerken stärkten die Wanderer nach ihrer Tour. Und hier erwartete sie auch wieder ein Sonderstempel der Harzer Wandernadel.
2: Ja, ich komme aus einem Wassleben. Ich bin Rekordwanderer bei der Harzer Wandernadel. Ich habe 45 Mal den Kaisertitel erwandert und ich habe 2011 und dann mit Verbesserung 2013 als schnellster Wanderer alle 222 Stempelstellen abgewandert und der Rekord steht seitdem.
0: Zum kleinen kulturellen Programm gehörte dann auch der Auftritt der kleinen Tanzmäuse unter Leitung von Jenna Wuckel, die auf dem Eichenberg in 414 Meter Höhe ihr Publikum begeisterten.
3: Tag der offenen Tür. Traditionelles Elbschwimmen.
4: In Wittenberg dreht sich an diesem Wochenende alles um den Wassersport. Beim Tag der offenen Tür zeigen die Vereine ihre verschiedenen Wassersportarten. Ein Höhepunkt ist das traditionelle Elbschwimmen, organisiert von der Wassersportgemeinschaft Wittenberg 1962 e.V. Auch Segler und Kanuten laden die Besucher aufs Wasser ein. Dabei geht es um Sport, Spaß und Gemeinschaft. Besucher können die Boote kennenlernen und selbst erste Erfahrungen sammeln. So wird die Elbe für den 23. August 2026 zum Treffpunkt für Wassersportler und Gäste.
5: Und Tradition ist es, an einem Wochenende im Sommer hier unseren Tag der offenen Tür durchzuführen, bei dem wir uns als Verein und jede Abteilung präsentieren. Und ja, die Kanuten tun das, wie man hier ringsherum sieht, mit ihren Kajaks. Und ja, wir sind ein Verein mit rund 35 oder eine Abteilung mit rund 35 Mitgliedern, die im Wesentlichen den Wasserwandersport als Hobby betreiben und das nicht nur auf der Elbe, sondern auch auf den Gewässern, die hier so im Umland sind und auf denen man gut paddeln kann, wie dem Spreewald oder auch den Berliner Gewässern. Ja, zum Tag der offenen Tür verbinden wir das Ganze mit dem Elbeschwimmen. Einmal hat schon stattgefunden, einen Durchgang, einen zweiten bieten wir in Kürze an. Das ist ein großer Teil des Programms, natürlich das gesellige Beisammensein. Und im Wesentlichen geht es darum, dass wir als sportliche Abteilungen unseren Sport vorstellen, dass wir den Gästen die Möglichkeit geben, mal ein bisschen zu schnuppern, sich mal ins Boot zu setzen mit einem Guide oder auch allein mal zu paddeln und sich ein bisschen was erklären zu lassen, worin denn der Reiz des Paddelns auf dem Wasser eigentlich besteht. Ja, der Reiz des Paddelns ist natürlich, ganz nah an der Natur zu sein, mittendrin zu sein in der Natur. Mitunter ist es auch die Einsamkeit, die Natur also in aller Ruhe zu erleben, sich in der Natur zu bewegen, egal wie das Wetter ist, ob es etwas kühler ist, ob Sommer ist, ob Wind oder nicht. Und das kann jeder für sich so entscheiden, wie er das möchte. Und das ist eigentlich der Reiz. Und das eben nicht nur in der Gegend, in der man sich auskennt, wie wir hier auf der Elbe, sondern letztendlich überall in Deutschland oder auch Europa.
4: Beim traditionellen Elbschwimmen geht es für die Teilnehmer einmal quer durch den Fluss. Die Wasserwacht sorgt dabei für die Sicherheit. Rettungsschwimmer und Boote begleiten die Schwimmer. Besonders starke Strömungen sind zu erwarten, was es zu einer großen Herausforderung macht. Jede Altersstufe ist vertreten und meistern diese Veranstaltung ohne Probleme.
6: Ich bin Thomas Vier, Ortsgruppenleiter der Wasserwacht in Wittenberg und hier für heute der Chef von Skanze aus Sicht der Wasserrettung. Wir haben das alljährliche Elbeschwimmen gemacht, das heißt unter fachkundiger Beobachtung dürfen die Wittenberger und Wittenbergerinnen, die Gäste, einmal quer über die Elbe schwimmen. Die Elbe als Bundeswasserstraße ist natürlich nicht einfach so ein Badegewässer, deswegen findet das Ganze unter Beobachtung statt, unter Aufsicht von uns. Und wir begleiten die Schwimmer mit Booten und mit Rettungsschwimmern, sodass im Fall der Fälle auch immer jemand da ist, der dann auch dementsprechend zugreifen kann. Die Elbe ist aktuell unterwegs mit 5 Kilometern pro Stunde. Das klingt jetzt erstmal nicht schnell, es ist sowieso eine Schrittgeschwindigkeit. Aber in der Fahrrinne selber, in der Strömung, merkt man, dass man abgetrieben wird. In der Regel schafft man es nicht wirklich direkt

0: durchzuschwimmen. Also man wird immer abgetrieben, das ist geplant, das ist auch gewollt. Und das ist für ungeübte Schwimmer erstmal eine Erfahrung, in dieser Fahrrinne mitgerissen zu werden und dann trotzdem die Ruhe zu bewahren, trotzdem sein Ziel zu verfolgen, und dann kommt man völlig problemlos auch auf der anderen Seite an. Das Durchschwimmen durch die Elbe ist für die Wittenberger immer so ein Highlight. Und wenn man sieht, dass heute der jüngste Teilnehmer 10 Jahre alt ist und vor ein paar Jahren der jüngste Teilnehmer 7 Jahre, sieht man schon, dass das reizvoll ist, die Elbe zu bezwingen, sagt man es mal so. Aber wie gesagt, immer nur unter Beobachtung, immer nur unter Begleitung von Rettungsschwimmern. Sonst ist es einfach zu gefährlich. Und der Reiz ist einfach da. Dafür ist die Elbe unsere Elbe. Und da muss man auch mal durchgeschwommen sein als Wittenberger.
1: Paddeln verbindet. Der Verein hat rund 35 Mitglieder, die den Wassersport meist als Hobby betreiben. Gepaddelt wird auf der Elbe und vielen weiteren Gewässern. Einige Mitglieder sind auch sportlich sehr erfolgreich. Helga Freund wurde bereits zum 41. Mal Weltmeisterin und brachte dieses Jahr aus Kanada 2 Goldmedaillen mit.
2: Also mein Name ist Helga Freund, ich bin 72 Jahre alt, habe mit 11 Jahren angefangen zu paddeln. Mit 21 wieder fast aufgehört, weil dann Beruf, Studium, Familie, alles viel wichtiger waren. Und mit 48 bin ich wieder ins Boot geklettert. Und 2 Jahre später hat man mich mitgenommen zur Weltmeisterschaft nach Kanada. Und dort habe ich gewonnen vor 40 Frauen. Und ja, seitdem bin ich so oft, wie es geht, auf dem Wasser. Und dieses Jahr war ich auch in Kanada zur Weltmeisterschaft und habe 2-mal Gold wieder mitgebracht. Nun bin ich 41 Mal Weltmeister und das Paddeln macht einfach Spaß. Und ja, und ich kann aber auch ruhig paddeln, ich kann auch mal Genuss paddeln, also sprich Wanderboot fahren, weil mein Mann ist kein Rennsportler und auch weil das hier ein Verein ist, der vorwiegend Wanderboot fährt, möchte man ja es in der Gemeinschaft erleben. Wenn ich zu Wettkämpfen fahre, dass man Sportkameraden auf aller Welt sieht und die sind ja alle so ein bisschen verrückt wie ich. Das heißt also, dass sie trainieren fleißig und wie man so sagt, die Konkurrenz schläft nicht. Und dass man sich wieder trifft, die eine oder die andere Sportlerin. Und ja, es ist einfach schön.
1: Damit ging ein abwechslungsreicher Tag rund um den Wassersport zu Ende. Beim Elbschwimmen, Segeln und Paddeln standen vor allem Sport, Gemeinschaft und die Freude am Wasser im Mittelpunkt. Ein gelungenes Fest, das einmal mehr zeigte, wie eng Wittenberg mit der Elbe verbunden ist.
3: Ein festliches Jubiläum. 1200 Jahre Weltsleben.
4: 1200 Jahre Welsleben, in den Acker neben der A14 gepflügt, kündeten vom großen Ereignis in der kleinen Gemeinde zwischen Schönebeck und Magdeburg, das am Wochenende begangen wurde. Der Platz rund um die Welsleber Kirche mit dem Turm auf der falschen Seite hatte sich in einen Festplatz verwandelt mit Zeltbuden und Schaustellern. Sogar einen Autoscooter konnte man unter die Kastanienbäume zwängen. Das Gelände war von Freitag bis Sonntag der Schauplatz für ein umfangreiches Festprogramm, doch der Höhepunkt dürfte zweifellos der große Festumzug gewesen sein, mit dem man die 1200-jährige Geschichte der Bördegemeinde darstellte.
5: So, hier vorne unsere Ehrengäste, unser Ortsbürgermeister Hans-Jürgen Korn. Und unser Gemeindeoberbürgermeister Marco Schmold. Ja doch, die Ehre kommt euch zuteil. Ja, und gleich dahinter auf der Kutsche, sagte ich vorhin schon mal, alt und jung wird hier zusammengeführt. Der jüngste Welsleber, das ist der kleine Leo Fritz hier auf dem Kutschwagen. Und unsere älteste Bewohnerin hier in Welsleben. Frau Ingrid Krenzel, schön, dass ihr da seid, schön, dass ihr hier in Welsleben lebt.
4: Besiedelt wurde der Ort natürlich schon viel früher, denn aus der Zeit vor 7500 Jahren ließen sich erste jungsteinzeitliche Siedlungsreste nachweisen. Doch mit der ersten urkundlichen Erwähnung im Jahr 826 beginnt die offizielle Geschichtsschreibung. Damals verschenkte Ludwig der Fromme, Sohn Karl des Großen, den Ort an das Kloster Corvey bei Höxter. Mittelalterliche Ritter symbolisierten diese Zeit, in die auch der Neubau der heutigen St. Pankratiuskirche fällt, die man 1225 auf den Fundamenten des niedergebrannten Vorgängerbaus aus Holz errichtete. Zahlreiche kriegerische Ereignisse suchten das Dorf heim, besonders schwer im Dreißigjährigen Krieg. Nicht nur Magdeburg wurde 1631 niedergebrannt, auch Welsleben wurde total zerstört und die Felder verwüstet. Erst um 1650 kamen überlebende Welsleber wieder zurück. So einmal nur ein paar historische Ereignisse, an die man erinnerte. Der Umzug endete dann mit der versammelten Freiwilligen Feuerwehr des Ortes, die auch schon 1897 gegründet wurde. Und da kann man sich schon im nächsten Jahr auf deren 130. Geburtstag freuen, was sicher auch groß gefeiert werden dürfte. Aber es ist schwer, diese 1200-Jahr-Feier noch zu toppen, die diese kleine Gemeinde mit nicht einmal 1800 Einwohnern da auf die Beine gestellt hatte.

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1: Das ist Tim. Tim ist oft müde, schlapp und ausgebrannt. Er kann sich abends kaum noch konzentrieren und es wird immer schlimmer. Was ist los mit Tim? Nun, nicht alle Nahrungsmittelunverträglichkeiten machen sich durch klare Symptome wie Hautreaktionen, Verdauungsstörungen oder Schnupfen deutlich bemerkbar. Tims Körper verteidigt sich permanent mühevoll gegen Fremdstoffe, die zum Beispiel mit der Nahrung eingedrungen sind und nun Reaktionen verursachen, die wir nicht sofort zuordnen können. Bluthochdruck und Durchblutungsstörungen, Magen-Darm-Beschwerden, Tagesmüdigkeit und schlechte Nachtschlafqualität, Antriebsschwäche, Konzentrationsschwierigkeiten, Allergien und Hautprobleme und erhöhte Infektanfälligkeit. Die Ursache kann sein, dass Tim in seinem Inneren, sagen wir mal, nicht mehr ganz dicht ist. Sehen wir uns Tims Darm an. Die Wände des Darms verhindern in Tims Innerem das Eindringen von körperfremden Strukturen. Wenn nun Tims Darmschleimhaut überfordert ist, kann sie ihre Schutzfunktion nicht mehr hundertprozentig erfüllen und Fremdstoffe gelangen in kleinsten Mengen in den Körper, wo sie dann verschiedene Abwehrreaktionen verursachen. 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

0: Bei überwiegenden Wolken können wir am Mittwochmorgen mit Temperaturen von 11 bis 21 Grad rechnen. Zum Mittag kommt die Sonne mehr durch und es wird etwas wärmer. Ein leichter Wind weht aus Richtung Südosten. Der Himmel wird sich dann zum Abend wieder bedecken. Die Nacht schaut ähnlich aus, bei Tiefstwerten von 10 Grad. Am Donnerstag kann es im Laufe des Tages regnen, bei 20 Grad.
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0: In der Nacht zum Donnerstag ist es in Halberstadt zu einem Verkehrsunfall gekommen. Ein 20-jähriger Autofahrer verlor gegen 1 Uhr an der Kreuzung Schwanebecker Straße, Quedlinburger Straße die Kontrolle über seinen Fiat und prallte gegen eine Straßenlaterne. Anschließend flüchtete der Mann zu Fuß. Ein Zeuge verfolgte ihn und konnte ihn gemeinsam mit der Polizei im Bereich des Hellwig-Baumarktes stellen. Ein Atemalkoholtest ergab 2,25 Promille. Außerdem hatte der 20-Jährige keinen Führerschein. Gegen ihn wird unter anderem wegen Straßenverkehrsgefährdung, Unfallflucht und Fahrens ohne Fahrerlaubnis ermittelt. Der Schaden liegt bei rund 11.000 Euro. Am Donnerstagmorgen ist es in Hühneinstedt ebenfalls zu einem Verkehrsunfall gekommen. Ein 19-Jähriger war mit seinem Leichtkraftrad auf der Vogelsdorfer Straße in Richtung Badersleben unterwegs. In einer Kurve verlor er auf der nassen Fahrbahn die Kontrolle, stürzte und rutschte in den Gegenverkehr. Dort kollidierte er mit einem LKW. Der 19-Jährige wurde schwer verletzt und in ein Krankenhaus gebracht. Der Sachschaden liegt bei rund 5.500 Euro. In Osterwiek sind am Mittwochnachmittag ein Rettungswagen und ein PKW zusammengestoßen. Der 22-jährige Fahrer des RTWs wollte von der Lütgenröder Straße nach links abbiegen. Wegen der tiefstehenden Sonne übersah er dabei einen vorfahrtberechtigten Mercedes. Bei dem Zusammenstoß wurden alle drei Insassen leicht verletzt. Der RTW-Fahrer kam zur weiteren Behandlung ins Krankenhaus. Beide Fahrzeuge waren nicht mehr fahrbereit. Der Schaden beträgt insgesamt rund 95.000 Euro. In Rheinstedt hat am Mittwochabend ein Holzunterstand mit darunter gelagerten Strohballen gebrannt. Die Ursache ist bislang unklar. Die Feuerwehren aus Ermsleben, Rheinstedt und Endorf waren mit 33 Einsatzkräften und 5 Fahrzeugen vor Ort. Der Schaden wird auf rund 5.300 Euro geschätzt. Die Polizei hat ein Ermittlungsverfahren eingeleitet. Zeugen werden gebeten, sich beim Polizeirevier Harz in Halberstadt unter 03941 674 293 zu melden. Bei einer Verkehrskontrolle in Halberstadt haben Polizeibeamte mehrere Verstöße festgestellt. Ein 25-jähriger Peugeot-Fahrer konnte weder eine gültige Fahrerlaubnis noch einen Versicherungsnachweis vorzeigen. Ihm wurden die Weiterfahrt untersagt und der Fahrzeugschlüssel sichergestellt. Gegen den 23-jährigen Beifahrer wird ebenfalls ermittelt. Laut Polizei hält er sich seit August unerlaubt in Deutschland auf. Gegen beide Männer wurden Ermittlungsverfahren eingeleitet. In Reddebar ist am Donnerstagabend ein PKW vollständig ausgebrannt. Das Fahrzeug geriet gegen 17.45 Uhr aus bislang ungeklärter Ursache in der halben Straße in Brand. Die Feuerwehr Wernigerode war mit 2 Löschfahrzeugen und 6 Einsatzkräften vor Ort. Verletzt wurde niemand. Der Schaden liegt bei rund 12.000 Euro. Die Polizei hat den Brandort beschlagnahmt und Ermittlungsverfahren eingeleitet.

0: 15 Wohnungen evakuiert. Brandopfer sucht versprochene Unterstützung. Ein Horrorszenario an einem Sonntag. Nach einem Großbrand am 9. August in einem Mehrfamilienhaus der Richard-Wagner-Straße in Halberstadt mussten 34 Menschen evakuiert und 15 Wohnungen als nicht mehr bewohnbar deklariert werden. Das Feuer griff auf das Dach über und beschädigte weitere Wohnungen, die sich genau darunter befinden. In einer Dachwohnung davon wohnt Christian Linke. Durch einen Schaden in seinem Wohnzimmer wurde die Wohnung ebenfalls als nicht bewohnbar erklärt. Nun ist er auf Wohnungssuche, denn wann die Reparaturarbeiten beginnen werden, ist noch unklar.
1: Sie sind ein Betroffener davon. Wo genau war denn Ihre Wohnung?
2: Meine Wohnung ist in der kleinen Ringstraße 5. Ich wurde direkt unterm Dach und ich habe einen dicken Wasserschaden. Der Vermieter oder zumindest die Verwaltung müsste mir eigentlich über die Gebäudeversicherung eine Wohnung zustellen, aber das wird nicht gemacht.
1: Wo wohnen Sie denn derzeit? Denn Ihre Wohnung ist ja unbenutzbar.
2: Meine Wohnung ist unbenutzbar. Momentan wohne ich noch im Garten von meiner Mutter, wo jetzt in 2 Wochen der Strom und das Wasser abgestellt wird.
1: Wie ist es denn jetzt weitergegangen? Sie haben eine Wohnung gesucht und auch eine zugewiesen bekommen.
2: Ich habe eine Wohnung zugewiesen bekommen, aber ich werde als Obdachloser eingestuft und wurde dann eine 3-Raum-Wohnung beziehen, was eine Obdachlosenwohnung ist. Was ich aber nicht mit mir machen lasse, weil ich habe auch gewisse Grundsätze.
1: Warum? Erstmal ist man noch froh, wenn man ein Dach über dem Kopf hat.
2: Na klar ist man erstmal froh, wenn man ein Dach über dem Kopf hat, aber unter den Umständen auf gar keinen Fall.
1: Jetzt hat die Stadt ja schnelle Hilfe versprochen. Wie sah die denn aus?
2: Die schnelle Hilfe, also ich musste erstmal den Spendengeldern hinterherlaufen, weil die Stadt Halberstadt eine falsche Telefonnummer von mir hatte und ich deswegen da auch nochmal auflaufen musste, um dann meine richtige Telefonnummer zu geben und von den Spendengeldern, die ja 20.000 Euro betroffen haben, ich bloß 300 Euro bekommen habe.
1: Es hieß, die Spendensumme war 4-stellig, 20.000 Euro und 4-stellig ist ein kleiner Unterschied, aber 300 Euro ist trotzdem relativ wenig. Wovon leben Sie denn jetzt?
2: Also momentan immer noch vom Bürgergeld. Ich habe auch diesen Monat komplette Miete bezahlt für eine Wohnung, die nicht bewohnbar ist, was ich dann über meinen Vermieter auch nochmal zurückholen müsste. Und ja, wie es jetzt weitergeht, weiß ich immer noch nicht.
1: Was würden Sie sich denn wünschen?
2: Ich möchte einfach bloß eine anständige Wohnung haben, die den gleichen Standard hat wie jetzt. Badewanne, Balkon und alles andere ist erstmal egal.
0: Trotz der angebotenen Hilfe passiert relativ wenig, laut Christian Linke. Er ist noch immer aufgebracht und hofft schnellstmöglich eine Übergangswohnung zu finden. Bundesverdienstorden für Ronald Moormann. Eine Ehre für den Karnevalverein.
3: Ein besonderer Moment für Ronald Moormann und die Köthner Karnevalisten. Ministerpräsident Sven Schulze hat ihn den Bundesverdienstorden überreicht. Ausgezeichnet wird damit sein jahrzehntelanges Engagement in Politik und Kultur. Besonders sein Einsatz für das karnevalistische Brauchtum. Ronald Moormann geht als eine geprägte Figur der KKK. Über viele Jahre hat er den Verein mit aufgebaut und weiterentwickelt. Mit seinem Organisationstalent hat er maßgeblich dazu beigetragen, dass der Köthener Karnevalverein heute weit über die Stadt hinaus bekannt ist.
4: Ich habe ja schon oben bei meinen Dankesworten gesagt, dankbar, stolz, aber auch demütig, denn ich glaube, dass niemand die Leistungen, die dafür erbracht wurden, allein erbringen kann, sondern das ist immer ein Team, eine Mannschaft, Menschen, die mit dahinter stehen. Das kann sich, glaube ich, kaum jemand alleine zuschreiben. Ich habe 1988 hier in Köthen an der Hochschule angefangen zu studieren und bin dort Programmchef des Elverrates geworden. Seitdem habe ich mit Karneval zu tun. 1992 haben wir KKK neu gegründet, nach 33 Jahren Zwangspause. Wir sind heute einer der größten Karnevalsvereine in Ostdeutschland. Der Rosenmontagszug in Köthen ist legendär. Und bei mir ist das eine Kombination, wofür ich heute geehrt worden bin. Ich war ja 10 Jahre Vizepräsident des Landesverbandes. Ich habe 20 Jahre als KKK-Präsident gearbeitet, ehrenamtlich. Ich bin seitdem Senatspräsident und, und. Und das in Kombination mit meinen ehrenamtlichen Tätigkeiten in der Kommunalpolitik, im Stadtrat, im Kreistag. Ich war in 10 Aufsichtsräten. Meine Mitarbeiter haben mal ausgerechnet, 1600 ehrenamtliche Abende war ich nicht zu Hause durch die Kommunalpolitik. Da ist Landtag und Firma und was man alles hat, gar nicht mitgerechnet. Das alles wäre ohne meine Frau, meine Familie und viele Freunde und Unterstützer, die heute hier geladen waren, nicht machbar. Und deswegen bin ich da natürlich sehr stolz drauf. Es ist die höchste Auszeichnung, die unsere Bundesrepublik Deutschland zu vergeben hat. Und das macht mich sehr stolz.
3: Besonders eng verbunden ist sein Name mit dem Rosenmontagsumzug. Er gehört inzwischen zu den größten Karnevalsumzügen in Mitteldeutschland und bringt jedes Jahr viele Menschen zusammen. Doch die Auszeichnung steht für mehr als nur Karneval. Sie würdigt vor allem das Ehrenamt dahinter. Denn damit Traditionen bestehen bleiben, braucht es Menschen, die Verantwortung übernehmen, Veranstaltungen organisieren und ihre Zeit investieren. Genau diesen langjährigen Einsatz von Ronald Moormann würdigt der Bundesverdienstorden. Er gehört zu den höchsten staatlichen Auszeichnungen in Deutschland und wird für besondere Verdienste um die Gesellschaft verliehen.
5: Ja, der Ronald Moormann hat heute den Bundesverdienstorden von mir überreicht bekommen, und zwar für seine Tätigkeit hier für die Gesellschaft. Zum einen im Karneval. Ich glaube, jeder rund um Köthen in Köthen kennt Mormel, wie man ihn so schön sagt, mit dem KKK verbunden, und stand ja viele, viele Jahre an der Spitze dieses Vereins, und ohne ihn und seine Mannschaft wäre KKK auch nicht das, was es heute ist. Und das Zweite ist natürlich auch seine jahrzehntelange Arbeit in der Kommunalpolitik, auch in der Landespolitik. All das zusammen zeigt sein gesellschaftliches Engagement, und deswegen hat er diese Auszeichnung bekommen vom Bundespräsidenten, und ich als Ministerpräsident habe das heute übergeben.

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0: Bei überwiegenden Wolken können wir am Mittwochmorgen mit Temperaturen von 11 bis 21 Grad rechnen. Zum Mittag kommt die Sonne mehr durch und es wird etwas wärmer. Ein leichter Wind weht aus Richtung Südosten. Der Himmel wird sich dann zum Abend wieder bedecken. Die Nacht schaut ähnlich aus, bei Tiefstwerten von 10 Grad. Am Donnerstag kann es im Laufe des Tages regnen, bei 20 Grad.
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0: In der Nacht zum Donnerstag ist es in Halberstadt zu einem Verkehrsunfall gekommen. Ein 20-jähriger Autofahrer verlor gegen 1 Uhr an der Kreuzung Schwanebecker Straße, Quedlinburger Straße die Kontrolle über seinen Fiat und prallte gegen eine Straßenlaterne. Anschließend flüchtete der Mann zu Fuß. Ein Zeuge verfolgte ihn und konnte ihn gemeinsam mit der Polizei im Bereich des Hellweg-Baumarktes stellen. Ein Atemalkoholtest ergab 2,25 Promille. Außerdem hatte der 20-Jährige keinen Führerschein. Gegen ihn wird unter anderem wegen Straßenverkehrsgefährdung, Unfallflucht und Fahrens ohne Fahrerlaubnis ermittelt. Der Schaden liegt bei rund 11.000 Euro. Am Donnerstagmorgen ist es in Hühneinstedt ebenfalls zu einem Verkehrsunfall gekommen. Ein 19-Jähriger war mit seinem Leichtkraftrad auf der Vogelsdorfer Straße in Richtung Badersleben unterwegs. In einer Kurve verlor er auf der nassen Fahrbahn die Kontrolle, stürzte und rutschte in den Gegenverkehr. Dort kollidierte er mit einem LKW. Der 19-Jährige wurde schwer verletzt und in ein Krankenhaus gebracht. Der Sachschaden liegt bei rund 5.500 Euro. In Osterwiek sind am Mittwochnachmittag ein Rettungswagen und ein PKW zusammengestoßen. Der 22-jährige Fahrer des RTWs wollte von der Lütgenröder Straße nach links abbiegen. Wegen der tiefstehenden Sonne übersah er dabei einen vorfahrtberechtigten Mercedes. Bei dem Zusammenstoß wurden alle drei Insassen leicht verletzt. Der RTW-Fahrer kam zur weiteren Behandlung ins Krankenhaus. Beide Fahrzeuge waren nicht mehr fahrbereit. Der Schaden beträgt insgesamt rund 95.000 Euro. In Rheinstedt hat am Mittwochabend ein Holzunterstand mit darunter gelagerten Strohballen gebrannt. Die Ursache ist bislang unklar. Die Feuerwehren aus Ermsleben, Rheinstedt und Endorf waren mit 33 Einsatzkräften und 5 Fahrzeugen vor Ort. Der Schaden wird auf rund 5.300 Euro geschätzt. Die Polizei hat ein Ermittlungsverfahren eingeleitet. Zeugen werden gebeten, sich beim Polizeirevier Harz in Halberstadt unter 03941 674 293 zu melden. Bei einer Verkehrskontrolle in Halberstadt haben Polizeibeamte mehrere Verstöße festgestellt. Ein 25-jähriger Peugeot-Fahrer konnte weder eine gültige Fahrerlaubnis noch einen Versicherungsnachweis vorzeigen. Ihm wurden die Weiterfahrt untersagt und der Fahrzeugschlüssel sichergestellt. Gegen den 23-jährigen Beifahrer wird ebenfalls ermittelt. Laut Polizei hält er sich seit August unerlaubt in Deutschland auf. Gegen beide Männer wurden Ermittlungsverfahren eingeleitet. In Reddebar ist am Donnerstagabend ein PKW vollständig ausgebrannt. Das Fahrzeug geriet gegen 17.45 Uhr aus bislang ungeklärter Ursache in der halben Straße in Brand. Die Feuerwehr Wernigerode war mit 2 Löschfahrzeugen und 6 Einsatzkräften vor Ort. Verletzt wurde niemand. Der Schaden liegt bei rund 12.000 Euro. Die Polizei hat den Brandort beschlagnahmt und Ermittlungsverfahren eingeleitet. Jubiläum einer Städtepartnerschaft. Eine feierliche Veranstaltung.
3: Am 12. Mai 2016 besiegelten der Landkreis Anhalt-Bitterfeld und der polnische Landkreis Pschinna ihre Partnerschaft. Mehr als 10 Jahre später ist diese Verbindung noch immer lebendig. Und das wurde gefeiert. Auf dem Innenhof der Kreisverwaltung in Köthen fand am 28. August die große Jubiläumsveranstaltung statt.
4: Im Mai haben wir in Polen den offiziellen Festakt zum 10-jährigen Geburtstag erleben dürfen. Wir haben jetzt zur Geburtstagsfeier unsere Mitarbeitenden eingeladen. Wir haben die Partner eingeladen, die diese Partnerschaft mit Leben füllen. Beispielsweise den KKK, der auch schon zur Gründung mit Partner war. Die werden Teil des Programms sein und auch Teil des Austausches. Es wird der Seniorenbeirat vor Ort sein. In jedem Jahr gibt es verschiedene Kooperationen mit unseren Auszubildenden, die nach Pszczyna gehen und dort Pszczyna besuchen. Auch dort wird es den Austausch geben und wir begrüßen, und da freuen wir uns wirklich sehr drüber, die größte Delegation, die wir je hier begrüßen durften.
3: Die Delegation war bunt gemischt. Mit dabei waren unter anderem die Landräte, die in den vergangenen 10 Jahren im Amt waren. Nach der Begrüßung um 19 Uhr blieb zunächst Zeit für ein herzliches Wiedersehen, bevor das abwechslungsreiche Programm startete. Den Auftakt machte der KKK. Der örtliche Karnevalsverein zog über das festlich geschmückte Gelände und sorgte mit seinem Auftritt für Begeisterung. Auch die polnische Schülerband Rushed brachte die Gäste zum Mitmachen. Für eine besondere Überraschung sorgte dabei Landrat Gregor Schwanow, der selbst mit auf der Bühne stand. Ja.

0: Es wurde gemeinsam getanzt und gefeiert, ein sichtbares Zeichen für die Freundschaft, die in den vergangenen Jahren gewachsen ist. Doch damit war der Abend noch lange nicht vorbei.
1: Wir haben einen Film zusammengeschnitten über diese 10 Jahre. Wir werden Partner der 10 Jahre auf die Bühne bringen, um so die 10 Jahre tatsächlich Revue passieren zu lassen. Aber auch für das Vergnügen ist gesorgt. Um 22 Uhr, das weiß Herr Grabner noch nicht, Ihnen verrate ich das jetzt, gibt es als Tradition, wir zeigen mal, wie man in Deutschland Geburtstag feiert, also Kindergeburtstag feiert, und wir werden die beiden Landräte zum Eierlaufen und Sackhüpfen einladen. Und das stelle ich mir schon sehr lustig vor.
0: Partnerschaften zwischen Landkreisen finden im Alltag oft wenig öffentliche Aufmerksamkeit. Dabei schaffen sie Raum für Austausch zwischen Schulen, Verwaltungen, Vereinen und kulturellen Einrichtungen.
2: Die 10-jährige Partnerschaft mit dem Powiat Pszczyna in Polen, die lebt natürlich, die entwickelt sich weiter, ist gespickt von Besuchen, von gegenseitigen Austauschen, vom Lernen voneinander und miteinander in allen möglichen Bereichen, ob das im Kinder- und Jugendbereich ist, ob das im Seniorenbereich ist, im medizinischen Bereich. Wir hatten den Austausch mit unserem Krankenhaus und dem Krankenhaus in Pszczyna. Es gibt wirklich vielfältige Themen, die wir angehen, und von daher freuen wir uns auch morgen auf mal einen geselligen Austausch, wo es sicherlich auch wieder fachliche Themen gibt, beziehungsweise die nächsten fachlichen Themen festgesetzt werden und wo wir schauen, welche praktischen Umsetzungen können wir dann auch in der Zukunft tätigen.
0: Die Bedeutung der Partnerschaft reicht dabei weit zurück. Die Verbindung zwischen beiden Regionen hat historische Wurzeln, unter anderem im Fürstenhaus Anhalt-Pleß. Aus diesem gemeinsamen Fundament ist in den vergangenen 10 Jahren ein lebendiges Band zwischen den Menschen beider Landkreise entstanden. Und so wurde an diesem Abend nicht nur gefeiert, sondern auch zurückgeblickt.
1: Innerhalb der letzten 10 Jahre haben wir die Partnerschaft sehr thematisch gelebt. Das heißt, wir haben uns nicht nur zum Unterhalten und zum Kaffee trinken oder zum Feiern getroffen, sondern wir haben auch miteinander gearbeitet und haben so die Idee der Europäischen Union tatsächlich mit Leben gefüllt. Wir haben unterschiedliche Fachbereiche hier in der Landkreisverwaltung, die feste Partnerschaften mit dem Landkreis Pszczyna in Polen aufbereitet haben. Ich denke beispielsweise an den Fachbereich Kultur. Die hatten Künstler aus Pszczyna hier mit einer Bilderausstellung. Wir haben uns zum Thema Gesundheit ausgetauscht und haben bei unserem Besuch das Pszczyna Krankenhaus uns anschauen können und mit der Direktion über das Gesundheitswesen in Polen sprechen können. Das Thema Bildung und Seniorenarbeit, das treibt uns auch um. Es gibt sehr, sehr aktiven Seniorenbeirat beim Landkreis Anhalt-Bitterfeld, die auch jedes Jahr eine Delegation hin und auch wieder her schicken. Also es gibt auch viele gute Beispiele, die wir aus Polen mit hierher nehmen.
0: Für weitere Überraschungen sorgte der Landkreis mit besonderen Geschenken.
1: Wir haben uns überlegt, mit welchen Maßnahmen und Mitteln wir das Ganze tatsächlich emotional fassbar machen können, wie viel uns diese Partnerschaft bedeutet. Es gibt eine Broschüre über den Tourismus des Landkreises, das haben wir kurzerhand in Polnisch übersetzt, das werden wir als Geschenk überreichen. Es gibt eine Festzeitung, die für uns wichtigsten Momente der vergangenen 10 Jahre band. Wir sind auf die Idee gekommen, Partnerschaftsbier brauen zu lassen. Und sind hier eine Kooperation mit der Fachhochschule Köthen eingegangen. Und so gibt es Fachpartnerschaftsbier, was natürlich wir als Freibier ausreichen an dem Abend und als Gastgeschenk für unsere polnischen Partner in petto haben.
0: Am Ende klang der Abend gemütlich aus. Die Gäste erinnerten sich an gemeinsame Erlebnisse der vergangenen Jahre und blickten zugleich nach vorn. Denn die nächsten gemeinsamen Projekte sind bereits in Planung.
3: Klettern, toben, spielen. Neuer Spielplatz für Wernigerodes Kinder. An der Mettewiese in Wernigerode ist ordentlich was passiert. Wo vorher schon gespielt wurde, ist jetzt ein bekannter, aber schon leicht in die Jahre gekommener Spielplatz umgebaut und modernisiert worden. Bei der Neueröffnung, die Wernigerodes Oberbürgermeister Tobias Kascher übernahm, heißt es deshalb für die kleinen Besucher ausprobieren, klettern, rutschen und einfach Spaß haben, mitten in einer wirklich besonderen Kulisse.
4: Also Spielplätze sind immer wichtig in einer Stadt und

0: Da wir hier in dem Einzugsgebiet auch zwei Kitas zusammenlegen und hier auch Kindertageseinrichtungen haben und viele Menschen wohnen, ist dieser Spielplatz von besonderer Bedeutung und wichtig. Und ja, eine Erneuerung war notwendig, denn wir haben die Spielgeräte aus dem Jahr 96, glaube ich, gehabt. Also wirklich schon alt und auch schon nicht mehr so, wie sie sein sollen. Dann spielen auch Sicherheitsaspekte irgendwann eine Rolle. Und deswegen war es jetzt nötig, den zu erneuern. Und dazu kommt noch, das ist noch ein wunderschöner Spielplatz und man kann nicht nur spielen, sondern auch die Aussicht genießen. Spielgerät ist neu, aber auch die gesamte Fläche ist neu. Also wir haben ja auch das barrierefrei gestaltet. Kinderwagen, Rollatoren, Rollstühle können jetzt auch zugänglich oder können hier auf das Gelände kommen. Und der gesamte Untergrund ist erneuert worden, das Spielgerät ist erneuert worden, die Bänke sind neu. Eigentlich ist alles neu.
1: Neue Spielgeräte, mehr Möglichkeiten zum Toben und mehr Platz für kleine Abenteurer erstrahlen in neuem Glanz. Genutzt werden soll der Spielplatz nicht nur von den Kindern aus der Nachbarschaft, auch mehrere angrenzende Kitas können das Angebot nutzen. Natürlich sind auch alle privaten Besucher auf dem neuen Gelände herzlich willkommen. Rund 100.000 Euro hat die Stadt für den Umbau investiert. Geld, das hier ziemlich sichtbar in die Hand genommen wurde. Der Standort könnte kaum schöner sein. Ruhig, gelegen, jede Menge Grün und dazu eine grandiose Aussicht auf Wernigerode und die Umgebung.
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0: Bei überwiegenden Wolken können wir am Mittwochmorgen mit Temperaturen von 11 bis 21 Grad rechnen. Zum Mittag kommt die Sonne mehr durch und es wird etwas wärmer. Ein leichter Wind weht aus Richtung Südosten. Der Himmel wird sich dann zum Abend wieder bedecken. Die Nacht schaut ähnlich aus, bei Tiefstwerten von 10 Grad. Am Donnerstag kann es im Laufe des Tages regnen, bei 20 Grad.
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3: Harzclub, Stadtwerke und Sunk hatten eingeladen. Wilhelm Rabewarte feierte 130. Geburtstag. Zahlreiche Wanderfreunde trafen sich am Sonntag am Großen Schloss, dem Sitz der Stiftung Umwelt, Natur und Klimaschutz, um an einer geführten Wanderung durch den seit 2011 in ihrer Hand befindlichen Naturerbewald teilzunehmen.
4: Wir haben uns zu dieser Wanderung hier im Naturerbewald der Sunk wieder entschieden. Erstmal natürlich, um schon ein fast kleines Herbsterlebnis heute mitmachen zu können. Und natürlich, weil wir wieder das Glück haben, dass die Wilhelm-Rabe-Warte durch unsere Unterstützer geöffnet wird. Und immer eine ganz tolle Kooperation haben, sowohl mit den Stadtwerken als auch mit der Harzer Wandernadel und mit der Stadt Blankenburg selbst auch. Also ganz tolle Aktionen, die wir immer gemeinsam haben. Und mich freut es vor allen Dingen, dass es hier immer so unkompliziert und gut funktioniert mit allen Unterstützern.
5: Und natürlich begleiten wir das auch wieder und haben auch eine kleine Überraschung wieder für die Wanderer mit dabei. Und vor Ort soll es natürlich auch noch einen kleinen Snack geben, den wir auch gerne sponsern. Wir als ausschließlich Ökostromanbieter und das schon seit über 10 Jahren, machen das natürlich gerne, weil wir freuen uns darüber, dass das Thema Umwelt und Natur so einfühlsam und so direkt hier gezeigt wird. Und das unterstreicht eigentlich unsere Mentalität, die wir auch gerne unterstützen. Und deshalb natürlich Veranstaltungen, die Menschen zusammenbringen und das Thema Natur dann näher bringen, begleiten wir natürlich dann auch gerne. Und deshalb ist es für uns selbstverständlich, dass wir sowas auch unterstützen.
3: Nach einer kurzen Einführung ging es auf die rund 6 Kilometer lange Wanderung zur Wilhelm-Rabe-Warte, ein Wahrzeichen von Blankenburg. Die als Naturerbewald ausgewiesene Fläche, zum Teil mit über 300 Jahre alten Bäumen, soll geschützt und nach aus der Waldbewirtschaftung herausgenommen werden. Somit wird die natürliche Entwicklung dieses Areals gestärkt, erfuhren die Teilnehmer. Über Herzogs- und Panoramaweg führte die Wanderung mit kontinuierlichem Anstieg auf den 414 Meter hohen Eichenberg. Das Geburtstagskind, die 21 Meter hohe Wilhelm-Rabe-Warte, grüßte schon von Weitem. Im September 1896 wurde sie in einer Bauzeit von nur 6 Monaten als sogenannter Kaiserturm errichtet. Der Aussichtsturm erhielt 1950 den Namen Wilhelm Rabe nach einem 1910 verstorbenen Braunschweiger Schriftsteller. 1976 baute die ZBO Dachrieden auf dem Gelände eines alten Gasthauses ein Betriebsferienheim mit kleiner öffentlicher Wandergaststätte. 1992 erfolgte die Schließung des Komplexes, deren Nachnutzung aufgrund fehlender Wasser- und Abwasserleitung sowie Lage im Naturschutzgebiet sehr schwierig ist. 1996 übernahm dann der Harz Club wieder den Turm und sanierte ihn. Ihm ist es auch zu verdanken, dass sich wenigstens einmal im Jahr hier die Türen öffnen. Denn die Warte gehört zu den wenigen, noch gut erhaltenen Kaiserwarten.
6: Wir feiern 130 Jahre Wilhelm-Raabe-Warte und haben das auch toll vorbereitet mit den Stadtwerken und der Sunk zusammen und freuen uns auf ganz viele Wanderfreunde, Heimatfreunde und Naturfreunde, die mit uns zusammen den Turm besteigen können.
3: Groß war der Andrang zur Turmbesteigung. 106 Stufen aus Stein, Holz und Guss mussten bis zur Plattform bewältigt werden, bevor sich dem Wanderer bei günstigem Wetter ein bis zu 70 Kilometer weiter Ausblick bietet.
6: Wilhelm-Raabe-Warte ist auch vermietet. Es ist eine Polizeiantenne drauf und eine Antenne für den Rettungsdienst, also ganz wichtig, und ist natürlich auch gesichert. Deswegen kann auch nicht jederzeit jemand da auf diesen Turm steigen, sondern es muss mit uns vereinbart werden.
3: So gibt es nur wenige Tage, wie zum Beispiel der 130. Geburtstag, an denen eine Turmbesteigung möglich ist.

0: Ich habe 45 Mal den Kaisertitel erwandert und ich habe 2011 und dann mit Verbesserung 2013 als schnellster Wanderer alle 222 Stempelstellen abgewandert und der Rekord steht seitdem.
1: Zum kleinen kulturellen Programm gehörte dann auch der Auftritt der kleinen Tanzmäuse unter Leitung von Jena Wuckel, die auf dem Eichenberg in 414 Meter Höhe ihr Publikum begeisterten.
2: Tag der offenen Tür. Traditionelles Elbschwimmen.
3: In Wittenberg dreht sich an diesem Wochenende alles um den Wassersport. Beim Tag der offenen Tür zeigen die Vereine ihre verschiedenen Wassersportarten. Ein Höhepunkt ist das traditionelle Elbschwimmen, organisiert von der Wassersportgemeinschaft Wittenberg 1962 e.V. Auch Segler und Kanuten laden die Besucher aufs Wasser ein. Dabei geht es um Sport, Spaß und Gemeinschaft. Besucher können die Boote kennenlernen und selbst erste Erfahrungen sammeln. So wird die Elbe für den 23. August 2026 zum Treffpunkt für Wassersportler und Gäste.
4: Und Tradition ist es, an einem Wochenende im Sommer hier unseren Tag der offenen Tür durchzuführen, bei dem wir uns als Verein und jede Abteilung präsentieren. Und ja, die Kanuten tun das, wie man hier ringsherum sieht, mit ihren Kajaks. Und ja, wir sind ein Verein mit rund 35 oder eine Abteilung mit rund 35 Mitgliedern, die im Wesentlichen den Wasserwandersport als Hobby betreiben und das nicht nur auf der Elbe, sondern auch auf den Gewässern, die hier so im Umland sind und auf denen man gut paddeln kann, wie dem Spreewald oder auch den Berliner Gewässern. Ja, zum Tag der offenen Tür verbinden wir das Ganze mit dem Elbeschwimmen. Einmal hat schon stattgefunden, einen Durchgang, einen zweiten bieten wir in Kürze an. Das ist ein großer Teil des Programms, natürlich das gesellige Beisammensein. Und im Wesentlichen geht es darum, dass wir als sportliche Abteilungen unseren Sport vorstellen, dass wir den Gästen die Möglichkeit geben, mal ein bisschen zu schnuppern, sich mal ins Boot zu setzen mit einem Guide oder auch allein mal zu paddeln und sich ein bisschen was erklären zu lassen, worin denn der Reiz des Paddelns auf dem Wasser eigentlich besteht. Ja, der Reiz des Paddelns ist natürlich, ganz nah an der Natur zu sein, mittendrin zu sein in der Natur. Mitunter ist es auch die Einsamkeit, die Natur also in aller Ruhe zu erleben, sich in der Natur zu bewegen, egal wie das Wetter ist, ob es etwas kühler ist, ob Sommer ist, ob Wind oder nicht. Und das kann jeder für sich so entscheiden, wie er das möchte. Und das ist eigentlich der Reiz. Und das eben nicht nur in der Gegend, in der man sich auskennt, wie wir hier auf der Elbe, sondern letztendlich überall in Deutschland oder auch Europa.
3: Beim traditionellen Elbschwimmen geht es für die Teilnehmer einmal quer durch den Fluss. Die Wasserwacht sorgt dabei für die Sicherheit. Rettungsschwimmer und Boote begleiten die Schwimmer. Besonders starke Strömungen sind zu erwarten, was es zu einer großen Herausforderung macht. Jede Altersstufe ist vertreten und meistern diese Veranstaltung ohne Probleme.
5: Ich bin Thomas Vier, Ortsgruppenleiter der Wasserwacht in Wittenberg und hier für heute der Chef von Skanze aus Sicht der Wasserrettung. Wir haben das alljährliche Elbeschwimmen gemacht, das heißt unter fachkundiger Beobachtung dürfen die Wittenberger und Wittenbergerinnen, die Gäste, einmal quer über die Elbe schwimmen. Die Elbe als Bundeswasserstraße ist natürlich nicht einfach so ein Badegewässer, deswegen findet das Ganze unter Beobachtung statt, unter Aufsicht von uns. Und wir begleiten die Schwimmer mit Booten und mit Rettungsschwimmern, sodass im Fall der Fälle auch immer jemand da ist, der dann auch dementsprechend zugreifen kann. Die Elbe ist aktuell unterwegs mit 5 Kilometern pro Stunde. Das klingt jetzt erstmal nicht schnell, es ist sowieso eine Schrittgeschwindigkeit. Aber in der Fahrrinne selber in der Strömung merkt man, dass man abgetrieben wird. In der Regel schafft man es nicht wirklich direkt durchzuschwimmen. Also man wird immer abgetrieben, das ist geplant, das ist auch gewollt. Und das ist für ungeübte Schwimmer erstmal eine Erfahrung, in dieser Fahrrinne mitgerissen zu werden und dann trotzdem die Ruhe zu bewahren, trotzdem sein Ziel zu verfolgen und dann kommt man völlig problemlos auch auf der anderen Seite an. Das Durchschwimmen durch die Elbe ist für die Wittenberger immer so ein Highlight. Und wenn man sieht, dass heute der jüngste Teilnehmer 10 Jahre alt ist und vor ein paar Jahren der jüngste Teilnehmer 7 Jahre, sieht man schon, dass das reizvoll ist, die Elbe zu bezwingen, sagen wir es mal so. Aber wie gesagt, immer nur unter Beobachtung, immer nur unter Begleitung von Rettungsschwimmern. Sonst ist es einfach zu gefährlich. Und der Reiz ist einfach da. Dafür ist die Elbe unsere Elbe.

0: Und da muss man auch mal durchgeschwommen sein als Wittenberger.
1: Paddeln verbindet. Der Verein hat rund 35 Mitglieder, die den Wassersport meist als Hobby betreiben. Gepaddelt wird auf der Elbe und vielen weiteren Gewässern. Einige Mitglieder sind auch sportlich sehr erfolgreich. Helga Freund wurde bereits zum 41. Mal Weltmeisterin und brachte dieses Jahr aus Kanada 2 Goldmedaillen mit.
2: Also mein Name ist Helga Freund, ich bin 72 Jahre alt, habe mit 11 Jahren angefangen zu paddeln, mit 21 wieder fast aufgehört, weil dann Beruf, Studium, Familie, alles viel wichtiger waren. Und mit 48 bin ich wieder ins Boot geklettert. Und 2 Jahre später hat man mich mitgenommen zur Weltmeisterschaft nach Kanada. Und dort habe ich gewonnen vor 40 Frauen. Und ja, seitdem bin ich so oft, wie es geht, auf dem Wasser. Und dieses Jahr war ich auch in Kanada zur Weltmeisterschaft und habe 2-mal Gold wieder mitgebracht. Nun bin ich 41 Mal Weltmeister und das Paddeln macht einfach Spaß. Und ja, und ich kann aber auch ruhig paddeln. Ich kann auch mal Genuss paddeln, also sprich Wanderboot fahren, weil mein Mann ist kein Rennsportler. Und auch, weil das hier ein Verein ist, der vorwiegend Wanderboot fährt, möchte man das in der Gemeinschaft erleben. Wenn ich zu Wettkämpfen fahre, dass man Sportkameraden auf aller Welt sieht und die sind ja alle so ein bisschen verrückt wie ich. Das heißt also, dass sie trainieren fleißig und wie man so sagt, die Konkurrenz schläft nicht. Und dass man sich wieder trifft, die eine oder die andere Sportlerin. Und ja, es ist einfach schön.
1: Damit ging ein abwechslungsreicher Tag rund um den Wassersport zu Ende. Beim Elbschwimmen, Segeln und Paddeln standen vor allem Sport, Gemeinschaft und die Freude am Wasser im Mittelpunkt. Ein gelungenes Fest, das einmal mehr zeigte, wie eng Wittenberg mit der Elbe verbunden ist.
3: Ein festliches Jubiläum. 1200 Jahre Weltsleben.
4: 1200 Jahre Welsleben. In den Acker neben der A14 gepflügt, kündeten vom großen Ereignis in der kleinen Gemeinde zwischen Schönebeck und Magdeburg, das am Wochenende begangen wurde. Der Platz rund um die Welsleber Kirche mit dem Turm auf der falschen Seite hatte sich in einen Festplatz verwandelt mit Zeltbuden und Schaustellern. Sogar einen Autoscooter konnte man unter die Kastanienbäume zwängen. Das Gelände war von Freitag bis Sonntag der Schauplatz für ein umfangreiches Festprogramm, doch der Höhepunkt dürfte zweifellos der große Festumzug gewesen sein, mit dem man die 1200-jährige Geschichte der Bördegemeinde darstellte.
5: So, hier vorne unsere Ehrengäste, unser Ortsbürgermeister Hans-Jürgen Korn. Und unser Gemeindeoberbürgermeister Marco Schmold. Ja doch, die Ehre kommt euch zuteil. Ja, und gleich dahinter auf der Kutsche. Sagte ich vorhin schon mal, alt und jung wird hier zusammengeführt. Der jüngste Welsleber, das ist der kleine Leo Fritz hier auf dem Kutschwagen. Und unsere älteste Bewohnerin hier in Welsleben. Frau Ingrid Krenzel, schön, dass ihr da seid, schön, dass ihr hier in Welsleben lebt.
4: Besiedelt wurde der Ort natürlich schon viel früher, denn aus der Zeit vor 7500 Jahren ließen sich erste jungsteinzeitliche Siedlungsreste nachweisen. Doch mit der ersten urkundlichen Erwähnung im Jahr 826 beginnt die offizielle Geschichtsschreibung. Damals verschenkte Ludwig der Fromme, Sohn Karl des Großen, den Ort an das Kloster Corvey bei Höxter. Mittelalterliche Ritter symbolisierten diese Zeit, in die auch der Neubau der heutigen St. Pankratiuskirche fällt, die man 1225 auf den Fundamenten des niedergebrannten Vorgängerbaus aus Holz errichtete. Zahlreiche kriegerische Ereignisse suchten das Dorf heim, besonders schwer im Dreißigjährigen Krieg. Nicht nur Magdeburg wurde 1631 niedergebrannt, auch Welsleben wurde total zerstört und die Felder verwüstet. Erst um 1650 kamen überlebende Welsleber wieder zurück. So einmal nur ein paar historische Ereignisse, an die man erinnerte. Der Umzug endete dann mit der versammelten Freiwilligen Feuerwehr des Ortes, die auch schon 1897 gegründet wurde. Und da kann man sich schon im nächsten Jahr auf deren 130. Geburtstag freuen, was sicher auch groß gefeiert werden dürfte. Aber es ist schwer, diese 1200-Jahr-Feier noch zu toppen, die diese kleine Gemeinde mit nicht einmal 1800 Einwohnern da auf die Beine gestellt hatte.

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0: Bei überwiegenden Wolken können wir am Mittwochmorgen mit Temperaturen von 11 bis 21 Grad rechnen. Zum Mittag kommt die Sonne mehr durch und es wird etwas wärmer. Ein leichter Wind weht aus Richtung Südosten. Der Himmel wird sich dann zum Abend wieder bedecken. Die Nacht schaut ähnlich aus, bei Tiefstwerten von 10 Grad. Am Donnerstag kann es im Laufe des Tages regnen, bei 20 Grad.
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0: In der Nacht zum Donnerstag ist es in Halberstadt zu einem Verkehrsunfall gekommen. Ein 20-jähriger Autofahrer verlor gegen 1 Uhr an der Kreuzung Schwanebecker Straße, Quedlinburger Straße die Kontrolle über seinen Fiat und prallte gegen eine Straßenlaterne. Anschließend flüchtete der Mann zu Fuß. Ein Zeuge verfolgte ihn und konnte ihn gemeinsam mit der Polizei im Bereich des Hellwig-Baumarktes stellen. Ein Atemalkoholtest ergab 2,25 Promille. Außerdem hatte der 20-Jährige keinen Führerschein. Gegen ihn wird unter anderem wegen Straßenverkehrsgefährdung, Unfallflucht und Fahrens ohne Fahrerlaubnis ermittelt. Der Schaden liegt bei rund 11.000 Euro. Am Donnerstagmorgen ist es in Hühneinstedt ebenfalls zu einem Verkehrsunfall gekommen. Ein 19-Jähriger war mit seinem Leichtkraftrad auf der Vogelsdorfer Straße in Richtung Badersleben unterwegs. In einer Kurve verlor er auf der nassen Fahrbahn die Kontrolle, stürzte und rutschte in den Gegenverkehr. Dort kollidierte er mit einem LKW. Der 19-Jährige wurde schwer verletzt und in ein Krankenhaus gebracht. Der Sachschaden liegt bei rund 5.500 Euro. In Osterwiek sind am Mittwochnachmittag ein Rettungswagen und ein PKW zusammengestoßen. Der 22-jährige Fahrer des RTWs wollte von der Lütgenröder Straße nach links abbiegen. Wegen der tiefstehenden Sonne übersah er dabei einen vorfahrtberechtigten Mercedes. Bei dem Zusammenstoß wurden alle drei Insassen leicht verletzt. Der RTW-Fahrer kam zur weiteren Behandlung ins Krankenhaus. Beide Fahrzeuge waren nicht mehr fahrbereit. Der Schaden beträgt insgesamt rund 95.000 Euro. In Rheinstedt hat am Mittwochabend ein Holzunterstand mit darunter gelagerten Strohballen gebrannt. Die Ursache ist bislang unklar. Die Feuerwehren aus Ermsleben, Rheinstedt und Endorf waren mit 33 Einsatzkräften und 5 Fahrzeugen vor Ort. Der Schaden wird auf rund 5.300 Euro geschätzt. Die Polizei hat ein Ermittlungsverfahren eingeleitet. Zeugen werden gebeten, sich beim Polizeirevier Harz in Halberstadt unter 03941 674 293 zu melden. Bei einer Verkehrskontrolle in Halberstadt haben Polizeibeamte mehrere Verstöße festgestellt. Ein 25-jähriger Peugeot-Fahrer konnte weder eine gültige Fahrerlaubnis noch einen Versicherungsnachweis vorzeigen. Ihm wurden die Weiterfahrt untersagt und der Fahrzeugschlüssel sichergestellt. Gegen den 23-jährigen Beifahrer wird ebenfalls ermittelt. Laut Polizei hält er sich seit August unerlaubt in Deutschland auf. Gegen beide Männer wurden Ermittlungsverfahren eingeleitet. In Reddebar ist am Donnerstagabend ein PKW vollständig ausgebrannt. Das Fahrzeug geriet gegen 17.45 Uhr aus bislang ungeklärter Ursache in der halben Straße in Brand. Die Feuerwehr Wernigerode war mit 2 Löschfahrzeugen und 6 Einsatzkräften vor Ort. Verletzt wurde niemand. Der Schaden liegt bei rund 12.000 Euro. Die Polizei hat den Brandort beschlagnahmt und Ermittlungsverfahren eingeleitet.

0: 15 Wohnungen evakuiert. Brandopfer sucht versprochene Unterstützung. Ein Horrorszenario an einem Sonntag. Nach einem Großbrand am 9. August in einem Mehrfamilienhaus der Richard-Wagner-Straße in Halberstadt mussten 34 Menschen evakuiert und 15 Wohnungen als nicht mehr bewohnbar deklariert werden. Das Feuer griff auf das Dach über und beschädigte weitere Wohnungen, die sich genau darunter befinden. In einer Dachwohnung davon wohnt Christian Linke. Durch einen Schaden in seinem Wohnzimmer wurde die Wohnung ebenfalls als nicht bewohnbar erklärt. Nun ist er auf Wohnungssuche, denn wann die Reparaturarbeiten beginnen werden, ist noch unklar.
1: Sie sind ein Betroffener davon. Wo genau war denn Ihre Wohnung?
2: Meine Wohnung ist in der kleinen Ringstraße 5. Ich wohne direkt unterm Dach und ich habe einen dicken Wasserschaden. Der Vermieter oder zumindest die Verwaltung müsste mir eigentlich über die Gebäudeversicherung eine Wohnung zustellen, aber das wird nicht gemacht.
1: Wo wohnen Sie denn derzeit? Denn Ihre Wohnung ist ja unbenutzbar.

0: Meine Wohnung ist unbenutzbar. Momentan wohne ich noch im Garten von meiner Mutter, wo jetzt in 2 Wochen der Strom und das Wasser abgestellt wird.
1: Wie ist es denn jetzt weitergegangen? Sie haben eine Wohnung gesucht und auch eine zugewiesen bekommen.
0: Ich habe eine Wohnung zugewiesen bekommen, aber ich werde als Obdachloser eingestuft und wurde dann eine Dreiraumwohnung beziehen, was eine Obdachlosenwohnung ist. Was ich aber nicht mit mir machen lasse, weil ich habe auch gewisse Grundsätze.
1: Warum? Erstmal ist man noch froh, wenn man ein Dach über dem Kopf hat.
0: Na klar, ist man erstmal froh, wenn man ein Dach über dem Kopf hat, aber unter den Umständen auf gar keinen Fall.
1: Jetzt hat die Stadt ja schnelle Hilfe versprochen. Wie sah die denn aus?
0: Die schnelle Hilfe, also ich musste erstmal den Spendengeldern hinterherlaufen, weil die Stadt Halberstadt eine falsche Telefonnummer von mir hatte und ich deswegen da auch nochmal auflaufen musste, um dann meine richtige Telefonnummer zu geben und von den Spendengeldern, die ja 20.000 Euro betroffen haben, ich bloß 300 Euro bekommen habe.
1: Es hieß, die Spendensumme war vierstellig. 20.000 Euro und vierstellig ist ein kleiner Unterschied. Aber 300 Euro ist trotzdem relativ wenig. Wovon leben Sie denn jetzt?
0: Also momentan immer noch vom Bürgergeld. Ich habe auch diesen Monat komplette Miete bezahlt für eine Wohnung, die nicht bewohnbar ist, was ich dann über meinen Vermieter auch nochmal zurückholen müsste. Und ja, wie es jetzt weitergeht, weiß ich immer noch nicht.
1: Was würden Sie sich denn wünschen?
0: Ich möchte einfach bloß eine anständige Wohnung haben, die den gleichen Standard hat wie jetzt. Badewanne, Balkon und alles andere ist erstmal egal.
2: Trotz der angebotenen Hilfe passiert relativ wenig, laut Christian Linke. Er ist noch immer aufgebracht und hofft schnellstmöglich eine Übergangswohnung zu finden. Bundesverdienstorden für Ronald Moormann. Eine Ehre für den Karnevalverein.
3: Ein besonderer Moment für Ronald Moormann und die Köthner Karnevalisten. Ministerpräsident Sven Schulze hat ihm den Bundesverdienstorden überreicht. Ausgezeichnet wird damit sein jahrzehntelanges Engagement in Politik und Kultur. Besonders sein Einsatz für das karnevalistische Brauchtum. Ronald Moormann gilt als eine geprägte Figur der KUKA KÖ. Über viele Jahre hat er den Verein mit aufgebaut und weiterentwickelt. Mit seinem Organisationstalent hat er maßgeblich dazu beigetragen, dass der Köthener Karnevalverein heute weit über die Stadt hinaus bekannt ist.
4: Ich habe ja schon oben bei meinen Dankesworten gesagt, dankbar, stolz, aber auch demütig. Denn ich glaube, dass niemand die Leistungen, die dafür erbracht wurden, allein erbringen kann. Sondern das ist immer ein Team, eine Mannschaft, Menschen, die mit dahinter stehen. Das kann sich, glaube ich, kaum jemand alleine zuschreiben. Ich habe 1988 hier in Köthen an der Hochschule angefangen zu studieren und bin dort Programmchef des Elverrates geworden. Seitdem habe ich mit Karneval zu tun. 1992 haben wir KUKA KÖ neu gegründet, nach 33 Jahren Zwangspause. Wir sind heute einer der größten Karnevalsvereine in Ostdeutschland. Der Rosenmontagszug in Köthen ist legendär. Und bei mir ist das eine Kombination, wofür ich heute geehrt worden bin. Ich war ja 10 Jahre Vizepräsident des Landesverbandes. Ich habe 20 Jahre als KUKA KÖ-Präsident gearbeitet, ehrenamtlich. Ich bin seitdem Senatspräsident und, und. Und das in Kombination mit meinen ehrenamtlichen Tätigkeiten in der Kommunalpolitik, im Stadtrat, im Kreistag. Ich war in 10 Aufsichtsräten. Meine Mitarbeiter haben mal ausgerechnet, 1600 ehrenamtliche Abende war ich nicht zu Hause durch die Kommunalpolitik. Da ist Landtag und Firma und was man alles hat, gar nicht mitgerechnet. Das alles wäre ohne meine Frau, meine Familie und viele Freunde und Unterstützer, die heute hier geladen waren, nicht machbar. Und deswegen bin ich da natürlich sehr stolz drauf. Es ist die höchste Auszeichnung, die unsere Bundesrepublik Deutschland zu vergeben hat. Und das macht mich sehr stolz.
3: Besonders eng verbunden ist sein Name mit dem Rosenmontagsumzug. Er gehört inzwischen zu den größten Karnevalsumzügen in Mitteldeutschland und bringt jedes Jahr viele Menschen zusammen. Doch die Auszeichnung steht für mehr als nur Karneval. Sie würdigt vor allem das Ehrenamt dahinter. Denn damit Traditionen bestehen bleiben, braucht es Menschen, die Verantwortung übernehmen, Veranstaltungen organisieren und ihre Zeit investieren. Genau diesen langjährigen Einsatz von Ronald Moormann würdigt der Bundesverdienstorden. Er gehört zu den höchsten staatlichen Auszeichnungen in Deutschland und wird für besondere Verdienste um die Gesellschaft verliehen.
5: Ja, der Ronald Moormann hat heute den Bundesverdienstorden von mir überreicht bekommen, und zwar für seine Tätigkeit hier für die Gesellschaft. Zum einen im Karneval. Ich glaube, jeder rund um Köthen, in Köthen kennt Murmel, wie man ihn so schön sagt, mit dem KKK verbunden und stand ja viele, viele Jahre an der Spitze dieses Vereins. Und ohne ihn und seine Mannschaft wäre KKK auch nicht das, was es heute ist. Und das Zweite ist natürlich auch seine jahrzehntelange Arbeit in der Kommunalpolitik, auch in der Landespolitik. All das zusammen zeigt sein gesellschaftliches Engagement und deswegen hat er diese Auszeichnung bekommen vom Bundespräsidenten und ich als Ministerpräsident habe das heute übergeben.

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0: Bei überwiegenden Wolken können wir am Mittwochmorgen mit Temperaturen von 11 bis 21 Grad rechnen. Zum Mittag kommt die Sonne mehr durch und es wird etwas wärmer. Ein leichter Wind weht aus Richtung Südosten. Der Himmel wird sich dann zum Abend wieder bedecken. Die Nacht schaut ähnlich aus, bei Tiefstwerten von 10 Grad. Am Donnerstag kann es im Laufe des Tages regnen, bei 20 Grad.
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0: In der Nacht zum Donnerstag ist es in Halberstadt zu einem Verkehrsunfall gekommen. Ein 20-jähriger Autofahrer verlor gegen 1 Uhr an der Kreuzung Schwanebecker Straße, Quedlinburger Straße die Kontrolle über seinen Fiat und prallte gegen eine Straßenlaterne. Anschließend flüchtete der Mann zu Fuß. Ein Zeuge verfolgte ihn und konnte ihn gemeinsam mit der Polizei im Bereich des Hellwig-Baumarktes stellen. Ein Atemalkoholtest ergab 2,25 Promille. Außerdem hatte der 20-Jährige keinen Führerschein. Gegen ihn wird unter anderem wegen Straßenverkehrsgefährdung, Unfallflucht und Fahrens ohne Fahrerlaubnis ermittelt. Der Schaden liegt bei rund 11.000 Euro. Am Donnerstagmorgen ist es in Hühneinstedt ebenfalls zu einem Verkehrsunfall gekommen. Ein 19-Jähriger war mit seinem Leichtkraftrad auf der Vogelsdorfer Straße in Richtung Badersleben unterwegs. In einer Kurve verlor er auf der nassen Fahrbahn die Kontrolle, stürzte und rutschte in den Gegenverkehr. Dort kollidierte er mit einem LKW. Der 19-Jährige wurde schwer verletzt und in ein Krankenhaus gebracht. Der Sachschaden liegt bei rund 5.500 Euro. In Osterwiek sind am Mittwochnachmittag ein Rettungswagen und ein PKW zusammengestoßen. Der 22-jährige Fahrer des RTWs wollte von der Lütgenröder Straße nach links abbiegen. Wegen der tiefstehenden Sonne übersah er dabei einen vorfahrtberechtigten Mercedes. Bei dem Zusammenstoß wurden alle drei Insassen leicht verletzt. Der RTW-Fahrer kam zur weiteren Behandlung ins Krankenhaus. Beide Fahrzeuge waren nicht mehr fahrbereit. Der Schaden beträgt insgesamt rund 95.000 Euro. In Rheinstedt hat am Mittwochabend ein Holzunterstand mit darunter gelagerten Strohballen gebrannt. Die Ursache ist bislang unklar. Die Feuerwehren aus Ermsleben, Rheinstedt und Endorf waren mit 33 Einsatzkräften und 5 Fahrzeugen vor Ort. Der Schaden wird auf rund 5.300 Euro geschätzt. Die Polizei hat ein Ermittlungsverfahren eingeleitet. Zeugen werden gebeten, sich beim Polizeirevier Harz in Halberstadt unter 03941 674 293 zu melden. Bei einer Verkehrskontrolle in Halberstadt haben Polizeibeamte mehrere Verstöße festgestellt. Ein 25-jähriger Peugeot-Fahrer konnte weder eine gültige Fahrerlaubnis noch einen Versicherungsnachweis vorzeigen. Ihm wurden die Weiterfahrt untersagt und der Fahrzeugschlüssel sichergestellt. Gegen den 23-jährigen Beifahrer wird ebenfalls ermittelt. Laut Polizei hält er sich seit August unerlaubt in Deutschland auf. Gegen beide Männer wurden Ermittlungsverfahren eingeleitet. In Reddebar ist am Donnerstagabend ein PKW vollständig ausgebrannt. Das Fahrzeug geriet gegen 17.45 Uhr aus bislang ungeklärter Ursache in der halben Straße in Brand. Die Feuerwehr Wernigerode war mit 2 Löschfahrzeugen und 6 Einsatzkräften vor Ort. Verletzt wurde niemand. Der Schaden liegt bei rund 12.000 Euro. Die Polizei hat den Brandort beschlagnahmt und Ermittlungsverfahren eingeleitet. Jubiläum einer Städtepartnerschaft. Eine feierliche Veranstaltung.
3: Am 12. Mai 2016 besiegelten der Landkreis Anhalt-Bitterfeld und der polnische Landkreis Pschinna ihre Partnerschaft. Mehr als 10 Jahre später ist diese Verbindung noch immer lebendig. Und das wurde gefeiert. Auf dem Innenhof der Kreisverwaltung in Köthen fand am 28. August die große Jubiläumsveranstaltung statt.
4: Im Mai haben wir in Polen den offiziellen Festakt zum 10-jährigen Geburtstag erleben dürfen. Wir haben jetzt zur Geburtstagsfeier unsere Mitarbeitenden eingeladen. Wir haben die Partner eingeladen, die diese Partnerschaft mit Leben füllen. Beispielsweise den KUKA Kö, der auch schon zur Gründung mit Partner war. Die werden Teil des Programms sein und auch Teil des Austausches. Es wird der Seniorenbeirat vor Ort sein. In jedem Jahr gibt es verschiedene Kooperationen mit unseren Auszubildenden, die nach Pschinna gehen und dort Pschinna besuchen. Auch dort wird es den Austausch geben und wir begrüßen, und da freuen wir uns wirklich sehr drüber, die größte Delegation, die wir je hier begrüßen durften.
3: Die Delegation war bunt gemischt. Mit dabei waren unter anderem die Landräte, die in den vergangenen 10 Jahren im Amt waren. Nach der Begrüßung um 19 Uhr blieb zunächst Zeit für ein herzliches Wiedersehen, bevor das abwechslungsreiche Programm startete. Den Auftakt machte der KUKA Kö. Der örtliche Karnevalsverein zog über das festlich geschmückte Gelände und sorgte mit seinem Auftritt für Begeisterung. Auch die polnische Schülerband Rushed brachte die Gäste zum Mitmachen. Für eine besondere Überraschung sorgte dabei Landrat Gregor Schwanow, der selbst mit auf der Bühne stand. Ja.

0: Es wurde gemeinsam getanzt und gefeiert, ein sichtbares Zeichen für die Freundschaft, die in den vergangenen Jahren gewachsen ist. Doch damit war der Abend noch lange nicht vorbei.
1: Wir haben einen Film zusammengeschnitten über diese 10 Jahre. Wir werden Partner der 10 Jahre auf die Bühne bringen, um so die 10 Jahre tatsächlich Revue passieren zu lassen. Aber auch für das Vergnügen ist gesorgt. Um 22 Uhr, das weiß Herr Grabner noch nicht, Ihnen verrate ich das jetzt, gibt es als Tradition, wir zeigen mal, wie man in Deutschland Geburtstag feiert, also Kindergeburtstag feiert, und wir werden die beiden Landräte zum Eierlaufen und Sackhüpfen einladen. Und das stelle ich mir schon sehr lustig vor.
0: Partnerschaften zwischen Landkreisen finden im Alltag oft wenig öffentliche Aufmerksamkeit. Dabei schaffen sie Raum für Austausch zwischen Schulen, Verwaltungen, Vereinen und kulturellen Einrichtungen.
2: Die 10-jährige Partnerschaft mit dem Powiat Pszczyna in Polen, die lebt natürlich, die entwickelt sich weiter, ist gespickt von Besuchen, von gegenseitigen Austauschen, vom Lernen voneinander und miteinander in allen möglichen Bereichen, ob das im Kinder- und Jugendbereich ist, ob das im Seniorenbereich ist, im medizinischen Bereich. Wir hatten den Austausch mit unserem Krankenhaus und dem Krankenhaus in Pszczyna. Es gibt wirklich vielfältige Themen, die wir angehen, und von daher freuen wir uns auch morgen auf mal einen geselligen Austausch, wo es sicherlich auch wieder fachliche Themen gibt, beziehungsweise die nächsten fachlichen Themen festgesetzt werden und wo wir schauen, welche praktischen Umsetzungen können wir dann auch in der Zukunft tätigen.
0: Die Bedeutung der Partnerschaft reicht dabei weit zurück. Die Verbindung zwischen beiden Regionen hat historische Wurzeln, unter anderem im Fürstenhaus Anhalt-Pleß. Aus diesem gemeinsamen Fundament ist in den vergangenen 10 Jahren ein lebendiges Band zwischen den Menschen beider Landkreise entstanden. Und so wurde an diesem Abend nicht nur gefeiert, sondern auch zurückgeblickt.
1: Innerhalb der letzten 10 Jahre haben wir die Partnerschaft sehr thematisch gelebt. Das heißt, wir haben uns nicht nur zum Unterhalten und zum Kaffee trinken oder zum Feiern getroffen, sondern wir haben auch miteinander gearbeitet und haben so die Idee der Europäischen Union tatsächlich mit Leben gefüllt. Wir haben unterschiedliche Fachbereiche hier in der Landkreisverwaltung, die feste Partnerschaften mit dem Landkreis Pszczyna in Polen aufbereitet haben. Ich denke da beispielsweise an den Fachbereich Kultur. Die hatten Künstler aus Pszczyna hier mit einer Bilderausstellung. Wir haben uns zum Thema Gesundheit ausgetauscht und haben bei unserem Besuch das Pszczyna Krankenhaus uns anschauen können und mit der Direktion über das Gesundheitswesen in Polen sprechen können. Das Thema Bildung und Seniorenarbeit, das treibt uns auch um. Es gibt sehr, sehr aktiven Seniorenbeirat beim Landkreis Anhalt-Bitterfeld, die auch jedes Jahr eine Delegation hin und auch wieder her schicken. Also es gibt auch viele gute Beispiele, die wir aus Polen mit hierher nehmen.
0: Für weitere Überraschungen sorgte der Landkreis mit besonderen Geschenken.
1: Wir haben uns überlegt, mit welchen Maßnahmen und Mitteln wir das Ganze tatsächlich emotional fassbar machen können, wie viel uns diese Partnerschaft bedeutet. Es gibt eine Broschüre über den Tourismus des Landkreises, das haben wir kurzerhand in Polnisch übersetzt, das werden wir als Geschenk überreichen. Es gibt eine Festzeitung, die für uns wichtigsten Momente der vergangenen 10 Jahre band. Wir sind auf die Idee gekommen, Partnerschaftsbier brauen zu lassen. Und sind hier eine Kooperation mit der Fachhochschule Köthen eingegangen. Und so gibt es Fachpartnerschaftsbier, was natürlich wir als Freibier ausreichen an dem Abend und als Gastgeschenk für unsere polnischen Partner in petto haben.
0: Am Ende klang der Abend gemütlich aus. Die Gäste erinnerten sich an gemeinsame Erlebnisse der vergangenen Jahre und blickten zugleich nach vorn. Denn die nächsten gemeinsamen Projekte sind bereits in Planung.
3: Klettern, toben, spielen. Neuer Spielplatz für Wernigerodes Kinder. An der Mettewiese in Wernigerode ist ordentlich was passiert. Wo vorher schon gespielt wurde, ist jetzt ein bekannter, aber schon leicht in die Jahre gekommener Spielplatz umgebaut und modernisiert worden. Bei der Neueröffnung, die Wernigerodes Oberbürgermeister Tobias Kascher übernahm, heißt es deshalb für die kleinen Besucher ausprobieren, klettern, rutschen und einfach Spaß haben, mitten in einer wirklich besonderen Kulisse.
4: Also der Spielplätze sind immer wichtig in einer Stadt. Und da wir hier in dem Einzugsgebiet auch zwei Kitas zusammenlegen und hier auch Kindertageseinrichtungen haben und viele Menschen wohnen, ist dieser Spielplatz von besonderer Bedeutung und wichtig. Und ja, eine Erneuerung war notwendig, denn wir haben die Spielgeräte aus dem Jahr 96, glaube ich, gehabt. Also wirklich schon alt und auch schon nicht mehr so, wie sie sein sollen. Dann spielen auch Sicherheitsaspekte irgendwann eine Rolle. Und deswegen war es jetzt nötig, den zu erneuern. Und dazu kommt noch, das ist noch ein wunderschöner Spielplatz und man kann nicht nur spielen, sondern auch die Aussicht genießen. Spielgerät ist neu, aber auch die gesamte Fläche ist neu. Also wir haben ja auch das barrierefrei gestaltet, Kinderwagen, Rollatoren, Rollstühle können jetzt auch zugänglich oder können hier auf das Gelände kommen und der gesamte Untergrund ist erneuert worden, das Spielgerät ist erneuert worden, die Bänke sind neu, eigentlich ist alles neu.
3: Neue Spielgeräte, mehr Möglichkeiten zum Toben und mehr Platz für kleine Abenteurer erstrahlen in neuem Glanz. Genutzt werden soll der Spielplatz nicht nur von den Kindern aus der Nachbarschaft, auch mehrere angrenzende Kitas können das Angebot nutzen. Natürlich sind auch alle privaten Besucher auf dem neuen Gelände herzlich willkommen. Rund 100.000 Euro hat die Stadt für den Umbau investiert. Geld, das hier ziemlich sichtbar in die Hand genommen wurde. Der Standort könnte kaum schöner sein. Ruhig, gelegen, jede Menge Grün und dazu eine grandiose Aussicht auf Wernigerode und die Umgebung.
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0: Bei überwiegenden Wolken können wir am Mittwochmorgen mit Temperaturen von 11 bis 21 Grad rechnen. Zum Mittag kommt die Sonne mehr durch und es wird etwas wärmer. Ein leichter Wind weht aus Richtung Südosten. Der Himmel wird sich dann zum Abend wieder bedecken. Die Nacht schaut ähnlich aus, bei Tiefstwerten von 10 Grad. Am Donnerstag kann es im Laufe des Tages regnen, bei 20 Grad.
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3: Harzclub, Stadtwerke und Sunk hatten eingeladen. Wilhelm Rabewarte feierte 130. Geburtstag. Zahlreiche Wanderfreunde trafen sich am Sonntag am Großen Schloss, dem Sitz der Stiftung Umwelt, Natur und Klimaschutz, um an einer geführten Wanderung durch den seit 2011 in ihrer Hand befindlichen Naturerbewald teilzunehmen.
4: Wir haben uns zu dieser Wanderung hier im Naturerbewald der Sunk wieder entschieden. Erstmal natürlich, um schon ein fast kleines Herbsterlebnis heute mitmachen zu können. Und natürlich

0: weil wir wieder das Glück haben, dass die Wilhelm-Raabe-Warte durch unsere Unterstützer geöffnet wird und immer eine ganz tolle Kooperation haben, sowohl mit den Stadtwerken als auch mit der Harzer Wandernadel und mit der Stadt Blankenburg selbst auch. Also ganz tolle Aktionen, die wir immer gemeinsam haben. Und mich freut es vor allen Dingen, dass es hier immer so unkompliziert und ja, gut funktioniert mit allen Unterstützern.
1: Und natürlich begleiten wir das auch wieder und haben auch eine kleine Überraschung wieder für die Wanderer mit dabei. Und vor Ort soll es natürlich auch noch einen kleinen Snack geben, den wir auch gerne sponsern. Wir als ausschließlich Ökostromanbieter und das schon seit über 10 Jahren, machen das natürlich gerne, weil wir freuen uns darüber, dass das Thema Umwelt und Natur so einfühlsam und so direkt hier gezeigt wird. Und das unterstreicht eigentlich unsere Mentalität, die wir auch gerne unterstützen. Und deshalb natürlich Veranstaltungen, die Menschen zusammenbringen und das Thema Natur dann näher bringen, begleiten wir natürlich dann auch gerne. Und deshalb ist es für uns selbstverständlich, dass wir sowas auch unterstützen.
2: Nach einer kurzen Einführung ging es auf die rund 6 Kilometer lange Wanderung zur Wilhelm-Raabe-Warte, ein Wahrzeichen von Blankenburg. Die als Naturerbewald ausgewiesene Fläche, zum Teil mit über 300 Jahre alten Bäumen, soll geschützt und nach aus der Waldbewirtschaftung herausgenommen werden. Somit wird die natürliche Entwicklung dieses Areals gestärkt, erfuhren die Teilnehmer. Über Herzogs- und Panoramaweg führte die Wanderung mit kontinuierlichem Anstieg auf den 414 Meter hohen Eichenberg. Das Geburtstagskind, die 21 Meter hohe Wilhelm-Raabe-Warte, grüßte schon von Weitem. Im September 1896 wurde sie in einer Bauzeit von nur 6 Monaten als sogenannter Kaiserturm errichtet. Der Aussichtsturm erhielt 1950 den Namen Wilhelm Raabe nach einem 1910 verstorbenen Braunschweiger Schriftsteller. 1976 baute die ZBO Dachrieden auf dem Gelände eines alten Gasthauses ein Betriebsferienheim mit kleiner öffentlicher Wandergaststätte. 1992 erfolgte die Schließung des Komplexes, deren Nachnutzung aufgrund fehlender Wasser- und Abwasserleitung sowie Lage im Naturschutzgebiet sehr schwierig ist. 1996 übernahm dann der Harzclub wieder den Turm und sanierte ihn. Ihm ist es auch zu verdanken, dass sich wenigstens einmal im Jahr hier die Türen öffnen. Denn die Warte gehört zu den wenigen, noch gut erhaltenen Kaiserwarten.
3: Wir feiern 130 Jahre Wilhelm-Raabe-Warte und haben das auch toll vorbereitet mit den Stadtwerken und der SUNK zusammen. Und freuen uns auf ganz viele Wanderfreunde, Heimatfreunde und Naturfreunde, die mit uns zusammen den Turm besteigen können.
2: Groß war der Andrang zur Turmbesteigung. 106 Stufen aus Stein, Holz und Guss mussten bis zur Plattform bewältigt werden, bevor sich dem Wanderer bei günstigem Wetter ein bis zu 70 Kilometer weiter Ausblick bietet.
3: Raabe-Warte ist auch vermietet. Es ist eine Polizeiantenne drauf und eine Antenne für den Rettungsdienst, also ganz wichtig, und ist natürlich auch gesichert. Deswegen kann auch nicht jederzeit jemand da auf diesen Turm steigen, sondern es muss mit uns vereinbart werden.
2: So gibt es nur wenige Tage, wie zum Beispiel der 130. Geburtstag, an denen eine Turmbesteigung möglich ist.
3: Am 130. Jahrestag der Wilhelm-Raabe-Warte haben wir noch eine kleine Ausstellung. Zu Fauna und Flora haben Schüler der 7. Klasse der Sekundarschule August Bebel Tafeln angefertigt. Das kann man sich gerne angucken. Weiterhin haben wir ja ganz viel gemacht fürs Catering.
2: Das Essen und Trinken sowie die selbstgebackenen Waffeln von den Stadtwerken stärkten die Wanderer nach ihrer Tour. Und hier erwartete sie auch wieder ein Sonderstempel der Harzer Wandernadel.
4: Ja, ich komme aus einem Wassleben. Ich bin Kopfmannhofer Harzer Wandernadel.

0: In Wittenberg dreht sich an diesem Wochenende alles um den Wassersport. Beim Tag der offenen Tür zeigen die Vereine ihre verschiedenen Wassersportarten. Ein Höhepunkt ist das traditionelle Elbschwimmen, organisiert von der Wassersportgemeinschaft Wittenberg 1962 e.V. Auch Segler und Kanuten laden die Besucher aufs Wasser ein. Dabei geht es um Sport, Spaß und Gemeinschaft. Besucher können die Boote kennenlernen und selbst erste Erfahrungen sammeln. So wird die Elbe für den 23. August 2026 zum Treffpunkt für Wassersportler und Gäste.
1: Und Tradition ist es, an einem Wochenende im Sommer hier unseren Tag der offenen Tür durchzuführen, bei dem wir uns als Verein und jede Abteilung präsentieren. Und ja, die Kanuten tun das, wie man hier ringsherum sieht, mit ihren Kajaks. Und ja, wir sind ein Verein mit rund 35 oder eine Abteilung mit rund 35 Mitgliedern, die im Wesentlichen den Wasserwandersport als Hobby betreiben und das nicht nur auf der Elbe, sondern auch auf den Gewässern, die hier so im Umland sind und auf denen man gut paddeln kann, wie dem Spreewald oder auch den Berliner Gewässern. Ja, zum Tag der offenen Tür verbinden wir das Ganze mit dem Elbeschwimmen. Einmal hat schon stattgefunden einen Durchgang, einen zweiten bieten wir in Kürze an. Das ist ein großer Teil des Programms, natürlich das gesellige Beisammensein. Und im Wesentlichen geht es darum, dass wir als sportliche Abteilungen unseren Sport vorstellen, dass wir den Gästen die Möglichkeit geben, mal ein bisschen zu schnuppern, sich mal ins Boot zu setzen mit einem Guide oder auch allein mal zu paddeln und sich ein bisschen was erklären zu lassen, worin denn der Reiz des Paddelns auf dem Wasser eigentlich besteht. Ja, der Reiz des Paddelns ist natürlich, ganz nah an der Natur zu sein, mittendrin zu sein in der Natur. Mitunter ist es auch die Einsamkeit, die Natur also in aller Ruhe zu erleben, sich in der Natur zu bewegen, egal wie das Wetter ist, ob es etwas kühler ist, ob Sommer ist, ob Wind oder nicht. Und das kann jeder für sich so entscheiden, wie er das möchte. Und das ist eigentlich der Reiz. Und das eben nicht nur in der Gegend, in der man sich auskennt, wie wir hier auf der Elbe, sondern letztendlich überall in Deutschland oder auch Europa.
0: Beim traditionellen Elbschwimmen geht es für die Teilnehmer einmal quer durch den Fluss. Die Wasserwacht sorgt dabei für die Sicherheit. Rettungsschwimmer und Boote begleiten die Schwimmer. Besonders starke Strömungen sind zu erwarten, was es zu einer großen Herausforderung macht. Jede Altersstufe ist vertreten und meistern diese Veranstaltung ohne Probleme.
2: Ich bin Thomas Vier, Ortsgruppenleiter der Wasserwacht in Wittenberg und hier für heute der Chef von Skanze aus Sicht der Wasserrettung. Wir haben das alljährliche Elbeschwimmen gemacht. Das heißt, unter fachkundiger Beobachtung dürfen die Wittenberger und Wittenbergerinnen, die Gäste, einmal quer über die Elbe schwimmen. Die Elbe als Bundeswasserstraße ist natürlich nicht einfach so ein Badegewässer. Deswegen findet das Ganze unter Beobachtung statt, unter Aufsicht von uns. Und wir begleiten die Schwimmer mit Booten und mit Rettungsschwimmern, sodass im Fall der Fälle auch immer jemand da ist, der dann auch dementsprechend zugreifen kann. Die Elbe ist aktuell unterwegs mit 5 Kilometern pro Stunde. Das klingt jetzt erstmal nicht schnell, es ist sowieso Schrittgeschwindigkeit. Aber in der Fahrrinne selber, in der Strömung, merkt man, dass man abgetrieben wird. In der Regel schafft man es nicht wirklich direkt durchzuschwimmen. Also man wird immer abgetrieben, das ist geplant, das ist auch gewollt. Und das ist für ungeübte Schwimmer erstmal eine Erfahrung, in dieser Fahrrinne mitgerissen zu werden und dann trotzdem die Ruhe zu bewahren, trotzdem sein Ziel zu verfolgen und dann kommt man völlig problemlos auch auf der anderen Seite an. Das Durchschwimmen durch die Elbe ist für die Wittenberger immer so ein Highlight. Und wenn man sieht, dass heute der jüngste Teilnehmer 10 Jahre alt ist und vor ein paar Jahren der jüngste Teilnehmer 7 Jahre, sieht man schon, dass das reizvoll ist, die Elbe zu bezwingen, sagt man es mal so. Aber wie gesagt, immer nur unter Beobachtung, immer nur unter Begleitung von Rettungsschwimmern. Sonst ist es einfach zu gefährlich. Und der Reiz ist einfach da. Dafür ist die Elbe unsere Elbe. Und da muss man auch mal durchgeschwommen sein als Wittenberger.
0: Paddeln verbindet. Der Verein hat rund 35 Mitglieder, die den Wassersport meist als Hobby betreiben. Gepaddelt wird auf der Elbe und vielen weiteren Gewässern. Einige Mitglieder sind auch sportlich sehr erfolgreich. Helga Freund wurde bereits zum 41. Mal Weltmeisterin und brachte dieses Jahr aus Kanada 2 Goldmedaillen mit.
3: Also mein Name ist Helga Freund, ich bin 72 Jahre alt, habe mit 11 Jahren angefangen zu paddeln, mit 21 wieder fast aufgehört, weil dann Beruf, Studium, Familie, alles viel wichtiger waren. Und mit 48 bin ich wieder ins Boot.

0: geklettert. Und 2 Jahre später hat man mich mitgenommen zur Weltmeisterschaft nach Kanada. Und dort habe ich gewonnen vor 40 Frauen. Und ja, seitdem bin ich so oft, wie es geht, auf dem Wasser. Und dieses Jahr war ich auch in Kanada zur Weltmeisterschaft und habe 2-mal Gold wieder mitgebracht. Nun bin ich 41-mal Weltmeister und das Paddeln macht einfach Spaß. Und ja, und ich kann aber auch ruhig paddeln, ich kann auch mal Genuss paddeln, also sprich Wanderboot fahren, weil mein Mann ist kein Rennsportler. Und auch weil das hier ein Verein ist, der vorwiegend Wanderboot fährt, ja, möchte man das in der Gemeinschaft erleben. Wenn ich zu Wettkämpfen fahre, dass man Sportkameraden auf aller Welt sieht und die sind ja alle so ein bisschen verrückt wie ich. Das heißt also, dass sie trainieren fleißig und wie man so sagt, die Konkurrenz schläft nicht. Und dass man sich wieder trifft, die eine oder die andere Sportlerin. Und ja, das ist einfach schön.
1: Damit ging ein abwechslungsreicher Tag rund um den Wassersport zu Ende. Beim Elbschwimmen, Segeln und Paddeln standen vor allem Sport, Gemeinschaft und die Freude am Wasser im Mittelpunkt. Ein gelungenes Fest, das einmal mehr zeigte, wie eng Wittenberg mit der Elbe verbunden ist.
2: Ein festliches Jubiläum. 1200 Jahre Welsleben.
3: 1200 Jahre Welsleben, in den Acker neben der A14 gepflügt, kündeten vom großen Ereignis in der kleinen Gemeinde zwischen Schönebeck und Magdeburg, das am Wochenende begangen wurde. Der Platz rund um die Welsleber Kirche mit dem Turm auf der falschen Seite hatte sich in einen Festplatz verwandelt mit Zeltbuden und Schaustellern. Sogar einen Autoscooter konnte man unter die Kastanienbäume zwängen. Das Gelände war von Freitag bis Sonntag der Schauplatz für ein umfangreiches Festprogramm. Doch der Höhepunkt dürfte zweifellos der große Festumzug gewesen sein, mit dem man die 1200-jährige Geschichte der Börde-Gemeinde darstellte.
4: So, hier vorne unsere Ehrengäste, unser Ortsbürgermeister Hans-Jürgen Korn. Und unser Gemeindeoberbürgermeister Marco Schmoldt. Ja doch, die Ehre kommt euch zuteil. Ja, und gleich dahinter auf der Kutsche, sagte ich vorhin schon mal, alt und jung wird hier zusammengeführt. Der jüngste Welsleber, das ist der kleine Leo Fritz hier auf dem Kutschwagen. Und unsere älteste Bewohnerin hier in Welsleben, Frau Ingrid Krenzel, schön, dass ihr da seid, schön, dass ihr hier in Welsleben lebt.
3: Besiedelt wurde der Ort natürlich schon viel früher, denn aus der Zeit vor 7500 Jahren ließen sich erste jungsteinzeitliche Siedlungsreste nachweisen. Doch mit der ersten urkundlichen Erwähnung im Jahr 826 beginnt die offizielle Geschichtsschreibung. Damals verschenkte Ludwig der Fromme, Sohn Karl des Großen, den Ort an das Kloster Corvey bei Höxter. Mittelalterliche Ritter symbolisierten diese Zeit, in die auch der Neubau der heutigen St. Pankratiuskirche fällt, die man 1225 auf den Fundamenten des niedergebrannten Vorgängerbaus aus Holz errichtete. Zahlreiche kriegerische Ereignisse suchten das Dorf heim, besonders schwer im Dreißigjährigen Krieg. Nicht nur Magdeburg wurde 1631 niedergebrannt, auch Welsleben wurde total zerstört und die Felder verwüstet. Erst um 1650 kamen überlebende Welsleber wieder zurück. So einmal nur ein paar historische Ereignisse, an die man erinnerte. Der Umzug endete dann mit der versammelten Freiwilligen Feuerwehr des Ortes, die auch schon 1897 gegründet wurde. Und da kann man sich schon im nächsten Jahr auf deren 130. Geburtstag freuen, was sicher auch groß gefeiert werden dürfte. Aber es ist schwer, diese 1200-Jahr-Feier noch zu toppen, die diese kleine Gemeinde mit nicht einmal 1800 Einwohnern da auf die Beine gestellt hatte.

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0: Bei überwiegenden Wolken können wir am Mittwochmorgen mit Temperaturen von 11 bis 21 Grad rechnen. Zum Mittag kommt die Sonne mehr durch und es wird etwas wärmer. Ein leichter Wind weht aus Richtung Südosten. Der Himmel wird sich dann zum Abend wieder bedecken. Die Nacht schaut ähnlich aus, bei Tiefstwerten von 10 Grad. Am Donnerstag kann es im Laufe des Tages regnen, bei 20 Grad.
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0: In der Nacht zum Donnerstag ist es in Halberstadt zu einem Verkehrsunfall gekommen. Ein 20-jähriger Autofahrer verlor gegen 1 Uhr an der Kreuzung Schwanebecker Straße, Quedlinburger Straße, die Kontrolle über seinen Fiat und prallte gegen eine Straßenlaterne. Anschließend flüchtete der Mann zu Fuß. Ein Zeuge verfolgte ihn und konnte ihn gemeinsam mit der Polizei im Bereich des Hellweg-Baumarktes stellen. Ein Atemalkoholtest ergab 2,25 Promille. Außerdem hatte der 20-Jährige keinen Führerschein. Gegen ihn wird unter anderem wegen Straßenverkehrsgefährdung, Unfallflucht und Fahrens ohne Fahrerlaubnis ermittelt. Der Schaden liegt bei rund 11.000 Euro. Am Donnerstagmorgen ist es in Hühneinstedt ebenfalls zu einem Verkehrsunfall gekommen. Ein 19-Jähriger war mit seinem Leichtkraftrad auf der Vogelsdorfer Straße in Richtung Badersleben unterwegs. In einer Kurve verlor er auf der nassen Fahrbahn die Kontrolle, stürzte und rutschte in den Gegenverkehr. Dort kollidierte er mit einem LKW. Der 19-Jährige wurde schwer verletzt und in ein Krankenhaus gebracht. Der Sachschaden liegt bei rund 5.500 Euro. In Osterwiek sind am Mittwochnachmittag ein Rettungswagen und ein PKW zusammengestoßen. Der 22-jährige Fahrer des RTWs wollte von der Lütgenröder Straße nach links abbiegen. Wegen der tiefstehenden Sonne übersah er dabei einen vorfahrtberechtigten Mercedes. Bei dem Zusammenstoß wurden alle drei Insassen leicht verletzt. Der RTW-Fahrer kam zur weiteren Behandlung ins Krankenhaus. Beide Fahrzeuge waren nicht mehr fahrbereit. Der Schaden beträgt insgesamt rund 95.000 Euro. In Rheinstedt hat am Mittwochabend ein Holzunterstand mit darunter gelagerten Strohballen gebrannt. Die Ursache ist bislang unklar. Die Feuerwehren aus Ermsleben, Rheinstedt und Endorf waren mit 33 Einsatzkräften und 5 Fahrzeugen vor Ort. Der Schaden wird auf rund 5.300 Euro geschätzt. Die Polizei hat ein Ermittlungsverfahren eingeleitet. Zeugen werden gebeten, sich beim Polizeirevier Harz in Halberstadt unter 03941 674 293 zu melden. Bei einer Verkehrskontrolle in Halberstadt haben Polizeibeamte mehrere Verstöße festgestellt. Ein 25-jähriger Peugeot-Fahrer konnte weder eine gültige Fahrerlaubnis noch einen Versicherungsnachweis vorzeigen. Ihm wurden die Weiterfahrt untersagt und der Fahrzeugschlüssel sichergestellt. Gegen den 23-jährigen Beifahrer wird ebenfalls ermittelt. Laut Polizei hält er sich seit August unerlaubt in Deutschland auf. Gegen beide Männer wurden Ermittlungsverfahren eingeleitet. In Reddebar ist am Donnerstagabend ein PKW vollständig ausgebrannt. Das Fahrzeug geriet gegen 17.45 Uhr aus bislang ungeklärter Ursache in der halben Straße in Brand. Die Feuerwehr Wernigerode war mit 2 Löschfahrzeugen und 6 Einsatzkräften vor Ort. Verletzt wurde niemand. Der Schaden liegt bei rund 12.000 Euro. Die Polizei hat den Brandort beschlagnahmt und Ermittlungsverfahren eingeleitet.

0: 15 Wohnungen evakuiert. Brandopfer sucht versprochene Unterstützung. Ein Horrorszenario an einem Sonntag. Nach einem Großbrand am 9. August in einem Mehrfamilienhaus der Richard-Wagner-Straße in Halberstadt mussten 34 Menschen evakuiert und 15 Wohnungen als nicht mehr bewohnbar deklariert werden. Das Feuer griff auf das Dach über und beschädigte weitere Wohnungen, die sich genau darunter befinden. In einer Dachwohnung davon wohnt Christian Linke. Durch einen Schaden in seinem Wohnzimmer wurde die Wohnung ebenfalls als nicht bewohnbar erklärt. Nun ist er auf Wohnungssuche, denn wann die Reparaturarbeiten beginnen werden, ist noch unklar.
1: Sie sind ein Betroffener davon. Wo genau war denn Ihre Wohnung?
2: Meine Wohnung ist in der kleinen Ringstraße 5. Ich wurde direkt unterm Dach und ich habe einen dicken Wasserschaden. Der Vermieter oder zumindest die Verwaltung müsste mir eigentlich über die Gebäudeversicherung eine Wohnung zustellen, aber das wird nicht gemacht.
1: Wo wohnen Sie denn derzeit? Denn Ihre Wohnung ist ja unbenutzbar.
2: Meine Wohnung ist unbenutzbar. Momentan wohne ich noch im Garten von meiner Mutter, wo jetzt in 2 Wochen der Strom und das Wasser abgestellt wird.
1: Wie ist es denn jetzt weitergegangen? Sie haben eine Wohnung gesucht und auch eine zugewiesen bekommen.
2: Ich habe eine Wohnung zugewiesen bekommen, aber ich werde als Obdachloser eingestuft und wurde dann eine 3-Raum-Wohnung beziehen, was eine Obdachlosenwohnung ist. Was ich aber nicht mit mir machen lasse, weil ich habe auch gewisse Grundsätze.
1: Warum? Erstmal ist man noch froh, wenn man ein Dach über dem Kopf hat.
2: Na klar ist man erstmal froh, wenn man ein Dach über dem Kopf hat, aber unter den Umständen auf gar keinen Fall.
1: Jetzt hat die Stadt ja schnelle Hilfe versprochen. Wie sah die denn aus?
2: Die schnelle Hilfe, also ich musste erstmal den Spendengeldern hinterherlaufen, weil die Stadt Halberstadt eine falsche Telefonnummer von mir hatte und ich deswegen da auch nochmal auflaufen musste, um dann meine richtige Telefonnummer zu geben und von den Spendengeldern, die ja 20.000 Euro betroffen haben, ich bloß 300 Euro bekommen habe.
1: Es hieß, die Spendensumme war 4-stellig. 20.000 Euro und 4-stellig ist ein kleiner Unterschied, aber 300 Euro ist trotzdem relativ wenig. Wovon leben Sie denn jetzt?
2: Also momentan immer noch vom Bürgergeld. Ich habe auch diesen Monat komplette Miete bezahlt für eine Wohnung, die nicht bewohnbar ist, was ich dann über meinen Vermieter auch nochmal zurückholen müsste. Und ja, wie es jetzt weitergeht, weiß ich immer noch nicht.
1: Was würden Sie sich denn wünschen?
2: Ich möchte einfach bloß eine anständige Wohnung haben, die den gleichen Standard hat wie jetzt. Badewanne, Balkon und alles andere ist erstmal egal.
0: Trotz der angebotenen Hilfe passiert relativ wenig, laut Christian Linke. Er ist noch immer aufgebracht und hofft schnellstmöglich eine Übergangswohnung zu finden. Bundesverdienstorden für Ronald Moormann. Eine Ehre für den Karnevalverein.
3: Ein besonderer Moment für Ronald Moormann und die Köthner Karnevalisten. Ministerpräsident Sven Schulze hat ihn den Bundesverdienstorden überreicht. Ausgezeichnet wird damit sein jahrzehntelanges Engagement in Politik und Kultur. Besonders sein Einsatz für das karnevalistische Brauchtum. Ronald Moormann geht als eine geprägte Figur der KKK. Über viele Jahre hat er den Verein mit aufgebaut und weiterentwickelt. Mit seinem Organisationstalent hat er maßgeblich dazu beigetragen, dass der Köthener Karnevalverein heute weit über die Stadt hinaus bekannt ist.
4: Ich habe ja schon oben bei meinen Dankesworten gesagt, dankbar, stolz, aber auch demütig. Denn ich glaube, dass niemand die Leistungen, die dafür erbracht wurden, allein erbringen kann. Sondern das ist immer ein Team, eine Mannschaft, Menschen, die mit dahinter stehen. Das kann sich, glaube ich, kaum jemand alleine zuschreiben.
5: Ich habe 1988 hier in Köthen an der Hochschule angefangen zu studieren und bin dort Programmchef des Elverrates geworden. Seitdem habe ich mit Karneval zu tun. 1992 haben wir KKK neu gegründet, nach 33 Jahren Zwangspause. Wir sind heute einer der größten Karnevalsvereine in Ostdeutschland. Der Rosenmontagszug in Köthen ist legendär. Und bei mir ist das eine Kombination, wofür ich heute geehrt worden bin. Ich war ja 10 Jahre Vizepräsident des Landesverbandes. Ich habe 20 Jahre als KKK-Präsident gearbeitet, ehrenamtlich. Ich bin seitdem Senatspräsident und, und. Und das in Kombination mit meinen ehrenamtlichen Tätigkeiten in der Kommunalpolitik, im Stadtrat, im Kreistag. Ich war in 10 Aufsichtsräten. Meine Mitarbeiter haben mal ausgerechnet, 1600 ehrenamtliche Abende war ich nicht zu Hause durch die Kommunalpolitik. Da ist Landtag und Firma und was man alles hat, gar nicht mitgerechnet. Das alles wäre ohne meine Frau, meine Familie und viele Freunde und Unterstützer, die heute hier geladen waren, nicht machbar. Und deswegen bin ich da natürlich sehr stolz drauf. Es ist die höchste Auszeichnung, die unsere Bundesrepublik Deutschland zu vergeben hat. Und das macht mich sehr stolz.
3: Besonders eng verbunden ist der Name mit dem Rosenmontagsumzug. Er gehört inzwischen zu den größten Karnevalsumzügen in Mitteldeutschland und bringt jedes Jahr viele Menschen zusammen. Doch die Auszeichnung steht für mehr als nur Karneval. Sie würdigt vor allem das Ehrenamt dahinter. Denn damit Traditionen bestehen bleiben, braucht es Menschen, die Verantwortung übernehmen, Veranstaltungen organisieren und ihre Zeit investieren. Genau diesen langjährigen Einsatz von Ronald Moormann würdigt der Bundesverdienstorden. Er gehört zu den höchsten staatlichen Auszeichnungen in Deutschland und wird für besondere Verdienste um die Gesellschaft verliehen.
6: Ja, der Ronald Moormann hat heute den Bundesverdienstorden von mir überreicht bekommen, und zwar für seine Tätigkeit hier für die Gesellschaft. Zum einen im Karneval. Ich glaube, jeder rund um Köthen in Köthen kennt Mormel, wie man ihn so schön sagt, mit dem KUKA-KÖ verbunden. Und stand ja viele, viele Jahre an der Spitze dieses Vereins. Und ohne ihn und seine Mannschaft wäre KUKA-KÖ auch nicht das, was es heute ist. Und das Zweite ist natürlich auch seine jahrzehntelange Arbeit in der Kommunalpolitik, auch in der Landespolitik. All das zusammen zeigt sein gesellschaftliches Engagement. Und deswegen hat er diese Auszeichnung bekommen vom Bundespräsidenten. Und ich als Ministerpräsident habe das heute übergeben.

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0: Bei überwiegenden Wolken können wir am Mittwochmorgen mit Temperaturen von 11 bis 21 Grad rechnen. Zum Mittag kommt die Sonne mehr durch und es wird etwas wärmer. Ein leichter Wind weht aus Richtung Südosten. Der Himmel wird sich dann zum Abend wieder bedecken. Die Nacht schaut ähnlich aus bei Tiefstwerten von 10 Grad. Am Donnerstag kann es im Laufe des Tages regnen bei 20 Grad.
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0: In der Nacht zum Donnerstag ist es in Halberstadt zu einem Verkehrsunfall gekommen. Ein 20-jähriger Autofahrer verlor gegen 1 Uhr an der Kreuzung Schwanebecker Straße, Quedlinburger Straße die Kontrolle über seinen Fiat und prallte gegen eine Straßenlaterne. Anschließend flüchtete der Mann zu Fuß. Ein Zeuge verfolgte ihn und konnte ihn gemeinsam mit der Polizei im Bereich des Hellwig-Baumarktes stellen. Ein Atemalkoholtest ergab 2,25 Promille. Außerdem hatte der 20-Jährige keinen Führerschein. Gegen ihn wird unter anderem wegen Straßenverkehrsgefährdung, Unfallflucht und Fahrens ohne Fahrerlaubnis ermittelt. Der Schaden liegt bei rund 11.000 Euro. Am Donnerstagmorgen ist es in Hüneinstedt ebenfalls zu einem Verkehrsunfall gekommen. Ein 19-Jähriger war mit seinem Leichtkraftrad auf der Vogelsdorfer Straße in Richtung Badersleben unterwegs. In einer Kurve verlor er auf der nassen Fahrbahn die Kontrolle, stürzte und rutschte in den Gegenverkehr. Dort kollidierte er mit einem LKW. Der 19-Jährige wurde schwer verletzt und in ein Krankenhaus gebracht. Der Sachschaden liegt bei rund 5.500 Euro. In Osterwiek sind am Mittwochnachmittag ein Rettungswagen und ein PKW zusammengestoßen. Der 22-jährige Fahrer des RTWs wollte von der Lütgenröder Straße nach links abbiegen. Wegen der tiefstehenden Sonne übersah er dabei einen vorfahrtberechtigten Mercedes. Bei dem Zusammenstoß wurden alle drei Insassen leicht verletzt. Der RTW-Fahrer kam zur weiteren Behandlung ins Krankenhaus. Beide Fahrzeuge waren nicht mehr fahrbereit. Der Schaden beträgt insgesamt rund 95.000 Euro. In Rheinstedt hat am Mittwochabend ein Holzunterstand mit darunter gelagerten Strohballen gebrannt. Die Ursache ist bislang unklar. Die Feuerwehren aus Ermsleben, Rheinstedt und Endorf waren mit 33 Einsatzkräften und 5 Fahrzeugen vor Ort. Der Schaden wird auf rund 5.300 Euro geschätzt. Die Polizei hat ein Ermittlungsverfahren eingeleitet. Zeugen werden gebeten, sich beim Polizeirevier Harz in Halberstadt unter 03941 674 293 zu melden. Bei einer Verkehrskontrolle in Halberstadt haben Polizeibeamte mehrere Verstöße festgestellt. Ein 25-jähriger Peugeot-Fahrer konnte weder eine gültige Fahrerlaubnis noch einen Versicherungsnachweis vorzeigen. Ihm wurden die Weiterfahrt untersagt und der Fahrzeugschlüssel sichergestellt. Gegen den 23-jährigen Beifahrer wird ebenfalls ermittelt. Laut Polizei hält er sich seit August unerlaubt in Deutschland auf. Gegen beide Männer wurden Ermittlungsverfahren eingeleitet. In Reddebar ist am Donnerstagabend ein PKW vollständig ausgebrannt. Das Fahrzeug geriet gegen 17.45 Uhr aus bislang ungeklärter Ursache in der halben Straße in Brand. Die Feuerwehr Wernigerode war mit 2 Löschfahrzeugen und 6 Einsatzkräften vor Ort. Verletzt wurde niemand. Der Schaden liegt bei rund 12.000 Euro. Die Polizei hat den Brandort beschlagnahmt und Ermittlungsverfahren eingeleitet. Jubiläum einer Städtepartnerschaft. Eine feierliche Veranstaltung.
3: Am 12. Mai 2016 besiegelten der Landkreis Anhalt-Bitterfeld und der polnische Landkreis Pschinna ihre Partnerschaft. Mehr als 10 Jahre später ist diese Verbindung noch immer lebendig. Und das wurde gefeiert. Auf dem Innenhof der Kreisverwaltung in Köthen fand am 28. August die große Jubiläumsveranstaltung statt.
4: Im Mai haben wir in Polen den offiziellen Festakt zum 10-jährigen Geburtstag erleben dürfen. Wir haben jetzt zur Geburtstagsfeier unsere Mitarbeitenden eingeladen. Wir haben die Partner eingeladen, die diese Partnerschaft mit Leben füllen. Beispielsweise den KKK, der auch schon zur Gründung mit Partner war. Die werden Teil des Programms sein und auch Teil des Austausches. Es wird der Seniorenbeirat vor Ort sein. In jedem Jahr gibt es verschiedene Kooperationen mit unseren Auszubildenden, die nach Pszczyna gehen und dort Pszczyna besuchen. Auch dort wird es den Austausch geben und wir begrüßen, und da freuen wir uns wirklich sehr drüber, die größte Delegation, die wir je hier begrüßen durften.
3: Die Delegation war bunt gemischt. Mit dabei waren unter anderem die Landräte, die in den vergangenen 10 Jahren im Amt waren. Nach der Begrüßung um 19 Uhr blieb zunächst Zeit für ein herzliches Wiedersehen, bevor das abwechslungsreiche Programm startete. Den Auftakt machte der KKK. Der örtliche Karnevalsverein zog über das festlich geschmückte Gelände und sorgte mit seinem Auftritt für Begeisterung. Auch die polnische Schülerband Rushed brachte die Gäste zum Mitmachen. Für eine besondere Überraschung sorgte dabei Landrat Gregor Schwanow, der selbst mit auf der Bühne stand.

0: Es wurde gemeinsam getanzt und gefeiert, ein sichtbares Zeichen für die Freundschaft, die in den vergangenen Jahren gewachsen ist. Doch damit war der Abend noch lange nicht vorbei.
1: Wir haben einen Film zusammengeschnitten über diese 10 Jahre. Wir werden Partner der 10 Jahre auf die Bühne bringen, um so die 10 Jahre tatsächlich Revue passieren zu lassen. Aber auch für das Vergnügen ist gesorgt. Um 22 Uhr, das weiß Herr Grabner noch nicht, Ihnen verrate ich das jetzt, gibt es als Tradition, wir zeigen mal, wie man in Deutschland Geburtstag feiert, also Kindergeburtstag feiert, und wir werden die beiden Landräte zum Eierlaufen und Sackhüpfen einladen. Und das stelle ich mir schon sehr lustig vor.
0: Partnerschaften zwischen Landkreisen finden im Alltag oft wenig öffentliche Aufmerksamkeit. Dabei schaffen sie Raum für Austausch zwischen Schulen, Verwaltungen, Vereinen und kulturellen Einrichtungen.
2: Die 10-jährige Partnerschaft mit dem Powiat Pszczyna in Polen, die lebt natürlich, die entwickelt sich weiter, ist gespickt von Besuchen, von gegenseitigen Austauschen, vom Lernen voneinander und miteinander in allen möglichen Bereichen, ob das im Kinder- und Jugendbereich ist, ob das im Seniorenbereich ist, im medizinischen Bereich. Wir hatten den Austausch mit unserem Krankenhaus und dem Krankenhaus in Pszczyna. Es gibt wirklich vielfältige Themen, die wir angehen, und von daher freuen wir uns auch morgen auf mal einen geselligen Austausch, wo es sicherlich auch wieder fachliche Themen gibt, beziehungsweise die nächsten fachlichen Themen festgesetzt werden und wo wir schauen, welche praktischen Umsetzungen können wir dann auch in der Zukunft tätigen.
0: Die Bedeutung der Partnerschaft reicht dabei weit zurück. Die Verbindung zwischen beiden Regionen hat historische Wurzeln, unter anderem im Fürstenhaus Anhalt-Pleß. Aus diesem gemeinsamen Fundament ist in den vergangenen 10 Jahren ein lebendiges Band zwischen den Menschen beider Landkreise entstanden. Und so wurde an diesem Abend nicht nur gefeiert, sondern auch zurückgeblickt.
1: Innerhalb der letzten 10 Jahre haben wir die Partnerschaft sehr thematisch gelebt. Das heißt, wir haben uns nicht nur zum Unterhalten und zum Kaffee trinken oder zum Feiern getroffen, sondern wir haben auch miteinander gearbeitet und haben so die Idee der Europäischen Union tatsächlich mit Leben gefüllt. Wir haben unterschiedliche Fachbereiche hier in der Landkreisverwaltung, die feste Partnerschaften mit dem Landkreis Pszczyna in Polen aufbereitet haben. Ich denke beispielsweise an den Fachbereich Kultur. Die hatten Künstler aus Pszczyna hier mit einer Bilderausstellung. Wir haben uns zum Thema Gesundheit ausgetauscht und haben bei unserem Besuch das Pszczyna Krankenhaus uns anschauen können und mit der Direktion über das Gesundheitswesen in Polen sprechen können. Das Thema Bildung und Seniorenarbeit, das treibt uns auch um. Es gibt sehr, sehr aktiven Seniorenbeirat beim Landkreis Anhalt-Bitterfeld, die auch jedes Jahr eine Delegation hin und auch wieder her schicken. Also es gibt auch viele gute Beispiele, die wir aus Polen mit hierher nehmen.
0: Für weitere Überraschungen sorgte der Landkreis mit besonderen Geschenken.
1: Wir haben uns überlegt, mit welchen Maßnahmen und Mitteln wir das Ganze tatsächlich emotional fassbar machen können, wie viel uns diese Partnerschaft bedeutet. Es gibt eine Broschüre über den Tourismus des Landkreises, das haben wir kurzerhand in Polnisch übersetzt, das werden wir als Geschenk überreichen. Es gibt eine Festzeitung, die für uns wichtigsten Momente der vergangenen 10 Jahre band. Wir sind auf die Idee gekommen, Partnerschaftsbier brauen zu lassen. Und sind hier eine Kooperation mit der Fachhochschule Köthen eingegangen. Und so gibt es Fachpartnerschaftsbier, was natürlich wir als Freibier ausreichen an dem Abend und als Gastgeschenk für unsere polnischen Partner in petto haben.
0: Am Ende klang der Abend gemütlich aus. Die Gäste erinnerten sich an gemeinsame Erlebnisse der vergangenen Jahre und blickten zugleich nach vorn. Denn die nächsten gemeinsamen Projekte sind bereits in Planung.
3: Klettern, toben, spielen. Neuer Spielplatz für Wernigerodes Kinder. An der Mettewiese in Wernigerode ist ordentlich was passiert. Wo vorher schon gespielt wurde, ist jetzt ein bekannter, aber schon leicht in die Jahre gekommener Spielplatz umgebaut und modernisiert worden. Bei der Neueröffnung, die Wernigerodes Oberbürgermeister Tobias Kascher übernahm, heißt es deshalb für die kleinen Besucher ausprobieren, klettern, rutschen und einfach Spaß haben, mitten in einer wirklich besonderen Kulisse.
4: Also der Spielplatz ist, Spielplätze sind immer wichtig in einer Stadt. Und da wir hier in dem Einzugsgebiet auch zwei Kitas zusammenlegen und hier auch Kindertageseinrichtungen haben und viele Menschen wohnen, ist dieser Spielplatz von besonderer Bedeutung und wichtig. Und ja, eine Erneuerung war notwendig, denn wir haben die Spielgeräte aus dem Jahr 96, glaube ich, gehabt. Also wirklich schon alt und auch schon nicht mehr so, wie sie sein sollen. Dann spielen auch Sicherheitsaspekte irgendwann eine Rolle. Und deswegen war es jetzt nötig, den zu erneuern. Und dazu kommt noch, das ist noch ein wunderschöner Spielplatz und man kann nicht nur spielen, sondern auch die Aussicht genießen. Spielgerät ist neu, aber auch die gesamte Fläche ist neu. Also wir haben ja auch das barrierefrei gestaltet. Kinderwagen, Rollatoren, Rollstühle können jetzt auch zugänglich oder können hier auf das Gelände kommen. Und der gesamte Untergrund ist erneuert worden, das Spielgerät ist erneuert worden, die Bänke sind neu. Eigentlich ist alles neu.
3: Neue Spielgeräte, mehr Möglichkeiten zum Toben und mehr Platz für kleine Abenteurer erstrahlen in neuem Glanz. Genutzt werden soll der Spielplatz nicht nur von den Kindern aus der Nachbarschaft, auch mehrere angrenzende Kitas können das Angebot nutzen. Natürlich sind auch alle privaten Besucher auf dem neuen Gelände herzlich willkommen. Rund 100.000 Euro hat die Stadt für den Umbau investiert. Geld, das hier ziemlich sichtbar in die Hand genommen wurde. Der Standort könnte kaum schöner sein. 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

0: Bei überwiegenden Wolken können wir am Mittwochmorgen mit Temperaturen von 11 bis 21 Grad rechnen. Zum Mittag kommt die Sonne mehr durch und es wird etwas wärmer. Ein leichter Wind weht aus Richtung Südosten. Der Himmel wird sich dann zum Abend wieder bedecken. Die Nacht schaut ähnlich aus, bei Tiefstwerten von 10 Grad. Am Donnerstag kann es im Laufe des Tages regnen, bei 20 Grad.
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3: Harzclub, Stadtwerke und Sunk hatten eingeladen. Wilhelm Rabewarte feierte 130. Geburtstag. Zahlreiche Wanderfreunde trafen sich am Sonntag am Großen Schloss, dem Sitz der Stiftung Umwelt, Natur und Klimaschutz, um an einer geführten Wanderung durch den seit 2011 in ihrer Hand befindlichen Naturerbewald teilzunehmen.
4: Wir haben uns zu dieser Wanderung hier im Naturerbewald der Sunk wieder entschieden. Erstmal natürlich, um schon ein fast kleines Herbsterlebnis heute mitmachen zu können. Und natürlich, weil wir wieder das Glück haben, dass die Wilhelm-Rabe-Warte durch unsere Unterstützer geöffnet wird. Und immer eine ganz tolle Kooperation haben, sowohl mit den Stadtwerken als auch mit der Harzer Wandernadel und mit der Stadt Blankenburg selbst auch. Also ganz tolle Aktionen, die wir immer gemeinsam haben. Und mich freut es vor allen Dingen, dass es hier immer so unkompliziert und gut funktioniert mit allen Unterstützern.
5: Und natürlich begleiten wir das auch wieder und haben auch eine kleine Überraschung wieder für die Wanderer mit dabei. Und vor Ort soll es natürlich auch noch einen kleinen Snack geben, den wir auch gerne sponsern. Wir als ausschließlich Ökostromanbieter und das schon seit über 10 Jahren, machen das natürlich gerne, weil wir freuen uns darüber, dass das Thema Umwelt und Natur so einfühlsam und so direkt hier gezeigt wird. Und das unterstreicht eigentlich unsere Mentalität, die wir auch gerne unterstützen. Und deshalb natürlich Veranstaltungen, die Menschen zusammenbringen und das Thema Natur dann näher bringen, begleiten wir natürlich dann auch gerne. Und deshalb ist es für uns selbstverständlich, dass wir sowas auch unterstützen.
3: Nach einer kurzen Einführung ging es auf die rund 6 Kilometer lange Wanderung zur Wilhelm-Rabe-Warte, ein Wahrzeichen von Blankenburg. Die als Naturerbewald ausgewiesene Fläche, zum Teil mit über 300 Jahre alten Bäumen, soll geschützt und nach aus der Waldbewirtschaftung herausgenommen werden. Somit wird die natürliche Entwicklung dieses Areals gestärkt, erfuhren die Teilnehmer. Über Herzogs- und Panoramaweg führte die Wanderung mit kontinuierlichem Anstieg auf den 414 Meter hohen Eichenberg. Das Geburtstagskind, die 21 Meter hohe Wilhelm-Rabe-Warte, grüßte schon von Weitem. Im September 1896 wurde sie in einer Bauzeit von nur 6 Monaten als sogenannter Kaiserturm errichtet. Der Aussichtsturm erhielt 1950 den Namen Wilhelm Rabe nach einem 1910 verstorbenen Braunschweiger Schriftsteller. 1976 baute die ZBO Dachrieden auf dem Gelände eines alten Gasthauses ein Betriebsferienheim mit kleiner öffentlicher Wandergaststätte. 1992 erfolgte die Schließung des Komplexes, deren Nachnutzung aufgrund fehlender Wasser- und Abwasserleitung sowie Lage im Naturschutzgebiet sehr schwierig ist. 1996 übernahm dann der Harzclub wieder den Turm und sanierte ihn. Ihm ist es auch zu verdanken, dass sich wenigstens einmal im Jahr hier die Türen öffnen. Denn die Warte gehört zu den wenigen, noch gut erhaltenen Kaiserwarten.
6: Wir feiern 130 Jahre Wilhelm-Raabe-Warte und haben das auch toll vorbereitet mit den Stadtwerken und der Sunk zusammen und freuen uns auf ganz viele Wanderfreunde, Heimatfreunde und Naturfreunde, die mit uns zusammen den Turm besteigen können.
3: Groß war der Andrang zur Turmbesteigung. 106 Stufen aus Stein, Holz und Guss mussten bis zur Plattform bewältigt werden, bevor sich dem Wanderer bei günstigem Wetter ein bis zu 70 Kilometer weiter Ausblick bietet.
6: Die Wilhelm-Raabe-Warte ist auch vermietet. Es ist eine Polizeiantenne drauf und eine Antenne für den Rettungsdienst, also ganz wichtig. Und ist natürlich auch gesichert. Deswegen kann auch nicht jederzeit jemand da auf diesen Turm steigen, sondern es muss mit uns vereinbart werden.
3: So gibt es nur wenige Tage, wie zum Beispiel der 130. Geburtstag, an denen eine Turmbesteigung möglich ist.
6: Zum 130. Jahrestag der Wilhelm-Raabe-Warte haben wir noch eine kleine Ausstellung. Zu Fauna und Flora haben Schüler der 7. Klasse der Sekundarschule August Bebel Tafeln angefertigt. Das kann man sich gerne angucken. Weiterhin haben wir ja ganz viel gemacht fürs Catering.
3: Das Essen und Trinken sowie die selbstgebackenen Waffeln von den Stadtwerken stärkten die Wanderer nach ihrer Tour. Und hier erwartete sie auch wieder ein Sonderstempel der Harzer Wandernadel.
7: Ja, ich komme aus einem Wassleben. Ich bin Rekordwanderer bei der Harzer Wandernadel. Ich habe 45 Mal den Kaisertitel erwandert und ich habe 2011 und dann mit Verbesserung 2013 als schnellster Wanderer alle 222 Stempelstellen abgewandert und der Rekord steht seitdem.
3: Zum kleinen kulturellen Programm gehörte dann auch der Auftritt der kleinen Tanzmäuse unter Leitung von Jenna Wuckel, die auf dem Eichenberg in 414 Meter Höhe ihr Publikum begeisterten.
0: Tag der offenen Tür. Traditionelles Elbschwimmen.

0: 20. August 2026 zum Treffpunkt für Wassersportler und Gäste.
1: Und Tradition ist es, an einem Wochenende im Sommer hier unseren Tag der offenen Tür durchzuführen, bei dem wir uns als Verein und jede Abteilung präsentieren. Und ja, die Kanuten tun das, wie man hier ringsherum sieht, mit ihren Kajaks. Und ja, wir sind ein Verein mit rund 35 oder eine Abteilung mit rund 35 Mitgliedern, die im Wesentlichen den Wasserwandersport als Hobby betreiben und das nicht nur auf der Elbe, sondern auch auf den Gewässern, die hier so im Umland sind und auf denen man gut paddeln kann, wie dem Spreewald oder auch den Berliner Gewässern. Ja, zum Tag der offenen Tür verbinden wir das Ganze mit dem Elbeschwimmen. Einmal hat schon stattgefunden, einen Durchgang, einen zweiten bieten wir in Kürze an. Das ist ein großer Teil des Programms, natürlich das gesellige Beisammensein. Und im Wesentlichen geht es darum, dass wir als sportliche Abteilungen unseren Sport vorstellen, dass wir den Gästen die Möglichkeit geben, mal ein bisschen zu schnuppern, sich mal ins Boot zu setzen mit einem Guide oder auch allein mal zu paddeln und sich ein bisschen was erklären zu lassen, worin denn der Reiz des Paddelns auf dem Wasser eigentlich besteht. Ja, der Reiz des Paddelns ist natürlich, ganz nah an der Natur zu sein, mittendrin zu sein in der Natur. Mitunter ist es auch die Einsamkeit, die Natur also in aller Ruhe zu erleben, sich in der Natur zu bewegen. Egal wie das Wetter ist, ob es etwas kühler ist, ob Sommer ist, ob Wind oder nicht. Und das kann jeder für sich so entscheiden, wie er das möchte. Und das ist eigentlich der Reiz. Und das eben nicht nur in der Gegend, in der man sich auskennt, wie wir hier auf der Elbe, sondern letztendlich überall in Deutschland oder auch Europa.
0: Beim traditionellen Elbschwimmen geht es für die Teilnehmer einmal quer durch den Fluss. Die Wasserwacht sorgt dabei für die Sicherheit. Rettungsschwimmer und Boote begleiten die Schwimmer. Besonders starke Strömungen sind zu erwarten, was es zu einer großen Herausforderung macht. Jede Altersstufe ist vertreten und meistern diese Veranstaltung ohne Probleme.
2: Ich bin Thomas Vier, Ortsgruppenleiter der Wasserwacht in Wittenberg und hier für heute der Chef von Skanze aus Sicht der Wasserrettung. Wir haben das alljährliche Elbeschwimmen gemacht. Das heißt, unter fachkundiger Beobachtung dürfen die Wittenberger und Wittenbergerinnen, die Gäste, einmal quer über die Elbe schwimmen. Die Elbe als Bundeswasserstraße ist natürlich nicht einfach so ein Badegewässer. Deswegen findet das Ganze unter Beobachtung statt, unter Aufsicht von uns. Und wir begleiten die Schwimmer mit Booten und mit Rettungsschwimmern, sodass im Fall der Fälle auch immer jemand da ist, der dann auch dementsprechend zugreifen kann. Die Elbe ist aktuell unterwegs mit 5 Kilometern pro Stunde. Das klingt jetzt erstmal nicht schnell, es ist so wie so eine Schrittgeschwindigkeit. Aber in der Fahrrinne selber in der Strömung merkt man, dass man abgetrieben wird. In der Regel schafft man es nicht wirklich direkt durchzuschwimmen. Also man wird immer abgetrieben, das ist geplant, das ist auch gewollt. Und das ist für ungeübte Schwimmer erstmal eine Erfahrung, in dieser Fahrrinne mitgerissen zu werden und dann trotzdem die Ruhe zu bewahren, trotzdem sein Ziel zu verfolgen und dann kommt man völlig problemlos auch auf der anderen Seite an. Das Durchschwimmen durch die Elbe ist für die Wittenberger immer so ein Highlight. Und wenn man sieht, dass heute der jüngste Teilnehmer 10 Jahre alt ist und vor ein paar Jahren der jüngste Teilnehmer 7 Jahre, sieht man schon, dass das reizvoll ist, die Elbe zu bezwingen, sagt man es mal so. Aber wie gesagt, immer nur unter Beobachtung, immer nur unter Begleitung von Rettungsschwimmern. Sonst ist es einfach zu gefährlich. Und der Reiz ist einfach da. Dafür ist die Elbe unsere Elbe. Und da muss man auch mal durchgeschwommen sein als Wittenberger.
0: Paddeln verbindet. Der Verein hat rund 35 Mitglieder, die den Wassersport meist als Hobby betreiben. Gepaddelt wird auf der Elbe und vielen weiteren Gewässern. Einige Mitglieder sind auch sportlich sehr erfolgreich. Helga Freund wurde bereits zum 41. Mal Weltmeisterin und brachte dieses Jahr aus Kanada 2 Goldmedaillen mit.
3: Also mein Name ist Helga Freund, ich bin 72 Jahre alt, habe mit 11 Jahren angefangen zu paddeln, mit 21 wieder fast aufgehört, weil dann Beruf, Studium, Familie, alles viel wichtiger waren. Und mit 48 bin ich wieder ins Boot geklettert und 2 Jahre später hat man mich mitgenommen zur Weltmeisterschaft nach Kanada. Und dort habe ich gewonnen vor 40 Frauen. Und ja, seitdem bin ich so oft, wie es geht, auf dem Wasser. Und dieses Jahr war ich auch in Kanada zur Weltmeisterschaft und habe 2-mal Gold wieder mitgebracht. Nun bin ich 41-mal Weltmeister und das Paddeln macht einfach Spaß. Und ja, und ich kann aber auch ruhig paddeln. Ich kann auch mal Genuss paddeln, also sprich Wanderboot fahren, weil mein Mann ist kein Rennsportler. und auch, weil das hier ein Verein ist, der vorwiegend Wanderboot fährt.

0: Ja, möchte man ja es in der Gemeinschaft erleben. Wenn ich zu Wettkämpfen fahre, dass man Sportkameraden auf aller Welt sieht und die sind ja alle so ein bisschen verrückt wie ich. Das heißt also, dass sie trainieren fleißig und wie man so sagt, die Konkurrenz schläft nicht. Und dass man sich wieder trifft, die eine oder die andere Sportlerin. Und ja, es ist einfach schön.
1: Damit ging ein abwechslungsreicher Tag rund um den Wassersport zu Ende. Beim Elbschwimmen, Segeln und Paddeln standen vor allem Sport, Gemeinschaft und die Freude am Wasser im Mittelpunkt. Ein gelungenes Fest, das einmal mehr zeigte, wie eng Wittenberg mit der Elbe verbunden ist.
2: Ein festliches Jubiläum. 1200 Jahre Welsleben.
3: 1200 Jahre Welsleben, in den Acker neben der A14 gepflügt, kündeten vom großen Ereignis in der kleinen Gemeinde zwischen Schönebeck und Magdeburg, das am Wochenende begangen wurde. Der Platz rund um die Welsleber Kirche mit dem Turm auf der falschen Seite hatte sich in einen Festplatz verwandelt mit Zeltbuden und Schaustellern. Sogar einen Autoscooter konnte man unter die Kastanienbäume zwängen. Das Gelände war von Freitag bis Sonntag der Schauplatz für ein umfangreiches Festprogramm, doch der Höhepunkt dürfte zweifellos der große Festumzug gewesen sein, mit dem man die 1200-jährige Geschichte der Bördegemeinde darstellte.
4: So, hier vorne unsere Ehrengäste, unser Ortsbürgermeister Hans-Jürgen Korn. Und unser Gemeindeoberbürgermeister Marco Schmoldt. Ja doch, die Ehre kommt euch zuteil. Ja, und gleich dahinter auf der Kutsche. Sagte ich vorhin schon mal, alt und jung wird hier zusammengeführt. Der jüngste Welsleber, das ist der kleine Leo Fritz hier auf dem Kutschwagen. Und unsere älteste Bewohnerin hier in Welsleben. Frau Ingrid Krenzel, schön, dass ihr da seid, schön, dass ihr hier in Welsleben lebt.
3: Besiedelt wurde der Ort natürlich schon viel früher, denn aus der Zeit vor 7500 Jahren ließen sich erste jungsteinzeitliche Siedlungsreste nachweisen. Doch mit der ersten urkundlichen Erwähnung im Jahr 826 beginnt die offizielle Geschichtsschreibung. Damals verschenkte Ludwig der Fromme, Sohn Karl des Großen, den Ort an das Kloster Corvey bei Höxter. Mittelalterliche Ritter symbolisierten diese Zeit, in die auch der Neubau der heutigen St. Pankratiuskirche fällt, die man 1225 auf den Fundamenten des niedergebrannten Vorgängerbaus aus Holz errichtete. Zahlreiche kriegerische Ereignisse suchten das Dorf heim, besonders schwer im Dreißigjährigen Krieg. Nicht nur Magdeburg wurde 1631 niedergebrannt, auch Welsleben wurde total zerstört und die Felder verwüstet. Erst um 1650 kamen überlebende Welsleber wieder zurück. So einmal nur ein paar historische Ereignisse, an die man erinnerte. Der Umzug endete dann mit der versammelten Freiwilligen Feuerwehr des Ortes, die auch schon 1897 gegründet wurde. Und da kann man sich schon im nächsten Jahr auf deren 130. Geburtstag freuen, was sicher auch groß gefeiert werden dürfte. Aber es ist schwer, diese 1200-Jahr-Feier noch zu toppen, die diese kleine Gemeinde mit nicht einmal 1800 Einwohnern da auf die Beine gestellt hatte.

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0: Bei überwiegenden Wolken können wir am Mittwochmorgen mit Temperaturen von 11 bis 21 Grad rechnen. Zum Mittag kommt die Sonne mehr durch und es wird etwas wärmer. Ein leichter Wind weht aus Richtung Südosten. Der Himmel wird sich dann zum Abend wieder bedecken. Die Nacht schaut ähnlich aus, bei Tiefstwerten von 10 Grad. Am Donnerstag kann es im Laufe des Tages regnen, bei 20 Grad.
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0: In der Nacht zum Donnerstag ist es in Halberstadt zu einem Verkehrsunfall gekommen. Ein 20-jähriger Autofahrer verlor gegen 1 Uhr an der Kreuzung Schwanebecker Straße, Quedlinburger Straße die Kontrolle über seinen Fiat und prallte gegen eine Straßenlaterne. Anschließend flüchtete der Mann zu Fuß. Ein Zeuge verfolgte ihn und konnte ihn gemeinsam mit der Polizei im Bereich des Hellwig-Baumarktes stellen. Ein Atemalkoholtest ergab 2,25 Promille. Außerdem hatte der 20-Jährige keinen Führerschein. Gegen ihn wird unter anderem wegen Straßenverkehrsgefährdung, Unfallflucht und Fahrens ohne Fahrerlaubnis ermittelt. Der Schaden liegt bei rund 11.000 Euro. Am Donnerstagmorgen ist es in Hühneinstedt ebenfalls zu einem Verkehrsunfall gekommen. Ein 19-Jähriger war mit seinem Leichtkraftrad auf der Vogelsdorfer Straße in Richtung Badersleben unterwegs. In einer Kurve verlor er auf der nassen Fahrbahn die Kontrolle, stürzte und rutschte in den Gegenverkehr. Dort kollidierte er mit einem LKW. Der 19-Jährige wurde schwer verletzt und in ein Krankenhaus gebracht. Der Sachschaden liegt bei rund 5.500 Euro. In Osterwiek sind am Mittwochnachmittag ein Rettungswagen und ein PKW zusammengestoßen. Der 22-jährige Fahrer des RTWs wollte von der Lütgenröder Straße nach links abbiegen. Wegen der tiefstehenden Sonne übersah er dabei einen vorfahrtberechtigten Mercedes. Bei dem Zusammenstoß wurden alle drei Insassen leicht verletzt. Der RTW-Fahrer kam zur weiteren Behandlung ins Krankenhaus. Beide Fahrzeuge waren nicht mehr fahrbereit. Der Schaden beträgt insgesamt rund 95.000 Euro. In Rheinstedt hat am Mittwochabend ein Holzunterstand mit darunter gelagerten Strohballen gebrannt. Die Ursache ist bislang unklar. Die Feuerwehren aus Ermsleben, Rheinstedt und Endorf waren mit 33 Einsatzkräften und 5 Fahrzeugen vor Ort. Der Schaden wird auf rund 5.300 Euro geschätzt. Die Polizei hat ein Ermittlungsverfahren eingeleitet. Zeugen werden gebeten, sich beim Polizeirevier Harz in Halberstadt unter 03941 674 293 zu melden. Bei einer Verkehrskontrolle in Halberstadt haben Polizeibeamte mehrere Verstöße festgestellt. Ein 25-jähriger Peugeot-Fahrer konnte weder eine gültige Fahrerlaubnis noch einen Versicherungsnachweis vorzeigen. Ihm wurden die Weiterfahrt untersagt und der Fahrzeugschlüssel sichergestellt. Gegen den 23-jährigen Beifahrer wird ebenfalls ermittelt. Laut Polizei hält er sich seit August unerlaubt in Deutschland auf. Gegen beide Männer wurden Ermittlungsverfahren eingeleitet. In Reddebar ist am Donnerstagabend ein PKW vollständig ausgebrannt. Das Fahrzeug geriet gegen 17.45 Uhr aus bislang ungeklärter Ursache in der halben Straße in Brand. Die Feuerwehr Wernigerode war mit 2 Löschfahrzeugen und 6 Einsatzkräften vor Ort. Verletzt wurde niemand. Der Schaden liegt bei rund 12.000 Euro. Die Polizei hat den Brandort beschlagnahmt und Ermittlungsverfahren eingeleitet.

0: 15 Wohnungen evakuiert. Brandopfer sucht versprochene Unterstützung. Ein Horrorszenario an einem Sonntag. Nach einem Großbrand am 9. August in einem Mehrfamilienhaus der Richard-Wagner-Straße in Halberstadt mussten 34 Menschen evakuiert und 15 Wohnungen als nicht mehr bewohnbar deklariert werden. Das Feuer griff auf das Dach über und beschädigte weitere Wohnungen, die sich genau darunter befinden. In einer Dachwohnung davon wohnt Christian Linke. Durch einen Schaden in seinem Wohnzimmer wurde die Wohnung ebenfalls als nicht bewohnbar erklärt. Nun ist er auf Wohnungssuche, denn wann die Reparaturarbeiten beginnen werden, ist noch unklar.
1: Sie sind ein Betroffener davon. Wo genau war denn Ihre Wohnung?
2: Meine Wohnung ist in der kleinen Ringstraße 5. Ich wurde direkt unterm Dach und ich habe einen dicken Wasserschaden. Der Vermieter oder zumindest die Verwaltung müsste mir eigentlich über die Gebäudeversicherung eine Wohnung zustellen, aber das wird nicht gemacht.
1: Wo wohnen Sie denn derzeit? Denn Ihre Wohnung ist ja unbenutzbar.
2: Meine Wohnung ist unbenutzbar. Momentan wohne ich noch im Garten von meiner Mutter, wo jetzt in 2 Wochen der Strom und das Wasser abgestellt wird.
1: Wie ist es denn jetzt weitergegangen? Sie haben eine Wohnung gesucht und auch eine zugewiesen bekommen.
2: Ich habe eine Wohnung zugewiesen bekommen, aber ich werde als Obdachloser eingestuft und wurde dann eine 3-Raum-Wohnung beziehen, was eine Obdachlosenwohnung ist. Was ich aber nicht mit mir machen lasse, weil ich habe auch gewisse Grundsätze.
1: Warum? Erstmal ist man noch froh, wenn man ein Dach über dem Kopf hat.
2: Na klar ist man erstmal froh, wenn man ein Dach über dem Kopf hat, aber unter den Umständen auf gar keinen Fall.
1: Jetzt hat die Stadt ja schnelle Hilfe versprochen. Wie sah die denn aus?
2: Die schnelle Hilfe, also ich musste erstmal den Spendengeldern hinterherlaufen, weil die Stadt Halberstadt eine falsche Telefonnummer von mir hatte und ich deswegen da auch nochmal auflaufen musste, um dann meine richtige Telefonnummer zu geben. Und von den Spendengeldern, die ja 20.000 Euro betroffen haben, ich bloß 300 Euro bekommen habe.
1: Es hieß, die Spendensumme war vierstellig. 20.000 Euro und vierstellig ist ein kleiner Unterschied. Aber 300 Euro ist trotzdem relativ wenig. Wovon leben Sie denn jetzt?
2: Also momentan immer noch vom Bürgergeld. Ich habe auch diesen Monat komplette Miete bezahlt für eine Wohnung, die nicht bewohnbar ist, was ich dann über meinen Vermieter auch nochmal zurückholen müsste. Und ja, wie es jetzt weitergeht, weiß ich immer noch nicht.
1: Was würden Sie sich denn wünschen?
2: Ich möchte einfach bloß eine anständige Wohnung haben, die den gleichen Standard hat wie jetzt. Badewanne, Balkon und alles andere ist erstmal egal.
0: Trotz der angebotenen Hilfe passiert relativ wenig, laut Christian Linke. Er ist noch immer aufgebracht und hofft schnellstmöglich eine Übergangswohnung zu finden. Bundesverdienstorden für Ronald Moormann. Eine Ehre für den Karnevalverein.
3: Ein besonderer Moment für Ronald Moormann und die Köthener Karnevalisten. Ministerpräsident Sven Schulze hat ihm den Bundesverdienstorden überreicht. Ausgezeichnet wird damit sein jahrzehntelanges Engagement in Politik und Kultur. Besonders sein Einsatz für das karnevalistische Brauchtum. Ronald Moormann geht als eine geprägte Figur der KKK. Über viele Jahre hat er den Verein mit aufgebaut und weiterentwickelt. Mit seinem Organisationstalent hat er maßgeblich dazu beigetragen, dass der Köthener Karnevalverein heute weit über die Stadt hinaus bekannt ist.
4: Ich habe ja schon oben bei meinen Dankesworten gesagt, dankbar, stolz, aber auch demütig. Denn ich glaube, dass niemand die Leistungen, die dafür erbracht wurden, allein erbringen kann. Sondern das ist immer ein Team, eine Mannschaft, Menschen, die mit dahinter stehen. Das kann sich, glaube ich, kaum jemand alleine zuschreiben. Ich habe 1988 hier in Köthen an der Hochschule angefangen zu studieren und bin dort Programmchef des Elberrates geworden. Seitdem habe ich mit Karneval zu tun. 1992 haben wir KKK neu gegründet, nach 33 Jahren Zwangspause. Wir sind heute einer der größten Karnevalsvereine in Ostdeutschland. Der Rosenmontagszug in Köthen ist legendär. Und bei mir ist das eine Kombination, wofür ich heute geehrt worden bin. Ich war ja 10 Jahre Vizepräsident des Landesverbandes. Ich habe 20 Jahre als KKK-Präsident gearbeitet, ehrenamtlich. Ich bin seitdem Senatspräsident und, und. Und das in Kombination mit meinen ehrenamtlichen Tätigkeiten in der Kommunalpolitik, im Stadtrat, im Kreistag. Ich war in 10 Aufsichtsräten. Meine Mitarbeiter haben mal ausgerechnet, 1600 ehrenamtliche Abende war ich nicht zu Hause durch die Kommunalpolitik. Da ist Landtag und Firma und was man alles hat, gar nicht mitgerechnet. Das alles wäre ohne meine Frau, meine Familie und viele Freunde und Unterstützer, die heute hier geladen waren, nicht machbar. Und deswegen bin ich da natürlich sehr stolz drauf. Es ist die höchste Auszeichnung, die unsere Bundesrepublik Deutschland zu vergeben hat. Und das macht mich sehr stolz.
3: Besonders eng verbunden ist der Name mit dem Rosenmontagsumzug. Er gehört inzwischen zu den größten Karnevalsumzügen in Mitteldeutschland und bringt jedes Jahr viele Menschen zusammen. Doch die Auszeichnung steht für mehr als nur Karneval. Sie würdigt vor allem das Ehrenamt dahinter. Denn damit Traditionen bestehen bleiben, braucht es Menschen, die Verantwortung übernehmen, Veranstaltungen organisieren und ihre Zeit investieren. Genau diesen langjährigen Einsatz von Ronald Moormann würdigt der Bundesverdienstorden. Er gehört zu den höchsten staatlichen Auszeichnungen in Deutschland und wird für besondere Verdienste um die Gesellschaft verliehen.
5: Ja, der Ronald Moormann hat heute den Bundesverdienstorden von mir überreicht bekommen, und zwar für seine Tätigkeit hier für die Gesellschaft. Zum einen im Karneval. Ich glaube, jeder rund um Köthen in Köthen kennt Mormel, wie man ihn so schön sagt, mit dem KKK verbunden, und stand ja viele, viele Jahre an der Spitze dieses Vereins, und ohne ihn und seine Mannschaft wäre KKK auch nicht das, was es heute ist. Und das Zweite ist natürlich auch seine jahrzehntelange Arbeit in der Kommunalpolitik, auch in der Landespolitik. All das zusammen zeigt sein gesellschaftliches Engagement, und deswegen hat er diese Auszeichnung bekommen vom Bundespräsidenten, und ich als Ministerpräsident habe das heute übergeben.

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0: Bei überwiegenden Wolken können wir am Mittwochmorgen mit Temperaturen von 11 bis 21 Grad rechnen. Zum Mittag kommt die Sonne mehr durch und es wird etwas wärmer. Ein leichter Wind weht aus Richtung Südosten. Der Himmel wird sich dann zum Abend wieder bedecken. Die Nacht schaut ähnlich aus, bei Tiefstwerten von 10 Grad. Am Donnerstag kann es im Laufe des Tages regnen, bei 20 Grad.
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0: In der Nacht zum Donnerstag ist es in Halberstadt zu einem Verkehrsunfall gekommen. Ein 20-jähriger Autofahrer verlor gegen 1 Uhr an der Kreuzung Schwanebecker Straße, Quedlinburger Straße die Kontrolle über seinen Fiat und prallte gegen eine Straßenlaterne. Anschließend flüchtete der Mann zu Fuß. Ein Zeuge verfolgte ihn und konnte ihn gemeinsam mit der Polizei im Bereich des Hellweg-Baumarktes stellen. Ein Atemalkoholtest ergab 2,25 Promille. Außerdem hatte der 20-Jährige keinen Führerschein. Gegen ihn wird unter anderem wegen Straßenverkehrsgefährdung, Unfallflucht und Fahrens ohne Fahrerlaubnis ermittelt. Der Schaden liegt bei rund 11.000 Euro. Am Donnerstagmorgen ist es in Hühneinstedt ebenfalls zu einem Verkehrsunfall gekommen. Ein 19-Jähriger war mit seinem Leichtkraftrad auf der Vogelsdorfer Straße in Richtung Badersleben unterwegs. In einer Kurve verlor er auf der nassen Fahrbahn die Kontrolle, stürzte und rutschte in den Gegenverkehr. Dort kollidierte er mit einem LKW. Der 19-Jährige wurde schwer verletzt und in ein Krankenhaus gebracht. Der Sachschaden liegt bei rund 5.500 Euro. In Osterwiek sind am Mittwochnachmittag ein Rettungswagen und ein PKW zusammengestoßen. Der 22-jährige Fahrer des RTWs wollte von der Lütgenröder Straße nach links abbiegen. Wegen der tiefstehenden Sonne übersah er dabei einen vorfahrtberechtigten Mercedes. Bei dem Zusammenstoß wurden alle drei Insassen leicht verletzt. Der RTW-Fahrer kam zur weiteren Behandlung ins Krankenhaus. Beide Fahrzeuge waren nicht mehr fahrbereit. Der Schaden beträgt insgesamt rund 95.000 Euro. In Rheinstedt hat am Mittwochabend ein Holzunterstand mit darunter gelagerten Strohballen gebrannt. Die Ursache ist bislang unklar. Die Feuerwehren aus Ermsleben, Rheinstedt und Endorf waren mit 33 Einsatzkräften und 5 Fahrzeugen vor Ort. Der Schaden wird auf rund 5.300 Euro geschätzt. Die Polizei hat ein Ermittlungsverfahren eingeleitet. Zeugen werden gebeten, sich beim Polizeirevier Harz in Halberstadt unter 03941 674 293 zu melden. Bei einer Verkehrskontrolle in Halberstadt haben Polizeibeamte mehrere Verstöße festgestellt. Ein 25-jähriger Peugeot-Fahrer konnte weder eine gültige Fahrerlaubnis noch einen Versicherungsnachweis vorzeigen. Ihm wurden die Weiterfahrt untersagt und der Fahrzeugschlüssel sichergestellt. Gegen den 23-jährigen Beifahrer wird ebenfalls ermittelt. Laut Polizei hält er sich seit August unerlaubt in Deutschland auf. Gegen beide Männer wurden Ermittlungsverfahren eingeleitet. In Reddebar ist am Donnerstagabend ein PKW vollständig ausgebrannt. Das Fahrzeug geriet gegen 17.45 Uhr aus bislang ungeklärter Ursache in der halben Straße in Brand. Die Feuerwehr Wernigerode war mit 2 Löschfahrzeugen und 6 Einsatzkräften vor Ort. Verletzt wurde niemand. Der Schaden liegt bei rund 12.000 Euro. Die Polizei hat den Brandort beschlagnahmt und Ermittlungsverfahren eingeleitet. Jubiläum einer Städtepartnerschaft. Eine feierliche Veranstaltung.
3: Am 12. Mai 2016 besiegelten der Landkreis Anhalt-Bitterfeld und der polnische Landkreis Pschinna ihre Partnerschaft. Mehr als 10 Jahre später ist diese Verbindung noch immer lebendig. Und das wurde gefeiert. Auf dem Innenhof der Kreisverwaltung in Köthen fand am 28. August die große Jubiläumsveranstaltung statt.
4: Im Mai haben wir in Polen den offiziellen Festakt zum 10-jährigen Geburtstag erleben dürfen. Wir haben jetzt zur Geburtstagsfeier unsere Mitarbeitenden eingeladen. Wir haben die Partner eingeladen, die diese Partnerschaft mit Leben füllen. Beispielsweise den KKK, der auch schon zur Gründung mit Partner war. Die werden Teil des Programms sein und auch Teil des Austausches. Es wird der Seniorenbeirat vor Ort sein. In jedem Jahr gibt es verschiedene Kooperationen mit unseren Auszubildenden, die nach Pschinna gehen und dort Pschinna besuchen. Auch dort wird es den Austausch geben und wir begrüßen, und da freuen wir uns wirklich sehr drüber, die größte Delegation, die wir je hier begrüßen durften.
3: Die Delegation war bunt gemischt. Mit dabei waren unter anderem die Landräte, die in den vergangenen 10 Jahren im Amt waren. Nach der Begrüßung um 19 Uhr blieb zunächst Zeit für ein herzliches Wiedersehen, bevor das abwechslungsreiche Programm startete. Den Auftakt machte der KKK. Der örtliche Karnevalsverein zog über das festlich geschmückte Gelände und sorgte mit seinem Auftritt für Begeisterung. Auch die polnische Schülerband Rushed brachte die Gäste zum Mitmachen. Für eine besondere Überraschung sorgte dabei Landrat Gregor Schwanow, der selbst mit auf der Bühne stand.

0: Es wurde gemeinsam getanzt und gefeiert, ein sichtbares Zeichen für die Freundschaft, die in den vergangenen Jahren gewachsen ist. Doch damit war der Abend noch lange nicht vorbei.
1: Wir haben einen Film zusammengeschnitten über diese 10 Jahre. Wir werden Partner der 10 Jahre auf die Bühne bringen, um so die 10 Jahre tatsächlich Revue passieren zu lassen. Aber auch für das Vergnügen ist gesorgt. Um 22 Uhr, das weiß Herr Grabner noch nicht, Ihnen verrate ich das jetzt, gibt es als Tradition, wir zeigen mal, wie man in Deutschland Geburtstag feiert, also Kindergeburtstag feiert, und wir werden die beiden Landräte zum Eierlaufen und Sackhüpfen einladen. Und das stelle ich mir schon sehr lustig vor.
0: Partnerschaften zwischen Landkreisen finden im Alltag oft wenig öffentliche Aufmerksamkeit. Dabei schaffen sie Raum für Austausch zwischen Schulen, Verwaltungen, Vereinen und kulturellen Einrichtungen.
2: Die 10-jährige Partnerschaft mit dem Powiat Pszczyna in Polen, die lebt natürlich, die entwickelt sich weiter, ist gespickt von Besuchen, von gegenseitigen Austauschen, vom Lernen voneinander und miteinander in allen möglichen Bereichen, ob das im Kinder- und Jugendbereich ist, ob das im Seniorenbereich ist, im medizinischen Bereich. Wir hatten den Austausch mit unserem Krankenhaus und dem Krankenhaus in Pszczyna. Es gibt wirklich vielfältige Themen, die wir angehen, und von daher freuen wir uns auch morgen auf mal einen geselligen Austausch, wo es sicherlich auch wieder fachliche Themen gibt, beziehungsweise die nächsten fachlichen Themen festgesetzt werden und wo wir schauen, welche praktischen Umsetzungen können wir dann auch in der Zukunft tätigen.
0: Die Bedeutung der Partnerschaft reicht dabei weit zurück. Die Verbindung zwischen beiden Regionen hat historische Wurzeln, unter anderem im Fürstenhaus Anhalt-Pleß. Aus diesem gemeinsamen Fundament ist in den vergangenen 10 Jahren ein lebendiges Band zwischen den Menschen beider Landkreise entstanden. Und so wurde an diesem Abend nicht nur gefeiert,

0: sondern auch zurückgeblickt.
1: Innerhalb der letzten 10 Jahre haben wir die Partnerschaft sehr thematisch gelebt. Das heißt, wir haben uns nicht nur zum Unterhalten und zum Kaffee trinken oder zum Feiern getroffen, sondern wir haben auch miteinander gearbeitet und haben so die Idee der Europäischen Union tatsächlich mit Leben gefüllt. Wir haben unterschiedliche Fachbereiche hier in der Landkreisverwaltung, die feste Partnerschaften mit dem Landkreis Pschinna in Polen aufbereitet haben. Ich denke da beispielsweise an den Fachbereich Kultur. Die hatten Künstler aus Pschinna hier mit einer Bilderausstellung. Wir haben uns zum Thema Gesundheit ausgetauscht und haben bei unserem Besuch das Pschinna Krankenhaus uns anschauen können und mit der Direktion über das Gesundheitswesen in Polen sprechen können. Das Thema Bildung und Seniorenarbeit, das treibt uns auch um. Es gibt sehr, sehr aktiven Seniorenbeirat beim Landkreis Anhalt-Bitterfeld, die auch jedes Jahr eine Delegation hin und auch wieder her schicken. Also es gibt auch viele gute Beispiele, die wir aus Polen mit hierher nehmen.
0: Für weitere Überraschungen sorgte der Landkreis mit besonderen Geschenken.
1: Wir haben uns überlegt, mit welchen Maßnahmen und Mitteln wir das Ganze tatsächlich emotional fassbar machen können, wie viel uns diese Partnerschaft bedeutet. Es gibt eine Broschüre über den Tourismus des Landkreises, das haben wir kurzerhand in Polnisch übersetzt, das werden wir als Geschenk überreichen. Es gibt eine Festzeitung, die für uns wichtigsten Momente der vergangenen 10 Jahre band. Wir sind auf die Idee gekommen, Partnerschaftsbier brauen zu lassen. Und sind hier eine Kooperation mit der Fachhochschule Köthen eingegangen. Und so gibt es Fachpartnerschaftsbier, was natürlich wir als Freibier ausreichen an dem Abend und als Gastgeschenk für unsere polnischen Partner in petto haben.
0: Am Ende klang der Abend gemütlich aus. Die Gäste erinnerten sich an gemeinsame Erlebnisse der vergangenen Jahre und blickten zugleich nach vorn. Denn die nächsten gemeinsamen Projekte sind bereits in Planung.
2: Klettern, toben, spielen. Neuer Spielplatz für Wernigerodes Kinder. An der Mettewiese in Wernigerode ist ordentlich was passiert. Wo vorher schon gespielt wurde, ist jetzt ein bekannter, aber schon leicht in die Jahre gekommener Spielplatz umgebaut und modernisiert worden. Bei der Neueröffnung, die Wernigerodes Oberbürgermeister Tobias Kascher übernahm, heißt es deshalb für die kleinen Besucher ausprobieren, klettern, rutschen und einfach Spaß haben, mitten in einer wirklich besonderen Kulisse.
3: Also ja, Spielplätze sind immer wichtig in einer Stadt. Und da wir hier in dem Einzugsgebiet auch 2 Kitas zusammenlegen und hier auch Kindertageseinrichtungen haben und viele Menschen wohnen, ist dieser Spielplatz von besonderer Bedeutung und wichtig. Und ja, eine Erneuerung war notwendig, denn wir haben die Spielgeräte aus dem Jahr 96, glaube ich, gehabt. Also wirklich schon alt und auch schon nicht mehr so, wie sie sein sollen. Dann spielen auch Sicherheitsaspekte irgendwann eine Rolle. Und deswegen war es jetzt nötig, den zu erneuern. Und dazu kommt noch, das ist noch ein wunderschöner Spielplatz und man kann nicht nur spielen, sondern auch die Aussicht genießen. Spielgerät ist neu, aber auch die gesamte Fläche ist neu. Also wir haben ja auch das barrierefrei gestaltet. Kinderwagen, Rollatoren, Rollstühle können jetzt auch zugänglich oder können hier auf das Gelände kommen. Und der gesamte Untergrund ist erneuert worden, das Spielgerät ist erneuert worden, die Bänke sind neu. Eigentlich ist alles neu.
2: Neue Spielgeräte, mehr Möglichkeiten zum Toben und mehr Platz für kleine Abenteurer erstrahlen in neuem Glanz. Genutzt werden soll der Spielplatz nicht nur von den Kindern aus der Nachbarschaft, auch mehrere angrenzende Kitas können das Angebot nutzen. Natürlich sind auch alle privaten Besucher auf dem neuen Gelände herzlich willkommen. Rund 100.000 Euro hat die Stadt für den Umbau investiert. Geld, das hier ziemlich sichtbar in die Hand genommen wurde. Der Standort könnte kaum schöner sein. Ruhig, gelegen, jede Menge Grün und dazu eine grandiose Aussicht auf Wernigerode und die Umgebung.
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0: Bei überwiegenden Wolken können wir am Mittwochmorgen mit Temperaturen von 11 bis 21 Grad rechnen. Zum Mittag kommt die Sonne mehr durch und es wird etwas wärmer. Ein leichter Wind weht aus Richtung Südosten. Der Himmel wird sich dann zum Abend wieder bedecken. Die Nacht schaut ähnlich aus, bei Tiefstwerten von 10 Grad. Am Donnerstag kann es im Laufe des Tages regnen, bei 20 Grad.
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3: Harzclub, Stadtwerke und Sunk hatten eingeladen. Wilhelm Rabewarte feierte 130. Geburtstag. Zahlreiche Wanderfreunde trafen sich am Sonntag am Großen Schloss, dem Sitz der Stiftung Umwelt, Natur und Klimaschutz, um an einer geführten Wanderung durch den seit 2011 in ihrer Hand befindlichen Naturerbewald teilzunehmen.
4: Wir haben uns zu dieser Wanderung hier im Naturerbewald der Sunk wieder entschieden. Erstmal natürlich, um schon ein fast kleines Herbsterlebnis heute mitmachen zu können. Und natürlich, weil wir wieder das Glück haben, dass die Wilhelm-Rabe-Warte durch unsere Unterstützer geöffnet wird. Und immer eine ganz tolle Kooperation haben, sowohl mit den Stadtwerken als auch mit der Harzer Wandernadel und mit der Stadt Blankenburg selbst auch. Also ganz tolle Aktion, die wir immer gemeinsam haben. Und mich freut es vor allen Dingen, dass es hier immer so unkompliziert und gut funktioniert mit allen Unterstützern.
5: Und natürlich begleiten wir das auch wieder und haben auch eine kleine Überraschung wieder für die Wanderer mit dabei. Und vor Ort soll es natürlich auch noch einen kleinen Snack geben, den wir auch gerne sponsern. Wir als ausschließlich Ökostromanbieter und das schon seit über 10 Jahren, machen das natürlich gerne, weil wir freuen uns darüber, dass das Thema Umwelt und Natur so einfühlsam und so direkt hier gezeigt wird. Und das unterstreicht eigentlich unsere Mentalität, die wir auch gerne unterstützen. Und deshalb natürlich Veranstaltungen, die Menschen zusammenbringen und das Thema Natur dann näher bringen, begleiten wir natürlich dann auch gerne. Und deshalb ist es für uns selbstverständlich, dass wir sowas auch unterstützen.
3: Nach einer kurzen Einführung ging es auf die rund 6 Kilometer lange Wanderung zur Wilhelm-Rabe-Warte, ein Wahrzeichen von Blankenburg. Die als Natur

0: Naturerbewald ausgewiesene Fläche, zum Teil mit über 300 Jahre alten Bäumen, soll geschützt und nach aus der Waldbewirtschaftung herausgenommen werden. Somit wird die natürliche Entwicklung dieses Areals gestärkt, erfuhren die Teilnehmer. Über Herzogs- und Panoramaweg führte die Wanderung mit kontinuierlichem Anstieg auf den 414 Meter hohen Eichenberg. Das Geburtstagskind, die 21 Meter hohe Wilhelm-Rabe-Warte, grüßte schon von Weitem. Im September 1896 wurde sie in einer Bauzeit von nur 6 Monaten als sogenannter Kaiserturm errichtet. Der Aussichtsturm erhielt 1950 den Namen Wilhelm Raabe nach einem 1910 verstorbenen Braunschweiger Schriftsteller. 1976 baute die ZBO Dachrieden auf dem Gelände eines alten Gasthauses ein Betriebsferienheim mit kleiner öffentlicher Wandergaststätte. 1992 erfolgte die Schließung des Komplexes, deren Nachnutzung aufgrund fehlender Wasser- und Abwasserleitung sowie Lage im Naturschutzgebiet sehr schwierig ist. 1996 übernahm dann der Harzclub wieder den Turm und sanierte ihn. Ihm ist es auch zu verdanken, dass sich wenigstens einmal im Jahr hier die Türen öffnen. Denn die Warte gehört zu den wenigen noch gut erhaltenen Kaiserwarten.
1: Wir feiern 130 Jahre Wilhelm-Raabe-Warte und haben das auch toll vorbereitet mit den Stadtwerken und der Sunk zusammen. Und freuen uns auf ganz viele Wanderfreunde, Heimatfreunde und Naturfreunde, die mit uns zusammen den Turm besteigen können.
0: Groß war der Andrang zur Turmbesteigung. 106 Stufen aus Stein, Holz und Guss mussten bis zur Plattform bewältigt werden, bevor sich dem Wanderer bei günstigem Wetter ein bis zu 70 Kilometer weiter Ausblick bietet.
1: Wilhelm-Raabe-Warte ist auch vermietet. Es ist eine Polizeiantenne drauf und eine Antenne für den Rettungsdienst, also ganz wichtig. Und ist natürlich auch gesichert. Deswegen kann auch nicht jederzeit jemand da auf diesen Turm steigen, sondern es muss mit uns vereinbart werden.
0: So gibt es nur wenige Tage, wie zum Beispiel der 130. Geburtstag, an denen eine Turmbesteigung möglich ist.
1: Am 130. Jahrestag der Wilhelm-Raabe-Warte haben wir noch eine kleine Ausstellung. Zu Fauna und Flora haben Schüler der 7. Klasse der Sekundarschule August Bebel Tafeln angefertigt. Das kann man sich gerne angucken. Weiterhin haben wir ja ganz viel gemacht fürs Catering.
0: Das Essen und Trinken sowie die selbstgebackenen Waffeln von den Stadtwerken stärkten die Wanderer nach ihrer Tour. Und hier erwartete sie auch wieder ein Sonderstempel der Harzer Wandernadel.
2: Ja, ich komme aus einem Wassleben. Ich bin Rekordwanderer Harzer Wandernadel. Ich habe 45 Mal den Kaisertitel erwandert und ich habe 2011 und dann mit Verbesserung 2013 als schnellster Wanderer alle 222 Stempelstellen abgewandert und der Rekord steht seitdem.
0: Zum kleinen kulturellen Programm gehörte dann auch der Auftritt der kleinen Tanzmäuse unter Leitung von Jenna Wuckel, die auf dem Eichenberg in 414 Meter Höhe ihr Publikum begeisterten.
3: Tag der offenen Tür. Traditionelles Elbschwimmen.
4: In Wittenberg dreht sich an diesem Wochenende alles um den Wassersport. Beim Tag der offenen Tür zeigen die Vereine ihre verschiedenen Wassersportarten. Ein Höhepunkt ist das traditionelle Elbschwimmen, organisiert von der Wassersportgemeinschaft Wittenberg 1962 e.V. Auch Segler und Kanuten laden die Besucher aufs Wasser ein. Dabei geht es um Sport, Spaß und Gemeinschaft. Besucher können die Boote kennenlernen und selbst erste Erfahrungen sammeln. So wird die Elbe für den 23.

0: verbinden wir das Ganze mit dem Elbe-Schwimmen. Einmal hat schon stattgefunden, einen Durchgang, einen zweiten bieten wir in Kürze an. Das ist ein großer Teil des Programms, natürlich das gesellige Beisammensein. Und im Wesentlichen geht es darum, dass wir als sportliche Abteilungen unseren Sport vorstellen, dass wir den Gästen die Möglichkeit geben, mal ein bisschen zu schnuppern, sich mal ins Boot zu setzen mit einem Guide oder auch allein mal zu paddeln und sich ein bisschen was erklären zu lassen, worin denn der Reiz des Paddelns auf dem Wasser eigentlich besteht. Ja, der Reiz des Paddelns ist natürlich, ganz nah an der Natur zu sein, mittendrin zu sein in der Natur. Mitunter ist es auch die Einsamkeit, die Natur also in aller Ruhe zu erleben, sich in der Natur zu bewegen. Egal wie das Wetter ist, ob es etwas kühler ist, ob Sommer ist, ob Wind oder nicht. Und das kann jeder für sich so entscheiden, wie er das möchte. Und das ist eigentlich der Reiz. Und das eben nicht nur in der Gegend, in der man sich auskennt, wie wir hier auf der Elbe, sondern letztendlich überall in Deutschland oder auch Europa.
1: Beim traditionellen Elbschwimmen geht es für die Teilnehmer einmal quer durch den Fluss. Die Wasserwacht sorgt dabei für die Sicherheit. Rettungsschwimmer und Boote begleiten die Schwimmer. Besonders starke Strömungen sind zu erwarten, was es zu einer großen Herausforderung macht. Jede Altersstufe ist vertreten und meistern diese Veranstaltung ohne Probleme.
2: Ich bin Thomas Vier, Ortsgruppenleiter der Wasserwacht in Wittenberg und hier für heute der Chef von Skanze aus Sicht der Wasserrettung. Wir haben das alljährliche Elbe-Schwimmen gemacht. Das heißt, unter fachkundiger Beobachtung dürfen die Wittenberger und Wittenbergerinnen, die Gäste, einmal quer über die Elbe schwimmen. Die Elbe als Bundeswasserstraße ist natürlich nicht einfach so ein Badegewässer. Deswegen findet das Ganze unter Beobachtung statt, unter Aufsicht von uns. Und wir begleiten die Schwimmer mit Booten und mit Rettungsschwimmern, sodass im Fall der Fälle auch immer jemand da ist, der dann auch dementsprechend zugreifen kann. Die Elbe ist aktuell unterwegs mit 5 Kilometern pro Stunde. Das klingt jetzt erstmal nicht schnell, es ist sowieso Schrittgeschwindigkeit. Aber in der Fahrrinne selber in der Strömung merkt man, dass man abgetrieben wird. In der Regel schafft man es nicht wirklich direkt durchzuschwimmen. Also man wird immer abgetrieben, das ist geplant, das ist auch gewollt. Und das ist für ungeübte Schwimmer erstmal eine Erfahrung, in dieser Fahrrinne mitgerissen zu werden und dann trotzdem die Ruhe zu bewahren, trotzdem sein Ziel zu verfolgen und dann kommt man völlig problemlos auch auf der anderen Seite an. Das Durchschwimmen durch die Elbe ist für die Wittenberger immer so ein Highlight. Und wenn man sieht, dass heute der jüngste Teilnehmer 10 Jahre alt ist und vor ein paar Jahren der jüngste Teilnehmer 7 Jahre, sieht man schon, dass das reizvoll ist, die Elbe zu bezwingen, sagt man es mal so. Aber wie gesagt, immer nur unter Beobachtung, immer nur unter Begleitung von Rettungsschwimmern. Sonst ist es einfach zu gefährlich. Und der Reiz ist einfach da. Dafür ist die Elbe unsere Elbe. Und da muss man auch mal durchgeschwommen sein als Wittenberger.
1: Paddeln verbindet. Der Verein hat rund 35 Mitglieder, die den Wassersport meist als Hobby betreiben. Gepaddelt wird auf der Elbe und vielen weiteren Gewässern. Einige Mitglieder sind auch sportlich sehr erfolgreich. Helga Freund wurde bereits zum 41. Mal Weltmeisterin und brachte dieses Jahr aus Kanada 2 Goldmedaillen mit.
3: Also mein Name ist Helga Freund, ich bin 72 Jahre alt, habe mit 11 Jahren angefangen zu paddeln, mit 21 wieder fast aufgehört, weil dann Beruf, Studium, Familie, alles viel wichtiger waren. Und mit 48 bin ich wieder ins Boot geklettert und 2 Jahre später hat man mich mitgenommen zur Weltmeisterschaft nach Kanada. Und dort habe ich gewonnen vor 40 Frauen. Und ja, seitdem bin ich so oft, wie es geht, auf dem Wasser. Und dieses Jahr war ich auch in Kanada zur Weltmeisterschaft und habe 2-mal Gold wieder mitgebracht. Nun bin ich 41-mal Weltmeister und das Paddeln macht einfach Spaß. Und ja, und ich kann aber auch ruhig paddeln. Ich kann auch mal Genuss paddeln, also sprich Wanderboot fahren, weil mein Mann ist kein Rennsportler. Und auch, weil das hier ein Verein ist, der vorwiegend Wanderboot fährt, möchte man ja es in der Gemeinschaft erleben. Wenn ich zu Wettkämpfen fahre, dass man Sportkameraden auf aller Welt sieht und die sind ja alle so ein bisschen verrückt wie ich. Das heißt also, dass sie trainieren fleißig und wie man so sagt, die Konkurrenz schläft nicht. Und dass man sich wieder trifft, die eine oder die andere Sportlerin. Und ja, es ist einfach schön.
1: Damit ging ein abwechslungsreicher Tag rund um den Wassersport zu Ende. Beim Elbschwimmen, Segeln und Paddeln standen vor allem Sport, Gemeinschaft und die Freude am Wasser im Mittelpunkt. Ein gelungenes

0: Fest, das einmal mehr zeigte, wie eng Wittenberg mit der Elbe verbunden ist.
1: Ein festliches Jubiläum. 1200 Jahre Welsleben.
2: 1200 Jahre Welsleben. In den Acker neben der A14 gepflügt, kündeten vom großen Ereignis in der kleinen Gemeinde zwischen Schönebeck und Magdeburg, das am Wochenende begangen wurde. Der Platz rund um die Welsleber Kirche mit dem Turm auf der falschen Seite hatte sich in einen Festplatz verwandelt mit Zeltbuden und Schaustellern. Sogar einen Autoscooter konnte man unter die Kastanienbäume zwängen. Das Gelände war von Freitag bis Sonntag der Schauplatz für ein umfangreiches Festprogramm. Doch der Höhepunkt dürfte zweifellos der große Festumzug gewesen sein, mit dem man die 1200-jährige Geschichte der Bördegemeinde darstellte.
3: So, hier vorne unsere Ehrengäste, unser Ortsbürgermeister Hans-Jürgen Korn und unser Gemeindeoberbürgermeister Marco Schmoldt. Ja doch, die Ehre kommt euch zuteil. Ja, und gleich dahinter auf der Kutsche, sagte ich vorhin schon mal, alt und jung wird hier zusammengeführt. Der jüngste Welsleber, das ist der kleine Leo Fritz hier auf dem Kutschwagen. Und unsere älteste Bewohnerin hier in Welsleben, Frau Ingrid Krenzel. Schön, dass ihr da seid, schön, dass ihr hier in Welsleben lebt.
2: Besiedelt wurde der Ort natürlich schon viel früher, denn aus der Zeit vor 7500 Jahren ließen sich erste jungsteinzeitliche Siedlungsreste nachweisen. Doch mit der ersten urkundlichen Erwähnung im Jahr 826 beginnt die offizielle Geschichtsschreibung. Damals verschenkte Ludwig der Fromme, Sohn Karl des Großen, den Ort an das Kloster Corvey bei Höxter. Mittelalterliche Ritter symbolisierten diese Zeit, in die auch der Neubau der heutigen St. Pankratiuskirche fällt, die man 1225 auf den Fundamenten des niedergebrannten Vorgängerbaus aus Holz errichtete. Zahlreiche kriegerische Ereignisse suchten das Dorf heim, besonders schwer im Dreißigjährigen Krieg. Nicht nur Magdeburg wurde 1631 niedergebrannt, auch Welsleben wurde total zerstört und die Felder verwüstet. Erst um 1650 kamen überlebende Welsleber wieder zurück. So einmal nur ein paar historische Ereignisse, an die man erinnerte. Der Umzug endete dann mit der versammelten Freiwilligen Feuerwehr des Ortes, die auch schon 1897 gegründet wurde. Und da kann man sich schon im nächsten Jahr auf deren 130. Geburtstag freuen, was sicher auch groß gefeiert werden dürfte. Aber es ist schwer, diese 1200-Jahr-Feier noch zu toppen, die diese kleine Gemeinde mit nicht einmal 1800 Einwohnern da auf die Beine gestellt hatte.

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0: Bei überwiegenden Wolken können wir am Mittwochmorgen mit Temperaturen von 11 bis 21 Grad rechnen. Zum Mittag kommt die Sonne mehr durch und es wird etwas wärmer. Ein leichter Wind weht aus Richtung Südosten. Der Himmel wird sich dann zum Abend wieder bedecken. Die Nacht schaut ähnlich aus, bei Tiefstwerten von 10 Grad. Am Donnerstag kann es im Laufe des Tages regnen, bei 20 Grad.
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0: In der Nacht zum Donnerstag ist es in Halberstadt zu einem Verkehrsunfall gekommen. Ein 20-jähriger Autofahrer verlor gegen 1 Uhr an der Kreuzung Schwanebecker Straße, Quedlinburger Straße die Kontrolle über seinen Fiat und prallte gegen eine Straßenlaterne. Anschließend flüchtete der Mann zu Fuß. Ein Zeuge verfolgte ihn und konnte ihn gemeinsam mit der Polizei im Bereich des Hellwig-Baumarktes stellen. Ein Atemalkoholtest ergab 2,25 Promille. Außerdem hatte der 20-Jährige keinen Führerschein. Gegen ihn wird unter anderem wegen Straßenverkehrsgefährdung, Unfallflucht und Fahrens ohne Fahrerlaubnis ermittelt. Der Schaden liegt bei rund 11.000 Euro.

Am Donnerstagmorgen ist es in Hüneinstedt ebenfalls zu einem Verkehrsunfall gekommen. Ein 19-Jähriger war mit seinem Leichtkraftrad auf der Vogelsdorfer Straße in Richtung Badersleben unterwegs. In einer Kurve verlor er auf der nassen Fahrbahn die Kontrolle, stürzte und rutschte in den Gegenverkehr. Dort kollidierte er mit einem LKW. Der 19-Jährige wurde schwer verletzt und in ein Krankenhaus gebracht. Der Sachschaden liegt bei rund 5.500 Euro. In Osterwiek sind am Mittwochnachmittag ein Rettungswagen und ein PKW zusammengestoßen. Der 22-jährige Fahrer des RTWs wollte von der Lütgenröder Straße nach links abbiegen. Wegen der tiefstehenden Sonne übersah er dabei einen vorfahrtberechtigten Mercedes. Bei dem Zusammenstoß wurden alle drei Insassen leicht verletzt. Der RTW-Fahrer kam zur weiteren Behandlung ins Krankenhaus. Beide Fahrzeuge waren nicht mehr fahrbereit. Der Schaden beträgt insgesamt rund 95.000 Euro. In Rheinstedt hat am Mittwochabend ein Holzunterstand mit darunter gelagerten Strohballen gebrannt. Die Ursache ist bislang unklar. Die Feuerwehren aus Ermsleben, Rheinstedt und Endorf waren mit 33 Einsatzkräften und 5 Fahrzeugen vor Ort. Der Schaden wird auf rund 5.300 Euro geschätzt. Die Polizei hat ein Ermittlungsverfahren eingeleitet, Zeugen werden gebeten, sich beim Polizeirevier Harz in Halberstadt unter 03941 674 293 zu melden. Bei einer Verkehrskontrolle in Halberstadt haben Polizeibeamte mehrere Verstöße festgestellt. Ein 25-jähriger Peugeot-Fahrer konnte weder eine gültige Fahrerlaubnis noch einen Versicherungsnachweis vorzeigen. Ihm wurden die Weiterfahrt untersagt und der Fahrzeugschlüssel sichergestellt. Gegen den 23-jährigen Beifahrer wird ebenfalls ermittelt. Laut Polizei hält er sich seit August unerlaubt in Deutschland auf. Gegen beide Männer wurden Ermittlungsverfahren eingeleitet. In Reddebar ist am Donnerstagabend ein PKW vollständig ausgebrannt. Das Fahrzeug geriet gegen 17.45 Uhr aus bislang ungeklärter Ursache in der halben Straße in Brand. Die Feuerwehr Wernigerode war mit 2 Löschfahrzeugen und 6 Einsatzkräften vor Ort. Verletzt wurde niemand. Der Schaden liegt bei rund 12.000 Euro. Die Polizei hat den Brandort beschlagnahmt und Ermittlungsverfahren eingeleitet.

0: 15 Wohnungen evakuiert. Brandopfer sucht versprochene Unterstützung. Ein Horrorszenario an einem Sonntag. Nach einem Großbrand am 9. August in einem Mehrfamilienhaus der Richard-Wagner-Straße in Halberstadt mussten 34 Menschen evakuiert und 15 Wohnungen als nicht mehr bewohnbar deklariert werden. Das Feuer griff auf das Dach über und beschädigte weitere Wohnungen, die sich genau darunter befinden. In einer Dachwohnung davon wohnt Christian Linke. Durch einen Schaden in seinem Wohnzimmer wurde die Wohnung ebenfalls als nicht bewohnbar erklärt. Nun ist er auf Wohnungssuche, denn wann die Reparaturarbeiten beginnen werden, ist noch unklar.
1: Sie sind ein Betroffener davon. Wo genau war denn Ihre Wohnung?
2: Meine Wohnung ist in der kleinen Ringstraße 5. Ich wurde direkt unterm Dach und ich habe einen dicken Wasserschaden. Der Vermieter oder zumindest die Verwaltung müsste mir eigentlich über die Gebäudeversicherung eine Wohnung zustellen, aber das wird nicht gemacht.
1: Wo wohnen Sie denn derzeit? Denn Ihre Wohnung ist ja unbenutzbar.
2: Meine Wohnung ist unbenutzbar und momentan wohne ich noch im Garten von meiner Mutter, wo jetzt in 2 Wochen der Strom und das Wasser abgestellt wird.
1: Wie ist es denn jetzt weitergegangen? Sie haben eine Wohnung gesucht und auch eine zugewiesen bekommen.
2: Ich habe eine Wohnung zugewiesen bekommen, aber ich werde als Obdachloser eingestuft und wurde dann eine 3-Raum-Wohnung beziehen, was eine Obdachlosenwohnung ist. Was ich aber nicht mit mir machen lasse, weil ich habe auch eine gewisse Grundsätze.
1: Warum? Erstmal ist man noch froh, wenn man ein Dach über dem Kopf hat.
2: Na klar ist man erstmal froh, wenn man ein Dach über dem Kopf hat, aber unter den Umständen auf gar keinen Fall.
1: Jetzt hat die Stadt ja schnelle Hilfe versprochen. Wie sah die denn aus?
2: Die schnelle Hilfe, also ich musste erstmal den Spendengeldern hinterherlaufen, weil die Stadt Halberstadt eine falsche Telefonnummer von mir hatte und ich deswegen da auch nochmal auflaufen musste, um dann meine richtige Telefonnummer zu geben. Und von den Spendengeldern, die ja 20.000 Euro betroffen haben, ich bloß 300 Euro bekommen habe.
1: Es hieß, die Spendensumme war vierstellig. 20.000 Euro und vierstellig ist ein kleiner Unterschied. Aber 300 Euro ist trotzdem relativ wenig. Wovon leben Sie denn jetzt?
2: Also momentan immer noch vom Bürgergeld. Ich habe auch diesen Monat komplette Miete bezahlt für eine Wohnung, die nicht bewohnbar ist, was ich dann über meinen Vermieter auch nochmal zurückholen müsste. Und ja, wie es jetzt weitergeht, weiß ich immer noch nicht.
1: Was würden Sie sich denn wünschen?
2: Ich möchte einfach bloß eine anständige Wohnung haben, die den gleichen Standard hat wie jetzt. Badewanne, Balkon und alles andere ist erstmal egal.
0: Trotz der angebotenen Hilfe passiert relativ wenig, laut Christian Linke. Er ist noch immer aufgebracht und hofft schnellstmöglich eine Übergangswohnung zu finden. Bundesverdienstorden für Ronald Mohrmann. Eine Ehre für den Karnevalverein.
3: Ein besonderer Moment für Ronald Mohrmann und die Köthener Karnevalisten. Ministerpräsident Sven Schulze hat ihn den Bundesverdienstorden überreicht. Ausgezeichnet wird damit sein jahrzehntelanges Engagement in Politik und Kultur. Besonders sein Einsatz für das karnevalistische Brauchtum. Ronald Mohrmann geht als eine geprägte Figur der KKK. Über viele Jahre hat er den Verein mit aufgebaut und weiterentwickelt. Mit seinem Organisationstalent hat er maßgeblich dazu beigetragen, dass der Köthener Karnevalverein heute weit über die Stadt hinaus bekannt ist.
4: Ich habe ja schon oben bei meinen Dankesworten gesagt, dankbar, stolz, aber auch demütig. Denn ich glaube, dass niemand die Leistungen, die dafür erbracht wurden, allein erbringen kann. Sondern das ist immer ein Team, eine Mannschaft, Menschen, die mit dahinter stehen. Das kann sich, glaube ich, kaum jemand alleine zuschreiben.
5: Ich habe 1988 hier in Köthen an der Hochschule angefangen zu studieren und bin dort Programmchef des Elverrates geworden. Seitdem habe ich mit Karneval zu tun. 1992 haben wir KKK neu gegründet, nach 33 Jahren Zwangspause. Wir sind heute einer der größten Karnevalsvereine in Ostdeutschland. Der Rosenmontagszug in Köthen ist legendär. Und bei mir ist das eine Kombination, wofür ich heute geehrt worden bin. Ich war ja 10 Jahre Vizepräsident des Landesverbandes. Ich habe 20 Jahre als KKK-Präsident gearbeitet, ehrenamtlich. Ich bin seitdem Senatspräsident und, und. Und das in Kombination mit meinen ehrenamtlichen Tätigkeiten in der Kommunalpolitik, im Stadtrat, im Kreistag. Ich war in 10 Aufsichtsräten. Meine Mitarbeiter haben mal ausgerechnet, 1600 ehrenamtliche Abende war ich nicht zu Hause durch die Kommunalpolitik. Da ist Landtag und Firma und was man alles hat, gar nicht mitgerechnet. Das alles wäre ohne meine Frau, meine Familie und viele Freunde und Unterstützer, die heute hier geladen waren, nicht machbar. Und deswegen bin ich da natürlich sehr stolz drauf. Es ist die höchste Auszeichnung, die unsere Bundesrepublik Deutschland zu vergeben hat. Und das macht mich sehr stolz.
3: Besonders eng verbunden ist sein Name mit dem Rosenmontagsumzug. Er gehört inzwischen zu den größten Karnevalsumzügen in Mitteldeutschland und bringt jedes Jahr viele Menschen zusammen. Doch die Auszeichnung steht für mehr als nur Karneval. Sie würdigt vor allem das Ehrenamt dahinter. Denn damit Traditionen bestehen bleiben, braucht es Menschen, die Verantwortung übernehmen, Veranstaltungen organisieren und ihre Zeit investieren. Genau diesen langjährigen Einsatz von Ronald Moormann würdigt der Bundesverdienstorden. Er gehört zu den höchsten staatlichen Auszeichnungen in Deutschland und wird für besondere Verdienste um die Gesellschaft verliehen.
6: Ja, der Ronald Moormann hat heute den Bundesverdienstorden von mir überreicht bekommen, und zwar für seine Tätigkeit hier für die Gesellschaft. Zum einen im Karneval. Ich glaube, jeder rund um Köthen in Köthen kennt Mormel, wie man ihn so schön sagt, mit dem KUKAK verbunden, und stand ja viele, viele Jahre an der Spitze dieses Vereins, und ohne ihn und seine Mannschaft wäre KUKAK auch nicht das, was es heute ist. Und das Zweite ist natürlich auch seine jahrzehntelange Arbeit in der Kommunalpolitik, auch in der Landespolitik. All das zusammen zeigt sein gesellschaftliches Engagement, und deswegen hat er diese Auszeichnung bekommen vom Bundespräsidenten, und ich als Ministerpräsident habe das heute übergeben.

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0: Bei überwiegenden Wolken können wir am Mittwochmorgen mit Temperaturen von 11 bis 21 Grad rechnen. Zum Mittag kommt die Sonne mehr durch und es wird etwas wärmer. Ein leichter Wind weht aus Richtung Südosten. Der Himmel wird sich dann zum Abend wieder bedecken. Die Nacht schaut ähnlich aus, bei Tiefstwerten von 10 Grad. Am Donnerstag kann es im Laufe des Tages regnen, bei 20 Grad.
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0: In der Nacht zum Donnerstag ist es in Halberstadt zu einem Verkehrsunfall gekommen. Ein 20-jähriger Autofahrer verlor gegen 1 Uhr an der Kreuzung Schwanebecker Straße, Quedlinburger Straße die Kontrolle über seinen Fiat und prallte gegen eine Straßenlaterne. Anschließend flüchtete der Mann zu Fuß. Ein Zeuge verfolgte ihn und konnte ihn gemeinsam mit der Polizei im Bereich des Hellwig-Baumarktes stellen. Ein Atemalkoholtest ergab 2,25 Promille. Außerdem hatte der 20-Jährige keinen Führerschein. Gegen ihn wird unter anderem wegen Straßenverkehrsgefährdung, Unfallflucht und Fahrens ohne Fahrerlaubnis ermittelt. Der Schaden liegt bei rund 11.000 Euro. Am Donnerstagmorgen ist es in Hühneinstedt ebenfalls zu einem Verkehrsunfall gekommen. Ein 19-Jähriger war mit seinem Leichtkraftrad auf der Vogelsdorfer Straße in Richtung Badersleben unterwegs. In einer Kurve verlor er auf der nassen Fahrbahn die Kontrolle, stürzte und rutschte in den Gegenverkehr. Dort kollidierte er mit einem LKW. Der 19-Jährige wurde schwer verletzt und in ein Krankenhaus gebracht. Der Sachschaden liegt bei rund 5.500 Euro. In Osterwiek sind am Mittwochnachmittag ein Rettungswagen und ein PKW zusammengestoßen. Der 22-jährige Fahrer des RTWs wollte von der Lütgenröder Straße nach links abbiegen. Wegen der tiefstehenden Sonne übersah er dabei einen vorfahrtberechtigten Mercedes. Bei dem Zusammenstoß wurden alle drei Insassen leicht verletzt. Der RTW-Fahrer kam zur weiteren Behandlung ins Krankenhaus. Beide Fahrzeuge waren nicht mehr fahrbereit. Der Schaden beträgt insgesamt rund 95.000 Euro. In Rheinstedt hat am Mittwochabend ein Holzunterstand mit darunter gelagerten Strohballen gebrannt. Die Ursache ist bislang unklar. Die Feuerwehren aus Ermsleben, Rheinstedt und Endorf waren mit 33 Einsatzkräften und 5 Fahrzeugen vor Ort. Der Schaden wird auf rund 5.300 Euro geschätzt. Die Polizei hat ein Ermittlungsverfahren eingeleitet, Zeugen werden gebeten, sich beim Polizeirevier Harz in Halberstadt unter 03941 674 293 zu melden. Bei einer Verkehrskontrolle in Halberstadt haben Polizeibeamte mehrere Verstöße festgestellt. Ein 25-jähriger Peugeot-Fahrer konnte weder eine gültige Fahrerlaubnis noch einen Versicherungsnachweis vorzeigen. Ihm wurden die Weiterfahrt untersagt und der Fahrzeugschlüssel sichergestellt. Gegen den 23-jährigen Beifahrer wird ebenfalls ermittelt. Laut Polizei hält er sich seit August unerlaubt in Deutschland auf. Gegen beide Männer wurden Ermittlungsverfahren eingeleitet. In Reddebar ist am Donnerstagabend ein PKW vollständig ausgebrannt. Das Fahrzeug geriet gegen 17.45 Uhr aus bislang ungeklärter Ursache in der halben Straße in Brand. Die Feuerwehr Wernigerode war mit 2 Löschfahrzeugen und 6 Einsatzkräften vor Ort. Verletzt wurde niemand. Der Schaden liegt bei rund 12.000 Euro. Die Polizei hat den Brandort beschlagnahmt und Ermittlungsverfahren eingeleitet. Jubiläum einer Städtepartnerschaft. Eine feierliche Veranstaltung.
3: Am 12. Mai 2016 besiegelten der Landkreis Anhalt-Bitterfeld und der polnische Landkreis Pschinna ihre Partnerschaft. Mehr als 10 Jahre später ist diese Verbindung noch immer lebendig. Und das wurde gefeiert. Auf dem Innenhof der Kreisverwaltung in Köthen fand am 28. August die große Jubiläumsveranstaltung statt.
4: Im Mai haben wir in Polen den offiziellen Festakt zum 10-jährigen Geburtstag erleben dürfen. Wir haben jetzt zur Geburtstagsfeier unsere Mitarbeitenden eingeladen. Wir haben die Partner eingeladen, die diese Partnerschaft mit Leben füllen. Beispielsweise den KKK, der auch schon zur Gründung mit Partner war. Die werden Teil des Programms sein und auch Teil des Austausches. Es wird der Seniorenbeirat vor Ort sein. In jedem Jahr gibt es verschiedene Kooperationen mit unseren Auszubildenden, die nach Pschinna gehen und dort Pschinna besuchen. Auch dort wird es den Austausch geben und wir begrüßen, und da freuen wir uns wirklich sehr drüber, die größte Delegation, die wir je hier begrüßen durften.
3: Die Delegation war bunt gemischt. Mit dabei waren unter anderem die Landräte, die in den vergangenen 10 Jahren im Amt waren. Nach der Begrüßung um 19 Uhr blieb zunächst Zeit für ein herzliches Wiedersehen, bevor das abwechslungsreiche Programm startete. Den Auftakt machte der KKK. Der örtliche Karnevalsverein zog über das festlich geschmückte Gelände und sorgte mit seinem Auftritt für Begeisterung. Auch die polnische Schülerband Rushed brachte die Gäste zum Mitmachen. Für eine besondere Überraschung sorgte dabei Landrat Gregor Schwanow, der selbst mit auf der Bühne stand.

0: Es wurde gemeinsam getanzt und gefeiert, ein sichtbares Zeichen für die Freundschaft, die in den vergangenen Jahren gewachsen ist. Doch damit war der Abend noch lange nicht vorbei.
1: Wir haben einen Film zusammengeschnitten über diese 10 Jahre. Wir werden Partner der 10 Jahre auf die Bühne bringen, um so die 10 Jahre tatsächlich Revue passieren zu lassen. Aber auch für das Vergnügen ist gesorgt. Um 22 Uhr, das weiß Herr Grabner noch nicht, Ihnen verrate ich das jetzt, gibt es als Tradition, wir zeigen mal, wie man in Deutschland Geburtstag feiert, also Kindergeburtstag feiert, und wir werden die beiden Landräte zum Eierlaufen und Sackhüpfen einladen. Und das stelle ich mir schon sehr lustig vor.
0: Partnerschaften zwischen Landkreisen finden im Alltag oft wenig öffentliche Aufmerksamkeit. Dabei schaffen sie Raum für Austausch zwischen Schulen, Verwaltungen, Vereinen und kulturellen Einrichtungen.
2: Die 10-jährige Partnerschaft mit dem Powiat Pszczyna in Polen, die lebt natürlich, die entwickelt sich weiter, ist gespickt von Besuchen, von gegenseitigen Austauschen, vom Lernen voneinander und miteinander in allen möglichen Bereichen, ob das im Kinder- und Jugendbereich ist, ob das im Seniorenbereich ist, im medizinischen Bereich. Wir hatten den Austausch mit unserem Krankenhaus und dem Krankenhaus in Pszczyna. Es gibt wirklich vielfältige Themen, die wir angehen, und von daher freuen wir uns auch morgen auf mal einen geselligen Austausch, wo es sicherlich auch wieder fachliche Themen gibt, beziehungsweise die nächsten fachlichen Themen festgesetzt werden und wo wir schauen, welche praktischen Umsetzungen können wir dann auch in der Zukunft tätigen.
0: Die Bedeutung der Partnerschaft reicht dabei weit zurück. Die Verbindung zwischen beiden Regionen hat historische Wurzeln, unter anderem im Fürstenhaus Anhalt-Pleß. Aus diesem gemeinsamen Fundament ist in den vergangenen 10 Jahren ein lebendiges Band zwischen den Menschen beider Landkreise entstanden. Und so wurde an diesem Abend nicht nur gefeiert, sondern auch zurückgeblickt.
1: Innerhalb der letzten 10 Jahre haben wir die Partnerschaft sehr thematisch gelebt. Das heißt, wir haben uns nicht nur zum Unterhalten und zum Kaffee trinken oder zum Feiern getroffen, sondern wir haben auch miteinander gearbeitet und haben so die Idee der Europäischen Union tatsächlich mit Leben gefüllt. Wir haben unterschiedliche Fachbereiche hier in der Landkreisverwaltung, die feste Partnerschaften mit dem Landkreis Pszczyna in Polen aufbereitet haben. Ich denke, beispielsweise an den Fachbereich Kultur. Die hatten Künstler aus Pszczyna hier mit einer Bilderausstellung. Wir haben uns zum Thema Gesundheit ausgetauscht und haben bei unserem Besuch das Pszczyna Krankenhaus uns anschauen können und mit der Direktion über das Gesundheitswesen in Polen sprechen können. Das Thema Bildung und Seniorenarbeit, das treibt uns auch um. Es gibt sehr, sehr aktiven Seniorenbeirat beim Landkreis Anhalt-Bitterfeld, die auch jedes Jahr eine Delegation hin und auch wieder her schicken. Also es gibt auch viele gute Beispiele, die wir aus Polen mit hierher nehmen.
0: Für weitere Überraschungen sorgte der Landkreis mit besonderen Geschenken.
1: Wir haben uns überlegt, mit welchen Maßnahmen und Mitteln wir das Ganze tatsächlich emotional fassbar machen können, wie viel uns diese Partnerschaft bedeutet. Es gibt eine Broschüre über den Tourismus des Landkreises, das haben wir kurzerhand in Polnisch übersetzt, das werden wir als Geschenk überreichen. Es gibt eine Festzeitung, die für uns wichtigsten Momente der vergangenen 10 Jahre band. Wir sind auf die Idee gekommen, Partnerschaftsbier brauen zu lassen. Und sind hier eine Kooperation mit der Fachhochschule Köthen eingegangen. Und so gibt es Fachpartnerschaftsbier, was natürlich wir als Freibier ausreichen an dem Abend und als Gastgeschenk für unsere polnischen Partner in petto haben.
0: Am Ende klang der Abend gemütlich aus. Die Gäste erinnerten sich an gemeinsame Erlebnisse der vergangenen Jahre und blickten zugleich nach vorn. Denn die nächsten gemeinsamen Projekte sind bereits in Planung.
3: Klettern, toben, spielen. Neuer Spielplatz für Wernigerodes Kinder. An der Mettewiese in Wernigerode ist ordentlich was passiert. Wo vorher schon gespielt wurde, ist jetzt ein bekannter, aber schon leicht in die Jahre gekommener Spielplatz umgebaut und modernisiert worden. Bei der Neueröffnung, die Wernigerodes Oberbürgermeister Tobias Kascher übernahm, heißt es deshalb für die kleinen Besucher ausprobieren, klettern, rutschen und einfach Spaß haben, mitten in einer wirklich besonderen Kulisse.
4: Also der Spielplätze sind immer wichtig in einer Stadt. Und da wir hier in dem Einzugsgebiet auch zwei Kitas zusammenlegen und hier auch Kindertageseinrichtungen haben und viele Menschen wohnen, ist dieser Spielplatz von besonderer Bedeutung und wichtig. Und ja, eine Erneuerung war notwendig, denn wir haben die Spielgeräte aus dem Jahr 96, glaube ich, gehabt. Also wirklich schon alt und auch schon nicht mehr so, wie sie sein sollen. Dann spielen auch Sicherheitsaspekte irgendwann eine Rolle. Und deswegen war es jetzt nötig, den zu erneuern. Und dazu kommt noch, das ist noch ein wunderschöner Spielplatz und man kann nicht nur spielen, sondern auch die Aussicht genießen. Spielgerät ist neu, aber auch die gesamte Fläche ist neu. Also wir haben ja auch das barrierefrei gestaltet, Kinderwagen, Rollatoren, Rollstühle können jetzt auch zugänglich oder können hier auf das Gelände kommen und der gesamte Untergrund ist erneuert worden, das Spielgerät ist erneuert worden, die Bänke sind neu, eigentlich ist alles neu.
3: Neue Spielgeräte, mehr Möglichkeiten zum Toben und mehr Platz für kleine Abenteurer erstrahlen in neuem Glanz. Genutzt werden soll der Spielplatz nicht nur von den Kindern aus der Nachbarschaft, auch mehrere angrenzende Kitas können das Angebot nutzen. Natürlich sind auch alle privaten Besucher auf dem neuen Gelände herzlich willkommen. Rund 100.000 Euro hat die Stadt für den Umbau investiert. Geld, das hier ziemlich sichtbar in die Hand genommen wurde. Der Standort könnte kaum schöner sein. Ruhig, gelegen, jede Menge Grün und dazu eine grandiose Aussicht auf Wernigerode und die Umgebung.
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0: Bei überwiegenden Wolken können wir am Mittwochmorgen mit Temperaturen von 11 bis 21 Grad rechnen. Zum Mittag kommt die Sonne mehr durch und es wird etwas wärmer. Ein leichter Wind weht aus Richtung Südosten. Der Himmel wird sich dann zum Abend wieder bedecken. Die Nacht schaut ähnlich aus, bei Tiefstwerten von 10 Grad. Am Donnerstag kann es im Laufe des Tages regnen, bei 20 Grad.
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3: Harzclub, Stadtwerke und Sunk hatten eingeladen. Wilhelm Rabewarte feierte 130. Geburtstag. Zahlreiche Wanderfreunde trafen sich am Sonntag am Großen Schloss, dem Sitz der Stiftung Umwelt, Natur und Klimaschutz, um an einer geführten Wanderung durch den seit 2011 in ihrer Hand befindlichen Naturerbewald teilzunehmen.
4: Wir haben uns zu dieser Wanderung hier im Naturerbewald der Sunk wieder entschieden. Erstmal natürlich, um schon ein fast kleines Herbsterlebnis heute mitmachen zu können. Und natürlich, weil wir wieder das Glück haben, dass die Wilhelm-Rabe-Warte durch unsere Unterstützer geöffnet wird. Und immer eine ganz tolle Kooperation haben, sowohl mit den Stadtwerken als auch mit der Harzer Wandernadel und mit der Stadt Blankenburg selbst auch. Also ganz tolle Aktionen, die wir immer gemeinsam haben. Und mich freut es vor allen Dingen, dass es hier immer so unkompliziert und gut funktioniert mit allen Unterstützern.
5: Und natürlich begleiten wir das auch wieder und haben auch eine kleine Überraschung wieder für die Wanderer mit dabei. Und vor Ort soll es natürlich auch noch einen kleinen Snack geben, den wir auch gerne sponsern. Wir als ausschließlich Ökostromanbieter und das schon seit über 10 Jahren, machen das natürlich gerne, weil wir freuen uns darüber, dass das Thema Umwelt und Natur so einfühlsam und so direkt hier gezeigt wird. Und das unterstreicht eigentlich unsere Mentalität, die wir auch gerne unterstützen. Und deshalb natürlich Veranstaltungen, die Menschen zusammenbringen und das Thema Natur dann näher bringen, begleiten wir natürlich dann auch gerne. Und deshalb ist es für uns selbstverständlich, dass wir sowas auch unterstützen.
3: Nach einer kurzen Einführung ging es auf die rund 6 Kilometer lange Wanderung zur Wilhelm-Rabe-Warte, ein Wahrzeichen von Blankenburg. Die als Naturerbewald ausgewiesene Fläche, zum Teil mit über 300 Jahre alten Bäumen, soll geschützt und nach aus der Waldbewirtschaftung herausgenommen werden. Somit wird die natürliche Entwicklung dieses Areals gestärkt, erfuhren die Teilnehmer. Über Herzogs- und Panoramaweg führte die Wanderung mit kontinuierlichem Anstieg auf den 414 Meter hohen Eichenberg. Das Geburtstagskind, die 21 Meter hohe Wilhelm-Rabe-Warte, grüßte schon von Weitem. Im September 1896 wurde sie in einer Bauzeit von nur 6 Monaten als sogenannter Kaiserturm errichtet. Der Aussichtsturm erhielt 1950 den Namen Wilhelm Rabe nach einem 1910 verstorbenen Braunschweiger Schriftsteller. 1976 baute die ZBO Dachrieden auf dem Gelände eines alten Gasthauses ein Betriebsferienheim mit kleiner öffentlicher Wandergaststätte. 1992 erfolgte die Schließung des Komplexes, deren Nachnutzung aufgrund fehlender Wasser- und Abwasserleitung sowie Lage im Naturschutzgebiet sehr schwierig ist. 1996 übernahm dann der Harzclub wieder den Turm und sanierte ihn. Ihm ist es auch zu verdanken, dass sich wenigstens einmal im Jahr hier die Türen öffnen. Denn die Warte gehört zu den wenigen, noch gut erhaltenen Kaiserwarten.
6: Wir feiern 130 Jahre Wilhelm-Raabe-Warte und haben das auch toll vorbereitet mit den Stadtwerken und der Sunk zusammen und freuen uns auf ganz viele Wanderfreunde, Heimatfreunde und Naturfreunde, die mit uns zusammen den Turm besteigen können.
3: Groß war der Andrang zur Turmbesteigung. 106 Stufen aus Stein, Holz und Guss mussten bis zur Plattform bewältigt werden, bevor sich dem Wanderer bei günstigem Wetter ein bis zu 70 Kilometer weiter Ausblick bietet.
6: Wilhelm-Raabe-Warte ist auch vermietet. Es ist eine Polizeiantenne drauf und eine Antenne für den Rettungsdienst, also ganz wichtig, und ist natürlich auch gesichert. Deswegen kann auch nicht jederzeit jemand da auf diesen Turm steigen, sondern es muss mit uns vereinbart werden.
3: So gibt es nur wenige Tage, wie zum Beispiel der 130. Geburtstag, an denen eine Turmbesteigung möglich ist.
6: Zum 130. Jahrestag der Wilhelm-Raabe-Warte haben wir noch eine kleine Ausstellung. Zu Fauna und Flora haben Schüler der 7. Klasse der Sekundarschule August Bebel Tafeln angefertigt. Das kann man sich gerne angucken. Weiterhin haben wir ja ganz viel gemacht fürs Catering.
3: Das Essen und Trinken sowie die selbstgebackenen Waffeln von den Stadtwerken stärkten die Wanderer nach ihrer Tour. Und hier erwartete sie auch wieder ein Sonderstempel der Harzer Wandernadel.
7: Ja, ich komme aus einem Wassleben. Ich bin Rekordwanderer bei der Harzer Wandernadel. Ich habe 45 Mal den Kaisertitel erwandert und ich habe 2011 und dann mit Verbesserung 2013 als schnellster Wanderer alle 222 Stempelstellen abgewandert und der Rekord steht seitdem.
3: Zum kleinen kulturellen Programm gehörte dann auch der Auftritt der kleinen Tanzmäuse unter Leitung von Jenna Wuckel, die auf dem Eichenberg in 414 Meter Höhe ihr Publikum begeisterten.
0: Tag der offenen Tür. Traditionelles Elbschwimmen.
8: In Wittenberg dreht sich an diesem Wochenende alles um den Wassersport. Beim Tag der offenen Tür zeigen die Vereine ihre verschiedenen Wassersportarten. Ein Höhepunkt ist das traditionelle Elbschwimmen, organisiert von der Wassersportgemeinschaft Wittenberg 1962 e.V. Auch Segler und Kanuten laden die Besucher aufs Wasser ein. Dabei geht es um Sport, Spaß und Gemeinschaft. Besucher können die Boote kennenlernen und selbst erste Erfahrungen sammeln. So wird die Elbe für den 23. August 2026 zum Treffpunkt für Wassersportler und Gäste.
9: Und Tradition ist es, an einem Wochenende im Sommer hier unseren Tag der offenen Tür durchzuführen, bei dem wir uns als Verein und jede Abteilung präsentieren. Und ja, die Kanuten tun das, wie man hier ringsherum sieht, mit ihren Kajaks. Und ja, wir sind ein Verein mit rund 35 oder eine Abteilung mit rund 35 Mitgliedern, die im Wesentlichen den Wasserwandersport als Hobby betreiben und das nicht nur auf der Elbe, sondern auch auf den Gewässern, die hier so im Umland sind und auf denen man gut paddeln kann, wie dem Spreewald oder auch den Berliner Gewässern. Ja, zum Tag der offenen Tür

0: also in aller Ruhe zu erleben, sich in der Natur zu bewegen, egal wie das Wetter ist, ob es etwas kühler ist, ob Sommer ist, ob Wind oder nicht. Und das kann jeder für sich so entscheiden, wie er das möchte. Und das ist eigentlich der Reiz. Und das eben nicht nur in der Gegend, in der man sich auskennt, wie wir hier auf der Elbe, sondern letztendlich überall in Deutschland oder auch Europa.
1: Beim traditionellen Elbschwimmen geht es für die Teilnehmer einmal quer durch den Fluss. Die Wasserwacht sorgt dabei für die Sicherheit. Rettungsschwimmer und Boote begleiten die Schwimmer. Besonders starke Strömungen sind zu erwarten, was es zu einer großen Herausforderung macht. Jede Altersstufe ist vertreten und meistern diese Veranstaltung ohne Probleme.
2: Ich bin Thomas Vier, Ortsgruppenleiter der Wasserwacht in Wittenberg und hier für heute der Chef von Skanze aus Sicht der Wasserrettung. Wir haben das alljährliche Elbeschwimmen gemacht. Das heißt, unter fachkundiger Beobachtung dürfen die Wittenberger und Wittenbergerinnen, die Gäste, einmal quer über die Elbe schwimmen. Die Elbe als Bundeswasserstraße ist natürlich nicht einfach so ein Badegewässer. Deswegen findet das Ganze unter Beobachtung statt, unter Aufsicht von uns. Und wir begleiten die Schwimmer mit Booten und mit Rettungsschwimmern, sodass im Fall der Fälle auch immer jemand da ist, der dann auch dementsprechend zugreifen kann. Die Elbe ist aktuell unterwegs mit 5 Kilometern pro Stunde. Das klingt jetzt erstmal nicht schnell, es ist sowieso eine Schrittgeschwindigkeit. Aber in der Fahrrinne selber, in der Strömung, merkt man, dass man abgetrieben wird. In der Regel schafft man es nicht wirklich direkt durchzuschwimmen. Also man wird immer abgetrieben, das ist geplant, das ist auch gewollt. Und das ist für ungeübte Schwimmer erstmal eine Erfahrung, in dieser Fahrrinne mitgerissen zu werden und dann trotzdem die Ruhe zu bewahren, trotzdem sein Ziel zu verfolgen, und dann kommt man völlig problemlos auch auf der anderen Seite an. Das Durchschwimmen durch die Elbe ist für die Wittenberger immer so ein Highlight. Und wenn man sieht, dass heute der jüngste Teilnehmer 10 Jahre alt ist und vor ein paar Jahren der jüngste Teilnehmer 7 Jahre, sieht man schon, dass das reizvoll ist, die Elbe zu bezwingen, sagt man es mal so. Aber wie gesagt, immer nur unter Beobachtung, immer nur unter Begleitung von Rettungsschwimmern. Sonst ist es einfach zu gefährlich. Und der Reiz ist einfach da. Dafür ist die Elbe unsere Elbe. Und da muss man auch mal durchgeschwommen sein als Wittenberger.
1: Paddeln verbindet. Der Verein hat rund 35 Mitglieder, die den Wassersport meist als Hobby betreiben. Gepaddelt wird auf der Elbe und vielen weiteren Gewässern. Einige Mitglieder sind auch sportlich sehr erfolgreich. Helga Freund wurde bereits zum 41. Mal Weltmeisterin und brachte dieses Jahr aus Kanada 2 Goldmedaillen mit.
3: Also mein Name ist Helga Freund, ich bin 72 Jahre alt, habe mit 11 Jahren angefangen zu paddeln, mit 21 wieder fast aufgehört, weil dann Beruf, Studium, Familie, alles viel wichtiger waren. Und mit 48 bin ich wieder ins Boot geklettert und 2 Jahre später hat man mich mitgenommen zur Weltmeisterschaft nach Kanada. Und dort habe ich gewonnen vor 40 Frauen. Und ja, seitdem bin ich so oft, wie es geht, auf dem Wasser. Und dieses Jahr war ich auch in Kanada zur Weltmeisterschaft und habe 2-mal Gold wieder mitgebracht. Nun bin ich 41-mal Weltmeister und das Paddeln macht einfach Spaß. Und ja, und ich kann aber auch ruhig paddeln. Ich kann auch mal Genuss paddeln, also sprich Wanderboot fahren, weil mein Mann ist kein Rennsportler. Und auch, weil das hier ein Verein ist, der vorwiegend Wanderboot fährt, möchte man ja es in der Gemeinschaft erleben. Wenn ich zu Wettkämpfen fahre, dass man Sportkameraden auf aller Welt sieht und die sind ja alle so ein bisschen verrückt wie ich. Das heißt also, dass sie trainieren fleißig und wie man so sagt, die Konkurrenz schläft nicht. Und dass man sich wieder trifft, die eine oder die andere Sportlerin. Und ja, es ist einfach schön.
1: Damit ging ein abwechslungsreicher Tag rund um den Wassersport zu Ende. Beim Elbschwimmen, Segeln und Paddeln standen vor allem Sport, Gemeinschaft und die Freude am Wasser im Mittelpunkt. Ein gelungenes Fest, das einmal mehr zeigte, wie eng Wittenberg mit der Elbe verbunden ist.
4: Ein festliches Jubiläum. 1200 Jahre Welsleben.
5: 1200 Jahre Welsleben. In den Acker neben der A14 gepflügt, kündeten vom großen Ereignis in der kleinen Gemeinde zwischen Schönebeck und Magdeburg, das am Wochenende begangen wurde. Der Platz rund um die Welsleber Kirche mit dem Turm auf der falschen Seite hatte sich in einen Festplatz verwandelt mit Zelt, Buden und Schaustellern. Sogar einen Autoscooter konnte man unter

0: die Kastanienbäume zwängen. Das Gelände war von Freitag bis Sonntag der Schauplatz für ein umfangreiches Festprogramm, doch der Höhepunkt dürfte zweifellos der große Festumzug gewesen sein, mit dem man die 1200-jährige Geschichte der Bördegemeinde darstellte.
1: So, hier vorne unsere Ehrengäste, unser Ortsbürgermeister Hans-Jürgen Korn und unser Gemeindeoberbürgermeister Marco Schmoldt. Ja doch, die Ehre kommt euch zuteil. Ja, und gleich dahinter auf der Kutsche, sagte ich vorhin schon mal, alt und jung wird hier zusammengeführt. Der jüngste Welsleber, das ist der kleine Leo Fritz hier auf dem Kutschwagen. Und unsere älteste Bewohnerin hier in Welsleben, Frau Ingrid Krenzel. Schön, dass ihr da seid, schön, dass ihr hier in Welsleben lebt.
0: Besiedelt wurde der Ort natürlich schon viel früher, denn aus der Zeit vor 7500 Jahren ließen sich erste jungsteinzeitliche Siedlungsreste nachweisen. Doch mit der ersten urkundlichen Erwähnung im Jahr 826 beginnt die offizielle Geschichtsschreibung. Damals verschenkte Ludwig der Fromme, Sohn Karl des Großen, den Ort an das Kloster Corvey bei Höxter. Mittelalterliche Ritter symbolisierten diese Zeit, in die auch der Neubau der heutigen St. Pankratiuskirche fällt, die man 1225 auf den Fundamenten des niedergebrannten Vorgängerbaus aus Holz errichtete. Zahlreiche kriegerische Ereignisse suchten das Dorf heim, besonders schwer im Dreißigjährigen Krieg. Nicht nur Magdeburg wurde 1631 niedergebrannt, auch Welsleben wurde total zerstört und die Felder verwüstet. Erst um 1650 kamen überlebende Welsleber wieder zurück. So einmal nur ein paar historische Ereignisse, an die man erinnerte. Der Umzug endete dann mit der versammelten Freiwilligen Feuerwehr des Ortes, die auch schon 1897 gegründet wurde. Und da kann man sich schon im nächsten Jahr auf deren 130. Geburtstag freuen, was sicher auch groß gefeiert werden dürfte. Aber es ist schwer, diese 1200-Jahr-Feier noch zu toppen, die diese kleine Gemeinde mit nicht einmal 1800 Einwohnern da auf die Beine gestellt hatte.

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0: Bei überwiegenden Wolken können wir am Mittwochmorgen mit Temperaturen von 11 bis 21 Grad rechnen. Zum Mittag kommt die Sonne mehr durch und es wird etwas wärmer. Ein leichter Wind weht aus Richtung Südosten. Der Himmel wird sich dann zum Abend wieder bedecken. Die Nacht schaut ähnlich aus, bei Tiefstwerten von 10 Grad. Am Donnerstag kann es im Laufe des Tages regnen, bei 20 Grad.
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0: In der Nacht zum Donnerstag ist es in Halberstadt zu einem Verkehrsunfall gekommen. Ein 20-jähriger Autofahrer verlor gegen 1 Uhr an der Kreuzung Schwanebecker Straße, Quedlinburger Straße die Kontrolle über seinen Fiat und prallte gegen eine Straßenlaterne. Anschließend flüchtete der Mann zu Fuß. Ein Zeuge verfolgte ihn und konnte ihn gemeinsam mit der Polizei im Bereich des Hellwig-Baumarktes stellen. Ein Atemalkoholtest ergab 2,25 Promille. Außerdem hatte der 20-Jährige keinen Führerschein. Gegen ihn wird unter anderem wegen Straßenverkehrsgefährdung, Unfallflucht und Fahrens ohne Fahrerlaubnis ermittelt. Der Schaden liegt bei rund 11.000 Euro. Am Donnerstagmorgen ist es in Hühneinstedt ebenfalls zu einem Verkehrsunfall gekommen. Ein 19-Jähriger war mit seinem Leichtkraftrad auf der Vogelsdorfer Straße in Richtung Badersleben unterwegs. In einer Kurve verlor er auf der nassen Fahrbahn die Kontrolle, stürzte und rutschte in den Gegenverkehr. Dort kollidierte er mit einem LKW. Der 19-Jährige wurde schwer verletzt und in ein Krankenhaus gebracht. Der Sachschaden liegt bei rund 5.500 Euro. In Osterwiek sind am Mittwochnachmittag ein Rettungswagen und ein PKW zusammengestoßen. Der 22-jährige Fahrer des RTWs wollte von der Lütgenröder Straße nach links abbiegen. Wegen der tiefstehenden Sonne übersah er dabei einen vorfahrtberechtigten Mercedes. Bei dem Zusammenstoß wurden alle drei Insassen leicht verletzt. Der RTW-Fahrer kam zur weiteren Behandlung ins Krankenhaus. Beide Fahrzeuge waren nicht mehr fahrbereit. Der Schaden beträgt insgesamt rund 95.000 Euro. In Rheinstedt hat am Mittwochabend ein Holzunterstand mit darunter gelagerten Strohballen gebrannt. Die Ursache ist bislang unklar. Die Feuerwehren aus Ermsleben, Rheinstedt und Endorf waren mit 33 Einsatzkräften und 5 Fahrzeugen vor Ort. Der Schaden wird auf rund 5.300 Euro geschätzt. Die Polizei hat ein Ermittlungsverfahren eingeleitet. Zeugen werden gebeten, sich beim Polizeirevier Harz in Halberstadt unter 03941 674 293 zu melden. Bei einer Verkehrskontrolle in Halberstadt haben Polizeibeamte mehrere Verstöße festgestellt. Ein 25-jähriger Peugeot-Fahrer konnte weder eine gültige Fahrerlaubnis noch einen Versicherungsnachweis vorzeigen. Ihm wurden die Weiterfahrt untersagt und der Fahrzeugschlüssel sichergestellt. Gegen den 23-jährigen Beifahrer wird ebenfalls ermittelt. Laut Polizei hält er sich seit August unerlaubt in Deutschland auf. Gegen beide Männer wurden Ermittlungsverfahren eingeleitet. In Reddebar ist am Donnerstagabend ein PKW vollständig ausgebrannt. Das Fahrzeug geriet gegen 17.45 Uhr aus bislang ungeklärter Ursache in der halben Straße in Brand. Die Feuerwehr Wernigerode war mit 2 Löschfahrzeugen und 6 Einsatzkräften vor Ort. Verletzt wurde niemand. Der Schaden liegt bei rund 12.000 Euro. Die Polizei hat den Brandort beschlagnahmt und Ermittlungsverfahren eingeleitet.

0: 15 Wohnungen evakuiert. Brandopfer sucht versprochene Unterstützung. Ein Horrorszenario an einem Sonntag. Nach einem Großbrand am 9. August in einem Mehrfamilienhaus der Richard-Wagner-Straße in Halberstadt mussten 34 Menschen evakuiert und 15 Wohnungen als nicht mehr bewohnbar deklariert werden. Das Feuer griff auf das Dach über und beschädigte weitere Wohnungen, die sich genau darunter befinden. In einer Dachwohnung davon wohnt Christian Linke. Durch einen Schaden in seinem Wohnzimmer wurde die Wohnung ebenfalls als nicht bewohnbar erklärt. Nun ist er auf Wohnungssuche, denn wann die Reparaturarbeiten beginnen werden, ist noch unklar.
1: Sie sind ein Betroffener davon. Wo genau war denn Ihre Wohnung?
2: Meine Wohnung ist in der kleinen Ringstraße 5. Ich wurde direkt unterm Dach und ich habe einen dicken Wasserschaden. Der Vermieter oder zumindest die Verwaltung müsste mir eigentlich über die Gebäudeversicherung eine Wohnung zustellen, aber das wird nicht gemacht.
1: Wo wohnen Sie denn derzeit? Denn Ihre Wohnung ist ja unbenutzbar.
2: Meine Wohnung ist unbenutzbar. Momentan wohne ich noch im Garten von meiner Mutter, wo jetzt in 2 Wochen der Strom und das Wasser abgestellt wird.
1: Wie ist es denn jetzt weitergegangen? Sie haben eine Wohnung gesucht und auch eine zugewiesen bekommen.
2: Ich habe eine Wohnung zugewiesen bekommen, aber ich werde als Obdachloser eingestuft und wurde dann eine 3-Raum-Wohnung beziehen, was eine Obdachlosenwohnung ist. Was ich aber nicht mit mir machen lasse, weil ich habe auch gewisse Grundsätze.
1: Warum? Erstmal ist man noch froh, wenn man ein Dach über dem Kopf hat.
2: Na klar ist man erstmal froh, wenn man ein Dach über dem Kopf hat, aber unter den Umständen auf gar keinen Fall.
1: Jetzt hat die Stadt ja schnelle Hilfe versprochen. Wie sah die denn aus?
2: Die schnelle Hilfe, also ich musste erstmal den Spendengeldern hinterherlaufen, weil die Stadt Halberstadt eine falsche Telefonnummer von mir hatte und ich deswegen da auch nochmal auflaufen musste, um dann meine richtige Telefonnummer zu geben. Und von den Spendengeldern, die ja 20.000 Euro betroffen haben, ich bloß 300 Euro bekommen habe.
1: Es hieß, die Spendensumme war vierstellig. 20.000 Euro und vierstellig ist ein kleiner Unterschied. Aber 300 Euro ist trotzdem relativ wenig. Wovon leben Sie denn jetzt?
2: Also momentan immer noch vom Bürgergeld. Ich habe auch diesen Monat komplette Miete bezahlt für eine Wohnung, die nicht bewohnbar ist, was ich dann über meinen Vermieter auch nochmal zurückholen müsste. Und ja, wie es jetzt weitergeht, weiß ich immer noch nicht.
1: Was würden Sie sich denn wünschen?
2: Ich möchte einfach bloß eine anständige Wohnung haben, die den gleichen Standard hat wie jetzt. Badewanne, Balkon und alles andere ist erstmal egal.
0: Trotz der angebotenen Hilfe passiert relativ wenig, laut Christian Linke. Er ist noch immer aufgebracht und hofft schnellstmöglich eine Übergangswohnung zu finden. Bundesverdienstorden für Ronald Moormann. Eine Ehre für den Karnevalverein.
3: Ein besonderer Moment für Ronald Moormann und die Köthener Karnevalisten. Ministerpräsident Sven Schulze hat ihn den Bundesverdienstorden überreicht. Ausgezeichnet wird damit sein jahrzehntelanges Engagement in Politik und Kultur. Besonders sein Einsatz für das karnevalistische Brauchtum. Ronald Moormann geht als eine geprägte Figur der KKK. Über viele Jahre hat er den Verein mit aufgebaut und weiterentwickelt. Mit seinem Organisationstalent hat er maßgeblich dazu beigetragen, dass der Köthener Karnevalverein heute weit über die Stadt hinaus bekannt ist.
4: Ich habe ja schon oben bei meinen Dankesworten gesagt, dankbar, stolz, aber auch demütig. Denn ich glaube, dass niemand die Leistungen, die dafür erbracht wurden, allein erbringen kann. Sondern das ist immer ein Team, eine Mannschaft, Menschen, die mit dahinter stehen. Das kann sich, glaube ich, kaum jemand alleine zuschreiben. Ich habe 1988 hier in Köthen an der Hochschule angefangen zu studieren und bin dort Programmchef des Elberrates geworden. Seitdem habe ich mit Karneval zu tun. 1992 haben wir KKK neu gegründet, nach 33 Jahren Zwangspause. Wir sind heute einer der größten Karnevalsvereine in Ostdeutschland. Der Rosenmontagszug in Köthen ist legendär. Und bei mir ist das eine Kombination, wofür ich heute geehrt worden bin. Ich war ja 10 Jahre Vizepräsident des Landesverbandes. Ich habe 20 Jahre als KKK-Präsident gearbeitet, ehrenamtlich. Ich bin seitdem Senatspräsident und, und. Und das in Kombination mit meinen ehrenamtlichen Tätigkeiten in der Kommunalpolitik, im Stadtrat, im Kreistag. Ich war in 10 Aufsichtsräten. Meine Mitarbeiter haben mal ausgerechnet, 1600 ehrenamtliche Abende war ich nicht zu Hause durch die Kommunalpolitik. Da ist Landtag und Firma und was man alles hat, gar nicht mitgerechnet. Das alles wäre ohne meine Frau, meine Familie und viele Freunde und Unterstützer, die heute hier geladen waren, nicht machbar. Und deswegen bin ich da natürlich sehr stolz drauf. Es ist die höchste Auszeichnung, die unsere Bundesrepublik Deutschland zu vergeben hat. Und das macht mich sehr stolz.
3: Besonders eng verbunden ist sein Name mit dem Rosenmontagsumzug. Er gehört inzwischen zu den größten Karnevalsumzügen in Mitteldeutschland und bringt jedes Jahr viele Menschen zusammen. Doch die Auszeichnung steht für mehr als nur Karneval. Sie würdigt vor allem das Ehrenamt dahinter. Denn damit Traditionen bestehen bleiben, braucht es Menschen, die Verantwortung übernehmen, Veranstaltungen organisieren und ihre Zeit investieren. Genau diesen langjährigen Einsatz von Ronald Moormann würdigt der Bundesverdienstorden. Er gehört zu den höchsten staatlichen Auszeichnungen in Deutschland und wird für besondere Verdienste um die Gesellschaft verliehen.
5: Ja, der Ronald Moormann hat heute den Bundesverdienstorden von mir überreicht bekommen, und zwar für seine Tätigkeit hier für die Gesellschaft. Zum einen im Karneval. Ich glaube, jeder rund um Köthen in Köthen kennt Mormel, wie man ihn so schön sagt, mit dem KKK verbunden, und stand ja viele, viele Jahre an der Spitze dieses Vereins, und ohne ihn und seine Mannschaft wäre KKK auch nicht das, was es heute ist. Und das Zweite ist natürlich auch seine jahrzehntelange Arbeit in der Kommunalpolitik, auch in der Landespolitik. All das zusammen zeigt sein gesellschaftliches Engagement, und deswegen hat er diese Auszeichnung bekommen vom Bundespräsidenten, und ich als Ministerpräsident habe das heute übergeben.

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Bei überwiegenden Wolken können wir am Mittwochmorgen mit Temperaturen von 11 bis 21 Grad rechnen. Zum Mittag kommt die Sonne mehr durch und es wird etwas wärmer. Ein leichter Wind weht aus Richtung Südosten. Der Himmel wird sich dann zum Abend wieder bedecken. Die Nacht schaut ähnlich aus, bei Tiefstwerten von 10 Grad. Am Donnerstag kann es im Laufe

0: des Tages regnen, bei 20 Grad.
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0: In der Nacht zum Donnerstag ist es in Halberstadt zu einem Verkehrsunfall gekommen. Ein 20-jähriger Autofahrer verlor gegen 1 Uhr an der Kreuzung Schwanebecker Straße, Quedlinburger Straße die Kontrolle über seinen Fiat und prallte gegen eine Straßenlaterne. Anschließend flüchtete der Mann zu Fuß. Ein Zeuge verfolgte ihn und konnte ihn gemeinsam mit der Polizei im Bereich des Hellwig-Baumarktes stellen. Ein Atemalkoholtest ergab 2,25 Promille. Außerdem hatte der 20-Jährige keinen Führerschein. Gegen ihn wird unter anderem wegen Straßenverkehrsgefährdung, Unfallflucht und Fahrens ohne Fahrerlaubnis ermittelt. Der Schaden liegt bei rund 11.000 Euro. Am Donnerstagmorgen ist es in Hüneinstedt ebenfalls zu einem Verkehrsunfall gekommen. Ein 19-Jähriger war mit seinem Leichtkraftrad auf der Vogelsdorfer Straße in Richtung Badersleben unterwegs. In einer Kurve verlor er auf der nassen Fahrbahn die Kontrolle, stürzte und rutschte in den Gegenverkehr. Dort kollidierte er mit einem LKW. Der 19-Jährige wurde schwer verletzt und in ein Krankenhaus gebracht. Der Sachschaden liegt bei rund 5.500 Euro. In Osterwiek sind am Mittwochnachmittag ein Rettungswagen und ein PKW zusammengestoßen. Der 22-jährige Fahrer des RTWs wollte von der Lütgenröder Straße nach links abbiegen. Wegen der tiefstehenden Sonne übersah er dabei einen vorfahrtberechtigten Mercedes. Bei dem Zusammenstoß wurden alle drei Insassen leicht verletzt. Der RTW-Fahrer kam zur weiteren Behandlung ins Krankenhaus. Beide Fahrzeuge waren nicht mehr fahrbereit. Der Schaden beträgt insgesamt rund 95.000 Euro. In Rheinstedt hat am Mittwochabend ein Holzunterstand mit darunter gelagerten Strohballen gebrannt. Die Ursache ist bislang unklar. Die Feuerwehren aus Ermsleben, Rheinstedt und Endorf waren mit 33 Einsatzkräften und 5 Fahrzeugen vor Ort. Der Schaden wird auf rund 5.300 Euro geschätzt. Die Polizei hat ein Ermittlungsverfahren eingeleitet. Zeugen werden gebeten, sich beim Polizeirevier Harz in Halberstadt unter 03941 674 293 zu melden. Bei einer Verkehrskontrolle in Halberstadt haben Polizeibeamte mehrere Verstöße festgestellt. Ein 25-jähriger Peugeot-Fahrer konnte weder eine gültige Fahrerlaubnis noch einen Versicherungsnachweis vorzeigen. Ihm wurden die Weiterfahrt untersagt und der Fahrzeugschlüssel sichergestellt. Gegen den 23-jährigen Beifahrer wird ebenfalls ermittelt. Laut Polizei hält er sich seit August unerlaubt in Deutschland auf. Gegen beide Männer wurden Ermittlungsverfahren eingeleitet. In Reddebar ist am Donnerstagabend ein PKW vollständig ausgebrannt. Das Fahrzeug geriet gegen 17.45 Uhr aus bislang ungeklärter Ursache in der halben Straße in Brand. Die Feuerwehr Wernigerode war mit 2 Löschfahrzeugen und 6 Einsatzkräften vor Ort. Verletzt wurde niemand. Der Schaden liegt bei rund 12.000 Euro. Die Polizei hat den Brandort beschlagnahmt und Ermittlungsverfahren eingeleitet. Jubiläum einer Städtepartnerschaft. Eine feierliche Veranstaltung.
3: Am 12. Mai 2016 besiegelten der Landkreis Anhalt-Bitterfeld und der polnische Landkreis Pschinna ihre Partnerschaft. Mehr als 10 Jahre später ist diese Verbindung noch immer lebendig. Und das wurde gefeiert. Auf dem Innenhof der Kreisverwaltung in Köthen fand am 28. August die große Jubiläumsveranstaltung statt.
4: Im Mai haben wir in Polen den offiziellen Festakt zum 10-jährigen Geburtstag erleben dürfen. Wir haben jetzt zur Geburtstagsfeier unsere Mitarbeitenden eingeladen. Wir haben die Partner eingeladen, die diese Partnerschaft mit Leben füllen. Beispielsweise den KKK, der auch schon zur Gründung mit Partner war. Die werden Teil des Programms sein und auch Teil des Austausches. Es wird der Seniorenbeirat vor Ort sein. In

0: Jedem Jahr gibt es verschiedene Kooperationen mit unseren Auszubildenden, die nach Pschinna gehen und dort Pschinna besuchen. Auch dort wird es den Austausch geben und wir begrüßen, und da freuen wir uns wirklich sehr drüber, die größte Delegation, die wir je hier begrüßen durften.
1: Die Delegation war bunt gemischt. Mit dabei waren unter anderem die Landräte, die in den vergangenen 10 Jahren im Amt waren. Nach der Begrüßung um 19 Uhr blieb zunächst Zeit für ein herzliches Wiedersehen, bevor das abwechslungsreiche Programm startete. Den Auftakt machte der KUKA Kö. Der örtliche Karnevalsverein zog über das festlich geschmückte Gelände und sorgte mit seinem Auftritt für Begeisterung. Auch die polnische Schülerband Rushed brachte die Gäste zum Mitmachen. Für eine besondere Überraschung sorgte dabei Landrat Gregor Schwanow, der selbst mit auf der Bühne stand.

0: Es wurde gemeinsam getanzt und gefeiert, ein sichtbares Zeichen für die Freundschaft, die in den vergangenen Jahren gewachsen ist. Doch damit war der Abend noch lange nicht vorbei.
1: Wir haben einen Film zusammengeschnitten über diese 10 Jahre. Wir werden Partner der 10 Jahre auf die Bühne bringen, um so die 10 Jahre tatsächlich Revue passieren zu lassen. Aber auch für das Vergnügen ist gesorgt. Um 22 Uhr, das weiß Herr Grabner noch nicht, Ihnen verrate ich das jetzt, gibt es als Tradition, wir zeigen mal, wie man in Deutschland Geburtstag feiert, also Kindergeburtstag feiert, und wir werden die beiden Landräte zum Eierlaufen und Sackhüpfen einladen. Und das stelle ich mir schon sehr lustig vor.
0: Partnerschaften zwischen Landkreisen finden im Alltag oft wenig öffentliche Aufmerksamkeit. Dabei schaffen sie Raum für Austausch zwischen Schulen, Verwaltungen, Vereinen und kulturellen Einrichtungen.
2: Die 10-jährige Partnerschaft mit dem Powiat Pszczyna in Polen, die lebt natürlich, die entwickelt sich weiter, ist gespickt von Besuchen, von gegenseitigen Austauschen, vom Lernen voneinander und miteinander in allen möglichen Bereichen, ob das im Kinder- und Jugendbereich ist, ob das im Seniorenbereich ist, im medizinischen Bereich. Wir hatten den Austausch mit unserem Krankenhaus und dem Krankenhaus in Pszczyna. Es gibt wirklich vielfältige Themen, die wir angehen, und von daher freuen wir uns auch morgen auf mal einen geselligen Austausch, wo es sicherlich auch wieder fachliche Themen gibt, beziehungsweise die nächsten fachlichen Themen festgesetzt werden und wo wir schauen, welche praktischen Umsetzungen können wir dann auch in der Zukunft tätigen.
0: Die Bedeutung der Partnerschaft reicht dabei weit zurück. Die Verbindung zwischen beiden Regionen hat historische Wurzeln, unter anderem im Fürstenhaus Anhalt-Pleß. Aus diesem gemeinsamen Fundament ist in den vergangenen 10 Jahren ein lebendiges Band zwischen den Menschen beider Landkreise entstanden. Und so wurde an diesem Abend nicht nur gefeiert, sondern auch zurückgeblickt.
1: Innerhalb der letzten 10 Jahre haben wir die Partnerschaft sehr thematisch gelebt. Das heißt, wir haben uns nicht nur zum Unterhalten und zum Kaffee trinken oder zum Feiern getroffen, sondern wir haben auch miteinander gearbeitet und haben so die Idee der Europäischen Union tatsächlich mit Leben gefüllt. Wir haben unterschiedliche Fachbereiche hier in der Landkreisverwaltung, die feste Partnerschaften mit dem Landkreis Pszczyna in Polen aufbereitet haben. Ich denke da beispielsweise an den Fachbereich Kultur. Die hatten Künstler aus Pszczyna hier mit einer Bilderausstellung. Wir haben uns zum Thema Gesundheit ausgetauscht und haben bei unserem Besuch das Pszczyna Krankenhaus uns anschauen können und mit der Direktion über das Gesundheitswesen in Polen sprechen können. Das Thema Bildung und Seniorenarbeit, das treibt uns auch um. Es gibt sehr, sehr aktiven Seniorenbeirat beim Landkreis Anhalt-Bitterfeld, die auch jedes Jahr eine Delegation hin und auch wieder her schicken. Also es gibt auch viele gute Beispiele, die wir aus Polen mit hierher nehmen.
0: Für weitere Überraschungen sorgte der Landkreis mit besonderen Geschenken.
1: Wir haben uns überlegt, mit welchen Maßnahmen und Mitteln wir das Ganze tatsächlich emotional fassbar machen können, wie viel uns diese Partnerschaft bedeutet. Es gibt eine Broschüre über den Tourismus des Landkreises, das haben wir kurzerhand in Polnisch übersetzt, das werden wir als Geschenk überreichen. Es gibt eine Festzeitung, die für uns wichtigsten Momente der vergangenen 10 Jahre band. Wir sind auf die Idee gekommen, Partnerschaftsbier brauen zu lassen. Und sind hier eine Kooperation mit der Fachhochschule Köthen eingegangen. Und so gibt es Fachpartnerschaftsbier, was natürlich wir als Freibier ausreichen an dem Abend und als Gastgeschenk für unsere polnischen Partner in petto haben.
0: Am Ende klang der Abend gemütlich aus. Die Gäste erinnerten sich an gemeinsame Erlebnisse der vergangenen Jahre und blickten zugleich nach vorn. Denn die nächsten gemeinsamen Projekte sind bereits in Planung.
3: Klettern, toben, spielen. Neuer Spielplatz für Wernigerodes Kinder. An der Mettewiese in Wernigerode ist ordentlich was passiert. Wo vorher schon gespielt wurde, ist jetzt ein bekannter, aber schon leicht in die Jahre gekommener Spielplatz umgebaut und modernisiert worden. Bei der Neueröffnung, die Wernigerodes Oberbürgermeister Tobias Kascher übernahm, heißt es deshalb für die kleinen Besucher ausprobieren, klettern, rutschen und einfach Spaß haben, mitten in einer wirklich besonderen Kulisse.
4: Also der Spielplätze sind immer wichtig in einer Stadt. Und da wir hier in dem Einzugsgebiet auch zwei Kitas zusammenlegen und hier auch Kindertageseinrichtungen haben und viele Menschen wohnen, ist dieser Spielplatz von besonderer Bedeutung und wichtig. Und ja, eine Erneuerung war notwendig, denn wir haben die Spielgeräte aus dem Jahr 96, glaube ich, gehabt. Also wirklich schon alt und auch schon nicht mehr so, wie sie sein sollen. Dann spielen auch Sicherheitsaspekte irgendwann eine Rolle. Und deswegen war es jetzt nötig, den zu erneuern. Und dazu kommt noch, das ist noch ein wunderschöner Spielplatz und man kann nicht nur spielen, sondern auch die Aussicht genießen. Spielgerät ist neu, aber auch die gesamte Fläche ist neu. Also wir haben ja auch das barrierefrei gestaltet, Kinderwagen, Rollatoren, Rollstühle können jetzt auch zugänglich oder können hier auf das Gelände kommen und der gesamte Untergrund ist erneuert worden, das Spielgerät ist erneuert worden, die Bänke sind neu, eigentlich ist alles neu.
3: Neue Spielgeräte, mehr Möglichkeiten zum Toben und mehr Platz für kleine Abenteurer erstrahlen in neuem Glanz. Genutzt werden soll der Spielplatz nicht nur von den Kindern aus der Nachbarschaft, auch mehrere angrenzende Kitas können das Angebot nutzen. Natürlich sind auch alle privaten Besucher auf dem neuen Gelände herzlich willkommen. Rund 100.000 Euro hat die Stadt für den Umbau investiert. Geld, das hier ziemlich sichtbar in die Hand genommen wurde. Der Standort könnte kaum schöner sein. Ruhig, gelegen, jede Menge Grün und dazu eine grandiose Aussicht auf Wernigerode und die Umgebung.
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0: Bei überwiegenden Wolken können wir am Mittwochmorgen mit Temperaturen von 11 bis 21 Grad rechnen. Zum Mittag kommt die Sonne mehr durch und es wird etwas wärmer. Ein leichter Wind weht aus Richtung Südosten. Der Himmel wird sich dann zum Abend wieder bedecken. Die Nacht schaut ähnlich aus, bei Tiefstwerten von 10 Grad. Am Donnerstag kann es im Laufe des Tages regnen, bei 20 Grad.
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3: Harzclub, Stadtwerke und Sunk hatten eingeladen. Wilhelm Rabewarte feierte 130. Geburtstag. Zahlreiche Wanderfreunde trafen sich am Sonntag am Großen Schloss, dem Sitz der Stiftung Umwelt, Natur und Klimaschutz, um an einer geführten Wanderung durch den seit 2011 in ihrer Hand befindlichen Naturerbewald teilzunehmen.
4: Wir haben uns zu dieser Wanderung hier im Naturerbewald der Sunk wieder entschieden. Erstmal natürlich, um schon ein fast kleines Herbsterlebnis heute mitmachen zu können. Und natürlich, weil wir wieder das Glück haben, dass die Wilhelm-Rabe-Warte durch unsere Unterstützer geöffnet wird. Und immer eine ganz tolle Kooperation haben, sowohl mit den Stadtwerken als auch mit der Harzer Wandernadel und mit der Stadt Blankenburg selbst auch. Also ganz tolle Aktionen, die wir immer gemeinsam haben. Und mich freut es vor allen Dingen, dass es hier immer so unkompliziert und gut funktioniert mit allen Unterstützern.
5: Und natürlich begleiten wir das auch wieder und haben auch eine kleine Überraschung wieder für die Wanderer mit dabei. Und vor Ort soll es natürlich auch noch einen kleinen Snack geben, den wir auch gerne sponsern. Wir als ausschließlich Ökostromanbieter und das schon seit über 10 Jahren, machen das natürlich gerne, weil wir freuen uns darüber, dass das Thema Umwelt und Natur so einfühlsam und so direkt hier gezeigt wird. Und das unterstreicht eigentlich unsere Mentalität, die wir auch gerne unterstützen. Und deshalb natürlich Veranstaltungen, die Menschen zusammenbringen und das Thema Natur dann näher bringen, begleiten wir natürlich dann auch gerne. Und deshalb ist es für uns selbstverständlich, dass wir sowas auch unterstützen.
3: Nach einer kurzen Einführung ging es auf die rund 6 Kilometer lange Wanderung zur Wilhelm-Rabe-Warte, ein Wahrzeichen von Blankenburg. Die als Naturerbewald ausgewiesene Fläche, zum Teil mit über 300 Jahre alten Bäumen, soll geschützt und nach aus der Waldbewirtschaftung herausgenommen werden. Somit wird die natürliche Entwicklung dieses Areals gestärkt, erfuhren die Teilnehmer. Über Herzogs- und Panoramaweg führte die Wanderung mit kontinuierlichem Anstieg auf den 414 Meter hohen Eichenberg. Das Geburtstagskind, die 21 Meter hohe Wilhelm-Rabe-Warte, grüßte schon von Weitem. Im September 1896 wurde sie in einer Bauzeit von nur 6 Monaten als sogenannter Kaiserturm errichtet. Der Aussichtsturm erhielt 1950 den Namen Wilhelm Rabe nach einem 1910 verstorbenen Braunschweiger Schriftsteller. 1976 baute die ZBO Dachrieden auf dem Gelände eines alten Gasthauses ein Betriebsferienheim mit kleiner öffentlicher Wandergaststätte. 1992 erfolgte die

0: Schließung des Komplexes, deren Nachnutzung aufgrund fehlender Wasser- und Abwasserleitung sowie Lage im Naturschutzgebiet sehr schwierig ist. 1996 übernahm dann der Harz Club wieder den Turm und sanierte ihn. Ihm ist es auch zu verdanken, dass sich wenigstens einmal im Jahr hier die Türen öffnen. Denn die Warte gehört zu den wenigen, noch gut erhaltenen Kaiserwarten.
1: Wir feiern 130 Jahre Wilhelm-Raabe-Warte und haben das auch toll vorbereitet mit den Stadtwerken und der SUNK zusammen und freuen uns auf ganz viele Wanderfreunde, Heimatfreunde und Naturfreunde, die mit uns zusammen den Turm besteigen können.
0: Groß war der Andrang zur Turmbesteigung. 106 Stufen aus Stein, Holz und Guss mussten bis zur Plattform bewältigt werden, bevor sich dem Wanderer bei günstigem Wetter ein bis zu 70 Kilometer weiter Ausblick bietet.
1: Die Wilhelm-Raabe-Warte ist auch vermietet. Es ist eine Polizeiantenne drauf und eine Antenne für den Rettungsdienst, also ganz wichtig. Und ist natürlich auch gesichert. Deswegen kann auch nicht jederzeit jemand da auf diesen Turm steigen, sondern es muss mit uns vereinbart werden.
0: So gibt es nur wenige Tage, wie zum Beispiel der 130. Geburtstag, an denen eine Turmbesteigung möglich ist.
1: Zum 130. Jahrestag der Wilhelm-Raabe-Warte haben wir noch eine kleine Ausstellung. Zu Fauna und Flora haben Schüler der 7. Klasse der Sekundarschule August Bebel Tafeln angefertigt. Das kann man sich gerne angucken. Weiterhin haben wir ja ganz viel gemacht fürs Catering.
0: Das Essen und Trinken sowie die selbstgebackenen Waffeln von den Stadtwerken stärkten die Wanderer nach ihrer Tour. Und hier erwartete sie auch wieder ein Sonderstempel der Harzer Wandernadel.
2: Ja, ich komme aus einem Wassleben. Ich bin Rekordwanderer der Harzer Wandernadel. Ich habe 45 Mal den Kaisertitel erwandert und ich habe 2011 und dann mit Verbesserung 2013 als schnellster Wanderer alle 222 Stempelstellen abgewandert und der Rekord steht seitdem.
0: Zum kleinen kulturellen Programm gehörte dann auch der Auftritt der kleinen Tanzmäuse unter Leitung von Jenna Wuckel, die auf dem Eichenberg in 414 Meter Höhe ihr Publikum begeisterten.
3: Tag der offenen Tür. Traditionelles Elbschwimmen.
4: In Wittenberg dreht sich an diesem Wochenende alles um den Wassersport. Beim Tag der offenen Tür zeigen die Vereine ihre verschiedenen Wassersportarten. Ein Höhepunkt ist das traditionelle Elbschwimmen, organisiert von der Wassersportgemeinschaft Wittenberg 1962 e.V. Auch Segler und Kanuten laden die Besucher aufs Wasser ein. Dabei geht es um Sport, Spaß und Gemeinschaft. Besucher können die Boote kennenlernen und selbst erste Erfahrungen sammeln. So wird die Elbe für den 23. August 2026 zum Treffpunkt für Wassersportler und Gäste.
5: Und Tradition ist es, an einem Wochenende im Sommer hier unseren Tag der offenen Tür durchzuführen, bei dem wir uns als Verein und jede Abteilung präsentieren. Und ja, die Kanuten tun das, wie man hier ringsherum sieht, mit ihren Kajaks. Und ja, wir sind ein Verein mit rund 35 oder eine Abteilung mit rund 35 Mitgliedern, die im Wesentlichen den Wasserwandersport als Hobby betreiben und das nicht nur auf der Elbe, sondern auch auf den Gewässern, die hier so im Umland sind und auf denen man gut paddeln kann, wie dem Spreewald oder auch den Berliner Gewässern. Ja, zum Tag der offenen Tür verbinden wir das Ganze mit dem Elbeschwimmen. Einmal hat schon stattgefunden, einen Durchgang, einen zweiten bieten wir in Kürze an. Das ist ein großer Teil des Programms, natürlich das gesellige Beisammensein. Und im Wesentlichen geht es darum, dass wir als sportliche Abteilungen unseren Sport vorstellen, dass wir den Gästen die Möglichkeit geben, mal ein bisschen zu schnuppern, sich mal ins Boot zu setzen mit einem Guide oder auch allein mal zu paddeln und sich ein bisschen was erklären zu lassen, worin denn der Reiz des Paddelns auf dem Wasser eigentlich besteht. Ja, der Reiz des Paddelns ist natürlich ganz nah an der Natur zu sein, mittendrin zu sein in der Natur. Mitunter ist es auch die Einsamkeit, die Natur

0: Rettungsschwimmer und Boote begleiten die Schwimmer. Besonders starke Strömungen sind zu erwarten, was es zu einer großen Herausforderung macht. Jede Altersstufe ist vertreten und meistern diese Veranstaltung ohne Probleme.
1: Ich bin Thomas Vier, Ortsgruppenleiter der Wasserwacht in Wittenberg und hier für heute der Chef von Skanze aus Sicht der Wasserrettung. Wir haben das alljährliche Elbe-Schwimmen gemacht. Das heißt, unter fachkundiger Beobachtung dürfen die Wittenberger und Wittenbergerinnen, die Gäste, einmal quer über die Elbe schwimmen. Die Elbe als Bundeswasserstraße ist natürlich nicht einfach so ein Badegewässer. Deswegen findet das Ganze unter Beobachtung statt, unter Aufsicht von uns. Und wir begleiten die Schwimmer mit Booten und mit Rettungsschwimmern, sodass im Fall der Fälle auch immer jemand da ist, der dann auch dementsprechend zugreifen kann. Die Elbe ist aktuell unterwegs mit 5 Kilometern pro Stunde. Das klingt jetzt erstmal nicht schnell, es ist sowieso eine Schrittgeschwindigkeit. Aber in der Fahrrinne selber in der Strömung merkt man, dass man abgetrieben wird. In der Regel schafft man es nicht wirklich direkt durchzuschwimmen. Also man wird immer abgetrieben, das ist geplant, das ist auch gewollt. Und das ist für ungeübte Schwimmer erstmal eine Erfahrung, in dieser Fahrrinne mitgerissen zu werden. Und dann trotzdem die Ruhe zu bewahren, trotzdem sein Ziel zu verfolgen. Und dann kommt man völlig problemlos auch auf der anderen Seite an. Das Durchschwimmen durch die Elbe ist für die Wittenberger immer so ein Highlight. Und wenn man sieht, dass heute der jüngste Teilnehmer 10 Jahre alt ist und vor ein paar Jahren der jüngste Teilnehmer 7 Jahre, sieht man schon, dass das reizvoll ist, die Elbe zu bezwingen, sagen wir es mal so. Aber wie gesagt, immer nur unter Beobachtung, immer nur unter Begleitung von Rettungsschwimmern. Sonst ist es einfach zu gefährlich und der Reiz ist einfach da. Dafür ist die Elbe unsere Elbe und da muss man auch mal durchgeschwommen sein als Wittenberger.
0: Paddeln verbindet. Der Verein hat rund 35 Mitglieder, die den Wassersport meist als Hobby betreiben. Gepaddelt wird auf der Elbe und vielen weiteren Gewässern. Einige Mitglieder sind auch sportlich sehr erfolgreich. Helga Freund wurde bereits zum 41. Mal Weltmeisterin und brachte dieses Jahr aus Kanada 2 Goldmedaillen mit.
2: Also mein Name ist Helga Freund, ich bin 72 Jahre alt, habe mit 11 Jahren angefangen zu paddeln, mit 21 wieder fast aufgehört, weil dann Beruf, Studium, Familie, alles viel wichtiger waren. Und mit 48 bin ich wieder ins Boot geklettert und 2 Jahre später hat man mich mitgenommen zur Weltmeisterschaft nach Kanada. Und dort habe ich gewonnen vor 40 Frauen. Und ja, seitdem bin ich so oft, wie es geht, auf dem Wasser. Und dieses Jahr war ich auch in Kanada zur Weltmeisterschaft und habe 2-mal Gold wieder mitgebracht. Nun bin ich 41-mal Weltmeister und das Paddeln macht einfach Spaß. Und ja, und ich kann aber auch ruhig paddeln. Ich kann auch mal Genuss paddeln, also sprich Wanderboot fahren, weil mein Mann ist kein Rennsportler. Und auch, weil das hier ein Verein ist, der vorwiegend Wanderboot fährt, möchte man ja es in der Gemeinschaft erleben. Wenn ich zu Wettkämpfen fahre, dass man Sportkameraden auf aller Welt sieht und die sind ja alle so ein bisschen verrückt wie ich. Das heißt also, dass sie trainieren fleißig und wie man so sagt, die Konkurrenz schläft nicht. Und dass man sich wieder trifft, die eine oder die andere Sportlerin. Und ja, es ist einfach schön.
0: Damit ging ein abwechslungsreicher Tag rund um den Wassersport zu Ende. Beim Elbschwimmen, Segeln und Paddeln standen vor allem Sport, Gemeinschaft und die Freude am Wasser im Mittelpunkt. Ein gelungenes Fest, das einmal mehr zeigte, wie eng Wittenberg mit der Elbe verbunden ist.
3: Ein festliches Jubiläum. 1200 Jahre Weltsleben.
4: 1200 Jahre Welsleben. In den Acker neben der A14 gepflügt, kündeten vom großen Ereignis in der kleinen Gemeinde zwischen Schönebeck und Magdeburg, das am Wochenende begangen wurde. Der Platz rund um die Welsleber Kirche mit dem Turm auf der falschen Seite hatte sich in einen Festplatz verwandelt mit Zeltbuden und Schaustellern. Sogar einen Autoscooter konnte man unter die Kastanienbäume zwängen. Das Gelände war von Freitag bis Sonntag der Schauplatz für ein umfangreiches Festprogramm, doch der Höhepunkt dürfte zweifellos der große Festumzug gewesen sein, mit dem man die 1200-jährige Geschichte der Bördegemeinde darstellte.
5: So, hier vorne unsere Ehrengäste, unser Ortsbürgermeister Hans-Jürgen Korn. Und unser Gemeindeoberbürgermeister Markus.

0: Schmold. Ja doch, die Ehre kommt euch zuteil. Ja, und gleich dahinter, auf der Kutsche, sagte ich vorhin schon mal, alt und jung wird hier zusammengeführt. Der jüngste Welsleber, das ist der kleine Leo Fritz hier auf dem Kutschwagen. Und unsere älteste Bewohnerin hier in Welsleben, Frau Ingrid Krenzel. Schön, dass ihr da seid, schön, dass ihr hier in Welsleben lebt.
1: Besiedelt wurde der Ort natürlich schon viel früher, denn aus der Zeit vor 7500 Jahren ließen sich erste jungsteinzeitliche Siedlungsreste nachweisen. Doch mit der ersten urkundlichen Erwähnung im Jahr 826 beginnt die offizielle Geschichtsschreibung. Damals verschenkte Ludwig der Fromme, Sohn Karl des Großen, den Ort an das Kloster Corvey bei Höxter. Mittelalterliche Ritter symbolisierten diese Zeit, in die auch der Neubau der heutigen St. Pankratiuskirche fällt, die man 1225 auf den Fundamenten des niedergebrannten Vorgängerbaus aus Holz errichtete. Zahlreiche kriegerische Ereignisse suchten das Dorf heim, besonders schwer im Dreißigjährigen Krieg. Nicht nur Magdeburg wurde 1631 niedergebrannt, auch Welsleben wurde total zerstört und die Felder verwüstet. Erst um 1650 kamen überlebende Welsleber wieder zurück. So einmal nur ein paar historische Ereignisse, an die man erinnerte. Der Umzug endete dann mit der versammelten Freiwilligen Feuerwehr des Ortes, die auch schon 1897 gegründet wurde. Und da kann man sich schon im nächsten Jahr auf deren 130. Geburtstag freuen, was sicher auch groß gefeiert werden dürfte. Aber es ist schwer, diese 1200-Jahr-Feier noch zu toppen, die diese kleine Gemeinde mit nicht einmal 1800 Einwohnern da auf die Beine gestellt hatte.

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0: Bei überwiegenden Wolken können wir am Mittwochmorgen mit Temperaturen von 11 bis 21 Grad rechnen. Zum Mittag kommt die Sonne mehr durch und es wird etwas wärmer. Ein leichter Wind weht aus Richtung Südosten. Der Himmel wird sich dann zum Abend wieder bedecken. Die Nacht schaut ähnlich aus, bei Tiefstwerten von 10 Grad. Am Donnerstag kann es im Laufe des Tages regnen, bei 20 Grad.
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0: In der Nacht zum Donnerstag ist es in Halberstadt zu einem Verkehrsunfall gekommen. Ein 20-jähriger Autofahrer verlor gegen 1 Uhr an der Kreuzung Schwanebecker Straße, Quedlinburger Straße die Kontrolle über seinen Fiat und prallte gegen eine Straßenlaterne. Anschließend flüchtete der Mann zu Fuß. Ein Zeuge verfolgte ihn und konnte ihn gemeinsam mit der Polizei im Bereich des Hellwig-Baumarktes stellen. Ein Atemalkoholtest ergab 2,25 Promille. Außerdem hatte der 20-Jährige keinen Führerschein. Gegen ihn wird unter anderem wegen Straßenverkehrsgefährdung, Unfallflucht und Fahrens ohne Fahrerlaubnis ermittelt. Der Schaden liegt bei rund 11.000 Euro. Am Donnerstagmorgen ist es in Hühneinstedt ebenfalls zu einem Verkehrsunfall gekommen. Ein 19-Jähriger war mit seinem Leichtkraftrad auf der Vogelsdorfer Straße in Richtung Badersleben unterwegs. In einer Kurve verlor er auf der nassen Fahrbahn die Kontrolle, stürzte und rutschte in den Gegenverkehr. Dort kollidierte er mit einem LKW. Der 19-Jährige wurde schwer verletzt und in ein Krankenhaus gebracht. Der Sachschaden liegt bei rund 5.500 Euro. In Osterwiek sind am Mittwochnachmittag ein Rettungswagen und ein PKW zusammengestoßen. Der 22-jährige Fahrer des RTWs wollte von der Lütgenröder Straße nach links abbiegen. Wegen der tiefstehenden Sonne übersah er dabei einen vorfahrtberechtigten Mercedes. Bei dem Zusammenstoß wurden alle drei Insassen leicht verletzt. Der RTW-Fahrer kam zur weiteren Behandlung ins Krankenhaus. Beide Fahrzeuge waren nicht mehr fahrbereit. Der Schaden beträgt insgesamt rund 95.000 Euro. In Rheinstedt hat am Mittwochabend ein Holzunterstand mit darunter gelagerten Strohballen gebrannt. Die Ursache ist bislang unklar. Die Feuerwehren aus Ermsleben, Rheinstedt und Endorf waren mit 33 Einsatzkräften und 5 Fahrzeugen vor Ort. Der Schaden wird auf rund 5.300 Euro geschätzt. Die Polizei hat ein Ermittlungsverfahren eingeleitet. Zeugen werden gebeten, sich beim Polizeirevier Harz in Halberstadt unter 03941 674 293 zu melden. Bei einer Verkehrskontrolle in Halberstadt haben Polizeibeamte mehrere Verstöße festgestellt. Ein 25-jähriger Peugeot-Fahrer konnte weder eine gültige Fahrerlaubnis noch einen Versicherungsnachweis vorzeigen. Ihm wurden die Weiterfahrt untersagt und der Fahrzeugschlüssel sichergestellt. Gegen den 23-jährigen Beifahrer wird ebenfalls ermittelt. Laut Polizei hält er sich seit August unerlaubt in Deutschland auf. Gegen beide Männer wurden Ermittlungsverfahren eingeleitet. In Reddebar ist am Donnerstagabend ein PKW vollständig ausgebrannt. Das Fahrzeug geriet gegen 17.45 Uhr aus bislang ungeklärter Ursache in der halben Straße in Brand. Die Feuerwehr Wernigerode war mit 2 Löschfahrzeugen und 6 Einsatzkräften vor Ort. Verletzt wurde niemand. Der Schaden liegt bei rund 12.000 Euro. Die Polizei hat den Brandort beschlagnahmt und Ermittlungsverfahren eingeleitet.

0: 15 Wohnungen evakuiert. Brandopfer sucht versprochene Unterstützung. Ein Horrorszenario an einem Sonntag. Nach einem Großbrand am 9. August in einem Mehrfamilienhaus der Richard-Wagner-Straße in Halberstadt mussten 34 Menschen evakuiert und 15 Wohnungen als nicht mehr bewohnbar deklariert werden. Das Feuer griff auf das Dach über und beschädigte weitere Wohnungen, die sich genau darunter befinden. In einer Dachwohnung davon wohnt Christian Linke. Durch einen Schaden in seinem Wohnzimmer wurde die Wohnung ebenfalls als nicht bewohnbar erklärt. Nun ist er auf Wohnungssuche, denn wann die Reparaturarbeiten beginnen werden, ist noch unklar.
1: Sie sind ein Betroffener davon. Wo genau war denn Ihre Wohnung?
2: Meine Wohnung ist in der kleinen Ringstraße 5. Ich wurde direkt unterm Dach und ich habe einen dicken Wasserschaden. Der Vermieter oder zumindest die Verwaltung müsste mir eigentlich über die Gebäudeversicherung eine Wohnung zustellen, aber das wird nicht gemacht.
1: Wo wohnen Sie denn derzeit? Denn Ihre Wohnung ist ja unbenutzbar.
2: Meine Wohnung ist unbenutzbar und momentan wohne ich noch im Garten von meiner Mutter, wo jetzt in 2 Wochen der Strom und das Wasser abgestellt wird.
1: Wie ist es denn jetzt weitergegangen? Sie haben eine Wohnung gesucht und auch eine zugewiesen bekommen.
2: Ich habe eine Wohnung zugewiesen bekommen, aber ich werde als Obdachloser eingestuft und wurde dann eine 3-Raum-Wohnung beziehen, was eine Obdachlosenwohnung ist. Was ich aber nicht mit mir machen lasse, weil ich habe auch gewisse Grundsätze.
1: Warum? Erstmal ist man noch froh, wenn man ein Dach über dem Kopf hat.
2: Na klar ist man erstmal froh, wenn man ein Dach über dem Kopf hat, aber unter den Umständen auf gar keinen Fall.
1: Jetzt hat die Stadt ja schnelle Hilfe versprochen. Wie sah die denn aus?
2: Die schnelle Hilfe, also ich musste erstmal den Spendengeldern hinterherlaufen, weil die Stadt Halberstadt eine falsche Telefonnummer von mir hatte und ich deswegen da auch nochmal auflaufen musste, um dann meine richtige Telefonnummer zu geben. Und von den Spendengeldern, die ja 20.000 Euro betroffen haben, ich bloß 300 Euro bekommen habe.
1: Es hieß, die Spendensumme war 4-stellig, 20.000 Euro und 4-stellig ist ein kleiner Unterschied, aber 300 Euro ist trotzdem relativ wenig. Wovon leben Sie denn jetzt?
2: Also momentan immer noch vom Bürgergeld. Ich habe auch diesen Monat komplette Miete bezahlt für eine Wohnung, die nicht bewohnbar ist, was ich dann über meinen Vermieter auch nochmal zurückholen müsste. Und ja, wie es jetzt weitergeht, weiß ich immer noch nicht.
1: Was würden Sie sich denn wünschen?
2: Ich möchte einfach bloß eine anständige Wohnung haben, die den gleichen Standard hat wie jetzt, Badewanne, Balkon und alles andere ist erstmal egal.
0: Trotz der angebotenen Hilfe passiert relativ wenig, laut Christian Linke. Er ist noch immer aufgebracht und hofft schnellstmöglich eine Übergangswohnung zu finden. Bundesverdienstorden für Ronald Moormann. Eine Ehre für den Karnevalverein.
3: Ein besonderer Moment für Ronald Moormann und die Köthener Karnevalisten. Ministerpräsident Sven Schulze hat ihn den Bundesverdienstorden überreicht. Ausgezeichnet wird damit sein jahrzehntelanges Engagement in Politik und Kultur. Besonders sein Einsatz für das karnevalistische Brauchtum. Ronald Moormann geht als eine geprägte Figur der KUKK. Über viele Jahre hat er den Verein mit aufgebaut und weiterentwickelt. Mit seinem Organisationstalent hat er maßgeblich dazu beigetragen, dass der Köthener Karnevalverein heute weit über die Stadt hinaus bekannt ist.
4: Ich habe ja schon oben bei meinen Dankesworten gesagt, dankbar, stolz, aber auch demütig. Denn ich glaube, dass niemand die Leistungen, die dafür erbracht wurden, allein erbringen kann. Sondern das ist immer ein Team, eine Mannschaft, Menschen, die mit dahinter stehen. Das kann sich, glaube ich, kaum jemand alleine zuschreiben. Ich habe 1988 hier in Köthen an der Hochschule angefangen zu studieren und bin dort Programmchef des Elverrates geworden. Seitdem habe ich mit Karneval zu tun. 1992 haben wir KUKK neu gegründet, nach 33 Jahren Zwangspause. Wir sind heute einer der größten Karnevalsvereine in Ostdeutschland. Der Rosenmontagszug in Köthen ist legendär. Und bei mir ist das eine Kombination, wofür ich heute geehrt worden bin. Ich war ja 10 Jahre Vizepräsident des Landesverbandes. Ich habe 20 Jahre als KUKK-Präsident gearbeitet, ehrenamtlich. Ich bin seitdem Senatspräsident und. Und das in Kombination mit meinen ehrenamtlichen Tätigkeiten in der Kommunalpolitik, im Stadtrat, im Kreistag. Ich war in 10 Aufsichtsräten. Meine Mitarbeiter haben mal ausgerechnet, 1600 ehrenamtliche Abende war ich nicht zu Hause durch die Kommunalpolitik. Da ist Landtag und Firma und was man alles hat, gar nicht mitgerechnet. Das alles wäre ohne meine Frau, meine Familie und viele Freunde und Unterstützer, die heute hier geladen waren, nicht machbar. Und deswegen bin ich da natürlich sehr stolz drauf. Es ist die höchste Auszeichnung, die unsere Bundesrepublik Deutschland zu vergeben hat. Und das macht mich sehr stolz.
3: Besonders eng verbunden ist der Name mit dem Rosenmontagsumzug. Er gehört inzwischen zu den größten Karnevalsumzügen in Mitteldeutschland und bringt jedes Jahr viele Menschen zusammen. Doch die Auszeichnung steht für mehr als nur Karneval. Sie würdigt vor allem das Ehrenamt dahinter. Denn damit Traditionen bestehen bleiben, braucht es Menschen, die Verantwortung übernehmen, Veranstaltungen organisieren und ihre Zeit investieren. Genau diesen langjährigen Einsatz von Ronald Moormann würdigt der Bundesverdienstorden. Er gehört zu den höchsten staatlichen Auszeichnungen in Deutschland und wird für besondere Verdienste um die Gesellschaft verliehen.
5: Ja, der Ronald Moormann hat heute den Bundesverdienstorden von mir überreicht bekommen, und zwar für seine Tätigkeit hier für die Gesellschaft. Zum einen im Karneval. Ich glaube, jeder rund um Köthen in Köthen kennt Mormel, wie man ihn so schön sagt, mit dem KUKA-KÖ verbunden, und stand ja viele, viele Jahre an der Spitze dieses Vereins, und ohne ihn und seine Mannschaft wäre KUKA-KÖ auch nicht das, was es heute ist. Und das Zweite ist natürlich auch seine jahrzehntelange Arbeit in der Kommunalpolitik, auch in der Landespolitik. All das zusammen zeigt sein gesellschaftliches Engagement, und deswegen hat er diese Auszeichnung bekommen vom Bundespräsidenten, und ich als Ministerpräsident habe das heute übergeben.

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0: Bei überwiegenden Wolken können wir am Mittwochmorgen mit Temperaturen von 11 bis 21 Grad rechnen. Zum Mittag kommt die Sonne mehr durch und es wird etwas wärmer. Ein leichter Wind weht aus Richtung Südosten. Der Himmel wird sich dann zum Abend wieder bedecken. Die Nacht schaut ähnlich aus, bei Tiefstwerten von 10 Grad. Am Donnerstag kann es im Laufe des Tages regnen, bei 20 Grad.
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0: In der Nacht zum Donnerstag ist es in Halberstadt zu einem Verkehrsunfall gekommen. Ein 20-jähriger Autofahrer verlor gegen 1 Uhr an der Kreuzung Schwanebecker Straße, Quedlinburger Straße die Kontrolle über seinen Fiat und prallte gegen eine Straßenlaterne. Anschließend flüchtete der Mann zu Fuß. Ein Zeuge verfolgte ihn und konnte ihn gemeinsam mit der Polizei im Bereich des Hellwig-Baumarktes stellen. Ein Atemalkoholtest ergab 2,25 Promille. Außerdem hatte der 20-Jährige keinen Führerschein. Gegen ihn wird unter anderem wegen Straßenverkehrsgefährdung, Unfallflucht und Fahrens ohne Fahrerlaubnis ermittelt. Der Schaden liegt bei rund 11.000 Euro. Am Donnerstagmorgen ist es in Hühneinstedt ebenfalls zu einem Verkehrsunfall gekommen. Ein 19-Jähriger war mit seinem Leichtkraftrad auf der Vogelsdorfer Straße in Richtung Badersleben unterwegs. In einer Kurve verlor er auf der nassen Fahrbahn die Kontrolle, stürzte und rutschte in den Gegenverkehr. Dort kollidierte er mit einem LKW. Der 19-Jährige wurde schwer verletzt und in ein Krankenhaus gebracht. Der Sachschaden liegt bei rund 5.500 Euro. In Osterwiek sind am Mittwochnachmittag ein Rettungswagen und ein PKW zusammengestoßen. Der 22-jährige Fahrer des RTWs wollte von der Lütgenröder Straße nach links abbiegen. Wegen der tiefstehenden Sonne übersah er dabei einen vorfahrtberechtigten Mercedes. Bei dem Zusammenstoß wurden alle drei Insassen leicht verletzt. Der RTW-Fahrer kam zur weiteren Behandlung ins Krankenhaus. Beide Fahrzeuge waren nicht mehr fahrbereit. Der Schaden beträgt insgesamt rund 95.000 Euro. In Rheinstedt hat am Mittwochabend ein Holzunterstand mit darunter gelagerten Strohballen gebrannt. Die Ursache ist bislang unklar. Die Feuerwehren aus Ermsleben, Rheinstedt und Endorf waren mit 33 Einsatzkräften und 5 Fahrzeugen vor Ort. Der Schaden wird auf rund 5.300 Euro geschätzt. Die Polizei hat ein Ermittlungsverfahren eingeleitet. Zeugen werden gebeten, sich beim Polizeirevier Harz in Halberstadt unter 03941 674 293 zu melden. Bei einer Verkehrskontrolle in Halberstadt haben Polizeibeamte mehrere Verstöße festgestellt. Ein 25-jähriger Peugeot-Fahrer konnte weder eine gültige Fahrerlaubnis noch einen Versicherungsnachweis vorzeigen. Ihm wurden die Weiterfahrt untersagt und der Fahrzeugschlüssel sichergestellt. Gegen den 23-jährigen Beifahrer wird ebenfalls ermittelt. Laut Polizei hält er sich seit August unerlaubt in Deutschland auf. Gegen beide Männer wurden Ermittlungsverfahren eingeleitet. In Reddebar ist am Donnerstagabend ein PKW vollständig ausgebrannt. Das Fahrzeug geriet gegen 17.45 Uhr aus bislang ungeklärter Ursache in der halben Straße in Brand. Die Feuerwehr Wernigerode war mit 2 Löschfahrzeugen und 6 Einsatzkräften vor Ort. Verletzt wurde niemand. Der Schaden liegt bei rund 12.000 Euro. Die Polizei hat den Brandort beschlagnahmt und Ermittlungsverfahren eingeleitet. Jubiläum einer Städtepartnerschaft. Eine feierliche Veranstaltung.
3: Am 12. Mai 2016 besiegelten der Landkreis Anhalt-Bitterfeld und der polnische Landkreis Pschinna ihre Partnerschaft. Mehr als 10 Jahre später ist diese Verbindung noch immer lebendig. Und das wurde gefeiert. Auf dem Innenhof der Kreisverwaltung in Köthen fand am 28. August die große Jubiläumsveranstaltung statt.
4: Im Mai haben wir in Polen den offiziellen Festakt zum 10-jährigen Geburtstag erleben dürfen. Wir haben jetzt zur Geburtstagsfeier unsere Mitarbeitenden eingeladen. Wir haben die Partner eingeladen, die diese Partnerschaft mit Leben füllen. Beispielsweise den KKK, der auch schon zur Gründung mit Partner war. Die werden Teil des Programms sein und auch Teil des Austausches. Es wird der Seniorenbeirat vor Ort sein. In jedem Jahr gibt es verschiedene Kooperationen mit unseren Auszubildenden, die nach Pschinna gehen und dort Pschinna besuchen. Auch dort wird es den Austausch geben und wir begrüßen, und da freuen wir uns wirklich sehr drüber, die größte Delegation, die wir je hier begrüßen durften.
3: Die Delegation war bunt gemischt. Mit dabei waren unter anderem die Landräte, die in den vergangenen 10 Jahren im Amt waren. Nach der Begrüßung um 19 Uhr blieb zunächst Zeit für ein herzliches Wiedersehen, bevor das abwechslungsreiche Programm startete.

Den Auftakt machte der KUKA KÖ. Der örtliche Karnevalsverein zog über das festlich geschmückte Gelände und sorgte mit seinem Auftritt für Begeisterung. Auch die polnische Schülerband Rushed brachte die Gäste zum Mitmachen. Für eine besondere Überraschung sorgte dabei Landrat Gregor Schwanow, der selbst mit auf der Bühne stand.

0: Es wurde gemeinsam getanzt und gefeiert, ein sichtbares Zeichen für die Freundschaft, die in den vergangenen Jahren gewachsen ist. Doch damit war der Abend noch lange nicht vorbei.
1: Wir haben einen Film zusammengeschnitten über diese 10 Jahre. Wir werden Partner der 10 Jahre auf die Bühne bringen, um so die 10 Jahre tatsächlich Revue passieren zu lassen. Aber auch für das Vergnügen ist gesorgt. Um 22 Uhr, das weiß Herr Grabner noch nicht, Ihnen verrate ich das jetzt, gibt es als Tradition, wir zeigen mal, wie man in Deutschland Geburtstag feiert, also Kindergeburtstag feiert, und wir werden die beiden Landräte zum Eierlaufen und Sackhüpfen einladen. Und das stelle ich mir schon sehr lustig vor.
0: Partnerschaften zwischen Landkreisen finden im Alltag oft wenig öffentliche Aufmerksamkeit. Dabei schaffen sie Raum für Austausch zwischen Schulen, Verwaltungen, Vereinen und kulturellen Einrichtungen.
2: Die 10-jährige Partnerschaft mit dem Powiat Pszczyna in Polen, die lebt natürlich, die entwickelt sich weiter, ist gespickt von Besuchen, von gegenseitigen Austauschen, vom Lernen voneinander und miteinander in allen möglichen Bereichen, ob das im Kinder- und Jugendbereich ist, ob das im Seniorenbereich ist, im medizinischen Bereich. Wir hatten den Austausch mit unserem Krankenhaus und dem Krankenhaus in Pszczyna. Es gibt wirklich vielfältige Themen, die wir angehen, und von daher freuen wir uns auch morgen auf mal einen geselligen Austausch, wo es sicherlich auch wieder fachliche Themen gibt, beziehungsweise die nächsten fachlichen Themen festgesetzt werden und wo wir schauen, welche praktischen Umsetzungen können wir dann auch in der Zukunft tätigen.
0: Die Bedeutung der Partnerschaft reicht dabei weit zurück. Die Verbindung zwischen beiden Regionen hat historische Wurzeln, unter anderem im Fürstenhaus Anhalt-Pleß. Aus diesem gemeinsamen Fundament ist in den vergangenen 10 Jahren ein lebendiges Band zwischen den Menschen beider Landkreise entstanden. Und so wurde an diesem Abend nicht nur gefeiert, sondern auch zurückgeblickt.
1: Innerhalb der letzten 10 Jahre haben wir die Partnerschaft sehr thematisch gelebt. Das heißt, wir haben uns nicht nur zum Unterhalten und zum Kaffeetrinken oder zum Feiern getroffen, sondern wir haben auch miteinander gearbeitet und haben so die Idee der Europäischen Union tatsächlich mit Leben gefüllt. Wir haben unterschiedliche Fachbereiche hier in der Landkreisverwaltung, die feste Partnerschaften mit dem Landkreis Pszczyna in Polen aufbereitet haben. Ich denke, beispielsweise an den Fachbereich Kultur. Die hatten Künstler aus Pszczyna hier mit einer Bilderausstellung. Wir haben uns zum Thema Gesundheit ausgetauscht und haben bei unserem Besuch das Pszczyna Krankenhaus uns anschauen können und mit der Direktion über das Gesundheitswesen in Polen sprechen können. Das Thema Bildung und Seniorenarbeit, das treibt uns auch um. Es gibt sehr, sehr aktiven Seniorenbeirat beim Landkreis Anhalt-Bitterfeld, die auch jedes Jahr eine Delegation hin und auch wieder her schicken. Also es gibt auch viele gute Beispiele, die wir aus Polen mit hierher nehmen.
0: Für weitere Überraschungen sorgte der Landkreis mit besonderen Geschenken.
1: Wir haben uns überlegt, mit welchen Maßnahmen und Mitteln wir das Ganze tatsächlich emotional fassbar machen können, wie viel uns diese Partnerschaft bedeutet. Es gibt eine Broschüre über den Tourismus des Landkreises, das haben wir kurzerhand in Polnisch übersetzt, das werden wir als Geschenk überreichen. Es gibt eine Festzeitung, die für uns wichtigsten Momente der vergangenen 10 Jahre band. Und wir sind auf die Idee gekommen, Partnerschaftsbier brauen zu lassen. Und sind hier eine Kooperation mit der Fachhochschule Köthen eingegangen. Und so gibt es Fachpartnerschaftsbier, was natürlich wir als Freibier ausreichen an dem Abend und als Gastgeschenk für unsere polnischen Partner in petto haben.
0: Am Ende klang der Abend gemütlich aus. Die Gäste erinnerten sich an gemeinsame Erlebnisse der vergangenen Jahre und blickten zugleich nach vorn. Denn die nächsten gemeinsamen Projekte sind bereits in Planung.
3: Klettern, toben, spielen. Neuer Spielplatz für Wernigerodes Kinder. An der Mettewiese in Wernigerode ist ordentlich was passiert. Wo vorher schon gespielt wurde, ist jetzt ein bekannter, aber schon leicht in die Jahre gekommener Spielplatz umgebaut und modernisiert worden. Bei der Neueröffnung, die Wernigerodes Oberbürgermeister Tobias Kascher übernahm, heißt es deshalb für die kleinen Besucher ausprobieren, klettern, rutschen und einfach Spaß haben, mitten in einer wirklich besonderen Kulisse.
4: Also der Spielplätze sind immer wichtig in einer Stadt. Und da wir hier in dem Einzugsgebiet auch zwei Kitas zusammenlegen und hier auch Kindertageseinrichtungen haben und viele Menschen wohnen, ist dieser Spielplatz von besonderer Bedeutung und wichtig. Und ja, eine Erneuerung war notwendig, denn wir haben die Spielgeräte aus dem Jahr 96, glaube ich, gehabt. Also wirklich schon alt und auch schon nicht mehr so, wie sie sein sollen. Dann spielen auch Sicherheitsaspekte irgendwann eine Rolle. Und deswegen war es jetzt nötig, den zu erneuern. Und dazu kommt noch, das ist noch ein wunderschöner Spielplatz und man kann nicht nur spielen, sondern auch die Aussicht genießen. Spielgerät ist neu, aber auch die gesamte Fläche ist neu. Also wir haben ja auch das barrierefrei gestaltet. Kinderwagen, Rollatoren, Rollstühle können jetzt auch zugänglich oder können hier auf das Gelände kommen. Und der gesamte Untergrund ist erneuert worden, das Spielgerät ist erneuert worden, die Bänke sind neu. Eigentlich ist alles neu.
3: Neue Spielgeräte, mehr Möglichkeiten zum Toben und mehr Platz für kleine Abenteurer erstrahlen in neuem Glanz. Genutzt werden soll der Spielplatz nicht nur von den Kindern aus der Nachbarschaft, auch mehrere angrenzende Kitas können das Angebot nutzen. Natürlich sind auch alle privaten Besucher auf dem neuen Gelände herzlich willkommen. Rund 100.000 Euro hat die Stadt für den Umbau investiert. Geld, das hier ziemlich sichtbar in die Hand genommen wurde. Der Standort könnte kaum schöner sein. Ruhig, gelegen, jede Menge Grün und dazu eine grandiose Aussicht auf Wernigerode und die Umgebung.
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Bei überwiegenden Wolken können wir am Mittwochmorgen mit Temperaturen von 11 bis 21 Grad rechnen. Zum Mittag kommt die Sonne mehr durch und es wird etwas wärmer. Ein leichter Wind weht aus Richtung Südosten. Der Himmel wird sich dann zum Abend wieder bedecken. Die Nacht schaut ähnlich aus, bei Tiefstwerten von 10 Grad. Am Donnerstag kann es im Laufe des Tages regnen, bei 20 Grad.

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2: Herzclub, Stadtwerke und Sunk hatten eingeladen. Wilhelm Rabewarte feierte 130. Geburtstag. Zahlreiche Wanderfreunde trafen sich am Sonntag am Großen Schloss, dem Sitz der Stiftung Umwelt, Natur und Klimaschutz, um an einer geführten Wanderung durch den seit 2011 in ihrer Hand befindlichen Naturerbewald teilzunehmen.
3: Wir haben uns zu dieser Wanderung hier im Naturerbewald der Sunk wieder entschieden. Erstmal natürlich, um schon ein fast kleines Herbsterlebnis heute mitmachen zu können. Und natürlich, weil wir wieder das Glück haben, dass die Wilhelm-Rabe-Warte durch unsere Unterstützer geöffnet wird. Und immer eine ganz tolle Kooperation haben, sowohl mit den Stadtwerken als auch mit der Harzer Wandernadel und mit der Stadt Blankenburg selbst auch. Also ganz tolle Aktionen, die wir immer gemeinsam haben. Und mich freut es vor allen Dingen, dass es hier immer so unkompliziert und gut funktioniert mit allen Unterstützern.
4: Und natürlich begleiten wir das auch wieder und haben auch eine kleine Überraschung wieder für die Wanderer mit dabei. Und vor Ort soll es natürlich auch noch einen kleinen Snack geben, den wir auch gerne sponsern. Wir als ausschließlich Ökostromanbieter und das schon seit über 10 Jahren, machen das natürlich gerne, weil wir freuen uns darüber, dass das Thema Umwelt und Natur so einfühlsam und so direkt hier gezeigt wird. Und das unterstreicht eigentlich unsere Mentalität, die wir auch gerne unterstützen. Und deshalb natürlich Veranstaltungen, die Menschen zusammenbringen und das Thema Natur dann näher bringen, begleiten wir natürlich dann auch gerne. Und deshalb ist es für uns selbstverständlich, dass wir sowas auch unterstützen.
2: Nach einer kurzen Einführung ging es auf die rund 6 Kilometer lange Wanderung zur Wilhelm-Rabe-Warte, ein Wahrzeichen von Blankenburg. Die als Naturerbewald ausgewiesene Fläche, zum Teil mit über 300 Jahre alten Bäumen, soll geschützt und nach aus der Waldbewirtschaftung herausgenommen werden. Somit wird die natürliche Entwicklung dieses Areals gestärkt, erfuhren die Teilnehmer. Über Herzogs- und Panoramaweg führte die Wanderung mit kontinuierlichem Anstieg auf den 414 Meter hohen Eichenberg. Das Geburtstagskind, die 21 Meter hohe Wilhelm-Rabe-Warte, grüßte schon von Weitem. Im September 1896 wurde sie in einer Bauzeit von nur 6 Monaten als sogenannter Kaiserturm errichtet. Der Aussichtsturm erhielt 1950 den Namen Wilhelm Rabe nach einem 1910 verstorbenen Braunschweiger Schriftsteller. 1976 baute die ZBO Dachrieden auf dem Gelände eines alten Gasthauses ein Betriebsferienheim mit kleiner öffentlicher Wandergaststätte. 1992 erfolgte die Schließung des Komplexes, deren Nachnutzung aufgrund fehlender Wasser- und Abwasserleitung sowie Lage im Naturschutzgebiet sehr schwierig ist. 1996 übernahm dann der Harzclub wieder den Turm und sanierte ihn. Ihm ist es auch zu verdanken, dass sich wenigstens einmal im Jahr hier die Türen öffnen. Denn die Warte gehört zu den wenigen noch gut erhaltenen Kaiserwarten.
5: Wir feiern 130 Jahre Wilhelm-Rabe-Warte und haben das auch toll vorbereitet mit den Stadtwerken und der Sunk zusammen und freuen uns auf ganz viele Wanderfreunde, Heimatfreunde und Naturfreunde, die mit uns zusammen den Turm besteigen können.
2: Groß war der Andrang zur Turmbesteigung. 106 Stufen aus Stein, Holz und Guss mussten bis zur Plattform bewältigt werden, bevor sich dem Wanderer bei günstigem Wetter ein bis zu 70 Kilometer weiter Ausblick bietet.
5: Rabewarte ist auch vermietet. Das ist eine Polizeiantenne drauf und eine Antenne für den Rettungsdienst, also ganz wichtig. Und ist natürlich auch gesichert. Deswegen kann auch nicht jederzeit jemand da auf diesen Turm steigen, sondern es muss mit uns vereinbart werden.
2: So gibt es nur wenige Tage, wie zum Beispiel der 130. Geburtstag, an denen eine Turmbesteigung möglich ist.
5: Am 130. Jahrestag der Wilhelm-Rabe-Warte haben wir noch eine kleine Ausstellung. Zu Fauna und Flora haben Schüler der 7. Klasse der Sekundarschule August Bebel Tafeln angefertigt. Das kann man sich gerne angucken. Weiterhin haben wir ja ganz viel gemacht fürs Catering.
2: Das Essen und Trinken sowie die selbstgebackenen Waffeln von den Stadtwerken stärkten die Wanderer nach ihrer Tour. Und hier erwartete sie auch wieder ein Sonderstempel der Harzer Wandernadel.
6: Ja, ich komme aus einem Wassleben. Ich bin Rekordwanderer bei der Harzer Wandernadel. Ich habe 45 Mal den Kaisertitel erwandert. Und ich habe 2011 und dann mit Verbesserung 2013 als schnellster Wanderer alle 222 Stempelstellen abgewandert. Und der Rekord steht seitdem.
2: Zum kleinen kulturellen Programm gehörte dann auch der Auftritt der kleinen Tanzmäuse unter Leitung von Jena Wuckel, die auf dem Eichenberg in 414 Meter Höhe ihr Publikum begeisterten.
7: Tag der offenen Tür. Traditionelles Elbschwimmen.
8: In Wittenberg dreht sich an diesem Wochenende alles um den Wassersport. Beim Tag der offenen Tür zeigen die Vereine ihre verschiedenen Wassersportarten. Ein Höhepunkt ist das traditionelle Elbschwimmen, organisiert von der Wassersportgemeinschaft Wittenberg 1962 e.V. Auch Segler und Kanuten laden die Besucher aufs Wasser ein. Dabei geht es um Sport, Spaß und Gemeinschaft. Besucher können die Boote kennenlernen und selbst erste Erfahrungen sammeln. So wird die Elbe für den 23. August 2026 zum Treffpunkt für Wassersportler und Gäste.
9: Und Tradition ist es, an einem Wochenende im Sommer hier unseren Tag der offenen Tür durchzuführen, bei dem wir uns als Verein und jede Abteilung präsentieren. Und ja, die Kanuten tun das, wie man hier ringsherum sieht, mit ihren Kajaks. Und ja, wir sind ein Verein mit rund 35 oder eine Abteilung mit rund 35 Mitgliedern, die im Wesentlichen den Wasserwandersport als Hobby betreiben und das nicht nur auf der Elbe, sondern auch auf den Gewässern, die hier so im Umland sind und auf denen man gut paddeln kann, wie dem Spreewald oder auch den Berliner Gewässern. Ja, zum Tag der offenen Tür verbinden wir das Ganze mit dem Elbeschwimmen. Einmal hat schon stattgefunden, einen Durchgang, einen zweiten bieten wir in Kürze an. Das ist ein großer Teil des Programms, natürlich das gesellige Beisammensein. Und im Wesentlichen geht es darum, dass wir als sportliche Abteilungen unseren Sport vorstellen, dass wir den Gästen die Möglichkeit geben, mal ein bisschen zu schnuppern, sich mal ins Boot zu setzen mit einem Guide oder auch allein mal zu paddeln und sich ein bisschen was erklären zu lassen, worin denn der Reiz des Paddelns auf dem Wasser eigentlich besteht. Ja, der Reiz des Paddelns ist natürlich, ganz nah an der Natur zu sein, mittendrin zu sein in der Natur. Mitunter ist es auch die Einsamkeit, die Natur also in aller Ruhe zu erleben, sich in der Natur zu bewegen, egal wie das Wetter ist, ob es etwas kühler ist, ob Sommer ist, ob Wind oder nicht. Und das kann jeder für sich so entscheiden, wie er das möchte. Und das ist eigentlich der Reiz. Und das eben nicht nur in der Gegend, in der man sich auskennt, wie wir hier auf der Elbe, sondern letztendlich überall in Deutschland oder auch Europa.
8: Beim traditionellen Elbschwimmen geht es für die Teilnehmer einmal quer durch den Fluss. Die Wasserwacht sorgt dabei für die Sicherheit.

0: unter Beobachtung statt, unter Aufsicht von uns. Und wir begleiten die Schwimmer mit Booten und mit Rettungsschwimmern, sodass im Fall der Fälle auch immer jemand da ist, der dann auch dementsprechend zugreifen kann. Die Elbe ist aktuell unterwegs mit 5 Kilometern pro Stunde. Das klingt jetzt erstmal nicht schnell, es ist sowieso eine Schrittgeschwindigkeit. Aber in der Fahrrinne selber in der Strömung merkt man, dass man abgetrieben wird. In der Regel schafft man es nicht wirklich direkt durchzuschwimmen. Also man wird immer abgetrieben, das ist geplant, das ist auch gewollt. Und das ist für ungeübte Schwimmer erstmal eine Erfahrung, in dieser Fahrrinne mitgerissen zu werden und dann trotzdem die Ruhe zu bewahren, trotzdem sein Ziel zu verfolgen, und dann kommt man völlig problemlos auch auf der anderen Seite an. Das Durchschwimmen durch die Elbe ist für die Wittenberger immer so ein Highlight. Und wenn man sieht, dass heute der jüngste Teilnehmer 10 Jahre alt ist und vor ein paar Jahren der jüngste Teilnehmer 7 Jahre, sieht man schon, dass das reizvoll ist, die Elbe zu bezwingen, sagt man es mal so. Aber wie gesagt, immer nur unter Beobachtung, immer nur unter Begleitung von Rettungsschwimmern. Sonst ist es einfach zu gefährlich und der Reiz ist einfach da. Dafür ist die Elbe unsere Elbe und da muss man auch mal durchgeschwommen sein als Wittenberger.
1: Paddeln verbindet. Der Verein hat rund 35 Mitglieder, die den Wassersport meist als Hobby betreiben. Gepaddelt wird auf der Elbe und vielen weiteren Gewässern. Einige Mitglieder sind auch sportlich sehr erfolgreich. Helga Freund wurde bereits zum 41. Mal Weltmeisterin und brachte dieses Jahr aus Kanada 2 Goldmedaillen mit.
2: Also mein Name ist Helga Freund, ich bin 72 Jahre alt, habe mit 11 Jahren angefangen zu paddeln, mit 21 wieder fast aufgehört, weil dann Beruf, Studium, Familie, alles viel wichtiger waren. Und mit 48 bin ich wieder ins Boot geklettert und 2 Jahre später hat man mich mitgenommen zur Weltmeisterschaft nach Kanada. Und dort habe ich gewonnen vor 40 Frauen. Und ja, seitdem bin ich so oft, wie es geht, auf dem Wasser. Und dieses Jahr war ich auch in Kanada zur Weltmeisterschaft und habe 2-mal Gold wieder mitgebracht. Nun bin ich 41-mal Weltmeister und das Paddeln macht einfach Spaß. Und ja, und ich kann aber auch ruhig paddeln. Ich kann auch mal Genuss paddeln, also sprich Wanderboot fahren, weil mein Mann ist kein Rennsportler. Und auch, weil das hier ein Verein ist, der vorwiegend Wanderboot fährt, möchte man ja es in der Gemeinschaft erleben. Wenn ich zu Wettkämpfen fahre, dass man Sportkameraden auf aller Welt sieht und die sind ja alle so ein bisschen verrückt wie ich. Das heißt also, dass sie trainieren fleißig und wie man so sagt, die Konkurrenz schläft nicht. Und dass man sich wieder trifft, die eine oder die andere Sportlerin. Und ja, es ist einfach schön.
1: Damit ging ein abwechslungsreicher Tag rund um den Wassersport zu Ende. Beim Elbschwimmen, Segeln und Paddeln standen vor allem Sport, Gemeinschaft und die Freude am Wasser im Mittelpunkt. Ein gelungenes Fest, das einmal mehr zeigte, wie eng Wittenberg mit der Elbe verbunden ist.
3: Ein festliches Jubiläum. 1200 Jahre Weltsleben.
4: 1200 Jahre Welsleben, in den Acker neben der A14 gepflügt, kündeten vom großen Ereignis in der kleinen Gemeinde zwischen Schönebeck und Magdeburg, das am Wochenende begangen wurde. Der Platz rund um die Welsleber Kirche mit dem Turm auf der falschen Seite hatte sich in einen Festplatz verwandelt mit Zeltbuden und Schaustellern. Sogar einen Autoscooter konnte man unter die Kastanienbäume zwängen. Das Gelände war von Freitag bis Sonntag der Schauplatz für ein umfangreiches Festprogramm. Doch der Höhepunkt dürfte zweifellos der große Festumzug gewesen sein, mit dem man die 1200-jährige Geschichte der Bördegemeinde darstellte.
5: So, hier vorne unsere Ehrengäste, unser Ortsbürgermeister Hans-Jürgen Korn und unser Gemeindeoberbürgermeister Marco Schmoldt. Ja doch, die Ehre kommt euch zuteil. Ja, und gleich dahinter auf der Kutsche, sagte ich vorhin schon mal, alt und jung wird hier zusammengeführt. Der jüngste Welsleber, das ist der kleine Leo Fritz hier auf dem Kutschwagen. Und unsere älteste Bewohnerin hier in Welsleben, Frau Ingrid Krenzel. Schön, dass ihr da seid. Schön, dass ihr hier in Welsleben lebt.
4: Besiedelt wurde der Ort natürlich schon viel früher, denn aus der Zeit vor 7500

100 Jahren ließen sich erste jungsteinzeitliche Siedlungsreste nachweisen. Doch mit der ersten urkundlichen Erwähnung im Jahr 826 beginnt die offizielle Geschichtsschreibung. Damals verschenkte Ludwig der Fromme, Sohn Karl des Großen, den Ort an das Kloster Corvey bei Höxter. Mittelalterliche Ritter symbolisierten diese Zeit, in die auch der Neubau der heutigen St. Pankratiuskirche fällt, die man 1225 auf den Fundamenten des niedergebrannten Vorgängerbaus aus Holz errichtete. Zahlreiche kriegerische Ereignisse suchten das Dorf heim, besonders schwer im Dreißigjährigen Krieg. Nicht nur Magdeburg wurde 1631 niedergebrannt, auch Welsleben wurde total zerstört und die Felder verwüstet. Erst um 1650 kamen überlebende Welsleber wieder zurück. So einmal nur ein paar historische Ereignisse, an die man erinnerte. Der Umzug endete dann mit der versammelten Freiwilligen Feuerwehr des Ortes, die auch schon 1897 gegründet wurde. Und da kann man sich schon im nächsten Jahr auf deren 130. Geburtstag freuen, was sicher auch groß gefeiert werden dürfte. Aber es ist schwer, diese 1200-Jahr-Feier noch zu toppen, die diese kleine Gemeinde mit nicht einmal 1800 Einwohnern da auf die Beine gestellt hatte.

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0: Bei überwiegenden Wolken können wir am Mittwochmorgen mit Temperaturen von 11 bis 21 Grad rechnen. Zum Mittag kommt die Sonne mehr durch und es wird etwas wärmer. Ein leichter Wind weht aus Richtung Südosten. Der Himmel wird sich dann zum Abend wieder bedecken. Die Nacht schaut ähnlich aus bei Tiefstwerten von 10 Grad. Am Donnerstag kann es im Laufe des Tages regnen bei 20 Grad.
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0: In der Nacht zum Donnerstag ist es in Halberstadt zu einem Verkehrsunfall gekommen. Ein 20-jähriger Autofahrer verlor gegen 1 Uhr an der Kreuzung Schwanebecker Straße, Quedlinburger Straße die Kontrolle über seinen Fiat und prallte gegen eine Straßenlaterne. Anschließend flüchtete der Mann zu Fuß. Ein Zeuge verfolgte ihn und konnte ihn gemeinsam mit der Polizei im Bereich des Hellwig-Baumarktes stellen. Ein Atemalkoholtest ergab 2,25 Promille. Außerdem hatte der 20-Jährige keinen Führerschein. Gegen ihn wird unter anderem wegen Straßenverkehrsgefährdung, Unfallflucht und Fahrens ohne Fahrerlaubnis ermittelt. Der Schaden liegt bei rund 11.000 Euro. Am Donnerstagmorgen ist es in Hühneinstedt ebenfalls zu einem Verkehrsunfall gekommen. Ein 19-Jähriger war mit seinem Leichtkraftrad auf der Vogelsdorfer Straße in Richtung Badersleben unterwegs. In einer Kurve verlor er auf der nassen Fahrbahn die Kontrolle, stürzte und rutschte in den Gegenverkehr. Dort kollidierte er mit einem LKW. Der 19-Jährige wurde schwer verletzt und in ein Krankenhaus gebracht. Der Sachschaden liegt bei rund 5.500 Euro. In Osterwiek sind am Mittwochnachmittag ein Rettungswagen und ein PKW zusammengestoßen. Der 22-jährige Fahrer des RTWs wollte von der Lütgenröder Straße nach links abbiegen. Wegen der tiefstehenden Sonne übersah er dabei einen vorfahrtberechtigten Mercedes. Bei dem Zusammenstoß wurden alle drei Insassen leicht verletzt. Der RTW-Fahrer kam zur weiteren Behandlung ins Krankenhaus. Beide Fahrzeuge waren nicht mehr fahrbereit. Der Schaden beträgt insgesamt rund 95.000 Euro. In Rheinstedt hat am Mittwochabend ein Holzunterstand mit darunter gelagerten Strohballen gebrannt. Die Ursache ist bislang unklar. Die Feuerwehren aus Ermsleben, Rheinstedt und Endorf waren mit 33 Einsatzkräften und 5 Fahrzeugen vor Ort. Der Schaden wird auf rund 5.300 Euro geschätzt. Die Polizei hat ein Ermittlungsverfahren eingeleitet. Zeugen werden gebeten, sich beim Polizeirevier Harz in Halberstadt unter 03941 674 293 zu melden. Bei einer Verkehrskontrolle in Halberstadt haben Polizeibeamte mehrere Verstöße festgestellt. Ein 25-jähriger Peugeot-Fahrer konnte weder eine gültige Fahrerlaubnis noch einen Versicherungsnachweis vorzeigen. Ihm wurden die Weiterfahrt untersagt und der Fahrzeugschlüssel sichergestellt. Gegen den 23-jährigen Beifahrer wird ebenfalls ermittelt. Laut Polizei hält er sich seit August unerlaubt in Deutschland auf. Gegen beide Männer wurden Ermittlungsverfahren eingeleitet. In Reddebar ist am Donnerstagabend ein PKW vollständig ausgebrannt. Das Fahrzeug geriet gegen 17.45 Uhr aus bislang ungeklärter Ursache in der halben Straße in Brand. Die Feuerwehr Wernigerode war mit 2 Löschfahrzeugen und 6 Einsatzkräften vor Ort. Verletzt wurde niemand. Der Schaden liegt bei rund 12.000 Euro. Die Polizei hat den Brandort beschlagnahmt und Ermittlungsverfahren eingeleitet.

0: Brandopfer sucht versprochene Unterstützung. Ein Horrorszenario an einem Sonntag. Nach einem Großbrand am 9. August in einem Mehrfamilienhaus der Richard-Wagner-Straße in Halberstadt mussten 34 Menschen evakuiert und 15 Wohnungen als nicht mehr bewohnbar deklariert werden. Das Feuer griff auf das Dach über und beschädigte weitere Wohnungen, die sich genau darunter befinden. In einer Dachwohnung davon wohnt Christian Linke. Durch einen Schaden in seinem Wohnzimmer wurde die Wohnung ebenfalls als nicht bewohnbar erklärt. Nun ist er auf Wohnungssuche, denn wann die Reparaturarbeiten beginnen werden, ist noch unklar.
1: Sie sind ein Betroffener davon. Wo genau war denn Ihre Wohnung?
2: Meine Wohnung ist in der kleinen Ringstraße 5. Ich wohne direkt unterm Dach und ich habe einen dicken Wasserschaden. Der Vermieter oder zumindest die Verwaltung müsste mir eigentlich über die Gebäudeversicherung eine Wohnung zustellen, aber das wird nicht gemacht.
1: Wo wohnen Sie denn derzeit? Denn Ihre Wohnung ist ja unbenutzbar.
2: Meine Wohnung ist unbenutzbar. Momentan wohne ich noch im Garten von meiner Mutter, wo jetzt in 2 Wochen der Strom und das Wasser abgestellt wird.
1: Wie ist es denn jetzt weitergegangen? Sie haben eine Wohnung gesucht und auch eine zugewiesen bekommen.
2: Ich habe eine Wohnung zugewiesen bekommen, aber ich werde als Obdachloser eingestuft und wurde dann eine 3-Raum-Wohnung beziehen, was eine Obdachlosenwohnung ist. Was ich aber nicht mit mir machen lasse, weil ich habe auch gewisse Grundsätze.
1: Warum? Erstmal ist man doch froh, wenn man ein Dach über dem Kopf hat.
2: Na klar ist man erstmal froh, wenn man ein Dach über dem Kopf hat, aber unter den Umständen auf gar keinen Fall.
1: Jetzt hat die Stadt ja schnelle Hilfe versprochen. Wie sah die denn aus?
2: Die schnelle Hilfe, also ich musste erstmal den Spendengeldern hinterherlaufen, weil die Stadt Halberstadt eine falsche Telefonnummer von mir hatte und ich deswegen da auch nochmal auflaufen musste, um dann meine richtige Telefonnummer zu geben und von den Spendengeldern, die ja 20.000 Euro betroffen haben, ich bloß 300 Euro bekommen habe.
1: Es hieß, die Spendensumme war vierstellig, 20.000 Euro und vierstellig ist ein kleiner Unterschied, aber 300 Euro ist trotzdem relativ wenig. Wovon leben Sie denn jetzt?
2: Also momentan immer noch vom Bürgergeld. Ich habe auch diesen Monat komplette Miete bezahlt für eine Wohnung, die nicht bewohnbar ist, was ich dann über meinen Vermieter auch nochmal zurückholen müsste. Und ja, wie es jetzt weitergeht, weiß ich immer noch nicht.
1: Was würden Sie sich denn wünschen?
2: Ich möchte einfach bloß eine anständige Wohnung haben, die den gleichen Standard hat wie jetzt. Badewanne, Balkon und alles andere ist erstmal egal.
0: Trotz der angebotenen Hilfe passiert relativ wenig, laut Christian Linke. Er ist noch immer aufgebracht und hofft schnellstmöglich eine Übergangswohnung zu finden. Bundesverdienstorden für Ronald Moormann. Eine Ehre für den Karnevalverein.
3: Ein besonderer Moment für Ronald Moormann und die Köthner Karnevalisten. Ministerpräsident Sven Schulze hat ihn den Bundesverdienstorden überreicht. Ausgezeichnet wird damit sein jahrzehntelanges Engagement in Politik und Kultur. Besonders sein Einsatz für das karnevalistische Brauchtum. Ronald Moormann gilt als eine geprägte Figur der KKK. Über viele Jahre hat er den Verein mit aufgebaut und weiterentwickelt. Mit seinem Organisationstalent hat er maßgeblich dazu beigetragen, dass der Köthener Karnevalverein heute weit über die Stadt hinaus bekannt ist.
4: Ich habe ja schon oben bei meinen Dankesworten gesagt, dankbar, stolz, aber auch demütig, denn ich glaube, dass niemand die Leistungen, die dafür erbracht wurden, allein erbringen kann, sondern das ist immer ein Team, eine Mannschaft, Menschen, die mit dahinter stehen. Das kann sich, glaube ich, kaum jemand alleine zuschreiben.
5: Ich habe 1988 hier in Köthen an der Hochschule angefangen zu studieren und bin dort Programmchef des Elberrates geworden. Seitdem habe ich mit Karneval zu tun. 1992 haben wir KKK neu gegründet, nach 33 Jahren Zwangspause. Wir sind heute einer der größten Karnevalsvereine in Ostdeutschland. Der Rosenmontagszug in Köthen ist legendär. Und bei mir ist das eine Kombination, wofür ich heute geehrt worden bin. Ich war ja 10 Jahre Vizepräsident des Landesverbandes. Ich habe 20 Jahre als KKK-Präsident gearbeitet, ehrenamtlich. Ich bin seitdem Senatspräsident und, und. Und das in Kombination mit meinen ehrenamtlichen Tätigkeiten in der Kommunalpolitik, im Stadtrat, im Kreistag. Ich war in 10 Aufsichtsräten. Meine Mitarbeiter haben mal ausgerechnet, 1600 ehrenamtliche Abende war ich nicht zu Hause durch die Kommunalpolitik. Da ist Landtag und Firma und was man alles hat, gar nicht mitgerechnet. Das alles wäre ohne meine Frau, meine Familie und viele Freunde und Unterstützer die heute hier geladen waren, nicht machbar. Und deswegen bin ich da natürlich sehr stolz drauf. Es ist die höchste Auszeichnung, die unsere Bundesrepublik Deutschland zu vergeben hat. Und das macht mich sehr stolz.
3: Besonders eng verbunden ist der Name mit dem Rosenmontagsumzug. Er gehört inzwischen zu den größten Karnevalsumzügen in Mitteldeutschland und bringt jedes Jahr viele Menschen zusammen. Doch die Auszeichnung steht für mehr als nur Karneval. Sie würdigt vor allem das Ehrenamt dahinter. Denn damit Traditionen bestehen bleiben, braucht es Menschen, die Verantwortung übernehmen, Veranstaltungen organisieren und ihre Zeit investieren. Genau diesen langjährigen Einsatz von Ronald Mohrmann würdigt der Bundesverdienstorden. Er gehört zu den höchsten staatlichen Auszeichnungen in Deutschland und wird für besondere Verdienste um die Gesellschaft verliehen.
6: Ja, der Ronald Mohrmann hat heute den Bundesverdienstorden von mir überreicht bekommen, und zwar für seine Tätigkeit hier für die Gesellschaft. Zum einen im Karneval. Ich glaube, jeder rund um Köthen in Köthen kennt Mormel, wie man ihn so schön sagt, mit dem KUKA-KÖ verbunden, und stand ja viele, viele Jahre an der Spitze dieses Vereins, und ohne ihn und seine Mannschaft wäre KUKA-KÖ auch nicht das, was es heute ist. Und das Zweite ist natürlich auch seine jahrzehntelange Arbeit in der Kommunalpolitik, auch in der Landespolitik. All das zusammen zeigt sein gesellschaftliches Engagement, und deswegen hat er diese Auszeichnung bekommen vom Bundespräsidenten, und ich als Ministerpräsident habe das heute übergeben.

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0: Bei überwiegenden Wolken können wir am Mittwochmorgen mit Temperaturen von 11 bis 21 Grad rechnen. Zum Mittag kommt die Sonne mehr durch und es wird etwas wärmer. Ein leichter Wind weht aus Richtung Südosten. Der Himmel wird sich dann zum Abend wieder bedecken. Die Nacht schaut ähnlich aus, bei Tiefstwerten von 10 Grad. Am Donnerstag kann es im Laufe des Tages regnen, bei 20 Grad.
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0: In der Nacht zum Donnerstag ist es in Halberstadt zu einem Verkehrsunfall gekommen. Ein 20-jähriger Autofahrer verlor gegen 1 Uhr an der Kreuzung Schwanebecker Straße, Quedlinburger Straße die Kontrolle über seinen Fiat und prallte gegen eine Straßenlaterne. Anschließend flüchtete der Mann zu Fuß. Ein Zeuge verfolgte ihn und konnte ihn gemeinsam mit der Polizei im Bereich des Hellweg-Baumarktes stellen. Ein Atemalkoholtest ergab 2,25 Promille. Außerdem hatte der 20-Jährige keinen Führerschein. Gegen ihn wird unter anderem wegen Straßenverkehrsgefährdung, Unfallflucht und Fahrens ohne Fahrerlaubnis ermittelt. Der Schaden liegt bei rund 11.000 Euro. Am Donnerstagmorgen ist es in Hühneinstedt ebenfalls zu einem Verkehrsunfall.

0: Verkehrsunfall gekommen. Ein 19-Jähriger war mit seinem Leichtkraftrad auf der Vogelsdorfer Straße in Richtung Badersleben unterwegs. In einer Kurve verlor er auf der nassen Fahrbahn die Kontrolle, stürzte und rutschte in den Gegenverkehr. Dort kollidierte er mit einem LKW. Der 19-Jährige wurde schwer verletzt und in ein Krankenhaus gebracht. Der Sachschaden liegt bei rund 5.500 Euro. In Osterwiek sind am Mittwochnachmittag ein Rettungswagen und ein PKW zusammengestoßen. Der 22-jährige Fahrer des RTWs wollte von der Lütgenröder Straße nach links abbiegen. Wegen der tiefstehenden Sonne übersah er dabei einen vorfahrtberechtigten Mercedes. Bei dem Zusammenstoß wurden alle drei Insassen leicht verletzt. Der RTW-Fahrer kam zur weiteren Behandlung ins Krankenhaus. Beide Fahrzeuge waren nicht mehr fahrbereit. Der Schaden beträgt insgesamt rund 95.000 Euro. In Rheinstedt hat am Mittwochabend ein Holzunterstand mit darunter gelagerten Strohballen gebrannt. Die Ursache ist bislang unklar. Die Feuerwehren aus Ermsleben, Rheinstedt und Endorf waren mit 33 Einsatzkräften und 5 Fahrzeugen vor Ort. Der Schaden wird auf rund 5.300 Euro geschätzt. Die Polizei hat ein Ermittlungsverfahren eingeleitet, Zeugen werden gebeten, sich beim Polizeirevier Harz in Halberstadt unter 03941 674 293 zu melden. Bei einer Verkehrskontrolle in Halberstadt haben Polizeibeamte mehrere Verstöße festgestellt. Ein 25-jähriger Peugeot-Fahrer konnte weder eine gültige Fahrerlaubnis noch einen Versicherungsnachweis vorzeigen. Ihm wurden die Weiterfahrt untersagt und der Fahrzeugschlüssel sichergestellt. Gegen den 23-jährigen Beifahrer wird ebenfalls ermittelt. Laut Polizei hält er sich seit August unerlaubt in Deutschland auf. Gegen beide Männer wurden Ermittlungsverfahren eingeleitet. In Reddebar ist am Donnerstagabend ein PKW vollständig ausgebrannt. Das Fahrzeug geriet gegen 17.45 Uhr aus bislang ungeklärter Ursache in der halben Straße in Brand. Die Feuerwehr Wernigerode war mit 2 Löschfahrzeugen und 6 Einsatzkräften vor Ort. Verletzt wurde niemand. Der Schaden liegt bei rund 12.000 Euro. Die Polizei hat den Brandort beschlagnahmt und Ermittlungsverfahren eingeleitet. Jubiläum einer Städtepartnerschaft. Eine feierliche Veranstaltung.
1: Am 12. Mai 2016 besiegelten der Landkreis Anhalt-Bitterfeld und der polnische Landkreis Pschinna ihre Partnerschaft. Mehr als 10 Jahre später ist diese Verbindung noch immer lebendig. Und das wurde gefeiert. Auf dem Innenhof der Kreisverwaltung in Köthen fand am 28. August die große Jubiläumsveranstaltung statt.
2: Im Mai haben wir in Polen den offiziellen Festakt zum 10-jährigen Geburtstag erleben dürfen. Wir haben jetzt zur Geburtstagsfeier unsere Mitarbeitenden eingeladen. Wir haben die Partner eingeladen, die diese Partnerschaft mit Leben füllen. Beispielsweise den KKK, der auch schon zur Gründung mit Partner war. Die werden Teil des Programms sein und auch Teil des Austausches. Es wird der Seniorenbeirat vor Ort sein. In jedem Jahr gibt es verschiedene Kooperationen mit unseren Auszubildenden, die nach Pschinna gehen und dort Pschinna besuchen. Auch dort wird es den Austausch geben und wir begrüßen, und da freuen wir uns wirklich sehr drüber, die größte Delegation, die wir je hier begrüßen durften.
1: Die Delegation war bunt gemischt. Mit dabei waren unter anderem die Landräte, die in den vergangenen 10 Jahren im Amt waren. Nach der Begrüßung um 19 Uhr blieb zunächst Zeit für ein herzliches Wiedersehen, bevor das abwechslungsreiche Programm startete. Den Auftakt machte der KKK. Der örtliche Karnevalsverein zog über das festlich geschmückte Gelände und sorgte mit seinem Auftritt für Begeisterung. Auch die polnische Schülerband Rushed brachte die Gäste zum Mitmachen. Für eine besondere Überraschung sorgte dabei Landrat Gregor Schwanow, der selbst mit auf der Bühne stand.

0: Es wurde gemeinsam getanzt und gefeiert, ein sichtbares Zeichen für die Freundschaft, die in den vergangenen Jahren gewachsen ist. Doch damit war der Abend noch lange nicht vorbei.
1: Wir haben einen Film zusammengeschnitten über diese 10 Jahre. Wir werden Partner der 10 Jahre auf die Bühne bringen, um so die 10 Jahre tatsächlich Revue passieren zu lassen. Aber auch für das Vergnügen ist gesorgt. Um 22 Uhr, das weiß Herr Grabner noch nicht, Ihnen verrate ich das jetzt, gibt es als Tradition, wir zeigen mal, wie man in Deutschland Geburtstag feiert, also Kindergeburtstag feiert, und wir werden die beiden Landräte zum Eierlaufen und Sackhüpfen einladen. Und das stelle ich mir schon sehr lustig vor.
0: Partnerschaften zwischen Landkreisen finden im Alltag oft wenig öffentliche Aufmerksamkeit. Dabei schaffen sie Raum für Austausch zwischen Schulen, Verwaltungen, Vereinen und kulturellen Einrichtungen.
2: Die 10-jährige Partnerschaft mit dem Powiat Pszczyna in Polen, die lebt natürlich, die entwickelt sich weiter, ist gespickt von Besuchen, von gegenseitigen Austauschen, vom Lernen voneinander und miteinander in allen möglichen Bereichen, ob das im Kinder- und Jugendbereich ist, ob das im Seniorenbereich ist, im medizinischen Bereich. Wir hatten den Austausch mit unserem Krankenhaus und dem Krankenhaus in Pszczyna. Es gibt wirklich vielfältige Themen, die wir angehen, und von daher freuen wir uns auch morgen auf mal einen geselligen Austausch, wo es sicherlich auch wieder fachliche Themen gibt, beziehungsweise die nächsten fachlichen Themen festgesetzt werden und wo wir schauen, welche praktischen Umsetzungen können wir dann auch in der Zukunft tätigen.
0: Die Bedeutung der Partnerschaft reicht dabei weit zurück. Die Verbindung zwischen beiden Regionen hat historische Wurzeln, unter anderem im Fürstenhaus Anhalt-Pleß. Aus diesem gemeinsamen Fundament ist in den vergangenen 10 Jahren ein lebendiges Band zwischen den Menschen beider Landkreise entstanden. Und so wurde an diesem Abend nicht nur gefeiert, sondern auch zurückgeblickt.
1: Innerhalb der letzten 10 Jahre haben wir die Partnerschaft sehr thematisch gelebt. Das heißt, wir haben uns nicht nur zum Unterhalten und zum Kaffee trinken oder zum Feiern getroffen, sondern wir haben auch miteinander gearbeitet und haben so die Idee der Europäischen Union tatsächlich mit Leben gefüllt. Wir haben unterschiedliche Fachbereiche hier in der Landkreisverwaltung, die feste Partnerschaften mit dem Landkreis Pszczyna in Polen aufbereitet haben. Ich denke da beispielsweise an den Fachbereich Kultur. Die hatten Künstler aus Pszczyna hier mit einer Bilderausstellung. Wir haben uns zum Thema Gesundheit ausgetauscht und haben bei unserem Besuch das Pszczyna Krankenhaus uns anschauen können und mit der Direktion über das Gesundheitswesen in Polen sprechen können. Das Thema Bildung und Seniorenarbeit, das treibt uns auch um. Es gibt sehr, sehr aktiven Seniorenbeirat beim Landkreis Anhalt-Bitterfeld, die auch jedes Jahr eine Delegation hin und auch wieder her schicken. Also es gibt auch viele gute Beispiele, die wir aus Polen mit hierher nehmen.
0: Für weitere Überraschungen sorgte der Landkreis mit besonderen Geschenken.
1: Wir haben uns überlegt, mit welchen Maßnahmen und Mitteln wir das Ganze tatsächlich emotional fassbar machen können, wie viel uns diese Partnerschaft bedeutet. Es gibt eine Broschüre über den Tourismus des Landkreises, das haben wir kurzerhand in Polnisch übersetzt, das werden wir als Geschenk überreichen. Es gibt eine Festzeitung, die für uns wichtigsten Momente der vergangenen 10 Jahre band. Wir sind auf die Idee gekommen, Partnerschaftsbier brauen zu lassen. Und sind hier eine Kooperation mit der Fachhochschule Köthen eingegangen. Und so gibt es Fachpartnerschaftsbier, was natürlich wir als Freibier ausreichen an dem Abend und als Gastgeschenk für unsere polnischen Partner in petto haben.
0: Am Ende klang der Abend gemütlich aus. Die Gäste erinnerten sich an gemeinsame Erlebnisse der vergangenen Jahre und blickten zugleich nach vorn. Denn die nächsten gemeinsamen Projekte sind bereits in Planung.
3: Klettern, toben, spielen. Neuer Spielplatz für Wernigerodes Kinder. An der Mettewiese in Wernigerode ist ordentlich was passiert. Wo vorher schon gespielt wurde, ist jetzt ein bekannter, aber schon leicht in die Jahre gekommener Spielplatz umgebaut und modernisiert worden. Bei der Neueröffnung, die Wernigerodes Oberbürgermeister Tobias Kascher übernahm, heißt es deshalb für die kleinen Besucher ausprobieren, klettern, rutschen und einfach Spaß haben, mitten in einer wirklich besonderen Kulisse.
4: Also Spielplätze sind immer wichtig in einer Stadt. Und da wir hier in dem Einzugsgebiet auch zwei Kitas zusammenlegen und hier auch Kindertageseinrichtungen haben und viele Menschen wohnen, ist dieser Spielplatz von besonderer Bedeutung und wichtig. Und ja, eine Erneuerung war notwendig, denn wir haben die Spielgeräte aus dem Jahr 96, glaube ich, gehabt. Also wirklich schon alt und auch schon nicht mehr so, wie sie sein sollen. Dann spielen auch Sicherheitsaspekte irgendwann eine Rolle. Und deswegen war es jetzt nötig, den zu erneuern. Und dazu kommt noch, das ist noch ein wunderschöner Spielplatz und man kann nicht nur spielen, sondern auch die Aussicht genießen. Spielgerät ist neu, aber auch die gesamte Fläche ist neu. Also wir haben ja auch das barrierefrei gestaltet, Kinderwagen, Rollatoren, Rollstühle können jetzt auch zugänglich oder können hier auf das Gelände kommen und der gesamte Untergrund ist erneuert worden, das Spielgerät ist erneuert worden, die Bänke sind neu, eigentlich ist alles neu.
3: Neue Spielgeräte, mehr Möglichkeiten zum Toben und mehr Platz für kleine Abenteurer erstrahlen in neuem Glanz. Genutzt werden soll der Spielplatz nicht nur von den Kindern aus der Nachbarschaft, auch mehrere angrenzende Kitas können das Angebot nutzen. Natürlich sind auch alle privaten Besucher auf dem neuen Gelände herzlich willkommen. Rund 100.000 Euro hat die Stadt für den Umbau investiert. Geld, das hier ziemlich sichtbar in die Hand genommen wurde. Der Standort könnte kaum schöner sein. Ruhig, gelegen, jede Menge Grün und dazu eine grandiose Aussicht auf Wernigerode und die Umgebung.
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0: Bei überwiegenden Wolken können wir am Mittwochmorgen mit Temperaturen von 11 bis 21 Grad rechnen. Zum Mittag kommt die Sonne mehr durch und es wird etwas wärmer. Ein leichter Wind weht aus Richtung Südosten. Der Himmel wird sich dann zum Abend wieder bedecken. Die Nacht schaut ähnlich aus, bei Tiefstwerten von 10 Grad. Am Donnerstag kann es im Laufe des Tages regnen, bei 20 Grad.
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1: Harzclub, Stadtwerke und Sunk hatten eingeladen. Wilhelm Rabewarte feierte 130. Geburtstag. Zahlreiche Wanderfreunde trafen sich am Sonntag am Großen Schloss, dem Sitz der Stiftung Umwelt, Natur und Klimaschutz, um an einer geführten Wanderung durch den seit 2011 in ihrer Hand befindlichen Naturerbewald teilzunehmen.
2: Wir haben uns zu dieser Wanderung hier im Naturerbewald der Sunk wieder entschieden. Erstmal natürlich, um schon ein fast kleines Herbsterlebnis heute mitmachen zu können. Und natürlich, weil wir wieder das Glück haben, dass die Wilhelm-Rabe-Warte durch unsere Unterstützer geöffnet wird. Und immer eine ganz tolle Kooperation haben, sowohl mit den Stadtwerken als auch mit der Harzer Wandernadel und mit der Stadt Blankenburg selbst auch. Also ganz tolle Aktionen, die wir immer gemeinsam haben. Und mich freut es vor allen Dingen, dass es hier immer so unkompliziert und gut funktioniert mit allen Unterstützern.
3: Und natürlich begleiten wir das auch wieder und haben auch eine kleine Überraschung wieder für die Wanderer mit dabei. Und vor Ort soll es natürlich auch noch einen kleinen Snack geben, den wir auch gerne sponsern. Wir als ausschließlich Ökostromanbieter und das schon seit über 10 Jahren, machen das natürlich gerne, weil wir freuen uns darüber, dass das Thema Umwelt und Natur so einfühlsam und so direkt hier gezeigt wird. Und das unterstreicht eigentlich unsere Mentalität, die wir auch gerne unterstützen. Und deshalb natürlich Veranstaltungen, die Menschen zusammenbringen und das Thema Natur dann näher bringen, begleiten wir natürlich dann auch gerne. Und deshalb ist es für uns selbstverständlich, dass wir sowas auch unterstützen.
1: Nach einer kurzen Einführung ging es auf die rund 6 Kilometer lange Wanderung zur Wilhelm-Rabe-Warte, ein Wahrzeichen von Blankenburg. Die als Naturerbewald ausgewiesene Fläche, zum Teil mit über 300 Jahre alten Bäumen, soll geschützt und nach aus der Waldbewirtschaftung herausgenommen werden. Somit wird die natürliche Entwicklung dieses Areals gestärkt, erfuhren die Teilnehmer. Über Herzogs- und Panoramaweg führte die Wanderung mit kontinuierlichem Anstieg auf den 414 Meter hohen Eichenberg. Das Geburtstagskind, die 21 Meter hohe Wilhelm-Rabe-Warte, grüßte schon von Weitem. Im September 1896 wurde sie in einer Bauzeit von nur 6 Monaten als sogenannter Kaiserturm errichtet. Der Aussichtsturm erhielt 1950 den Namen Wilhelm Rabe nach einem 1910 verstorbenen Braunschweiger Schriftsteller. 1976 baute die ZBO Dachrieden auf dem Gelände eines alten Gasthauses ein Betriebsferienheim mit kleiner öffentlicher Wandergaststätte. 1992 erfolgte die Schließung des Komplexes, deren Nachnutzung aufgrund fehlender Wasser- und Abwasserleitung sowie Lage im Naturschutzgebiet sehr schwierig ist. 1996 übernahm dann der Harzclub wieder den Turm und sanierte ihn. Ihm ist es auch zu verdanken, dass sich wenigstens einmal im Jahr hier die Türen öffnen. Denn die Warte gehört zu den wenigen noch gut erhaltenen Kaiserwarten.
4: Wir feiern 130 Jahre Wilhelm-Rabe-Warte und haben das auch toll vorbereitet mit den Stadtwerken und der Sunk zusammen. Und freuen uns auf ganz viele Wanderfreunde, Heimatfreunde und Naturfreunde, die mit uns zusammen den Turm besteigen können.
1: Groß war der Andrang zur Turmbesteigung. 106 Stufen aus Stein, Holz und Guss mussten bis zur Plattform bewältigt werden, bevor sich dem Wanderer bei günstigem Wetter ein bis zu 70 Kilometer weiter Ausblick bietet.
4: Rabewarte ist auch vermietet. Das ist eine Polizeiantenne drauf und eine Antenne für den Rettungsdienst, also ganz wichtig. Und ist natürlich auch gesichert. Deswegen kann auch nicht jederzeit jemand da auf diesen Turm steigen, sondern es muss mit uns vereinbart werden.
1: So gibt es nur wenige Tage, wie zum Beispiel der 130. Geburtstag, an denen eine Turmbesteigung möglich ist.
4: Zum 130. Jahrestag der Wilhelm-Rabe-Warte haben wir noch eine kleine Ausstellung. Zu Fauna und Flora haben Schüler der 7. Klasse der Sekundarschule August Bebel Tafeln angefertigt. Das kann man sich gerne angucken. Weiterhin haben wir ja ganz viel gemacht fürs Catering.
1: Das Essen und Trinken sowie die selbstgebackenen Waffeln von den Stadtwerken stärkten die Wanderer nach ihrer Tour. Und hier erwartete sie auch wieder ein Sonderstempel der Harzer Wandernadel.
5: Ja, ich komme aus einem Wassleben. Ich bin Rekordwanderer bei der Harzer Wandernadel. Ich habe 45 Mal den Kaisertitel erwandert. Und ich habe 2011 und dann mit Verbesserung 2013 als schnellster Wanderer alle 222 Stempelstellen abgewandert. Und der Rekord steht seitdem.
1: Zum kleinen kulturellen Programm gehörte dann auch der Auftritt der kleinen Tanzmäuse unter Leitung von Jena Wuckel, die auf dem Eichenberg in 414 Meter Höhe ihr Publikum begeisterten.
6: Tag der offenen Tür. Traditionelles Elbschwimmen.
7: In Wittenberg dreht sich an diesem Wochenende alles um den Wassersport. Beim Tag der offenen Tür zeigen die Vereine ihre verschiedenen Wassersportarten. Ein Höhepunkt ist das traditionelle Elbschwimmen, organisiert von der Wassersportgemeinschaft Wittenberg 1962 e.V. Auch Segler und Kanuten laden die Besucher aufs Wasser ein. Dabei geht es um Sport, Spaß und Gemeinschaft. Besucher können die Boote kennenlernen und selbst erste Erfahrungen sammeln. So wird die Elbe für den 23. August 2026 zum Treffpunkt für Wassersportler und Gäste.
8: Und Tradition ist es, an einem Wochenende im Sommer hier unseren Tag der offenen Tür durchzuführen, bei dem wir uns als Verein und jede Abteilung präsentieren. Und ja, die Kanuten tun das, wie man hier ringsherum sieht, mit ihren Kajaks. Und ja, wir sind ein Verein mit rund 35 oder eine Abteilung mit rund 35 Mitgliedern, die im Wesentlichen den Wasserwandersport als Hobby betreiben und das nicht nur auf der Elbe, sondern auch auf den Gewässern, die hier so im Umland sind und auf denen man gut paddeln kann, wie dem Spreewald oder auch den Berliner Gewässern. Ja, zum Tag der offenen Tür verbinden wir das Ganze mit dem Elbeschwimmen. Einmal hat schon stattgefunden, einen Durchgang, einen zweiten bieten wir in Kürze an. Das ist ein großer Teil des Programms, natürlich das gesellige Beisammensein. Und im Wesentlichen geht es darum, dass wir als sportliche Abteilungen unseren Sport vorstellen, dass wir den Gästen die Möglichkeit geben, mal ein bisschen zu schnuppern, sich mal ins Boot zu setzen mit einem Guide oder auch allein mal zu paddeln und sich ein bisschen was erklären zu lassen, worin denn der Reiz des Paddelns auf dem Wasser eigentlich besteht. Ja, der Reiz des Paddelns ist natürlich, ganz nah an der Natur zu sein, mittendrin zu sein in der Natur. Mitunter ist es auch die Einsamkeit, die Natur also in aller Ruhe zu erleben, sich in der Natur zu bewegen, egal wie das Wetter ist, ob es etwas kühler ist, ob Sommer ist, ob Wind oder nicht. Und das kann jeder für sich so entscheiden, wie er das möchte. Und das ist eigentlich der Reiz. Und das eben nicht nur in der Gegend, in der man sich auskennt, wie wir hier auf der Elbe, sondern letztendlich überall in Deutschland oder auch Europa.
7: Beim traditionellen Elbschwimmen geht es für die Teilnehmer einmal quer durch den Fluss. Die Wasserwacht sorgt dabei für die Sicherheit. Rettungsschwimmer und Boote begleiten die Schwimmer. Besonders starke Strömungen sind zu erwarten, was es zu einer großen Herausforderung macht. Jede Altersstufe ist vertreten und meistern diese Veranstaltung ohne Probleme.
9: Ich bin Thomas Vier, Ortsgruppenleiter der Wasserwacht in Wittenberg und hier für heute der Chef von Skanze aus Sicht der Wasserrettung. Wir haben das alljährliche Elbeschwimmen gemacht, das heißt unter fachkundiger Beobachtung dürfen die Wittenberger und Wittenbergerinnen, die Gäste, einmal quer über die Elbe schwimmen, die Elbe als Ja, Bundeswasserstraße ist natürlich nicht einfach so ein Badegewässer. Deswegen findet das Ganze

0: zu verfolgen und dann kommt man völlig problemlos auch auf der anderen Seite an. Das Durchschwimmen durch die Elbe ist für die Wittenberger immer so ein Highlight. Und wenn man sieht, dass heute der jüngste Teilnehmer 10 Jahre alt ist und vor ein paar Jahren der jüngste Teilnehmer 7 Jahre, sieht man schon, dass das reizvoll ist, die Elbe zu bezwingen, sagt man es mal so. Aber wie gesagt, immer nur unter Beobachtung, immer nur unter Begleitung von Rettungsschwimmern. Sonst ist es einfach zu gefährlich und der Reiz ist einfach da. Dafür ist die Elbe unsere Elbe und da muss man auch mal durchgeschwommen sein als Wittenberger.
1: Paddeln verbindet. Der Verein hat rund 35 Mitglieder, die den Wassersport meist als Hobby betreiben. Gepaddelt wird auf der Elbe und vielen weiteren Gewässern. Einige Mitglieder sind auch sportlich sehr erfolgreich. Helga Freund wurde bereits zum 41. Mal Weltmeisterin und brachte dieses Jahr aus Kanada 2 Goldmedaillen mit.
2: Also mein Name ist Helga Freund, ich bin 72 Jahre alt, habe mit 11 Jahren angefangen zu paddeln, mit 21 wieder fast aufgehört, weil dann Beruf, Studium, Familie, alles viel wichtiger waren. Und mit 48 bin ich wieder ins Boot geklettert und 2 Jahre später hat man mich mitgenommen zur Weltmeisterschaft nach Kanada. Und dort habe ich gewonnen vor 40 Frauen. Und ja, seitdem bin ich so oft, wie es geht, auf dem Wasser. Und dieses Jahr war ich auch in Kanada zur Weltmeisterschaft und habe 2-mal Gold wieder mitgebracht. Nun bin ich 41-mal Weltmeister und das Paddeln macht einfach Spaß. Und ja, und ich kann aber auch ruhig paddeln. Ich kann auch mal Genuss paddeln, also sprich Wanderboot fahren, weil mein Mann ist kein Rennsportler. Und auch, weil das hier ein Verein ist, der vorwiegend Wanderboot fährt, möchte man ja es in der Gemeinschaft erleben. Wenn ich zu Wettkämpfen fahre, dass man Sportkameraden auf aller Welt sieht und die sind ja alle so ein bisschen verrückt wie ich. Das heißt also, dass sie trainieren fleißig und wie man so sagt, die Konkurrenz schläft nicht. Und dass man sich wieder trifft, die eine oder die andere Sportlerin. Und ja, es ist einfach schön.
1: Damit ging ein abwechslungsreicher Tag rund um den Wassersport zu Ende. Beim Elbschwimmen, Segeln und Paddeln standen vor allem Sport, Gemeinschaft und die Freude am Wasser im Mittelpunkt. Ein gelungenes Fest, das einmal mehr zeigte, wie eng Wittenberg mit der Elbe verbunden ist.
3: Ein festliches Jubiläum. 1200 Jahre Weltsleben.
4: 1200 Jahre Welsleben, in den Acker neben der A14 gepflügt, kündeten vom großen Ereignis in der kleinen Gemeinde zwischen Schönebeck und Magdeburg, das am Wochenende begangen wurde. Der Platz rund um die Welsleber Kirche mit dem Turm auf der falschen Seite hatte sich in einen Festplatz verwandelt mit Zeltbuden und Schaustellern. Sogar einen Autoscooter konnte man unter die Kastanienbäume zwängen. Das Gelände war von Freitag bis Sonntag der Schauplatz für ein umfangreiches Festprogramm. Doch der Höhepunkt dürfte zweifellos der große Festumzug gewesen sein, mit dem man die 1200-jährige Geschichte der Bördegemeinde darstellte.
5: So, hier vorne unsere Ehrengäste, unser Ortsbürgermeister Hans-Jürgen Korn. Und unser Gemeindeoberbürgermeister Marco Schmoldt. Ja doch, die Ehre kommt euch zuteil. Ja, und gleich dahinter auf der Kutsche. Sagte ich vorhin schon mal, alt und jung wird hier zusammengeführt. Der jüngste Welsleber, das ist der kleine Leo Fritz hier auf dem Kutschwagen. Und unsere älteste Bewohnerin hier in Welsleben. Frau Ingrid Krenzel, schön, dass ihr da seid, schön, dass ihr hier in Welsleben lebt.
4: Besiedelt wurde der Ort natürlich schon viel früher, denn aus der Zeit vor 7500 Jahren ließen sich erste jungsteinzeitliche Siedlungsreste nachweisen. Doch mit der ersten urkundlichen Erwähnung im Jahr 826 beginnt die offizielle Geschichtsschreibung. Damals verschenkte Ludwig der Fromme, Sohn Karl des Großen, den Ort an das Kloster Corvey bei Höxter. Mittelalterliche Ritter symbolisierten diese Zeit, in die auch der Neubau der heutigen St. Pankratiuskirche fällt, die man 1225 auf den Fundamenten des niedergebrannten Vorgängerbaus aus Holz errichtete.

Zahlreiche kriegerische Ereignisse suchten das Dorf heim, besonders schwer im Dreißigjährigen Krieg. Nicht nur Magdeburg wurde 1631 niedergebrannt, auch Welsleben wurde total zerstört und die Felder verwüstet. Erst um 1650 kamen überlebende Welsleber wieder zurück. So einmal nur ein paar historische Ereignisse, an die man erinnerte. Der Umzug endete dann mit der versammelten Freiwilligen Feuerwehr des Ortes, die auch schon 1897 gegründet wurde. Und da kann man sich schon im nächsten Jahr auf deren 130. Geburtstag freuen, was sicher auch groß gefeiert werden dürfte. Aber es ist schwer, diese 1200-Jahr-Feier noch zu toppen, die diese kleine Gemeinde mit nicht einmal 1800 Einwohnern da auf die Beine gestellt hatte.

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0: Bei überwiegenden Wolken können wir am Mittwochmorgen mit Temperaturen von 11 bis 21 Grad rechnen. Zum Mittag kommt die Sonne mehr durch und es wird etwas wärmer. Ein leichter Wind weht aus Richtung Südosten. Der Himmel wird sich dann zum Abend wieder bedecken. Die Nacht schaut ähnlich aus, bei Tiefstwerten von 10 Grad. Am Donnerstag kann es im Laufe des Tages regnen, bei 20 Grad.
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0: In der Nacht zum Donnerstag ist es in Halberstadt zu einem Verkehrsunfall gekommen. Ein 20-jähriger Autofahrer verlor gegen 1 Uhr an der Kreuzung Schwanebecker Straße, Quedlinburger Straße die Kontrolle über seinen Fiat und prallte gegen eine Straßenlaterne. Anschließend flüchtete der Mann zu Fuß. Ein Zeuge verfolgte ihn und konnte ihn gemeinsam mit der Polizei im Bereich des Hellweg-Baumarktes stellen. Ein Atemalkoholtest ergab 2,25 Promille. Außerdem hatte der 20-Jährige keinen Führerschein. Gegen ihn wird unter anderem wegen Straßenverkehrsgefährdung, Unfallflucht und Fahrens ohne Fahrerlaubnis ermittelt. Der Schaden liegt bei rund 11.000 Euro. Am Donnerstagmorgen ist es in Hühneinstedt ebenfalls zu einem Verkehrsunfall gekommen. Ein 19-Jähriger war mit seinem Leichtkraftrad auf der Vogelsdorfer Straße in Richtung Badersleben unterwegs. In einer Kurve verlor er auf der nassen Fahrbahn die Kontrolle, stürzte und rutschte in den Gegenverkehr. Dort kollidierte er mit einem LKW. Der 19-Jährige wurde schwer verletzt und in ein Krankenhaus gebracht. Der Sachschaden liegt bei rund 5.500 Euro. In Osterwiek sind am Mittwochnachmittag ein Rettungswagen und ein PKW zusammengestoßen. Der 22-jährige Fahrer des RTWs wollte von der Lütgenröder Straße nach links abbiegen. Wegen der tiefstehenden Sonne übersah er dabei einen vorfahrtberechtigten Mercedes. Bei dem Zusammenstoß wurden alle drei Insassen leicht verletzt. Der RTW-Fahrer kam zur weiteren Behandlung ins Krankenhaus. Beide Fahrzeuge waren nicht mehr fahrbereit. Der Schaden beträgt insgesamt rund 95.000 Euro. In Rheinstedt hat am Mittwochabend ein Holzunterstand mit darunter gelagerten Strohballen gebrannt. Die Ursache ist bislang unklar. Die Feuerwehren aus Ermsleben, Rheinstedt und Endorf waren mit 33 Einsatzkräften und 5 Fahrzeugen vor Ort. Der Schaden wird auf rund 5.300 Euro geschätzt. Die Polizei hat ein Ermittlungsverfahren eingeleitet, Zeugen werden gebeten, sich beim Polizeirevier Harz in Halberstadt unter 03941 674 293 zu melden. Bei einer Verkehrskontrolle in Halberstadt haben Polizeibeamte mehrere Verstöße festgestellt. Ein 25-jähriger Peugeot-Fahrer konnte weder eine gültige Fahrerlaubnis noch einen Versicherungsnachweis vorzeigen. Ihm wurden die Weiterfahrt untersagt und der Fahrzeugschlüssel sichergestellt. Gegen den 23-jährigen Beifahrer wird ebenfalls ermittelt. Laut Polizei hält er sich seit August unerlaubt in Deutschland auf. Gegen beide Männer wurden Ermittlungsverfahren eingeleitet. In Reddebar ist am Donnerstagabend ein PKW vollständig ausgebrannt. Das Fahrzeug geriet gegen 17.45 Uhr aus bislang ungeklärter Ursache in der halben Straße in Brand. Die Feuerwehr Wernigerode war mit 2 Löschfahrzeugen und 6 Einsatzkräften vor Ort. Verletzt wurde niemand. Der Schaden liegt bei rund 12.000 Euro. Die Polizei hat den Brandort beschlagnahmt und Ermittlungsverfahren eingeleitet.

15 Wohnungen evakuiert. Brandopfer sucht versprochene Unterstützung. Ein Horrorszenario an einem Sonntag. Nach einem Großbrand am 9. August in einem Mehrfamilienhaus der Richard-Wagner-Straße in Halberstadt mussten 34 Menschen evakuiert und 15 Wohnungen als nicht mehr bewohnbar deklariert werden. Das Feuer griff auf das Dach über und beschädigte weitere Wohnungen, die sich genau darunter befinden. In einer Dachwohnung davon wohnt Christian Linke. Durch einen Schaden in seinem Wohnzimmer wurde die Wohnung ebenfalls als nicht bewohnbar erklärt.

0: Nun ist er auf Wohnungssuche, denn wann die Reparaturarbeiten beginnen werden, ist noch unklar.
1: Sie sind ein Betroffener davon. Wo genau war denn Ihre Wohnung?
2: Meine Wohnung ist in der kleinen Ringstraße 5. Ich wurde direkt unterm Dach und ich habe einen dicken Wasserschaden. Der Vermieter oder zumindest die Verwaltung müsste mir eigentlich über die Gebäudeversicherung eine Wohnung zustellen, aber das wird nicht gemacht.
1: Wo wohnen Sie denn derzeit? Denn Ihre Wohnung ist ja unbenutzbar.
2: Meine Wohnung ist unbenutzbar. Momentan wohne ich noch im Garten von meiner Mutter, wo jetzt in 2 Wochen der Strom und das Wasser abgestellt wird.
1: Wie ist es denn jetzt weitergegangen? Sie haben eine Wohnung gesucht und auch eine zugewiesen bekommen.
2: Ich habe eine Wohnung zugewiesen bekommen, aber ich werde als Obdachloser eingestuft und wurde dann eine 3-Raum-Wohnung beziehen, was eine Obdachlosenwohnung ist. Was ich aber nicht mit mir machen lasse, weil ich habe auch gewisse Grundsätze.
1: Warum? Erstmal ist man noch froh, wenn man ein Dach über dem Kopf hat.
2: Na klar ist man erstmal froh, wenn man ein Dach über dem Kopf hat, aber unter den Umständen auf gar keinen Fall.
1: Jetzt hat die Stadt ja schnelle Hilfe versprochen. Wie sah die denn aus?
2: Die schnelle Hilfe, also ich musste erstmal den Spendengeldern hinterherlaufen, weil die Stadt Halberstadt eine falsche Telefonnummer von mir hatte und ich deswegen da auch nochmal auflaufen musste, um dann meine richtige Telefonnummer zu geben und von den Spendengeldern, die ja 20.000 Euro betroffen haben, ich bloß 300 Euro bekommen habe.
1: Es hieß, die Spendensumme war 4-stellig, 20.000 Euro und 4-stellig ist ein kleiner Unterschied, aber 300 Euro ist trotzdem relativ wenig. Wovon leben Sie denn jetzt?
2: Also momentan immer noch vom Bürgergeld. Ich habe auch diesen Monat komplette Miete bezahlt für eine Wohnung, die nicht bewohnbar ist, was ich dann über meinen Vermieter auch nochmal zurückholen müsste. Und ja, wie es jetzt weitergeht, weiß ich immer noch nicht.
1: Was würden Sie sich denn wünschen?
2: Ich möchte einfach bloß eine anständige Wohnung haben, die den gleichen Standard hat wie jetzt. Badewanne, Balkon und alles andere ist erstmal egal.
0: Trotz der angebotenen Hilfe passiert relativ wenig, laut Christian Linke. Er ist noch immer aufgebracht und hofft schnellstmöglich eine Übergangswohnung zu finden. Bundesverdienstorden für Ronald Moormann. Eine Ehre für den Karnevalverein.
3: Ein besonderer Moment für Ronald Moormann und die Köthner Karnevalisten. Ministerpräsident Sven Schulze hat ihn den Bundesverdienstorden überreicht. Ausgezeichnet wird damit sein jahrzehntelanges Engagement in Politik und Kultur. Besonders sein Einsatz für das karnevalistische Brauchtum. Ronald Moormann gilt als eine geprägte Figur der KUKA-KÖ. Über viele Jahre hat er den Verein mit aufgebaut und weiterentwickelt. Mit seinem Organisationstalent hat er maßgeblich dazu beigetragen, dass der Köthener Karnevalverein heute weit über die Stadt hinaus bekannt ist.
4: Ich habe ja schon oben bei meinen Dankesworten gesagt, dankbar, stolz, aber auch demütig, denn ich glaube, dass niemand die Leistungen, die dafür erbracht wurden, allein erbringen kann, sondern das ist immer ein Team, eine Mannschaft, Menschen, die mit dahinter stehen. Das kann sich, glaube ich, kaum jemand alleine zuschreiben.
5: Ich habe 1988 hier in Köthen an der Hochschule angefangen zu studieren und bin dort Programmchef des Elverrates geworden. Seitdem habe ich mit Karneval zu tun. 1992 haben wir KUKA-KÖ neu gegründet, nach 33 Jahren Zwangspause. Wir sind heute einer der größten Karnevalsvereine in Ostdeutschland. Der Rosenmontagszug in Köthen ist legendär. Und bei mir ist das eine Kombination, wofür ich heute geehrt worden bin. Ich war ja 10 Jahre Vizepräsident des Landesverbandes. Ich habe 20 Jahre als KUKA-KÖ-Präsident gearbeitet, ehrenamtlich. Ich bin seitdem Senatspräsident und, und. Und das in Kombination mit meinen ehrenamtlichen Tätigkeiten in der Kommunalpolitik, im Stadtrat, im Kreistag. Ich war in 10 Aufsichtsräten. Meine Mitarbeiter haben mal ausgerechnet, 1600 ehrenamtliche Abende war ich nicht zu Hause durch die Kommunalpolitik. Da ist Landtag und Firma und was man alles hat, gar nicht mitgerechnet. Das alles wäre ohne meine Frau, meine Familie und viele Freunde und Unterstützer, die heute hier geladen waren, nicht machbar. Und deswegen bin ich da natürlich sehr stolz drauf. Es ist die höchste Auszeichnung, die unsere Bundesrepublik Deutschland zu vergeben hat. Und das macht mich sehr stolz.
3: Besonders eng verbunden ist sein Name mit dem Rosenmontagsumzug. Er gehört inzwischen zu den größten Karnevalsumzügen in Mitteldeutschland und bringt jedes Jahr viele Menschen zusammen. Doch die Auszeichnung steht für mehr als nur Karneval. Sie würdigt vor allem das Ehrenamt dahinter. Denn damit Traditionen bestehen bleiben, braucht es Menschen, die Verantwortung übernehmen, Veranstaltungen organisieren und ihre Zeit investieren. Genau diesen langjährigen Einsatz von Ronald Moormann würdigt der Bundesverdienstorden. Er gehört zu den höchsten staatlichen Auszeichnungen in Deutschland und wird für besondere Verdienste um die Gesellschaft verliehen.
6: Ja, der Ronald Moormann hat heute den Bundesverdienstorden von mir überreicht bekommen, und zwar für seine Tätigkeit hier für die Gesellschaft. Zum einen im Karneval. Ich glaube, jeder rund um Köthen in Köthen kennt Mormel, wie man ihn so schön sagt, mit dem KUKA-KÖ verbunden, und stand ja viele, viele Jahre an der Spitze dieses Vereins, und ohne ihn und seine Mannschaft wäre KUKA-KÖ auch nicht das, was es heute ist. Und das Zweite ist natürlich auch seine jahrzehntelange Arbeit in der Kommunalpolitik, auch in der Landespolitik. All das zusammen zeigt sein gesellschaftliches Engagement, und deswegen hat er diese Auszeichnung bekommen vom Bundespräsidenten, und ich als Ministerpräsident habe das heute übergeben.

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0: Bei überwiegenden Wolken können wir am Mittwochmorgen mit Temperaturen von 11 bis 21 Grad rechnen. Zum Mittag kommt die Sonne mehr durch und es wird etwas wärmer. Ein leichter Wind weht aus Richtung Südosten. Der Himmel wird sich dann zum Abend wieder bedecken. Die Nacht schaut ähnlich aus, bei Tiefstwerten von 10 Grad. Am Donnerstag kann es im Laufe des Tages regnen, bei 20 Grad.
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0: In der Nacht zum Donnerstag ist es in Halberstadt zu einem Verkehrsunfall gekommen. Ein 20-jähriger Autofahrer verlor gegen 1 Uhr an der Kreuzung Schwanebecker Straße, Quedlinburger Straße die Kontrolle über seinen Fiat und prallte gegen eine Straßenlaterne. Anschließend flüchtete der Mann zu Fuß. Ein Zeuge verfolgte ihn und konnte ihn gemeinsam mit der Polizei im Bereich des Hellwig-Baumarktes stellen. Ein Atemalkoholtest ergab 2,25 Promille. Außerdem hatte der 20-Jährige keinen Führerschein. Gegen ihn wird unter anderem wegen Straßenverkehrsgefährdung, Unfallflucht und Fahrens ohne Fahrerlaubnis ermittelt. Der Schaden liegt bei rund 11.000 Euro. Am Donnerstagmorgen ist es in Hühneinstedt ebenfalls zu einem Verkehrsunfall gekommen. Ein 19-Jähriger war mit seinem Leichtkraftrad auf der Vogelsdorfer Straße in Richtung Badersleben unterwegs. In einer Kurve verlor er auf der nassen Fahrbahn die Kontrolle, stürzte und rutschte in den Gegenverkehr. Dort kollidierte er mit einem LKW. Der 19-Jährige wurde schwer verletzt und in ein Krankenhaus gebracht. Der Sachschaden liegt bei rund 5.500 Euro. In Osterwiek sind am Mittwochnachmittag ein Rettungswagen und ein PKW zusammengestoßen. Der 22-jährige Fahrer des RTWs wollte von der Lütgenröder Straße nach links abbiegen. Wegen der tiefstehenden Sonne übersah er dabei einen vorfahrtberechtigten Mercedes. Bei dem Zusammenstoß wurden alle drei Insassen leicht verletzt. Der RTW-Fahrer kam zur weiteren Behandlung ins Krankenhaus. Beide Fahrzeuge waren nicht mehr fahrbereit. Der Schaden beträgt insgesamt rund 95.000 Euro. In Rheinstedt hat am Mittwochabend ein Holzunterstand mit darunter gelagerten Strohballen gebrannt. Die Ursache ist bislang unklar. Die Feuerwehren aus Ermsleben, Rheinstedt und Endorf waren mit 33 Einsatzkräften und 5 Fahrzeugen vor Ort. Der Schaden wird auf rund 5.300 Euro geschätzt. Die Polizei hat ein Ermittlungsverfahren eingeleitet. Zeugen werden gebeten, sich beim Polizeirevier Harz in Halberstadt unter 03941 674 293 zu melden. Bei einer Verkehrskontrolle in Halberstadt haben Polizeibeamte mehrere Verstöße festgestellt. Ein 25-jähriger Peugeot-Fahrer konnte weder eine gültige Fahrerlaubnis noch einen Versicherungsnachweis vorzeigen. Ihm wurden die Weiterfahrt untersagt und der Fahrzeugschlüssel sichergestellt. Gegen den 23-jährigen Beifahrer wird ebenfalls ermittelt. Laut Polizei hält er sich seit August unerlaubt in Deutschland auf. Gegen beide Männer wurden Ermittlungsverfahren eingeleitet. In Reddebar ist am Donnerstagabend ein PKW vollständig ausgebrannt. Das Fahrzeug geriet gegen 17.45 Uhr aus bislang ungeklärter Ursache in der halben Straße in Brand. Die Feuerwehr Wernigerode war mit 2 Löschfahrzeugen und 6 Einsatzkräften vor Ort. Verletzt wurde niemand. Der Schaden liegt bei rund 12.000 Euro. Die Polizei hat den Brandort beschlagnahmt und Ermittlungsverfahren eingeleitet. Jubiläum einer Städtepartnerschaft. Eine feierliche Veranstaltung.
3: Am 12. Mai 2016 besiegelten der Landkreis Anhalt-Bitterfeld und der polnische Landkreis Pschinna ihre Partnerschaft. Mehr als 10 Jahre später ist diese Verbindung noch immer lebendig. Und das wurde gefeiert. Auf dem Innenhof der Kreisverwaltung in Köthen fand am 28. August die große Jubiläumsveranstaltung statt.
4: Im Mai haben wir in Polen den offiziellen Festakt zum 10-jährigen Geburtstag erleben dürfen. Wir haben jetzt zur Geburtstagsfeier unsere Mitarbeitenden eingeladen. Wir haben die Partner eingeladen, die diese Partnerschaft mit Leben füllen. Beispielsweise den KKK, der auch schon zur Gründung mit Partner war. Die werden Teil des Programms sein und auch Teil des Austausches. Es wird der Seniorenbeirat vor Ort sein. In jedem Jahr gibt es verschiedene Kooperationen mit unseren Auszubildenden, die nach Pschinna gehen und dort Pschinna besuchen. Auch dort wird es den Austausch geben und wir begrüßen, und da freuen wir uns wirklich sehr drüber, die größte Delegation, die wir je hier begrüßen durften.
3: Die Delegation war bunt gemischt. Mit dabei waren unter anderem die Landräte, die in den vergangenen 10 Jahren im Amt waren. Nach der Begrüßung um 19 Uhr blieb zunächst Zeit für ein herzliches Wiedersehen, bevor das abwechslungsreiche Programm startete. Den Auftakt machte der KKK. Der örtliche Karnevalsverein zog über das festlich geschmückte Gelände und sorgte mit seinem Auftritt für Begeisterung. Auch die polnische Schülerband Rushed brachte die Gäste zum Mitmachen. Für eine besondere Überraschung sorgte dabei Landrat Gregor Schwanow, der selbst mit auf der Bühne stand.

0: Es wurde gemeinsam getanzt und gefeiert, ein sichtbares Zeichen für die Freundschaft, die in den vergangenen Jahren gewachsen ist. Doch damit war der Abend noch lange nicht vorbei.
1: Wir haben einen Film zusammengeschnitten über diese 10 Jahre. Wir werden Partner der 10 Jahre auf die Bühne bringen, um so die 10 Jahre tatsächlich Revue passieren zu lassen. Aber auch für das Vergnügen ist gesorgt. Um 22 Uhr, das weiß Herr Grabner noch nicht, Ihnen verrate ich das jetzt, gibt es als Tradition, wir zeigen mal, wie man in Deutschland Geburtstag feiert, also Kindergeburtstag feiert, und wir werden die beiden Landräte zum Eierlaufen und Sackhüpfen einladen. Und das stelle ich mir schon sehr lustig vor.
0: Partnerschaften zwischen Landkreisen finden im Alltag oft wenig öffentliche Aufmerksamkeit. Dabei schaffen sie Raum für Austausch zwischen Schulen, Verwaltungen, Vereinen und kulturellen Einrichtungen.
2: Die 10-jährige Partnerschaft mit dem Powiat Pszczyna in Polen, die lebt natürlich, die entwickelt sich weiter, ist gespickt von Besuchen, von gegenseitigen Austauschen, vom Lernen voneinander und miteinander in allen möglichen Bereichen, ob das im Kinder- und Jugendbereich ist, ob das im Seniorenbereich ist, im medizinischen Bereich. Wir hatten den Austausch mit unserem Krankenhaus und dem Krankenhaus in Pszczyna. Es gibt wirklich vielfältige Themen, die wir angehen, und von daher freuen wir uns auch morgen auf mal einen geselligen Austausch, wo es sicherlich auch wieder fachliche Themen gibt, beziehungsweise die nächsten fachlichen Themen festgesetzt werden und wo wir schauen, welche praktischen Umsetzungen können wir dann auch in der Zukunft tätigen.
0: Die Bedeutung der Partnerschaft reicht dabei weit zurück. Die Verbindung zwischen beiden Regionen hat historische Wurzeln, unter anderem im Fürstenhaus Anhalt-Pleß. Aus diesem gemeinsamen Fundament ist in den vergangenen 10 Jahren ein lebendiges Band zwischen den Menschen beider Landkreise entstanden. Und so wurde an diesem Abend nicht nur gefeiert, sondern auch zurückgeblickt.
1: Innerhalb der letzten 10 Jahre haben wir die Partnerschaft sehr thematisch gelebt. Das heißt, wir haben uns nicht nur zum Unterhalten und zum Kaffee trinken oder zum Feiern getroffen, sondern wir haben auch miteinander gearbeitet und haben so die Idee der Europäischen Union tatsächlich mit Leben gefüllt. Wir haben unterschiedliche Fachbereiche hier in der Landkreisverwaltung, die feste Partnerschaften mit dem Landkreis Pszczyna in Polen aufbereitet haben. Ich denke da beispielsweise an den Fachbereich Kultur. Die hatten Künstler aus Pszczyna hier mit einer Bilderausstellung. Wir haben uns zum Thema Gesundheit ausgetauscht und haben bei unserem Besuch das Pszczyna Krankenhaus uns anschauen können und mit der Direktion über das Gesundheitswesen in Polen sprechen können. Das Thema Bildung und Seniorenarbeit, das treibt uns auch um. Es gibt sehr, sehr aktiven Seniorenbeirat beim Landkreis Anhalt-Bitterfeld, die auch jedes Jahr eine Delegation hin und auch wieder her schicken. Also es gibt auch viele gute Beispiele, die wir aus Polen mit hierher nehmen.
0: Für weitere Überraschungen sorgte der Landkreis mit besonderen Geschenken.
1: Wir haben uns überlegt, mit welchen Maßnahmen und Mitteln wir das Ganze tatsächlich emotional fassbar machen können, wie viel uns diese Partnerschaft bedeutet. Es gibt eine Broschüre über den Tourismus des Landkreises, das haben wir kurzerhand in Polnisch übersetzt, das werden wir als Geschenk überreichen. Es gibt eine Festzeitung, die für uns wichtigsten Momente der vergangenen 10 Jahre band. Wir sind auf die Idee gekommen, Partnerschaftsbier brauen zu lassen. Und sind hier eine Kooperation mit der Fachhochschule Köthen eingegangen. Und so gibt es Fachpartnerschaftsbier, was natürlich wir als Freibier ausreichen an dem Abend und als Gastgeschenk für unsere polnischen Partner in petto haben.
0: Am Ende klang der Abend gemütlich aus. Die Gäste erinnerten sich an gemeinsame Erlebnisse der vergangenen Jahre und blickten zugleich nach vorn. Denn die nächsten gemeinsamen Projekte sind bereits in Planung.
3: Klettern, toben, spielen. Neuer Spielplatz für Wernigerodes Kinder. An der Mettewiese in Wernigerode ist ordentlich was passiert. Wo vorher schon gespielt wurde, ist jetzt ein bekannter, aber schon leicht in die Jahre gekommener Spielplatz umgebaut und modernisiert worden. Bei der Neueröffnung, die Wernigerodes Oberbürgermeister Tobias Kascher übernahm, heißt es deshalb für die kleinen Besucher ausprobieren, klettern, rutschen und einfach Spaß haben, mitten in einer wirklich besonderen Kulisse.
4: Also der Spielplätze sind immer wichtig in einer Stadt. Und da wir hier in dem Einzugsgebiet auch zwei Kitas zusammenlegen und hier auch Kindertageseinrichtungen haben und viele Menschen wohnen, ist dieser Spielplatz von besonderer Bedeutung und wichtig. Und ja, eine Erneuerung war notwendig, denn wir haben

0: die Spielgeräte aus dem Jahr 96, glaube ich, gehabt. Also wirklich schon alt und auch schon nicht mehr so, wie sie sein sollen. Dann spielen auch Sicherheitsaspekte irgendwann eine Rolle. Und deswegen war es jetzt nötig, den zu erneuern. Und dazu kommt noch, das ist noch ein wunderschöner Spielplatz und man kann nicht nur spielen, sondern auch die Aussicht genießen. Spielgerät ist neu, aber auch die gesamte Fläche ist neu. Also wir haben ja auch das barrierefrei gestaltet. Kinderwagen, Rollatoren, Rollstühle können jetzt auch zugänglich oder können hier auf das Gelände kommen. Und der gesamte Untergrund ist erneuert worden, das Spielgerät ist erneuert worden, die Bänke sind neu. Eigentlich ist alles neu.
1: Neue Spielgeräte, mehr Möglichkeiten zum Toben und mehr Platz für kleine Abenteurer erstrahlen in neuem Glanz. Genutzt werden soll der Spielplatz nicht nur von den Kindern aus der Nachbarschaft. Auch mehrere angrenzende Kitas können das Angebot nutzen. Natürlich sind auch alle privaten Besucher auf dem neuen Gelände herzlich willkommen. Rund 100.000 Euro hat die Stadt für den Umbau investiert. Geld, das hier ziemlich sichtbar in die Hand genommen wurde. Der Standort könnte kaum schöner sein. Ruhig, gelegen, jede Menge Grün und dazu eine grandiose Aussicht auf Wernigerode und die Umgebung.
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0: Bei überwiegenden Wolken können wir am Mittwochmorgen mit Temperaturen von 11 bis 21 Grad rechnen. Zum Mittag kommt die Sonne mehr durch und es wird etwas wärmer. Ein leichter Wind weht aus Richtung Südosten. Der Himmel wird sich dann zum Abend wieder bedecken. Die Nacht schaut ähnlich aus, bei Tiefstwerten von 10 Grad. Am Donnerstag kann es im Laufe des Tages regnen, bei 20 Grad.
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3: Harzclub, Stadtwerke und Sunk hatten eingeladen. Wilhelm Rabewarte feierte 130. Geburtstag. Zahlreiche Wanderfreunde trafen sich am Sonntag am Großen Schloss, dem Sitz der Stiftung Umwelt, Natur und Klimaschutz, um an einer geführten Wanderung durch den seit 2011 in ihrer Hand befindlichen Naturerbewald teilzunehmen.
4: Wir haben uns zu dieser Wanderung hier im Naturerbewald der Sunk wieder entschieden. Erstmal natürlich, um schon ein fast kleines Herbsterlebnis heute mitmachen zu können. Und natürlich, weil wir wieder das Glück haben, dass die Wilhelm-Rabe-Warte durch unsere Unterstützer geöffnet wird. Und immer eine ganz tolle Kooperation haben, sowohl mit den Stadtwerken als auch mit der Harzer Wandernadel und mit der Stadt Blankenburg selbst auch. Also ganz tolle Aktion, die wir immer gemeinsam haben. Und mich freut es vor allen Dingen, dass es hier immer so unkompliziert und gut funktioniert mit allen Unterstützern.
5: Und natürlich begleiten wir das auch wieder und haben auch eine kleine Überraschung wieder für die Wanderer mit dabei. Und vor Ort soll es natürlich auch noch einen kleinen Snack geben, den wir auch gerne sponsern. Wir als ausschließlich Ökostromanbieter und das schon seit über 10 Jahren, machen das natürlich gerne, weil wir freuen uns darüber, dass das Thema Umwelt und Natur so einfühlsam und so direkt hier gezeigt wird. Und das unterstreicht eigentlich unsere Mentalität, die wir auch gerne unterstützen. Und deshalb natürlich Veranstaltungen, die Menschen zusammenbringen und das Thema Natur dann näher bringen, begleiten wir natürlich dann auch gerne. Und deshalb ist es für uns selbstverständlich, dass wir sowas auch unterstützen.
3: Nach einer kurzen Einführung ging es auf die rund 6 Kilometer lange Wanderung zur Wilhelm-Rabe-Warte, ein Wahrzeichen von Blankenburg. Die als Naturerbewald ausgewiesene Fläche, zum Teil mit über 300 Jahre alten Bäumen, soll geschützt und nach aus der Waldbewirtschaftung herausgenommen werden. Somit wird die natürliche Entwicklung dieses Areals gestärkt, erfuhren die Teilnehmer. Über Herzogs- und Panoramaweg führte die Wanderung mit kontinuierlichem Anstieg auf den 414 Meter hohen Eichenberg. Das Geburtstagskind, die 21 Meter hohe Wilhelm-Rabe-Warte, grüßte schon von Weitem. Im September 1896 wurde sie in einer Bauzeit von nur 6 Monaten als sogenannter Kaiserturm errichtet. Der Aussichtsturm erhielt 1950 den Namen Wilhelm Rabe nach einem 1910 verstorbenen Braunschweiger Schriftsteller. 1976 baute die ZBO Dachrieden auf dem Gelände eines alten Gasthauses ein Betriebsferienheim mit kleiner öffentlicher Wandergaststätte. 1992 erfolgte die Schließung des Komplexes, deren Nachnutzung aufgrund fehlender Wasser- und Abwasserleitung sowie Lage im Naturschutzgebiet sehr schwierig ist. 1996 übernahm dann der Harzclub wieder den Turm und sanierte ihn. Ihm ist es auch zu verdanken, dass sich wenigstens einmal im Jahr hier die Türen öffnen. Denn die Warte gehört zu den wenigen, noch gut erhaltenen Kaiserwarten.
6: Wir feiern 130 Jahre Wilhelm-Raabe-Warte und haben das auch toll vorbereitet mit den Stadtwerken und der Sunk zusammen und freuen uns auf ganz viele Wanderfreunde, Heimatfreunde und Naturfreunde, die mit uns zusammen den Turm besteigen können.
3: Groß war der Andrang zur Turmbesteigung. 106 Stufen aus Stein, Holz und Guss mussten bis zur Plattform bewältigt werden, bevor sich dem Wanderer bei günstigem Wetter ein bis zu 70 Kilometer weiter Ausblick bietet.
6: Die Wilhelm-Raabe-Warte ist auch vermietet. Es ist eine Polizeiantenne drauf und eine Antenne für den Rettungsdienst, also ganz wichtig. Und ist natürlich auch gesichert. Deswegen kann auch nicht jederzeit jemand da auf diesen Turm steigen, sondern es muss mit uns vereinbart werden.
3: So gibt es nur wenige Tage, wie zum Beispiel der 130. Geburtstag, an denen eine Turmbesteigung möglich ist.
6: Am 130. Jahrestag der Wilhelm-Raabe-Warte haben wir noch eine kleine Ausstellung. Zu Fauna und Flora haben Schüler der 7. Klasse der Sekundarschule August Bebel Tafeln angefangen.

0: fertig. Das kann man sich gerne angucken. Weiterhin haben wir ja ganz viel gemacht als fürs Catering.
1: Das Essen und Trinken sowie die selbstgebackenen Waffeln von den Stadtwerken stärkten die Wanderer nach ihrer Tour. Und hier erwartete sie auch wieder ein Sonderstempel der Harzer Wandernadel.
2: Ja, ich komme aus einem Wassleben. Ich bin Rekordwanderer bei der Harzer Wandernadel. Ich habe 45 Mal den Kaisertitel erwandert und ich habe 2011 und dann mit Verbesserung 2013 als schnellster Wanderer alle 222 Stempelstellen abgewandert und der Rekord steht seitdem.
1: Zum kleinen kulturellen Programm gehörte dann auch der Auftritt der kleinen Tanzmäuse unter Leitung von Jenna Wuckel, die auf dem Eichenberg in 414 Meter Höhe ihr Publikum begeisterten.
3: Tag der offenen Tür. Traditionelles Elbschwimmen.
4: In Wittenberg dreht sich an diesem Wochenende alles um den Wassersport. Beim Tag der offenen Tür zeigen die Vereine ihre verschiedenen Wassersportarten. Ein Höhepunkt ist das traditionelle Elbschwimmen, organisiert von der Wassersportgemeinschaft Wittenberg 1962 e.V. Auch Segler und Kanuten laden die Besucher aufs Wasser ein. Dabei geht es um Sport, Spaß und Gemeinschaft. Besucher können die Boote kennenlernen und selbst erste Erfahrungen sammeln. So wird die Elbe für den 23. August 2026 zum Treffpunkt für Wassersportler und Gäste.
5: Und Tradition ist es, an einem Wochenende im Sommer hier unseren Tag der offenen Tür durchzuführen, bei dem wir uns als Verein und jede Abteilung präsentieren. Und ja, die Kanuten tun das, wie man hier ringsherum sieht, mit ihren Kajaks. Und ja, wir sind ein Verein mit rund 35 oder eine Abteilung mit rund 35 Mitgliedern, die im Wesentlichen den Wasserwandersport als Hobby betreiben und das nicht nur auf der Elbe, sondern auch auf den Gewässern, die hier so im Umland sind und auf denen man gut paddeln kann, wie dem Spreewald oder auch den Berliner Gewässern. Ja, zum Tag der offenen Tür verbinden wir das Ganze mit dem Elbeschwimmen. Einmal hat schon stattgefunden, einen Durchgang, einen zweiten bieten wir in Kürze an. Das ist ein großer Teil des Programms, natürlich das gesellige Beisammensein. Und im Wesentlichen geht es darum, dass wir als sportliche Abteilungen unseren Sport vorstellen, dass wir den Gästen die Möglichkeit geben, mal ein bisschen zu schnuppern, sich mal ins Boot zu setzen mit einem Guide oder auch allein mal zu paddeln und sich ein bisschen was erklären zu lassen, worin denn der Reiz des Paddelns auf dem Wasser eigentlich besteht. Ja, der Reiz des Paddelns ist natürlich, ganz nah an der Natur zu sein, mittendrin zu sein in der Natur. Mitunter ist es auch die Einsamkeit, die Natur also in aller Ruhe zu erleben, sich in der Natur zu bewegen. Egal wie das Wetter ist, ob es etwas kühler ist, ob Sommer ist, ob Wind oder nicht. Und das kann jeder für sich so entscheiden, wie er das möchte. Und das ist eigentlich der Reiz. Und das eben nicht nur in der Gegend, in der man sich auskennt, wie wir hier auf der Elbe, sondern letztendlich überall in Deutschland oder auch Europa.
4: Beim traditionellen Elbschwimmen geht es für die Teilnehmer einmal quer durch den Fluss. Die Wasserwacht sorgt dabei für die Sicherheit. Rettungsschwimmer und Boote begleiten die Schwimmer. Besonders starke Strömungen sind zu erwarten, was es zu einer großen Herausforderung macht. Jede Altersstufe ist vertreten und meistern diese Veranstaltung ohne Probleme.
6: Ich bin Thomas Vier, Ortsgruppenleiter der Wasserwacht in Wittenberg und hier für heute der Chef von Skanze aus Sicht der Wasserrettung. Wir haben das alljährliche Elbeschwimmen gemacht. Das heißt, unter fachkundiger Beobachtung dürfen die Wittenberger und Wittenbergerinnen, die Gäste, einmal quer über die Elbe schwimmen. Die Elbe als Bundeswasserstraße ist natürlich nicht einfach so im Badegewässer. Deswegen findet das Ganze unter Beobachtung statt, unter Aufsicht von uns. Und wir begleiten die Schwimmer mit Booten und mit Rettungsschwimmern, sodass im Fall der Fälle auch immer jemand da ist, der dann auch dementsprechend zugreifen kann. Die Elbe ist aktuell unterwegs mit 5 Kilometern pro Stunde. Das klingt jetzt erstmal nicht schnell, es ist sowieso Schrittgeschwindigkeit. Aber in der Fahrrinne selber in der Strömung merkt man, dass man abgetrieben wird. In der Regel schafft man es nicht wirklich direkt durchzuschwimmen. Also man wird immer abgetrieben, das ist geplant, das ist auch gewollt. Und das ist für ungeübte Schwimmer erstmal eine Erfahrung, in dieser Fahrrinne mitgerissen zu werden und dann trotzdem die Ruhe zu bewahren, trotzdem sein Ziel

0: sportlich sehr erfolgreich. Helga Freund wurde bereits zum 41. Mal Weltmeisterin und brachte dieses Jahr aus Kanada 2 Goldmedaillen mit.
1: Also mein Name ist Helga Freund, ich bin 72 Jahre alt, habe mit 11 Jahren angefangen zu paddeln, mit 21 wieder fast aufgehört, weil dann Beruf, Studium, Familie, alles viel wichtiger waren. Und mit 48 bin ich wieder ins Boot geklettert und 2 Jahre später hat man mich mitgenommen zur Weltmeisterschaft nach Kanada und dort habe ich gewonnen vor 40 Frauen und ja, seitdem bin ich so oft wie es geht auf dem Wasser. Und dieses Jahr war ich auch in Kanada zur Weltmeisterschaft und habe 2-mal Gold wieder mitgebracht. Nun bin ich 41 Mal Weltmeister und das Paddeln macht einfach Spaß. Und ja, und ich kann aber auch ruhig paddeln. Ich kann auch mal Genuss paddeln, also sprich Wanderboot fahren, weil mein Mann ist kein Rennsportler. Und auch weil das hier ein Verein ist, der vorwiegend Wanderboot fährt, ja, möchte man ja es in der Gemeinschaft erleben. Wenn ich zu Wettkämpfen fahre, dass man Sportkameraden auf aller Welt sieht und die sind ja alle so ein bisschen verrückt wie ich. Das heißt also, dass sie trainieren fleißig und wie man so sagt, die Konkurrenz schläft nicht. Und dass man sich wieder trifft, die eine oder andere, die andere Sportlerin. Und ja, es ist einfach schön.
0: Damit ging ein abwechslungsreicher Tag rund um den Wassersport zu Ende. Beim Elbschwimmen, Segeln und Paddeln standen vor allem Sport, Gemeinschaft und die Freude am Wasser im Mittelpunkt. Ein gelungenes Fest, das einmal mehr zeigte, wie eng Wittenberg mit der Elbe verbunden ist.
2: Ein festliches Jubiläum. 1200 Jahre Weltsleben.
3: 1200 Jahre Welsleben, in den Acker neben der A14 gepflügt, kündeten vom großen Ereignis in der kleinen Gemeinde zwischen Schönebeck und Magdeburg, das am Wochenende begangen wurde. Der Platz rund um die Welsleber Kirche mit dem Turm auf der falschen Seite hatte sich in einen Festplatz verwandelt mit Zeltbuden und Schaustellern. Sogar einen Autoscooter konnte man unter die Kastanienbäume zwängen. Das Gelände war von Freitag bis Sonntag der Schauplatz für ein umfangreiches Festprogramm. Doch der Höhepunkt dürfte zweifellos der große Festumzug gewesen sein, mit dem man die 1200-jährige Geschichte der Bördegemeinde darstellte.
4: So, hier vorne unsere Ehrengäste, unser Ortsbürgermeister Hans-Jürgen Korn. Und unser Gemeindeoberbürgermeister Marco Schmoldt. Ja doch, die Ehre kommt euch zuteil. Ja, und gleich dahinter auf der Kutsche. Sagte ich vorhin schon mal, alt und jung wird hier zusammengeführt. Der jüngste Welsleber, das ist der kleine Leo Fritz hier auf dem Kutschwagen. Und unsere älteste Bewohnerin hier in Welsleben. Frau Ingrid Krenzel, schön, dass ihr da seid, schön, dass ihr hier in Welsleben lebt.
3: Besiedelt wurde der Ort natürlich schon viel früher, denn aus der Zeit vor 7500 Jahren ließen sich erste jungsteinzeitliche Siedlungsreste nachweisen. Doch mit der ersten urkundlichen Erwähnung im Jahr 826 beginnt die offizielle Geschichtsschreibung. Damals verschenkte Ludwig der Fromme, Sohn Karl des Großen, den Ort an das Kloster Corvey bei Höxter. Mittelalterliche Ritter symbolisierten diese Zeit, in die auch der Neubau der heutigen St. Pankratiuskirche fällt, die man 1225 auf den Fundamenten des niedergebrannten Vorgängerbaus aus Holz errichtete. Zahlreiche kriegerische Ereignisse suchten das Dorf heim, besonders schwer im Dreißigjährigen Krieg. Nicht nur Magdeburg wurde 1631 niedergebrannt, auch Welsleben wurde total zerstört und die Felder verwüstet. Erst um 1650 kamen überlebende Welsleber wieder zurück. So einmal nur ein paar historische Ereignisse, an die man erinnerte. Der Umzug endete dann mit der versammelten Freiwilligen Feuerwehr des Ortes, die auch schon 1897 gegründet wurde. Und da kann man sich schon im nächsten Jahr auf deren 130. Geburtstag freuen, was sicher auch groß gefeiert werden dürfte.

Aber es ist schwer, diese 1200-Jahr-Feier noch zu toppen, die diese kleine Gemeinde mit nicht einmal 1800 Einwohnern da auf die Beine gestellt hatte.

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0: Bei überwiegenden Wolken können wir am Mittwochmorgen mit Temperaturen von 11 bis 21 Grad rechnen. Zum Mittag kommt die Sonne mehr durch und es wird etwas wärmer. Ein leichter Wind weht aus Richtung Südosten. Der Himmel wird sich dann zum Abend wieder bedecken. Die Nacht schaut ähnlich aus, bei Tiefstwerten von 10 Grad. Am Donnerstag kann es im Laufe des Tages regnen, bei 20 Grad.
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0: In der Nacht zum Donnerstag ist es in Halberstadt zu einem Verkehrsunfall gekommen. Ein 20-jähriger Autofahrer verlor gegen 1 Uhr an der Kreuzung Schwanebecker Straße, Quedlinburger Straße die Kontrolle über seinen Fiat und prallte gegen eine Straßenlaterne. Anschließend flüchtete der Mann zu Fuß. Ein Zeuge verfolgte ihn und konnte ihn gemeinsam mit der Polizei im Bereich des Hellwig-Baumarktes stellen. Ein Atemalkoholtest ergab 2,25 Promille. Außerdem hatte der 20-Jährige keinen Führerschein. Gegen ihn wird unter anderem wegen Straßenverkehrsgefährdung, Unfallflucht und Fahrens ohne Fahrerlaubnis ermittelt. Der Schaden liegt bei rund 11.000 Euro. Am Donnerstagmorgen ist es in Hüneinstedt ebenfalls zu einem Verkehrsunfall gekommen. Ein 19-Jähriger war mit seinem Leichtkraftrad auf der Vogelsdorfer Straße in Richtung Badersleben unterwegs. In einer Kurve verlor er auf der nassen Fahrbahn die Kontrolle, stürzte und rutschte in den Gegenverkehr. Dort kollidierte er mit einem LKW. Der 19-Jährige wurde schwer verletzt und in ein Krankenhaus gebracht. Der Sachschaden liegt bei rund 5.500 Euro. In Osterwiek sind am Mittwochnachmittag ein Rettungswagen und ein PKW zusammengestoßen. Der 22-jährige Fahrer des RTWs wollte von der Lütgenröder Straße nach links abbiegen. Wegen der tiefstehenden Sonne übersah er dabei einen vorfahrtberechtigten Mercedes. Bei dem Zusammenstoß wurden alle drei Insassen leicht verletzt. Der RTW-Fahrer kam zur weiteren Behandlung ins Krankenhaus. Beide Fahrzeuge waren nicht mehr fahrbereit. Der Schaden beträgt insgesamt rund 95.000 Euro. In Rheinstedt hat am Mittwochabend ein Holzunterstand mit darunter gelagerten Strohballen gebrannt. Die Ursache ist bislang unklar. Die Feuerwehren aus Ermsleben, Rheinstedt und Endorf waren mit 33 Einsatzkräften und 5 Fahrzeugen vor Ort. Der Schaden wird auf rund 5.300 Euro geschätzt. Die Polizei hat ein Ermittlungsverfahren eingeleitet. Zeugen werden gebeten, sich beim Polizeirevier Harz in Halberstadt unter 03941 674 293 zu melden. Bei einer Verkehrskontrolle in Halberstadt haben Polizeibeamte mehrere Verstöße festgestellt. Ein 25-jähriger Peugeot-Fahrer konnte weder eine gültige Fahrerlaubnis noch einen Versicherungsnachweis vorzeigen. Ihm wurden die Weiterfahrt untersagt und der Fahrzeugschlüssel sichergestellt. Gegen den 23-jährigen Beifahrer wird ebenfalls ermittelt. Laut Polizei hält er sich seit August unerlaubt in Deutschland auf. Gegen beide Männer wurden Ermittlungsverfahren eingeleitet. In Reddebar ist am Donnerstagabend ein PKW vollständig ausgebrannt. Das Fahrzeug geriet gegen 17.45 Uhr aus bislang ungeklärter Ursache in der halben Straße in Brand. Die Feuerwehr Wernigerode war mit 2 Löschfahrzeugen und 6 Einsatzkräften vor Ort. Verletzt wurde niemand. Der Schaden liegt bei rund 12.000 Euro. Die Polizei hat den Brandort beschlagnahmt und Ermittlungsverfahren eingeleitet.

0: 15 Wohnungen evakuiert. Brandopfer sucht versprochene Unterstützung. Ein Horrorszenario an einem Sonntag. Nach einem Großbrand am 9. August in einem Mehrfamilienhaus der Richard-Wagner-Straße in Halberstadt mussten 34 Menschen evakuiert und 15 Wohnungen als nicht mehr bewohnbar deklariert werden. Das Feuer griff auf das Dach über und beschädigte weitere Wohnungen, die sich genau darunter befinden. In einer Dachwohnung davon wohnt Christian Linke. Durch einen Schaden in seinem Wohnzimmer wurde die Wohnung ebenfalls als nicht bewohnbar erklärt. Nun ist er auf Wohnungssuche, denn wann die Reparaturarbeiten beginnen werden, ist noch unklar.
1: Sie sind ein Betroffener davon. Wo genau war denn Ihre Wohnung?
2: Meine Wohnung ist in der kleinen Ringstraße 5. Ich wurde direkt unterm Dach und ich habe einen dicken Wasserschaden. Der Vermieter oder zumindest die Verwaltung müsste mir eigentlich über die Gebäudeversicherung eine Wohnung zustellen, aber das wird nicht gemacht.
1: Wo wohnen Sie denn derzeit? Denn Ihre Wohnung ist ja unbenutzbar.
2: Meine Wohnung ist unbenutzbar. Momentan wohne ich noch im Garten von meiner Mutter, wo jetzt in 2 Wochen der Strom und das Wasser abgestellt wird.
1: Wie ist es denn jetzt weitergegangen? Sie haben eine Wohnung gesucht und auch eine zugewiesen bekommen.
2: Ich habe eine Wohnung zugewiesen bekommen, aber ich werde als Obdachloser eingestuft und wurde dann

0: eine Dreiraumwohnung beziehen, was eine Obdachlosenwohnung ist. Was ich aber nicht mit mir machen lasse, weil ich habe auch gewisse Grundsätze.
1: Warum? Erstmal ist man noch froh, wenn man ein Dach über dem Kopf hat.
0: Na klar, ist man erstmal froh, wenn man ein Dach über dem Kopf hat, aber unter den Umständen auf gar keinen Fall.
1: Jetzt hat die Stadt ja schnelle Hilfe versprochen. Wie sah die denn aus?
0: Die schnelle Hilfe, also ich musste erstmal den Spendengeldern hinterherlaufen, weil die Stadt Halberstadt eine falsche Telefonnummer von mir hatte und ich deswegen da auch nochmal auflaufen musste, um dann meine richtige Telefonnummer zu geben. Und von den Spendengeldern, die ja 20.000 Euro betroffen haben, ich bloß 300 Euro bekommen habe.
1: Es hieß, die Spendensumme war vierstellig. 20.000 Euro und vierstellig ist ein kleiner Unterschied. Aber 300 Euro ist trotzdem re relativ wenig. Wovon leben Sie denn jetzt?
0: Also momentan immer noch vom Bürgergeld. Ich habe auch diesen Monat komplette Miete bezahlt für eine Wohnung, die nicht bewohnbar ist, was ich dann über meinen Vermieter auch nochmal zurückholen müsste. Und ja, wie es jetzt weitergeht, weiß ich immer noch nicht.
1: Was würden Sie sich denn wünschen?
0: Ich möchte einfach bloß eine anständige Wohnung haben, die den gleichen Standard hat wie jetzt. Badewanne, Balkon und alles andere ist erstmal egal.
2: Trotz der angebotenen Hilfe passiert relativ wenig, laut Christian Linke. Er ist noch immer aufgebracht und hofft schnellstmöglich eine Übergangswohnung zu finden. Bundesverdienstorden für Ronald Mohrmann. Eine Ehre für den Karnevalverein.
3: Ein besonderer Moment für Ronald Mohrmann und die Köthner Karnevalisten. Ministerpräsident Sven Schulze hat ihn den Bundesverdienstorden überreicht. Ausgezeichnet wird damit sein jahrzehntelanges Engagement in Politik und Kultur. Besonders sein Einsatz für das karnevalistische Brauchtum. Ronald Mohrmann gilt als eine geprägte Figur der KUKA-KÖ. Über viele Jahre hat er den Verein mit aufgebaut und weiterentwickelt. Mit seinem Organisationstalent hat er maßgeblich dazu beigetragen, dass der Köthener Karnevalverein heute weit über die Stadt hinaus bekannt ist.
4: Ich habe ja schon oben bei meinen Dankesworten gesagt, dankbar, stolz, aber auch demütig. Denn ich glaube, dass niemand die Leistungen, die dafür erbracht wurden, allein erbringen kann. Sondern das ist immer ein Team, eine Mannschaft, Menschen, die mit dahinter stehen. Das kann sich, glaube ich, kaum jemand alleine zuschreiben.
5: Ich habe 1988 hier in Köthen an der Hochschule angefangen zu studieren und bin dort Programmchef des Elverrates geworden. Seitdem habe ich mit Karneval zu tun. 1992 haben wir KUKA-KÖ neu gegründet, nach 33 Jahren Zwangspause. Wir sind heute einer der größten Karnevalsvereine in Ostdeutschland. Der Rosenmontagszug in Köthen ist legendär. Und bei mir ist das eine Kombination, wofür ich heute geehrt worden bin. Ich war ja 10 Jahre Vizepräsident des Landesverbandes. Ich habe 20 Jahre als KUKA-KÖ-Präsident gearbeitet, ehrenamtlich. Ich bin seitdem Senatspräsident und, und. Und das in Kombination mit meinen ehrenamtlichen Tätigkeiten in der Kommunalpolitik, im Stadtrat, im Kreistag. Ich war in 10 Aufsichtsräten. Meine Mitarbeiter haben mal ausgerechnet, 1600 ehrenamtliche Abende war ich nicht zu Hause durch die Kommunalpolitik. Da ist Landtag und Firma und was man alles hat, gar nicht mitgerechnet. Das alles wäre ohne meine Frau, meine Familie und viele Freunde und Unterstützer, die heute hier geladen waren, nicht machbar. Und deswegen bin ich da natürlich sehr stolz drauf. Es ist die höchste Auszeichnung, die unsere Bundesrepublik Deutschland zu vergeben hat. Und das macht mich sehr stolz.
3: Besonders eng verbunden ist sein Name mit dem Rosenmontagsumzug. Er gehört inzwischen zu den größten Karnevalsumzügen in Mitteldeutschland und bringt jedes Jahr viele Menschen zusammen. Doch die Auszeichnung steht für mehr als nur Karneval. Sie würdigt vor allem das Ehrenamt dahinter. Denn damit Traditionen bestehen bleiben, braucht es Menschen, die Verantwortung übernehmen, Veranstaltungen organisieren und ihre Zeit investieren. Genau diesen langjährigen Einsatz von Ronald Mohrmann würdigt der Bundesverdienstorden. Er gehört zu den höchsten staatlichen Auszeichnungen in Deutschland und wird für besondere Verdienste um die Gesellschaft verliehen.
6: Ja, der Ronald Mohrmann hat heute den Bundesverdienstorden von mir überreicht bekommen, und zwar für seine Tätigkeit hier für die Gesellschaft. Zum einen im Karneval. Ich glaube, jeder rund um Köthen in Köthen kennt Mormel, wie man ihn so schön sagt, mit dem KUKA-KÖ verbunden. Und stand ja viele, viele Jahre an der Spitze dieses Vereins. Und ohne ihn und seine Mannschaft wäre KUKA-KÖ auch nicht das, was es heute ist. Und das Zweite ist natürlich auch seine jahrzehntelange Arbeit in der Kommunalpolitik, auch in der Landespolitik. All das zusammen zeigt sein gesellschaftliches Engagement und deswegen hat er diese Auszeichnung bekommen vom Bundespräsidenten und ich als Ministerpräsident habe das heute übergeben.

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0: Bei überwiegenden Wolken können wir am Mittwochmorgen mit Temperaturen von 11 bis 21 Grad rechnen. Zum Mittag kommt die Sonne mehr durch und es wird etwas wärmer. Ein leichter Wind weht aus Richtung Südosten. Der Himmel wird sich dann zum Abend wieder bedecken. Die Nacht schaut ähnlich aus, bei Tiefstwerten von 10 Grad. Am Donnerstag kann es im Laufe des Tages regnen, bei 20 Grad.
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0: In der Nacht zum Donnerstag ist es in Halberstadt zu einem Verkehrsunfall gekommen. Ein 20-jähriger Autofahrer verlor gegen 1 Uhr an der Kreuzung Schwanebecker Straße, Quedlinburger Straße die Kontrolle über seinen Fiat und prallte gegen eine Straßenlaterne. Anschließend flüchtete der Mann zu Fuß. Ein Zeuge verfolgte ihn und konnte ihn gemeinsam mit der Polizei im Bereich des Hellweg-Baumarktes stellen. Ein Atemalkoholtest ergab 2,25 Promille. Außerdem hatte der 20-Jährige keinen Führerschein. Gegen ihn wird unter anderem wegen Straßenverkehrsgefährdung, Unfallflucht und Fahrens ohne Fahrerlaubnis ermittelt. Der Schaden liegt bei rund 11.000 Euro. Am Donnerstagmorgen ist es in Hühneinstedt ebenfalls zu einem Verkehrsunfall gekommen. Ein 19-Jähriger war mit seinem Leichtkraftrad auf der Vogelsdorfer Straße in Richtung Badersleben unterwegs. In einer Kurve verlor er auf der nassen Fahrbahn die Kontrolle, stürzte und rutschte in den Gegenverkehr. Dort kollidierte er mit einem LKW. Der 19-Jährige wurde schwer verletzt und in ein Krankenhaus gebracht. Der Sachschaden liegt bei rund 5.500 Euro. In Osterwiek sind am Mittwochnachmittag ein Rettungswagen und ein PKW zusammengestoßen. Der 22-jährige Fahrer des RTWs wollte von der Lütgenröder Straße nach links abbiegen. Wegen der tiefstehenden Sonne übersah er dabei einen vorfahrtberechtigten Mercedes. Bei dem Zusammenstoß wurden alle drei Insassen leicht verletzt. Der RTW-Fahrer kam zur weiteren Behandlung ins Krankenhaus. Beide Fahrzeuge waren nicht mehr fahrbereit. Der Schaden beträgt insgesamt rund 95.000 Euro. In Rheinstedt hat am Mittwochabend ein Holzunterstand mit darunter gelagerten Strohballen gebrannt. Die Ursache ist bislang unklar. Die Feuerwehren aus Ermsleben, Rheinstedt und Endorf waren mit 33 Einsatzkräften und 5 Fahrzeugen vor Ort. Der Schaden wird auf rund 5

0: 5.300 Euro geschätzt. Die Polizei hat ein Ermittlungsverfahren eingeleitet, Zeugen werden gebeten, sich beim Polizeirevier Harz in Halberstadt unter 03941 674 293 zu melden. Bei einer Verkehrskontrolle in Halberstadt haben Polizeibeamte mehrere Verstöße festgestellt. Ein 25-jähriger Peugeot-Fahrer konnte weder eine gültige Fahrerlaubnis noch einen Versicherungsnachweis vorzeigen. Ihm wurden die Weiterfahrt untersagt und der Fahrzeugschlüssel sichergestellt. Gegen den 23-jährigen Beifahrer wird ebenfalls ermittelt. Laut Polizei hält er sich seit August unerlaubt in Deutschland auf. Gegen beide Männer wurden Ermittlungsverfahren eingeleitet. In Reddebar ist am Donnerstagabend ein PKW vollständig ausgebrannt. Das Fahrzeug geriet gegen 17.45 Uhr aus bislang ungeklärter Ursache in der halben Straße in Brand. Die Feuerwehr Wernigerode war mit 2 Löschfahrzeugen und 6 Einsatzkräften vor Ort. Verletzt wurde niemand. Der Schaden liegt bei rund 12.000 Euro. Die Polizei hat den Brandort beschlagnahmt und Ermittlungsverfahren eingeleitet. Jubiläum einer Städtepartnerschaft. Eine feierliche Veranstaltung.
1: Am 12. Mai 2016 besiegelten der Landkreis Anhalt-Bitterfeld und der polnische Landkreis Pschinna ihre Partnerschaft. Mehr als 10 Jahre später ist diese Verbindung noch immer lebendig. Und das wurde gefeiert. Auf dem Innenhof der Kreisverwaltung in Köthen fand am 28. August die große Jubiläumsveranstaltung statt.
2: Im Mai haben wir in Polen den offiziellen Festakt zum 10-jährigen Geburtstag erleben dürfen. Wir haben jetzt zur Geburtstagsfeier unsere Mitarbeitenden eingeladen. Wir haben die Partner eingeladen, die diese Partnerschaft mit Leben füllen. Beispielsweise den KKK, der auch schon zur Gründung mit Partner war. Die werden Teil des Programms sein und auch Teil des Austausches. Es wird der Seniorenbeirat vor Ort sein. In jedem Jahr gibt es verschiedene Kooperationen mit unseren Auszubildenden, die nach Pschinna gehen und dort Pschinna besuchen. Auch dort wird es den Austausch geben und wir begrüßen, und da freuen wir uns wirklich sehr drüber, die größte Delegation, die wir je hier begrüßen durften.
1: Die Delegation war bunt gemischt. Mit dabei waren unter anderem die Landräte, die in den vergangenen 10 Jahren im Amt waren. Nach der Begrüßung um 19 Uhr blieb zunächst Zeit für ein herzliches Wiedersehen, bevor das abwechslungsreiche Programm startete. Den Auftakt machte der KKK. Der örtliche Karnevalsverein zog über das festlich geschmückte Gelände und sorgte mit seinem Auftritt für Begeisterung. Auch die polnische Schülerband Rushed brachte die Gäste zum Mitmachen. Für eine besondere Überraschung sorgte dabei Landrat Gregor Schwanow, der selbst mit auf der Bühne stand.

0: Es wurde gemeinsam getanzt und gefeiert, ein sichtbares Zeichen für die Freundschaft, die in den vergangenen Jahren gewachsen ist. Doch damit war der Abend noch lange nicht vorbei.
1: Wir haben einen Film zusammengeschnitten über diese 10 Jahre. Wir werden Partner der 10 Jahre auf die Bühne bringen, um so die 10 Jahre tatsächlich Revue passieren zu lassen. Aber auch für das Vergnügen ist gesorgt. Um 22 Uhr, das weiß Herr Grabner noch nicht, Ihnen verrate ich das jetzt, gibt es als Tradition, wir zeigen mal, wie man in Deutschland Geburtstag feiert, also Kindergeburtstag feiert, und wir werden die beiden Landräte zum Eierlaufen und Sackhüpfen einladen. Und das stelle ich mir schon sehr lustig vor.
0: Partnerschaften zwischen Landkreisen finden im Alltag oft wenig öffentliche Aufmerksamkeit. Dabei schaffen sie Raum für Austausch zwischen Schulen, Verwaltungen, Vereinen und kulturellen Einrichtungen.
2: Die 10-jährige Partnerschaft mit dem Powiat Pszczyna in Polen, die lebt natürlich, die entwickelt sich weiter, ist gespickt von Besuchen, von gegenseitigen Austauschen, vom Lernen voneinander und miteinander in allen möglichen Bereichen, ob das im Kinder- und Jugendbereich ist, ob das im Seniorenbereich ist, im medizinischen Bereich. Wir hatten den Austausch mit unserem Krankenhaus und dem Krankenhaus in Pszczyna. Es gibt wirklich vielfältige Themen, die wir angehen, und von daher freuen wir uns auch morgen auf mal einen geselligen Austausch, wo es sicherlich auch wieder fachliche Themen gibt, beziehungsweise die nächsten fachlichen Themen festgesetzt werden und wo wir schauen, welche praktischen Umsetzungen können wir dann auch in der Zukunft tätigen.
0: Die Bedeutung der Partnerschaft reicht dabei weit zurück. Die Verbindung zwischen beiden Regionen hat historische Wurzeln, unter anderem im Fürstenhaus Anhalt-Pleß. Aus diesem gemeinsamen Fundament ist in den vergangenen 10 Jahren ein lebendiges Band zwischen den Menschen beider Landkreise entstanden. Und so wurde an diesem Abend nicht nur gefeiert, sondern auch zurückgeblickt.
1: Innerhalb der letzten 10 Jahre haben wir die Partnerschaft sehr thematisch gelebt. Das heißt, wir haben uns nicht nur zum Unterhalten und zum Kaffee trinken oder zum Feiern getroffen, sondern wir haben auch miteinander gearbeitet und haben so die Idee der Europäischen Union tatsächlich mit Leben gefüllt. Wir haben unterschiedliche Fachbereiche hier in der Landkreisverwaltung, die feste Partnerschaften mit dem Landkreis Pszczyna in Polen aufbereitet haben. Ich denke beispielsweise an den Fachbereich Kultur. Die hatten Künstler aus Pszczyna hier mit einer Bilderausstellung. Wir haben uns zum Thema Gesundheit ausgetauscht und haben bei unserem Besuch das Pszczyna Krankenhaus uns anschauen können und mit der Direktion über das Gesundheitswesen in Polen sprechen können. Das Thema Bildung und Seniorenarbeit, das treibt uns auch um. Es gibt sehr, sehr aktiven Seniorenbeirat beim Landkreis Anhalt-Bitterfeld, die auch jedes Jahr eine Delegation hin und auch wieder her schicken. Also es gibt auch viele gute Beispiele, die wir aus Polen mit hierher nehmen.
0: Für weitere Überraschungen sorgte der Landkreis mit besonderen Geschenken.
1: Wir haben uns überlegt, mit welchen Maßnahmen und Mitteln wir das Ganze tatsächlich emotional fassbar machen können, wie viel uns diese Partnerschaft bedeutet. Es gibt eine Broschüre über den Tourismus des Landkreises, das haben wir kurzerhand in Polnisch übersetzt, das werden wir als Geschenk überreichen. Es gibt eine Festzeitung, die für uns wichtigsten Momente der vergangenen 10 Jahre band. Wir sind auf die Idee gekommen, Partnerschaftsbier brauen zu lassen. Und sind hier eine Kooperation mit der Fachhochschule Köthen eingegangen. Und so gibt es Fachpartnerschaftsbier, was natürlich wir als Freibier ausreichen an dem Abend und als Gastgeschenk für unsere polnischen Partner in petto haben.
0: Am Ende klang der Abend gemütlich aus. Die Gäste erinnerten sich an gemeinsame Erlebnisse der vergangenen Jahre und blickten zugleich nach vorn. Denn die nächsten gemeinsamen Projekte sind bereits in Planung.
3: Klettern, toben, spielen. Neuer Spielplatz für Wernigerodes Kinder. An der Mettewiese in Wernigerode ist ordentlich was passiert. Wo vorher schon gespielt wurde, ist jetzt ein bekannter, aber schon leicht in die Jahre gekommener Spielplatz umgebaut und modernisiert worden. Bei der Neueröffnung, die Wernigerodes Oberbürgermeister Tobias Kascher übernahm, heißt es deshalb für die kleinen Besucher ausprobieren, klettern, rutschen und einfach Spaß haben, mitten in einer wirklich besonderen Kulisse.
4: Also ja, Spielplätze sind immer wichtig in einer Stadt. Und da wir hier in dem Einzugsgebiet auch zwei Kitas zusammenlegen und hier auch Kindertageseinrichtungen haben und viele Menschen wohnen, ist dieser Spielplatz von besonderer Bedeutung und wichtig. Und ja, eine Erneuerung war notwendig, denn wir haben die Spielgeräte aus dem Jahr 96, glaube ich, gehabt. Also wirklich schon alt und auch schon nicht mehr so, wie sie sein sollen. Dann spielen auch Sicherheitsaspekte irgendwann eine Rolle. Und deswegen war es jetzt nötig, den zu erneuern. Und dazu kommt noch, das ist noch ein wunderschöner Spielplatz und man kann nicht nur spielen, sondern auch die Aussicht genießen. Spielgerät ist neu, aber auch die gesamte Fläche ist neu. Also wir haben ja auch das barrierefrei gestaltet, Kinderwagen, Rollatoren, Rollstühle können jetzt auch zugänglich oder können hier auf das Gelände kommen und der gesamte Untergrund ist erneuert worden, das Spielgerät ist erneuert worden, die Bänke sind neu, eigentlich ist alles neu.
3: Neue Spielgeräte, mehr Möglichkeiten zum Toben und mehr Platz für kleine Abenteurer erstrahlen in neuem Glanz. Genutzt werden soll der Spielplatz nicht nur von den Kindern aus der Nachbarschaft, auch mehrere angrenzende Kitas können das Angebot nutzen. Natürlich sind auch alle privaten Besucher auf dem neuen Gelände herzlich willkommen. Rund 100.000 Euro hat die Stadt für den Umbau investiert. Geld, das hier ziemlich sichtbar in die Hand genommen wurde. Der Standort könnte kaum schöner sein. Ruhig, gelegen, jede Menge Grün und dazu eine grandiose Aussicht auf Wernigerode und die Umgebung.
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0: Bei überwiegenden Wolken können wir am Mittwochmorgen mit Temperaturen von 11 bis 21 Grad rechnen. Zum Mittag kommt die Sonne mehr durch und es wird etwas wärmer. Ein leichter Wind weht aus Richtung Südosten. Der Himmel wird sich dann zum Abend wieder bedecken. Die Nacht schaut ähnlich aus, bei Tiefstwerten von 10 Grad. Am Donnerstag kann es im Laufe des Tages regnen, bei 20 Grad.
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3: Harzclub, Stadtwerke und Sunk hatten eingeladen. Wilhelm Rabewarte feierte 130. Geburtstag. Zahlreiche Wanderfreunde trafen sich am Sonntag am Großen Schloss, dem Sitz der Stiftung Umwelt, Natur und Klimaschutz, um an einer geführten Wanderung durch den seit 2011 in ihrer Hand befindlichen Naturerbewald teilzunehmen.
4: Wir haben uns zu dieser Wanderung hier im Naturerbewald der Sunk wieder entschieden. Erstmal natürlich, um schon ein fast kleines Herbsterlebnis heute mitmachen zu können. Und natürlich, weil wir wieder das Glück haben, dass die Wilhelm-Rabe-Warte durch unsere Unterstützer geöffnet wird. Und immer eine ganz tolle Kooperation haben, sowohl mit den Stadtwerken als auch mit der Harzer Wandernadel und mit der Stadt Blankenburg selbst auch. Also ganz tolle Aktionen, die wir immer gemeinsam haben. Und mich freut es vor allen Dingen, dass es hier immer so unkompliziert und gut funktioniert mit allen Unterstützern.
5: Und natürlich begleiten wir das auch wieder und haben auch eine kleine Überraschung wieder für die Wanderer mit dabei. Und vor Ort soll es natürlich auch noch einen kleinen Snack geben, den wir auch gerne sponsern. Wir als ausschließlich Ökostromanbieter und das schon seit über 10 Jahren, machen das natürlich gerne, weil wir freuen uns darüber, dass das Thema Umwelt und Natur so einfühlsam und so direkt hier gezeigt wird. Und das unterstreicht eigentlich unsere Mentalität, die wir auch gerne unterstützen. Und deshalb natürlich Veranstaltungen, die Menschen zusammenbringen und das Thema Natur dann näher bringen, begleiten wir natürlich dann auch gerne. Und deshalb ist es für uns selbstverständlich, dass wir sowas auch unterstützen.
3: Nach einer kurzen Einführung ging es auf die rund 6 Kilometer lange Wanderung zur Wilhelm-Rabe-Warte, ein Wahrzeichen von Blankenburg. Die als Naturerbewald ausgewiesene Fläche, zum Teil mit über 300 Jahre alten Bäumen, soll geschützt und nach aus der Waldbewirtschaftung herausgenommen werden. Somit wird die natürliche Entwicklung dieses Areals gestärkt, erfuhren die Teilnehmer. Über Herzogs- und Panoramaweg führte die Wanderung mit kontinuierlichem Anstieg auf den 414 Meter hohen Eichenberg. Das Geburtstagskind, die 21 Meter hohe Wilhelm-Rabe-Warte, grüßte schon von Weitem. Im September 1896 wurde sie in einer Bauzeit von nur 6 Monaten als sogenannter Kaiserturm errichtet. Der Aussichtsturm erhielt 1950 den Namen Wilhelm Rabe nach einem 1910 verstorbenen Braunschweiger Schriftsteller. 1976 baute die ZBO Dachrieden auf dem Gelände eines alten Gasthauses ein Betriebsferienheim mit kleiner öffentlicher Wandergaststätte. 1992 erfolgte die Schließung des Komplexes, deren Nachnutzung aufgrund fehlender Wasser- und Abwasserleitung sowie Lage im Naturschutzgebiet sehr schwierig ist. 1996 übernahm dann der Harzclub wieder den Turm und sanierte ihn. Ihm ist es auch zu verdanken, dass sich wenigstens einmal im Jahr hier die Türen öffnen. Denn die Warte gehört zu den wenigen, noch gut erhaltenen Kaiserwarten.
6: Wir feiern 130 Jahre Wilhelm-Raabe-Warte und haben das auch toll vorbereitet mit den Stadtwerken und der Sunk zusammen und freuen uns auf ganz viele Wanderfreunde, Heimatfreunde und Naturfreunde, die mit uns zusammen den Turm besteigen können.
3: Groß war der Andrang zur Turmbesteigung. 106 Stufen aus Stein, Holz und Guss mussten bis zur Plattform bewältigt werden, bevor sich dem Wanderer bei günstigem Wetter ein bis zu 70 Kilometer weiter Ausblick bietet.
6: Die Wilhelm-Raabe-Warte ist auch vermietet. Es ist eine Polizeiantenne drauf und eine Antenne für den Rettungsdienst, also ganz wichtig. Und ist natürlich auch gesichert. Deswegen kann auch nicht jederzeit jemand da auf diesen Turm steigen, sondern es muss mit uns vereinbart werden.
3: So gibt es nur wenige Tage, wie zum Beispiel der 130. Geburtstag, an denen eine Turmbesteigung möglich ist.
6: Am 130. Jahrestag der Wilhelm-Raabe-Warte haben wir noch eine kleine Ausstellung. Zu Fauna und Flora haben Schüler der 7. Klasse der Sekundarschule August Bebel Tafeln angefertigt. Das kann man sich gerne angucken. Weiterhin haben wir ja ganz viel gemacht fürs Catering.
3: Das Essen und Trinken sowie die selbstgebackenen Waffeln von den Stadtwerken stärkten die Wanderer nach ihrer Tour. Und hier erwartete sie auch wieder ein Sonderstempel der Harzer Wandernadel.
7: Ja, ich komme aus einem Wassleben. Ich bin Kurt-Wanderer, Harzer Wandernadel. Ich habe 45 Mal den Kaisertitel erwandert und ich habe 2011 und dann mit Verbesserung 2013 als schnellster Wanderer alle 222 Stempelstellen abgewandert und der Rekord steht seitdem.
3: Zum Kleinen.

0: Im kulturellen Programm gehörte dann auch der Auftritt der kleinen Tanzmäuse unter Leitung von Jenna Wuckel, die auf dem Eichenberg in 414 Meter Höhe ihr Publikum begeisterten.
1: Tag der offenen Tür. Traditionelles Elbschwimmen.
2: In Wittenberg dreht sich an diesem Wochenende alles um den Wassersport. Beim Tag der offenen Tür zeigen die Vereine ihre verschiedenen Wassersportarten. Ein Höhepunkt ist das traditionelle Elbschwimmen, organisiert von der Wassersportgemeinschaft Wittenberg 1962 e.V. Auch Segler und Kanuten laden die Besucher aufs Wasser ein. Dabei geht es um Sport, Spaß und Gemeinschaft. Besucher können die Boote kennenlernen und selbst erste Erfahrungen sammeln. So wird die Elbe für den 23. August 2026 zum Treffpunkt für Wassersportler und Gäste.
3: Und Tradition ist es, an einem Wochenende im Sommer hier unseren Tag der offenen Tür durchzuführen, bei dem wir uns als Verein und jede Abteilung präsentieren. Und ja, die Kanuten tun das, wie man hier ringsherum sieht, mit ihren Kajaks. Und ja, wir sind ein Verein mit rund 35 oder eine Abteilung mit rund 35 Mitgliedern, die im Wesentlichen den Wasserwandersport als Hobby betreiben und das nicht nur auf der Elbe, sondern auch auf den Gewässern, die hier so im Umland sind und auf denen man gut paddeln kann, wie dem Spreewald oder auch den Berliner Gewässern. Ja, zum Tag der offenen Tür verbinden wir das Ganze mit dem Elbeschwimmen. Einmal hat schon stattgefunden, einen Durchgang, einen zweiten bieten wir in Kürze an. Das ist ein großer Teil des Programms, natürlich das gesellige Beisammensein. Und im Wesentlichen geht es darum, dass wir als sportliche Abteilungen unseren Sport vorstellen, dass wir den Gästen die Möglichkeit geben, mal ein bisschen zu schnuppern, sich mal ins Boot zu setzen mit einem Guide oder auch allein mal zu paddeln und sich ein bisschen was erklären zu lassen, worin denn der Reiz des Paddelns auf dem Wasser eigentlich besteht. Ja, der Reiz des Paddelns ist natürlich, ganz nah an der Natur zu sein, mittendrin zu sein in der Natur. Mitunter ist es auch die Einsamkeit, die Natur also in aller Ruhe zu erleben, sich in der Natur zu bewegen, egal wie das Wetter ist, ob es etwas kühler ist, ob Sommer ist, ob Wind oder nicht. Und das kann jeder für sich so entscheiden, wie er das möchte. Und das ist eigentlich der Reiz. Und das eben nicht nur in der Gegend, in der man sich auskennt, wie wir hier auf der Elbe, sondern letztendlich überall in Deutschland oder auch Europa.
2: Beim traditionellen Elbschwimmen geht es für die Teilnehmer einmal quer durch den Fluss. Die Wasserwacht sorgt dabei für die Sicherheit. Rettungsschwimmer und Boote begleiten die Schwimmer. Besonders starke Strömungen sind zu erwarten, was es zu einer großen Herausforderung macht. Jede Altersstufe ist vertreten und meistern diese Veranstaltung ohne Probleme.
4: Ich bin Thomas Vier, Ortsgruppenleiter der Wasserwacht in Wittenberg und hier für heute der Chef von Skanze aus Sicht der Wasserrettung. Wir haben das alljährliche Elbeschwimmen gemacht, das heißt unter fachkundiger Beobachtung dürfen die Wittenberger und Wittenbergerinnen, die Gäste, einmal quer über die Elbe schwimmen. Die Elbe als Bundeswasserstraße ist natürlich nicht einfach so ein Badegewässer, deswegen findet das Ganze unter Beobachtung statt, unter Aufsicht von uns. Und wir begleiten die Schwimmer mit Booten und mit Rettungsschwimmern, sodass im Fall der Fälle auch immer jemand da ist, der dann auch dementsprechend zugreifen kann. Die Elbe ist aktuell unterwegs mit 5 Kilometern pro Stunde. Das klingt jetzt erstmal nicht schnell, es ist sowieso eine Schrittgeschwindigkeit. Aber in der Fahrrinne selber, in der Strömung, merkt man, dass man abgetrieben wird. In der Regel schafft man es nicht wirklich direkt durchzuschwimmen. Also man wird immer abgetrieben, das ist geplant, das ist auch gewollt. Und das ist für ungeübte Schwimmer erstmal eine Erfahrung, in dieser Fahrrinne mitgerissen zu werden und dann trotzdem die Ruhe zu bewahren, trotzdem sein Ziel zu verfolgen und dann kommt man völlig problemlos auch auf der anderen Seite an. Das Durchschwimmen durch die Elbe ist für die Wittenberger immer so ein Highlight. Und wenn man sieht, dass heute der jüngste Teilnehmer 10 Jahre alt ist und vor ein paar Jahren der jüngste Teilnehmer 7 Jahre, sieht man schon, dass das reizvoll ist, die Elbe zu bezwingen, sagt man es mal so. Aber wie gesagt, immer nur unter Beobachtung, immer nur unter Begleitung von Rettungsschwimmern. Sonst ist es einfach zu gefährlich. Und der Reiz ist einfach da. Dafür ist die Elbe unsere Elbe. Und da muss man auch mal durchgeschwommen sein als Wittenberger.
2: Paddeln verbindet. Der Verein hat rund 35 Mitglieder, die den Wassersport meist als Hobby betreiben. Gepaddelt wird auf der Elbe und vielen weiteren Gewässern. Einige Mitglieder sind auch Sport.

0: Und dieses Jahr war ich auch in Kanada zur Weltmeisterschaft und habe zweimal Gold wieder mitgebracht. Nun bin ich 41 Mal Weltmeister und das Paddeln macht einfach Spaß. Und ja, und ich kann aber auch ruhig paddeln, ich kann auch mal Genuss paddeln, also sprich Wanderboot fahren, weil mein Mann ist kein Rennsportler und auch weil das hier ein Verein ist, der vorwiegend Wanderboot fährt, ja, möchte man ja es in der Gemeinschaft erleben. Wenn ich zu Wettkämpfen fahre, dass man Sportkameraden auf aller Welt sieht und die sind ja alle so ein bisschen verrückt wie ich. Das heißt also, dass sie trainieren fleißig und wie man so sagt, die Konkurrenz schläft nicht. Und dass man sich wieder trifft, die eine oder die andere Sportlerin. Und ja, es ist einfach schön.
1: Damit ging ein abwechslungsreicher Tag rund um den Wassersport zu Ende. Beim Elbschwimmen, Segeln und Paddeln standen vor allem Sport, Gemeinschaft und die Freude am Wasser im Mittelpunkt. Ein gelungenes Fest, das einmal mehr zeigte, wie eng Wittenberg mit der Elbe verbunden ist.
2: Ein festliches Jubiläum. 1200 Jahre Welsleben.
3: 1200 Jahre Welsleben. In den Acker neben der A14 gepflügt, kündeten vom großen Ereignis in der kleinen Gemeinde zwischen Schönebeck und Magdeburg, das am Wochenende begangen wurde. Der Platz rund um die Welsleber Kirche mit dem Turm auf der falschen Seite hatte sich in einen Festplatz verwandelt mit Zeltbuden und Schaustellern. Sogar einen Autoscooter konnte man unter die Kastanienbäume zwängen. Das Gelände war von Freitag bis Sonntag der Schauplatz für ein umfangreiches Festprogramm. Doch der Höhepunkt dürfte zweifellos der große Festumzug gewesen sein, mit dem man die 1200-jährige Geschichte der Bördegemeinde darstellte.
4: So, hier vorne unsere Ehrengäste, unser Ortsbürgermeister Hans-Jürgen Korn und unser Gemeindeoberbürgermeister Marco Schmoldt. Ja doch, die Ehre kommt euch zuteil. Ja, und gleich dahinter, auf der Kutsche, sagte ich vorhin schon mal, alt und jung wird hier zusammengeführt. Der jüngste Welsleber, das ist der kleine Leo Fritz hier auf dem Kutschwagen. Und unsere älteste Bewohnerin hier in Welsleben, Frau Ingrid Krenzel. Schön, dass ihr da seid, schön, dass ihr hier in Welsleben lebt.
3: Besiedelt wurde der Ort natürlich schon viel früher, denn aus der Zeit vor 7500 Jahren ließen sich erste jungsteinzeitliche Siedlungsreste nachweisen. Doch mit der ersten urkundlichen Erwähnung im Jahr 826 beginnt die offizielle Geschichtsschreibung. Damals verschenkte Ludwig der Fromme, Sohn Karl des Großen, den Ort an das Kloster Corvey bei Höxter. Mittelalterliche Ritter symbolisierten diese Zeit, in die auch der Neubau der heutigen St. Pankratiuskirche fällt, die man 1225 auf den Fundamenten des niedergebrannten Vorgängerbaus aus Holz errichtete. Zahlreiche kriegerische Ereignisse suchten das Dorf heim, besonders schwer im Dreißigjährigen Krieg. Nicht nur Magdeburg wurde 1631 niedergebrannt, auch Welsleben wurde total zerstört und die Felder verwüstet. Erst um 1650 kamen überlebende Welsleber wieder zurück. So einmal nur ein paar historische Ereignisse, an die man erinnerte. Der Umzug endete dann mit der versammelten Freiwilligen Feuerwehr des Ortes, die auch schon 1897 gegründet wurde. Und da kann man sich schon im nächsten Jahr auf deren 130. Geburtstag freuen, was sicher auch groß gefeiert werden dürfte. Aber es ist schwer, diese 1200-Jahr-Feier noch zu toppen, die diese kleine Gemeinde mit nicht einmal 1800 Einwohnern da auf die Beine gestellt hatte.

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0: Bei überwiegenden Wolken können wir am Mittwochmorgen mit Temperaturen von 11 bis 21 Grad rechnen. Zum Mittag kommt die Sonne mehr durch und es wird etwas wärmer. Ein leichter Wind weht aus Richtung Südosten. Der Himmel wird sich dann zum Abend wieder bedecken. Die Nacht schaut ähnlich aus bei Tiefstwerten von 10 Grad. Am Donnerstag kann es im Laufe des Tages regnen bei 20 Grad.
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0: In der Nacht zum Donnerstag ist es in Halberstadt zu einem Verkehrsunfall gekommen. Ein 20-jähriger Autofahrer verlor gegen 1 Uhr an der Kreuzung Schwanebecker Straße, Quedlinburger Straße die Kontrolle über seinen Fiat und prallte gegen eine Straßenlaterne. Anschließend flüchtete der Mann zu Fuß. Ein Zeuge verfolgte ihn und konnte ihn gemeinsam mit der Polizei im Bereich des Hellwig-Baumarktes stellen. Ein Atemalkoholtest ergab 2,25 Promille. Außerdem hatte der 20-Jährige keinen Führerschein. Gegen ihn wird unter anderem wegen Straßenverkehrsgefährdung, Unfallflucht und Fahrens ohne Fahrerlaubnis ermittelt. Der Schaden liegt bei rund 11.000 Euro. Am Donnerstagmorgen ist es in Hüneinstedt ebenfalls zu einem Verkehrsunfall gekommen. Ein 19-Jähriger war mit seinem Leichtkraftrad auf der Vogelsdorfer Straße in Richtung Badersleben unterwegs. In einer Kurve verlor er auf der nassen Fahrbahn die Kontrolle, stürzte und rutschte in den Gegenverkehr. Dort kollidierte er mit einem LKW. Der 19-Jährige wurde schwer verletzt und in ein Krankenhaus gebracht. Der Sachschaden liegt bei rund 5.500 Euro. In Osterwiek sind am Mittwochnachmittag ein Rettungswagen und ein PKW zusammengestoßen. Der 22-jährige Fahrer des RTWs wollte von der Lütgenröder Straße nach links abbiegen. Wegen der tiefstehenden Sonne übersah er dabei einen vorfahrtberechtigten Mercedes. Bei dem Zusammenstoß wurden alle drei Insassen leicht verletzt. Der RTW-Fahrer kam zur weiteren Behandlung ins Krankenhaus. Beide Fahrzeuge waren nicht mehr fahrbereit. Der Schaden beträgt insgesamt rund 95.000 Euro. In Rheinstedt hat am Mittwochabend ein Holzunterstand mit darunter gelagerten Strohballen gebrannt. Die Ursache ist bislang unklar. Die Feuerwehren aus Ermsleben, Rheinstedt und Endorf waren mit 33 Einsatzkräften und 5 Fahrzeugen vor Ort. Der Schaden wird auf rund 5.300 Euro geschätzt. Die Polizei hat ein Ermittlungsverfahren eingeleitet, Zeugen werden gebeten, sich beim Polizeirevier Harz in Halberstadt unter 03941 674 293 zu melden. Bei einer Verkehrskontrolle in Halberstadt haben Polizeibeamte mehrere Verstöße festgestellt. Ein 25-jähriger Peugeot-Fahrer konnte weder eine gültige Fahrerlaubnis noch einen Versicherungsnachweis vorzeigen. Ihm wurden die Weiterfahrt untersagt und der Fahrzeugschlüssel sichergestellt. Gegen den 23-jährigen Beifahrer wird ebenfalls ermittelt. Laut Polizei hält er sich seit August unerlaubt in Deutschland auf. Gegen beide Männer wurden Ermittlungsverfahren eingeleitet. In Reddebar ist am Donnerstagabend ein PKW vollständig ausgebrannt. Das Fahrzeug geriet gegen 17.45 Uhr aus bislang ungeklärter Ursache in der halben Straße in Brand. Die Feuerwehr Wernigerode war mit 2 Löschfahrzeugen und 6 Einsatzkräften vor Ort. Verletzt wurde niemand. Der Schaden liegt bei rund 12.000 Euro. Die Polizei hat den Brandort beschlagnahmt und Ermittlungsverfahren eingeleitet.

0: 15 Wohnungen evakuiert. Brandopfer sucht versprochene Unterstützung. Ein Horrorszenario an einem Sonntag. Nach einem Großbrand am 9. August in einem Mehrfamilienhaus der Richard-Wagner-Straße in Halberstadt mussten 34 Menschen evakuiert und 15 Wohnungen als nicht mehr bewohnbar deklariert werden. Das Feuer griff auf das Dach über und beschädigte weitere Wohnungen, die sich genau darunter befinden. In einer Dachwohnung davon wohnt Christian Linke. Durch einen Schaden in seinem Wohnzimmer wurde die Wohnung ebenfalls als nicht bewohnbar erklärt. Nun ist er auf Wohnungssuche, denn wann die Reparaturarbeiten beginnen werden, ist noch unklar.
1: Sie sind ein Betroffener davon. Wo genau war denn Ihre Wohnung?
2: Meine Wohnung ist in der kleinen Ringstraße 5. Ich wurde direkt unterm Dach und ich habe einen dicken Wasserschaden. Der Vermieter oder zumindest die Verwaltung müsste mir eigentlich über die Gebäudeversicherung eine Wohnung zustellen, aber das wird nicht gemacht.
1: Wo wohnen Sie denn derzeit? Denn Ihre Wohnung ist ja unbenutzbar.
2: Meine Wohnung ist unbenutzbar. Momentan wohne ich noch im Garten von meiner Mutter, wo jetzt in 2 Wochen der Strom und das Wasser abgestellt wird.
1: Wie ist es denn jetzt weitergegangen? Sie haben eine Wohnung gesucht und auch eine zugewiesen bekommen.
2: Ich habe eine Wohnung zugewiesen bekommen, aber ich werde als Obdachloser eingestuft und wurde dann eine 3-Raum-Wohnung beziehen, was eine Obdachlosenwohnung ist. Was ich aber nicht mit mir machen lasse, weil ich habe auch gewisse Grundsätze.
1: Warum? Erstmal ist man noch froh, wenn man ein Dach über dem Kopf hat.
2: Na klar ist man erstmal froh, wenn man ein Dach über dem Kopf hat, aber unter den Umständen auf gar keinen Fall.
1: Jetzt hat die Stadt ja schnelle Hilfe versprochen. Wie sah die denn aus?
2: Die schnelle Hilfe, also ich musste erstmal den Spendengeldern hinterherlaufen, weil die Stadt Halberstadt eine falsche Telefonnummer von mir hatte und ich deswegen da auch nochmal auflaufen musste, um dann meine richtige Telefonnummer zu geben und von den Spendengeldern, die ja 20.000 Euro betroffen haben, ich bloß 300 Euro bekommen habe.

0: Es hieß, die Spendensumme war vierstellig. 20.000 Euro und vierstellig ist ein kleiner Unterschied. Aber 300 Euro ist trotzdem relativ wenig. Wovon leben Sie denn jetzt?
1: Also momentan immer noch vom Bürgergeld. Ich habe auch diesen Monat komplette Miete bezahlt für eine Wohnung, die nicht bewohnbar ist, was ich dann über meinen Vermieter auch nochmal zurückholen müsste. Und ja, wie es jetzt weitergeht, weiß ich immer noch nicht.
0: Was würden Sie sich denn wünschen?
1: Ich möchte einfach bloß eine anständige Wohnung haben, die den gleichen Standard hat wie jetzt. Badewanne, Balkon und alles andere ist erstmal egal.
2: Trotz der angebotenen Hilfe passiert relativ wenig, laut Christian Linke. Er ist noch immer aufgebracht und hofft schnellstmöglich eine Übergangswohnung zu finden. Bundesverdienstorden für Ronald Mohrmann. Eine Ehre für den Karnevalverein.
3: Ein besonderer Moment für Ronald Mohrmann und die Köthener Karnevalisten. Ministerpräsident Sven Schulze hat ihn den Bundesverdienstorden überreicht. Ausgezeichnet wird damit sein jahrzehntelanges Engagement in Politik und Kultur. Besonders sein Einsatz für das karnevalistische Brauchtum. Ronald Mohrmann geht als eine geprägte Figur der KKK. Über viele Jahre hat er den Verein mit aufgebaut und weiterentwickelt. Mit seinem Organisationstalent hat er maßgeblich dazu beigetragen, dass der Köthener Karnevalverein heute weit über die Stadt hinaus bekannt ist.
4: Ich habe ja schon oben bei meinen Dankesworten gesagt, dankbar, stolz, aber auch demütig. Denn ich glaube, dass niemand die Leistungen, die dafür erbracht wurden, allein erbringen kann. Sondern das ist immer ein Team, eine Mannschaft, Menschen, die mit dahinter stehen. Das kann sich, glaube ich, kaum jemand alleine zuschreiben. Ich habe 1988 hier in Köthen an der Hochschule angefangen zu studieren und bin dort Programmchef des Elverrates geworden. Seitdem habe ich mit Karneval zu tun. 1992 haben wir KKK neu gegründet, nach 33 Jahren Zwangspause. Wir sind heute einer der größten Karnevalsvereine in Ostdeutschland. Der Rosenmontagszug in Köthen ist legendär. Und bei mir ist das eine Kombination, wofür ich heute geehrt worden bin. Ich war ja 10 Jahre Vizepräsident des Landesverbandes. Ich habe 20 Jahre als KKK-Präsident gearbeitet, ehrenamtlich. Ich bin seitdem Senatspräsident und, und. Und das in Kombination mit meinen ehrenamtlichen Tätigkeiten in der Kommunalpolitik, im Stadtrat, im Kreistag. Ich war in 10 Aufsichtsräten. Meine Mitarbeiter haben mal ausgerechnet, 1600 ehrenamtliche Abende war ich nicht zu Hause durch die Kommunalpolitik. Da ist Landtag und Firma und was man alles hat, gar nicht mitgerechnet. Das alles wäre ohne meine Frau, meine Familie und viele Freunde und Unterstützer, die heute hier geladen waren, nicht machbar. Und deswegen bin ich da natürlich sehr stolz drauf. Es ist die höchste Auszeichnung, die unsere Bundesrepublik Deutschland zu vergeben hat. Und das macht mich sehr stolz.
3: Besonders eng verbunden ist sein Name mit dem Rosenmontagsumzug. Er gehört inzwischen zu den größten Karnevalsumzügen in Mitteldeutschland und bringt jedes Jahr viele Menschen zusammen. Doch die Auszeichnung steht für mehr als nur Karneval. Sie würdigt vor allem das Ehrenamt dahinter. Denn damit Traditionen bestehen bleiben, braucht es Menschen, die Verantwortung übernehmen, Veranstaltungen organisieren und ihre Zeit investieren. Genau diesen langjährigen Einsatz von Ronald Mohrmann würdigt der Bundesverdienstorden. Er gehört zu den höchsten staatlichen Auszeichnungen in Deutschland und wird für besondere Verdienste um die Gesellschaft verliehen.
5: Ja, der Ronald Mohrmann hat heute den Bundesverdienstorden von mir überreicht bekommen, und zwar für seine Tätigkeit hier für die Gesellschaft. Zum einen im Karneval. Ich glaube, jeder rund um Köthen in Köthen kennt Mormel, wie man ihn so schön sagt, mit dem KKK verbunden und stand ja viele, viele Jahre an der Spitze dieses Vereins, und ohne ihn und seine Mannschaft wäre KKK auch nicht das, was es heute ist. Und das Zweite ist natürlich auch seine jahrzehntelange Arbeit in der Kommunalpolitik, auch in der Landespolitik. All das zusammen zeigt sein gesellschaftliches Engagement, und deswegen hat er diese Auszeichnung bekommen vom Bundespräsidenten, und ich als Ministerpräsident habe das heute übergeben.

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0: Bei überwiegenden Wolken können wir am Mittwochmorgen mit Temperaturen von 11 bis 21 Grad rechnen. Zum Mittag kommt die Sonne mehr durch und es wird etwas wärmer. Ein leichter Wind weht aus Richtung Südosten. Der Himmel wird sich dann zum Abend wieder bedecken. Die Nacht schaut ähnlich aus, bei Tiefstwerten von 10 Grad. Am Donnerstag kann es im Laufe des Tages regnen, bei 20 Grad.
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0: In der Nacht zum Donnerstag ist es in Halberstadt zu einem Verkehrsunfall gekommen. Ein 20-jähriger Autofahrer verlor gegen 1 Uhr an der Kreuzung Schwanebecker Straße, Quedlinburger Straße die Kontrolle über seinen Fiat und prallte gegen eine Straßenlaterne. Anschließend flüchtete der Mann zu Fuß. Ein Zeuge verfolgte ihn und konnte ihn gemeinsam mit der Polizei im Bereich des Hellweg-Baumarktes stellen. Ein Atemalkoholtest ergab 2,25 Promille. Außerdem hatte der 20-Jährige keinen Führerschein. Gegen ihn wird unter anderem wegen Straßenverkehrsgefährdung, Unfallflucht und Fahrens ohne Fahrerlaubnis ermittelt. Der Schaden liegt bei rund 11.000 Euro. Am Donnerstagmorgen ist es in Hühneinstedt ebenfalls zu einem Verkehrsunfall gekommen. Ein 19-Jähriger war mit seinem Leichtkraftrad auf der Vogelsdorfer Straße in Richtung Badersleben unterwegs. In einer Kurve verlor er auf der nassen Fahrbahn die Kontrolle, stürzte und rutschte in den Gegenverkehr. Dort kollidierte er mit einem LKW. Der 19-Jährige wurde schwer verletzt und in ein Krankenhaus gebracht. Der Sachschaden liegt bei rund 5.500 Euro. In Osterwiek sind am Mittwochnachmittag ein Rettungswagen und ein PKW zusammengestoßen. Der 22-jährige Fahrer des RTWs wollte von der Lütgenröder Straße nach links abbiegen. Wegen der tiefstehenden Sonne übersah er dabei einen vorfahrtberechtigten Mercedes. Bei dem Zusammenstoß wurden alle drei Insassen leicht verletzt. Der RTW-Fahrer kam zur weiteren Behandlung ins Krankenhaus. Beide Fahrzeuge waren nicht mehr fahrbereit. Der Schaden beträgt insgesamt rund 95.000 Euro. In Rheinstedt hat am Mittwochabend ein Holzunterstand mit darunter gelagerten Strohballen gebrannt. Die Ursache ist bislang unklar. Die Feuerwehren aus Ermsleben, Rheinstedt und Endorf waren mit 33 Einsatzkräften und 5 Fahrzeugen vor Ort. Der Schaden wird auf rund 5.300 Euro geschätzt. Die Polizei hat ein Ermittlungsverfahren eingeleitet, Zeugen werden gebeten, sich beim Polizeirevier Harz in Halberstadt unter 03941 674 293 zu melden. Bei einer Verkehrskontrolle in Halberstadt haben Polizeibeamte mehrere Verstöße festgestellt. Ein 25-jähriger Peugeot-Fahrer konnte weder eine gültige Fahrerlaubnis noch einen Versicherungsnachweis vorzeigen. Ihm wurden die Weiterfahrt untersagt und der Fahrzeugschlüssel sichergestellt. Gegen den 23-jährigen Beifahrer wird ebenfalls ermittelt. Laut Polizei hält er sich sein

0: seit August unerlaubt in Deutschland auf. Gegen beide Männer wurden Ermittlungsverfahren eingeleitet. In Reddebar ist am Donnerstagabend ein PKW vollständig ausgebrannt. Das Fahrzeug geriet gegen 17.45 Uhr aus bislang ungeklärter Ursache in der halben Straße in Brand. Die Feuerwehr Wernigerode war mit 2 Löschfahrzeugen und 6 Einsatzkräften vor Ort. Verletzt wurde niemand. Der Schaden liegt bei rund 12.000 Euro. Die Polizei hat den Brandort beschlagnahmt und Ermittlungsverfahren eingeleitet. Jubiläum einer Städtepartnerschaft. Eine feierliche Veranstaltung.
1: Am 12. Mai 2016 besiegelten der Landkreis Anhalt-Bitterfeld und der polnische Landkreis Pschinna ihre Partnerschaft. Mehr als 10 Jahre später ist diese Verbindung noch immer lebendig. Und das wurde gefeiert. Auf dem Innenhof der Kreisverwaltung in Köthen fand am 28. August die große Jubiläumsveranstaltung statt.
2: Im Mai haben wir in Polen den offiziellen Festakt zum 10-jährigen Geburtstag erleben dürfen. Wir haben jetzt zur Geburtstagsfeier unsere Mitarbeitenden eingeladen. Wir haben die Partner eingeladen, die diese Partnerschaft mit Leben füllen. Beispielsweise den KKK, der auch schon zur Gründung mit Partner war. Die werden Teil des Programms sein und auch Teil des Austausches. Es wird der Seniorenbeirat vor Ort sein. In jedem Jahr gibt es verschiedene Kooperationen mit unseren Auszubildenden, die nach Pschinna gehen und dort Pschinna besuchen. Auch dort wird es den Austausch geben und wir begrüßen, und da freuen wir uns wirklich sehr drüber, die größte Delegation, die wir je hier begrüßen durften.
1: Die Delegation war bunt gemischt. Mit dabei waren unter anderem die Landräte, die in den vergangenen 10 Jahren im Amt waren. Nach der Begrüßung um 19 Uhr blieb zunächst Zeit für ein herzliches Wiedersehen, bevor das abwechslungsreiche Programm startete. Den Auftakt machte der KKK. Der örtliche Karnevalsverein zog über das festlich geschmückte Gelände und sorgte mit seinem Auftritt für Begeisterung. Auch die polnische Schülerband Rushed brachte die Gäste zum Mitmachen. Für eine besondere Überraschung sorgte dabei Landrat Gregor Schwanow, der selbst mit auf der Bühne stand.

0: Es wurde gemeinsam getanzt und gefeiert, ein sichtbares Zeichen für die Freundschaft, die in den vergangenen Jahren gewachsen ist. Doch damit war der Abend noch lange nicht vorbei.
1: Wir haben einen Film zusammengeschnitten über diese 10 Jahre. Wir werden Partner der 10 Jahre auf die Bühne bringen, um so die 10 Jahre tatsächlich Revue passieren zu lassen. Aber auch für das Vergnügen ist gesorgt. Um 22 Uhr, das weiß Herr Grabner noch nicht, Ihnen verrate ich das jetzt, gibt es als Tradition, wir zeigen mal, wie man in Deutschland Geburtstag feiert, also Kindergeburtstag feiert, und wir werden die beiden Landräte zum Eierlaufen und Sackhüpfen einladen. Und das stelle ich mir schon sehr lustig vor.
0: Partnerschaften zwischen Landkreisen finden im Alltag oft wenig öffentliche Aufmerksamkeit. Dabei schaffen sie Raum für Austausch zwischen Schulen, Verwaltungen, Vereinen und kulturellen Einrichtungen.
2: Die 10-jährige Partnerschaft mit dem Powiat Pszczyna in Polen, die lebt natürlich, die entwickelt sich weiter, ist gespickt von Besuchen, von gegenseitigen Austauschen, vom Lernen voneinander und miteinander in allen möglichen Bereichen, ob das im Kinder- und Jugendbereich ist, ob das im Seniorenbereich ist, im medizinischen Bereich. Wir hatten den Austausch mit unserem Krankenhaus und dem Krankenhaus in Pszczyna. Es gibt wirklich vielfältige Themen, die wir angehen, und von daher freuen wir uns auch morgen auf mal einen geselligen Austausch, wo es sicherlich auch wieder fachliche Themen gibt, beziehungsweise die nächsten fachlichen Themen festgesetzt werden und wo wir schauen, welche praktischen Umsetzungen können wir dann auch in der Zukunft tätigen.
0: Die Bedeutung der Partnerschaft reicht dabei weit zurück. Die Verbindung zwischen beiden Regionen hat historische Wurzeln, unter anderem im Fürstenhaus Anhalt-Pleß. Aus diesem gemeinsamen Fundament ist in den vergangenen 10 Jahren ein lebendiges Band zwischen den Menschen beider Landkreise entstanden. Und so wurde an diesem Abend nicht nur gefeiert, sondern auch zurückgeblickt.
1: Innerhalb der letzten 10 Jahre haben wir die Partnerschaft sehr thematisch gelebt. Das heißt, wir haben uns nicht nur zum Unterhalten und zum Kaffee trinken oder zum Feiern getroffen, sondern wir haben auch miteinander gearbeitet und haben so die Idee der Europäischen Union tatsächlich mit Leben gefüllt. Wir haben unterschiedliche Fachbereiche hier in der Landkreisverwaltung, die feste Partnerschaften mit dem Landkreis Pszczyna in Polen aufbereitet haben. Ich denke da beispielsweise an den Fachbereich Kultur. Die hatten Künstler aus Pszczyna hier mit einer Bilderausstellung. Wir haben uns zum Thema Gesundheit ausgetauscht und haben bei unserem Besuch das Pszczyna Krankenhaus uns anschauen können und mit der Direktion über das Gesundheitswesen in Polen sprechen können. Das Thema Bildung und Seniorenarbeit, das treibt uns auch um. Es gibt sehr, sehr aktiven Seniorenbeirat beim Landkreis Anhalt-Bitterfeld, die auch jedes Jahr eine Delegation hin und auch wieder her schicken. Also es gibt auch viele gute Beispiele, die wir aus Polen mit hierher nehmen.
0: Für weitere Überraschungen sorgte der Landkreis mit besonderen Geschenken.
1: Wir haben uns überlegt, mit welchen Maßnahmen und Mitteln wir das Ganze tatsächlich emotional fassbar machen können, wie viel uns diese Partnerschaft bedeutet. Es gibt eine Broschüre über den Tourismus des Landkreises, das haben wir kurzerhand in Polnisch übersetzt, das werden wir als Geschenk überreichen. Es gibt eine Festzeitung, die für uns wichtigsten Momente der vergangenen 10 Jahre band. Wir sind auf die Idee gekommen, Partnerschaftsbier brauen zu lassen. Und sind hier eine Kooperation mit der Fachhochschule Köthen eingegangen. Und so gibt es Fachpartnerschaftsbier, was natürlich wir als Freibier ausreichen an dem Abend und als Gastgeschenk für unsere polnischen Partner in petto haben.
0: Am Ende klang der Abend gemütlich aus. Die Gäste erinnerten sich an gemeinsame Erlebnisse der vergangenen Jahre und blickten zugleich nach vorn. Denn die nächsten gemeinsamen Projekte sind bereits in Planung.
3: Klettern, toben, spielen. Neuer Spielplatz für Wernigerodes Kinder. An der Mettewiese in Wernigerode ist ordentlich was passiert. Wo vorher schon gespielt wurde, ist jetzt ein bekannter, aber schon leicht in die Jahre gekommener Spielplatz umgebaut und modernisiert worden. Bei der Neueröffnung, die Wernigerodes Oberbürgermeister Tobias Kascher übernahm, heißt es deshalb für die kleinen Besucher ausprobieren, klettern, rutschen und einfach Spaß haben, mitten in einer wirklich besonderen Kulisse.
4: Also ja, Spielplätze sind immer wichtig in einer Stadt. Und da wir hier in dem Einzugsgebiet auch zwei Kitas zusammenlegen und hier auch Kindertageseinrichtungen haben und viele Menschen wohnen, ist dieser Spielplatz von besonderer Bedeutung und wichtig. Und ja, eine Erneuerung war notwendig, denn wir haben die Spielgeräte aus dem Jahr 96, glaube ich, gehabt. Also wirklich schon alt und auch schon nicht mehr so, wie sie sein sollen. Dann spielen auch Sicherheitsaspekte irgendwann eine Rolle. Und deswegen war es jetzt nötig, den zu erneuern. Und dazu kommt noch, das ist noch ein wunderschöner Spielplatz und man kann nicht nur spielen, sondern auch die Aussicht genießen. Spielgerät ist neu, aber auch die gesamte Fläche ist neu. Also wir haben ja auch das barrierefrei gestaltet, Kinderwagen, Rollatoren, Rollstühle können jetzt auch zugänglich oder können hier auf das Gelände kommen und der gesamte Untergrund ist erneuert worden, das Spielgerät ist erneuert worden, die Bänke sind neu, eigentlich ist alles neu.
3: Neue Spielgeräte, mehr Möglichkeiten zum Toben und mehr Platz für kleine Abenteurer erstrahlen in neuem Glanz. Genutzt werden soll der Spielplatz nicht nur von den Kindern aus der Nachbarschaft, auch mehrere angrenzende Kitas können das Angebot nutzen. Natürlich sind auch alle privaten Besucher auf dem neuen Gelände herzlich willkommen. Rund 100.000 Euro hat die Stadt für den Umbau investiert. Geld, das hier ziemlich sichtbar in die Hand genommen wurde. Der Standort könnte kaum schöner sein. Ruhig, gelegen, jede Menge Grün und dazu eine grandiose Aussicht auf Wernigerode und die Umgebung.
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0: Bei überwiegenden Wolken können wir am Mittwochmorgen mit Temperaturen von 11 bis 21 Grad rechnen. Zum Mittag kommt die Sonne mehr durch und es wird etwas wärmer. Ein leichter Wind weht aus Richtung Südosten. Der Himmel wird sich dann zum Abend wieder bedecken. Die Nacht schaut ähnlich aus, bei Tiefstwerten von 10 Grad. Am Donnerstag kann es im Laufe des Tages regnen, bei 20 Grad.
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3: Harzclub, Stadtwerke und Sunk hatten eingeladen. Wilhelm Rabewarte feierte 130. Geburtstag. Zahlreiche Wanderfreunde trafen sich am Sonntag am Großen Schloss, dem Sitz der Stiftung Umwelt, Natur und Klimaschutz, um an einer geführten Wanderung durch den seit 2011 in ihrer Hand befindlichen Naturerbewald teilzunehmen.
4: Wir haben uns zu dieser Wanderung hier im Naturerbewald der Sunk wieder entschieden. Erstmal natürlich, um schon ein fast kleines Herbsterlebnis heute mitmachen zu können. Und natürlich, weil wir wieder das Glück haben, dass die Wilhelm-Rabe-Warte durch unsere Unterstützer geöffnet wird und immer eine ganz tolle Kooperation haben, sowohl mit den Stadtwerken als auch mit der Harzer Wandernadel und mit der Stadt Blankenburg selbst auch. Also ganz tolle Aktionen, die wir immer gemeinsam haben. Und mich freut es vor allen Dingen, dass es hier immer so unkompliziert und gut funktioniert mit allen Unterstützern.
5: Und natürlich begleiten wir das auch wieder und haben auch eine kleine Überraschung wieder für die Wanderer mit dabei. Und vor Ort soll es natürlich auch noch einen kleinen Snack geben, den wir auch gerne sponsern. Wir als ausschließlich Ökostromanbieter und das schon seit über 10 Jahren, machen das natürlich gerne, weil wir freuen uns darüber, dass das Thema Umwelt und Natur so einfühlsam und so direkt hier gezeigt wird. Und das unterstreicht eigentlich unsere Mentalität, die wir auch gerne unterstützen.

0: unterstützen und deshalb natürlich Veranstaltungen, die Menschen zusammenbringen und das Thema Natur dann näher bringen, begleiten wir natürlich dann auch gerne. Und deshalb ist es für uns selbstverständlich, dass wir sowas auch unterstützen.
1: Nach einer kurzen Einführung ging es auf die rund 6 Kilometer lange Wanderung zur Wilhelm-Raabe-Warte, ein Wahrzeichen von Blankenburg. Die als Naturerbewald ausgewiesene Fläche, zum Teil mit über 300 Jahre alten Bäumen, soll geschützt und nach und nach aus der Waldbewirtschaftung herausgenommen werden. Somit wird die natürliche Entwicklung dieses Areals gestärkt, erfuhren die Teilnehmer. Über Herzogs- und Panoramaweg führte die Wanderung mit kontinuierlichem Anstieg auf den 414 Meter hohen Eichenberg. Das Geburtstagskind, die 21 Meter hohe Wilhelm-Raabe-Warte, grüßte schon von Weitem. Im September 1896 wurde sie in einer Bauzeit von nur 6 Monaten als sogenannter Kaiserturm errichtet. Der Aussichtsturm erhielt 1950 den Namen Wilhelm Raabe nach einem 1910 verstorbenen Braunschweiger Schriftsteller. 1976 baute die ZBO Dachrieden auf dem Gelände eines alten Gasthauses ein Betriebsferienheim mit kleiner öffentlicher Wandergaststätte. 1992 erfolgte die Schließung des Komplexes, deren Nachnutzung aufgrund fehlender Wasser- und Abwasserleitung sowie Lage im Naturschutzgebiet sehr schwierig ist. 1996 übernahm dann der Harzclub wieder den Turm und sanierte ihn. Ihm ist es auch zu verdanken, dass sich wenigstens einmal im Jahr hier die Türen öffnen. Denn die Warte gehört zu den wenigen noch gut erhaltenen Kaiserwarten.
2: Wir feiern 130 Jahre Wilhelm-Raabe-Warte und haben das auch toll vorbereitet mit den Stadtwerken und der SUNK zusammen. Und freuen uns auf ganz viele Wanderfreunde, Heimatfreunde und Naturfreunde, die mit uns zusammen den Turm besteigen können.
1: Groß war der Andrang zur Turmbesteigung. 106 Stufen aus Stein, Holz und Guss mussten bis zur Plattform bewältigt werden, bevor sich dem Wanderer bei günstigem Wetter ein bis zu 70 Kilometer weiter Ausblick bietet.
2: Raabe-Warte ist auch vermietet. Das ist eine Polizeiantenne drauf und eine Antenne für den Rettungsdienst, also ganz wichtig. Und ist natürlich auch gesichert. Deswegen kann auch nicht jederzeit jemand da auf diesen Turm steigen, sondern es muss mit uns vereinbart werden.
1: So gibt es nur wenige Tage, wie zum Beispiel der 130. Geburtstag, an denen eine Turmbesteigung möglich ist.
2: Am 130. Jahrestag der Wilhelm-Raabe-Warte haben wir noch eine kleine Ausstellung. Zu Fauna und Flora haben Schüler der 7. Klasse der Sekundarschule August Bebel Tafeln angefertigt. Das kann man sich gerne angucken. Weiterhin haben wir ja ganz viel gemacht fürs Catering.
1: Das Essen und Trinken sowie die selbstgebackenen Waffeln von den Stadtwerken stärkten die Wanderer nach ihrer Tour. Und hier erwartete sie auch wieder ein Sonderstempel der Harzer Wandernadel.
3: Ja, ich komme aus einem Wassleben. Ich bin Rekordwanderer bei der Harzer Wandernadel. Ich habe 45 Mal den Kaisertitel erwandert und ich habe 2011 und dann mit Verbesserung 2013 als schnellster Wanderer alle 222 Stempelstellen abgewandert und der Rekord steht seitdem.
1: Zum kleinen kulturellen Programm gehörte dann auch der Auftritt der kleinen Tanzmäuse unter Leitung von Jenna Wuckel, die auf dem Eichenberg in 414 Meter Höhe ihr Publikum begeisterten.
4: Tag der offenen Tür. Traditionelles Elbschwimmen.
5: In Wittenberg dreht sich an diesem Wochenende alles um den Wassersport. Beim Tag der offenen Tür zeigen die Vereine ihre verschiedenen Wassersportarten. Ein Höhepunkt ist das traditionelle Elbschwimmen, organisiert von der Wassersportgemeinschaft Wittenberg 1962 e.V. Auch Segler und Kanuten laden die Besucher aufs Wasser ein. Dabei geht es um Sport, Spaß und Gemeinschaft. Besucher können die Boote kennenlernen und selbst erste Erfahrungen sammeln. So wird die Elbe für den 23. August 2026 zum Treffpunkt für Wassersportler und Gäste.
6: Und Tradition ist es, an einem Wochenende im Sommer hier unseren Tag der offenen Tür durchzuführen, bei dem wir uns als Verein und jede Abteilung präsentieren. Und ja, die Kanuten tun das, wie man hier ringsherum sieht, mit ihren Kajaks. Und ja, wir sind ein Verein mit rund 35 oder eine Abteilung mit rund 35 Mitgliedern, die im Wesentlichen den Wasserwandersport als Hobby betreiben und das nicht nur auf der Elbe, sondern auch auf den Gewässern, die hier so im Umland sind und auf denen man gut paddeln kann, wie dem Spreewald oder auch den Berliner Gewässern. Ja, zum Tag der offenen Tür verbinden wir das Ganze mit dem Elbeschwimmen. Einmal hat schon stattgefunden, einen Durchgang, einen zweiten bieten wir in Kürze an. Das ist ein großer Teil des Programms, natürlich das gesellige Beisammensein. Und im Wesentlichen geht es darum, dass wir als sportliche Abteilungen unseren Sport vorstellen, dass wir den Gästen die Möglichkeit geben, mal ein bisschen zu schnuppern, sich mal ins Boot zu setzen mit einem Guide oder auch allein mal zu paddeln und sich ein bisschen was erklären zu lassen, worin denn der Reiz des Paddelns auf dem Wasser eigentlich besteht. Ja, der Reiz des Paddelns ist natürlich, ganz nah an der Natur zu sein, mittendrin zu sein in der Natur. Mitunter ist es auch die Einsamkeit, die Natur also in aller Ruhe zu erleben, sich in der Natur zu bewegen. Egal wie das Wetter ist, ob es etwas kühler ist, ob Sommer ist, ob Wind oder nicht. Und das kann jeder für sich so entscheiden, wie er das möchte. Und das ist eigentlich der Reiz. Und das eben nicht nur in der Gegend, in der man sich auskennt, wie wir hier auf der Elbe, sondern letztendlich überall in Deutschland oder auch Europa.
5: Beim traditionellen Elbschwimmen geht es für die Teilnehmer einmal quer durch den Fluss. Die Wasserwacht sorgt dabei für die Sicherheit. Rettungsschwimmer und Boote begleiten die Schwimmer. Besonders starke Strömungen sind zu erwarten, was es zu einer großen Herausforderung macht. Jede Altersstufe ist vertreten und meistern diese Veranstaltung ohne Probleme.
7: Ich bin Thomas Vier, Ortsgruppenleiter der Wasserwacht in Wittenberg und hier für heute der Chef von Skanze aus Sicht der Wasserrettung. Wir haben das alljährliche Elbeschwimmen gemacht. Das heißt, unter fachkundiger Beobachtung dürfen die Wittenberger und Wittenbergerinnen, die Gäste, einmal quer über die Elbe schwimmen. Die Elbe als Bundeswasserstraße ist natürlich nicht einfach so ein Badegewässer. Deswegen findet das Ganze unter Beobachtung statt, unter Aufsicht von uns. Und wir begleiten die Schwimmer mit Booten und mit Rettungsschwimmern, sodass im Fall der Fälle auch immer jemand da ist, der dann auch dementsprechend zugreifen kann. Die Elbe ist aktuell unterwegs mit 5 Kilometern pro Stunde. Das klingt jetzt erstmal nicht schnell, es ist sowieso eine Schrittgeschwindigkeit. Aber in der Fahrrinne selber in der Strömung merkt man, dass man abgetrieben wird. In der Regel schafft man es nicht wirklich direkt durchzuschwimmen. Also man wird immer abgetrieben, das ist geplant, das ist auch gewollt. Und das ist für ungeübte Schwimmer erstmal eine Erfahrung, in dieser Fahrrinne mitgerissen zu werden und dann trotzdem die Ruhe zu bewahren, trotzdem sein Ziel zu verfolgen und dann kommt man völlig problemlos auch auf der anderen Seite an. Das Durchschwimmen durch die Elbe ist für die Wittenberger immer so ein Highlight. Und wenn man sieht, dass heute der jüngste Teilnehmer 10 Jahre alt ist und vor ein paar Jahren der jüngste Teilnehmer 7 Jahre, sieht man schon, dass das reizvoll ist, die Elbe zu bezwingen, sagt man es mal so. Aber wie gesagt, immer nur unter Beobachtung, immer nur unter Begleitung von Rettungsschwimmern. Sonst ist es einfach zu gefährlich. Und der Reiz ist einfach da. Dafür ist die Elbe unsere Elbe. Und da muss man auch mal durchgeschwommen sein als Wittenberger.
5: Paddeln verbindet. Der Verein hat rund 35 Mitglieder, die den Wassersport meist als Hobby betreiben. Gepaddelt wird auf der Elbe und vielen weiteren Gewässern. Einige Mitglieder sind auch sportlich sehr erfolgreich. Helga Freund wurde bereits zum 41. Mal Weltmeisterin und brachte dieses Jahr aus Kanada 2 Goldmedaillen mit.
8: Also mein Name ist Helga Freund, ich bin 72 Jahre alt, habe mit 11 Jahren angefangen zu paddeln, mit 21 wieder fast aufgehört, weil dann Beruf, Studium, Familie, alles viel wichtiger waren. Und mit 48 bin ich wieder ins Boot geklettert und 2 Jahre später hat man mich mitgenommen zur Weltmeisterschaft nach Kanada. Und dort habe ich gewonnen vor 40 Frauen. Und ja, seitdem bin ich so oft, wie es geht, auf dem Wasser.

0: die Konkurrenz schläft nicht. Und dass man sich wieder trifft, die eine oder die andere Sportlerin. Und ja, es ist einfach schön.
1: Damit ging ein abwechslungsreicher Tag rund um den Wassersport zu Ende. Beim Elbschwimmen, Segeln und Paddeln standen vor allem Sport, Gemeinschaft und die Freude am Wasser im Mittelpunkt. Ein gelungenes Fest, das einmal mehr zeigte, wie eng Wittenberg mit der Elbe verbunden ist.
2: Ein festliches Jubiläum. 1200 Jahre Welsleben.
3: 1200 Jahre Welsleben. In den Acker neben der A14 gepflügt, kündeten vom großen Ereignis in der kleinen Gemeinde zwischen Schönebeck und Magdeburg, das am Wochenende begangen wurde. Der Platz rund um die Welsleber Kirche mit dem Turm auf der falschen Seite hatte sich in einen Festplatz verwandelt mit Zeltbuden und Schaustellern. Sogar einen Autoscooter konnte man unter die Kastanienbäume zwängen. Das Gelände war von Freitag bis Sonntag der Schauplatz für ein umfangreiches Festprogramm. Doch der Höhepunkt dürfte zweifellos der große Festumzug gewesen sein, mit dem man die 1200-jährige Geschichte der Bördegemeinde darstellte.
4: So, hier vorne unsere Ehrengäste, unser Ortsbürgermeister Hans-Jürgen Korn und unser Gemeindeoberbürgermeister Marco Schmoldt. Ja doch, die Ehre kommt euch zuteil. Ja, und gleich dahinter auf der Kutsche, sagte ich vorhin schon mal, alt und jung wird hier zusammengeführt. Der jüngste Welsleber, das ist der kleine Leo Fritz hier auf dem Kutschwagen. Und unsere älteste Bewohnerin hier in Welsleben, Frau Ingrid Krenzel. Schön, dass ihr da seid, schön, dass ihr hier in Welsleben lebt.
3: Besiedelt wurde der Ort natürlich schon viel früher, denn aus der Zeit vor 7500 Jahren ließen sich erste jungsteinzeitliche Siedlungsreste nachweisen. Doch mit der ersten urkundlichen Erwähnung im Jahr 826 beginnt die offizielle Geschichtsschreibung. Damals verschenkte Ludwig der Fromme, Sohn Karl des Großen, den Ort an das Kloster Corvey bei Höxter. Mittelalterliche Ritter symbolisierten diese Zeit, in die auch der Neubau der heutigen St. Pankratiuskirche fällt, die man 1225 auf den Fundamenten des niedergebrannten Vorgängerbaus aus Holz errichtete. Zahlreiche kriegerische Ereignisse suchten das Dorf heim, besonders schwer im Dreißigjährigen Krieg. Nicht nur Magdeburg wurde 1631 niedergebrannt, auch Welsleben wurde total zerstört und die Felder verwüstet. Erst um 1650 kamen überlebende Welsleber wieder zurück. So einmal nur ein paar historische Ereignisse, an die man erinnerte. Der Umzug endete dann mit der versammelten Freiwilligen Feuerwehr des Ortes, die auch schon 1897 gegründet wurde. Und da kann man sich schon im nächsten Jahr auf deren 130. Geburtstag freuen, was sicher auch groß gefeiert werden dürfte. Aber es ist schwer, diese 1200-Jahr-Feier noch zu toppen, die diese kleine Gemeinde mit nicht einmal 1800 Einwohnern da auf die Beine gestellt hatte.

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0: Bei überwiegenden Wolken können wir am Mittwochmorgen mit Temperaturen von 11 bis 21 Grad rechnen. Zum Mittag kommt die Sonne mehr durch und es wird etwas wärmer. Ein leichter Wind weht aus Richtung Südosten. Der Himmel wird sich dann zum Abend wieder bedecken. Die Nacht schaut ähnlich aus, bei Tiefstwerten von 10 Grad. Am Donnerstag kann es im Laufe des Tages regnen, bei 20 Grad.
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0: In der Nacht zum Donnerstag ist es in Halberstadt zu einem Verkehrsunfall gekommen. Ein 20-jähriger Autofahrer verlor gegen 1 Uhr an der Kreuzung Schwanebecker Straße, Quedlinburger Straße die Kontrolle über seinen Fiat und prallte gegen eine Straßenlaterne. Anschließend flüchtete der Mann zu Fuß. Ein Zeuge verfolgte ihn und konnte

ihn gemeinsam mit der Polizei im Bereich des Hellwig-Baumarktes stellen. Ein Atemalkoholtest ergab 2,25 Promille. Außerdem hatte der 20-Jährige keinen Führerschein. Gegen ihn wird unter anderem wegen Straßenverkehrsgefährdung, Unfallflucht und Fahrens ohne Fahrerlaubnis ermittelt. Der Schaden liegt bei rund 11.000 Euro. Am Donnerstagmorgen ist es in Hüneinstedt ebenfalls zu einem Verkehrsunfall gekommen. Ein 19-Jähriger war mit seinem Leichtkraftrad auf der Vogelsdorfer Straße in Richtung Badersleben unterwegs. In einer Kurve verlor er auf der nassen Fahrbahn die Kontrolle, stürzte und rutschte in den Gegenverkehr. Dort kollidierte er mit einem LKW. Der 19-Jährige wurde schwer verletzt und in ein Krankenhaus gebracht. Der Sachschaden liegt bei rund 5.500 Euro. In Osterwiek sind am Mittwochnachmittag ein Rettungswagen und ein PKW zusammengestoßen. Der 22-jährige Fahrer des RTWs wollte von der Lütgenröder Straße nach links abbiegen. Wegen der tiefstehenden Sonne übersah er dabei einen vorfahrtberechtigten Mercedes. Bei dem Zusammenstoß wurden alle drei Insassen leicht verletzt. Der RTW-Fahrer kam zur weiteren Behandlung ins Krankenhaus. Beide Fahrzeuge waren nicht mehr fahrbereit. Der Schaden beträgt insgesamt rund 95.000 Euro. In Rheinstedt hat am Mittwochabend ein Holzunterstand mit darunter gelagerten Strohballen gebrannt. Die Ursache ist bislang unklar. Die Feuerwehren aus Ermsleben, Rheinstedt und Endorf waren mit 33 Einsatzkräften und 5 Fahrzeugen vor Ort. Der Schaden wird auf rund 5.300 Euro geschätzt. Die Polizei hat ein Ermittlungsverfahren eingeleitet. Zeugen werden gebeten, sich beim Polizeirevier Harz in Halberstadt unter 03941 674 293 zu melden. Bei einer Verkehrskontrolle in Halberstadt haben Polizeibeamte mehrere Verstöße festgestellt. Ein 25-jähriger Peugeot-Fahrer konnte weder eine gültige Fahrerlaubnis noch einen Versicherungsnachweis vorzeigen. Ihm wurden die Weiterfahrt untersagt und der Fahrzeugschlüssel sichergestellt. Gegen den 23-jährigen Beifahrer wird ebenfalls ermittelt. Laut Polizei hält er sich seit August unerlaubt in Deutschland auf. Gegen beide Männer wurden Ermittlungsverfahren eingeleitet. In Reddebar ist am Donnerstagabend ein PKW vollständig ausgebrannt. Das Fahrzeug geriet gegen 17.45 Uhr aus bislang ungeklärter Ursache in der Halben Straße in Brand. Die Feuerwehr Wernigerode war mit 2 Löschfahrzeugen und 6 Einsatzkräften vor Ort. Verletzt wurde niemand. Der Schaden liegt bei rund 12.000 Euro. Die Polizei hat den Brandort beschlagnahmt und Ermittlungsverfahren eingeleitet.

0: 15 Wohnungen evakuiert. Brandopfer sucht versprochene Unterstützung. Ein Horrorszenario an einem Sonntag. Nach einem Großbrand am 9. August in einem Mehrfamilienhaus der Richard-Wagner-Straße in Halberstadt mussten 34 Menschen evakuiert und 15 Wohnungen als nicht mehr bewohnbar deklariert werden. Das Feuer griff auf das Dach über und beschädigte weitere Wohnungen, die sich genau darunter befinden. In einer Dachwohnung davon wohnt Christian Linke. Durch einen Schaden in seinem Wohnzimmer wurde die Wohnung ebenfalls als nicht bewohnbar erklärt. Nun ist er auf Wohnungssuche, denn wann die Reparaturarbeiten beginnen werden, ist noch unklar.
1: Sie sind ein Betroffener davon. Wo genau war denn Ihre Wohnung?
2: Meine Wohnung ist in der kleinen Ringstraße 5. Ich wurde direkt unterm Dach und ich habe einen dicken Wasserschaden. Der Vermieter oder zumindest die Verwaltung müsste mir eigentlich über die Gebäudeversicherung eine Wohnung zustellen, aber das wird nicht gemacht.
1: Wo wohnen Sie denn derzeit? Denn Ihre Wohnung ist ja unbenutzbar.
2: Meine Wohnung ist unbenutzbar und momentan wohne ich noch im Garten von meiner Mutter, wo jetzt in 2 Wochen der Strom und das Wasser abgestellt wird.
1: Wie ist es denn jetzt weitergegangen? Sie haben eine Wohnung gesucht und auch eine zugewiesen bekommen.
2: Ich habe eine Wohnung zugewiesen bekommen, aber ich werde als Obdachloser eingestuft und wurde dann eine 3-Raum-Wohnung beziehen, was eine Obdachlosenwohnung ist. Was ich aber nicht mit mir machen lasse, weil ich habe auch gewisse Grundsätze.
1: Warum? Erstmal ist man noch froh, wenn man ein Dach über dem Kopf hat.
2: Na klar ist man erstmal froh, wenn man ein Dach über dem Kopf hat, aber unter den Umständen auf gar keinen Fall.
1: Jetzt hat die Stadt ja schnelle Hilfe versprochen. Wie sah die denn aus?
2: Die schnelle Hilfe, also ich musste erstmal den Spendengeldern hinterherlaufen, weil die Stadt Halberstadt eine falsche Telefonnummer von mir hatte und ich deswegen da auch nochmal auflaufen musste, um dann meine richtige Telefonnummer zu geben. Und von den Spendengeldern, die ja 20.000 Euro betroffen haben, ich bloß 300 Euro bekommen habe.
1: Es hieß, die Spendensumme war 4-stellig, 20.000 Euro und 4-stellig ist ein kleiner Unterschied, aber 300 Euro ist trotzdem relativ wenig. Wovon leben Sie denn jetzt?
2: Also momentan immer noch vom Bürgergeld. Ich habe auch diesen Monat komplette Miete bezahlt für eine Wohnung, die nicht bewohnbar ist, was ich dann über meinen Vermieter auch nochmal zurückholen müsste. Und ja, wie es jetzt weitergeht, weiß ich immer noch nicht.
1: Was würden Sie sich denn wünschen?
2: Ich möchte einfach bloß eine anständige Wohnung haben, die den gleichen Standard hat wie jetzt, Badewanne, Balkon und alles andere ist erstmal egal.
0: Trotz der angebotenen Hilfe passiert relativ wenig, laut Christian Linke. Er ist noch immer auf